2%. Und damit ein herzliches Willkommen zum MDF1 Direktmagazin am Donnerstag. Interessant dürfte dabei die von den Arbeitsagenturen angebotenen Stellen sein. So werden Maschinen- und Anlagenführer besonders gesucht, Mechatroniker und Berufskraftfahrer. Vielleicht sollten Arbeitssuchende, die noch nicht einen dieser Berufe haben, versuchen, entsprechende Qualifikationen zu erlangen.

0: Mit dieser Variante einer Sonate von Georg Philipp Telemann wurde am Mittwoch eine Veranstaltung im Festsaal der Staatskanzlei eingeleitet. Anlass war die Kommandoübergabe des Landeskommandos Sachsen-Anhalt von Oberst Thorsten Alme an Oberst IG Sven Jahn, was im Beisein einer Vielzahl an Gästen aus den Rängen der Bundeswehr sowie Vertretern der Landespolitik geschah, darunter der stellvertretende Ministerpräsident Armin Willingmann. Es sei wichtig, dass der politische Raum in Sachsen-Anhalt sich klar zur Bundeswehr bekennt und deren Aufgaben aktiv unterstützt, so Willingmann am Mittwoch.
1: Das Landeskommando ist ja dafür zuständig, den zivil-militärischen Zusammenhalt und die Zusammenarbeit sicherzustellen. Das ist in den letzten Jahren hier auf ganz erstklassige Weise gelungen. Wir haben es etwa bei Katastropheneinsätzen erlebt, wie bei Großbränden oder Hochwässern. Aber wir erleben es eben auch, wenn es um die Frage geht, wie sichern wir uns und wie schützen wir uns, wie schaffen wir Verteidigungsfähigkeit. Auch da ist das Landeskommando ein wichtiger Ansprechpartner für die Politik. Deshalb habe ich heute gerne für die Landesregierung den Dank ausgesprochen.
0: Seit dem 18. November 2024 war Oberst Thorsten Alme als Kommandeur des Landeskommandos Sachsen-Anhalt tätig. Als militärischer Ansprechpartner der Landesregierung leistete er während seiner Amtszeit wichtige Arbeit für die Vertiefung der zivil-militärischen Zusammenarbeit im Bundesland sowie bei der Vernetzung von Wirtschaft, Blaulichtpartnern und zivilen Hilfs- und Rettungsdiensten. Fortan ist Alme als Abteilungsleiter Command Group tätig. Diese berät den Befehlshaber im operativen Führungskommando der Bundeswehr in Berlin. Vermissen wird der ehemalige Kommandeur dabei vor allem sein Team, das ihn stets bei seiner Zeit in Sachsen-Anhalt unterstützt hat.
2: Das ist ja nicht das erste Mal, dass ich ein Kommando aufgebe, aber es ist irgendwie immer gleich schlimm. Sie verlassen nach längerer Zeit Menschen, mit denen Sie eng zusammengearbeitet haben, denen Sie vertraut haben, mit denen Sie viele Erlebnisse geteilt haben und auch Erfolge erzielt haben. Und Menschen zurückzulassen, die diese Erfahrung macht halt nicht immer sehr glücklich. Aber das ist im Normal im Leben eines Militärs und deswegen weiß ich auch, dass es notwendig ist und ich weiß auch, dass es das Landeskommando in guten Händen ist bei meinem Nachfolger.
0: Nach den Ansprachen der jeweiligen Akteure, die vom Stabsmusikchor der Bundeswehr begleitet wurden, erfolgte die eigentliche Übergabe des Kommandos durch den stellvertretenden Befehlshaber des operativen Führungskommandos, Generalleutnant André Bodemann, mit der symbolischen Weitergabe der Truppenfahne an den neuen Kommandeur. Oberst IG Sven Jahn, der von 2019 bis 2022 als Leiter des Büros Berlin sowie als Verbindungsoffizier des Inspekteurs des Heeres diente und seitdem im Bundestag tätig war, wird seinen Dienst als Kommandeur offiziell am 2. November antreten. Nach der feierlichen Kommandoübergabe ließ man die Veranstaltung am Mittwoch schließlich mit der Nationalhymne ausklingen.

0: Mach deinen Hassel, überschreibt die Stadtverwaltung Magdeburg eine Aktion, in dessen Rahmen Projekte unterstützt werden sollen, die die Aufenthaltsqualität am Hasselbachplatz verbessern und für seine Belebung sorgen können. Aufgerufen sind Anwohner, Unternehmen, Vereine und Initiativen, die neue Impulse für diesen Platz geben wollen. Gefragt sind dabei Projekte, die geeignet sind, das gesamte Quartier als lebendigen Ort weiterzuentwickeln. Vielversprechende Projekte können dabei mit bis zu 5.000 Euro unterstützt werden, wenn man sie gemeinsam mit der Stadt umsetzt. Unter dem eingeblendeten QR-Code landet man auf dem Beteiligungsportal der Stadt zu diesem Vorhaben. Dort findet man dann noch einmal alle Informationen zu den Teilnahmebedingungen, dem Ablauf und man bekommt die Möglichkeit zur Einreichung von Projektideen.
1: Im Alten Rathaus in Magdeburg haben Oberbürgermeisterin Simone Borres und Vertreter einer Bietergemeinschaft den Vertrag für den Neubau einer Lehrrettungswache an der Feuerwache Nord unterzeichnet. Ziel ist es, am Standort an der Peter-Paul-Straße einen modernen Ausbildungs- und Rettungsstandort zu schaffen. Zu den Vertragspartnern für dieses Unterfangen gehören die Unternehmen Walbrecht,

0: Industriebau Wernigerode und GP Papenburg Hochbau.
1: Wir haben den Bedarf für die Lehrrettungswache, weil die derzeitige Unterbringung in der Brandenburger Straße nicht mehr zeitgemäß ist. Bauliche als auch hygienische und sonstige Mängel führten dazu, dass wir einen Neubau benötigen. Und die unmittelbare Nähe des Neubaus zur Berufsfeuerwehr ist natürlich nochmal ein besonderes Fund.
0: Über die neue Lehrrettungswache wurde bereits 2024 gesprochen. Der Baustart ist nun für Ende Oktober vorgesehen. Bis zum 31. Januar 2029 soll das Gebäude fertiggestellt und übergeben werden. Geplant sind unter anderem Stellplätze für 5 Rettungsdienstfahrzeuge und 2 Notarzteinsatzfahrzeuge sowie eine Übungsarena für die Ausbildung.
1: Wir haben hier Partner gewonnen, deren Vertragsunterzeichnung wir heute vorgenommen haben, mit dem wir gute Erfahrungen gemacht haben, dass das eben im Zeitrahmen bleiben wird, als auch im finanziellen Rahmen.
0: Insgesamt investiert die Landeshauptstadt rund 26,6 Millionen Euro in das Projekt. Der jetzt unterzeichnete Vertrag umfasst die reine Bauleistung und hat ein Volumen von knapp 18,6 Millionen Euro. Finanziert werden soll das Ganze über Fördermittel, die bereits beantragt wurden. Für den Rettungsdienst ist der Neubau vor allem mit Blick auf die Ausbildung wichtig. Angehende Rettungskräfte sollen dort künftig unter modernen Bedingungen lernen und realitätsnah üben können. Gleichzeitig entsteht ein langfristig gesicherter Standort für den Rettungsdienst direkt in der Magdeburger Innenstadt.
2: Die Wegesanierung in den südlichen Glacieranlagen ist abgeschlossen. Das vermeldete der Stadtgartenbetrieb Magdeburg, der damit den Vollzug der am 16. September begonnenen Sanierungsarbeiten bestätigte. Rund 28.000 Euro wurden investiert, um auf einer Länge von 280 Metern die Deckschicht der Wege zu erneuern. Außerdem wurden die Bänke am Wegesrand demontiert. Hier sollen bis Ende November noch 5 neue Bänke vom Typ Nürnberg aufgestellt werden. Und dazu kommen noch 4 neue Abfallbehälter vom Typ Fly. Bis das passiert, bleiben aber die alten Abfallbehälter noch vor Ort. Die instand gesetzten Wege können unmittelbar nach ihrer Fertigstellung genutzt werden, auch weil es während der Baumaßnahmen kaum Behinderungen in den Wegebeziehungen gab. 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
3: Willkommen zurück. Das Gesundheitsamt des Salzlandkreises ruft dazu auf, sich zum Beginn der Erkältungs- und Grippesaison impfen zu lassen. Entsprechende Beratung gibt es beim Hausarzt oder auch im Gesundheitsamt. Dabei sollte man den Impfschutz gegen Krankheiten wie Grippe, Corona oder RSV prüfen lassen. Besonders ältere Personen über 60 Jahre oder chronisch Kranke sollten sich diese Empfehlung zu Herzen nehmen. Aber auch Schwangere oder medizinisches Personal. Außerdem gibt es einen digitalen Impfcheck, den man über den eingeblendeten QR-Code erreichen kann. Hier könnte man mit wenigen Klicks eine persönliche Empfehlung bekommen, welche Impfungen vollzogen werden sollten.
4: An die Kochlöffel, fertig und los, hieß es für drei angehende Meisterköche. Nach 10 Jahren kehrte die Küchenmeisterprüfung erstmals wieder in die Region zurück. Am 25. und 26. September ging es im anhaltischen Berufsschulzentrum Hugo Junkers in Dessau-Roßlau für die Teilnehmer um den praktischen Teil ihres Meisterabschlusses.
5: Also heute legen 3 von 6 Köchen ihre Küchenmeisterprüfung im praktischen Teil ab. Also sprich, es wird heute hier ganz intensiv gekocht. Und durch die Prüfungskommission wird dann auch bewertet und es wird herausgefunden, ob die bisher Köche sich zukünftig Küchenmeister nennen können. Es ist für nahezu alle schon der gebührende Abschluss. Wir haben einen, der noch einen Teil in der theoretischen Prüfung sich dem noch mitstellen muss. Es ist so, dass man als Küchenmeister auf der einen Seite natürlich meisterlich die Küche repräsentiert, aber bei einer Meisterausbildung, oder es ist ja keine Ausbildung, sondern es ist eine Fortbildung, qualifiziert man sich insofern, dass man auch noch rechtliche Aspekte lernt, dass man lernt zu planen, zu kalkulieren. Also es geht darum, dass man auch als Führungskraft zukünftig tätig sein kann und das Unternehmen intensiv unterstützt. Also auch die betriebswirtschaftlichen und rechtlichen Aspekte werden in der theoretischen Prüfung mit getestet.
4: Nach 10-jähriger Pause wurde die Küchenmeisterprüfung erstmals wieder in der Bauhausstadt abgelegt. Die IHK Halle Dessau unterstützte die Rückkehr und übernahm die Prüfung. Damit soll auch die regionale Gastronomie wieder neuen Schwung bekommen. Denn als Küchenmeister geht es längst nicht mehr nur ums Kochen. Auch Organisation, Wirtschaftlichkeit und die Führung eines Teams gehören dazu.
5: Es ist ja so, es ist eine herausfordernde Prüfung. Man braucht also junge Köche, die, nachdem sie Koch geworden sind, ein paar Jahre im Beruf gearbeitet haben, sagen, ich mache das noch berufsbegleitend. Also die jungen Menschen haben hier 2 Jahre lang berufsbegleitend nachmittags, abends zusätzliches Wissen erworben, haben auf Deutsch gesagt wirklich richtig gebüffelt, um dann sich Küchenmeister nennen zu können. Und das haben wir über Jahre hinweg leider nicht genügend junge Leute gehabt, die sich dieser Herausforderung gestellt haben. Insofern sind wir sehr froh, dass es das jetzt Gott sei Dank wieder gibt. Also es gab einen Vorbereitungskurs, der im IHK-Bildungszentrum absolviert wurde. Und jetzt zum Schluss gibt es jetzt eine Abschlussprüfung.
4: Für die 3 Teilnehmer hieß es am 26. September Warenkorb auf, Menüplan, kalkulieren, organisieren und schließlich 5 Gänge für 6 Gäste auf die Teller bringen. Am Ende wurde das Gesamtpaket bewertet. Nicht nur das Essen, sondern auch die Organisation und der gesamte Ablauf flossen in die Bewertung ein. Wer hier überzeugte, kann sich am Ende über den Küchenmeistertitel freuen.
5: Also heute haben die Köche einen Warenkorb bekommen und müssen ausgehend von diesem Warenkorb in einer sehr überschaubaren Zeit ein anspruchsvolles 5-Gänge-Menü machen. Das ist an jedem Tisch heute auch anders, weil der jeweilige Koch

0: den verschiedenen Zutaten eben das ein oder andere herauszaubert. Sehr lecker. Also ich bin kein Prüfer, also ich bin sozusagen nur stiller Koster und Genießer, aber ich kann sagen, alles was bisher war, war zum Genießen.
1: Die praktische Prüfung bildet den Abschluss einer zweijährigen Weiterbildung am IHK Bildungszentrum Halle-Dessau. Mit der Wiederaufnahme der Küchenmeisterprüfung wird die Gastronomie in der Region gestärkt und Fachkräften der Weg in die Führungsverantwortung eröffnet. Für die nächsten Teilnehmer geht es am 9. und 10. Oktober weiter. Dann steht auch für Sie die praktische Prüfung zum Küchenmeister an.
2: Das Handballspitzenspiel SCM gegen den THW Kiel endete für die Magdeburger mit einem deutlichen 32:26 Sieg. Ein Sieg, der sich bereits zur Halbzeit abzeichnete, denn schon hier lag der SCM 15:9 vorn. Ein wichtiger Schlüssel für das gute Ergebnis war dabei die Defensive des SCM, aber auch im Angriff zeigte sich die Klasse der Mannschaft. Trainer Wiegert war stolz darauf, so eine Leistung beim Tabellennachbarn abgeliefert zu haben. Vor allem die stabile Leistung über die gesamte Spielzeit hinweg fand seinen Zuspruch. Bereits am Samstag empfängt man auch in eigener Halle den HC Erlangen. Eine Partie, in die der SCM wieder als Favorit geht, denn derzeit führen die Magdeburger die Tabelle an. Das Wetter.
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4: Die MDF1-Wettervorhersage für den 1. und 2. Oktober. In der Nacht zum Freitag ist der Himmel bedeckt und es wird sich ein Regengebiet von West nach Ost ausbreiten. Die Nachttemperaturen liegen bei milden 16 bis 14 Grad. Der Wind weht leicht, teils auch schwach und hat auf nordwestliche Richtung gedreht. Am Freitag ist der Himmel zunächst stark bewölkt und es kann noch etwas Regen geben. Ab Mittag ist es aber wieder trocken und die Temperaturen erreichen 19 bis 21 Grad. Der Wind weht weiterhin schwach aus nordwestlicher Richtung. Der UV-Index liegt bei 0. Die weiteren Aussichten bis zum Montag. Ruhiges Herbstwetter wird es am Wochenende geben. Tagsüber einige Stunden Sonnenschein und eine leichte Bewölkung auch in den Nächten bewirken angenehm milde Temperaturen. Regen wird die Ausnahme sein.
2: Am Freitag beginnt um 15 Uhr das Kaiser-Otto-Fest. Zum Preis einer Tageskarte für 15 Euro bekommt man Zugang zum Festgelände, das man wieder rund um den Domplatz aufgebaut hat, wobei man den Eingang direkt am Dom vorfindet. Das Programm ist umfangreich. Neben den bekannten mittelalterlichen Angeboten hat man 40 Acts gebucht, die für das passende Programm sorgen werden. Besonders wurde dabei auf eine Inszenierung der Kammerspiele hingewiesen, die mit Der junge König, eine Episode aus dem Leben des 26-jährigen Ottos, auf die Bühne bringen. Außerdem sollen mehrmals täglich auf der Ritterwiese historische Reiterspektakel vorgeführt werden. Am Freitag dauert das Fest bis 23 Uhr. Am Samstag kann man es zwischen 11 und 23 Uhr besuchen und am Sonntag zwischen 11 und 20 Uhr. Mit speziellen Lichtkompositionen wird die lange Orgelnacht im Dom begleitet. Ab 19:30 Uhr bespielen Ivo Merveli und Theresa Heidler die Orgeln des Doms mit Musik aus der Vergangenheit und Gegenwart. Natürlich gibt es Werke von Bach zu hören, aber auch von zeitgenössischen Komponisten und dazu passend die Lichtinstallationen, die das Kirchenschiff illuminieren werden. Die lange Orgelnacht beginnt um 19:30 Uhr und die Eintrittskarte kostet 12 Euro. Ja, wir möchten Sie am Freitag wieder zu einem neuen Direktmagazin einladen und anschließend ins Talkwerk. Und hier geht es gleich weiter mit unserer Ausgabe für Halle. Auf jeden Fall sollten Sie das Einschalten nicht vergessen. Bis dann, auf Wiederfernsehen und bleiben Sie gesund.

0: Wie ist es überhaupt möglich, dass mein Mann mich für eine Ältere verlassen hat? Man verlässt mich höchstens für Gigi Hadid, nicht für Hillary Clinton.
1: Du kannst mich nicht einfach allein lassen. Ich hatte Hunger und ich hatte Angst.
0: Tut mir schrecklich leid. Deswegen brauchen wir ein Spa-Wochenende. Massagen, Champagner.
2: Ja,
0: Bademäntel.
2: Meine letzte Massage hatte ich im Grunde bei meiner letzten Mammographie.
0: Manchmal mache ich mir Sorgen um dich. Ich habe ein Zimmer gebucht.
2: Was?
0: Wir gönnen uns ein Spa-Wochenende, ja. Bitches!
3: Namaste und willkommen.
2: Es ist wunderschön.
0: Es ist der Wahnsinn.
3: Ich bin Shanti.
0: Sie sieht aus wie Jesus als Frau.
2: Ich will nie wieder nach Hause fahren. Ich vermisse meine Kinder.
0: Was?
2: Nein, natürlich vermisse ich meine Kinder nicht.
0: Ist das Mel?
4: Hey, was geht, ihr Wechseljahrschlampen?
0: Hey.
5: Auf der rechten Seite finden die Outdoor-Yoga-Stunden statt.
0: Jane, er checkt dich total aus.
4: Komm mal her. Ja, du? Mit dem Platz, Magic Mike. Das ist Jack.
6: Freut mich sehr, Jane.
4: Ja, sie ist schon ein bisschen älter, aber sie hat eine Pornofigur. Steh auf, zeig dich mal.
2: Nein, das mache ich nicht.
3: Ich kann spüren, dass sie mit sehr viel Stress zu kämpfen hat.
0: Oh Mann, mein Boss ruft schon wieder an.
4: Du musst für dich einstehen.
7: Ruf sie nicht mehr an!
0: Zeit mit Freundinnen zu verbringen ist lebenswichtig.
2: Das Wichtigste seid ihr drei. Solltet ihr irgendwas brauchen, bin ich für euch da. Dieses Barsache hier ist die reinste Abzocke. Man soll hier als völlig neuer Mensch rausspazieren.
0: Gechillt.
2: Wirke ich gechillt auf dich?
6: Nicht wirklich.
4: Guten Tag.
0: Wir machen nichts Illegales.
6: Weißt du, was eine Manu-Tantra-Massage ist?
2: Ich weiß, was du im Schilde führst. Hier werden gut aussehende Australier eingestellt, damit sie mit den Muttis flirten. Das zieht nichts, Crocodile Dundee.
4: Oh. Wow. Wie machst du das?
6: Weißt du, die menschliche Hand hat...
4: Mich reden.
6: Hm?
4: Ein Stück nach links. Nach links. Nach links.
8: Willkommen zum Ziegen-Yoga.
4: Oh, wie süß ist das denn? Ich glaube, mein Venushügel ist kaputt.
9: Veska!
10: Said! Das gibt's doch nicht.
9: Was für eine Überraschung.
10: Und wie? Was machst du hier?
9: Ich bin geschäftlich hier. Und du?
10: Ich bin aus Zwielengrad. Gerade bin ich hier bei Ausgrabung, an der Grenze.
9: Wunderschön.
10: Oder?
9: Mir wurde mein Auto gestohlen. Kann ich dich um einen Gefallen bitten?
10: Ja.
9: Hier die Hälfte. Ich habe nicht das ganze Geld dabei.
10: Treibstoff, Schmuggel.
9: Nur Kleinigkeiten, nichts Ernstes.
11: Wenn es um Geld geht, ist der Bulgare zu allem bereit.
12: Wo das Gesetz endet, beginnt Zwillingrad. Das weiß man doch.
9: Mir ist zu Ohren gekommen, dass ihr beide vorhabt, ein kleines Geschäft mit Treibstoff zu machen. Von dir hätte ich das nicht erwartet.
10: Hast du Said gesehen?
11: Er ist verschwunden. Bist du dir ganz sicher, dass du in diese trüben Gewässer eintauchen willst?
13: Von der Mafia bringt Leute um und werdet nicht mal angeklagt.
9: Alles hat seinen Preis, Mädchen.

0: Sind Sie bereit?
1: Es ist Krieg. Seit 2 Tagen.
2: Einatmen bitte. Wir sind gesund. Sehr gesund.
3: Herzlichen Glückwunsch. Sie sind körperlich fit und wehrtauglich.
4: Die neue Besetzung des Bundesverfassungsgerichtes.
3: Sie dürfen hier unterschreiben.
5: Ich habe das Sorgerecht für meine Schwester.
6: Stimmt es, dass die Raketen immer zuerst in die Stadt fliegen?
7: Warum habt ihr es zugelassen, dass die Faschisten gewählt wurden? Wir erheben heute unsere Stimme. Gegen diese Regierung und gegen ihren Krieg, den wir nicht wollen!
3: Sie sind verpflichtet, der Rekrutierung umgehend beizukommen.

0: Abstand!
1: Seit der Krise will keiner mehr über die Grenze. Wir bauen den Zaun, habt ihr gesehen, für alle Fälle.
2: Jahrzehntelanger Wohlstand und Glück.
3: I need help.
2: Aber irgendjemand bezahlt dafür.
4: Hey, hey, hey, hey, hey.
5: Da liegt jemand!
4: Ja. Ernie!

0: Leonie! Leonie! Leonie!
1: Kaffee!
2: Rumpelein!
3: 100% Robusta.
2: Schmeckt ein bisschen lasch.
4: Harry, kommst du bitte mal?
2: Ist heute gekommen.
5: Einfach eine Einladung und zack. Übrigens, ich heirate. Wir kennen den nicht mal.
6: Sie ist unsere Tochter, Harry.
5: Warum muss sie eigentlich ständig heiraten? Wie spießig ist das denn?
6: Ja, wir haben doch auch geheiratet.
5: Ja, einmal. Damals. Aus Liebe.
6: Liebe?
5: Ach, jetzt war es nicht mal mehr Liebe.
6: Ja, darüber diskutiere ich nach 40 Jahren nun wirklich nicht mehr mit dir.
4: Ich freue mich richtig auf die Hochzeit.
1: Man kann sich auch alles schönreden.
4: Du fährst doch mit, oder?
1: Nein.
4: Du liest nicht, du interessierst dich nicht, du verblödest langsam.
5: Ich lese jeden Tag Zeitungen.
4: Ja, den Sport.
5: Sag mal, wenn du nicht zu Hause bist und ich habe eine Meinung, habe ich dann immer noch Unrecht?
7: Man wird alt, müde, langweilig.
8: Ich will aber nicht müde, alt und langweilig werden.
7: Bist du auch nicht?
4: Noch nicht.
7: Weißt du, was sie gesagt hat, als sie ausgezogen ist? Dass ich mich immer nur für mich interessiert habe.
5: Das ist doch Quatsch. Sie ist unsere Tochter und wir fahren da zusammen hin.

0: Und?
1: Meine Lore. Dein Harry. Schau mal, hat mir lange nicht schön mit Rahmsoße.
2: Davon bekomme ich Blähung. Leg wieder weg.

0: Salzburg?
1: Wie Salzburg?
0: Du Salzburg?
1: Ja, ja.
0: Ja? Ja.

0: Meinst du nach Wien?
1: Ja.
0: Echt?
2: Dankeschön.
3: Hast du Kinder?
4: Ja. Ich würde gern beim Großvater einsteigen.
5: So what's your plan after you park the car?
4: I don't know really. I haven't been thinking about that too much.
6: Aber wie oft fährst du zu ihm?
7: Na, viel zu oft.

Die Arbeitslosenzahlen sind nach der Ferien- und Urlaubszeit erwartungsgemäß zurückgegangen. So konnte man zwar im September 3% weniger Arbeitslose zählen als noch im August, allerdings musste man eine Erhöhung um 1,7% im Vergleich zum September 2025 verbuchen. So hat Sachsen-Anhalt derzeit eine Arbeitslosenquote von 8%. Im vorigen Jahr betrug sie noch 7,8%. Gleichzeitig wurden von den Arbeitgebern mehr als 17% neue Stellen gemeldet, was 3.500 neue Stellen waren, die allein im September dazu kamen. Unrühmlichen Spitzenplatz nimmt dabei Halle.

ein. Hier betrug die Arbeitslosenquote 10%. Magdeburg war aber auch nicht viel besser. Hier beträgt die Quote 9,2%. Und damit ein herzliches Willkommen zum MDF1-Direktmagazin am Donnerstag. Interessant dürfte dabei die von den Arbeitsagenturen angebotenen Stellen sein. So werden Maschinen- und Anlagenführer besonders gesucht, Mechatroniker und Berufskraftfahrer. Vielleicht sollten Arbeitssuchende, die noch nicht einen dieser Berufe haben, versuchen, entsprechende Qualifikationen zu erlangen.

0: Mit dieser Variante einer Sonate von Georg Philipp Telemann wurde am Mittwoch eine Veranstaltung im Festsaal der Staatskanzlei eingeleitet. Anlass war die Kommandoübergabe des Landeskommandos Sachsen-Anhalt von Oberst Thorsten Alme an Oberst IG Sven Jahn, was im Beisein einer Vielzahl an Gästen aus den Rängen der Bundeswehr sowie Vertretern der Landespolitik geschah, darunter der stellvertretende Ministerpräsident Armin Willingmann. Es sei wichtig, dass der politische Raum in Sachsen-Anhalt sich klar zur Bundeswehr bekennt und deren Aufgaben aktiv unterstützt, so Willingmann am Mittwoch.
1: Das Landeskommando ist ja dafür zuständig, den zivil-militärischen Zusammenhalt und die Zusammenarbeit sicherzustellen. Das ist in den letzten Jahren hier auf ganz erstklassige Weise gelungen. Wir haben es etwa bei Katastropheneinsätzen erlebt, wie bei Großbränden oder Hochwässern. Aber wir erleben es eben auch, wenn es um die Frage geht, wie sichern wir uns und wie schützen wir uns, wie schaffen wir Verteidigungsfähigkeit. Auch da ist das Landeskommando ein wichtiger Ansprechpartner für die Politik. Deshalb habe ich heute gerne für die Landesregierung den Dank ausgesprochen.
0: Seit dem 18. November 2024 war Oberst Thorsten Alme als Kommandeur des Landeskommandos Sachsen-Anhalt tätig. Als militärischer Ansprechpartner der Landesregierung leistete er während seiner Amtszeit wichtige Arbeit für die Vertiefung der zivil-militärischen Zusammenarbeit im Bundesland sowie bei der Vernetzung von Wirtschaft, Blaulichtpartnern und zivilen Hilfs- und Rettungsdiensten. Fortan ist Alme als Abteilungsleiter Command Group tätig. Diese berät den Befehlshaber im operativen Führungskommando der Bundeswehr in Berlin. Vermissen wird der ehemalige Kommandeur dabei vor allem sein Team, das ihn stets bei seiner Zeit in Sachsen-Anhalt unterstützt hat.
2: Das ist ja nicht das erste Mal, dass ich ein Kommando aufgebe, aber es ist irgendwie immer gleich schlimm. Sie verlassen nach längerer Zeit Menschen, mit denen Sie eng zusammengearbeitet haben, denen Sie vertraut haben, mit denen Sie viele Erlebnisse geteilt haben und auch Erfolge erzielt haben. Und Menschen zurückzulassen, die diese Erfahrung macht halt nicht immer sehr glücklich. Aber das ist im Normal im Leben eines Militärs. Und deswegen weiß ich auch, dass es notwendig ist. Und ich weiß auch, dass es das Landeskommando in guten Händen ist bei meinem Nachfolger.
0: Nach den Ansprachen der jeweiligen Akteure, die vom Stabsmusikchor der Bundeswehr begleitet wurden, erfolgte die eigentliche Übergabe des Kommandos durch den stellvertretenden Befehlshaber des operativen Führungskommandos, Generalleutnant André Bodemann, mit der symbolischen Weitergabe der Truppenfahne an den neuen Kommandeur. Oberst IG Sven Jahn, der von 2019 bis 2022 als Leiter des Büros Berlin sowie als Verbindungsoffizier des Inspekteurs des Heeres diente und seitdem im Bundestag tätig war, wird seinen Dienst als Kommandeur offiziell am 2. November antreten. Nach der feierlichen Kommandoübergabe ließ man die Veranstaltung am Mittwoch schließlich mit der Nationalhymne ausklingen.

Die Stadtverwaltung Halle hat ihr digitales Serviceangebot erweitert. In einem vereinfachten Verfahren können nun Bauanträge online eingereicht werden. Es handelt sich dabei um das vereinfachte Baugenehmigungsverfahren, was die wichtigste Verfahrensart für Wohngebäude kleiner und mittlerer Größe ist. Dafür wurde ein standardisiertes Portal eingerichtet, auf das man über die Internetseite der Stadt Halle geleitet wird. Dem nun freigegebenen Regelbetrieb war eine Pilotphase vorgeschaltet, während der man mit ausgewählten Nutzern das Verfahren erprobte. Die Kinderkrankheiten scheinen ausgeräumt, weshalb man nun für die meisten Bauvorhaben die Beantragung digital in die Wege leiten könnte. Im Grunde genommen ist es die Verlagerung der Digitalisierungsleistung auf den Antragsteller, der seine Unterlagen nun nicht mehr einfach mehrfach ausdrucken muss, sondern direkt als Datensatz übermitteln kann. Der Umfang der einzureichenden Unterlagen bleibt unverändert und die Kommunikation mit der Behörde erfolgt dann rein auf digitalem Wege.

0: in der Brandenburger Straße nicht mehr zeitgemäß ist. Bauliche als auch hygienische und sonstige Mängel führten dazu, dass wir einen Neubau benötigen. Und die unmittelbare Nähe des Neubaus zur Berufsfeuerwehr ist natürlich nochmal ein besonderes Fund.
1: Über die neue Lehrrettungswache wurde bereits 2024 gesprochen. Der Baustart ist nun für Ende Oktober vorgesehen. Bis zum 31. Januar 2029 soll das Gebäude fertiggestellt und übergeben werden. Geplant sind unter anderem Stellplätze für 5 Rettungsdienstfahrzeuge und 2 Notarzteinsatzfahrzeuge sowie eine Übungsarena für die Ausbildung.
0: Wir haben hier Partner gewonnen, deren Vertragsunterzeichnung wir heute vorgenommen haben, mit dem wir gute Erfahrungen gemacht haben, dass das eben im Zeitrahmen bleiben wird, als auch im finanziellen Rahmen.
1: Insgesamt investiert die Landeshauptstadt rund 26,6 Millionen Euro in das Projekt. Der jetzt unterzeichnete Vertrag umfasst die reine Bauleistung und hat ein Volumen von knapp 18,6 Millionen Euro. Finanziert werden soll das Ganze über Fördermittel, die bereits beantragt wurden. Für den Rettungsdienst ist der Neubau vor allem mit Blick auf die Ausbildung wichtig. Angehende Rettungskräfte sollen dort künftig unter modernen Bedingungen lernen und realitätsnah üben können. Gleichzeitig entsteht ein langfristig gesicherter Standort für den Rettungsdienst direkt in der Magdeburger Innenstadt.
2: Weil die Eisenbahnverbindung Hannover-Berlin umfassend saniert wird, muss auch der Bauablauf bei der Modernisierung der Eisenbahnverbindung Halle-Eichenberg verändert werden. Denn diese Strecke wird zusätzlich als Umleitungsstrecke benötigt. Deswegen werden größere Maßnahmen, die eigentlich 2027 erfolgen sollten und Vollsperrungen erforderten, auf das Jahr 2028 verschoben. Das bedeutet, dass die momentane Vollsperrung im Januar erst einmal endet und im Jahr 2027 nur noch Arbeiten erfolgen, die das vermeiden. Dazu gehören Arbeiten an der Stellwerkstechnik, die Modernisierungen von Verkehrsstationen und an den Bahnsteigen. Nun wird es wohl bis 2031 dauern, bis diese Strecke wieder vollständig in Betrieb gehen kann. 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
2: Willkommen zurück. Das Kinder- und Jugendhaus in der Züricher Straße soll energetisch saniert werden. Dazu hat die Staatssekretärin im Sozialministerium einen Förderbescheid über 100.000 Euro übergeben. Geld aus dem Sondervermögen Infrastruktur des Bundes. Damit soll eine Außendämmung gebaut werden. Man will neue energieeffiziente Fenster einbauen und über eine dezentrale Lüftungsanlage mit Wärmerückgewinnung die Energiekosten senken. Für den Trägerverein Kinder- und Jugendhaus e.V. nicht nur eine Investition in die Zukunft des Familienhauses, sondern auch eine Wertschätzung der bisherigen Arbeit. Die Sanierung soll im kommenden Jahr beginnen.
3: An die Kochlöffel, fertig und los, hieß es für drei angehende Meisterköche. Nach 10 Jahren kehrte die Küchenmeisterprüfung erstmals wieder in die Region zurück. Am 25. und 26. September ging es im anhaltischen Berufsschulzentrum Hugo Junkers in Dessau-Roßlau für die Teilnehmer um den praktischen Teil ihres Meisterabschlusses.
4: Also heute legen 3 von 6 Köchen ihre Küchenmeisterprüfung im praktischen Teil ab. Also sprich, es wird heute hier ganz intensiv gekocht. Und durch die Prüfungskommission wird dann auch bewertet und es wird herausgefunden, ob die bisher Köche sich zukünftig Küchenmeister nennen können. Es ist für nahezu alle schon der gebührende Abschluss. Wir haben einen, der noch einen Teil in der theoretischen Prüfung sich dem noch mitstellen muss. Es ist so, dass man als Küchenmeister auf der einen Seite natürlich meisterlich die Küche repräsentiert, aber bei einer Meisterausbildung, oder es ist ja keine Ausbildung, sondern es ist eine Fortbildung, qualifiziert man sich insofern, dass man auch noch rechtliche Aspekte lernt, dass man lernt zu planen, zu kalkulieren. Also es geht darum, dass man auch als Führungskraft zukünftig tätig sein kann und das Unternehmen intensiv unterstützt. Also auch die betriebswirtschaftlichen und rechtlichen Aspekte werden in der theoretischen Prüfung mitgetestet.
3: Nach 10-jähriger Pause wurde die Küchenmeisterprüfung erstmals wieder in der Bauhausstadt abgelegt. Die IHK Halle Dessau unterstützte die Rückkehr und übernahm die Prüfung. Damit soll auch die regionale Gastronomie wieder neuen Schwung bekommen. Denn als Küchenmeister geht es längst nicht mehr nur ums Kochen. Auch Organisation, Wirtschaftlichkeit und die Führung eines Teams gehören dazu.
4: Es ist ja so, es ist eine herausfordernde Prüfung. Man braucht also junge Köche, die, nachdem sie Koch geworden sind, ein paar Jahre im Beruf gearbeitet haben, sagen, ich mache das noch berufsbegleitend. Also die jungen Menschen haben hier 2 Jahre lang berufsbegleitend, nachmittags, abends zusätzliches Wissen erworben, haben auf Deutsch gesagt wirklich richtig gebüffelt, um dann sich Küchenmeister nennen zu können. Und das haben wir über Jahre hinweg leider nicht genügend junge Leute gehabt, die sich dieser Herausforderung gestellt haben. Insofern sind wir sehr froh, dass es das jetzt Gott sei Dank wieder gibt. Also es gab einen Vorbereitungskurs, der im IHK-Bildungszentrum absolviert wurde. Und jetzt zum Schluss gibt es jetzt eine Abschlussprüfung.
3: Für die 3 Teilnehmer hieß es am 26. September Warenkorb auf, Menü planen, kalkulieren, organisieren und schließlich 5 Gänge für 6 Gäste auf die Teller bringen. Am Ende wurde das Gesamtpaket bewertet. Nicht nur das Essen, sondern auch die Organisation und der gesamte Ablauf flossen in die Bewertung ein. Wer hier überzeugte, kann sich am Ende über den Küchenmeistertitel freuen.
4: Also heute haben die Köche einen Warenkorb bekommen und müssen ausgehend von diesem Warenkorb in einer sehr überschaubaren Zeit ein anspruchsvolles 5-Gänge-Menü machen. Das ist an jedem Tisch heute auch anders, weil der jeweilige Koch aus den verschiedenen Zutaten eben das ein oder andere herauszaubert. Sehr lecker. Also ich bin kein Prüfer, also ich bin sozusagen

0: sagen, nur stiller Koster und Genießer, aber ich kann sagen, alles, was bisher war, war zum Genießen.
1: Die praktische Prüfung bildet den Abschluss einer zweijährigen Weiterbildung am IHK Bildungszentrum Halle-Dessau. Mit der Wiederaufnahme der Küchenmeisterprüfung wird die Gastronomie in der Region gestärkt und Fachkräften der Weg in die Führungsverantwortung eröffnet. Für die nächsten Teilnehmer geht es am 9. und 10. Oktober weiter. Dann steht auch für Sie die praktische Prüfung zum Küchenmeister an.
2: Die MDF1 Wettervorhersage für den 1. und 2. Oktober. In der Nacht zum Freitag ist der Himmel bedeckt und es wird sich ein Regengebiet von West nach Ost ausbreiten. Die Nachttemperaturen liegen bei milden 16 bis 14 Grad. Der Wind weht leicht, teils auch schwach und hat auf nordwestliche Richtung gedreht. Am Freitag ist der Himmel zunächst stark bewölkt und es kann noch etwas Regen geben. Ab Mittag ist es aber wieder trocken und die Temperaturen erreichen 19 bis 21 Grad. Der Wind weht weiterhin schwach aus nordwestlicher Richtung. Der UV-Index liegt bei 0. Die weiteren Aussichten bis zum Montag. Ruhiges Herbstwetter wird es am Wochenende geben. Tagsüber einige Stunden Sonnenschein und eine leichte Bewölkung auch in den Nächten bewirken angenehm milde Temperaturen. Regen wird die Ausnahme sein.
3: Die Neustädter Passage wird ab Freitag Gastgeber für das erste Haneon Kunst- und Lichtfestival sein. Am Freitag und Samstag geben sich Licht- und Medienkünstler aus 10 Ländern ein Stelldichein und präsentieren großformatige Projektionen, Medienkunst und interaktive Installationen. So dienen beispielsweise die Hochhausscheiben als Projektionsfläche. Dazu gibt es Live-Musik, Gesprächsrunden und Mitmachangebote. Außerdem präsentieren sich mit Die Stadt der Träume eines der Siegerprojekte des Smart City Ideenwettbewerbs. Das Programm beginnt im Verlauf des Nachmittags, aber natürlich sind die Lichtinstallationen erst bei Einbruch der Dunkelheit richtig zu genießen. Und beim Genießen hilft außerdem, dass es keinen Eintritt kostet. Ja, wir möchten Sie am Freitag wieder zu einem neuen Direktmagazin einladen und anschließend ins Talkwerk. Hier geht es gleich weiter mit unserer Ausgabe für Magdeburg. Auf jeden Fall sollten Sie das Einschalten nicht vergessen. Bis dann, auf Wiederfernsehen und bleiben Sie gesund.

0: Wollen wir mal essen gehen?
1: 19. Juli?
0: In 3 Monaten?
1: Wie ist es überhaupt möglich, dass mein Mann mich für eine Ältere verlassen hat? Man verlässt mich höchstens für Gigi Hadid, nicht für Hillary Clinton.
2: Du kannst mich nicht einfach allein lassen. Ich hatte Hunger und ich hatte Angst.
1: Tut mir schrecklich leid. Deswegen brauchen wir ein Spa-Wochenende. Massagen, Champagner.
3: Ja, Bademäntel. Meine letzte Massage hatte ich in Bonde. Bei meiner letzten Mammographie.
4: Manchmal mache ich mir Sorgen um dich. Ich habe ein Zimmer gebucht.
1: Was?
4: Wir gönnen uns ein Spa-Wochenende, ja. Bitte!
5: Namaste und willkommen.
1: Es ist wunderschön.
4: Es ist der Wahnsinn.
5: Ich bin Shanti.
6: Sie sieht aus wie Jesus als Frau.
1: Ich will nie wieder nach Hause fahren. Ich vermisse meine Kinder.
5: Was? Nein, natürlich vermisse ich meine Kinder nicht. Ist das Mel?
7: Hey, was geht? Ihr Wechseljahrschlampen.
8: Hey. Auf der rechten Seite finden die Outdoor-Yoga-Stunden statt.
1: Jane, er checkt dich total aus.
7: Komm mal her. Ja, du?
9: Mit dem Platz, Magic Mike. Das ist Jane.
10: Freut mich sehr, Jane.
7: Klar, sie ist schon ein bisschen älter, aber sie hat eine Pornofigur. Steh auf, zeig dich mal.
5: Nein, das mache ich nicht. Ich kann spüren, dass sie mit sehr viel Stress zu kämpfen hat.
1: Oh Mann, mein Boss ruft schon wieder an.
7: Du musst für dich einstehen.
11: Ruf sie nicht mehr an!
1: Zeit mit Freundinnen zu verbringen, ist lebenswichtig.
7: Das Wichtigste seid ihr drei. Solltet ihr irgendwas brauchen, bin ich für euch da.
5: Dieses Barsache hier ist die reinste Abzocke.
7: Man soll hier als völlig neuer Mensch rausspazieren. Gechillt.
5: Wirke ich gechillt auf dich?
10: Nicht wirklich.
7: Guten Tag.
1: Wir machen nichts Illegales. Ha!

0: Weißt du, was eine Manu-Tantra-Massage ist?
1: Ich weiß, was du im Schilde führst. Hier werden gut aussehende Australier eingestellt, damit sie mit den Muttis flirten. Das zieht nichts, Crocodile Dundee.
2: Oh, wow. Wie machst du das?
0: Weißt du, die menschliche Hand hat...
1: Mich reden. Hm? Ein Stück nach links, nach links, nach links.
3: Willkommen zum Ziegen-Yoga.
2: Oh, wie süß ist das denn? Oh. Ich glaube, mein Venushügel ist kaputt.
4: Veska!
5: Said!
6: Das gibt's doch nicht.
4: Was für eine Überraschung.
6: Und wie? Was machst du hier?
4: Ich bin geschäftlich hier. Und du?
6: Ich bin aus Svilengrad. Gerade bin ich hier bei Ausgrabungen an der Grenze.
4: Wunderschön.
6: Oder?
4: Mir wurde mein Auto gestohlen. Kann ich dich um einen Gefallen bitten?
6: Ja.
4: Hier die Hälfte. Ich hab nicht das ganze Geld dabei.
6: Treibstoff, Schmuggel.
4: Ne Kleinigkeit, nichts Ernstes.
7: Wenn es um Geld geht, ist der Bulgare zu allem bereit.
3: Wo das Gesetz endet, beginnt Svilengrad. Das weiß man doch.
8: Mir ist zu Ohren gekommen, dass ihr beide vorhabt, ein kleines Geschäft mit Treibstoff zu machen. Von dir hätte ich das nicht erwartet.
6: Hast du Said gesehen?
8: Er ist verschwunden.
7: Bist du dir ganz sicher, dass du in diese trüben Gewässer eintauchen willst?
9: Von der Mafia bringt Leute um und werdet nicht mal angeklagt.
8: Alles hat seinen Preis, Mädchen.

0: Kaffee.
1: Und nein.
2: 100% robuster.
3: Schmeckt ein bisschen lasch.
4: Harry, kommst du bitte mal?
3: Ist heute gekommen.
5: Einfach eine Einladung und zack. Übrigens, ich heirate. Wir kennen den nicht mal.
6: Siehst du unsere Tochter, Harry?
5: Warum muss sie eigentlich ständig heiraten? Wie spießig ist das denn?
6: Ja, wir haben doch auch geheiratet.
5: Ja, einmal, damals. Aus Liebe.
6: Liebe?
5: Ach, jetzt war es nicht mal mehr Liebe.
6: Ja, darüber diskutiere ich nach 40 Jahren nun wirklich nicht mehr mit dir.
4: Freue mich richtig auf die Hochzeit.
0: Man kann sich auch alles schön reden.
4: Du fährst doch mit, oder?
0: Nein.
3: Du liest nicht, du interessierst dich nicht, du verblödest langsam.
5: Ich lese jeden Tag Zeitung.
3: Ja, den Sport.
5: Sag mal, wenn du nicht zu Hause bist und ich habe eine Meinung, habe ich dann immer noch Unrecht?
7: Man wird alt, müde, langweilig.
8: Ich will aber nicht müde, alt und langweilig werden.
7: Bist du auch nicht?
3: Noch nicht.
6: Weißt du, was sie gesagt hat, als sie ausgezogen ist? Dass ich mich immer nur für mich interessiert habe.
5: Das ist doch

0: uns.
1: Mein Luch. Dein Harry.
2: Schau mal, hatten wir lange nicht. Schön mit Rahmsoße.
3: Davon bekomme ich Blähung. Leg wieder weg.

0: Salzburg?
1: Wie Salzburg?
0: Du Salzburg?
1: Ja, ja.
0: Ja? Ja.
2: Also ich würde sagen, mein größtes Vorbild war immer meine Schwester. Eigentlich.
1: Das ist toll.

0: Es sind nur wir drei. Sie vermissen ihre Mom. Ihr zwei wart heute wirklich sehr stark.
1: Wie geht's dir?
2: Ich kann mir nicht vorstellen, wie sie sich fühlen.
3: Bist du tot?
4: Willst du vielleicht reden?
5: Wolltest du mich?
0: Was?
5: Lass mich! Ich war zuerst hier!
6: Ah, da ist er. Der traurige Dad.
7: Dad hat Geschichten erzählt. Sie haben sich verändert, als Dad sich verändert hat.
6: Du bist so ein Klischee. Englischer Witwer. Und so ließ der König zu, dass ein Königreich zugrunde ging. Und er ließ seine beiden Söhne im Stich.
5: Ich hab ihn gehört.
6: Hallo, Jungs.
4: Das ist nicht real.
8: Braucht er dir einen Knoblauch?
9: Du bist nicht echt!
6: Was für ein scheußliches Gedurne. Guardianleser, Bartstreichler, Bauernmarkt. Schieß, Schatten, Scheiß!
4: Ja.
6: Ich werde erst gehen, wenn du mich nicht mehr brauchst.
4: Wir sollten uns klar werden über den Unterschied zwischen Trauer und Verzweiflung.
7: Manchmal hatten wir das Gefühl, er wäre wieder unser Dad.
6: Na also. Diese Jungs brauchen Pfeil und Bogen. Sie brauchen Geschichten, sie brauchen Mythen, sie brauchen Chaos.
4: Tu dein Schlimmstes.
6: Nein, ich habe vor, mein Bestes zu tun.

Die Arbeitslosenzahlen sind nach der Ferien- und Urlaubszeit erwartungsgemäß zurückgegangen. So konnte man zwar im September 3% weniger Arbeitslose zählen als noch im August, allerdings musste man eine Erhöhung um 1,7% im Vergleich zum September 2025 verbuchen. So hat Sachsen-Anhalt derzeit eine Arbeitslosenquote von 8%. Im vorigen Jahr betrug sie noch 7,8%. Gleichzeitig wurden von den Arbeitgebern mehr als 17% neue Stellen gemeldet, was 3.500 neue Stellen waren, die allein im September dazu kamen. Unrühmlichen Spitzenplatz nimmt dabei Halle ein. Hier betrug die Arbeitslosenquote 10%. Magdeburg war aber auch nicht viel besser. Hier beträgt die Quote 9,2%. Und damit ein herzliches Willkommen zum MDF1 Direktmagazin am Donnerstag. Interessant dürfte dabei die von den Arbeitsagenturen angebotenen Stellen sein. So werden Maschinen- und Anlagenführer besonders gesucht, Mechatroniker und Berufskraftfahrer. Vielleicht sollten Arbeitssuchende, die noch nicht einen dieser Berufe haben, versuchen, entsprechende Qualifikationen zu erlangen.

0: Mit dieser Variante einer Sonate von Georg Philipp Telemann wurde am Mittwoch eine Veranstaltung im Festsaal der Staatskanzlei eingeleitet. Anlass war die Kommandoübergabe des Landeskommandos Sachsen-Anhalt von Oberst Thorsten Alme an Oberst IG Sven Jahn, was im Beisein einer Vielzahl an Gästen aus den Rängen der Bundeswehr sowie Vertretern der Landespolitik geschah, darunter der stellvertretende Ministerpräsident Armin Willingmann. Es sei wichtig, dass der politische Raum in Sachsen-Anhalt sich klar zur Bundeswehr bekennt und deren Aufgaben aktiv unterstützt, so Willingmann am Mittwoch.
1: Das Landeskommando ist ja dafür zuständig, den zivil-militärischen Zusammenhalt und die Zusammenarbeit sicherzustellen. Das ist in den letzten Jahren hier auf ganz erstklassige Weise gelungen. Wir haben es etwa bei Katastropheneinsätzen erlebt, wie bei Großbränden oder Hochwässern. Aber wir erleben es eben auch, wenn es um die Frage geht, wie sichern wir uns, wie schützen wir uns, wie schaffen wir Verteidigungsfähigkeit. Auch da ist das Landeskommando ein wichtiger Ansprechpartner für die Politik. Deshalb habe ich heute gerne für die Landesregierung den Dank ausgesprochen.
0: Seit dem 18. November 2024 war Oberst Thorsten Alme als Kommandeur des Landeskommandos Sachsen-Anhalt tätig. Als militärischer Ansprechpartner der Landesregierung leistete er während seiner Amtszeit wichtige Arbeit für die Vertiefung der zivil-militärischen Zusammenarbeit im Bundesland sowie bei der Vernetzung von Wirtschaft, Blaulichtpartnern und zivilen Hilfs- und Rettungsdiensten. Fortan ist Alme als Abteilungsleiter Command Group tätig. Diese berät den Befehlshaber im operativen Führungskommando der Bundeswehr in Berlin. Vermissen wird der ehemalige Kommandeur dabei vor allem sein Team, das ihn stets bei seiner Zeit in Sachsen-Anhalt unterstützt hat.
2: Das ist ja nicht das erste Mal, dass ich ein Kommando aufgebe, aber es ist irgendwie immer gleich schlimm. Sie verlassen nach längerer Zeit Menschen, mit denen Sie eng zusammengearbeitet haben, denen Sie vertraut haben, mit denen Sie viele Erlebnisse geteilt haben und auch Erfolge erzielt haben. Und Menschen zurückzulassen, die diese Erfahrung macht halt nicht immer sehr glücklich. Aber das ist im Normal im Leben eines Militärs. Und deswegen weiß ich auch, dass es notwendig ist. Und ich weiß auch, dass es das Landeskommando in guten Händen ist bei meinem Nachfolger.
0: Nach den Ansprachen der jeweiligen Akteure, die vom Stabsmusikchor der Bundeswehr begleitet wurden, erfolgte die eigentliche Übergabe des Kommandos durch den stellvertretenden Befehlshaber des operativen Führungskommandos, Generalleutnant André Bodemann, mit der symbolischen Weitergabe der Truppenfahne an den neuen Kommandeur. Oberst IG Sven Jahn, der von 2019 bis 2022 als Leiter des Büros Berlin sowie als Verbindungsoffizier des Inspekteurs des Heeres diente und seitdem im Bundestag tätig war, wird seinen Dienst als Kommandeur offiziell am 2. November antreten. Nach der feierlichen Kommandoübergabe ließ man die Veranstaltung am Mittwoch schließlich mit der Nationalhymne ausklingen.

0: Mach deinen Hassel, überschreibt die Stadtverwaltung Magdeburg eine Aktion, in dessen Rahmen Projekte unterstützt werden sollen, die die Aufenthaltsqualität am Hasselbachplatz verbessern und für seine Belebung sorgen können. Aufgerufen sind Anwohner, Unternehmen, Vereine und Initiativen, die neue Impulse für diesen Platz geben wollen. Gefragt sind dabei Projekte, die geeignet sind, das gesamte Quartier als lebendigen Ort weiterzuentwickeln. Vielversprechende Projekte können dabei mit bis zu 5.000 Euro unterstützt werden, wenn man sie gemeinsam mit der Stadt umsetzt. Unter dem eingeblendeten QR-Code landet man auf dem Beteiligungsportal der Stadt zu diesem Vorhaben. Dort findet man dann noch einmal alle Informationen zu den Teilnahmebedingungen, dem Ablauf und man bekommt die Möglichkeit zur Einreichung von Projektideen.
1: Im Alten Rathaus in Magdeburg haben Oberbürgermeisterin Simone Borres und Vertreter einer Bietergemeinschaft den Vertrag für den Neubau einer Leerrettungswache an der Feuerwache Nord unterzeichnet. Ziel ist es, am Standort an der Peter-Paul-Straße einen modernen Ausbildungs- und Rettungsstandort zu schaffen. Zu den Vertragspartnern für dieses Unterfangen gehören die Unternehmen Walbrecht, Industriebau Wernigerode und GP Pappenburg Hochbau.
2: Wir haben den Bedarf für die Leerrettungswache, weil die derzeitige Unterbringung in der Brandenburger Straße nicht mehr zeitgemäß ist. Bauliche als auch hygienische und sonstige Mängel führten dazu, dass wir einen Neubau benötigen. Und die unmittelbare Nähe des Neubaus zur Berufsfeuerwehr ist natürlich nochmal ein besonderes Fund.
1: Über die neue Leerrettungswache wurde bereits 2024 gesprochen. Der Baustart ist nun für Ende Oktober vorgesehen. Bis zum 31. Januar 2029 soll das Gebäude fertiggestellt und übergeben werden. Geplant sind unter anderem Stellplätze für 5 Rettungsdienstfahrzeuge und 2 Notarzteinsatzfahrzeuge sowie eine Übungsarena für die Ausbildung.
2: Wir haben hier Partner gewonnen, deren Vertragsunterzeichnung wir heute vorgenommen haben, mit denen wir gute Erfahrungen gemacht haben, dass das eben im Zeitrahmen bleiben wird, als auch im finanziellen Rahmen.
1: Insgesamt investiert die Landeshauptstadt rund 26,6 Millionen Euro in das Projekt. Der jetzt unterzeichnete Vertrag umfasst die reine Bauleistung und hat ein Volumen von knapp 18,6 Millionen Euro. Finanziert werden soll das Ganze über Fördermittel, die bereits beantragt wurden. Für den Rettungsdienst ist der Neubau vor allem mit Blick auf die Ausbildung wichtig. Angehende Rettungskräfte sollen dort künftig unter modernen Bedingungen lernen und realitätsnah üben können. Gleichzeitig entsteht ein langfristig gesicherter Standort für den Rettungsdienst direkt in der Magdeburger Innenstadt.
0: Die Wegesanierung in den südlichen Glacieranlagen ist abgeschlossen. Das vermeldete der Stadtgartenbetrieb Magdeburg, der damit den Vollzug der am 16. September begonnenen Sanierungsarbeiten bestätigte. Rund 28.000 Euro wurden investiert, um auf einer Länge von 280 Metern die Deckschicht der Wege zu erneuern. Außerdem wurden die Bänke am Wegesrand demontiert. Hier sollen bis Ende November noch 5 neue Bänke vom Typ Nürnberg aufgestellt werden. Und dazu kommen noch 4 neue Abfallbehälter vom Typ Fly. Bis das passiert, bleiben aber die alten Abfallbehälter noch vor Ort. Die instand gesetzten Wege können unmittelbar nach ihrer Fertigstellung genutzt werden, auch weil es während der Baumaßnahmen kaum Behinderungen in den Wegebeziehungen gab. 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
4: Willkommen zurück. Das Gesundheitsamt des Salzlandkreises ruft dazu auf, sich zu Beginn der Erkältungs- und Grippesaison impfen zu lassen. Entsprechende Beratung gibt es beim Hausarzt oder auch im Gesundheitsamt. Dabei sollte man den Impfschutz gegen Krankheiten wie Grippe, Corona oder RSV prüfen lassen. Besonders ältere Personen über 60 Jahre oder chronisch Kranke sollten sich diese Empfehlung zu Herzen nehmen. Aber auch Schwangere oder medizinisches Personal. Außerdem gibt es einen digitalen Impfcheck, den man über den eingeblendeten QR-Code erreichen kann. Hier könnte man mit wenigen Klicks eine persönliche Empfehlung bekommen, welche Impfungen vollzogen werden sollten.
5: An die Kochlöffel, fertig und los, hieß es für drei angehende Meisterköche. Nach 10 Jahren kehrte die Küchenmeisterprüfung erstmals wieder in die Region zurück. Am 25. und 26. September ging es im anhaltischen Berufsschulzentrum Hugo Junkers in Dessau-Roßlau für die Teilnehmer um den praktischen Teil ihres Meisterabschlusses.
6: Also heute legen 3 von 6 Köchen ihre Küchenmeisterprüfung im praktischen Teil ab. Also sprich, es wird heute hier ganz intensiv gekocht. Und durch die Prüfungskommission wird dann auch bewertet und es wird herausgefunden, ob die bisher Köche sich zukünftig Küchenmeister nennen können. Es ist für nahezu alle schon der gebührende Abschluss. Wir haben einen, der noch einen Teil in der theoretischen Prüfung sich dem noch mitstellen muss. Es ist so, dass man als Küchenmeister auf der einen Seite natürlich meisterlich die Küche repräsentiert, aber bei einer Meisterausbildung, oder es ist ja keine Ausbildung, sondern es ist eine Fortbildung, qualifiziert man sich insofern, dass man auch noch rechtliche Aspekte lernt, dass man lernt zu planen, zu kalkulieren. Also es geht darum, dass man auch als Führungskraft zukünftig tätig sein kann und das Unternehmen intensiv unterstützt. Also auch die betriebswirtschaftlichen und rechtlichen Aspekte werden in der theoretischen Prüfung mit getestet.
5: Nach 10-jähriger Pause wurde die Küchenmeisterprüfung erstmals wieder in der Bauhausstadt abgelegt. Die IHK Halle Dessau unterstützte die Rückkehr und übernahm die Prüfung. Damit soll auch die regionale Gastronomie wieder neuen Schwung bekommen. Denn als Küchenmeister geht es längst nicht mehr nur ums Kochen. Auch Organisation, Wirtschaftlichkeit und die Führung eines Teams gehören dazu.
6: Es ist ja so, es ist eine herausfordernde Prüfung. Man braucht also junge Köche, die, nachdem sie Koch geworden sind, ein paar Jahre im Beruf gearbeitet haben, sagen, ich mache das noch berufsbegleitend. Also die jungen Menschen haben hier 2 Jahre lang berufsbegleitend nachmittags, abends zusätzliches Wissen erworben, haben auf Deutsch gesagt wirklich richtig gebüffelt, um dann sich Küchenmeister nennen zu können. Und das haben wir über Jahre hinweg leider nicht genügend junge Leute gehabt, die sich dieser Herausforderung gestellt haben. Insofern sind wir sehr froh, dass es das jetzt Gott sei Dank wieder gibt. Also es gab einen Vorbereitungskurs, der im IHK-Bildungszentrum absolviert wurde. Und jetzt zum Schluss gibt es jetzt eine Abschlussprüfung.
5: Für die 3 Teilnehmer hieß es am 26. September Warenkorb auf, Menüplan, kalkulieren, organisieren und schließlich 5 Gänge für 6 Gäste auf die Teller bringen. Am Ende wurde das Gesamtpaket bewertet. Nicht nur das Essen, sondern auch die Organisation und der gesamte Ablauf flossen in die Bewertung ein. Wer hier überzeugte, kann sich am Ende über den Küchenmeistertitel freuen.
6: Also heute haben die Köche einen Warenkorb bekommen und müssen ausgehend von diesem Warenkorb in einer sehr überschaubaren Zeit ein anspruchsvolles 5-Gänge-Menü machen. Das ist an jedem Tisch heute auch anders, weil der jeweilige Koch aus den verschiedenen Zutaten eben das ein oder andere herauszaubert. Sehr lecker. Also ich bin kein Prüfer, also ich bin sozusagen nur stiller Koster und Genießer, aber ich kann sagen, alles was bisher war, war zum Genießen.
5: Die praktische Prüfung bildet den Abschluss einer 2-jährigen Weiterbildung am IHK Bildungszentrum Halle-Dessau. Mit der Wiederaufnahme der Küchenmeisterprüfung wird die Gastronomie in der Region gestärkt und Fachkräften der Weg in die Führungsverantwortung eröffnet. Für die nächsten Teilnehmer geht es am 9. und 10. Oktober weiter. Dann steht auch für Sie die praktische Prüfung zum Küchenmeister an.
4: Das Handballspitzenspiel SCM gegen den THW Kiel endete für die Magdeburger mit einem deutlichen 32-26 Sieg. Ein Sieg, der sich bereits zur Halbzeit abzeichnete, denn schon hier lag der SCM 15-9 vorn. Ein wichtiger Schlüssel für das gute Ergebnis war dabei die Defensive des SCM. Aber auch im Angriff zeigte sich die Klasse der Mannschaft. Trainer Wiegert war stolz darauf, so eine Leistung beim Tabellennachbarn abgeliefert zu haben. Vor allem die stabile Leistung über die gesamte Spielzeit hinweg fand seinen Zuspruch. Bereits am Samstag empfängt man auch in eigener Halle den HC Erlangen. Eine Partie, in die der SCM wieder als Favorit geht, denn derzeit führen die Magdeburger die Tabelle an. 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
8: Die MDF1 Wettervorhersage für den 1. und 2. Oktober. In der Nacht zum Freitag ist der Himmel bedeckt und es wird sich ein Regengebiet von West nach Ost ausbreiten. Die Nachttemperaturen liegen bei milden 16 bis 14 Grad. Der Wind weht leicht, teils auch schwach und hat auf nordwestliche Richtung gedreht. Am Freitag ist der Himmel zunächst stark bewölkt und es kann noch etwas Regen geben. Ab Mittag ist es aber wieder trocken und die Temperaturen erreichen 19 bis 21 Grad. Der Wind weht weiterhin schwach aus nordwestlicher Richtung. Der UV-Index liegt bei 0. Die weiteren Aussichten bis zum Montag. Ruhiges Herbstwetter wird es am Wochenende geben. Tagsüber einige Stunden Sonnenschein und eine leichte Bewölkung auch in den Nächten bewirken angenehm milde Temperaturen. Regen wird die Ausnahme sein.
4: Am Freitag beginnt um 15 Uhr das Kaiser-Otto-Fest. Zum Preis einer Tageskarte für 15 Euro bekommt man Zugang zum Festgelände, das man wieder rund um den Domplatz aufgebaut hat, wobei man den Eingang direkt am Dom vorfindet. Das Programm ist umfangreich. Neben den bekannten mittelalterlichen Angeboten hat man 40 Acts gebucht, die für das passende Programm sorgen werden. Besonders wurde dabei auf eine Inszenierung der Kammerspiele hingewiesen, die mit Der junge König eine Episode aus dem Leben des 26-jährigen Ottos auf die Bühne bringen. Außerdem sollen mehrmals täglich auf der Ritterwiese historische Reiterspektakel vorgeführt werden. Am Freitag dauert das Fest bis 23 Uhr.

Am Samstag kann man es zwischen 11 und 23 Uhr besuchen und am Sonntag zwischen 11 und 20 Uhr. Mit speziellen Lichtkompositionen wird die lange Orgelnacht im Dom begleitet. Ab 19:30 Uhr bespielen Ivo Merveli und Theresa Heidler die Orgeln des Doms mit Musik aus der Vergangenheit und Gegenwart. Natürlich gibt es Werke von Bach zu hören, aber auch von zeitgenössischen Komponisten und dazu passend die Lichtinstallationen, die das Kirchenschiff illuminieren werden. Die lange Orgelnacht beginnt um 19:30 Uhr und die Eintrittskarte kostet 12 €. Ja, wir möchten Sie am Freitag wieder zu einem neuen Direktmagazin einladen und anschließend ins Talkwerk. Und hier geht es gleich weiter mit unserer Ausgabe für Halle. Auf jeden Fall sollten Sie das Einschalten nicht vergessen. Bis dann, auf Wiederfernsehen und bleiben Sie gesund.

0: Wollen wir mal essen gehen?
1: 19. Juli?
0: In 3 Monaten?
1: Wie ist es überhaupt möglich, dass mein Mann mich für eine Ältere verlassen hat? Man verlässt mich höchstens für Gigi Hadid, nicht für Hillary Clinton.
2: Du kannst mich nicht einfach allein lassen. Ich hatte Hunger und ich hatte Angst.
1: Tut mir schrecklich leid. Deswegen brauchen wir ein Spa-Wochenende. Massagen, Champagner.
3: Ja, Bademäntel. Meine letzte Massage hatte ich im Grunde bei meiner letzten Mammographie.
1: Manchmal mache ich mir Sorgen um dich. Ich habe ein Zimmer gebucht.
3: Was?
1: Wir gönnen uns ein Spa-Wochenende, bitte!
4: Ja. Namaste und willkommen.
3: Es ist wunderschön.
1: Es ist der Wahnsinn.
4: Ich bin Shanti.
1: Sie sieht aus wie Jesus als Frau.
3: Ich will nie wieder nach Hause fahren. Ich vermisse meine Kinder.
4: Was? Nein, natürlich vermisse ich meine Kinder nicht. Ist das Mel?
5: Hey, was geht, ihr Wechseljahrschlampen?
6: Hey. Auf der rechten Seite finden die Outdoor-Yoga-Stunden statt.
1: Jane, er checkt dich total aus.
5: Komm mal her.
1: Ja, du?
5: Ein Platz, Magic Mike. Das ist Jack.
7: Freut mich sehr, Jane.
5: Klar, sie ist schon ein bisschen älter, aber sie hat eine Pornofigur. Steh auf, zeig dich mal.
4: Nein, das mache ich nicht. Ich kann spüren, dass sie mit sehr viel Stress zu kämpfen hat.
1: Oh Mann, mein Boss ruft schon wieder an. Du musst für dich einstehen.
5: Ruf sie nicht mehr an!
1: Zeit mit Freundinnen zu verbringen ist lebenswichtig.
5: Das Wichtigste seid ihr drei. Solltet ihr irgendwas brauchen, bin ich für euch da. Diese Spa-Sache hier ist die reinste Abzocke. Man soll hier als völlig neuer Mensch rausspazieren. Gechillt. Wirke ich gechillt auf dich?
7: Nicht wirklich.
5: Guten Tag.
1: Wir machen nichts Illegales.
7: Weißt du, was eine Manu-Tantra-Massage ist?
5: Ich weiß, was du im Schilde führst. Hier werden gut aussehende Australier eingestellt, damit sie mit den Muttis flirten. Das zieht nichts. Crocodile Dundee.
1: Oh. Wow. Wie machst du das?
7: Weißt du, die menschliche Hand hat...
1: Nicht reden. Hm? Ein Stück nach links. Nach links. Nach links. Bang, bang, into
8: the world. Willkommen zum Ziegen-Yoga.
1: Oh, wie süß ist das denn? Oh. Ich glaube, mein Venushügel ist kaputt.
9: Veska!
10: Said? Das gibt's doch nicht.
9: Was für eine Überraschung.
10: Und wie? Was machst du hier?
9: Ich bin geschäftlich hier. Und du?
10: Ich bin aus Svilengrad. Gerade bin ich hier bei Ausgrabungen an der Grenze.
9: Wunderschön.
10: Oder?
9: Mir wurde mein Auto gestohlen. Kann ich dich um einen Gefallen bitten?
10: Ja.
9: Hier die Hälfte. Ich habe nicht das ganze Geld dabei.
10: Treibstoff, Schmuggel.
9: Nur Kleinigkeiten, nichts Ernstes.
11: Wenn es um Geld geht, ist der Bulgare zu allem bereit.
12: Wo das Gesetz endet, beginnt Svilengrad. Das weiß man doch.
9: Mir ist zu Ohren gekommen, dass ihr beide vorhabt, ein kleines Geschäft mit Treibstoff zu machen. Von dir hätte ich das nicht erwartet.
10: Hast du Said gesehen?
11: Er ist verschwunden. Bist du dir ganz sicher, dass du in diese trüben Gewässer eintauchen willst?
13: Von der Mafia bringt Leute um und werdet nicht mal angeklagt.
9: Alles hat seinen Preis, Mädchen.

0: Sind Sie bereit?
1: Es ist Krieg. Seit 2 Tagen.
2: Einatmen bitte. Wir sind gesund. Sehr gesund.
3: Herzlichen Glückwunsch. Sie sind körperlich fit und wehrtauglich.
4: Die neue Besetzung des Bundesverfassungsgerichtes.
3: Sie dürfen hier unterschreiben.
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6: Stimmt es, dass die Raketenmatze aus in die Stadt fliegen?
7: Warum habt ihr es zugelassen, dass die Faschisten gewählt wurden? Wir erheben heute unsere Stimme. Gegen diese Regierung und gegen ihren Krieg, den wir nicht wollen!
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0: wir auf Abstand!
1: Seit der Krise will keiner mehr über die Grenze. Wir bauen den Zaun, habt ihr gesehen, für alle Fälle.
2: Jahrzehntelanger Wohlstand und Glück.
3: I need help.
2: Aber irgendjemand bezahlt dafür.
4: Hey, hey, hey, hey.
5: Da liegt jemand!
4: Ja.
6: Ernie! Ernie!
7: Kaffee. 100% robuster.
8: Schmeckt ein bisschen lasch.
9: Harry, kommst du bitte mal?
8: Ist heute gekommen.
10: Einfach eine Einladung und zack. Übrigens, ich heirate. Wir kennen den nicht mal.
11: Siehst du unsere Tochter, Harry?
10: Warum muss sie eigentlich ständig heiraten? Wie spießig ist das denn?
11: Ja, wir haben doch auch geheiratet.
10: Ja, einmal. Damals. Aus Liebe.
11: Liebe?
10: Ach, jetzt war es nicht mal mehr Liebe.
11: Ja, darüber diskutiere ich nach 40 Jahren nun wirklich nicht mehr mit dir.
9: Freue mich richtig auf die Hochzeit.
12: Man kann sich auch alles schön reden.
9: Du fährst doch mit, oder?
12: Nein.
9: Du liest nicht, du interessierst dich nicht, du verblödest langsam.
10: Ich lese jeden Tag Zeitung.
9: Ja, den Sport.
10: Sag mal, wenn du nicht zu Hause bist und ich habe eine Meinung, habe ich dann immer noch Unrecht?
13: Man wird alt, müde, langweilig.
14: Ich will aber nicht müde, alt und langweilig werden.
13: Bist du auch nicht?
15: Noch nicht.
11: Weißt du, was sie gesagt hat, als sie ausgezogen ist? Dass ich mich immer nur für mich interessiert habe.
14: Das ist doch Quatsch. Sie ist unsere Tochter und wir fahren da zusammen hin.

0: auf uns.
1: Meine Lore.
2: Dein Harry.
1: Schau mal, hatten wir lange nicht schön mit Rahmsoß.
3: Davon bekomme ich Blähung. Leg wieder weg.

0: Salzburg?
1: Wie Salzburg?
0: Du Salzburg?
1: Ja, ja.
0: Ja? Ja.
2: Also ich würde sagen, mein größtes Vorbild war immer meine Schwester. Eigentlich.
1: Das ist toll.

0: Fährst du nach Wien?
1: Ja.
0: Echt?
2: Dankeschön.
3: Hast du Kinder?
4: Na, ich würde gern beim Großvater einsteigen.
5: So what's your plan after you park the car?
4: I don't know really. I haven't been thinking about that too much.
2: Aber wie oft fährst du zu ihm?
6: Na, viel zu oft.

Die Arbeitslosenzahlen sind nach der Ferien- und Urlaubszeit erwartungsgemäß zurückgegangen. So konnte man zwar im September 3% weniger Arbeitslose zählen als noch im August, allerdings musste man eine Erhöhung um 1,7% im Vergleich zum September 2025 verbuchen. So hat Sachsen-Anhalt derzeit eine Arbeitslosenquote von 8%. Im vorigen Jahr betrug sie noch 7,8%. Gleichzeitig wurden von den Arbeitgebern mehr als 17% neue Stellen gemeldet, was 3.500 neue Stellen waren, die allein im September dazu kamen. Unrühmlichen Spitzenplatz nimmt dabei Halle ein. Hier betrug die Arbeitslosenquote 10%. Magdeburg war aber auch nicht viel besser. Hier beträgt die Quote 9,2%. Und damit ein herzliches Willkommen zum MDF1 Direktmagazin am Donnerstag. Interessant dürfte dabei die von den Arbeitsagenturen angebotenen Stellen sein. So werden Maschinen- und Anlagenführer besonders gesucht, Mechatroniker und Berufskraftfahrer. Vielleicht sollten Arbeitssuchende, die noch nicht einen dieser Berufe haben, versuchen, entsprechende Qualifikationen zu erlangen.

0: Mit dieser Variante einer Sonate von Georg Philipp Telemann wurde am Mittwoch eine Veranstaltung im Festsaal der Staatskanzlei eingeleitet. Anlass war die Kommandoübergabe des Landeskommandos Sachsen-Anhalt von Oberst Thorsten Alme an Oberst IG Sven Jahn, was im Beisein einer Vielzahl an Gästen aus den Rängen der Bundeswehr sowie Vertretern der Landespolitik geschah, darunter der stellvertretende Ministerpräsident Armin Willingmann. Es sei wichtig, dass der politische Raum in Sachsen-Anhalt sich klar zur Bundeswehr bekennt und deren Aufgaben aktiv unterstützt, so Willingmann am Mittwoch.
1: Das Landeskommando ist ja dafür zuständig, den zivil-militärischen Zusammenhalt und die Zusammenarbeit sicherzustellen. Das ist in den letzten Jahren hier auf ganz erstklassige Weise gelungen. Wir haben es etwa bei Katastropheneinsätzen erlebt, wie bei Großbränden oder Hochwässern. Aber wir erleben es eben auch, wenn es um die Frage geht, wie sichern wir uns und wie schützen wir uns, wie schaffen wir Verteidigungsfähigkeit. Auch da ist das Landeskommando ein wichtiger Ansprechpartner für die Politik. Deshalb habe ich heute gerne für die Landesregierung den Dank ausgesprochen.
0: Seit dem 18. November 2024 war Oberst Thorsten Alme als Kommandeur des Landeskommandos Sachsen-Anhalt tätig. Als militärischer Ansprechpartner der Landesregierung leistete er während seiner Amtszeit wichtige Arbeit für die Vertiefung der zivil-militärischen Zusammenarbeit im Bundesland sowie bei der Vernetzung von Wirtschaft, Blaulichtpartnern und zivilen Hilfs- und Rettungsdiensten. Fortan ist Alme als Abteilungsleiter Command Group tätig. Diese berät den Befehlshaber im operativen Führungskommando der Bundeswehr in Berlin. Vermissen wird der ehemalige Kommandeur dabei vor allem sein Team, das ihn stets bei seiner Zeit in Sachsen-Anhalt unterstützt hat.
2: Das ist ja nicht das erste Mal, dass ich ein Kommando aufgebe, aber es ist irgendwie immer gleich schlimm. Sie verlassen nach längerer Zeit Menschen, mit denen Sie eng zusammengearbeitet haben, denen Sie vertraut haben, mit denen Sie viele Erlebnisse geteilt haben und auch Erfolge erzielt haben. Und Menschen zurückzulassen, die diese Erfahrung macht halt nicht immer sehr glücklich. Aber das ist im Normal im Leben eines Militärs und deswegen weiß ich auch, dass es notwendig ist und ich weiß auch, dass es das Landeskommando in guten Händen ist bei meinem Nachfolger.
0: Nach den Ansprachen der jeweiligen Akteure, die vom Stabsmusikchor der Bundeswehr begleitet wurden, erfolgte die eigentliche Übergabe des Kommandos durch den stellvertretenden Befehlshaber des operativen Führungskommandos, Generalleutnant André Bodemann, mit der symbolischen Weitergabe der Truppenfahne an den neuen Kommandeur. Oberst IG Sven Jahn, der von 2019 bis 2022 als Leiter des Büros Berlin sowie als Verbindungsoffizier des Inspekteurs des Heeres diente und seitdem im Bundestag tätig war, wird seinen Dienst als Kommandeur offiziell am 2. November antreten. Nach der feierlichen Kommandoübergabe ließ man die Veranstaltung am Mittwoch schließlich mit der Nationalhymne ausklingen.

0: Die Stadtverwaltung Halle hat ihr digitales Serviceangebot erweitert. In einem vereinfachten Verfahren können nun Bauanträge online eingereicht werden. Es handelt sich dabei um das vereinfachte Baugenehmigungsverfahren, was die wichtigste Verfahrensart für Wohngebäude kleinerer und mittlerer Größe ist. Dafür wurde ein standardisiertes Portal eingerichtet, auf das man über die Internetseite der Stadt Halle geleitet wird. Dem nun freigegebenen Regelbetrieb war eine Pilotphase vorgeschaltet, während der man mit ausgewählten Nutzern das Verfahren erprobte. Die Kinderkrankheiten scheinen ausgeräumt, weshalb man nun für die meisten Bauvorhaben die Beantragung digital in die Wege leiten könnte. Im Grunde genommen ist es die Verlagerung der Digitalisierungsleistung auf den Antragsteller, der seine Unterlagen nun nicht mehr einfach mehrfach ausdrucken muss, sondern direkt als Datensatz übermitteln kann. Der Umfang der einzureichenden Unterlagen bleibt unverändert und die Kommunikation mit der Behörde erfolgt dann rein auf digitalem Wege.
1: Im Alten Rathaus in Magdeburg haben Oberbürgermeisterin Simone Borres und Vertreter einer Bietergemeinschaft den Vertrag für den Neubau einer Lehrrettungswache an der Feuerwache Nord unterzeichnet. Ziel ist es, am Standort an der Peter-Paul-Straße einen modernen Ausbildungs- und Rettungsstandort zu schaffen. Zu den Vertrags

0: haben, mit dem wir gute Erfahrungen gemacht haben, dass das eben im Zeitrahmen bleiben wird, als auch im finanziellen Rahmen.
1: Insgesamt investiert die Landeshauptstadt rund 26,6 Millionen Euro in das Projekt. Der jetzt unterzeichnete Vertrag umfasst die reine Bauleistung und hat ein Volumen von knapp 18,6 Millionen Euro. Finanziert werden soll das Ganze über Fördermittel, die bereits beantragt wurden. Für den Rettungsdienst ist der Neubau vor allem mit Blick auf die Ausbildung wichtig. Angehende Rettungskräfte sollen dort künftig unter modernen Bedingungen lernen und realitätsnah üben können. Gleichzeitig entsteht ein langfristig gesicherter Standort für den Rettungsdienst direkt in der Magdeburger Innenstadt.
2: Weil die Eisenbahnverbindung Hannover-Berlin umfassend saniert wird, muss auch der Bauablauf bei der Modernisierung der Eisenbahnverbindung Halle-Eichenberg verändert werden. Denn diese Strecke wird zusätzlich als Umleitungsstrecke benötigt. Deswegen werden größere Maßnahmen, die eigentlich 2027 erfolgen sollten und Vollsperrungen erforderten, auf das Jahr 2028 verschoben. Das bedeutet, dass die momentane Vollsperrung im Januar erst einmal endet und im Jahr 2027 nur noch Arbeiten erfolgen, die das vermeiden. Dazu gehören Arbeiten an der Stellwerkstechnik, die Modernisierungen von Verkehrsstationen und an den Bahnsteigen. Nun wird es wohl bis 2031 dauern, bis diese Strecke wieder vollständig in Betrieb gehen kann. Die Reklame.
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1: Willkommen zurück. Das Kinder- und Jugendhaus in der Züricher Straße soll energetisch saniert werden. Dazu hat die Staatssekretärin im Sozialministerium einen Förderbescheid über 100.000 Euro übergeben. Geld aus dem Sondervermögen Infrastruktur des Bundes. Damit soll eine Außendämmung gebaut werden. Man will neue energieeffiziente Fenster einbauen und über eine dezentrale Lüftungsanlage mit Wärmerückgewinnung die Energiekosten senken. Für den Trägerverein Kinder- und Jugendhaus e.V. nicht nur eine Investition in die Zukunft des Familienhauses, sondern auch eine Wertschätzung der bisherigen Arbeit. Die Sanierung soll im kommenden Jahr beginnen.
2: An die Kochlöffel, fertig und los, hieß es für drei angehende Meisterköche. Nach 10 Jahren kehrte die Küchenmeisterprüfung erstmals wieder in die Region zurück. Am 25. und 26. September ging es im anhaltischen Berufsschulzentrum Hugo Junkers in Dessau-Roßlau für die Teilnehmer um den praktischen Teil ihres Meisterabschlusses.
3: Also heute legen 3 von 6 Köchen ihre Küchenmeisterprüfung im praktischen Teil ab. Also sprich, es wird heute hier ganz intensiv gekocht. Und durch die Prüfungskommission wird dann auch bewertet und es wird herausgefunden, ob die bisher Köche sich zukünftig Küchenmeister nennen können. Es ist für nahezu alle schon der gebührende Abschluss. Wir haben einen, der noch einen Teil in der theoretischen Prüfung sich dem noch mitstellen muss. Es ist so, dass man als Küchenmeister auf der einen Seite natürlich meisterlich die Küche repräsentiert, aber bei einer Meisterausbildung, oder es ist ja keine Ausbildung, sondern es ist eine Fortbildung, qualifiziert man sich insofern, dass man auch noch rechtliche Aspekte lernt, dass man lernt zu planen, zu kalkulieren. Also es geht darum, dass man auch als Führungskraft zukünftig tätig sein kann und das Unternehmen intensiv unterstützt. Also auch die betriebswirtschaftlichen und rechtlichen Aspekte werden in der theoretischen Prüfung mit getestet.
2: Nach 10-jähriger Pause wurde die Küchenmeisterprüfung erstmals wieder in der Bauhausstadt abgelegt. Die IHK Halle Dessau unterstützte die Rückkehr und übernahm die Prüfung. Damit soll auch die regionale Gastronomie wieder neuen Schwung bekommen. Denn als Küchenmeister geht es längst nicht mehr nur ums Kochen. Auch Organisation, Wirtschaftlichkeit und die Führung eines Teams gehören dazu.
3: Es ist ja so, es ist eine herausfordernde Prüfung. Man braucht also junge Köche, die, nachdem sie Koch geworden sind, ein paar Jahre im Beruf gearbeitet haben, sagen, ich mache das noch berufsbegleitend. Also die jungen Menschen haben hier 2 Jahre lang berufsbegleitend nachmittags, abends zusätzliches Wissen erworben, haben auf Deutsch gesagt wirklich richtig gebüffelt, um dann sich Küchenmeister nennen zu können. Und das haben wir über Jahre hinweg leider nicht genügend junge Leute gehabt, die sich dieser Herausforderung gestellt haben. Insofern sind wir sehr froh, dass es das jetzt Gott sei Dank wieder gibt. Also es gab einen Vorbereitungskurs, der im IHK-Bildungszentrum absolviert wurde. Und jetzt zum Schluss gibt es jetzt eine Abschlussprüfung.
2: Für die 3 Teilnehmer hieß es am 26. September Warenkorb auf, Menüplan, kalkulieren, organisieren und schließlich 5 Gänge für 6 Gäste auf die Teller bringen. Am Ende wurde das Gesamtpaket bewertet. Nicht nur das Essen, sondern auch die Organisation und der gesamte Ablauf flossen in die Bewertung ein. Wer hier überzeugte, kann sich am Ende über den Küchenmeistertitel freuen.
3: Also heute haben die Köche einen Warenkorb bekommen und müssen ausgehend von diesem Warenkorb in einer sehr überschaubaren Zeit ein anspruchsvolles 5-Gänge-Menü machen. Das ist an jedem Tisch heute auch anders, weil der jeweilige Koch aus den verschiedenen Zutaten eben das ein oder andere herauszaubert. Sehr lecker. Also ich bin kein Prüfer, also ich bin sozusagen nur stiller Koster und Genießer, aber ich kann sagen, alles was bisher war, war zum Genießen.
2: Die praktische Prüfung bildet den Abschluss einer 2-jährigen Weiterbildung am IHK-Bildungszentrum Halle Dessau. Mit der Wiederaufnahme der Küchenmeisterprüfung wird die Gastronomie in der Region gestärkt und Fachkräften der Weg in die Führungsverantwortung eröffnet. Für die nächsten Teilnehmer geht es am 9. und 10. Oktober weiter. Dann steht auch für Sie die praktische Prüfung zum Küchenmeister an.
4: Die MDF1 Wettervorhersage für den 1. und 2. Oktober. In der Nacht zum Freitag ist der Himmel bedeckt und es wird sich ein Regengebiet von West nach Ost ausbreiten. Die Nachttemperaturen liegen bei milden 16 bis 14 Grad. Der Wind weht leicht, teils auch schwach und hat auf nordwestliche Richtung gedreht. Am Freitag ist der Himmel zunächst stark bewölkt und es kann noch etwas Regen geben. Ab Mittag ist es aber wieder trocken und die Temperaturen erreichen 19 bis 21 Grad. Der Wind weht weiterhin schwach aus nordwestlicher Richtung. Der UV-Index liegt bei 0. Die weiteren Aussichten bis zum Montag. Ruhiges Herbstwetter wird es am Wochenende geben. Tagsüber einige Stunden Sonnenschein und eine leichte Bewölkung auch in den Nächten bewirken angenehm milde Temperaturen. Regen wird die Ausnahme sein.
1: Die Neustädter Passage wird ab Freitag Gastgeber für das erste Haneon Kunst- und Lichtfestival sein. Am Freitag und Samstag geben sich Licht- und Medienkünstler aus 10 Ländern ein Stelldich ein und präsentieren großformatige Projektionen, Medienkunst und interaktive Installationen. So dienen beispielsweise die Hochhausscheiben als Projektionsfläche. Dazu gibt es Live-Musik, Gesprächsrunden und Mitmachangebote. Außerdem präsentieren sich mit Die Stadt der Träume eines der Siegerprojekte des Smart City Ideenwettbewerbs. Das Programm beginnt im Verlauf des Nachmittags, aber natürlich sind die Lichtinstallationen erst bei Einbruch der Dunkelheit richtig zu genießen. Und beim Genießen hilft außerdem, dass es keinen Eintritt kostet. Ja, wir möchten Sie am Freitag wieder zu einem neuen Direktmagazin einladen und anschließend ins Talkwerk. Hier geht es gleich weiter mit unserer Ausgabe für Magdeburg. Auf jeden Fall sollten Sie das Einschalten nicht vergessen. Bis dann, auf Wiederfernsehen und bleiben Sie gesund.

0: Wollen wir mal essen gehen?
1: 19. Juli?
0: In 3 Monaten?
2: Wie ist es überhaupt möglich, dass mein Mann mich für eine Ältere verlassen hat? Man verlässt mich höchstens für Gigi Hadid, nicht für Hillary Clinton.
3: Du kannst mich nicht einfach allein lassen. Ich hatte Hunger und ich hatte Angst.
2: Tut mir schrecklich leid. Deswegen brauchen wir ein Spa-Wochenende. Massagen, Champagner.
1: Ja,
2: Bademäntel.
1: Meine letzte Massage hatte ich im Grunde bei meiner letzten Mammographie.
2: Manchmal mache ich mir Sorgen um dich. Ich habe ein Zimmer gebucht.
1: Was?
2: Wir gönnen uns ein Spa-Wochenende, Michel!
1: Namaste und willkommen. Es ist wunderschön.
2: Es ist der Wahnsinn.
1: Ich bin Shanti.
2: Sie sieht aus wie Jesus als Frau.
1: Ich will nie wieder nach Hause fahren. Ich vermisse meine Kinder.
2: Was?
1: Nein, natürlich vermisse ich meine Kinder nicht.
2: Ist das Mel?
4: Hey, was geht, ihr Wechseljahrschlampen?
5: Hey. Auf der rechten Seite finden die Outdoor-Yoga-Stunden statt.
2: Jane, er checkt dich total aus.
4: Komm mal her.
2: Ja, du?
4: Guten Platz, Magic Mike. Das ist Jack.
6: Freut mich sehr, Jane.
4: Klar, sie ist schon ein bisschen älter, aber sie hat eine Pornofigur. Steh auf, zeig dich mal.
1: Nein, das mache ich nicht. Ich kann spüren, dass sie mit sehr viel Stress zu kämpfen hat.
2: Oh Mann, mein Boss ruft schon wieder an.
4: Du musst für dich einstehen. Ruf sie nicht mehr an!
2: Zeit mit Freundinnen zu verbringen ist lebenswichtig.
1: Das Wichtigste seid ihr drei. Solltet ihr irgendwas brauchen, bin ich für euch da. Dieses Barsache hier ist die reinste Abzocke. Man soll hier als völlig neuer Mensch rausspazieren. Gechillt. Wirke ich gechillt auf dich?
6: Nicht wirklich.
4: Guten Tag.
2: Wir machen nichts Illegales.
6: Weißt du, was eine Manu-Tantra-Massage ist?
1: Ich weiß, was du im Schilde führst. Hier werden gut aussehende Australier eingestellt, damit sie mit den Muttis flirten. Das zieht nichts, Crocodile Dundee.
4: Oh. Wow. Wie machst du das?
6: Weißt du, die menschliche Hand hat...
4: Nicht reden.
6: Hm?
4: Ein Stück nach links. Nach links. Nach links.
7: Willkommen zum Ziegen-Yoga.
4: Oh, wie siehst du das denn? Oh. Ich glaube, mein Venushügel ist kaputt.
8: Veska!
9: Said!
10: Das gibt's doch nicht.
8: Was für eine Überraschung.
10: Und wie? Was machst du hier?
8: Ich bin geschäftlich hier. Und du?
10: Ich bin aus Zwillingrad. Gerade bin ich hier bei Ausgrabungen an der Grenze.
8: Wunderschön.
10: Oder?
8: Mir wurde mein Auto gestohlen. Kann ich dich um einen Gefallen bitten?
10: Ja.
8: Hier die Hälfte. Ich habe nicht das ganze Geld dabei.
10: Treibstoff, Schmuggel.
8: Nur Kleinigkeiten, nichts Ernstes.
11: Wenn es um Geld geht, ist der Bulgare zu allem bereit.
7: Wo das Gesetz endet, beginnt Zwillingrad. Das weiß man doch.
12: Mir ist zu Ohren gekommen, dass ihr beide vorhabt, ein kleines Geschäft mit Treibstoff zu machen. Von dir hätte ich das nicht erwartet.
10: Hast du Said gesehen?
12: Er ist verschwunden.
11: Bist du dir ganz sicher, dass du in diese trüben Gewässer eintauchen willst?
13: Ihr von der Mafia bringt Leute um und werdet nicht mal angeklagt.
12: Alles hat seinen Preis, Mädchen.

0: Kaffee.
1: 100% robuster.
2: Schmeckt ein bisschen lasch.
3: Harry, kommst du bitte mal?
2: Ist weit gekommen.
0: Einfach eine Einladung und zack. Übrigens, ich heirate. Wir kennen den nicht mal.
2: Siehst du unsere Tochter, Harry?
0: Warum muss sie eigentlich ständig heiraten? Wie spießig ist das denn?
2: Ja, wir haben doch auch geheiratet.
0: Ja, einmal, damals. Aus Liebe.
2: Liebe?
0: Ach, jetzt war es nicht mal mehr Liebe.
2: Ja, darüber diskutiere ich nach 40 Jahren nun wirklich nicht mehr mit dir.
3: Ich freue mich richtig auf die Hochzeit.
0: Man kann sich auch alles schön reden.
3: Du fährst doch mit, oder?
0: Nein!
3: Du liest nicht, du interessierst dich nicht, du verblödest langsam.
0: Ich lese jeden Tag Zeitung.
3: Ja, den Sport.
0: Sag mal, wenn du nicht zu Hause bist und ich habe eine Meinung, habe ich dann immer noch Unrecht?
4: Man wird alt, müde, langweilig.
5: Ich will aber nicht müde, alt und langweilig werden.
4: Bist du auch nicht?
3: Noch nicht.
2: Weißt du, was sie gesagt hat, als sie ausgezogen ist? Dass ich mich immer nur für mich interessiert habe.
5: Das ist doch Quatsch.
1: Sie ist unsere Tochter und wir fahren da zusammen.

0: von uns.
1: Meine Lore. Dein Harry.
2: Schau mal, hatten wir lange nicht schön mit Rahmsoße.
3: Davon bekomme ich Blähung. Leg wieder weg.

0: Salzburg?
1: Wie Salzburg?
0: Du Salzburg?
1: Ja, ja.
0: Ja? Ja.

0: Möchtest du nach Wien?
1: Ja.
0: Echt?
1: Dankeschön.
2: Hast du Kinder?
3: Ja. Ich würde gern beim Großvater einsteigen.
4: Mhm. So what's your plan after you park the car?
3: I don't know really. I haven't been thinking about that too much.
5: Aber wie oft fährst du zu ihm?
6: Viel zu oft.

0: wir drei. Sie vermissen Ihre Mom. Ihr zwei wart heute wirklich sehr stark.
1: Wie geht's dir?
2: Ich kann mir nicht vorstellen, wie Sie sich fühlen.
3: Bist du tot? Dad!
4: Willst du vielleicht reden?
5: Wurscht du mich?
0: Was?
5: Lass mich! Ich war zuerst hier!
6: Ah, da ist er. Der traurige Dad.
7: Dad hat Geschichten erzählt. Sie haben sich verändert, als Dad sich verändert hat.
8: Ohne Frau, vollkommen hoffnungslos und wütend.
6: Du bist so ein Klischee. Englischer Witwer. Und so ließ der König zu, dass ein Königreich zugrunde ging. Und er ließ seine beiden Söhne im Stich.
5: Ich hab ihn gehört.
6: Hallo, Jungs.
4: Das ist nicht real.
8: Braucht er dir einen Knuddler?
9: Du bist nicht echt!
6: Was für ein scheußliches Gedudel. Guardianleser, Bartstreichler, Bauernmarkt. Schieß, Schatten, Scheiß!
4: Ja.
6: Ich werde erst gehen, wenn du mich nicht mehr brauchst.
4: Wir sollten uns klar werden über den Unterschied zwischen Trauer und Verzweiflung.
7: Manchmal hatten wir das Gefühl, er wäre wieder unser Dad.
6: Na also. Diese Jungs brauchen Pfeil und Bogen. Sie brauchen Geschichten, sie brauchen Mythen, sie brauchen Chaos.
4: Tu dein Schlimmstes.
6: Nein, ich habe vor, mein Bestes zu tun.

Die Arbeitslosenzahlen sind nach der Ferien- und Urlaubszeit erwartungsgemäß zurückgegangen. So konnte man zwar im September 3% weniger Arbeitslose zählen als noch im August, allerdings musste man eine Erhöhung um 1,7% im Vergleich zum September 2025 verbuchen. So hat Sachsen-Anhalt derzeit eine Arbeitslosenquote von 8%. Im vorigen Jahr betrug sie noch 7,8%. Gleichzeitig wurden von den Arbeitgebern mehr als 17% neue Stellen gemeldet, was 3.500 neue Stellen waren, die allein im September dazu kamen. Unrühmlichen Spitzenplatz nimmt dabei Halle ein. Hier betrug die Arbeitslosenquote 10%. Magdeburg war aber auch nicht viel besser. Hier beträgt die Quote 9,2%. Und damit ein herzliches Willkommen zum MDF1 Direktmagazin am Donnerstag. Interessant dürfte dabei die von den Arbeitsagenturen angebotenen Stellen sein. So werden Maschinen- und Anlagenführer besonders gesucht, Mechatroniker und Berufskraftfahrer. Vielleicht sollten Arbeitssuchende, die noch nicht einen dieser Berufe haben, versuchen, entsprechende Qualifikationen zu erlangen.

0: Mit dieser Variante einer Sonate von Georg Philipp Telemann wurde am Mittwoch eine Veranstaltung im Festsaal der Staatskanzlei eingeleitet. Anlass war die Kommandoübergabe des Landeskommandos Sachsen-Anhalt von Oberst Thorsten Alme an Oberst IG Sven Jahn, was im Beisein einer Vielzahl an Gästen aus den Rängen der Bundeswehr sowie Vertretern der Landespolitik geschah, darunter der stellvertretende Ministerpräsident Armin Willingmann. Es sei wichtig, dass der politische Raum in Sachsen-Anhalt sich klar zur Bundeswehr bekennt und deren Aufgaben aktiv unterstützt, so Willingmann am Mittwoch.
1: Das Landeskommando ist ja dafür zuständig, den zivil-militärischen Zusammenhalt und die Zusammenarbeit sicherzustellen. Das ist in den letzten Jahren hier auf ganz erstklassige Weise gelungen. Wir haben es etwa bei Katastropheneinsätzen erlebt, wie bei Großbränden oder Hochwässern. Aber wir erleben es eben auch, wenn es um die Frage geht, wie sichern wir uns, wie schützen wir uns, wie schaffen wir Verteidigungsfähigkeit. Auch da ist das Landeskommando ein wichtiger Ansprechpartner für die Politik. Deshalb habe ich heute gerne für die Landesregierung den Dank ausgesprochen.
0: Seit dem 18. November 2024 war Oberst Thorsten Alme als Kommandeur des Landeskommandos Sachsen-Anhalt tätig. Als militärischer Ansprechpartner der Landesregierung leistete er während seiner Amtszeit wichtige Arbeit für die Vertiefung der zivil-militärischen Zusammenarbeit im Bundesland sowie bei der Vernetzung von Wirtschaft, Blaulichtpartnern und zivilen Hilfs- und Rettungsdiensten. Fortan ist Alme als Abteilungsleiter Command Group tätig. Diese berät den Befehlshaber im operativen Führungskommando der Bundeswehr in Berlin. Vermissen wird der ehemalige Kommandeur dabei vor allem sein Team, das ihn stets bei seiner Zeit in Sachsen-Anhalt unterstützt hat.
2: Das ist ja nicht das erste Mal, dass ich ein Kommando aufgebe, aber es ist irgendwie immer gleich schlimm. Sie verlassen nach längerer Zeit Menschen, mit denen Sie eng zusammengearbeitet haben, denen Sie vertraut haben, mit denen Sie viele Erlebnisse geteilt haben und auch Erfolge erzielt haben. Und Menschen zurückzulassen, die diese Erfahrung macht halt nicht immer sehr glücklich. Aber das ist im Normal im Leben eines Militärs und deswegen weiß ich auch, dass es notwendig ist und ich weiß auch, dass es das Landeskommando in guten Händen ist bei meinem Nachfolger.
0: Nach den Ansprachen der jeweiligen Akteure, die vom Stabsmusikchor der Bundeswehr begleitet wurden, erfolgte die eigentliche Übergabe des Kommandos durch den stellvertretenden Befehlshaber des operativen Führungskommandos, Generalleutnant André Bodemann, mit der symbolischen Weitergabe der Truppenfahne an den neuen Kommandeur. Oberst IG Sven Jahn, der von 2019 bis 2022 als Leiter des Büros Berlin sowie als Verbindungsoffizier des Inspekteurs des Heeres diente und seitdem im Bundestag tätig war, wird seinen Dienst als Kommandeur offiziell am 2. November antreten. Nach der feierlichen Kommandoübergabe ließ man die Veranstaltung am Mittwoch schließlich mit der Nationalhymne ausklingen.

0: Mach deinen Hassel, überschreibt die Stadtverwaltung Magdeburg eine Aktion, in dessen Rahmen Projekte unterstützt werden sollen, die die Aufenthaltsqualität am Hasselbachplatz verbessern und für seine Belebung sorgen können. Aufgerufen sind Anwohner, Unternehmen, Vereine und Initiativen, die neue Impulse für diesen Platz geben wollen. Gefragt sind dabei Projekte, die geeignet sind, das gesamte Quartier als lebendigen Ort weiterzuentwickeln. Vielversprechende Projekte können dabei mit bis zu 5.000 Euro unterstützt werden, wenn man sie gemeinsam mit der Stadt umsetzt. Unter dem eingeblendeten QR-Code landet man auf dem Beteiligungsportal der Stadt zu diesem Vorhaben. Dort findet man dann noch einmal alle Informationen zu den Teilnahmebedingungen, dem Ablauf und man bekommt die Möglichkeit zur Einreichung von Projektideen.
1: Im Alten Rathaus in Magdeburg haben Oberbürgermeisterin Simone Borres und Vertreter einer Bietergemeinschaft den Vertrag für den Neubau einer Lehrrettungswache an der Feuerwache Nord unterzeichnet. Ziel ist es, am Standort an der Peter-Paul-Straße einen modernen Ausbildungs- und Rettungsstandort zu schaffen. Zu den Vertragspartnern für dieses Unterfangen gehören die Unternehmen Walbrecht, Industriebau Wernigerode und GP Pappenburg Hochbau.
2: Wir haben den Bedarf für die Lehrrettungswache, weil die derzeitige Unterbringung in der Brandenburger Straße nicht mehr zeitgemäß ist. Bauliche als auch hygienische und sonstige Mängel führten dazu, dass wir einen Neubau benötigen. Und die unmittelbare Nähe des Neubaus zur Berufsfeuerwehr ist natürlich nochmal ein besonderes Fund.
1: Über die neue Lehrrettungswache wurde bereits 2024 gesprochen. Der Baustart ist nun für Ende Oktober vorgesehen. Bis zum 31. Januar 2029 soll das Gebäude fertiggestellt und übergeben werden. Geplant sind unter anderem Stellplätze für 5 Rettungsdienstfahrzeuge und 2 Notarzteinsatzfahrzeuge sowie eine Übungsarena für die Ausbildung.
2: Wir haben hier Partner gewonnen, deren Vertragsunterzeichnung wir heute vorgenommen haben, mit denen wir gute Erfahrungen gemacht haben, dass das eben im Zeitrahmen bleiben wird, als auch im finanziellen Rahmen.
1: Insgesamt investiert die Landeshauptstadt rund 26,6 Millionen Euro in das Projekt. Der jetzt unterzeichnete Vertrag umfasst die reine Bauleistung und hat ein Volumen von knapp 18,6 Millionen Euro. Finanziert werden soll das Ganze über Fördermittel, die bereits beantragt wurden. Für den Rettungsdienst ist der Neubau vor allem mit Blick auf die Ausbildung wichtig. Angehende Rettungskräfte sollen dort künftig unter modernen Bedingungen lernen und realitätsnah üben können. Gleichzeitig entsteht ein langfristig gesicherter Standort für den Rettungsdienst direkt in der Magdeburger Innenstadt.
0: Die Wegesanierung in den südlichen Glacieranlagen ist abgeschlossen. Das vermeldete der Stadtgartenbetrieb Magdeburg, der damit den Vollzug der am 16. September begonnenen Sanierungsarbeiten bestätigte. Rund 28.000 Euro wurden investiert, um auf einer Länge von 280 Metern die Deckschicht der Wege zu erneuern. Außerdem wurden die Bänke am Wegesrand demontiert. Hier sollen bis Ende November noch 5 neue Bänke vom Typ Nürnberg aufgestellt werden. Und dazu kommen noch 4 neue Abfallbehälter vom Typ Fly. Bis das passiert, bleiben aber die alten Abfallbehälter noch vor Ort. Die instand gesetzten Wege können unmittelbar nach ihrer Fertigstellung genutzt werden, auch weil es während der Baumaßnahmen kaum Behinderungen in den Wegebeziehungen gab. 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
0: Willkommen zurück. Das Gesundheitsamt des Salzlandkreises ruft dazu auf, sich zum Beginn der Erkältungs- und Grippesaison impfen zu lassen. Entsprechende Beratung gibt es beim Hausarzt oder auch im Gesundheitsamt. Dabei sollte man den Impfschutz gegen Krankheiten wie Grippe, Corona oder RSV prüfen lassen. Besonders ältere Personen über 60 Jahre oder chronisch Kranke sollten sich diese Empfehlung zu Herzen nehmen. Aber auch Schwangere oder medizinisches Personal. Außerdem gibt es einen digitalen Impfcheck, den man über den eingeblendeten QR-Code erreichen kann. Hier könnte man mit wenigen Klicks eine persönliche Empfehlung bekommen, welche Impfungen vollzogen werden sollten.
8: An die Kochlöffel, fertig und los, hieß es für drei angehende Meisterköche. Nach 10 Jahren kehrte die Küchenmeisterprüfung erstmals wieder in die Region zurück. Am 25. und 26. September ging es im anhaltischen Berufsschulzentrum Hugo Junkers in Dessau-Roßlau für die Teilnehmer um den praktischen Teil ihres Meisterabschlusses.
9: Also heute legen 3 von 6 Köchen ihre Küchenmeisterprüfung im praktischen Teil ab. Also sprich, es wird heute hier ganz intensiv gekocht. Und durch die Prüfungskommission wird dann auch bewertet und es wird herausgefunden, ob die bisher Köche sich zukünftig Küchenmeister nennen können. Es ist für nahezu alle schon die gebührende Abschluss. Wir haben einen, der noch einen Teil in der theoretischen Prüfung sich dem noch mitstellen muss. Es ist so, dass man als Küchenmeister auf der einen Seite natürlich meisterlich die Küche repräsentiert, aber bei einer Meisterausbildung, oder es ist ja keine Ausbildung, sondern es ist eine Fortbildung, qualifiziert man sich insofern, dass man auch noch rechtliche Aspekte lernt, dass man lernt zu planen, zu kalkulieren. Also es geht darum, dass man auch als Führungskraft zukünftig tätig sein kann und das Unternehmen intensiv unterstützt. Also auch die betriebswirtschaftlichen und rechtlichen Aspekte werden in der theoretischen Prüfung mit getestet.
8: Nach 10-jähriger Pause wurde die Küchenmeisterprüfung erstmals wieder in der Bauhausstadt abgelegt. Die IHK Halle Dessau unterstützte die Rückkehr und übernahm die Prüfung. Damit soll auch die regionale Gastronomie wieder neuen Schwung bekommen. Denn als Küchenmeister geht es längst nicht mehr nur ums Kochen. Auch Organisation, Wirtschaftlichkeit und die Führung eines Teams gehören dazu.
9: Es ist ja so, es ist eine herausfordernde Prüfung. Man braucht also junge Köche, die, nachdem sie Koch geworden sind, ein paar Jahre im Beruf gearbeitet haben, sagen, ich mache das noch berufsbegleitend. Also die jungen Menschen haben hier 2 Jahre lang berufsbegleitend nachmittags, abends zusätzliches Wissen erworben, haben auf Deutsch gesagt wirklich richtig gebüffelt, um dann sich Küchenmeister nennen zu können. Und das haben wir über Jahre hinweg leider nicht genügend junge Leute gehabt, die sich dieser Herausforderung gestellt haben. Insofern sind wir sehr froh, dass es das jetzt Gott sei Dank wieder gibt. Also es gab einen Vorbereitungskurs, der im IHK-Bildungszentrum absolviert wurde. Und jetzt zum Schluss gibt es jetzt eine Abschlussprüfung.
8: Für die drei Teilnehmer hieß es am 26. September Warenkorb auf, Menüplan, kalkulieren, organisieren und schließlich 5 Gänge für 6 Gäste auf die Teller bringen. Am Ende wurde das Gesamtpaket bewertet. Nicht nur das Essen, sondern auch die Organisation und der gesamte Ablauf flossen in die Bewertung ein. Wer hier überzeugte, kann sich am Ende über den Küchenmeistertitel freuen.
9: Also heute haben die Köche einen Warenkorb bekommen und müssen ausgehend von diesem Warenkorb in einer sehr überschaubaren Zeit ein anspruchsvolles 5-Gänge-Menü machen. Das ist an jedem Tisch heute auch anders, weil der jeweilige Koch aus den verschiedenen Zutaten eben das ein oder andere herauszaubert. Sehr lecker. Also ich bin kein Prüfer, also ich bin sozusagen nur stiller Koster und Genießer, aber ich kann sagen, alles was bisher war, war zum Genießen.
8: Die praktische Prüfung bildet den Abschluss einer 2-jährigen Weiterbildung am IHK-Bildungszentrum Halle-Dessau. Mit der Wiederaufnahme der Küchenmeisterprüfung wird die Gastronomie in der Region gestärkt und Fachkräften der Weg in die Führungsverantwortung eröffnet. Für die nächsten Teilnehmer geht es am 9. und 10. Oktober weiter. Dann steht auch für Sie die praktische Prüfung zum Küchenmeister an.
0: Das Handballspitzenspiel SCM gegen den THW Kiel endete für die Magdeburger mit einem deutlichen 32-26 Sieg. Ein Sieg, der sich bereits zur Halbzeit abzeichnete, denn schon hier lag der SCM 15-9 vorn. Ein wichtiger Schlüssel für das gute Ergebnis war dabei die Defensive des SCM. Aber auch im Angriff zeigte sich die Klasse der Mannschaft. Trainer Wiegert war stolz darauf, so eine Leistung beim Tabellennachbarn abgeliefert zu haben. Vor allem die stabile Leistung über die gesamte Spielzeit hinweg fand seinen Zuspruch. Bereits am Samstag empfängt man auch in eigener Halle den HC Erlangen. Eine Partie, in die der SCM wieder als Favorit geht, denn derzeit führen die Magdeburger die Tabelle an. Das Wetter.
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11: Die MDF1-Wettervorhersage für den 1. und 2. Oktober. In der Nacht zum Freitag ist der Himmel bedeckt und es wird sich ein Regengebiet von West nach Ost ausbreiten. Die Nachttemperaturen liegen bei milden 16 bis 14 Grad. Der Wind weht leicht, teils auch schwach und hat auf nordwestliche Richtung gedreht. Am Freitag ist der Himmel zunächst stark bewölkt und es kann noch etwas Regen geben. Ab Mittag ist es aber wieder trocken und die Temperaturen erreichen 19 bis 21 Grad. Der Wind weht weiterhin schwach aus nordwestlicher Richtung. Der UV-Index liegt bei 0. Die weiteren Aussichten bis zum Montag. Ruhiges Herbstwetter wird es am Wochenende geben. Tagsüber einige Stunden Sonnenschein und eine leichte Bewölkung auch in den Nächten bewirken angenehm milde Temperaturen. Regen wird die Ausnahme sein.
0: Am Freitag beginnt um 15 Uhr das Kaiser-Otto-Fest. Zum Preis einer Tageskarte für 15 Euro bekommt man Zugang zum Festgelände, das man wieder rund um den Domplatz aufgebaut hat, wobei man den Eingang direkt am Dom vorfindet. Das Programm ist umfangreich. Neben den bekannten mittelalterlichen Angeboten hat man 40 Acts gebucht, die für das passende Programm sorgen werden. Besonders wurde dabei auf eine Inszenierung der Kammerspiele hingewiesen, die mit Der junge König, eine Episode aus dem Leben des 26-jährigen Ottos, auf die Bühne bringen. Außerdem sollen mehrmals täglich auf der Ritterwiese historische Reiterspektakel vorgeführt werden. Am Freitag dauert das Fest bis 23 Uhr. Am Samstag kann man es zwischen 11 und 23 Uhr besuchen und am Sonntag zwischen 11 und 20 Uhr. Mit speziellen Lichtkompositionen wird die lange Orgelnacht im Dom begleitet. Ab 19.30 Uhr bespielen Ivo Merveli und Theresa Heidler die Orgeln des Doms mit Musik aus der Vergangenheit und Gegenwart. Natürlich gibt es Werke von Bach zu hören, aber auch von zeitgenössischen Komponisten und dazu passend die Lichtinstallationen, die das Kirchenschiff illuminieren werden. Die lange Orgelnacht beginnt um 19.30 Uhr und die Eintrittskarte kostet 12 Euro. Ja, wir möchten Sie am Freitag wieder zu einem neuen Direktmagazin einladen und anschließend ins Talkwerk. Und hier geht es gleich weiter mit unserer Ausgabe für Halle. Auf jeden Fall sollten Sie das Einschalten nicht vergessen. Bis dann, auf Wiederfernsehen und bleiben Sie gesund.

0: Wollen wir mal essen gehen?
1: 19. Juli?
0: In 3 Monaten? Hm.
2: Wie ist es überhaupt möglich, dass mein Mann mich für eine Ältere verlassen hat? Man verlässt mich höchstens für Gigi Hadid, nicht für Hillary Clinton.
0: Du kannst mich nicht einfach allein lassen. Ich hatte Hunger und ich hatte Angst.
2: Tut mir schrecklich leid. Deswegen brauchen wir ein Spa-Wochenende. Massagen, Champagner,
3: ja,
2: Bademäntel.
3: Meine letzte Massage hatte ich im Grunde bei meiner letzten Mammographie.
4: Manchmal mache ich mir Sorgen um dich. Ich habe ein Zimmer gebucht.
2: Was?
4: Wir gönnen uns ein Spa-Wochenende, Bitches!
5: Namaste und willkommen.
3: Es ist wunderschön.
4: Es ist der Wahnsinn.
5: Ich bin Shanti.
6: Sie sieht aus wie Jesus als Frau.
3: Ich will nie wieder nach Hause fahren. Ich vermisse meine Kinder.
2: Was?
3: Nein, natürlich vermisse ich meine Kinder nicht.
2: Ist das Mel?
7: Hey, was geht hier, Wechseljahrschlampen?
2: Hey.
8: Auf der rechten Seite finden die Outdoor-Yoga-Stunden statt.
2: Jane, er checkt dich total aus.
7: Komm mal her. Ja, du? Guten Platz, Magic Mike. Das ist Jack.
9: Freut mich sehr, Jane.
7: Klar, sie ist schon ein bisschen älter, aber sie hat eine Pornofigur. Steh auf, zeig dich mal.
2: Nein, das mache ich nicht.
5: Ich kann spüren, dass sie mit sehr viel Stress zu kämpfen hat.
2: Oh Mann, mein Boss ruft schon wieder an.
7: Du musst für dich einstehen.
10: Ruf sie nicht mehr an!
2: Zeit mit Freundinnen zu verbringen, ist lebenswichtig.
5: Das Wichtigste seid ihr drei. Solltet ihr irgendwas brauchen, bin ich für euch da. Dieses Barsache hier ist die heiße Abzocke.
2: Man soll hier als völlig neuer Mensch rausspazieren.
5: Gechillt.
2: Wirke ich gechillt auf dich?
9: Nicht wirklich.
7: Guten Tag.
2: Wir machen nichts Illegales.
9: Weißt du, was eine Manu-Tantra-Massage ist?
2: Ich weiß, was du im Schilde führst. Hier werden gut aussehende Australier eingestellt, damit sie mit den Muttis flirten. Das zieht nichts, Crocodile Dundee.
7: Oh, wow. Wie machst du das?
9: Weißt du, die menschliche Hand hat...
7: Nicht reden.
9: Hm?
7: Ein Stück nach links. Nach links. Nach links.
5: Willkommen zum Ziegen-Yoga.
7: Oh, wie süß ist das denn? Oh. Ich glaube, mein Venushügel ist kaputt.
11: Veska!
12: Said?
13: Das gibt's doch nicht.
11: Was für eine Überraschung.
13: Und wie? Was machst du hier?
11: Ich bin geschäftlich hier. Und du?
13: Ich bin aus Svilengrad. Gerade bin ich hier bei Ausgrabungen an der Grenze.
11: Wunderschön.
13: Oder?
11: Mir wurde mein Auto gestohlen. Kann ich dich um einen Gefallen bitten?
13: Ja.
11: Hier die Hälfte. Ich hab nicht das ganze Geld dabei.
13: Treibstoff, Schmuggel.
11: Nur Kleinigkeiten, nichts Ernstes.
13: Wenn es um Geld geht, ist der Bulgare zu allem bereit.
5: Wo das Gesetz endet, beginnt Svilengrad. Das weiß man doch.
11: Mir ist zu Ohren gekommen, dass ihr beide vorhabt, ein kleines Geschäft mit Treibstoff zu machen. Von dir hätte ich das nicht erwartet.
13: Hast du Said gesehen?
11: Er ist verschwunden.
14: Bist du dir ganz sicher, dass du in diese trüben Gewässer eintauchen willst?
15: Von der Mafia bringt Leute um und werdet nicht mal angeklagt.
11: Alles hat seinen Preis, Mädchen.

0: Sind Sie bereit?
1: Es ist Krieg. Seit 2 Tagen.
2: Einatmen bitte. Wir sind gesund. Sehr gesund.
3: Herzlichen Glückwunsch. Sie sind körperlich fit und wehrtauglich.
4: Die neue Besetzung des Bundesverfassungsgerichtes.
3: Sie dürfen hier unterschreiben.
5: Ich habe das Sorgerecht für meine Schwester.
6: Stimmt es, dass die Raketen im Matzeis in die Stadt fliegen?
7: Warum habt ihr es zugelassen, dass die Faschisten gewählt wurden? Wir erheben heute unsere Stimme. Gegen diese Regierung und gegen ihren Krieg, den wir nicht wollen!
3: Sie sind verpflichtet, der Rekrutierung umgehend beizukommen.

0: Abstand!
1: Seit der Krise will keiner mehr über die Grenze. Wir bauen den Zaun, habt ihr gesehen. Für alle Fälle.
2: Jahrzehntelanger Wohlstand und Glück.
3: I need help.
2: Aber irgendjemand bezahlt dafür.
4: Hey, hey, hey, hey.
5: Da liegt jemand!
4: Ja.
6: Ernie! Ernie!
7: Kaffee. 100% robuster.
8: Schmeckt ein bisschen lasch.
9: Harry, kommst du bitte mal?
8: Ist weit gekommen.
10: Einfach eine Einladung und zack. Übrigens, ich heirate. Wir kennen den nicht mal.
11: Siehst du unsere Tochter, Harry?
10: Warum muss sie eigentlich ständig heiraten? Wie spießig ist das denn?
11: Na, wir haben doch auch geheiratet.
10: Ja, einmal, damals. Aus Liebe.
11: Liebe?
10: Ach, jetzt war es nicht mal mehr Liebe.
11: Ja, darüber diskutiere ich nach 40 Jahren nun wirklich nicht mehr mit dir.
9: Ich freue mich richtig auf die Hochzeit.
12: Man kann sich auch alles schön reden.
9: Du fährst doch mit, oder?
12: Nein.
9: Du liest nicht, du interessierst dich nicht, du verblödest langsam.
10: Ich lese jeden Tag Zeitung.
9: Ja, den Sport.
10: Sag mal, wenn du nicht zu Hause bist und ich habe eine Meinung, habe ich dann immer noch Unrecht?
9: Man wird alt.

0: Alt, müde, langweilig.
1: Ich will aber nicht müde, alt und langweilig werden.
0: Bist du auch nicht?
2: Noch nicht. Weißt du, was sie gesagt hat, als sie ausgezogen ist? Dass ich mich immer nur für mich interessiert habe.
1: Das ist doch Quatsch. Sie ist unsere Tochter und wir fahren da zusammen hin.

0: auf uns.
1: Mein Ruhe. Dein Harry.
2: Schau mal, hatten wir lange nicht schön mit Rahmsoße.
3: Davon bekomme ich Blähung. Leg wieder weg.

0: Salzburg?
1: Wie Salzburg?
0: Du Salzburg?
1: Ja, ja.
0: Ja? Ja.

0: Reist du nach Wien?
1: Ja.
0: Echt? Dankeschön.
2: Hast du Kinder?
3: Ja. Ich würde gern beim Großvater einsteigen.
4: So, what's your plan after you park the car?
3: I don't know, really. I haven't been thinking about that too much.
5: Aber wie oft fährst du zu ihm?
6: Viel zu oft.

Die Arbeitslosenzahlen sind nach der Ferien- und Urlaubszeit erwartungsgemäß zurückgegangen. So konnte man zwar im September 3% weniger Arbeitslose zählen als noch im August, allerdings musste man eine Erhöhung um 1,7% im Vergleich zum September 2025 verbuchen. So hat Sachsen-Anhalt derzeit eine Arbeitslosenquote von 8%. Im vorigen Jahr betrug sie noch 7,8%. Gleichzeitig wurden von den Arbeitgebern mehr als 17% neue Stellen gemeldet, was 3.500 neue Stellen waren, die allein im September dazu kamen. Unrühmlichen Spitzenplatz nimmt dabei Halle ein. Hier betrug die Arbeitslosenquote 10%. Magdeburg war aber auch nicht viel besser. Hier beträgt die Quote 9,2%. Und damit ein herzliches Willkommen zum MDF1 Direktmagazin am Donnerstag. Interessant dürfte dabei die von den Arbeitsagenturen angebotenen Stellen sein. So werden Maschinen- und Anlagenführer besonders gesucht, Mechatroniker und Berufskraftfahrer. Vielleicht sollten Arbeitssuchende, die noch nicht einen dieser Berufe haben, versuchen, entsprechende Qualifikationen zu erlangen.

0: Mit dieser Variante einer Sonate von Georg Philipp Telemann wurde am Mittwoch eine Veranstaltung im Festsaal der Staatskanzlei eingeleitet. Anlass war die Kommandoübergabe des Landeskommandos Sachsen-Anhalt von Oberst Thorsten Alme an Oberst IG Sven Jahn, was im Beisein einer Vielzahl an Gästen aus den Rängen der Bundeswehr sowie Vertretern der Landespolitik geschah, darunter der stellvertretende Ministerpräsident Armin Willingmann. Es sei wichtig, dass der politische Raum in Sachsen-Anhalt sich klar zur Bundeswehr bekennt und deren Aufgaben aktiv unterstützt, so Willingmann am Mittwoch.
1: Das Landeskommando ist ja dafür zuständig, den zivil-militärischen Zusammenhalt und die Zusammenarbeit sicherzustellen. Das ist in den letzten Jahren hier auf ganz erstklassige Weise gelungen. Wir haben es etwa bei Katastropheneinsätzen erlebt, wie bei Großbränden oder Hochwässern. Aber wir erleben es eben auch, wenn es um die Frage geht, wie sichern wir uns und wie schützen wir uns, wie schaffen wir Verteidigungsfähigkeit. Auch da ist das Landeskommando ein wichtiger Ansprechpartner für die Politik. Deshalb habe ich heute gerne für die Landesregierung den Dank ausgesprochen.
0: Seit dem 18. November 2024 war Oberst Thorsten Alme als Kommandeur des Landeskommandos Sachsen-Anhalt tätig. Als militärischer Ansprechpartner der Landesregierung leistete er während seiner Amtszeit wichtige Arbeit für die Vertiefung der zivil-militärischen Zusammenarbeit im Bundesland sowie bei der Vernetzung von Wirtschaft, Blaulichtpartnern und zivilen Hilfs- und Rettungsdiensten. Fortan ist Alme als Abteilungsleiter Command Group tätig. Diese berät den Befehlshaber im operativen Führungskommando der Bundeswehr in Berlin. Vermissen wird der ehemalige Kommandeur dabei vor allem sein Team, das ihn stets bei seiner Zeit in Sachsen-Anhalt unterstützt hat.
2: Das ist ja nicht das erste Mal, dass ich ein Kommando aufgebe, aber es ist irgendwie immer gleich schlimm. Sie verlassen nach längerer Zeit Menschen, mit denen Sie eng zusammengearbeitet haben, denen Sie vertraut haben, mit denen Sie viele Erlebnisse geteilt haben und auch Erfolge erzielt haben. Und Menschen zurückzulassen, die diese Erfahrung macht halt nicht immer sehr glücklich. Aber das ist normal im Leben eines Militärs und deswegen weiß ich auch, dass es notwendig ist und ich weiß auch, dass es das Landeskommando in guten Händen ist bei meinem Nachfolger.
0: Nach den Ansprachen der jeweiligen Akteure, die vom Stabsmusikchor der Bundeswehr begleitet wurden, erfolgte die eigentliche Übergabe des Kommandos durch den stellvertretenden Befehlshaber des operativen Führungskommandos, Generalleutnant André Bodemann, mit der symbolischen Weitergabe der Truppenfahne an den neuen Kommandeur. Oberst IG Sven Jahn, der von 2019 bis 2022 als Leiter des Büros Berlin sowie als Verbindungsoffizier des Inspekteurs des Heeres diente und seitdem im Bundestag tätig war, wird seinen Dienst als Kommandeur offiziell am 2. November antreten. Nach der feierlichen Kommandoübergabe ließ man die Veranstaltung am Mittwoch schließlich mit der Nationalhymne ausklingen.

0: Die Stadtverwaltung Halle hat ihr digitales Serviceangebot erweitert. In einem vereinfachten Verfahren können nun Bauanträge online eingereicht werden. Es handelt sich dabei um das vereinfachte Baugenehmigungsverfahren, was die wichtigste Verfahrensart für Wohngebäude kleiner und mittlerer Größe ist. Dafür wurde ein standardisiertes Portal eingerichtet, auf das man über die Internetseite der Stadt Halle geleitet wird. Dem nun freigegebenen Regelbetrieb war eine Pilotphase vorgeschaltet, während der man mit ausgewählten Nutzern das Verfahren erprobte. Die Kinderkrankheiten scheinen ausgeräumt, weshalb man nun für die meisten Bauvorhaben die Beantragung digital in die Wege leiten könnte. Im Grunde genommen ist es die Verlagerung der Digitalisierungsleistung auf den Antragsteller, der seine Unterlagen nun nicht mehr einfach mehrfach ausdrucken muss, sondern direkt als Datensatz übermitteln kann. Der Umfang der einzureichenden Unterlagen bleibt unverändert und die Kommunikation mit der Behörde erfolgt dann rein auf digitalem Wege.
1: Im Alten Rathaus in Magdeburg haben Oberbürgermeisterin Simone Borres und Vertreter einer Bietergemeinschaft den Vertrag für den Neubau einer Lehrrettungswache an der Feuerwache Nord unterzeichnet. Ziel ist es, am Standort an der Peter-Paul-Straße einen modernen Ausbildungs- und Rettungsstandort zu schaffen. Zu den Vertragspartnern für dieses Unterfangen gehören die Unternehmen Walbrecht, Industriebau Wernigerode und GP Pappenburg Hochbau.
2: Wir haben den Bedarf für die Lehrrettungswache, weil die derzeitige Unterbringung in der Brandenburger Straße nicht mehr zeitgemäß ist. Bauliche als auch hygienische und sonstige Mängel führten dazu, dass wir einen Neubau benötigen. Und die unmittelbare Nähe des Neubaus zur Berufsfeuerwehr ist natürlich nochmal ein besonderes Fund.
1: Über die neue Lehrrettungswache wurde bereits 2024 gesprochen. Der Baustart ist nun für Ende Oktober vorgesehen. Bis zum 31. Januar 2029 soll das Gebäude fertiggestellt und übergeben werden. Geplant sind unter anderem Stellplätze für 5 Rettungsdienstfahrzeuge und 2 Notarzteinsatzfahrzeuge sowie eine Übungsarena für die Ausbildung.
2: Wir haben hier Partner gewonnen, deren Vertragsunterzeichnung wir heute vorgenommen haben.

0: direkt in der Magdeburger Innenstadt.
1: Weil die Eisenbahnverbindung Hannover-Berlin umfassend saniert wird, muss auch der Bauablauf bei der Modernisierung der Eisenbahnverbindung Halle-Eichenberg verändert werden. Denn diese Strecke wird zusätzlich als Umleitungsstrecke benötigt. Deswegen werden größere Maßnahmen, die eigentlich 2027 erfolgen sollten und Vollsperrungen erforderten, auf das Jahr 2028 verschoben. Das bedeutet, dass die momentane Vollsperrung im Januar erst einmal endet und im Jahr 2027 nur noch Arbeiten erfolgen, die das vermeiden. Dazu gehören Arbeiten an der Stellwerkstechnik, die Modernisierungen von Verkehrsstationen und an den Bahnsteigen. Nun wird es wohl bis 2031 dauern, bis diese Strecke wieder vollständig in Betrieb gehen kann. 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
1: Willkommen zurück. Das Kinder- und Jugendhaus in der Züricher Straße soll energetisch saniert werden. Dazu hat die Staatssekretärin im Sozialministerium einen Förderbescheid über 100.000 Euro übergeben. Geld aus dem Sondervermögen Infrastruktur des Bundes. Damit soll eine Außendämmung gebaut werden. Man will neue energieeffiziente Fenster einbauen und über eine dezentrale Lüftungsanlage mit Wärmerückgewinnung die Energiekosten senken. Für den Trägerverein Kinder- und Jugendhaus

0: HausTV nicht nur eine Investition in die Zukunft des Familienhauses, sondern auch eine Wertschätzung der bisherigen Arbeit. Die Sanierung soll im kommenden Jahr beginnen.
1: An die Kochlöffel, fertig und los, hieß es für drei angehende Meisterköche. Nach 10 Jahren kehrte die Küchenmeisterprüfung erstmals wieder in die Region zurück. Am 25. und 26. September ging es im anhaltischen Berufsschulzentrum Hugo Junkers in Dessau-Roßlau für die Teilnehmer um den praktischen Teil ihres Meisterabschlusses.
2: Also heute legen 3 von 6 Köchen ihre Küchenmeisterprüfung im praktischen Teil ab. Also sprich, es wird heute hier ganz intensiv gekocht. Und durch die Prüfungskommission wird dann auch bewertet und es wird herausgefunden, ob die bisher Köche sich zukünftig Küchenmeister nennen können. Es ist für nahezu alle schon der gebührende Abschluss. Wir haben einen, der noch einen Teil in der theoretischen Prüfung sich dem noch mitstellen muss. Es ist so, dass man als Küchenmeister auf der einen Seite natürlich meisterlich die Küche repräsentiert, aber bei einer Meisterausbildung, oder es ist ja keine Ausbildung, sondern es ist eine Fortbildung, qualifiziert man sich insofern, dass man auch noch rechtliche Aspekte lernt, dass man lernt zu planen, zu kalkulieren. Also es geht darum, dass man auch als Führungskraft zukünftig tätig sein kann und das Unternehmen intensiv unterstützt. Also auch die betriebswirtschaftlichen und rechtlichen Aspekte werden in der theoretischen Prüfung mit getestet.
1: Nach 10-jähriger Pause wurde die Küchenmeisterprüfung erstmals wieder in der Bauhausstadt abgelegt. Die IHK Halle Dessau unterstützte die Rückkehr und übernahm die Prüfung. Damit soll auch die regionale Gastronomie wieder neuen Schwung bekommen. Denn als Küchenmeister geht es längst nicht mehr nur ums Kochen. Auch Organisation, Wirtschaftlichkeit und die Führung eines Teams gehören dazu.
2: Es ist ja so, es ist eine herausfordernde Prüfung. Man braucht also junge Köche, die, nachdem sie Koch geworden sind, ein paar Jahre im Beruf gearbeitet haben, sagen, ich mache das noch berufsbegleitend. Also die jungen Menschen haben hier 2 Jahre lang berufsbegleitend nachmittags, abends zusätzliches Wissen erworben, haben auf Deutsch gesagt wirklich richtig gebüffelt, um dann sich Küchenmeister nennen zu können. Und das haben wir über Jahre hinweg leider nicht genügend junge Leute gehabt, die sich dieser Herausforderung gestellt haben. Insofern sind wir sehr froh, dass es das jetzt Gott sei Dank wieder gibt. Also es gab einen Vorbereitungskurs, der im IHK-Bildungszentrum absolviert wurde. Und jetzt zum Schluss gibt es jetzt eine Abschlussprüfung.
1: Für die 3 Teilnehmer hieß es am 26. September Warenkorb auf, Menüplan, kalkulieren, organisieren und schließlich 5 Gänge für 6 Gäste auf die Teller bringen. Am Ende wurde das Gesamtpaket bewertet. Nicht nur das Essen, sondern auch die Organisation und der gesamte Ablauf flossen in die Bewertung ein. Wer hier überzeugte, kann sich am Ende über den Küchenmeistertitel freuen.
2: Also heute haben die Köche einen Warenkorb bekommen und müssen ausgehend von diesem Warenkorb in einer sehr überschaubaren Zeit ein anspruchsvolles 5-Gänge-Menü machen. Das ist an jedem Tisch heute auch anders, weil der jeweilige Koch aus den verschiedenen Zutaten eben das ein oder andere herauszaubert. Sehr lecker. Also ich bin kein Prüfer, also ich bin sozusagen nur stiller Koster und Genießer, aber ich kann sagen, alles was bisher war, war zum Genießen.
1: Die praktische Prüfung bildet den Abschluss einer 2-jährigen Weiterbildung am IHK-Bildungszentrum Halle Dessau. Mit der Wiederaufnahme der Küchenmeisterprüfung wird die Gastronomie in der Region gestärkt und Fachkräften der Weg in die Führungsverantwortung eröffnet. Für die nächsten Teilnehmer geht es am 9. und 10. Oktober weiter. Dann steht auch für Sie die praktische Prüfung zum Küchenmeister an.
3: Die MDF1 Wettervorhersage für den 1. und 2. Oktober. In der Nacht zum Freitag ist der Himmel bedeckt und es wird sich ein Regengebiet von West nach Ost ausbreiten. Die Nachttemperaturen liegen bei milden 16 bis 14 Grad. Der Wind weht leicht, teils auch schwach und hat auf nordwestliche Richtung gedreht. Am Freitag ist der Himmel zunächst stark bewölkt und es kann noch etwas Regen geben. Ab Mittag ist es aber wieder trocken und die Temperaturen erreichen 19 bis 21 Grad. Der Wind weht weiterhin schwach aus nordwestlicher Richtung.

0: Richtung. Der UV-Index liegt bei 0. Die weiteren Aussichten bis zum Montag. Ruhiges Herbstwetter wird es am Wochenende geben. Tagsüber einige Stunden Sonnenschein und eine leichte Bewölkung auch in den Nächten bewirken angenehm milde Temperaturen. Regen wird die Ausnahme sein.
1: Die Neustädter Passage wird ab Freitag Gastgeber für das erste Haneon Kunst- und Lichtfestival sein. Am Freitag und Samstag geben sich Licht- und Medienkünstler aus 10 Ländern ein Stelldichein und präsentieren großformatige Projektionen, Medienkunst und interaktive Installationen. So dienen beispielsweise die Hochhausscheiben als Projektionsfläche. Dazu gibt es Live-Musik, Gesprächsrunden und Mitmachangebote. Außerdem präsentieren sich mit Die Stadt der Träume eines der Siegerprojekte des Smart City Ideenwettbewerbs. Das Programm beginnt im Verlauf des Nachmittags, aber natürlich sind die Lichtinstallationen erst bei Einbruch der Dunkelheit richtig zu genießen. Und beim Genießen hilft außerdem, dass es keinen Eintritt kostet. Ja, wir möchten Sie am Freitag wieder zu einem neuen Direktmagazin einladen und anschließend ins Talkwerk. Hier geht es gleich weiter mit unserer Ausgabe für Magdeburg. Auf jeden Fall sollten Sie das Einschalten nicht vergessen. Bis dann, auf Wiederfernsehen und bleiben Sie gesund.

0: Wollen wir mal essen gehen?
1: 19. Juli?
0: In 3 Monaten?
2: Wie ist es überhaupt möglich, dass mein Mann mich für eine Ältere verlassen hat? Man verlässt mich höchstens für Gigi Hadid, nicht für Hillary Clinton.
3: Du kannst mich nicht einfach allein lassen. Ich hatte Hunger und ich hatte Angst.
2: Tut mir schrecklich leid. Deswegen brauchen wir ein Spa-Wochenende. Massagen, Champagner.
1: Ja,
2: Bademäntel.
1: Meine letzte Massage hatte ich im Grunde bei meiner letzten Mammographie.
4: Manchmal mache ich mir Sorgen um dich. Ich habe ein Zimmer gebucht.
1: Was?
2: Wir gönnen uns ein Spa-Wochenende, Bitches!
1: Ja. Namaste und willkommen. Es ist wunderschön.
4: Es ist der Wahnsinn.
1: Ich bin Shanti.
5: Sie sieht aus wie Jesus als Frau.
1: Ich will nie wieder nach Hause fahren. Ich vermisse meine Kinder.
2: Was?
1: Nein, natürlich vermisse ich meine Kinder nicht.
2: Ist das Mel?
6: Hey, was geht, ihr Wechseljahrschlampen?
7: Hey. Auf der rechten Seite finden die Outdoor-Yoga-Stunden statt.
2: Jane, er checkt dich total aus.
6: Komm mal her. Ja, du? Wir haben Platz, Magic Mike. Das ist Jane.
8: Freut mich sehr, Jane.
6: Klar, sie ist schon ein bisschen älter, aber sie hat eine Pornofigur. Steh auf, zeig dich mal.
1: Nein, das mache ich nicht. Ich kann spüren, dass sie mit sehr viel Stress zu kämpfen haben.
2: Oh Mann, mein Boss ruft schon wieder an.
6: Du musst für dich einstehen.
9: Ruf sie nicht mehr an!
2: Zeit mit Freundinnen zu verbringen ist lebenswichtig.
1: Das Wichtigste seid ihr drei. Solltet ihr irgendwas brauchen, bin ich für euch da. Dieses Barsache hier ist die reinste Abzocke. Man soll hier als völlig neuer Mensch rausspazieren. Gechillt. Wirke ich gechillt auf dich?
8: Nicht wirklich.
6: Guten Tag.
2: Wir machen nichts Illegales.
8: Weißt du, was eine Manu-Tantra-Massage ist?
1: Ich weiß, was du im Schilde führst. Hier werden gut aussehende Australier eingestellt, damit sie mit den Muttis flirten. Das zieht nichts, Crocodile Dundee.
6: Oh. Wow. Wie machst du das?
8: Weißt du, die menschliche Hand hat...
6: Mich reden. Hm? Ein Stück nach links, nach links, nach links.
1: Willkommen zum Ziegen-Yoga.
6: Oh, wie siehst du das denn? Oh. Ich glaube, mein Venushügel ist kaputt.
10: Veska!
11: Said!
12: Das gibt's doch nicht.
10: Was für eine Überraschung.
12: Und wie? Was machst du hier?
10: Ich bin geschäftlich hier. Und du?
12: Ich bin aus Svilengrad. Gerade bin ich hier bei Ausgrabungen an der Grenze.
10: Wunderschön.
12: Oder?
10: Mir wurde mein Auto gestohlen. Kann ich dich um einen Gefallen bitten?
12: Ja.
10: Hier die Hälfte. Ich habe nicht das ganze Geld dabei.
12: Treibstoff, Schmuggel.
10: Nur Kleinigkeiten, nichts Ernstes.
13: Wenn es um Geld geht, ist der Bulgare zu allem bereit.
1: Wo das Gesetz endet, beginnt's.

0: das weiß man doch.
1: Mir ist zu Ohren gekommen, dass ihr beide vorhabt, ein kleines Geschäft mit Treibstoff zu machen. Von dir hätte ich das nicht erwartet.
0: Hast du Said gesehen?
2: Er ist verschwunden. Bist du dir ganz sicher, dass du in diese trüben Gewässer eintauchen willst?
3: Ihr von der Mafia bringt Leute um und werdet nicht mal angeklagt.
1: Alles hat seinen Preis, Mädchen.

0: Kaffee.
1: Und bleib.
2: 100% robuster.
3: Schmeckt ein bisschen lasch.
4: Harry, kommst du bitte mal?
3: Ist heute gekommen.
5: Einfach eine Einladung und zack. Übrigens, ich heirate. Wir kennen den nicht mal.
3: Siehst du unsere Tochter, Harry?
5: Warum muss sie eigentlich ständig heiraten? Wie spießig ist das denn?
3: Ja, wir haben doch auch geheiratet.
5: Ja, einmal, damals. Aus Liebe.
3: Liebe?
5: Ach, jetzt war es nicht mal mehr Liebe.
3: Ja, darüber diskutiere ich nach 40 Jahren nun wirklich nicht mehr mit dir.
4: Ich freue mich richtig auf die Hochzeit.
0: Man kann sich auch alles schön reden.
4: Du fährst doch mit, oder?
0: Nein.
4: Du liest nicht, du interessierst dich nicht, du verblödest langsam.
5: Ich lese jeden Tag Zeitung.
4: Den Sport.
5: Sag mal, wenn du nicht zu Hause bist und ich habe eine Meinung, habe ich dann immer noch Unrecht?
6: Man wird alt, müde, langweilig.
7: Ich will aber nicht müde, alt und langweilig werden.
6: Bist du auch nicht?
8: Noch nicht.
3: Weißt du, was sie gesagt hat, als sie ausgezogen ist? Dass ich mich immer nur für mich interessiert habe.
7: Das ist doch Quatsch.
2: Sie ist unsere Tochter und wir fahren da zusammen hin.

0: Schlaf von uns? Meine Lore. Dein Harry.
1: Schau mal, hatten wir lange nicht schön mit Rahmsoß.
2: Davon bekomme ich Blähung. Leg wieder weg.

0: Salzburg?
1: Wie Salzburg?
0: Du Salzburg?
1: Ja, ja.
0: Ja? Ja.
2: Also ich würde sagen, mein größtes Vorbild war immer meine Schwester. Eigentlich.
1: Das ist toll.

0: Weißt du nach Wien?
1: Ja.
0: Echt? Dankeschön.
2: Hast du Kinder?
3: Ja. Ich würde gern bei der, beim Großvater einsteigen.
4: So what's your plan after you park the car?
3: I don't know really. I haven't been thinking about that too much.
5: Aber wie oft fährst du zu ihm?
6: Viel zu oft.

0: Es sind nur wir drei. Sie vermissen Ihre Mom. Ihr Zweiwart hatte wirklich sehr stark.
1: Wie geht's dir?
2: Ich kann mir nicht vorstellen, wie Sie sich fühlen.
3: Bist du tot?
4: Willst du vielleicht reden?
5: Wurscht für mich?
4: Was?
5: Lass mich! Ich war zuerst hier!
6: Ah, da ist er. Der traurige Dad.
7: Dad hat Geschichten erzählt. Sie haben sich verändert, als Dad sich verändert.

0: verändert hat?
1: Ohne Frau, vollkommen hoffnungslos und wütend.
2: Du bist so ein Klischee. Englischer Witwer. Und so ließ der König zu, dass sein Königreich zugrunde ging. Und er ließ seine beiden Söhne im Stich.
3: Ich hab ihn gehört.
2: Hallo, Jungs.
4: Das ist nicht real.
1: Braucht er dir einen Knoblauch?
5: Du bist nicht echt!
2: Was für ein scheußliches Gedudel. Guardianleser, Bartstreichler, Bauernmarkt. Schießschatten, Scheiß!
4: Ja.
2: Ich werde erst gehen, wenn du mich nicht mehr brauchst.
6: Wir sollten uns klar werden über den Unterschied zwischen Trauer und Verzweiflung.
0: Manchmal hatten wir das Gefühl, er wäre wieder unser Dad.
2: Na also. Diese Jungs brauchen Pfeil und Bogen. Sie brauchen Geschichten, sie brauchen Mythen, sie brauchen Chaos.
4: Tu dein Schlimmstes.
2: Nein, ich habe vor, mein Bestes zu tun.

Die Arbeitslosenzahlen sind nach der Ferien- und Urlaubszeit erwartungsgemäß zurückgegangen. So konnte man zwar im September 3% weniger Arbeitslose zählen als noch im August, allerdings musste man eine Erhöhung um 1,7% im Vergleich zum September 2025 verbuchen. So hat Sachsen-Anhalt derzeit eine Arbeitslosenquote von 8%. Im vorigen Jahr betrug sie noch 7,8%. Gleichzeitig wurden von den Arbeitgebern mehr als 17% neue Stellen gemeldet, was 3.500 neue Stellen waren, die allein im September dazu kamen. Unrühmlichen Spitzenplatz nimmt dabei Halle ein. Hier betrug die Arbeitslosenquote 10%. Magdeburg war aber auch nicht viel besser. Hier beträgt die Quote 9,2%. Und damit ein herzliches Willkommen zum MDF1 Direktmagazin am Donnerstag. Interessant dürfte dabei die von den Arbeitsagenturen angebotenen Stellen sein. So werden Maschinen- und Anlagenführer besonders gesucht, Mechatroniker und Berufskraftfahrer. Vielleicht sollten Arbeitssuchende, die noch nicht einen dieser Berufe haben, versuchen, entsprechende Qualifikationen zu erlangen.

0: Mit dieser Variante einer Sonate von Georg Philipp Telemann wurde am Mittwoch eine Veranstaltung im Festsaal der Staatskanzlei eingeleitet. Anlass war die Kommandoübergabe des Landeskommandos Sachsen-Anhalt von Oberst Thorsten Alme an Oberst IG Sven Jahn, was im Beisein einer Vielzahl an Gästen aus den Rängen der Bundeswehr sowie Vertretern der Landespolitik geschah, darunter der stellvertretende Ministerpräsident Armin Willingmann. Es sei wichtig, dass der politische Raum in Sachsen-Anhalt sich klar zur Bundeswehr bekennt und deren Aufgaben aktiv unterstützt, so Willingmann am Mittwoch.
1: Das Landeskommando ist ja dafür zuständig, den zivil-militärischen Zusammenhalt und die Zusammenarbeit sicherzustellen. Das ist in den letzten Jahren hier auf ganz erstklassige Weise gelungen. Wir haben es etwa bei Katastropheneinsätzen erlebt, wie bei Großbränden oder Hochwässern. Aber wir erleben es eben auch, wenn es um die Frage geht, wie sichern wir uns und wie schützen wir uns, wie schaffen wir Verteidigungsfähigkeit. Auch da ist das Landeskommando ein wichtiger Ansprechpartner für die Politik. Deshalb habe ich heute gerne für die Landesregierung den Dank ausgesprochen.
0: Seit dem 18. November 2024 war Oberst Thorsten Alme als Kommandeur des Landeskommandos Sachsen-Anhalt tätig. Als militärischer Ansprechpartner der Landesregierung leistete er während seiner Amtszeit wichtige Arbeit für die Vertiefung der zivil-militärischen Zusammenarbeit im Bundesland sowie bei der Vernetzung von Wirtschaft, Blaulichtpartnern und zivilen Hilfs- und Rettungsdiensten. Fortan ist Alme als Abteilungsleiter Command Group tätig. Diese berät den Befehlshaber im operativen Führungskommando der Bundeswehr in Berlin. Vermissen wird der ehemalige Kommandeur dabei vor allem sein Team, das ihn stets bei seiner Zeit in Sachsen-Anhalt unterstützt hat.
2: Das ist ja nicht das erste Mal, dass ich ein Kommando aufgebe, aber es ist irgendwie immer gleich schlimm. Sie verlassen nach längerer Zeit Menschen, mit denen Sie eng zusammengearbeitet haben, denen Sie vertraut haben, mit denen Sie viele Erlebnisse geteilt haben und auch Erfolge erzielt haben. Und Menschen zurückzulassen, die diese Erfahrung macht halt nicht immer sehr glücklich. Aber das ist im Normal im Leben eines Militärs und deswegen weiß ich auch, dass es notwendig ist und ich weiß auch, dass es das Landeskommando in guten Händen ist bei meinem Nachfolger.
0: Nach den Ansprachen der jeweiligen Akteure, die vom Stabsmusikchor der Bundeswehr begleitet wurden, erfolgte die eigentliche Übergabe des Kommandos durch den stellvertretenden Befehlshaber des operativen Führungskommandos, Generalleutnant André Bodemann, mit der symbolischen Weitergabe der Truppenfahne an den neuen Kommandeur. Oberst IG Sven Jahn, der von 2019 bis 2022 als Leiter des Büros Berlin sowie als Verbindungsoffizier des Inspekteurs des Heeres diente und seitdem im Bundestag tätig war, wird seinen Dienst als Kommandeur offiziell am 2. November antreten. Nach der feierlichen Kommandoübergabe ließ man die Veranstaltung am Mittwoch schließlich mit der Nationalhymne ausklingen.

0: Mach deinen Hassel, überschreibt die Stadtverwaltung Magdeburg eine Aktion, in dessen Rahmen Projekte unterstützt werden sollen, die die Aufenthaltsqualität am Hasselbachplatz verbessern und für seine Belebung sorgen können. Aufgerufen sind Anwohner, Unternehmen, Vereine und Initiativen, die neue Impulse für diesen Platz geben wollen. Gefragt sind dabei Projekte, die geeignet sind, das gesamte Quartier als lebendigen Ort weiterzuentwickeln. Vielversprechende Projekte können dabei mit bis zu 5.000 Euro unterstützt werden, wenn man sie gemeinsam mit der Stadt umsetzt. Unter dem eingeblendeten QR-Code landet man auf dem Beteiligungsportal der Stadt zu diesem Vorhaben. Dort findet man dann noch einmal alle Informationen zu den Teilnahmebedingungen, dem Ablauf und man bekommt die Möglichkeit zur Einreichung von Projektideen.
1: Im Alten Rathaus in Magdeburg haben Oberbürgermeisterin Simone Borres und Vertreter einer Bietergemeinschaft den Vertrag für den Neubau einer Lehrrettungswache an der Feuerwache Nord unterzeichnet. Ziel ist es, am Standort an der Peter-Paul-Straße einen modernen Ausbildungs- und Rettungsstandort zu schaffen. Zu den Vertragspartnern für dieses Unterfangen gehören die Unternehmen Walbrecht, Industriebau Wernigerode und GP Pappenburg Hochbau.
2: Wir haben den Bedarf für die Lehrrettungswache, weil die derzeitige Unterbringung in der Brandenburger Straße nicht mehr zeitgemäß ist. Bauliche als auch hygienische und sonstige Mängel führten dazu, dass wir einen Neubau benötigen. Und die unmittelbare Nähe des Neubaus zur Berufsfeuerwehr ist natürlich nochmal ein besonderes Fund.
1: Über die neue Lehrrettungswache wurde bereits 2024 gesprochen. Der Baustart ist nun für Ende Oktober vorgesehen. Bis zum 31. Januar 2029 soll das Gebäude fertiggestellt und übergeben werden. Geplant sind unter anderem Stellplätze für 5 Rettungsdienstfahrzeuge und 2 Notarzteinsatzfahrzeuge sowie eine Übungsarena für die Ausbildung.
2: Wir haben hier Partner gewonnen, deren Vertragsunterzeichnung wir heute vorgenommen haben, mit denen wir gute Erfahrungen gemacht haben, dass das eben im Zeitrahmen bleiben wird, als auch im finanziellen Rahmen.
1: Insgesamt investiert die Landeshauptstadt rund 26,6 Millionen Euro in das Projekt. Der jetzt unterzeichnete Vertrag umfasst die reine Bauleistung und hat ein Volumen von knapp 18,6 Millionen Euro. Finanziert werden soll das Ganze über Fördermittel, die bereits beantragt wurden. Für den Rettungsdienst ist der Neubau vor allem mit Blick auf die Ausbildung wichtig. Angehende Rettungskräfte sollen dort künftig unter modernen Bedingungen lernen und realitätsnah üben können. Gleichzeitig entsteht ein langfristig gesicherter Standort für den Rettungsdienst direkt in der Magdeburger Innenstadt.
0: Die Wegesanierung in den südlichen Glacieranlagen ist abgeschlossen. Das vermeldete der Stadtgartenbetrieb Magdeburg, der damit den Vollzug der am 16. September begonnenen Sanierungsarbeiten bestätigte. Rund 28.000

0: Euro wurden investiert, um auf einer Länge von 280 Metern die Deckschicht der Wege zu erneuern. Außerdem wurden die Bänke am Wegesrand demontiert. Hier sollen bis Ende November noch 5 neue Bänke vom Typ Nürnberg aufgestellt werden. Und dazu kommen noch 4 neue Abfallbehälter vom Typ Fly. Bis das passiert, bleiben aber die alten Abfallbehälter noch vor Ort. Die instand gesetzten Wege können unmittelbar nach ihrer Fertigstellung genutzt werden, auch weil es während der Baumaßnahmen kaum Behinderungen in den Wegebeziehungen gab. 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
0: Willkommen zurück. Das Gesundheitsamt des Salzlandkreises ruft dazu auf, sich zum Beginn der Erkältungs- und Grippesaison impfen zu lassen. Entsprechende Beratung gibt es beim Hausarzt oder auch im Gesundheitsamt. Dabei sollte man den Impfschutz gegen Krankheiten wie Grippe, Corona oder RSV prüfen lassen. Besonders ältere Personen über 60 Jahre oder chronisch Kranke sollten sich diese Empfehlung zu Herzen nehmen, aber auch Schwangere oder medizinisches Personal. Außerdem gibt es einen digitalen Impfcheck, den man über den eingeblendeten QR-Code erreichen kann. Hier könnte man mit wenigen Klicks eine persönliche Empfehlung bekommen, welche Impfungen vollzogen werden sollten.
6: An die Kochlöffel, fertig und los, hieß es für 3 angehende Meisterköche. Nach 10 Jahren kehrte die Küchenmeisterprüfung erstmals wieder in die Region zurück. Am 25. und 26. September ging es im anhaltischen Berufsschulzentrum Hugo Junkers in Dessau-Roßlau für die Teilnehmer um den praktischen Teil ihres Meisterabschlusses.
7: Also heute legen 3 von 6 Köchen ihre Küchenmeisterprüfung im praktischen Teil ab. Also sprich, es wird heute hier ganz intensiv gekocht. Und durch die Prüfungskommission wird dann auch bewertet und es wird herausgefunden, ob die bisher Köche sich zukünftig Küchenmeister nennen können. Es ist für nahezu alle schon der gebührende Abschluss. Wir haben einen, der noch einen Teil in der theoretischen Prüfung sich dem noch mitstellen muss. Es ist so, dass man als Küchenmeister auf der einen Seite natürlich meisterlich die Küche repräsentiert, aber bei einer Meisterausbildung, oder es ist ja keine Ausbildung, sondern es ist eine Fortbildung, qualifiziert man sich insofern, dass man auch noch rechtliche Aspekte lernt, dass man lernt zu planen, zu kalkulieren. Also es geht darum, dass man auch als Führungskraft zukünftig tätig sein kann und das Unternehmen intensiv unterstützt. Also auch die betriebswirtschaftlichen und rechtlichen Aspekte werden in der theoretischen Prüfung mitgetestet.
6: Nach 10-jähriger Pause wurde die Küchenmeisterprüfung erstmals wieder in der Bauhausstadt abgelegt. Die IHK Halle Dessau unterstützte die Rückkehr und übernahm die Prüfung. Damit soll auch die regionale Gastronomie wieder neuen Schwung bekommen. Denn als Küchenmeister geht es längst nicht mehr nur ums Kochen. Auch Organisation, Wirtschaftlichkeit und die Führung eines Teams gehören dazu.
7: Es ist ja so, es ist eine herausfordernde Prüfung. Man braucht also junge Köche, die, nachdem sie Koch geworden sind, ein paar Jahre im Beruf gearbeitet haben, sagen, ich mache das noch berufsbegleitend. Also die jungen Menschen haben hier 2 Jahre lang berufsbegleitend nachmittags, abends zusätzliches Wissen erworben, haben auf Deutsch gesagt wirklich richtig gebüffelt, um dann sich Küchenmeister nennen zu können. Und das haben wir über Jahre hinweg leider nicht genügend junge Leute gehabt, die sich dieser Herausforderung gestellt haben. Insofern sind wir sehr froh, dass es das jetzt Gott sei Dank wieder gibt. Also es gab einen Vorbereitungskurs, der im IHK-Bildungszentrum absolviert wurde. Und jetzt zum Schluss gibt es jetzt eine Abschlussprüfung.
6: Für die 3 Teilnehmer hieß es am 26. September Warenkorb auf, Menü planen, kalkulieren, organisieren und schließlich 5 Gänge für 6 Gäste auf die Teller bringen. Am Ende wurde das Gesamtpaket bewertet. Nicht nur das Essen, sondern auch die Organisation und der gesamte Ablauf flossen in die Bewertung ein. Wer hier überzeugte, kann sich am Ende über den Küchenmeistertitel freuen.
7: Also heute haben die Köche einen Warenkorb bekommen und müssen ausgehend von diesem Warenkorb in einer sehr überschaubaren Zeit ein anspruchsvolles 5-Gänge-Menü machen. Das ist an jedem Tisch heute auch anders, weil der jeweilige Koch aus den verschiedenen Zutaten eben das ein oder andere herauszaubert. Sehr lecker. Also ich bin kein Prüfer, also ich bin sozusagen nur stiller Koster und Genießer, aber ich kann sagen, alles, was bisher war, war zum Genießen.
6: Die praktische Prüfung bildet den Abschluss einer 2-jährigen Weiterbildung am IHK-Bildungszentrum Halle Dessau. Mit der Wiederaufnahme der Küchenmeisterprüfung wird die Gastronomie in der Region gestärkt und Fachkräften der Weg in die Führungsverantwortung eröffnet. Für die nächsten Teilnehmer geht es am 9. und 10. Oktober weiter. Dann steht auch für Sie die praktische Prüfung zum Küchenmeister an.
0: Das Handballspitzenspiel SCM gegen den THW Kiel endete für die Magdeburger mit einem deutlichen 32-26 Sieg. Ein Sieg, der sich bereits zur Halbzeit abzeichnete, denn schon hier lag der SCM 15-9 vorn. Ein wichtiger Schlüssel für das gute Ergebnis war dabei die Defensive des SCM. Aber auch im Angriff zeigte sich die Klasse der Mannschaft. Trainer Wiegert war stolz darauf, so eine Leistung beim Tabellennachbarn abgeliefert zu haben. Vor allem die stabile Leistung über die gesamte Spielzeit hinweg fand seinen Zuspruch. Bereits am Samstag empfängt man auch in eigener Halle den HC Erlangen. Eine Partie, in die der SCM wieder als Favorit geht, denn derzeit führen die Magdeburger die Tabelle an. Das Wetter.
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1: Die MDF1 Wettervorhersage für den 1. und 2. Oktober. In der Nacht zum Freitag ist der Himmel bedeckt und es wird sich ein Regengebiet von West nach Ost ausbreiten. Die Nachttemperaturen liegen bei milden 16 bis 14 Grad. Der Wind weht leicht, teils auch schwach und hat auf nordwestliche Richtung gedreht. Am Freitag ist der Himmel zunächst stark bewölkt und es kann noch etwas Regen geben. Ab Mittag ist es aber wieder trocken und die Temperaturen erreichen 19 bis 21 Grad. Der Wind weht weiterhin schwach aus nordwestlicher Richtung. Der UV-Index liegt bei 0. Die weiteren Aussichten bis zum Montag. Ruhiges Herbstwetter wird es am Wochenende geben. Tagsüber einige Stunden Sonnenschein und eine leichte Bewölkung auch in den Nächten bewirken angenehm milde Temperaturen. Regen wird die Ausnahme sein.
2: Am Freitag beginnt um 15 Uhr das Kaiser-Otto-Fest. Zum Preis einer Tageskarte für 15 Euro bekommt man Zugang zum Festgelände, das man wieder rund um den Domplatz aufgebaut hat, wobei man den Eingang direkt am Dom vorfindet. Das Programm ist umfangreich. Neben den bekannten mittelalterlichen Angeboten hat man 40 Acts gebucht, die für das passende Programm sorgen werden. Besonders wurde dabei auf eine Inszenierung der Kammerspiele hingewiesen, die mit Der junge König, eine Episode aus dem Leben des 26-jährigen Ottos, auf die Bühne bringen. Außerdem sollen mehrmals täglich auf der Ritterwiese historische Reiterspektakel vorgeführt werden. Am Freitag dauert das Fest bis 23 Uhr. Am Samstag kann man es zwischen 11 und 23 Uhr besuchen und am Sonntag zwischen 11 und 20 Uhr. Mit speziellen Lichtkompositionen wird die lange Orgelnacht im Dom begleitet. Ab 19.30 Uhr bespielen Ivo Merveli und Theresa Heidler die Orgeln des Doms mit Musik aus der Vergangenheit und Gegenwart. Natürlich gibt es Werke von Bach zu hören, aber auch von zeitgenössischen Komponisten und dazu passend die Lichtinstallationen, die das Kirchenschiff illuminieren werden. Die lange Orgelnacht beginnt um 19.30 Uhr und die Eintrittskarte kostet 12 Euro. Ja, wir möchten Sie am Freitag wieder zu einem neuen Direktmagazin einladen und anschließend ins Talkwerk. Und hier geht es gleich weiter mit unserer Ausgabe für Halle. Auf jeden Fall sollten Sie das Einschalten nicht vergessen. Bis dann, auf Wiederfernsehen und bleiben Sie gesund.

0: Sollen wir mal essen gehen?
1: 19. Juli?
0: In 3 Monaten?
1: Wie ist es überhaupt möglich, dass mein Mann mich für eine Ältere verlassen hat? Man verlässt mich höchstens für Gigi Hadid, nicht für Hillary Clinton.
2: Du kannst mich nicht einfach allein lassen. Ich hatte Hunger und ich hatte Angst.
1: Tut mir schrecklich leid. Deswegen brauchen wir ein Spa-Wochenende. Massagen, Champagner.
3: Ja.
1: Bademäntel.
3: Meine letzte Massage hatte ich im Grunde bei meiner letzten Mammographie.
1: Manchmal mache ich mir Sorgen um dich. Ich habe ein Zimmer gebucht.
3: Was?
1: Wir gönnen uns ein Spa-Wochenende, bitte!
3: Ja. Namaste und willkommen. Es ist wunderschön.
1: Es ist der Wahnsinn.
3: Ich bin Shanti.
1: Sie sieht aus wie Jesus als Frau.
3: Ich will nie wieder nach Hause fahren. Ich vermisse meine Kinder.
1: Was?
3: Nein, natürlich vermisse ich meine Kinder nicht.
1: Ist das Mel?
4: Hey, was geht, ihr Wechseljahrschlampen?
1: Hey.
5: Auf der rechten Seite finden die Outdoor-Yoga-Stunden statt.
1: Jane, er checkt dich total aus.
4: Komm mal her. Ja, du?
6: Gib einen Platz, Magic Mike. Das ist Jane.
7: Freut mich sehr, Jane.
4: Klar, sie ist schon ein bisschen älter, aber sie hat eine Pornofigur. Steh auf, zeig dich mal.
6: Nein, das mache ich nicht. Ich kann spüren, dass sie mit sehr viel Stress zu kämpfen hat.
1: Oh Mann, mein Boss ruft schon wieder an.
4: Du musst für dich einstehen.
8: Ruf sie nicht mehr an!
1: Zeit mit Freundinnen zu verbringen, ist lebenswichtig.
6: Das Wichtigste seid ihr drei. Solltet ihr irgendwas brauchen, bin ich für euch da. Dieses Barsache hier ist die reinste Abzocke. Man soll hier als völlig neuer Mensch rausspazieren. Gechillt. Wirke ich gechillt auf dich?
7: Nicht wirklich.
4: Guten Tag.
1: Wir machen nichts Illegales.
7: Weißt du, was eine Manu-Tantra-Massage ist?
6: Ich weiß, was du im Schilde führst.
1: Wir werden...

0: aussehende Australier eingestellt, damit sie mit den Muttis flirten. Das zieht nichts, Crocodile Dundee.
1: Oh, wow. Wie machst du das?
2: Weißt du, die menschliche Hand hat...
1: Nicht reden. Hm? Ein Stück nach links, nach links, nach links.
3: Willkommen zum Ziegen-Yoga.
1: Oh, wie sieht das aus denn? Ich glaube, mein Venushügel ist kaputt.
4: Veska!
5: Said!
6: Das gibt's doch nicht.
4: Was für eine Überraschung.
6: Und wie? Was machst du hier?
4: Ich bin geschäftlich hier. Und du?
6: Ich bin aus Svilengrad. Gerade bin ich hier bei Ausgrabung, an der Grenze.
4: Wunderschön.
6: Oder?
4: Mir wurde mein Auto gestohlen. Kann ich dich um einen Gefallen bitten?
6: Ja.
4: Hier die Hälfte. Ich habe nicht das ganze Geld dabei.
6: Treibstoff, Schmuggel.
4: Nur Kleinigkeiten, nichts Ernstes.
7: Wenn es um Geld geht, ist der Bulgare zu allem bereit.
8: Wo das Gesetz endet, beginnt Svilengrad. Das weiß man doch.
9: Mir ist zu Ohren gekommen, dass ihr beide vorhabt, ein kleines Geschäft mit Treibstoff zu machen. Von dir hätte ich das nicht erwartet.
6: Hast du Said gesehen?
9: Er ist verschwunden.
7: Bist du dir ganz sicher, dass du in diese trüben Gewässer eintauchen willst?
10: Ihr von der Mafia bringt Leute um und werdet nicht mal angeklagt.
9: Alles hat seinen Preis, Mädchen.

0: Sind Sie bereit?
1: Es ist Krieg. Seit 2 Tagen.
2: Einatmen bitte. Wir sind gesund. Sehr gesund.
3: Herzlichen Glückwunsch. Sie sind körperlich fit und wehrtauglich.
4: Die neue Besetzung des Bundesverfassungsgerichtes.
3: Sie dürfen hier unterschreiben.
5: Ich habe das Sorgerecht für meine Schwester.
6: Stimmt es, dass die Raketenmatze ist, in die Stadt fliegen?
7: Warum habt ihr es zugelassen, dass die Faschisten gewählt wurden? Wir erheben heute unsere Stimme. Gegen diese Regierung und gegen ihren Krieg, den wir nicht wollen!
3: Sie sind verpflichtet, der Rekrutierung umgehend beizukommen.

0: Seit der Krise will keiner mehr über die Grenze. Wir bauen den Zaun, habt ihr gesehen, für alle Fälle.
1: Jahrzehntelanger Wohlstand und Glück.
2: I need help.
1: Aber irgendjemand bezahlt dafür.
3: Hey, hey, hey, hey.
4: Da liegt jemand!
3: Ja. Leonie! Leonie! Leonie! Leonie!
5: Kaffee. 100% robuster.
6: Schmeckt ein bisschen lasch.
7: Harry, kommst du bitte mal?
6: Ist weit gekommen.
8: Einfach eine Einladung und zack. Übrigens, ich heirate. Wir kennen den nicht mal.
9: Siehst du unsere Tochter, Harry?
8: Warum muss sie eigentlich ständig heiraten? Wie spießig ist das denn?
9: Na, wir haben doch auch geheiratet.
8: Ja, einmal, damals. Aus Liebe.
9: Liebe?
8: Ach, jetzt war es nicht mal mehr Liebe.
9: Ja, darüber diskutiere ich nach 40 Jahren nun wirklich nicht mehr mit dir.
7: Freue mich richtig auf die Hochzeit.
10: Man kann sich auch alles schön reden.
7: Du fährst doch mit, oder?
10: Nein.
6: Du liest nicht, du interessierst dich nicht, du verblödest langsam.
8: Ich lese jeden Tag Zeitung.
6: Den Sport.
8: Sag mal, wenn du nicht zu Hause bist und ich habe eine Meinung, habe ich dann immer noch Unrecht?
6: Alt, müde, langweilig.
11: Ich will aber nicht müde, alt und langweilig werden.
6: Bist du auch nicht?
12: Noch nicht.
6: Weißt du, was sie gesagt hat, als sie ausgezogen ist? Dass ich mich immer nur für mich interessiert habe.
11: Das ist doch Quatsch.
8: Sie ist unsere Tochter und wir fahren da zusammen hin.
6: Thank you.

0: Mund.
1: Mein Ruhr. Dein Harry. Schau mal, hatten wir lange nicht schön mit Rahmsoße.
2: Davon bekomme ich Blähung. Leg wieder weg.

0: Salzburg?
1: Wie Salzburg?
0: Du Salzburg?
1: Ja, ja.
0: Ja? Ja.
2: Also ich würde sagen, mein größtes Vorbild war immer meine Schwester. Eigentlich.
1: Das ist toll.

0: Meinst du nach Wien?
1: Ja.
0: Echt?
2: Dankeschön.
3: Hast du Kinder?
4: Ja. Ich würde gern bei der, beim Großvater einsteigen.
3: Mhm.
5: So what's your plan after you park the car?
4: I don't know really. I haven't been thinking about that too much.
6: Aber wie oft fährst du zu ihm?
7: Na, viel zu oft.

Die Arbeitslosenzahlen sind nach der Ferien- und Urlaubszeit erwartungsgemäß zurückgegangen. So konnte man zwar im September 3% weniger Arbeitslose zählen als noch im August, allerdings musste man eine Erhöhung um 1,7% im Vergleich zum September 2025 verbuchen. So hat Sachsen-Anhalt derzeit eine Arbeitslosenquote von 8%. Im vorigen Jahr betrug sie noch 7,8%. Gleichzeitig wurden von den Arbeitgebern mehr als 17% neue Stellen gemeldet, was 3.500 neue Stellen waren, die allein im September dazu kamen. Unrühmlichen Spitzenplatz nimmt dabei Halle ein. Hier betrug die Arbeitslosenquote 10%. Magdeburg war aber auch nicht viel besser. Hier beträgt die Quote 9,2%. Und damit ein herzliches Willkommen zum MDF1 Direktmagazin am Donnerstag. Interessant dürfte dabei die von den Arbeitsagenturen angebotenen Stellen sein. So werden Maschinen- und Anlagenführer besonders gesucht, Mechatroniker und Berufskraftfahrer. Vielleicht sollten Arbeitssuchende, die noch nicht einen dieser Berufe haben, versuchen, entsprechende Qualifikationen zu erlangen.

0: Mit dieser Variante einer Sonate von Georg Philipp Telemann wurde am Mittwoch eine Veranstaltung im Festsaal der Staatskanzlei eingeleitet. Anlass war die Kommandoübergabe des Landeskommandos Sachsen-Anhalt von Oberst Thorsten Alme an Oberst IG Sven Jahn, was im Beisein einer Vielzahl an Gästen aus den Rängen der Bundeswehr sowie Vertretern der Landespolitik geschah, darunter der stellvertretende Ministerpräsident Armin Willingmann. Es sei wichtig, dass der politische Raum in Sachsen-Anhalt sich klar zur Bundeswehr bekennt und deren Aufgaben aktiv unterstützt, so Willingmann am Mittwoch.
1: Das Landeskommando ist ja dafür zuständig, den zivil-militärischen Zusammenhalt und die Zusammenarbeit sicherzustellen. Das ist in den letzten Jahren hier auf ganz erstklassige Weise gelungen. Wir haben es etwa bei Katastropheneinsätzen erlebt, wie bei Großbränden oder Hochwässern. Aber wir erleben es eben auch, wenn es um die Frage geht, wie sichern wir uns, wie schützen wir uns, wie schaffen wir Verteidigungsfähigkeit. Auch da ist das Landeskommando ein

0: wichtiger Ansprechpartner für die Politik. Deshalb habe ich heute gerne für die Landesregierung den Dank ausgesprochen.
1: Seit dem 18. November 2024 war Oberst Thorsten Almer als Kommandeur des Landeskommandos Sachsen-Anhalt tätig. Als militärischer Ansprechpartner der Landesregierung leistete er während seiner Amtszeit wichtige Arbeit für die Vertiefung der zivil-militärischen Zusammenarbeit im Bundesland sowie bei der Vernetzung von Wirtschaft, Blaulichtpartnern und zivilen Hilfs- und Rettungsdiensten. Fortan ist Almer als Abteilungsleiter Command Group tätig. Diese berät den Befehlshaber im operativen Führungskommando der Bundeswehr in Berlin. Vermissen wird der ehemalige Kommandeur dabei vor allem sein Team, das ihn stets bei seiner Zeit in Sachsen-Anhalt unterstützt hat.
2: Das ist ja nicht das erste Mal, dass ich ein Kommando aufgebe, aber es ist irgendwie immer gleich schlimm. Sie verlassen nach längerer Zeit Menschen, mit denen Sie eng zusammengearbeitet haben, denen Sie vertraut haben, mit denen Sie viele Erlebnisse geteilt haben und auch Erfolge erzielt haben. Und Menschen zurückzulassen, die diese Erfahrung macht halt nicht immer sehr glücklich. Aber das ist im Normal im Leben eines Militärs und deswegen weiß ich auch, dass es notwendig ist und ich weiß auch, dass es das Landeskommando in guten Händen ist bei meinem Nachfolger.
1: Nach den Ansprachen der jeweiligen Akteure, die vom Stabsmusikchor der Bundeswehr begleitet wurden, erfolgte die eigentliche Übergabe des Kommandos durch den stellvertretenden Befehlshaber des operativen Führungskommandos, Generalleutnant André Bodemann, mit der symbolischen Weitergabe der Truppenfahne an den neuen Kommandeur. Oberst IG Sven Jahn, der von 2019 bis 2022 als Leiter des Büros Berlin sowie als Verbindungsoffizier des Inspekteurs des Heeres diente und seitdem im Bundestag tätig war, wird seinen Dienst als Kommandeur offiziell am 2. November antreten. Nach der feierlichen Kommandoübergabe ließ man die Veranstaltung am Mittwoch schließlich mit der Nationalhymne ausklingen.

0: Die Stadtverwaltung Halle hat ihr digitales Serviceangebot erweitert. In einem vereinfachten Verfahren können nun Bauanträge online eingereicht werden. Es handelt sich dabei um das vereinfachte Baugenehmigungsverfahren, was die wichtigste Verfahrensart für Wohngebäude kleiner und mittlerer Größe ist. Dafür wurde ein standardisiertes Portal eingerichtet, auf das man über die Internetseite der Stadt Halle geleitet wird. Dem nun freigegebenen Regelbetrieb war eine Pilotphase vorgeschaltet, während der man mit ausgewählten Nutzern das Verfahren erprobte. Die Kinderkrankheiten scheinen ausgeräumt, weshalb man nun für die meisten Bauvorhaben die Beantragung digital in die Wege leiten könnte. Im Grunde genommen ist es die Verlagerung der Digitalisierungsleistung auf den Antragsteller, der seine Unterlagen nun nicht mehr einfach mehrfach ausdrucken muss, sondern direkt als Datensatz übermitteln kann. Der Umfang der einzureichenden Unterlagen bleibt unverändert und die Kommunikation mit der Behörde erfolgt dann rein auf digitalem Wege.
1: Im Alten Rathaus in Magdeburg haben Oberbürgermeisterin Simone Borres und Vertreter einer Bietergemeinschaft den Vertrag für den Neubau einer Lehrrettungswache an der Feuerwache Nord unterzeichnet. Ziel ist es, am Standort an der Peter-Paul-Straße einen modernen Ausbildungs- und Rettungsstandort zu schaffen. Zu den Vertragspartnern für dieses Unterfangen gehören die Unternehmen Walbrecht, Industriebau Wernigerode und GP Pappenburg Hochbau.
2: Wir haben den Bedarf für die Lehrrettungswache, weil die derzeitige Unterbringung in der Brandenburger Straße nicht mehr zeitgemäß ist. Bauliche als auch hygienische und sonstige Mängel führten dazu, dass wir einen Neubau benötigen. Und die unmittelbare Nähe des Neubaus zur Berufsfeuerwehr ist natürlich nochmal ein besonderes Fund.
1: Über die neue Lehrrettungswache wurde bereits 2024 gesprochen. Der Baustart ist nun für Ende Oktober vorgesehen. Bis zum 31. Januar 2029 soll das Gebäude fertiggestellt und übergeben werden. Geplant sind unter anderem Stellplätze für 5 Rettungsdienstfahrzeuge und 2 Notarzteinsatzfahrzeuge sowie eine Übungsarena für die Ausbildung.
2: Wir haben hier Partner gewonnen, deren Vertragsunterzeichnung wir heute vorgenommen haben, mit denen wir gute Erfahrungen gemacht haben, dass das eben im Zeitrahmen bleiben wird, als auch im finanziellen Rahmen.
1: Insgesamt investiert die Landeshauptstadt rund 26,6 Millionen Euro in das Projekt. Der jetzt unterzeichnete Vertrag umfasst die reine Bauleistung und hat ein Volumen von knapp 18,6 Millionen Euro. Finanziert werden soll das Ganze über Fördermittel, die bereits beantragt wurden. Für den Rettungsdienst ist der Neubau vor allem mit Blick auf die Ausbildung wichtig. Angehende Rettungskräfte sollen dort künftig unter modernen Bedingungen lernen und realitätsnah üben können. Gleichzeitig entsteht ein langfristig gesicherter Standort für den Rettungsdienst,

0: erst einmal endet und im Jahr 2027 nur noch Arbeiten erfolgen, die das vermeiden. Dazu gehören Arbeiten an der Stellwerkstechnik, die Modernisierungen von Verkehrsstationen und an den Bahnsteigen. Nun wird es wohl bis 2031 dauern, bis diese Strecke wieder vollständig in Betrieb gehen kann. Die Reklame.
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0: Willkommen zurück. Das Kinder- und Jugendhaus in der Züricher Straße soll energetisch saniert werden. Dazu hat die Staatssekretärin im Sozialministerium einen Förderbescheid über 100.000 Euro übergeben. Geld aus dem Sondervermögen Infrastruktur des Bundes. Damit soll eine Außendämmung gebaut werden. Man will neue energieeffiziente Fenster einbauen und über eine dezentrale Lüftungsanlage mit Wärmerückgewinnung die Energiekosten senken. Für den Trägerverein Kinder- und Jugendhaus e.V. nicht nur eine Investition in die Zukunft des Familienhauses, sondern auch eine Wertschätzung der bisherigen Arbeit. Die Sanierung soll im kommenden Jahr beginnen.
6: An die Kochlöffel, fertig und los, hieß es für drei angehende Meisterköche. Nach 10 Jahren kehrte die Küchenmeisterprüfung erstmals wieder in die Region zurück. Am 25. und 26. September ging es im anhaltischen Berufsschulzentrum Hugo Junkers in Dessau-Roßlau für die Teilnehmer um den praktischen Teil ihres Meisterabschlusses.
7: Also heute

0: legen drei von sechs Köchen ihre Küchenmeisterprüfung im praktischen Teil ab. Also sprich, es wird heute hier ganz intensiv gekocht. Und durch die Prüfungskommission wird dann auch bewertet und es wird herausgefunden, ob die bisher Köche sich zukünftig Küchenmeister nennen können. Es ist für nahezu alle schon der gebührende Abschluss. Wir haben einen, der noch einen Teil in der theoretischen Prüfung sich dem noch mitstellen muss. Es ist so, dass man als Küchenmeister auf der einen Seite natürlich meisterlich die Küche repräsentiert, aber bei einer Meisterausbildung, oder es ist ja keine Ausbildung, sondern es ist eine Fortbildung, qualifiziert man sich insofern, dass man auch noch rechtliche Aspekte lernt, dass man lernt zu planen, zu kalkulieren. Also es geht darum, dass man auch als Führungskraft zukünftig tätig sein kann und das Unternehmen intensiv unterstützt. Also auch die betriebswirtschaftlichen und rechtlichen Aspekte werden in der theoretischen Prüfung mit getestet.
1: Nach 10-jähriger Pause wurde die Küchenmeisterprüfung erstmals wieder in der Bauhausstadt abgelegt. Die IHK Halle Dessau unterstützte die Rückkehr und übernahm die Prüfung. Damit soll auch die regionale Gastronomie wieder neuen Schwung bekommen. Denn als Küchenmeister geht es längst nicht mehr nur ums Kochen. Auch Organisation, Wirtschaftlichkeit und die Führung eines Teams gehören dazu.
0: Es ist ja so, es ist eine herausfordernde Prüfung. Man braucht also junge Köche, die, nachdem sie Koch geworden sind, ein paar Jahre im Beruf gearbeitet haben, sagen, ich mache das noch berufsbegleitend. Also die jungen Menschen haben hier 2 Jahre lang berufsbegleitend nachmittags, abends zusätzliches Wissen erworben, haben auf Deutsch gesagt wirklich richtig gebüffelt, um dann sich Küchenmeister nennen zu können. Und das haben wir über Jahre hinweg leider nicht genügend junge Leute gehabt, die sich dieser Herausforderung gestellt haben. Insofern sind wir sehr froh, dass es das jetzt Gott sei Dank wieder gibt. Also es gab einen Vorbereitungskurs, der im IHK-Bildungszentrum absolviert wurde. Und jetzt zum Schluss gibt es jetzt eine Abschlussprüfung.
1: Für die 3 Teilnehmer hieß es am 26. September Warenkorb auf, Menüplan, kalkulieren, organisieren und schließlich 5 Gänge für 6 Gäste auf die Teller bringen. Am Ende wurde das Gesamtpaket bewertet. Nicht nur das Essen, sondern auch die Organisation und der gesamte Ablauf flossen in die Bewertung ein. Wer hier überzeugte, kann sich am Ende über den Küchenmeistertitel freuen.
0: Also heute haben die Köche einen Warenkorb bekommen und müssen ausgehend von diesem Warenkorb in einer sehr überschaubaren Zeit ein anspruchsvolles 5-Gänge-Menü machen. Das ist an jedem Tisch heute auch anders, weil der jeweilige Koch aus den verschiedenen Zutaten eben das ein oder andere herauszaubert. Sehr lecker. Also ich bin kein Prüfer, also ich bin sozusagen nur stiller Koster und Genießer, aber ich kann sagen, alles, was bisher war, war zum Genießen.
1: Die praktische Prüfung bildet den Abschluss einer 2-jährigen Weiterbildung am IHK-Bildungszentrum Halle Dessau. Mit der Wiederaufnahme der Küchenmeisterprüfung wird die Gastronomie in der Region gestärkt und Fachkräften der Weg in die Führungsverantwortung eröffnet. Für die nächsten Teilnehmer geht es am 9. und 10. Oktober weiter. Dann steht auch für Sie die praktische Prüfung zum Küchenmeister an.
2: Die MDF1 Wettervorhersage für den 1. und 2. Oktober. In der Nacht zum Freitag ist der Himmel bedeckt und es wird sich ein Regengebiet von West nach Ost ausbreiten. Die Nachttemperaturen liegen bei milden 16 bis 14 Grad. Der Wind weht leicht, teils auch schwach und hat auf nordwestliche Richtung gedreht. Am Freitag ist der Himmel zunächst stark bewölkt und es kann noch etwas Regen geben. Ab Mittag ist es aber wieder trocken und die Temperaturen erreichen 19 bis 21 Grad. Der Wind weht weiterhin schwach aus nordwestlicher Richtung. Der UV-Index liegt bei 0. Die weiteren Aussichten bis zum Montag. Ruhiges Herbstwetter wird es am Wochenende geben. Tagsüber einige Stunden Sonnenschein und eine leichte Bewölkung auch in den Nächten bewirken angenehm milde Temperaturen. Regen wird die Ausnahme sein.
3: Die Neustädter Passage wird ab Freitag Gastgeber für das erste Haneon Kunst- und Lichtfestival sein.

Am Freitag und Samstag geben sich Licht- und Medienkünstler aus 10 Ländern ein Stelldichein und präsentieren großformatige Projektionen, Medienkunst und interaktive Installationen. So dienen beispielsweise die Hochhausscheiben als Projektionsfläche. Dazu gibt es Live-Musik, Gesprächsrunden und Mitmachangebote. Außerdem präsentieren sich mit Die Stadt der Träume eines der Siegerprojekte des Smart City Ideenwettbewerbs. Das Programm beginnt im Verlauf des Nachmittags, aber natürlich sind die Lichtinstallationen erst bei Einbruch der Dunkelheit richtig zu genießen. Und beim Genießen hilft außerdem, dass es keinen Eintritt kostet. Ja, wir möchten Sie am Freitag wieder zu einem neuen Direktmagazin einladen und anschließend ins Talkwerk. Hier geht es gleich weiter mit unserer Ausgabe für Magdeburg. Auf jeden Fall sollten Sie das Einschalten nicht vergessen. Bis dann, auf Wiederfernsehen und bleiben Sie gesund.

0: Sollen wir mal essen gehen?
1: 19. Juli?
0: In 3 Monaten?
2: Wie ist es überhaupt möglich, dass mein Mann mich für eine Ältere verlassen hat? Man verlässt mich höchstens für Gigi Hadid, nicht für Hillary Clinton.
3: Du kannst mich nicht einfach allein lassen. Ich hatte Hunger und ich hatte Angst.
2: Tut mir schrecklich leid. Deswegen brauchen wir ein Spa-Wochenende. Massagen, Champagner.
1: Ja,
2: Bademäntel.
1: Meine letzte Massage hatte ich im Grunde bei meiner letzten Mammographie.
4: Manchmal mache ich mir Sorgen um dich. Ich habe ein Zimmer gebucht.
1: Was?
2: Wir gönnen uns ein Spa-Wochenende, bitte!
5: Namaste und willkommen.
1: Es ist wunderschön.
4: Es ist der Wahnsinn.
5: Ich bin Shanti.
6: Sie sieht aus wie Jesus als Frau.
1: Ich will nie wieder nach Hause fahren. Ich vermisse meine Kinder.
5: Was? Nein, natürlich vermisse ich meine Kinder nicht. Ist das Mel?
7: Hey, was geht, ihr Wechseljahrschlampen?
8: Hey.
9: Auf der rechten Seite finden die Outdoor-Yoga-Stunden statt.
2: Jane, er checkt dich total aus.
7: Komm mal her. Ja, du? Mit dem Platz, Magic Mike. Das ist Jane.
10: Freut mich sehr, Jane.
7: Klar, sie ist schon ein bisschen älter, aber sie hat eine Pornofigur. Steh auf, zeig dich mal.
5: Nein, das mache ich nicht. Ich kann spüren, dass sie mit sehr viel Stress zu kämpfen hat.
2: Oh Mann, mein Boss ruft schon wieder an. Du musst für dich einstehen.
7: Ruf sie nicht mehr an!
2: Zeit mit Freundinnen zu verbringen ist lebenswichtig.
5: Das Wichtigste seid ihr drei. Solltet ihr irgendwas brauchen, bin ich für euch da. Diese Spa-Sache hier ist die reinste Abzocke. Man soll hier als völlig neuer Mensch rausspazieren. Gechillt. Wirke ich gechillt auf dich?
10: Nicht wirklich.
5: Guten Tag.
2: Wir machen nichts Illegales.
10: Weißt du, was eine Manu-Tantra-Massage ist?
5: Ich weiß, was du im Schilde führst. Hier werden gut aussehende Australier eingestellt, damit sie mit den Muttis flirten. Das zieht nichts, Crocodile Dundee.
1: Oh. Wow. Wie machst du das?
10: Weißt du, die menschliche Hand hat...
1: Nicht reden.
10: Hm?
1: Ein Stück nach links. Nach links. Nach links.
11: Willkommen zum Ziegen-Yoga.
1: Oh, wie süß ist das denn?
7: Ich glaube, mein Venushügel ist kaputt.
12: Veska!
13: Said!
14: Das gibt's doch nicht.
12: Was für eine Überraschung.
14: Und wie? Was machst du hier?
12: Ich bin geschäftlich hier. Und du?
14: Ich bin aus Svilengrad. Gerade bin ich hier bei Ausgrabungen, an der Grenze.
12: Wunderschön.
14: Oder?
12: Mir wurde mein Auto gestohlen. Kann ich dich um einen Gefallen bitten?
14: Ja.
12: Hier, die Hälfte. Ich habe nicht das ganze Geld dabei.
14: Treibstoff, Schmuggel.
12: Nur Kleinigkeiten, nichts Ernstes.
15: Wenn es um Geld geht, ist der Bulgare zu allem bereit.
16: Wo das Gesetz endet, beginnt Svilengrad. Das weiß man doch.
12: Mir ist zu Ohren gekommen, dass ihr beide vorhabt, ein kleines Geschäft mit Treibstoff zu machen. Von dir hätte ich das nicht erwartet.
14: Hast du Said gesehen?
15: Er ist verschwunden. Bist du dir ganz sicher, dass du in diese trüben Gewässer eintauchen willst?
17: Ihr von der Mafia bringt Leute um und werdet nicht mal angeklagt.
12: Alles hat seinen Preis, Mädchen.

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4: Harry, kommst du bitte mal?
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3: Siehst du unsere Tochter, Harry?
5: Warum muss sie eigentlich ständig heiraten? Wie spießig ist das denn?
3: Ja, wir haben doch auch geheiratet.
5: Ja, einmal, damals. Aus Liebe.
3: Liebe?
5: Ach, jetzt war es nicht mal mehr Liebe.
3: Ja, darüber diskutiere ich nach 40 Jahren nun wirklich nicht mehr mit dir.
4: Freue mich richtig auf die Hochzeit.
0: Man kann sich auch alles schön reden.
4: Du fährst doch mit, oder?
0: Nein.
4: Du liest nicht, du interessierst dich nicht, du verblödest langsam.
5: Ich lese jeden Tag Zeitung.
4: Ja, den Sport.
5: Sag mal, wenn du nicht zu Hause bist und ich habe eine Meinung, habe ich dann immer noch Unrecht?
6: Man wird alt, müde, langweilig.
7: Ich will aber nicht müde, alt und langweilig werden.
6: Bist du noch nicht?
4: Noch nicht.
3: Weißt du, was sie gesagt hat, als sie ausgezogen ist? Dass ich mich immer nur für mich interessiert habe.
5: Das ist doch Quatsch. Sie ist unsere

0: Salzburg?
1: Wie Salzburg?
0: Du Salzburg?
1: Ja, ja.
0: Ja? Ja.

0: Meinst du nach Wien?
1: Ja.
0: Echt? Dankeschön.
2: Hast du Kinder?
3: Ja. Ich würde gern beim Großvater einsteigen.
4: So what's your plan after you park the car?
3: I don't know really. I haven't been thinking about that too much.
5: Aber wie oft fährst du zu ihm?
6: Viel zu oft.

0: Es sind nur wir drei. Sie vermissen Ihre Mom. Ihr zwei wart heute wirklich sehr stark.
1: Wie geht's dir?
2: Ich kann mir nicht vorstellen, wie Sie sich fühlen.
3: Bist du tot? Dad!
4: Willst du vielleicht reden?
3: Wurscht du mich?
0: Was?
3: Lass mich! Ich war zuerst hier!
5: Oh! Ah, da ist er. Der traurige Dad.
6: Dad hat Geschichten erzählt. Sie haben sich verändert, als Dad sich verändert hat.
5: Du bist so ein Klischee. Ein englischer Witwer. Und so ließ der König zu, dass sein Königreich zugrunde ging. Und er ließ seine beiden Söhne im Stich.
3: Ich hab ihn gehört.
5: Hallo, Jungs.
4: Das ist nicht real.
7: Braucht er dir einen Knuddler?
8: Du bist nicht echt!
5: Was für ein scheußliches Gedudel. Guardianleser, Bartstreichler, Bauernmarkt. Schießscharten, Scheiß!
4: Ja.
5: Ich werde erst gehen, wenn du mich nicht mehr brauchst.
4: Wir sollten uns klar werden über den Unterschied zwischen Trauer und Verzweiflung.
6: Manchmal hatten wir das Gefühl, er wäre wieder unser Dad.
5: Na also. Diese Jungs brauchen Pfeil und Bogen. Sie brauchen Geschichten, sie brauchen Mythen, sie brauchen Chaos.
4: Tu dein Schlimmstes.
5: Nein, ich habe vor, mein Bestes zu tun.

Die Arbeitslosenzahlen sind nach der Ferien- und Urlaubszeit erwartungsgemäß zurückgegangen. So konnte man zwar im September 3% weniger Arbeitslose zählen als noch im August, allerdings musste man eine Erhöhung um 1,7% im Vergleich zum September 2025 verbuchen. So hat Sachsen-Anhalt derzeit eine Arbeitslosenquote von 8%. Im vorigen Jahr betrug sie noch 7,8%. Gleichzeitig wurden von den Arbeitgebern mehr als 17% neue Stellen gemeldet, was 3.500 neue Stellen waren, die allein im September dazu kamen. Unrühmlichen Spitzenplatz nimmt dabei Halle ein. Hier betrug die Arbeitslosenquote 10%. Magdeburg war aber auch nicht viel besser. Hier beträgt die Quote 9,2%. Und damit ein herzliches Willkommen zum MDF1 Direktmagazin am Donnerstag. Interessant dürfte dabei die von den Arbeitsagenturen angebotenen Stellen sein. So werden Maschinen- und Anlagenführer besonders gesucht, Mechatroniker und Berufskraftfahrer. Vielleicht sollten Arbeitssuchende, die noch nicht einen dieser Berufe haben, versuchen, entsprechende Qualifikationen zu erlangen.

0: Mit dieser Variante einer Sonate von Georg Philipp Telemann wurde am Mittwoch eine Veranstaltung im Festsaal der Staatskanzlei eingeleitet. Anlass war die Kommandoübergabe des Landeskommandos Sachsen-Anhalt von Oberst Thorsten Alme an Oberst IG Sven Jahn, was im Beisein einer Vielzahl an Gästen aus den Rängen der Bundeswehr sowie Vertretern der Landespolitik geschah, darunter der stellvertretende Ministerpräsident Armin Willingmann. Es sei wichtig, dass der politische Raum in Sachsen-Anhalt sich klar zur Bundeswehr bekennt und deren Aufgaben aktiv unterstützt, so Willingmann am Mittwoch.
1: Das Landeskommando ist ja dafür zuständig, den zivil-militärischen Zusammenhalt und die Zusammenarbeit sicherzustellen. Das ist in den letzten Jahren hier auf ganz erstklassige Weise gelungen. Wir haben es etwa bei Katastropheneinsätzen erlebt, wie bei Großbränden oder Hochwässern. Aber wir erleben es eben auch, wenn es um die Frage geht, wie sichern wir uns und wie schützen wir uns, wie schaffen wir Verteidigungsfähigkeit. Auch da ist das Landeskommando ein wichtiger Ansprechpartner für die Politik. Deshalb habe ich heute gerne für die Landesregierung den Dank ausgesprochen.
0: Seit dem 18. November 2024 war Oberst Thorsten Alme als Kommandeur des Landeskommandos Sachsen-Anhalt tätig. Als militärischer Ansprechpartner der Landesregierung leistete er während seiner Amtszeit wichtige Arbeit für die Vertiefung der zivil-militärischen Zusammenarbeit im Bundesland sowie bei der Vernetzung von Wirtschaft, Blaulichtpartnern und zivilen Hilfs- und Rettungsdiensten. Fortan ist Alme als Abteilungsleiter Command Group tätig. Diese berät den Befehlshaber im operativen Führungskommando der Bundeswehr in Berlin. Vermissen wird der ehemalige Kommandeur dabei vor allem sein Team, das ihn stets bei seiner Zeit in Sachsen-Anhalt unterstützt hat.
2: Das ist ja nicht das erste Mal, dass ich ein Kommando aufgebe, aber es ist irgendwie

0: Wie immer gleich schlimm. Sie verlassen nach längerer Zeit Menschen, mit denen Sie eng zusammengearbeitet haben, denen Sie vertraut haben, mit denen Sie viele Erlebnisse geteilt haben und auch Erfolge erzielt haben. Und Menschen zurückzulassen, die diese Erfahrung macht halt nicht immer sehr glücklich. Aber das ist im Normal im Leben eines Militärs und deswegen weiß ich auch, dass es notwendig ist und ich weiß auch, dass es das Landeskommando in guten Händen ist bei meinem Nachfolger.
1: Nach den Ansprachen der jeweiligen Akteure, die vom Stabsmusikchor der Bundeswehr begleitet wurden, erfolgte die eigentliche Übergabe des Kommandos durch den stellvertretenden Befehlshaber des operativen Führungskommandos, Generalleutnant André Bodemann, mit der symbolischen Weitergabe der Truppenfahne an den neuen Kommandeur. Oberst IG Sven Jahn, der von 2019 bis 2022 als Leiter des Büros Berlin sowie als Verbindungsoffizier des Inspekteurs des Heeres diente und seitdem im Bundestag tätig war, wird seinen Dienst als Kommandeur offiziell am 2. November antreten. Nach der feierlichen Kommandoübergabe ließ man die Veranstaltung am Mittwoch schließlich mit der Nationalhymne ausklingen.

0: Mach deinen Hassel, überschreibt die Stadtverwaltung Magdeburg eine Aktion, in dessen Rahmen Projekte unterstützt werden sollen, die die Aufenthaltsqualität am Hasselbachplatz verbessern und für seine Belebung sorgen können. Aufgerufen sind Anwohner, Unternehmen, Vereine und Initiativen, die neue Impulse für diesen Platz geben wollen. Gefragt sind dabei Projekte, die geeignet sind, das gesamte Quartier als lebendigen Ort weiterzuentwickeln. Vielversprechende Projekte können dabei mit bis zu 5.000 Euro unterstützt werden, wenn man sie gemeinsam mit der Stadt umsetzt. Unter dem eingeblendeten QR-Code landet man auf dem Beteiligungsportal der Stadt zu diesem Vorhaben. Dort findet man dann noch einmal alle Informationen zu den Teilnahmebedingungen, dem Ablauf und man bekommt die Möglichkeit zur Einreichung von Projektideen.
1: Im Alten Rathaus in Magdeburg haben Oberbürgermeisterin Simone Borres und Vertreter einer Bietergemeinschaft den Vertrag für den Neubau einer Lehrrettungswache an der Feuerwache Nord unterzeichnet. Ziel ist es, am Standort an der Peter-Paul-Straße einen modernen Ausbildungs- und Rettungsstandort zu schaffen. Zu den Vertragspartnern für dieses Unterfangen gehören die Unternehmen Walbrecht, Industriebau Wernigerode und GP Pappenburg Hochbau.
2: Wir haben den Bedarf für die Lehrrettungswache, weil die derzeitige Unterbringung in der Brandenburger Straße nicht mehr zeitgemäß ist. Bauliche als auch hygienische und sonstige Mängel führten dazu, dass wir einen Neubau benötigen. Und die unmittelbare Nähe des Neubaus zur Berufsfeuerwehr ist natürlich nochmal ein besonderes Fund.
1: Über die neue Lehrrettungswache wurde bereits 2024 gesprochen. Der Baustart ist nun für Ende Oktober vorgesehen. Bis zum 31. Januar 2029 soll das Gebäude fertiggestellt und übergeben werden. Geplant sind unter anderem Stellplätze für 5 Rettungsdienstfahrzeuge und 2 Notarzteinsatzfahrzeuge sowie eine Übungsarena für die Ausbildung.
2: Wir haben hier Partner gewonnen, deren Vertragsunterzeichnung wir heute vorgenommen haben, mit dem wir gute Erfahrungen gemacht haben, dass das eben im Zeitrahmen bleiben wird, als auch im finanziellen Rahmen.
1: Insgesamt investiert die Landeshauptstadt rund 26,6 Millionen Euro in das Projekt. Der jetzt unterzeichnete Vertrag umfasst die reine Bauleistung und hat ein Volumen von knapp 18,6 Millionen Euro. Finanziert werden soll das Ganze über Fördermittel, die bereits beantragt wurden. Für den Rettungsdienst ist der Neubau vor allem mit Blick auf die Ausbildung wichtig. Angehende Rettungskräfte sollen dort künftig unter modernen Bedingungen lernen und realitätsnah üben können. Gleichzeitig entsteht ein langfristig gesicherter Standort für den Rettungsdienst direkt in der Magdeburger Innenstadt.
0: Die Wegesanierung in den südlichen Glacieranlagen ist abgeschlossen. Das vermeldete der Stadtgartenbetrieb Magdeburg, der damit den Vollzug der am 16. September begonnenen Sanierungsarbeiten bestätigte. Rund 28.000 Euro wurden investiert, um auf einer Länge von 280 Metern die Deckschicht der Wege zu erneuern. Außerdem wurden die Bänke am Wegesrand demontiert. Hier sollen bis Ende November noch 5 neue Bänke vom Typ Nürnberg aufgestellt werden. Und dazu kommen noch 4 neue Abfallbehälter vom Typ Fly. Ist das passiert, bleiben aber die alten Abfallbehälter noch vor Ort. Die instand gesetzten Wege können unmittelbar nach ihrer Fertigstellung genutzt werden, auch weil es während der Baumaßnahmen kaum Behinderungen in den Wegebeziehungen gab. 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
0: Willkommen zurück. Das Gesundheitsamt des Salzlandkreises ruft dazu auf, sich zum Beginn der Erkältungs- und Grippesaison impfen zu lassen. Entsprechende Beratung gibt es beim Hausarzt oder auch im Gesundheitsamt. Dabei sollte man den Impfschutz gegen Krankheiten wie Grippe, Corona oder RSV prüfen lassen. Besonders ältere Personen über 60 Jahre oder chronisch Kranke sollten sich diese Empfehlung zu Herzen nehmen, aber auch Schwangere oder medizinisches Personal. Außerdem gibt es einen digitalen Impfcheck, den man über den eingeblendeten QR-Code erreichen kann. Hier könnte man mit wenigen Klicks eine persönliche Empfehlung bekommen, welche Impfungen vollzogen werden sollten.
8: An die Kochlöffel, fertig und los, hieß es für drei angehende Meisterköche. Nach 10 Jahren kehrte die Küchenmeisterprüfung erstmals wieder in die Region zurück. Am 25. und 26. September ging es im anhaltischen Berufsschulzentrum Hugo Junkers in Dessau-Roßlau für die Teilnehmer um den praktischen Teil ihres Meisterabschlusses.
9: Also heute legen 3 von 6 Köchen ihre Küchenmeisterprüfung im praktischen Teil ab. Also sprich, es wird heute hier ganz intensiv gekocht. Und durch die Prüfungskommission wird dann auch bewertet und es wird herausgefunden, ob die bisher Köche sich zukünftig Küchenmeister nennen können. Es ist für nahezu alle schon der gebührende Abschluss. Wir haben einen, der noch einen Teil in der theoretischen Prüfung sich dem noch mitstellen muss. Es ist so, dass man als Küchenmeister auf der einen Seite natürlich meisterlich die Küche repräsentiert, aber bei einer Meisterausbildung, oder es ist ja keine Ausbildung, sondern es ist eine Fortbildung, qualifiziert man sich insofern, dass man auch noch rechtliche Aspekte lernt, dass man lernt zu planen, zu kalkulieren. Also es geht darum, dass man auch als Führungskraft zukünftig tätig sein kann und das Unternehmen intensiv unterstützt. Also auch die betriebswirtschaftlichen und rechtlichen Aspekte werden in der theoretischen Prüfung mit getestet.
8: Nach 10-jähriger Pause wurde die Küchenmeisterprüfung erstmals wieder in der Bauhausstadt abgelegt. Die IHK Halle Dessau unterstützte die Rückkehr und übernahm die Prüfung. Damit soll auch die regionale Gastronomie wieder neuen Schwung bekommen. Denn als Küchenmeister geht es längst nicht mehr nur ums Kochen. Auch Organisation, Wirtschaftlichkeit und die Führung eines Teams gehören dazu.
9: Es ist ja so, es ist eine herausfordernde Prüfung. Man braucht also junge Köche, die, nachdem sie Koch geworden sind, ein paar Jahre im Beruf gearbeitet haben, sagen, ich mache das noch berufsbegleitend. Also die jungen Menschen haben hier 2 Jahre lang berufsbegleitend nachmittags abends zusätzliches Wissen erworben, haben auf Deutsch gesagt wirklich richtig gebüffelt, um dann sich Küchenmeister nennen zu können. Und das haben wir über Jahre hinweg leider nicht genügend junge Leute gehabt, die sich dieser Herausforderung gestellt haben. Insofern sind wir sehr froh, dass es das jetzt Gott sei Dank wieder gibt. Also es gab einen Vorbereitungskurs, der im IHK-Bildungszentrum absolviert wurde. Und jetzt zum Schluss gibt es jetzt eine Abschlussprüfung.
8: Für die drei Teilnehmer hieß es am 26. September Warenkorb auf, Menü planen, kalkulieren, organisieren und schließlich 5 Gänge für 6 Gäste auf die Teller bringen. Am Ende wurde das Gesamtpaket bewertet. Nicht nur das Essen, sondern auch die Organisation und der gesamte Ablauf flossen in die Bewertung ein. Wer hier überzeugte, kann sich am Ende über den Küchenmeistertitel freuen.
9: Also heute haben die Köche einen Warenkorb bekommen und müssen ausgehend von diesem Warenkorb in einer sehr überschaubaren Zeit ein anspruchsvolles 5-Gänge-Menü machen. Das ist an jedem Tisch heute auch anders, weil der jeweilige Koch aus den verschiedenen Zutaten eben das ein oder andere herauszaubert. Sehr lecker. Also ich bin kein Prüfer, also ich bin sozusagen nur stiller Koster und Genießer, aber ich kann sagen, alles was bisher war, war zum Genießen.
8: Die praktische Prüfung bildet den Abschluss einer 2-jährigen Weiterbildung am IHK Bildungszentrum Halle-Dessau. Mit der Wiederaufnahme der Küchenmeisterprüfung wird die Gastronomie in der Region gestärkt und Fachkräften der Weg in die Führungsverantwortung eröffnet. Für die nächsten Teilnehmer geht es am 9. und 10. Oktober weiter. Dann steht auch für Sie die praktische Prüfung zum Küchenmeister an.
0: Das Handball-Spitzenspiel SCM gegen den THW Kiel endete für die Magdeburger mit einem deutlichen 32-26 Sieg. Ein Sieg, der sich bereits zur Halbzeit abzeichnete, denn schon hier lag der SCM 15-9 vorn. Ein wichtiger Schlüssel für das gute Ergebnis war dabei die Defensive des SCM. Aber auch im Angriff zeigte sich die Klasse der Mannschaft. Trainer Wiegert war stolz darauf, so eine Leistung beim Tabellennachbarn abgeliefert zu haben. Vor allem die stabile Leistung über die gesamte Spielzeit hinweg fand seinen Zuspruch. Bereits am Samstag empfängt man auch in eigener Halle den HC Erlangen. Eine Partie, in die der SCM wieder als Favorit geht, denn derzeit führen die Magdeburger die Tabelle an. Das Wetter.
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11: Die MDF1 Wettervorhersage für den 1. und 2. Oktober. In der Nacht zum Freitag ist der Himmel bedeckt und es wird sich ein Regengebiet von West nach Ost ausbreiten. Die Nachttemperaturen liegen bei milden 16 bis 14 Grad. Der Wind weht leicht, teils auch schwach und hat auf nordwestliche Richtung gedreht. Am Freitag ist der Himmel zunächst stark bewölkt und es kann noch etwas Regen geben. Ab Mittag ist es aber wieder trocken und die Temperaturen erreichen 9 Grad.

0: 10 bis 21 Grad. Der Wind weht weiterhin schwach aus nordwestlicher Richtung. Der UV-Index liegt bei 0. Die weiteren Aussichten bis zum Montag. Ruhiges Herbstwetter wird es am Wochenende geben. Tagsüber einige Stunden Sonnenschein und eine leichte Bewölkung auch in den Nächten bewirken angenehm milde Temperaturen. Regen wird die Ausnahme sein.
1: Am Freitag beginnt um 15 Uhr das Kaiser-Otto-Fest. Zum Preis einer Tageskarte für 15 Euro bekommt man Zugang zum Festgelände, das man wieder rund um den Domplatz aufgebaut hat, wobei man den Eingang direkt am Dom vorfindet. Das Programm ist umfangreich. Neben den bekannten mittelalterlichen Angeboten hat man 40 Acts gebucht, die für das passende Programm sorgen werden. Besonders wurde dabei auf eine Inszenierung der Kammerspiele hingewiesen, die mit Der junge König, eine Episode aus dem Leben des 26-jährigen Ottos, auf die Bühne bringen. Außerdem sollen mehrmals täglich auf der Ritterwiese historische Reiterspektakel vorgeführt werden. Am Freitag dauert das Fest bis 23 Uhr. Am Samstag kann man es zwischen 11 und 23 Uhr besuchen und am Sonntag zwischen 11 und 20 Uhr. Mit speziellen Lichtkompositionen wird die lange Orgelnacht im Dom begleitet. Ab 19.30 Uhr bespielen Ivo Merveli und Theresa Heidler die Orgeln des Doms mit Musik aus der Vergangenheit und Gegenwart. Natürlich gibt es Werke von Bach zu hören, aber auch von zeitgenössischen Komponisten und dazu passend die Lichtinstallationen, die das Kirchenschiff illuminieren werden. Die lange Orgelnacht beginnt um 19.30 Uhr und die Eintrittskarte kostet 12 Euro. Ja, wir möchten Sie am Freitag wieder zu einem neuen Direktmagazin einladen und anschließend ins Talkwerk. Und hier geht es gleich weiter mit unserer Ausgabe für Halle. Auf jeden Fall sollten Sie das Einschalten nicht vergessen. Bis dann, auf Wiederfernsehen und bleiben Sie gesund.

0: Wollen wir mal essen gehen?
1: 19. Juli?
0: In 3 Monaten?
2: Wie ist es überhaupt möglich, dass mein Mann mich für eine Ältere verlassen hat? Man verlässt mich höchstens für Gigi Hadid, nicht für Hillary Clinton.
3: Du kannst mich nicht einfach allein lassen. Ich hatte Hunger und ich hatte Angst.
2: Tut mir schrecklich leid. Deswegen brauchen wir ein Spa-Wochenende. Massagen, Champagner.
1: Ja,
2: Bademäntel.
1: Meine letzte Massage hatte ich im Grunde bei meiner letzten Mammographie.
4: Manchmal mache ich mir Sorgen um dich. Ich habe ein Zimmer gebucht.
2: Was?
4: Wir gönnen uns ein Spa-Wochenende, Bitches!
5: Namaste und willkommen.
1: Es ist wunderschön.
4: Es ist der Wahnsinn.
5: Ich bin Shanti.
6: Sie sieht aus wie Jesus als Frau.
1: Ich will nie wieder nach Hause fahren. Ich vermisse meine Kinder.
2: Was? Nein, natürlich vermisse ich meine Kinder nicht. Ist das Mel?
7: Hey, was geht hier, Wechseljahrschlampen?
2: Hey!
8: Auf der rechten Seite finden die Outdoor-Yoga-Stunden statt.
2: Jane, er checkt dich total aus.
7: Komm mal her.
2: Ja, du?
7: Mit dem Platz-Magic, Mike. Das ist Jack.
9: Freut mich sehr, Jane.
7: Klar, sie ist schon ein bisschen älter, aber sie hat eine Pornofigur. Steh auf, zeig dich mal.
2: Nein, das mache ich nicht.
5: Ich kann spüren, dass sie mit sehr viel Stress zu kämpfen hat.
2: Oh Mann, mein Boss ruft schon wieder an.
7: Du musst für dich einstehen.
10: Ruf sie nicht mehr an!
2: Zeit mit Freundinnen zu verbringen, ist lebenswichtig.
7: Das Wichtigste seid ihr drei. Solltet ihr irgendwas brauchen, bin ich für euch da. Dieses Barsache hier ist die reinste Abzocke. Man soll hier als völlig neuer Mensch rausspazieren. Gechillt. Wirke ich gechillt auf dich?
9: Nicht wirklich.
7: Guten Tag.
2: Wir machen nichts Illegales.
9: Weißt du, was eine Manu-Tantra-Massage ist?
7: Ich weiß, was du im Schilde führst. Hier werden gut aussehende Australier eingestellt, damit sie mit den Muttis flirten. Das zieht nichts, Crocodile Dundee.
2: Oh, wow. Wie machst du das?
9: Weißt du, die menschliche Hand hat...
2: Mich reden.
9: Hm?
2: Ein Stück nach links, nach links, nach links.
5: Willkommen zum Ziegen-Yoga.
2: Oh, wie süß ist das denn? Oh. Ich glaube, mein Venushügel ist kaputt.
11: Veska!
12: Said! Das gibt's doch nicht.
11: Was für eine Überraschung.
12: Und wie? Was machst du hier?
11: Ich bin geschäftlich hier. Und du?
12: Ich bin aus Svilengrad. Gerade bin ich hier bei Ausgrabungen an der Grenze.
11: Wunderschön.
12: Oder?
11: Mir wurde mein Auto gestohlen. Kann ich dich um einen Gefallen bitten?
12: Ja.
11: Hier die Hälfte. Ich habe nicht das ganze Geld dabei.
12: Treibstoff, Schmuggel.
11: Nur Kleinigkeiten, nichts Ernstes.
13: Wenn es um Geld geht, ist der Bulgare zu allem bereit.
5: Wo das Gesetz endet, beginnt Svilengrad. Das weiß man doch.
11: Mir ist zu Ohren gekommen, dass ihr beide vorhabt, ein kleines Geschäft mit Treibstoff zu machen. Von dir hätte ich das nicht erwartet.
12: Hast du Said gesehen?
13: Er ist verschwunden. Bist du dir ganz sicher, dass du in diese trüben Gewässer eintauchen willst?
14: Von der Mafia bringt Leute um und werdet nicht mal angeklagt.
11: Alles hat seinen Preis, Mädchen.

0: Sind Sie bereit?
1: Es ist Krieg. Seit 2 Tagen.
2: Einatmen bitte. Wir sind gesund. Sehr gesund.
3: Herzlichen Glückwunsch. Sie sind körperlich fit und wehrtauglich.
4: Die neue Besetzung des Bundesverfassungsgerichtes.
3: Sie dürfen hier unterschreiben.
5: Ich habe das Sorgerecht für meine Schwester.
6: Stimmt es, dass die Raketen immer zuerst in die Stadt fliegen?
7: Warum habt ihr es zugelassen, dass die Faschisten gewählt wurden? Wir erheben heute unsere Stimme. Gegen diese Regierung und gegen ihren Krieg, den wir nicht wollen!
3: Sie sind verpflichtet, der Rekrutierung umgehend beizukommen.

0: Abstand!
1: Seit der Krise will keiner mehr über die Grenze. Wir bauen den Zaun, habt ihr gesehen, für alle Fälle.
2: Jahrzehntelanger Wohlstand und Glück.
3: I need help.
2: Aber irgendjemand bezahlt dafür.
4: Hey, hey, hey, hey,
5: hey. Da liegt jemand!
4: Ja.
6: Leonie! Leonie!
7: Kaffee.
8: Vorne bleiben.
9: 100% robuster.
10: Schmeckt ein bisschen lasch.
11: Harry, kommst du bitte mal?
10: Ist heute gekommen.
12: Einfach eine Einladung und zack. Übrigens, ich heirate. Wir kennen den nicht mal.
10: Siehst du unsere Tochter, Harry?
12: Warum muss sie eigentlich ständig heiraten? Wie spießig ist das denn?
10: Ja, wir haben doch auch geheiratet.
12: Ja, einmal, damals, aus Liebe.
10: Liebe?
12: Ach, jetzt war es nicht mal mehr Liebe.
10: Ja, darüber diskutiere ich nach 40 Jahren nun wirklich nicht mehr mit dir.
11: Freue mich richtig auf die Hochzeit.
13: Man kann sich auch alles schön reden.
11: Du fährst doch mit, oder?
13: Nein.
11: Du liest nicht, du interessierst dich nicht, du verblödest langsam.
12: Ich lese jeden Tag Zeitung.
11: Ja, den Sport.
12: Sag mal, wenn du nicht zu Hause bist und ich habe eine Meinung, habe ich dann immer noch Unrecht?
11: Man wird alt, müde, langweilig.
12: Ich will aber nicht müde, alt und langweilig werden.
11: Bist du auch nicht?
10: Noch nicht. Weißt du, was sie gesagt hat, als sie ausgezogen ist? Dass ich mich immer nur für mich interessiert habe.
12: Das ist doch Quatsch. Sie ist unsere Tochter und wir fahren da zusammen hin.

0: Hallo? Dein Harry?
1: Schau mal, hat mir lange nicht schön mit Rahmsoß.
2: Davon bekomme ich Blähung. Leg wieder weg.

0: Salzburg?
1: Wie Salzburg?
0: Du Salzburg?
1: Ja, ja.
0: Ja? Ja.

0: Möchtest du nach Wien?
1: Ja.
0: Echt?
2: Dankeschön.
3: Hast du Kinder?
4: Ja. Ich würde gern beim Großvater einsteigen.
5: Mhm. So what's your plan after you park the car?
4: I don't know really. I haven't been thinking about that too much.
6: Aber wie oft fährst du zu ihm?
7: Viel zu oft.

Die Arbeitslosenzahlen sind nach der Ferien- und Urlaubszeit erwartungsgemäß zurückgegangen. So konnte man zwar im September 3% weniger Arbeitslose zählen als noch im August, allerdings musste man eine Erhöhung um 1,7% im Vergleich zum September 2025 verbuchen. So hat Sachsen-Anhalt derzeit eine Arbeitslosenquote von 8%. Im vorigen Jahr betrug sie noch 7,8%. Gleichzeitig wurden von den Arbeitgebern mehr als 17% neue Stellen gemeldet, was 3.500 neue Stellen waren, die allein im September dazu kamen. Unrühmlichen Spitzenplatz nimmt dabei Halle ein. Hier betrug die Arbeitslosenquote 10%. Magdeburg war aber auch nicht viel besser. Hier beträgt die Quote 9,2%. Und damit ein herzliches Willkommen zum MDF1 Direktmagazin am Donnerstag. Interessant dürfte dabei die von den Arbeitsagenturen angebotenen Stellen sein. So werden Maschinen- und Anlagenführer besonders gesucht, Mechatroniker und Berufskraftfahrer. Vielleicht sollten Arbeitssuchende, die noch nicht einen dieser Berufe haben, versuchen, entsprechende Qualifikationen zu erlangen.

0: Mit dieser Variante einer Sonate von Georg Philipp Telemann wurde am Mittwoch eine Veranstaltung im Festsaal der Staatskanzlei eingeleitet. Anlass war die Kommandoübergabe des Landeskommandos Sachsen-Anhalt von Oberst Thorsten Alme an Oberst IG Sven Jahn, was im Beisein einer Vielzahl an Gästen aus den Rängen der Bundeswehr sowie Vertretern der Landespolitik geschah, darunter der stellvertretende Ministerpräsident Armin Willingmann. Es sei wichtig, dass der politische Raum in Sachsen-Anhalt sich klar zur Bundeswehr bekennt und deren Aufgaben aktiv unterstützt, so Willingmann am Mittwoch.
1: Das Landeskommando ist ja dafür zuständig, den zivil-militärischen Zusammenhalt und die Zusammenarbeit sicherzustellen. Das ist in den letzten Jahren hier auf ganz erstklassige Weise gelungen. Wir haben es etwa bei Katastropheneinsätzen erlebt, wie bei Großbränden oder Hochwässern. Aber wir erleben es eben auch, wenn es um die Frage geht, wie sichern wir uns und wie schützen wir uns, wie schaffen wir Verteidigungsfähigkeit. Auch da ist das Landeskommando ein wichtiger Ansprechpartner für die Politik. Deshalb habe ich heute gerne für die Landesregierung den Dank ausgesprochen.
0: Seit dem 18. November 2024 war Oberst Thorsten Alme als Kommandeur des Landeskommandos Sachsen-Anhalt tätig. Als militärischer Ansprechpartner der Landesregierung leistete er während seiner Amtszeit wichtige Arbeit für die Vertiefung der zivil-militärischen Zusammenarbeit im Bundesland sowie bei der Vernetzung von Wirtschaft, Blaulichtpartnern und zivilen Hilfs- und Rettungsdiensten. Fortan ist Alme als Abteilungsleiter Command Group tätig. Diese berät den Befehlshaber im operativen Führungskommando der Bundeswehr in Berlin. Vermissen wird der ehemalige Kommandeur dabei vor allem sein Team, das ihn stets bei seiner Zeit in Sachsen-Anhalt unterstützt hat.
2: Das ist ja nicht das erste Mal, dass ich ein Kommando aufgebe, aber es ist irgendwie immer gleich schlimm. Sie verlassen nach längerer Zeit Menschen, mit denen Sie eng zusammengearbeitet haben, denen Sie vertraut haben, mit denen Sie viele Erlebnisse geteilt haben und auch Erfolge erzielt haben. Und Menschen zurückzulassen, die diese Erfahrung macht halt nicht immer sehr glücklich. Aber das ist normal im Leben eines Militärs und deswegen weiß ich auch, dass es notwendig ist und ich weiß auch, dass es das Landeskommando in guten Händen ist bei meinem Nachfolger.
0: Nach den Ansprachen der jeweiligen Akteure, die vom Stabsmusikchor der Bundeswehr begleitet wurden, erfolgte die eigentliche Übergabe des Kommandos durch den stellvertretenden Befehlshaber des operativen Führungskommandos, Generalleutnant André Bodemann, mit der symbolischen Weitergabe der Truppenfahne an den neuen Kommandeur. Oberst IG Sven Jahn, der von 2019 bis 2022 als Leiter des Büros Berlin sowie als Verbindungsoffizier des Inspekteurs des Heeres diente und seitdem im Bundestag tätig war, wird seinen Dienst als Kommandeur offiziell am 2. November antreten. Nach der feierlichen Kommandoübergabe ließ man die Veranstaltung am Mittwoch schließlich mit der Nationalhymne ausklingen.

0: Die Stadtverwaltung Halle hat ihr digitales Serviceangebot erweitert. In einem vereinfachten Verfahren können nun Bauanträge online eingereicht werden. Es handelt sich dabei um das vereinfachte Baugenehmigungsverfahren, was die wichtigste Verfahrensart für Wohngebäude kleiner und mittlerer Größe ist. Dafür wurde ein standardisiertes Portal eingerichtet, auf das man über die Internetseite der Stadt Halle geleitet wird. Dem nun freigegebenen Regelbetrieb war eine Pilotphase vorgeschaltet, während der man mit ausgewählten Nutzern das Verfahren erprobte. Die Kinderkrankheiten scheinen ausgeräumt, weshalb man nun für die meisten Bauvorhaben die Beantragung digital in die Wege leiten könnte. Im Grunde genommen ist es die Verlagerung der Digitalisierungsleistung auf den Antragsteller, der seine Unterlagen nun nicht mehr einfach mehrfach ausdrucken muss, sondern direkt als Datensatz übermitteln kann. Der Umfang der einzureichenden Unterlagen bleibt unverändert und die Kommunikation mit der Behörde erfolgt dann rein auf digitalem Wege.
1: Im Alten Rathaus in Magdeburg haben Oberbürgermeisterin Simone Borres und Vertreter einer Bietergemeinschaft den Vertrag für den Neubau einer Lehrrettungswache an der Feuerwache Nord unterzeichnet. Ziel ist es, am Standort an der Peter-Paul-Straße einen modernen Ausbildungs- und Rettungsstandort zu schaffen. Zu den Vertragspartnern für dieses Unterfangen gehören die Unternehmen Walbrecht, Industriebau Wernigerode und GP Pappenburg Hochbau.
2: Wir haben den Bedarf für die Lehrrettungswache, weil die derzeitige Unterbringung in der Brandenburger Straße nicht mehr zeitgemäß ist. Bauliche als auch hygienische und sonstige Mängel führten dazu, dass wir einen Neubau benötigen. Und die unmittelbare Nähe des Neubaus zur Berufsfeuerwehr ist natürlich nochmal ein besonderes Fund.
1: Über die neue Lehrrettungswache wurde bereits 2024 gesprochen. Der Baustart ist nun für Ende Oktober vorgesehen. Bis zum 31. Januar 2029 soll das Gebäude fertiggestellt und übergeben werden. Geplant sind unter anderem Stellplätze für 5 Rettungsdienstfahrzeuge und 2 Notarzteinsatzfahrzeuge sowie eine Übungsarena für die Ausbildung.
2: Wir haben hier Partner gewonnen, deren Vertragsunterzeichnung wir heute vorgenommen haben, mit dem wir gute Erfahrungen gemacht haben, dass das eben im Zeitrahmen bleiben wird, als auch im finanziellen Rahmen.
1: Insgesamt investiert die Landeshauptstadt rund 26,6 Millionen Euro in das Projekt. Der jetzt unterzeichnete Vertrag umfasst die reine Bauleistung und hat ein Volumen von knapp 18,6 Millionen Euro. Finanziert werden soll das Ganze über Fördermittel, die bereits beantragt wurden. Für den Rettungsdienst ist der Neubau vor allem mit Blick auf die Ausbildung wichtig. Angehende Rettungskräfte sollen dort künftig unter modernen Bedingungen lernen und realitätsnah üben können. Gleichzeitig entsteht ein langfristig gesicherter Standort für den Rettungsdienst direkt in der Magdeburger Innenstadt.
0: Weil die Eisenbahnverbindung Hannover-Berlin umfassend saniert wird, muss auch der Bauablauf bei der Modernisierung der Eisenbahnverbindung Halle-Eichenberg verändert werden. Denn diese Strecke wird zusätzlich als Umleitungsstrecke benötigt. Deswegen werden größere Maßnahmen, die eigentlich 2027 erfolgen sollten und Vollsperrungen erforderten, auf das Jahr 2028 verschoben. Das bedeutet, dass die momentane Vollsperrung im Januar erst

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5: Willkommen zurück. Das Kinder- und Jugendhaus in der Züricher Straße soll energetisch saniert werden. Dazu hat die Staatssekretärin im Sozialministerium einen Förderbescheid über 100.000 Euro übergeben. Geld aus dem Sondervermögen Infrastruktur des Bundes. Damit soll eine Außendämmung gebaut werden. Man will neue energieeffiziente Fenster einbauen und über eine dezentrale Lüftungsanlage mit Wärmerückgewinnung die Energiekosten senken. Für den Trägerverein Kinder- und Jugendhaus e.V. nicht nur eine Investition in die Zukunft des Familienhauses, sondern auch eine Wertschätzung der bisherigen Arbeit. Die Sanierung soll im kommenden Jahr beginnen.
6: An die Kochlöffel, fertig und los, hieß es für drei angehende Meisterköche. Nach 10 Jahren kehrte die Küchenmeisterprüfung erstmals wieder in die Region zurück. Am 25. und 26. September ging es im anhaltischen Berufsschulzentrum Hugo Junkers in Dessau-Roßlau für die Teilnehmer um den praktischen Teil ihres Meisterabschlusses.
7: Also heute legen 3 von 6 Köchen ihre Küchenmeisterprüfung im praktischen Teil ab. Also sprich, es wird heute hier ganz intensiv gekocht. Und durch die Prüfungskommission wird dann auch bewertet und es wird herausgefunden, ob die bisher Köche sich zukünftig Küchenmeister nennen können. Es ist für nahezu alle schon der gebührende Abschluss. Wir haben einen, der noch einen Teil in der theoretischen Prüfung sich dem noch mitstellen muss. Es ist so, dass man als Küchenmeister auf der einen Seite natürlich meisterlich die Küche repräsentiert.

0: habe bei einer Meisterausbildung, oder es ist ja keine Ausbildung, sondern es ist eine Fortbildung, qualifiziert man sich insofern, dass man auch noch rechtliche Aspekte lernt, dass man lernt zu planen, zu kalkulieren. Also es geht darum, dass man auch als Führungskraft zukünftig tätig sein kann und das Unternehmen intensiv unterstützt. Also auch die betriebswirtschaftlichen und rechtlichen Aspekte werden in der theoretischen Prüfung mit getestet.
1: Nach 10-jähriger Pause wurde die Küchenmeisterprüfung erstmals wieder in der Bauhausstadt abgelegt. Die IHK Halle-Dessau unterstützte die Rückkehr und übernahm die Prüfung. Damit soll auch die regionale Gastronomie wieder neuen Schwung bekommen. Denn als Küchenmeister geht es längst nicht mehr nur ums Kochen. Auch Organisation, Wirtschaftlichkeit und die Führung eines Teams gehören dazu.
0: Es ist ja so, es ist eine herausfordernde Prüfung. Man braucht also junge Köche, die, nachdem sie Koch geworden sind, ein paar Jahre im Beruf gearbeitet haben, sagen, ich mache das noch berufsbegleitend. Also die jungen Menschen haben hier 2 Jahre lang berufsbegleitend nachmittags, abends zusätzliches Wissen erworben, haben auf Deutsch gesagt wirklich richtig gebüffelt, um dann sich Küchenmeister nennen zu können. Und das haben wir über Jahre hinweg leider nicht genügend junge Leute gehabt, die sich dieser Herausforderung gestellt haben. Insofern sind wir sehr froh, dass es das jetzt Gott sei Dank wieder gibt. Also es gab einen Vorbereitungskurs, der im IHK-Bildungszentrum absolviert wurde. Und jetzt zum Schluss gibt es jetzt eine Abschlussprüfung.
1: Für die 3 Teilnehmer hieß es am 26. September Warenkorb auf, Menüplan, kalkulieren, organisieren und schließlich 5 Gänge für 6 Gäste auf die Teller bringen. Am Ende wurde das Gesamtpaket bewertet. Nicht nur das Essen, sondern auch die Organisation und der gesamte Ablauf flossen in die Bewertung ein. Wer hier überzeugte, kann sich am Ende über den Küchenmeistertitel freuen.
0: Also heute haben die Köche einen Warenkorb bekommen und müssen ausgehend von diesem Warenkorb in einer sehr überschaubaren Zeit ein anspruchsvolles 5-Gänge-Menü machen. Das ist an jedem Tisch heute auch anders, weil der jeweilige Koch aus den verschiedenen Zutaten eben das ein oder andere herauszaubert. Sehr lecker. Also ich bin kein Prüfer, also ich bin sozusagen nur stiller Koster und Genießer, aber ich kann sagen, alles was bisher war, war zum Genießen.
1: Die praktische Prüfung bildet den Abschluss einer 2-jährigen Weiterbildung am IHK-Bildungszentrum Halle-Dessau. Mit der Wiederaufnahme der Küchenmeisterprüfung wird die Gastronomie in der Region gestärkt und Fachkräften der Weg in die Führungsverantwortung eröffnet. Für die nächsten Teilnehmer geht es am 9. und 10. Oktober weiter. Dann steht auch für Sie die praktische Prüfung zum Küchenmeister an.
2: Die MDF1 Wettervorhersage für den 1. und 2. Oktober. In der Nacht zum Freitag ist der Himmel bedeckt und es wird sich ein Regengebiet von West nach Ost ausbreiten. Die Nachttemperaturen liegen bei milden 16 bis 14 Grad. Der Wind weht leicht, teils auch schwach und hat auf nordwestliche Richtung gedreht. Am Freitag ist der Himmel zunächst stark bewölkt und es kann noch etwas Regen geben. Ab Mittag ist es aber wieder trocken und die Temperaturen erreichen 19 bis 21 Grad. Der Wind weht weiterhin schwach aus nordwestlicher Richtung. Der UV-Index liegt bei 0. Die weiteren Aussichten bis zum Montag. Ruhiges Herbstwetter wird es am Wochenende geben. Tagsüber einige Stunden Sonnenschein und eine leichte Bewölkung auch in den Nächten bewirken angenehm milde Temperaturen. Regen wird die Ausnahme sein.
3: Die Neustädter Passage wird ab Freitag Gastgeber für das erste Haneon Kunst- und Lichtfestival sein. Am Freitag und Samstag geben sich Licht- und Medienkünstler aus 10 Ländern ein Stelldichein und präsentieren großformatige Projektionen, Medienkunst und interaktive Installationen. So dienen beispielsweise die Hochhausscheiben als Projektionsfläche. Dazu gibt es Live-Musik, Gesprächsrunden und Mitmachangebote. Außerdem präsentieren sich mit Die Stadt der Träume eines der Siegerprojekte des Smart City Ideenwettbewerbs. Das Programm beginnt im Verlauf des Nachmittags, aber natürlich sind die Lichtinstallationen erst bei Einbruch der Dunkelheit richtig zu genießen. Und beim Genießen hilft außerdem, dass es keinen Eintritt kostet. Ja, wir möchten Sie am Freitag wieder zu einem neuen Direktmagazin einladen und anschließend ins Talkwerk. Hier geht es gleich weiter mit unserer Ausgabe für Magdeburg. Auf jeden Fall sollten Sie das Einschalten nicht vergessen. Bis dann, auf Wiederfernsehen und bleiben Sie gesund.

0: Wollen wir mal essen gehen?
1: 19. Juli?
0: In 3 Monaten? Hm.
2: Wie ist es überhaupt möglich, dass mein Mann mich für eine Ältere verlassen hat? Man verlässt mich höchstens für Gigi Hadid, nicht für Hillary Clinton.
0: Du kannst mich nicht einfach allein lassen. Ich hatte Hunger und ich hatte Angst.
2: Tut mir schrecklich leid. Deswegen brauchen wir ein Spa-Wochenende. Massagen, Champagner,
1: ja, Bademäntel. Meine letzte Massage hatte ich im Grunde bei meiner letzten Mammographie.
3: Manchmal mache ich mir Sorgen um dich. Ich habe ein Zimmer gebucht.
2: Was?
3: Wir gönnen uns ein Spa-Wochenende, bitte!
4: Ja. Namaste und willkommen.
1: Es ist wunderschön.
3: Es ist der Wahnsinn.
4: Ich bin Shanti.
5: Sie sieht aus wie Jesus als Frau.
1: Ich will nie wieder nach Hause fahren. Ich vermisse meine Kinder.
4: Was? Nein, natürlich vermisse ich meine Kinder nicht.
2: Ist das Mel?
6: Hey, was geht, ihr Wechseljahrschlampen?
7: Hey. Auf der rechten Seite finden die Outdoor-Yoga-Stunden statt.
2: Jane, er checkt dich total aus.
6: Komm mal her.
2: Ja, du?
6: Mit dem Platz, Magic Mike. Das ist Jack.
8: Freut mich sehr, Jane.
6: Klar, sie ist schon ein bisschen älter, aber sie hat eine Pornofigur. Steh auf, zeig dich mal.
4: Nein, das mache ich nicht. Ich kann spüren, dass sie mit sehr viel Stress zu kämpfen haben.
2: Oh Mann, mein Boss ruft schon wieder an. Du musst für dich einstehen.
6: Ruf sie nicht mehr an!
2: Zeit mit Freundinnen zu verbringen ist lebenswichtig.
4: Das Wichtigste seid ihr drei. Solltet ihr irgendwas brauchen, bin ich für euch da. Diese Spa-Sache hier ist die heiße Abzocke. Man soll hier als völlig neuer Mensch rausspazieren. Gechillt. Wirke ich gechillt auf dich?
8: Nicht wirklich.
2: Guten Tag.
3: Wir machen nichts Illegales.
8: Weißt du, was eine Manu-Tantra-Massage ist?
4: Ich weiß, was du im Schilde führst. Hier werden gut aussehende Australier eingestellt, damit sie mit den Muttis flirten. Das zieht nichts, Crocodile Dundee.
6: Oh. Wow. Wie machst du das?
8: Weißt du, die menschliche Hand hat...
2: Nicht reden.
8: Hm?
2: Ein Stück nach links. Nach links. Nach links.
4: Willkommen zum Ziegen-Yoga.
2: Oh, wie süß ist das denn? Oh, ich glaube, mein Venushügel ist kaputt.
9: Veska!
10: Said? Das gibt's doch nicht.
9: Was für eine Überraschung.
10: Und wie? Was machst du hier?
9: Ich bin geschäftlich hier. Und du?
10: Ich bin aus Svilengrad. Gerade bin ich hier bei Ausgrabung, an der Grenze.
9: Wunderschön.
10: Oder?
9: Mir wurde mein Auto gestohlen. Kann ich dich um einen Gefallen bitten?
10: Ja.
9: Hier die Hälfte. Ich habe nicht das ganze Geld dabei.
10: Treibstoff, Schmuggel.
9: Nur Kleinigkeiten, nichts Ernstes.
11: Wenn es um Geld geht, ist der Bulgare zu allem bereit.
4: Wo das Gesetz endet, beginnt Svilengrad. Das weiß man doch.
9: Mir ist zu Ohren gekommen, dass ihr beide vorhabt, ein kleines Geschäft mit Treibstoff zu machen. Von dir hätte ich das nicht erwartet.
10: Hast du Said gesehen?
11: Er ist verschwunden. Bist du dir ganz sicher, dass du in diese trüben Gewässer eintauchen willst?
12: Ihr von der Mafia bringt Leute um und werdet nicht mal angeklagt.
9: Alles hat seinen Preis, Mädchen.

0: 100% robuster.
1: Schmeckt ein bisschen lasch.
2: Harry, kommst du bitte mal?
1: Ist weit gekommen.
3: Einfach eine Einladung und zack. Übrigens, ich heirate. Wir kennen den nicht mal.
1: Siehst du unsere Tochter, Harry?
3: Warum muss sie eigentlich ständig heiraten? Wie spießig ist das denn?
1: Na, wir haben doch auch geheiratet.
3: Ja, einmal, damals. Aus Liebe.
1: Liebe?
3: Ach, jetzt war es nicht mal mehr Liebe.
1: Ja, darüber diskutiere ich nach 40 Jahren nun wirklich nicht mehr mit dir.
2: Ich freue mich richtig auf die Hochzeit.
4: Man kann sich auch alles schön reden.
2: Du fährst doch mit, oder?
4: Nein.
2: Du liest nicht, du interessierst dich nicht, du verblödest langsam.
3: Ich lese jeden Tag Zeitungen.
2: Ja, den Sport.
3: Sag mal, wenn du nicht zu Hause bist und ich habe eine Meinung, habe ich dann immer noch Unrecht?
5: Man wird alt, müde, langweilig.
6: Ich will aber nicht müde, alt und langweilig werden.
5: Bist du auch nicht?
7: Noch nicht. Weißt du, was sie gesagt hat, als sie ausgezogen ist? Dass ich mich immer nur für mich interessiert habe.
6: Das ist doch Quatsch.
3: Sie ist unsere Tochter und wir fahren da zusammen hin.
6: Komm. Mit uns.
5: Auf uns.
6: Meine Lore. Dein Harry.
3: Schau mal, hatten wir lange nicht schön mit Rahmsoße.
1: Davon bekomme ich Blähung. Leg wieder weg.

0: Salzburg?
1: Wie Salzburg?
0: Du Salzburg?
1: Ja, ja.
0: Ja? Ja.
2: Also ich würde sagen, mein größtes Vorbild war immer meine Schwester. Eigentlich.
1: Das ist toll.

0: Meinst du nach Wien?
1: Ja.
0: Echt?
2: Dankeschön.
3: Hast du Kinder?
4: Ja. Ich würde gern beim Großvater einsteigen.
5: Mhm. So what's your plan after you park the car?
4: I don't know really. I haven't been thinking about that too much.
6: Aber wie oft fährst du zu ihm?
7: Viel zu oft.

0: Es sind nur wir drei.
1: Sie vermissen Ihre Mom.
0: Ihr zwei wart heute wirklich sehr stark.
2: Wie geht's dir?
3: Ich kann mir nicht vorstellen, wie Sie sich fühlen.
4: Bist du tot?
1: Willst du vielleicht reden?
5: Wurscht du mich?
1: Was?
5: Lass mich! Ich war zuerst hier!
6: Ah, da ist er. Der traurige Dad.
7: Dad hat Geschichten erzählt. Sie haben sich verändert, als Dad sich verändert hat.
6: Du bist so ein Klischee. Englischer Witwer. Und so ließ der König zu, dass sein Königreich zugrunde ging. Und er ließ seine beiden Söhne im Stich.
5: Ich hab ihn gehört.
6: Hallo, Jungs.
1: Das ist nicht real.
8: Braucht er dir einen Knuddler?
1: Du bist nicht echt!
6: Was für ein scheußliches Gedurne. Guardianleser, Bartstreichler, Bauernmarkt. Schießscharten Scheiß!
1: Ja.
6: Ich werde erst gehen, wenn du mich nicht mehr brauchst.
9: Wir sollten uns klar werden über den Unterschied zwischen Trauer und Verzweiflung.
7: Manchmal hatten wir das Gefühl, er wäre wieder unser Dad.
6: Na also. Diese Jungs brauchen Pfeil und Bogen.
5: Erklär den Kranken!
6: Sie brauchen Geschichten, sie brauchen Mythen, sie brauchen Chaos.

Die Arbeitslosenzahlen sind nach der Ferien- und Urlaubszeit erwartungsgemäß zurückgegangen. So konnte man zwar im September 3% weniger Arbeitslose zählen als noch im August, allerdings musste man eine Erhöhung um 1,7% im Vergleich zum September 2025 verbuchen. So hat Sachsen-Anhalt derzeit eine Arbeitslosenquote von 8%. Im vorigen Jahr betrug sie noch 7,8%. Gleichzeitig wurden von den Arbeitgebern mehr als 17% neue Stellen gemeldet, was 3.500 neue Stellen waren, die allein im September dazu kamen. Unrühmlichen Spitzenplatz nimmt dabei Halle ein. Hier betrug die Arbeitslosenquote 10%. Magdeburg war aber auch nicht viel besser. Hier beträgt die Quote 9,2%. Und damit ein herzliches Willkommen zum MDF1 Direktmagazin am Donnerstag. Interessant dürfte dabei die von den Arbeitsagenturen angebotenen Stellen sein. So werden Maschinen- und Anlagenführer besonders gesucht, Mechatroniker und Berufskraftfahrer. Vielleicht sollten Arbeitssuchende, die noch nicht einen dieser Berufe haben, versuchen, entsprechende Qualifikationen zu erlangen.

0: Mit dieser Variante einer Sonate von Georg Philipp Telemann wurde am Mittwoch eine Veranstaltung im Festsaal der Staatskanzlei eingeleitet. Anlass war die Kommandoübergabe des Landeskommandos Sachsen-Anhalt von Oberst Thorsten Alme an Oberst IG Sven Jahn, was im Beisein einer Vielzahl an Gästen aus den Rängen der Bundeswehr sowie Vertretern der Landespolitik geschah, darunter der stellvertretende Ministerpräsident Armin Willingmann. Es sei wichtig, dass der politische Raum in Sachsen-Anhalt sich klar zur Bundeswehr bekennt und deren Aufgaben aktiv unterstützt, so Willingmann am Mittwoch.
1: Das Landeskommando ist ja dafür zuständig, den zivil-militärischen Zusammenhalt und die Zusammenarbeit sicherzustellen. Das ist in den letzten Jahren hier auf ganz erstklassige Weise gelungen. Wir haben es etwa bei Katastropheneinsätzen erlebt, wie bei Großbränden oder Hochwässern. Aber wir erleben es eben auch, wenn es um die Frage geht, wie sichern wir uns, wie schützen wir uns, wie schaffen wir Verteidigungsfähigkeit. Auch da ist das Landeskommando ein wichtiger Ansprechpartner für die Politik. Deshalb habe ich heute gerne für die Landesregierung den Dank ausgesprochen.
0: Seit dem 18. November 2024 war Oberst Thorsten Alme als Kommandeur des Landeskommandos Sachsen-Anhalt tätig. Als militärischer Ansprechpartner der Landesregierung leistete er während seiner Amtszeit wichtige Arbeit für die Vertiefung der zivil-militärischen Zusammenarbeit im Bundesland sowie bei der Vernetzung von Wirtschaft, Blaulichtpartnern und zivilen Hilfs- und Rettungsdiensten. Fortan ist Alme als Abteilungsleiter Command Group tätig. Diese berät den Befehlshaber im operativen Führungskommando der Bundeswehr in Berlin. Vermissen wird der ehemalige Kommandeur dabei vor allem sein Team, das ihn stets bei seiner Zeit in Sachsen-Anhalt unterstützt hat.
2: Das ist ja nicht das erste Mal, dass ich ein Kommando aufgebe, aber es ist irgendwie immer gleich schlimm. Sie verlassen nach längerer Zeit Menschen, mit denen Sie eng zusammengearbeitet haben, denen Sie vertraut haben, mit denen Sie viele Erlebnisse geteilt haben und auch Erfolge erzielt haben. Und Menschen zurückzulassen, die diese Erfahrung macht halt nicht immer sehr glücklich. Aber das ist im Normal im Leben eines Militärs und deswegen weiß ich auch, dass es notwendig ist und ich weiß auch, dass es das Landeskommando in guten Händen ist bei meinem Nachfolger.
0: Nach den Ansprachen der jeweiligen Akteure, die vom Stabsmusikchor der Bundeswehr begleitet wurden, erfolgte die eigentliche Übergabe des Kommandos durch den stellvertretenden

Den Befehlshaber des operativen Führungskommandos, Generalleutnant André Bodemann, mit der symbolischen Weitergabe der Truppenfahne an den neuen Kommandeur. Oberst IG Sven Jahn, der von 2019 bis 2022 als Leiter des Büros Berlin sowie als Verbindungsoffizier des Inspekteurs des Heeres diente und seitdem im Bundestag tätig war, wird seinen Dienst als Kommandeur offiziell am 2. November antreten. Nach der feierlichen Kommandoübergabe ließ man die Veranstaltung am Mittwoch schließlich mit der Nationalhymne ausklingen.

0: Mach deinen Hassel, überschreibt die Stadtverwaltung Magdeburg eine Aktion, in dessen Rahmen Projekte unterstützt werden sollen, die die Aufenthaltsqualität am Hasselbachplatz verbessern und für seine Belebung sorgen können. Aufgerufen sind Anwohner, Unternehmen, Vereine und Initiativen, die neue Impulse für diesen Platz geben wollen. Gefragt sind dabei Projekte, die geeignet sind, das gesamte Quartier als lebendigen Ort weiterzuentwickeln. Vielversprechende Projekte können dabei mit bis zu 5.000 Euro unterstützt werden, wenn man sie gemeinsam mit der Stadt umsetzt. Unter dem eingeblendeten QR-Code landet man auf dem Beteiligungsportal der Stadt zu diesem Vorhaben. Dort findet man dann noch einmal alle Informationen zu den Teilnahmebedingungen, dem Ablauf und man bekommt die Möglichkeit zur Einreichung von Projektideen.
1: Im Alten Rathaus in Magdeburg haben Oberbürgermeisterin Simone Borres und Vertreter einer Bietergemeinschaft den Vertrag für den Neubau einer Lehrrettungswache an der Feuerwache Nord unterzeichnet. Ziel ist es, am Standort an der Peter-Paul-Straße einen modernen Ausbildungs- und Rettungsstandort zu schaffen. Zu den Vertragspartnern für dieses Unterfangen gehören die Unternehmen Walbrecht, Industriebau Wernigerode und GP Pappenburg Hochbau.
2: Wir haben den Bedarf für die Lehrrettungswache, weil die derzeitige Unterbringung in der Brandenburger Straße nicht mehr zeitgemäß ist. Bauliche als auch hygienische und sonstige Mängel führten dazu, dass wir einen Neubau benötigen. Und die unmittelbare Nähe des Neubaus zur Berufsfeuerwehr ist natürlich nochmal ein besonderes Fund.
1: Über die neue Lehrrettungswache wurde bereits 2024 gesprochen. Der Baustart ist nun für Ende Oktober vorgesehen. Bis zum 31. Januar 2029 soll das Gebäude fertiggestellt und übergeben werden. Geplant sind unter anderem Stellplätze für 5 Rettungsdienstfahrzeuge und 2 Notarzteinsatzfahrzeuge sowie eine Übungsarena für die Ausbildung.
2: Wir haben hier Partner gewonnen, deren Vertragsunterzeichnung wir heute vorgenommen haben, mit dem wir gute Erfahrungen gemacht haben, dass das eben im Zeitrahmen bleiben wird, als auch im finanziellen Rahmen.
1: Insgesamt investiert die Landeshauptstadt rund 26,6 Millionen Euro in das Projekt. Der jetzt unterzeichnete Vertrag umfasst die reine Bauleistung und hat ein Volumen von knapp 18,6 Millionen Euro. Finanziert werden soll das Ganze über Fördermittel, die bereits beantragt wurden. Für den Rettungsdienst ist der Neubau vor allem mit Blick auf die Ausbildung wichtig. Angehende Rettungskräfte sollen dort künftig unter modernen Bedingungen lernen und realitätsnah üben können. Gleichzeitig entsteht ein langfristig gesicherter Standort für den Rettungsdienst direkt in der Magdeburger Innenstadt.
0: Die Wegesanierung in den südlichen Glacieranlagen ist abgeschlossen. Das vermeldete der Stadtgartenbetrieb Magdeburg, der damit den Vollzug der am 16. September begonnenen Sanierungsarbeiten bestätigte. Rund 28.000 Euro wurden investiert, um auf einer Länge von 280 Metern die Deckschicht der Wege zu erneuern. Außerdem wurden die Bänke am Wegesrand demontiert. Hier sollen bis Ende November noch 5 neue Bänke vom Typ Nürnberg aufgestellt werden. Und dazu kommen noch 4 neue Abfallbehälter vom Typ Fly. Bis das passiert, bleiben aber die alten Abfallbehälter noch vor Ort. Die instand gesetzten Wege können unmittelbar nach ihrer Fertigstellung genutzt werden, auch weil es während der Baumaßnahmen kaum Behinderungen in den Wegebeziehungen gab. Die Reklame.
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5: Willkommen zurück. Das Gesundheitsamt des Salzlandkreises ruft dazu auf, sich zum Beginn der Erkältungs- und Grippesaison impfen zu lassen. Entsprechende Beratung gibt es beim Hausarzt oder auch im Gesundheitsamt. Dabei sollte man den Impfschutz gegen Krankheiten wie Grippe, Corona oder RSV prüfen lassen. Besonders ältere Personen über 60 Jahre oder chronisch Kranke sollten sich diese Empfehlung zu Herzen nehmen. Aber auch Schwangere oder medizinisches Personal. Außerdem gibt es einen digitalen Impfcheck, den man über den eingeblendeten QR-Code erreichen kann. Hier könnte man mit wenigen Klicks eine persönliche Empfehlung bekommen, welche Impfungen vollzogen werden sollten.
6: An die Kochlöffel, fertig und los, hieß es für drei angehende Meisterköche. Nach 10 Jahren kehrte die Küchenmeisterprüfung erstmals wieder in die Region zurück. Am 25. und 26. September ging es im anhaltischen Berufsschulzentrum Hugo Junkers in Dessau-Roßlau für die Teilnehmer um den praktischen Teil ihres Meisterabschlusses.
7: Also heute legen 3 von 6 Köchen ihre Küchenmeisterprüfung im praktischen Teil ab. Also sprich, es wird heute hier ganz intensiv gekocht. Und durch die Prüfungskommission wird dann auch bewertet und es wird herausgefunden, ob die bisher Köche sich zukünftig Küchenmeister nennen können. Es ist für nahezu alle schon der gebührende Abschluss. Wir haben einen, der noch einen Teil in der theoretischen Prüfung sich dem noch mitstellen muss. Es ist so, dass man als Küchenmeister auf der einen Seite natürlich meisterlich die Küche repräsentiert, aber bei einer Meisterausbildung, oder es ist ja keine Ausbildung, sondern es ist eine Fortbildung, qualifiziert man sich insofern, dass man auch noch rechtliche Aspekte lernt, dass man lernt zu planen, zu kalkulieren. Also es geht darum, dass man auch als Führungskraft zukünftig tätig sein kann und das Unternehmen intensiv unterstützt. Also auch die betriebswirtschaftlichen und rechtlichen Aspekte werden in der

0: theoretischen Prüfung mit getestet.
1: Nach 10-jähriger Pause wurde die Küchenmeisterprüfung erstmals wieder in der Bauhausstadt abgelegt. Die IHK Halle-Dessau unterstützte die Rückkehr und übernahm die Prüfung. Damit soll auch die regionale Gastronomie wieder neuen Schwung bekommen. Denn als Küchenmeister geht es längst nicht mehr nur ums Kochen. Auch Organisation, Wirtschaftlichkeit und die Führung eines Teams gehören dazu.
0: Es ist ja so, es ist eine herausfordernde Prüfung. Man braucht also junge Köche, die, nachdem sie Koch geworden sind, ein paar Jahre im Beruf gearbeitet haben, sagen, ich mache das noch berufsbegleitend. Also die jungen Menschen haben hier 2 Jahre lang berufsbegleitend nachmittags, abends zusätzliches Wissen erworben, haben auf Deutsch gesagt wirklich richtig gebüffelt, um dann sich Küchenmeister nennen zu können. Und das haben wir über Jahre hinweg leider nicht genügend junge Leute gehabt, die sich dieser Herausforderung gestellt haben. Insofern sind wir sehr froh, dass es das jetzt Gott sei Dank wieder gibt. Also es gab einen Vorbereitungskurs, der im IHK-Bildungszentrum absolviert wurde. Und jetzt zum Schluss gibt es jetzt eine Abschlussprüfung.
1: Für die 3 Teilnehmer hieß es am 26. September Warenkorb auf, Menüplan, kalkulieren, organisieren und schließlich 5 Gänge für 6 Gäste auf die Teller bringen. Am Ende wurde das Gesamtpaket bewertet. Nicht nur das Essen, sondern auch die Organisation und der gesamte Ablauf flossen in die Bewertung ein. Wer hier überzeugte, kann sich am Ende über den Küchenmeistertitel freuen.
0: Also heute haben die Köche einen Warenkorb bekommen und müssen ausgehend von diesem Warenkorb in einer sehr überschaubaren Zeit ein anspruchsvolles 5-Gänge-Menü machen. Das ist an jedem Tisch heute auch anders, weil der jeweilige Koch aus den verschiedenen Zutaten eben das ein oder andere herauszaubert. Sehr lecker. Also ich bin kein Prüfer, also ich bin sozusagen nur stiller Koster und Genießer, aber ich kann sagen, alles was bisher war, war zum Genießen.
1: Die praktische Prüfung bildet den Abschluss einer 2-jährigen Weiterbildung am IHK-Bildungszentrum Halle-Dessau. Mit der Wiederaufnahme der Küchenmeisterprüfung wird die Gastronomie in der Region gestärkt und Fachkräften der Weg in die Führungsverantwortung eröffnet. Für die nächsten Teilnehmer geht es am 9. und 10. Oktober weiter. Dann steht auch für Sie die praktische Prüfung zum Küchenmeister an.
2: Das Handballspitzenspiel SCM gegen den THW Kiel endete für die Magdeburger mit einem deutlichen 32-26 Sieg. Ein Sieg, der sich bereits zur Halbzeit abzeichnete, denn schon hier lag der SCM 15-9 vorn. Ein wichtiger Schlüssel für das gute Ergebnis war dabei die Defensive des SCM, aber auch im Angriff zeigte sich die Klasse der Mannschaft. Trainer Wiegert war stolz darauf, so eine Leistung beim Tabellennachbarn abgeliefert zu haben. Vor allem die stabile Leistung über die gesamte Spielzeit hinweg fand seinen Zuspruch. Bereits am Samstag empfängt man auch in eigener Halle den HC Erlangen. Eine Partie, in die der SCM wieder als Favorit geht, denn derzeit führen die Magdeburger die Tabelle an. 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
4: Die MDF1-Wettervorhersage für den 1. und 2. Oktober. In der Nacht zum Freitag ist der Himmel bedeckt und es wird sich ein Regengebiet von West nach Ost ausbreiten. Die Nachttemperaturen liegen bei milden 16 bis 14 Grad. Der Wind weht leicht, teils auch schwach und hat auf nordwestliche Richtung gedreht. Am Freitag ist der Himmel zunächst stark bewölkt und es kann noch etwas Regen geben. Ab Mittag ist es aber wieder trocken und die Temperaturen erreichen 19 bis 21 Grad. Der Wind weht weiterhin schwach aus nordwestlicher Richtung. Der UV-Index liegt bei 0. Die weiteren Aussichten bis zum Montag. Ruhiges Herbstwetter wird es am Wochenende geben. Tagsüber einige Stunden Sonnenschein und eine leichte Bewölkung auch in den Nächten bewirken angenehm milde Temperaturen. Regen wird die Ausnahme sein.
2: Am Freitag beginnt um 15 Uhr das Kaiser-Otto-Fest.

Bei seiner Tageskarte für 15 Euro bekommt man Zugang zum Festgelände, das man wieder rund um den Domplatz aufgebaut hat, wobei man den Eingang direkt am Dom vorfindet. Das Programm ist umfangreich. Neben den bekannten mittelalterlichen Angeboten hat man 40 Acts gebucht, die für das passende Programm sorgen werden. Besonders wurde dabei auf eine Inszenierung der Kammerspiele hingewiesen, die mit Der junge König, eine Episode aus dem Leben des 26-jährigen Ottos, auf die Bühne bringen. Außerdem sollen mehrmals täglich auf der Ritterwiese historische Reiterspektakel vorgeführt werden. Am Freitag dauert das Fest bis 23 Uhr. Am Samstag kann man es zwischen 11 und 23 Uhr besuchen und am Sonntag zwischen 11 und 20 Uhr. Mit speziellen Lichtkompositionen wird die lange Orgelnacht im Dom begleitet. Ab 19:30 Uhr bespielen Ivo Merveli und Theresa Heidler die Orgeln des Doms mit Musik aus der Vergangenheit und Gegenwart. Natürlich gibt es Werke von Bach zu hören, aber auch von zeitgenössischen Komponisten und dazu passend die Lichtinstallationen, die das Kirchenschiff illuminieren werden. Die lange Orgelnacht beginnt um 19:30 Uhr und die Eintrittskarte kostet 12 Euro. Ja, wir möchten Sie am Freitag wieder zu einem neuen Direktmagazin einladen und anschließend ins Talkwerk. Und hier geht es gleich weiter mit unserer Ausgabe für Halle. Auf jeden Fall sollten Sie das Einschalten nicht vergessen. Bis dann, auf Wiedersehen und bleiben Sie gesund.

0: Wollen wir mal essen gehen?
1: 19. Juli?
0: In 3 Monaten?
1: Wie ist es überhaupt möglich, dass mein Mann mich für eine Ältere verlassen hat? Man verlässt mich höchstens für Gigi Hadid, nicht für Hillary Clinton.
0: Du kannst mich nicht einfach allein lassen. Ich hatte Hunger und ich hatte Angst.
1: Tut mir schrecklich leid. Deswegen brauchen wir ein Spa-Wochenende. Massagen, Champagner.
2: Ja, Bademäntel. Meine letzte Massage hatte ich im Grunde bei meiner letzten Mammographie.
3: Manchmal mache ich mir Sorgen um dich. Ich habe ein Zimmer gebucht.
1: Was?
3: Wir gönnen uns ein Spa-Wochenende, Bitches!
4: Namaste und willkommen.
1: Es ist wunderschön.
3: Es ist der Wahnsinn.
4: Ich bin Shanti.
5: Sie sieht aus wie Jesus als Frau.
1: Ich will nie wieder nach Hause fahren. Ich vermisse meine Kinder.
2: Was? Nein, natürlich vermisse ich meine Kinder nicht. Ist das Mel?
6: Hey, was geht, ihr Wechseljahrschlampen?
1: Hey.
7: Auf der rechten Seite finden die Outdoor-Yoga-Stunden statt.
1: Jane, er checkt dich total aus.
6: Komm mal her.
1: Ja, du?
6: Mit dem Platz-Magic, Mike. Das ist Jane.
8: Freut mich sehr, Jane.
6: Klar, sie ist schon ein bisschen älter, aber sie hat eine Pornofigur. Steh auf, zeig dich mal.
2: Nein, das mache ich nicht.
4: Ich kann spüren, dass sie mit sehr viel Stress zu kämpfen hat.
1: Oh Mann, mein Boss ruft schon wieder an.
6: Du musst für dich einstehen.
9: Ruf sie nicht mehr an!
1: Zeit mit Freundinnen zu verbringen ist lebenswichtig.
6: Das Wichtigste seid ihr drei. Solltet ihr irgendwas brauchen, bin ich für euch da. Diese Spa-Sache hier ist die reinste Abzocke. Man soll ja als völlig neuer Mensch rausspazieren. Gechillt. Wirke ich gechillt auf dich?
8: Nicht wirklich.
6: Guten Tag.
1: Wir machen nichts Illegales.
8: Weißt du, was eine Manu-Tantra-Massage ist?
6: Ich weiß, was du im Schilde führst. Hier werden gut aussehende Australier eingestellt, damit sie mit den Muttis flirten. Das zieht nichts, Crocodile Dundee.
1: Oh. Wow. Wie machst du das?
8: Weißt du, die menschliche Hand hat...
1: Mich reden.
8: Hm?
1: Ein Stück nach links. Nach links. Nach links.
10: Willkommen zum Ziegen-Yoga.
1: Oh, wie süß ist das denn? Oh. Ich glaube, mein Venushügel ist kaputt.
11: Veska!
12: Said!
13: Das gibt's doch nicht.
11: Was für eine Überraschung.
13: Und wie? Was machst du hier?
11: Ich bin geschäftlich hier. Und du?
13: Ich bin aus Svilengrad. Gerade bin ich hier bei Ausgrabungen an der Grenze.
11: Wunderschön.
13: Oder?
11: Mir wurde mein Auto gestohlen. Kann ich dich um einen Gefallen bitten?
13: Ja.
11: Hier die Hälfte. Ich hab nicht das ganze Geld dabei.
13: Treibstoff, Schmuggel.
11: Ne Kleinigkeit, nichts Ernstes.
14: Wenn es um Geld geht, ist der Bulgare zu allem bereit.
10: Wo das Gesetz endet, beginnt.

0: Zwillingrad, das weiß man doch.
1: Mir ist zu Ohren gekommen, dass ihr beide vorhabt, ein kleines Geschäft mit Treibstoff zu machen. Von dir hätte ich das nicht erwartet.
2: Hast du Said gesehen?
3: Er ist verschwunden. Bist du dir ganz sicher, dass du in diese trüben Gewässer eintauchen willst?
4: Ihr von der Mafia bringt Leute um und werdet nicht mal angeklagt.
1: Alles hat seinen Preis, Mädchen.

0: Sind Sie bereit?
1: Es ist Krieg. Seit 2 Tagen.
2: Einatmen bitte. Wir sind gesund. Sehr gesund.
3: Herzlichen Glückwunsch. Sie sind körperlich fit und wehrtauglich.
4: Die neue Besetzung des Bundesverfassungsgerichtes.
3: Sie dürfen hier unterschreiben.
5: Ich habe das Sorgerecht für meine Schwester.
6: Stimmt es, dass die Raketen im Matzeis in die Stadt fliegen?
7: Warum habt ihr es zugelassen, dass die Faschisten gewählt wurden? Wir erheben heute unsere Stimme. Gegen diese Regierung und gegen ihren Krieg, den wir nicht wollen!
3: Sie sind verpflichtet, der Rekrutierung umgehend beizukommen.

0: Abstand!
1: Seit der Krise will keiner mehr über die Grenze. Wir bauen den Zaun, habt ihr gesehen, für alle Fälle.
2: Jahrzehntelanger Wohlstand und Glück.
3: I need help.
2: Aber irgendjemand bezahlt dafür.
4: Hey, hey, hey, hey.
5: Da liegt jemand!
4: Ja.
0: Ernie! Ernie!
6: Kaffee.
7: 100% robuster.
8: Schmeckt ein bisschen lasch.
9: Harry, kommst du bitte mal?
8: Ist weit gekommen.
10: Einfach eine Einladung und zack. Übrigens, ich heirate. Wir kennen den nicht mal.
11: Siehst du unsere Tochter, Harry?
10: Warum muss sie eigentlich ständig heiraten? Wie spießig ist das denn?
11: Na, wir haben doch auch geheiratet.
10: Ja, einmal, damals. Aus Liebe.
11: Liebe?
10: Ach, jetzt war es nicht mal mehr Liebe.
11: Ja, darüber diskutiere ich nach 40 Jahren nun wirklich nicht mehr mit dir.
9: Freue mich richtig auf die Hochzeit.
12: Man kann sich auch alles schön reden.
9: Du fährst doch mit, oder?
12: Nein.
9: Du liest nicht, du interessierst dich nicht, du verblödest langsam.
10: Ich lese jeden Tag Zeitung.
9: Ja, den Sportteil.
10: Sag mal, wenn du nicht zu Hause bist und ich habe eine Meinung, habe ich dann immer noch Unrecht?
13: Man wird alt, müde, langweilig.
14: Ich will aber nicht müde, alt und langweilig werden.
13: Bist du auch nicht?
9: Noch nicht.
11: Weißt du, was sie gesagt hat, als sie ausgezogen ist? Dass ich mich immer nur für mich interessiert habe.
10: Das ist doch Quatsch. Sie ist unsere Tochter und wir fahren da zusammen hin.
11: Komm. Wir tanzen.
13: Auf uns.
10: Meine Lore. Dein Harry.
15: Schau mal, hatten wir lange nicht schön mit Rahmsoße.
11: Davon bekomme ich Blähung. Leg wieder weg.

0: Salzburg?
1: Wie Salzburg?
0: Du Salzburg?
1: Ja, ja.
0: Ja, ja.

0: Weißt du nach Wien?
1: Ja.
0: Echt? Dankeschön.
2: Hast du Kinder?
3: Ja. Ich würde gern beim Großvater einsteigen.
4: So what's your plan after you park the car?
3: I don't know really. I haven't been thinking about that too much.
5: Aber wie oft fährst du zu ihm?
6: Viel zu oft.

Die Arbeitslosenzahlen sind nach der Ferien- und Urlaubszeit erwartungsgemäß zurückgegangen. So konnte man zwar im September 3% weniger Arbeitslose zählen als noch im August, allerdings musste man eine Erhöhung um 1,7% im Vergleich zum September 2025 verbuchen. So hat Sachsen-Anhalt derzeit eine Arbeitslosenquote von 8%. Im vorigen Jahr betrug sie noch 7,8%. Gleichzeitig wurden von den Arbeitgebern mehr als 17% neue Stellen gemeldet, was 3.500 neue Stellen waren, die allein im September dazu kamen. Unrühmlichen Spitzenplatz nimmt dabei Halle ein. Hier betrug die Arbeitslosenquote 10%. Magdeburg war aber auch nicht viel besser. Hier beträgt die Quote 9,2%. Und damit ein herzliches Willkommen zum MDF1 Direktmagazin am Donnerstag. Interessant dürfte dabei die von den Arbeitsagenturen angebotenen Stellen sein. So werden Maschinen- und Anlagenführer besonders gesucht, Mechatroniker und Berufskraftfahrer. Vielleicht sollten Arbeitssuchende, die noch nicht einen dieser Berufe haben, versuchen, entsprechende Qualifikationen zu erlangen.

0: Mit dieser Variante einer Sonate von Georg Philipp Telemann wurde am Mittwoch eine Veranstaltung im Festsaal der Staatskanzlei eingeleitet. Anlass war die Kommandoübergabe des Landeskommandos Sachsen-Anhalt von Oberst Thorsten Alme an Oberst IG Sven Jahn, was im Beisein einer Vielzahl an Gästen aus den Rängen der Bundeswehr sowie Vertretern der Landespolitik geschah, darunter der stellvertretende Ministerpräsident Armin Willingmann. Es sei wichtig, dass der politische Raum in Sachsen-Anhalt sich klar zur Bundeswehr bekennt und deren Aufgaben aktiv unterstützt, so Willingmann am Mittwoch.
1: Das Landeskommando ist ja dafür zuständig, den zivil-militärischen Zusammenhalt und die Zusammenarbeit sicherzustellen. Das ist in den letzten Jahren hier auf ganz erstklassige Weise gelungen. Wir haben es etwa bei Katastropheneinsätzen erlebt, wie bei Großbränden oder Hochwässern. Aber wir erleben es eben auch, wenn es um die Frage geht, wie sichern wir uns, wie schützen wir uns, wie schaffen wir Verteidigungsfähigkeit. Auch da ist das Landeskommando ein wichtiger Ansprechpartner für die Politik. Deshalb habe ich heute gerne für die Landesregierung den Dank ausgesprochen.
0: Seit dem 18. November 2024 war Oberst Thorsten Alme als Kommandeur des Landeskommandos Sachsen-Anhalt tätig. Als militärischer Ansprechpartner der Landesregierung leistete er während seiner Amtszeit wichtige Arbeit für die Vertiefung der zivil-militärischen Zusammenarbeit im Bundesland sowie bei der Vernetzung von Wirtschaft, Blaulichtpartnern und zivilen Hilfs- und Rettungsdiensten. Fortan ist Alme als Abteilungsleiter Command Group tätig. Diese berät den Befehlshaber im operativen Führungskommando der Bundeswehr in Berlin. Vermissen wird der ehemalige Kommandeur dabei vor allem sein Team, das ihn stets bei seiner Zeit in Sachsen-Anhalt unterstützt hat.
2: Das ist ja nicht das erste Mal, dass ich ein Kommando aufgebe, aber es ist irgendwie immer gleich schlimm. Sie verlassen nach längerer Zeit Menschen, mit denen Sie eng zusammengearbeitet haben, denen Sie vertraut haben, mit denen Sie viele Erlebnisse geteilt haben und auch Erfolge erzielt haben. Und Menschen zurückzulassen, die diese Erfahrung macht halt nicht immer sehr glücklich. Aber das ist im Normal im Leben eines Militärs. Und deswegen weiß ich auch, dass es notwendig ist. Und ich weiß auch, dass es das Landeskommando in guten Händen ist bei meinem Nachfolger.
0: Nach den

Ansprachen der jeweiligen Akteure, die vom Stabsmusikchor der Bundeswehr begleitet wurden, erfolgte die eigentliche Übergabe des Kommandos durch den stellvertretenden Befehlshaber des operativen Führungskommandos, Generalleutnant André Bodemann, mit der symbolischen Weitergabe der Truppenfahne an den neuen Kommandeur. Oberst IG Sven Jahn, der von 2019 bis 2022 als Leiter des Büros Berlin sowie als Verbindungsoffizier des Inspekteurs des Heeres diente und seitdem im Bundestag tätig war, wird seinen Dienst als Kommandeur offiziell am 2. November antreten. Nach der feierlichen Kommandoübergabe ließ man die Veranstaltung am Mittwoch schließlich mit der Nationalhymne ausklingen.

0: Die Stadtverwaltung Halle hat ihr digitales Serviceangebot erweitert. In einem vereinfachten Verfahren können nun Bauanträge online eingereicht werden. Es handelt sich dabei um das vereinfachte Baugenehmigungsverfahren, was die wichtigste Verfahrensart für Wohngebäude kleiner und mittlerer Größe ist. Dafür wurde ein standardisiertes Portal eingerichtet, auf das man über die Internetseite der Stadt Halle geleitet wird. Dem nun freigegebenen Regelbetrieb war eine Pilotphase vorgeschaltet, während der man mit ausgewählten Nutzern das Verfahren erprobte. Die Kinderkrankheiten scheinen ausgeräumt, weshalb man nun für die meisten Bauvorhaben die Beantragung digital in die Wege leiten könnte. Im Grunde genommen ist es die Verlagerung der Digitalisierungsleistung auf den Antragsteller, der seine Unterlagen nun nicht mehr einfach mehrfach ausdrucken muss, sondern direkt als Datensatz übermitteln kann. Der Umfang der einzureichenden Unterlagen bleibt unverändert und die Kommunikation mit der Behörde erfolgt dann rein auf digitalem Wege.
1: Im Alten Rathaus in Magdeburg haben Oberbürgermeisterin Simone Borres und Vertreter einer Bietergemeinschaft den Vertrag für den Neubau einer Lehrrettungswache an der Feuerwache Nord unterzeichnet. Ziel ist es, am Standort an der Peter-Paul-Straße einen modernen Ausbildungs- und Rettungsstandort zu schaffen. Zu den Vertragspartnern für dieses Unterfangen gehören die Unternehmen Walbrecht, Industriebau Wernigerode und GP Pappenburg Hochbau.
2: Wir haben den Bedarf für die Lehrrettungswache, weil die derzeitige Unterbringung in der Brandenburger Straße nicht mehr zeitgemäß ist. Bauliche als auch hygienische und sonstige Mängel führten dazu, dass wir einen Neubau benötigen. Und die unmittelbare Nähe des Neubaus zur Berufsfeuerwehr ist natürlich nochmal ein besonderes Fund.
1: Über die neue Lehrrettungswache wurde bereits 2024 gesprochen. Der Baustart ist nun für Ende Oktober vorgesehen. Bis zum 31. Januar 2029 soll das Gebäude fertiggestellt und übergeben werden. Geplant sind unter anderem Stellplätze für 5 Rettungsdienstfahrzeuge und 2 Notarzteinsatzfahrzeuge sowie eine Übungsarena für die Ausbildung.
2: Wir haben hier Partner gewonnen, deren Vertragsunterzeichnung wir heute vorgenommen haben, mit denen wir gute Erfahrungen gemacht haben, dass das eben im Zeitrahmen bleiben wird, als auch im finanziellen Rahmen.
1: Insgesamt investiert die Landeshauptstadt rund 26,6 Millionen Euro in das Projekt. Der jetzt unterzeichnete Vertrag umfasst die reine Bauleistung und hat ein Volumen von knapp 18,6 Millionen Euro. Finanziert werden soll das Ganze über Fördermittel, die bereits beantragt wurden. Für den Rettungsdienst ist der Neubau vor allem mit Blick auf die Ausbildung wichtig. Angehende Rettungskräfte sollen dort künftig unter modernen Bedingungen lernen und realitätsnah üben können. Gleichzeitig entsteht ein langfristig gesicherter Standort für den Rettungsdienst direkt in der Magdeburger Innenstadt.
0: Weil die Eisenbahnverbindung Hannover-Berlin umfassend saniert wird, muss auch der Bauablauf bei der Modernisierung der Eisenbahnverbindung Halle-Eichenberg verändert werden. Denn diese Strecke wird zusätzlich als Umleitungsstrecke benötigt. Deswegen werden größere Maßnahmen, die eigentlich 2027 erfolgen sollten und Vollsperrungen erforderten, auf das Jahr 2028 verschoben. Das bedeutet, dass die momentane Vollsperrung im Januar erst einmal endet und im Jahr 2027 nur noch Arbeiten erfolgen, die das vermeiden. Dazu gehören Arbeiten an der Stellwerkstechnik, die Modernisierungen von Verkehrsstationen und an den Bahnsteigen. Nun wird es wohl bis 2031 dauern, bis diese Strecke wieder vollständig in Betrieb gehen kann. 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
5: Willkommen zurück. Das Kinder- und Jugendhaus in der Züricher Straße soll energetisch saniert werden. Dazu hat die Staatssekretärin im Sozialministerium einen Förderbescheid über 100.000 Euro übergeben. Geld aus dem Sondervermögen Infrastruktur des Bundes. Damit soll eine Außendämmung gebaut werden. Man will neue energieeffiziente Fenster einbauen und über eine dezentrale Lüftungsanlage mit Wärmerückgewinnung die Energiekosten senken. Für den Trägerverein Kinder- und Jugendhaus e.V. nicht nur eine Investition in die Zukunft des Familienhauses, sondern auch eine Wertschätzung der bisherigen Arbeit. Die Sanierung soll im kommenden Jahr beginnen.
6: An die Kochlöffel, fertig und los, hieß es für drei angehende Meisterköche. Nach 10 Jahren kehrte die Küchenmeisterprüfung erstmals wieder in die Region zurück. Am 25. und 26. September ging es im anhaltischen Berufsschulzentrum Hugo Junkers in Dessau-Roßlau für die Teilnehmer um den praktischen Teil ihres Meisterabschlusses.
7: Also heute legen 3 von 6 Köchen ihre Küchenmeisterprüfung im praktischen Teil ab. Also sprich, es wird heute hier ganz intensiv gekocht. Und durch die Prüfungskommission wird dann auch bewertet und es wird herausgefunden, ob die bisher Köche sich zukünftig Küchenmeister nennen können. Es ist für nahezu alle schon der gebührende Abschluss. Wir haben einen, der noch einen Teil in der theoretischen Prüfung sich dem noch mitstellen muss. Es ist so, dass man als Küchenmeister auf der einen Seite natürlich meisterlich die Küche repräsentiert, aber bei einer Meisterausbildung, oder es ist ja keine Ausbildung, sondern es ist eine Fortbildung, qualifiziert man sich insofern, dass man auch noch rechtliche Aspekte lernt, dass man lernt zu planen, zu kalkulieren. Also es geht darum, dass man auch als Führungskraft zukünftig tätig sein kann und das Unternehmen intensiv unterstützt. Also auch die betriebswirtschaftlichen und rechtlichen Aspekte werden in der theoretischen Prüfung mit getestet.
6: Nach 10-jähriger Pause wurde die Küchenmeisterprüfung erstmals wieder in der Bauhausstadt abgelegt. Die IHK Halle Dessau unterstützte die Rückkehr und übernahm die Prüfung. Damit soll auch die regionale Gastronomie wieder neuen

0: Schwung bekommen. Denn als Küchenmeister geht es längst nicht mehr nur ums Kochen. Auch Organisation, Wirtschaftlichkeit und die Führung eines Teams gehören dazu.
1: Es ist ja so, es ist eine herausfordernde Prüfung. Man braucht also junge Köche, die, nachdem sie Koch geworden sind, ein paar Jahre im Beruf gearbeitet haben, sagen, ich mache das noch berufsbegleitend. Also die jungen Menschen haben hier 2 Jahre lang berufsbegleitend nachmittags, abends zusätzliches Wissen erworben, haben auf Deutsch gesagt wirklich richtig gebüffelt, um dann sich Küchenmeister nennen zu können. Und das haben wir über Jahre hinweg leider nicht genügend junge Leute gehabt, die sich dieser Herausforderung gestellt haben. Insofern sind wir sehr froh, dass es das jetzt Gott sei Dank wieder gibt. Also es gab einen Vorbereitungskurs, der im IHK-Bildungszentrum absolviert wurde. Und jetzt zum Schluss gibt es jetzt eine Abschlussprüfung.
0: Für die 3 Teilnehmer hieß es am 26. September Warenkorb auf, Menü planen, kalkulieren, organisieren und schließlich 5 Gänge für 6 Gäste auf die Teller bringen. Am Ende wurde das Gesamtpaket bewertet. Nicht nur das Essen, sondern auch die Organisation und der gesamte Ablauf flossen in die Bewertung ein. Wer hier überzeugte, kann sich am Ende über den Küchenmeistertitel freuen.
1: Also heute haben die Köche einen Warenkorb bekommen und müssen ausgehend von diesem Warenkorb in einer sehr überschaubaren Zeit ein anspruchsvolles 5-Gänge-Menü machen. Das ist an jedem Tisch heute auch anders, weil der jeweilige Koch aus den verschiedenen Zutaten eben das ein oder andere herauszaubert. Sehr lecker. Also ich bin kein Prüfer, also ich bin sozusagen nur stiller Koster und Genießer, aber ich kann sagen, alles was bisher war, war zum Genießen.
0: Die praktische Prüfung bildet den Abschluss einer 2-jährigen Weiterbildung am IHK-Bildungszentrum Halle-Dessau. Mit der Wiederaufnahme der Küchenmeisterprüfung wird die Gastronomie in der Region gestärkt und Fachkräften der Weg in die Führungsverantwortung eröffnet. Für die nächsten Teilnehmer geht es am 9. und 10. Oktober weiter. Dann steht auch für Sie die praktische Prüfung zum Küchenmeister an.
2: Die MDF1 Wettervorhersage für den 1. und 2. Oktober. In der Nacht zum Freitag ist der Himmel bedeckt und es wird sich ein Regengebiet von West nach Ost ausbreiten. Die Nachttemperaturen liegen bei milden 16 bis 14 Grad. Der Wind weht leicht, teils auch schwach und hat auf nordwestliche Richtung gedreht. Am Freitag ist der Himmel zunächst stark bewölkt und es kann noch etwas Regen geben. Ab Mittag ist es aber wieder trocken und die Temperaturen erreichen 19 bis 21 Grad. Der Wind weht weiterhin schwach aus nordwestlicher Richtung. Der UV-Index liegt bei 0. Die weiteren Aussichten bis zum Montag. Ruhiges Herbstwetter wird es am Wochenende geben. Tagsüber einige Stunden Sonnenschein und eine leichte Bewölkung auch in den Nächten bewirken angenehm milde Temperaturen. Regen wird die Ausnahme sein.
3: Die Neustädter Passage wird ab Freitag Gastgeber für das erste Haneon Kunst- und Lichtfestival sein. Am Freitag und Samstag geben sich Licht- und Medienkünstler aus 10 Ländern ein Stelldichein und präsentieren großformatige Projektionen, Medienkunst und interaktive Installationen. So dienen beispielsweise die Hochhausscheiben als Projektionsfläche. Dazu gibt es Live-Musik, Gesprächsrunden und Mitmachangebote. Außerdem präsentieren sich mit Die Stadt der Träume eines der Siegerprojekte des Smart City Ideenwettbewerbs. Das Programm beginnt im Verlauf des Nachmittags, aber natürlich sind die Lichtinstallationen erst bei Einbruch der Dunkelheit richtig zu genießen. Und beim Genießen hilft außerdem, dass es keinen Eintritt kostet. Ja, wir möchten Sie am Freitag wieder zu einem neuen Direktmagazin einladen und anschließend ins Talkwerk. Hier geht es gleich weiter mit unserer Ausgabe für Magdeburg. Auf jeden Fall sollten Sie das Einschalten nicht vergessen. Bis dann, auf Wiederfernsehen und bleiben Sie gesund.

0: Wollen wir mal essen gehen?
1: 19. Juli?
0: In 3 Monaten?
2: Wie ist es überhaupt möglich, dass mein Mann mich für eine Ältere verlassen hat? Man verlässt mich höchstens für Gigi Hadid, nicht für Hillary Clinton.
3: Du kannst mich nicht einfach allein lassen. Ich hatte Hunger und ich hatte Angst.
2: Tut mir schrecklich leid. Deswegen brauchen wir ein Spa-Wochenende. Massagen, Champagner.
1: Ja.
2: Bademäntel.
1: Meine letzte Massage hatte ich im Grunde bei meiner letzten Mammographie.
4: Manchmal mache ich mir Sorgen um dich. Ich habe ein Zimmer gebucht.
2: Was?
4: Wir gönnen uns ein Spa-Wochenende, Bitches!
1: Namaste und willkommen.
2: Es ist wunderschön.
4: Es ist der Wahnsinn.
1: Ich bin Shanti.
4: Sie sieht aus wie Jesus als Frau.
1: Ich will nie wieder nach Hause fahren. Ich vermisse meine Kinder.
2: Was? Nein, natürlich vermisse ich meine Kinder nicht. Ist das Mel?
1: Hey, was geht ihr Wechseljahrschlampen?
5: Hey. Auf der rechten Seite finden die Outdoor-Yoga-Stunden statt.
2: Jane, er checkt dich total aus.
1: Komm mal her. Ja, du. Guten Platz, Magic Mike. Das ist Jack.
0: Freut mich sehr, Jane.
1: Klar, sie ist schon ein bisschen älter, aber sie hat eine Pornofigur. Steh auf, zeig dich mal.
2: Nein, das mache ich nicht.
1: Ich kann spüren, dass sie mit sehr viel Stress zu kämpfen hat.
2: Oh Mann, mein Boss ruft schon wieder an.
1: Du musst für dich einstehen. Ruf sie nicht mehr an!
2: Zeit mit Freundinnen zu verbringen, ist lebenswichtig.
1: Das Wichtigste seid ihr drei. Solltet ihr irgendwas brauchen, bin ich für euch da. Dieses Barsache hier ist die reinste Abzocke. Man soll ja als völlig neuer Mensch rausspazieren. Gechillt. Wirke ich gechillt auf dich?
0: Nicht wirklich.
1: Guten Tag.
2: Wir machen nichts Illegales.
0: Weißt du, was eine Manu-Tantra-Massage ist?
1: Ich weiß, was du im Schilde führst. Hier werden gut aussehende Australier eingestellt, damit sie mit den Muttis flirten. Das zieht nichts, Crocodile Dundee.
2: Oh, wow. Wie machst du das?
0: Weißt du, die menschliche Hand hat...
1: Nicht reden.
0: Hm?
1: Ein Stück nach links, nach links, nach links.
6: Willkommen zum Ziegen-Yoga.
1: Oh, wie süß ist das denn? Oh. Ich glaube, mein Venushügel ist kaputt.
7: Veska!
8: Said!
9: Das gibt's doch nicht.
7: Was für eine Überraschung.
9: Und wie? Was machst du hier?
7: Ich bin geschäftlich hier. Und du?
9: Ich bin aus Zwillingrad. Gerade bin ich hier bei Ausgrabungen, an der Grenze.
7: Wunderschön.
9: Oder?
7: Mir wurde mein Auto gestohlen. Kann ich dich um einen Gefallen bitten?
9: Ja.
7: Hier die Hälfte. Ich habe nicht das ganze Geld dabei.
9: Treibstoff, Schmuggel.
7: Eine Kleinigkeit, nichts Ernstes.
10: Wenn es um Geld geht, ist der Bulgare zu allem bereit.
6: Wo das Gesetz endet, beginnt Zwillingrad. Das weiß man doch.
7: Mir ist zu Ohren gekommen, dass ihr beide vorhabt, ein kleines Geschäft mit Treibstoff zu machen. Von dir hätte ich das nicht erwartet.
9: Hast du Said gesehen?
7: Er ist verschwunden.
10: Bist du dir ganz sicher, dass du in diese trüben Gewässer eintauchen willst?
11: Ihr von der Mafia bringt Leute um und werdet nicht mal angeklagt.
7: Alles hat seinen Preis, Mädchen.

0: Kaffee.
1: Und nein.
2: 100% Robusta.
3: Schmeckt ein bisschen lasch.
4: Harry, kommst du bitte mal?
3: Ist heute gekommen.
5: Einfach eine Einladung und zack. Übrigens, ich heirate. Wir kennen den nicht mal.
3: Siehst du unsere Tochter, Harry?
5: Warum muss sie eigentlich ständig heiraten? Wie spießig ist das denn?
3: Ja, wir haben doch auch geheiratet.
5: Ja, einmal, damals. Aus Liebe.
3: Liebe?
5: Ach, jetzt war es nicht mal mehr Liebe.
3: Ja, darüber diskutiere ich nach 40 Jahren nun wirklich nicht mehr mit dir.
4: Ich freue mich richtig auf die Hochzeit.
0: Man kann sich auch alles schönreden.
4: Du fährst doch mit, oder?
0: Nein.
3: Du liest nicht, du interessierst dich nicht, du verblödest langsam.
5: Ich lese jeden Tag Zeitungen.
3: Den Sport.
5: Sag mal, wenn du nicht zu Hause bist und ich habe eine Meinung, habe ich dann immer noch Unrecht?
3: Man wird alt, müde, langweilig.
2: Ich will aber nicht müde, alt und langweilig werden.
3: Bist du auch nicht?
4: Noch nicht.
3: Weißt du, was sie gesagt hat, als sie ausgezogen ist? Dass ich mich immer nur für mich interessiert habe.
2: Das ist doch Quatsch. Sie ist unsere Tochter und wir fahren da zusammen hin.

0: Hallo? Dein Harry.
1: Schau mal, hatten wir lange nicht. Schön mit Rahmsoße.
2: Davon bekomme ich Blähung. Leg wieder weg.

0: Salzburg?
1: Wie Salzburg?
0: Du Salzburg?
1: Ja, ja.
0: Ja? Ja.

0: Meinst du nach Wien?
1: Ja.
0: Echt?
1: Dankeschön.
2: Hast du Kinder?
3: Ja. Ich würde gern beim Großvater einsteigen.
4: Mhm. So what's your plan after you park the car?
3: I don't know really. I haven't been thinking about that too much.
5: Aber wie oft fährst du zu ihm?
6: Nothing too often.

0: Es sind nur wir drei. Sie vermissen Ihre Mom. Ihr zwei wart heute wirklich sehr stark.
1: Wie geht's dir?
2: Ich kann mir nicht vorstellen, wie Sie sich fühlen.
3: Bist du tot? Dad!
4: Willst du vielleicht reden?
5: Wurscht für mich?
0: Was?
5: Lass mich! Ich war zuerst hier!
6: Ah, da ist er. Der traurige Dad.
7: Dad hat Geschichten erzählt. Sie haben sich verändert, als Dad sich verändert hat.
8: Ohne Frau, vollkommen hoffnungslos und wütend.
6: Du bist so ein Klischee. Englischer Witwer. Und so ließ der König zu, dass sein Königreich zugrunde ging. Und er ließ seine beiden Söhne im Stich.
5: Ich hab ihn gehört.
6: Hallo, Jungs.
4: Es ist nicht real.
8: Braucht er dir einen Knuddler?
4: Du bist nicht echt!
6: Was für ein scheußliches Gedudel. Guardianleser, Bartstreichler, Bauernmarkt. Schießschattenscheiß!
4: Ja.
6: Ich werde erst gehen, wenn du mich nicht mehr brauchst.
4: Wir sollten uns klar werden über den Unterschied zwischen Trauer und Verzweiflung.
7: Manchmal hatten wir das Gefühl, er wäre wieder unser Dad.
6: Na also. Diese Jungs brauchen Pfeil und Bogen. Sie brauchen Geschichten, sie brauchen Mythen, sie brauchen Chaos.
4: Tu dein Schlimmstes.
6: Nein, ich habe vor, mein Bestes zu tun.

Die Arbeitslosenzahlen sind nach der Ferien- und Urlaubszeit erwartungsgemäß zurückgegangen. So konnte man zwar im September 3% weniger Arbeitslose zählen als noch im August, allerdings musste man eine Erhöhung um 1,7% im Vergleich zum September 2025 verbuchen. So hat Sachsen-Anhalt derzeit eine Arbeitslosenquote von 8%. Im vorigen Jahr betrug sie noch 7,8%. Gleichzeitig wurden von den Arbeitgebern mehr als 17% neue Stellen gemeldet, was 3.500 neue Stellen waren, die allein im September dazu kamen. Unrühmlichen Spitzenplatz nimmt dabei Halle ein. Hier betrug die Arbeitslosenquote 10%. Magdeburg war aber auch nicht viel besser. Hier beträgt die Quote 9,2%. Und damit ein herzliches Willkommen zum MDF1 Direktmagazin am Donnerstag. Interessant dürfte dabei die von den Arbeitsagenturen angebotenen Stellen sein. So werden Maschinen- und Anlagenführer besonders gesucht, Mechatroniker und Berufskraftfahrer. Vielleicht sollten Arbeitssuchende, die noch nicht einen dieser Berufe haben, versuchen, entsprechende Qualifikationen zu erlangen.

0: Mit dieser Variante einer Sonate von Georg Philipp Telemann wurde am Mittwoch eine Veranstaltung im Festsaal der Staatskanzlei eingeleitet. Anlass war die Kommandoübergabe des Landeskommandos Sachsen-Anhalt von Oberst Thorsten Alme an Oberst IG Sven Jahn, was im Beisein einer Vielzahl an Gästen aus den Rängen der Bundeswehr sowie Vertretern der Landespolitik geschah, darunter der stellvertretende Ministerpräsident Armin Willingmann. Es sei wichtig, dass der politische Raum in Sachsen-Anhalt sich klar zur Bundeswehr bekennt und deren Aufgaben aktiv unterstützt, so Willingmann am Mittwoch.
1: Das Landeskommando ist ja dafür zuständig, den zivil-militärischen Zusammenhalt und die Zusammenarbeit sicherzustellen. Das ist in den letzten Jahren hier auf ganz erstklassige Weise gelungen. Wir haben es etwa bei Katastropheneinsätzen erlebt, wie bei Großbränden oder Hochwässern. Aber wir erleben es eben auch, wenn es um die Frage geht, wie sichern wir uns und wie schützen wir uns, wie schaffen wir Verteidigungsfähigkeit. Auch da ist das Landeskommando ein wichtiger Ansprechpartner für die Politik. Deshalb habe ich heute gerne für die Landesregierung den Dank ausgesprochen.
0: Seit dem 18. November 2024 war Oberst Thorsten Alme als Kommandeur des Landeskommandos Sachsen-Anhalt tätig. Als militärischer Ansprechpartner der Landesregierung leistete er während seiner Amtszeit wichtige Arbeit für die Vertiefung der zivil-militärischen Zusammenarbeit im Bundesland sowie bei der Vernetzung von Wirtschaft, Blaulichtpartnern und zivilen Hilfs- und Rettungsdiensten. Fortan ist Alme als Abteilungsleiter Command Group tätig. Diese berät den Befehlshaber im operativen Führungskommando der Bundeswehr in Berlin. Vermissen wird der ehemalige Kommandeur dabei vor allem sein Team, das ihn stets bei seiner Zeit in Sachsen-Anhalt unterstützt hat.
2: Das ist ja nicht das erste Mal, dass ich ein Kommando aufgebe, aber es ist irgendwie immer gleich schlimm. Sie verlassen nach längerer Zeit Menschen, mit denen Sie eng zusammengearbeitet haben, denen Sie vertraut haben, mit denen Sie viele Erlebnisse geteilt haben und auch Erfolge erzielt haben. Und Menschen zurückzulassen, die diese Erfahrung macht halt nicht immer sehr glücklich. Aber das ist im Normal im Leben eines Militärs und deswegen weiß ich auch, dass es notwendig ist und ich weiß auch, dass es das Landeskommando in guten Händen ist bei meinem Nachfolger.
0: Nach den Ansprachen der jeweiligen Akteure, die vom Stabsmusikchor der Bundeswehr begleitet wurden, erfolgte die eigentliche Übergabe des Kommandos durch den stellvertretenden Befehlshaber des operativen Führungskommandos, Generalleutnant André Bodemann, mit der symbolischen Weitergabe der Truppenfahne an den neuen Kommandeur. Oberst IG Sven Jahn, der von 2019 bis 2022 als Leiter des Büros Berlin sowie als Verbindungsoffizier des Inspekteurs des Heeres diente und seitdem im Bundestag tätig war, wird seinen Dienst als Kommandeur offiziell am 2. November antreten. Nach der feierlichen Kommandoübergabe ließ man die Veranstaltung am Mittwoch schließlich mit der Nationalhymne ausklingen.

0: Mach deinen Hassel, überschreibt die Stadtverwaltung Magdeburg eine Aktion, in dessen Rahmen Projekte unterstützt werden sollen, die die Aufenthaltsqualität am Hasselbachplatz verbessern und für seine Belebung sorgen können. Aufgerufen sind Anwohner, Unternehmen, Vereine und Initiativen, die neue Impulse für diesen Platz geben wollen. Gefragt sind dabei Projekte, die geeignet sind, das gesamte Quartier als lebendigen Ort weiterzuentwickeln. Vielversprechende Projekte können dabei mit bis zu 5.000 Euro unterstützt werden, wenn man sie gemeinsam mit der Stadt umsetzt. Unter dem eingeblendeten QR-Code landet man auf dem Beteiligungsportal der Stadt zu diesem Vorhaben. Dort findet man dann noch einmal alle Informationen zu den Teilnahmebedingungen, dem Ablauf und man bekommt die Möglichkeit zur Einreichung von Projektideen.
1: Im Alten Rathaus in Magdeburg haben Oberbürgermeisterin Simone Borres und Vertreter einer Bietergemeinschaft den Vertrag für den Neubau einer Lehrrettungswache an der Feuerwache Nord unterzeichnet. Ziel ist es, am Standort an der Peter-Paul-Straße einen modernen Ausbildungs- und Rettungsstandort zu schaffen. Zu den Vertragspartnern für dieses Unterfangen gehören die Unternehmen Walbrecht, Industriebau Wernigerode und GP Pappenburg Hochbau.
2: Wir haben den Bedarf für die Lehrrettungswache, weil die derzeitige Unterbringung in der Brandenburger Straße nicht mehr zeitgemäß ist. Bauliche als auch hygienische und sonstige Mängel führten dazu, dass wir einen Neubau benötigen. Und die unmittelbare Nähe des Neubaus zur Berufsfeuerwehr ist natürlich nochmal ein besonderes Fund.
1: Über die neue Lehrrettungswache wurde bereits 2024 gesprochen. Der Baustart ist nun für Ende Oktober vorgesehen. Bis zum 31. Januar 2029 soll das Gebäude fertiggestellt und übergeben werden. Geplant sind unter anderem Stellplätze für 5 Rettungsdienstfahrzeuge und 2 Notarzteinsatzfahrzeuge sowie eine Übungsarena für die Ausbildung.
2: Wir haben hier Partner gewonnen, deren Vertragsunterzeichnung wir heute vorgenommen haben, mit dem wir gute Erfahrungen gemacht haben, dass das eben im Zeitrahmen bleiben wird, als auch im finanziellen Rahmen.
1: Insgesamt investiert die Landeshauptstadt rund 26,6 Millionen Euro in das Projekt. Der jetzt unterzeichnete Vertrag umfasst die reine Bauleistung und hat ein Volumen von knapp 18,6 Millionen Euro. Finanziert werden soll das Ganze über Fördermittel, die bereits beantragt wurden. Für den Rettungsdienst ist der Neubau vor allem mit Blick auf die Ausbildung wichtig. Angehende Rettungskräfte sollen dort künftig unter modernen Bedingungen lernen und realitätsnah üben können. Gleichzeitig entsteht ein langfristig gesicherter Standort für den Rettungsdienst direkt in der Magdeburger Innenstadt.
0: Die Wegesanierung in den südlichen Glacieranlagen ist abgeschlossen. Das vermeldete der Stadtgartenbetrieb Magdeburg, der damit den Vollzug der am 16. September begonnenen Sanierungsarbeiten bestätigte. Rund 28.000 Euro wurden investiert, um auf einer Länge von 280 Metern die Deckschicht der Wege zu erneuern. Außerdem wurden die Bänke am Wegesrand demontiert. Hier sollen bis Ende November noch 5 neue Bänke vom Typ Nürnberg aufgestellt werden. Und dazu kommen noch 4 neue Abfallbehälter vom Typ Fly. Bis das passiert, bleiben aber die alten Abfallbehälter noch vor Ort. Die instand gesetzten Wege können unmittelbar nach ihrer Fertigstellung genutzt werden, auch weil es während der Baumaßnahmen kaum Behinderungen in den Wegebeziehungen gab. 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
0: Willkommen zurück. Das Gesundheitsamt des Salzlandkreises ruft dazu auf, sich zu Beginn der Erkältungs- und Grippesaison impfen zu lassen. Entsprechende Beratung gibt es beim Hausarzt oder auch im Gesundheitsamt. Dabei sollte man den Impfschutz gegen Krankheiten wie Grippe, Corona oder RSV prüfen lassen. Besonders ältere Personen über 60 Jahre oder chronisch Kranke sollten sich diese Empfehlung zu Herzen nehmen, aber auch Schwangere oder medizinisches Personal. Außerdem gibt es einen digitalen Impfcheck, den man über den eingeblendeten QR-Code erreichen kann. Hier könnte man mit wenigen Klicks eine persönliche Empfehlung bekommen, welche Impfungen vollzogen werden sollten.
8: An die Kochlöffel, fertig und los, hieß es für drei angehende Meisterköche. Nach 10 Jahren kehrte die Küchenmeisterprüfung erstmals wieder in die Region zurück. Am 25. und 26. September ging es im anhaltischen Berufsschulzentrum Hugo Junkers in Dessau-Roßlau für die Teilnehmer um den praktischen Teil ihres Meisterabschlusses.
9: Also heute legen 3 von 6 Köchen ihre Küchenmeisterprüfung im praktischen Teil ab. Also sprich, es wird heute hier ganz intensiv gekocht. Und durch die Prüfungskommission wird dann auch bewertet und es wird herausgefunden, ob die bisher Köche sich zukünftig Küchenmeister nennen können. Es ist für nahezu alle schon ein gebührender Abschluss. Wir haben einen, der noch einen Teil in der theoretischen Prüfung sich dem noch mitstellen muss. Es ist so, dass man als Küchenmeister auf der einen Seite natürlich meisterlich die Küche repräsentiert, aber bei einer Meisterausbildung, oder es ist ja keine Ausbildung, sondern es ist eine Fortbildung, qualifiziert man sich insofern, dass man auch noch rechtliche Aspekte lernt, dass man lernt zu planen, zu kalkulieren. Also es geht darum, dass man auch als Führungskraft zukünftig tätig sein kann und das Unternehmen intensiv unterstützt. Also auch die betriebswirtschaftlichen und rechtlichen Aspekte werden in der theoretischen Prüfung mit getestet.
8: Nach 10-jähriger Pause wurde die Küchenmeisterprüfung erstmals wieder in der Bauhausstadt abgelegt. Die IHK Halle Dessau unterstützte die Rückkehr und übernahm die Prüfung. Damit soll auch die regionale Gastronomie wieder neuen Schwung bekommen. Denn als Küchenmeister geht es längst nicht mehr nur ums Kochen. Auch Organisation, Wirtschaftlichkeit und die Führung eines Teams gehören dazu.
9: Es ist ja so, es ist eine herausfordernde Prüfung. Man braucht also junge Köche, die, nachdem sie Koch geworden sind, ein paar Jahre im Beruf gearbeitet haben, sagen, ich mache das noch berufsbegleitend. Also die jungen Menschen haben hier 2 Jahre lang berufsbegleitend nachmittags, abends zusätzliches Wissen erworben, haben auf Deutsch gesagt wirklich richtig gebüffelt, um dann sich Küchenmeister nennen zu können. Und das haben wir über Jahre hinweg leider nicht genügend junge Leute gehabt, die sich dieser Herausforderung gestellt haben. Insofern sind wir sehr froh, dass es das jetzt Gott sei Dank wieder gibt. Also es gab einen Vorbereitungskurs, der im IHK-Bildungszentrum absolviert wurde. Und jetzt zum Schluss gibt es jetzt eine Abschlussprüfung.
8: Für die drei Teilnehmer hieß es am 26. September Warenkorb auf, Menü planen, kalkulieren, organisieren und schließlich 5 Gänge für 6 Gäste auf die Teller bringen. Am Ende wurde das Gesamtpaket bewertet. Nicht nur das Essen, sondern auch die Organisation und der gesamte Ablauf flossen in die Bewertung ein. Wer hier überzeugte, kann sich am Ende über den Küchenmeistertitel freuen.
9: Also heute haben die Köche einen Warenkorb bekommen und müssen ausgehend von diesem Warenkorb in einer sehr überschaubaren Zeit ein anspruchsvolles 5-Gänge-Menü machen. Das ist an jedem Tisch heute auch anders, weil der jeweilige Koch aus den verschiedenen Zutaten eben das ein oder andere herauszaubert. Sehr lecker. Also ich bin kein Prüfer, also ich bin sozusagen nur stiller Koster und Genießer, aber ich kann sagen, alles was bisher war, war zum Genießen.
8: Die praktische Prüfung bildet den Abschluss einer 2-jährigen Weiterbildung am IHK-Bildungszentrum Halle-Dessau. Mit der Wiederaufnahme der Küchenmeisterprüfung wird die Gastronomie in der Region gestärkt und Fachkräften der Weg in die Führungsverantwortung eröffnet. Für die nächsten Teilnehmer geht es am 9. und 10. Oktober weiter. Dann steht auch für Sie die praktische Prüfung zum Küchenmeister an.
0: Das Handballspitzenspiel SCM gegen den THW Kiel endete für die Magdeburger mit einem deutlichen 32-26 Sieg. Ein Sieg, der sich bereits zur Halbzeit abzeichnete, denn schon hier lag der SCM 15-9 vorn. Ein wichtiger Schlüssel für das gute Ergebnis war dabei die Defensive des SCM, aber auch im Angriff zeigte sich die Klasse der Mannschaft. Trainer Wiegert war stolz darauf, so eine Leistung beim Tabellennachbarn abgeliefert zu haben. Vor allem die stabile Leistung über die gesamte Spielzeit hinweg fand seinen Zuspruch. Bereits am Samstag empfängt man auch in eigener Halle den HC Erlangen. Eine Partie, in die der SCM wieder als Favorit geht, denn derzeit führen die Magdeburger die Tabelle an. 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
11: Die MDF1-Wettervorhersage für den 1. und 2. Oktober. In der Nacht zum Freitag ist der Himmel bedeckt und es wird sich ein Regengebiet von West nach Ost ausbreiten. Die Nachttemperaturen liegen bei milden 16 bis 14 Grad. Der Wind weht leicht, teils auch schwach und hat auf nordwestliche Richtung gedreht. Am Freitag ist der Himmel zunächst stark bewölkt und es kann noch etwas Regen geben. Ab Mittag ist es aber wieder trocken und die Temperaturen erreichen 19 bis 21 Grad. Der Wind weht weiterhin schwach aus nordwestlicher Richtung. Der UV-Index liegt bei 0. Die weiteren Aussichten bis zum Montag. Ruhiges Herbstwetter wird es am Wochenende geben. Tagsüber einige Stunden Sonnenschein und eine leichte Bewölkung auch in den Nächten bewirken angenehm milde Temperaturen. Regen wird die Ausnahme sein.
0: Am Freitag beginnt um 15 Uhr das Kaiser-Otto-Fest. Zum Preis einer Tageskarte für 15 Euro bekommt man Zugang zum Festgelände, das man wieder rund um den Domplatz aufgebaut hat, wobei man den Eingang direkt am Dom vorfindet. Das Programm ist umfangreich. Neben den bekannten mittelalterlichen Angeboten hat man 40 Acts gebucht, die für das passende Programm sorgen werden. Besonders wurde dabei auf eine Inszenierung der Kammerspiele hingewiesen, die mit Der junge König, eine Episode aus dem Leben des 26-jährigen Ottos, auf die Bühne bringen. Außerdem sollen mehrmals täglich auf der Ritterwiese historische Reiterspektakel vorgeführt werden. Am Freitag dauert das Fest bis 23 Uhr. Am Samstag kann man es zwischen 11 und 23 Uhr besuchen und am Sonntag zwischen 11 und 20 Uhr. Mit speziellen Lichtkompositionen wird die lange Orgelnacht im Dom begleitet. Ab 19.30 Uhr bespielen Ivo Merveli und Theresa Heidler die Orgeln des Doms mit Musik aus der Vergangenheit und Gegenwart. Natürlich gibt es Werke von Bach zu hören, aber auch von zeitgenössischen Komponisten und dazu passend die Lichtinstallationen, die das Kirchenschiff illuminieren werden. Die lange Orgelnacht beginnt um 19.30 Uhr und die Eintrittskarte kostet 12 Euro. Ja, wir möchten Sie am Freitag wieder zu einem neuen Direktmagazin einladen und anschließend ins Talkwerk. Und hier geht es gleich weiter mit unserer Ausgabe für Halle. Auf jeden Fall sollten Sie das Einschalten nicht vergessen. Bis dann, auf Wiederfernsehen und bleiben Sie gesund.

0: wir mal essen gehen?
1: 19. Juli?
0: In 3 Monaten?
1: Wie ist es überhaupt möglich, dass mein Mann mich für eine Ältere verlassen hat? Man verlässt mich höchstens für Gigi Hadid, nicht für Hillary Clinton.
2: Du kannst mich nicht einfach allein lassen. Ich hatte Hunger und ich hatte Angst.
1: Tut mir schrecklich leid. Deswegen brauchen wir ein Spa-Wochenende. Massagen, Champagner.
3: Ja,
1: Bademäntel.
3: Meine letzte Massage hatte ich im Grunde bei meiner letzten Mammographie.
4: Manchmal mache ich mir Sorgen um dich. Ich habe ein Zimmer gebucht.
1: Was?
4: Wir gönnen uns ein Spa-Wochenende, bitte!
3: Namaste und willkommen.
1: Es ist wunderschön.
4: Es ist der Wahnsinn.
3: Ich bin Shanti.
4: Sie sieht aus wie Jesus als Frau.
1: Ich will nie wieder nach Hause fahren. Ich vermisse meine Kinder.
3: Was? Nein, natürlich vermisse ich meine Kinder nicht.
1: Ist das Mel?
5: Hey, was geht, ihr Wechseljahrschlampen?
1: Hey.
6: Auf der rechten Seite finden die Outdoor-Yoga-Stunden statt.
1: Jane, er checkt dich total aus.
5: Komm mal her.
1: Ja, du?
5: Guten Platz, Magic Mike. Das ist Jack.
7: Freut mich sehr, Jane.
5: Klar, sie ist schon ein bisschen älter, aber sie hat eine Pornofigur. Steh auf, zeig dich mal.
1: Nein, das mache ich nicht.
3: Ich kann spüren, dass sie mit sehr viel Stress zu kämpfen hat.
1: Oh Mann, mein Boss ruft schon wieder an.
5: Du musst für dich einstehen. Ruf sie nicht mehr an!
1: Zeit mit Freundinnen zu verbringen, ist lebenswichtig.
3: Das Wichtigste seid ihr drei. Solltet ihr irgendwas brauchen, bin ich für euch da. Diese Spa-Sache hier ist die reinste Abzocke.
1: Man soll hier als völlig neuer Mensch rausspazieren.
3: Gechillt. Wirke ich gechillt auf dich?
7: Nicht wirklich.
5: Guten Tag.
1: Wir machen nichts Illegales.
7: Weißt du, was eine Manu-Tantra-Massage ist?
1: Ich weiß, was du im Schilde führst. Hier werden gut aussehende Australier eingestellt, damit sie mit den Muttis flirten. Das zieht nichts, Crocodile Dundee.
5: Oh, wow. Wie machst du das?
7: Weißt du, die menschliche Hand hat...
5: Nicht reden.
7: Hm?
5: Ein Stück nach links, nach links, nach links.
3: Willkommen zum Ziegen-Yoga.
5: Oh, wie siehst du das denn? Oh. Ich glaube, mein Venushügel ist kaputt.
8: Veska!
9: Said!
10: Das gibt's doch nicht.
8: Was für eine Überraschung.
10: Und wie? Was machst du hier?
8: Ich bin geschäftlich hier. Und du?
10: Ich bin aus Svilengrad. Gerade bin ich hier bei Ausgrabungen, an der Grenze.
8: Wunderschön.
10: Oder?
8: Mir wurde mein Auto gestohlen. Kann ich dich um einen Gefallen bitten?
10: Ja.
8: Hier die Hälfte. Ich hab nicht das ganze Geld dabei.
10: Treibstoff, Schmuggel.
8: Nur Kleinigkeiten, nichts Ernstes.
11: Wenn es um Geld geht, ist der Bulgare zu allem bereit.
12: Wo das Gesetz endet, beginnt Svilengrad. Das weiß man doch.
8: Mir ist zu Ohren gekommen, dass ihr beide vorhabt, ein kleines Geschäft mit Treibstoff zu machen. Von dir hätte ich das nicht erwartet.
10: Hast du Said gesehen?
8: Er ist verschwunden.
11: Bist du dir ganz sicher, dass du in diese trüben Gewässer eintauchen willst?
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0: Deutschland!
1: Seit der Krise will keiner mehr über die Grenze. Wir bauen den Zaun, habt ihr gesehen. Für alle Fälle.
2: Jahrzehntelanger Wohlstand und Glück.
3: I need help.
2: Aber irgendjemand bezahlt dafür.
4: Hey.
5: Da liegt jemand!
4: Da!
6: Ernie! Ernie!
7: Kaffee.
8: 100% robuster.
9: Schmeckt ein bisschen lasch.
10: Harry, kommst du bitte mal?
9: Ist weit gekommen.
11: Einfach eine Einladung und zack. Übrigens, ich heirate. Wir kennen den nicht mal.
9: Siehst du unsere Tochter, Harry?
11: Warum muss sie eigentlich ständig heiraten? Wie spießig ist das denn?
9: Ja, wir haben doch auch geheiratet.
11: Ja, einmal. Damals. Aus Liebe.
9: Liebe?
11: Ach, jetzt war es nicht mal mehr Liebe.
9: Ja, darüber diskutiere ich nach 40 Jahren nun wirklich nicht mehr mit dir.
10: Freue mich richtig auf die Hochzeit.
12: Man kann sich auch alles schön reden.
10: Du fährst doch mit, oder?
12: Nein.
10: Du liest nicht, du interessierst dich nicht, du verblödest langsam.
11: Ich lese jeden Tag Zeitung.
10: Ja, den Sport.
11: Sag mal, wenn du nicht zu Hause bist und ich habe eine Meinung, habe ich dann immer noch Unrecht?
10: Man wird alt, müde, langweilig.
13: Ich will aber nicht müde, alt und langweilig werden.
10: Bist du noch nicht?
9: Noch nicht. Weißt du, was sie gesagt hat, als sie ausgezogen ist? Dass ich mich immer nur für mich interessiert habe.
11: Das ist doch Quatsch. Sie ist unsere Tochter und wir fahren da zusammen hin.
9: Auf uns.
11: Meine Lore. Dein Harry.
14: Schau mal, hatten wir lange nicht schön mit Rahmsoße.
9: Davon bekomme ich Blähung. Leg wieder weg.

0: Salzburg?
1: Wie Salzburg?
0: Du Salzburg?
1: Ja, ja.
0: Ja? Ja.

0: Meinst du nach Wien?
1: Ja.
0: Echt?
2: Dankeschön.
3: Hast du Kinder?
4: Ja. Ich würde gern beim Großvater einsteigen.
5: So what's your plan after you park the car?
4: I don't know really. I haven't been thinking about that too much.
2: Aber wie oft fährst du zu ihm?
4: Viel zu oft.

Die Arbeitslosenzahlen sind nach der Ferien- und Urlaubszeit erwartungsgemäß zurückgegangen. So konnte man zwar im September 3% weniger Arbeitslose zählen als noch im August, allerdings musste man eine Erhöhung um 1,7% im Vergleich zum September 2025 verbuchen. So hat Sachsen-Anhalt derzeit eine Arbeitslosenquote von 8%. Im vorigen Jahr betrug sie noch 7,8%. Gleichzeitig wurden von den Arbeitgebern mehr als 17% neue Stellen gemeldet, was 3.500 neue Stellen waren, die allein im September dazu kamen. Unrühmlichen Spitzenplatz nimmt dabei Halle ein. Hier betrug die Arbeitslosenquote 10%. Magdeburg war aber auch nicht viel besser. Hier beträgt die Quote 9,2%. Und damit ein herzliches Willkommen zum MDF1 Direktmagazin am Donnerstag. Interessant dürfte dabei die von den Arbeitsagenturen angebotenen Stellen sein. So werden Maschinen- und Anlagenführer besonders gesucht, Mechatroniker und Berufskraftfahrer. Vielleicht sollten Arbeitssuchende, die noch nicht einen dieser Berufe haben, versuchen, entsprechende Qualifikationen zu erlangen.

0: Mit dieser Variante einer Sonate von Georg Philipp Telemann wurde am Mittwoch eine Veranstaltung im Festsaal der Staatskanzlei eingeleitet. Anlass war die Kommandoübergabe des Landeskommandos Sachsen-Anhalt von Oberst Thorsten Alme an Oberst IG Sven Jahn, was im Beisein einer Vielzahl an Gästen aus den Rängen der Bundeswehr sowie Vertretern der Landespolitik geschah, darunter der stellvertretende Ministerpräsident Armin Willingmann. Es sei wichtig, dass der politische Raum in Sachsen-Anhalt sich klar zur Bundeswehr bekennt und deren Aufgaben aktiv unterstützt, so Willingmann am Mittwoch.
1: Das Landeskommando ist ja dafür zuständig, den zivil-militärischen Zusammenhalt und die Zusammenarbeit sicherzustellen. Das ist in den letzten Jahren hier auf ganz erstklassige Weise gelungen. Wir haben es etwa bei Katastropheneinsätzen erlebt, wie bei Großbränden oder Hochwässern. Aber wir erleben es eben auch, wenn es um die Frage geht, wie sichern wir uns und wie schützen wir uns, wie schaffen wir Verteidigungsfähigkeit. Auch da ist das Landeskommando ein wichtiger Ansprechpartner für die Politik. Deshalb habe ich heute gerne für die Landesregierung den Dank ausgesprochen.
0: Seit dem 18. November 2024 war Oberst Thorsten Alme als Kommandeur des Landeskommandos Sachsen-Anhalt tätig. Als militärischer Ansprechpartner der Landesregierung leistete er während seiner Amtszeit wichtige Arbeit für die Vertiefung der zivil-militärischen Zusammenarbeit im Bundesland sowie bei der Vernetzung von Wirtschaft, Blaulichtpartnern und zivilen Hilfs- und Rettungsdiensten. Fortan ist Alme als Abteilungsleiter Command Group tätig. Diese berät den Befehlshaber im operativen Führungskommando der Bundeswehr in Berlin. Vermissen wird der ehemalige Kommandeur dabei vor allem sein Team, das ihn stets bei seiner Zeit in Sachsen-Anhalt unterstützt hat.
2: Das ist ja nicht das erste Mal, dass ich ein Kommando aufgebe, aber es ist irgendwie immer gleich schlimm. Sie verlassen nach längerer Zeit Menschen, mit denen Sie eng zusammengearbeitet haben, denen Sie vertraut haben, mit denen Sie viele Erlebnisse geteilt haben und auch Erfolge erzielt haben. Und Menschen zurückzulassen, die diese Erfahrung macht halt nicht immer sehr glücklich. Aber das ist im Normal im Leben eines Militärs und deswegen weiß ich auch, dass es notwendig ist und ich weiß auch, dass es das Landeskommando in guten Händen ist bei meinem Nachfolger.
0: Nach den Ansprachen der jeweiligen Akteure, die vom Stabsmusikchor der Bundeswehr begleitet wurden, erfolgte die eigentliche Übergabe des Kommandos durch den stellvertretenden Befehlshaber des operativen Führungskommandos, Generalleutnant André Bodemann, mit der symbolischen Weitergabe der Truppenfahne an den neuen Kommandeur. Oberst IG Sven Jahn, der von 2019 bis 2022 als Leiter des Büros Berlin sowie als Verbindungsoffizier des Inspekteurs des Heeres diente und seitdem im Bundestag tätig war, wird seinen Dienst als Kommandeur offiziell am 2. November antreten. Nach der feierlichen Kommandoübergabe ließ man die Veranstaltung am Mittwoch schließlich mit der Nationalhymne ausklingen.

0: Die Stadtverwaltung Halle hat ihr digitales Serviceangebot erweitert. In einem vereinfachten Verfahren können nun Bauanträge online eingereicht werden. Es handelt sich dabei um das vereinfachte Baugenehmigungsverfahren, was die wichtigste Verfahrensart für Wohngebäude kleiner und mittlerer Größe ist. Dafür wurde ein standardisiertes Portal eingerichtet, auf das man über die Internetseite der Stadt Halle geleitet wird. Dem nun freigegebenen Regelbetrieb war eine Pilotphase vorgeschaltet, während der man mit ausgewählten Nutzern das Verfahren erprobte. Die Kinderkrankheiten scheinen ausgeräumt, weshalb man nun für die meisten Bauvorhaben die Beantragung digital in die Wege leiten könnte. Im Grunde genommen ist es die Verlagerung der Digitalisierungsleistung auf den Antragsteller, der seine Unterlagen nun nicht mehr einfach mehrfach ausdrucken muss, sondern direkt als Datensatz übermitteln kann. Der Umfang der einzureichenden Unterlagen bleibt unverändert und die Kommunikation mit der Behörde erfolgt dann rein auf digitalem Wege.
1: Im Alten Rathaus in Magdeburg haben Oberbürgermeisterin Simone Borres und Vertreter einer Bietergemeinschaft den Vertrag für den Neubau einer Leerrettungswache an der Feuerwache Nord unterzeichnet. Ziel ist es, am Standort an der Peter-Paul-Straße einen modernen Ausbildungs- und Rettungsstandort zu schaffen. Zu den Vertragspartnern für dieses Unterfangen gehören die Unternehmen Walbrecht, Industriebau Wernigerode und GP Pappenburg Hochbau.
2: Wir haben den Bedarf für die Leerrettungswache, weil die derzeitige Unterbringung in der Brandenburger Straße nicht mehr zeitgemäß ist. Bauliche als auch hygienische und sonstige Mängel führten dazu, dass wir einen Neubau benötigen. Und die unmittelbare Nähe des Neubaus zur Berufsfeuerwehr ist natürlich nochmal ein besonderes Fund.
1: Über die neue Leerrettungswache wurde bereits 2024 gesprochen. Der Baustart ist nun für Ende Oktober vorgesehen. Bis zum 31. Januar 2029 soll das Gebäude fertiggestellt und übergeben werden. Geplant sind unter anderem Stellplätze für 5 Rettungsdienstfahrzeuge und 2 Notarzteinsatzfahrzeuge sowie eine Übungsarena für die Ausbildung.
2: Wir haben hier Partner gewonnen, deren Vertragsunterzeichnung wir heute vorgenommen haben, mit dem wir gute Erfahrungen gemacht haben, dass das eben im Zeitrahmen bleiben wird, als auch im finanziellen Rahmen.
1: Insgesamt investiert die Landeshauptstadt rund 26,6 Millionen Euro in das Projekt. Der jetzt unterzeichnete Vertrag umfasst die reine Bauleistung und hat ein Volumen von knapp 18,6 Millionen Euro. Finanziert werden soll das Ganze über Fördermittel, die bereits beantragt wurden. Für den Rettungsdienst ist der Neubau vor allem mit Blick auf die Ausbildung wichtig. Angehende Rettungskräfte sollen dort künftig unter modernen Bedingungen lernen und realitätsnah üben können. Gleichzeitig entsteht ein langfristig gesicherter Standort für den Rettungsdienst direkt in der Magdeburger Innenstadt.
0: Weil die Eisenbahnverbindung Hannover-Berlin umfassend saniert wird, muss auch der Bauablauf bei der Modernisierung der Eisenbahnverbindung Halle-Eichenberg verändert werden. Denn diese Strecke wird zusätzlich als Umleitungsstrecke benötigt. Deswegen werden größere Maßnahmen, die eigentlich 2027 erfolgen sollten und Vollsperrungen erforderten, auf das Jahr 2028 verschoben. Das bedeutet, dass die momentane Vollsperrung im Januar erst einmal endet und im Jahr 2027 nur noch Arbeiten erfolgen, die das vermeiden. Dazu gehören Arbeiten an der Stellwerkstechnik, die Modernisierungen von Verkehrsstationen und an den Bahnsteigen. Nun wird es wohl bis 2031 dauern, bis diese Strecke wieder vollständig in Betrieb gehen kann. 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
4: Willkommen zurück. Das Kinder- und Jugendhaus in der Züricher Straße soll energetisch saniert werden. Dazu hat die Staatssekretärin im Sozialministerium einen Förderbescheid über 100.000 Euro übergeben. Geld aus dem Sondervermögen Infrastruktur des Bundes. Damit soll eine Außendämmung gebaut werden. Man will neue energieeffiziente Fenster einbauen und über eine dezentrale Lüftungsanlage mit Wärmerückgewinnung die Energiekosten senken. Für den Trägerverein Kinder- und Jugendhaus e.V. nicht nur eine Investition in die Zukunft des Familienhauses, sondern auch eine Wertschätzung der bisherigen Arbeit. Die Sanierung soll im kommenden Jahr beginnen.
5: An die Kochlöffel, fertig und los, hieß es für drei angehende Meisterköche. Nach 10 Jahren kehrte die Küchenmeisterprüfung erstmals wieder in die Region zurück. Am 25. und 26. September ging es im anhaltischen Berufsschulzentrum Hugo Junkers in Dessau-Roßlau für die Teilnehmer um den praktischen Teil ihres Meisterabschlusses.
6: Also heute legen 3 von 6 Köchen ihre Küchenmeisterprüfung im praktischen Teil ab. Also sprich, es wird heute hier ganz intensiv gekocht. Und durch die Prüfungskommission wird dann auch bewertet und es wird herausgefunden, ob die bisher Köche sich zukünftig Küchenmeister nennen können. Es ist für nahezu alle schon die gebührende Abschluss. Wir haben einen, der noch einen Teil in der theoretischen Prüfung sich dem noch mitstellen muss. Es ist so, dass man als Küchenmeister auf der einen Seite natürlich meisterlich die Küche repräsentiert, aber bei einer Meisterausbildung, oder es ist ja keine Ausbildung, sondern es ist eine Fortbildung, qualifiziert man sich insofern, dass man auch noch rechtliche Aspekte lernt, dass man lernt zu planen, zu kalkulieren. Also es geht darum, dass man auch als Führungskraft zukünftig tätig sein kann und das Unternehmen intensiv unterstützt. Also auch die betriebswirtschaftlichen und rechtlichen Aspekte werden in der theoretischen Prüfung mitgetestet.
5: Nach 10-jähriger Pause wurde die Küchenmeisterprüfung erstmals wieder in der Bauhausstadt abgelegt. Die IHK Halle Dessau unterstützte die Rückkehr und übernahm die Prüfung. Damit soll auch die regionale Gastronomie wieder neuen Schwung bekommen. Denn als Küchenmeister geht es längst nicht mehr nur ums Kochen. Auch Organisation, Wirtschaftlichkeit und die Führung eines Teams gehören dazu.
6: Es ist ja so, es ist eine herausfordernde Prüfung. Man braucht also junge Köche, die, nachdem sie Koch geworden sind, ein paar Jahre im Beruf gearbeitet haben, sagen, ich mache das noch berufsbegleitend. Also die jungen Menschen haben hier 2 Jahre lang berufsbegleitend nachmittags, abends zusätzliches Wissen erworben, haben auf Deutsch gesagt wirklich richtig gebüffelt, um dann sich

0: Küchenmeister nennen zu können. Und das haben wir über Jahre hinweg leider nicht genügend junge Leute gehabt, die sich dieser Herausforderung gestellt haben. Insofern sind wir sehr froh, dass es das jetzt Gott sei Dank wieder gibt. Also es gab einen Vorbereitungskurs, der im IHK-Bildungszentrum absolviert wurde. Und jetzt zum Schluss gibt es jetzt eine Abschlussprüfung.
1: Für die drei Teilnehmer hieß es am 26. September Warenkorb auf, Menü planen, kalkulieren, organisieren und schließlich 5 Gänge für 6 Gäste auf die Teller bringen. Am Ende wurde das Gesamtpaket bewertet. Nicht nur das Essen, sondern auch die Organisation und der gesamte Ablauf flossen in die Bewertung ein. Wer hier überzeugte, kann sich am Ende über den Küchenmeistertitel freuen.
0: Also heute haben die Köche einen Warenkorb bekommen und müssen ausgehend von diesem Warenkorb in einer sehr überschaubaren Zeit ein anspruchsvolles 5-Gänge-Menü machen. Das ist an jedem Tisch heute auch anders, weil der jeweilige Koch aus den verschiedenen Zutaten eben das ein oder andere herauszaubert. Sehr lecker. Also ich bin kein Prüfer, also ich bin sozusagen nur stiller Koster und Genießer, aber ich kann sagen, alles was bisher war, war zum Genießen.
1: Die praktische Prüfung bildet den Abschluss einer 2-jährigen Weiterbildung am IHK-Bildungszentrum Halle-Dessau. Mit der Wiederaufnahme der Küchenmeisterprüfung wird die Gastronomie in der Region gestärkt und Fachkräften der Weg in die Führungsverantwortung eröffnet. Für die nächsten Teilnehmer geht es am 9. und 10. Oktober weiter. Dann steht auch für Sie die praktische Prüfung zum Küchenmeister an.
2: Die MDF1 Wettervorhersage für den 1. und 2. Oktober. In der Nacht zum Freitag ist der Himmel bedeckt und es wird sich ein Regengebiet von West nach Ost ausbreiten. Die Nachttemperaturen liegen bei milden 16 bis 14 Grad. Der Wind weht leicht, teils auch schwach und hat auf nordwestliche Richtung gedreht. Am Freitag ist der Himmel zunächst stark bewölkt und es kann noch etwas Regen geben. Ab Mittag ist es aber wieder trocken und die Temperaturen erreichen 19 bis 21 Grad. Der Wind weht weiterhin schwach aus nordwestlicher Richtung. Der UV-Index liegt bei 0. Die weiteren Aussichten bis zum Montag. Ruhiges Herbstwetter wird es am Wochenende geben. Tagsüber einige Stunden Sonnenschein und eine leichte Bewölkung auch in den Nächten bewirken angenehm milde Temperaturen. Regen wird die Ausnahme sein.
3: Die Neustädter Passage wird ab Freitag Gastgeber für das erste Haneon Kunst- und Lichtfestival sein. Am Freitag und Samstag geben sich Licht- und Medienkünstler aus 10 Ländern ein Stelldichein und präsentieren großformatige Projektionen, Medienkunst und interaktive Installationen. So dienen beispielsweise die Hochhausscheiben als Projektionsfläche. Dazu gibt es Live-Musik, Gesprächsrunden und Mitmachangebote. Außerdem präsentieren sich mit Die Stadt der Träume eines der Siegerprojekte des Smart City Ideenwettbewerbs. Das Programm beginnt im Verlauf des Nachmittags, aber natürlich sind die Lichtinstallationen erst bei Einbruch der Dunkelheit richtig zu genießen. Und beim Genießen hilft außerdem, dass es keinen Eintritt kostet. Ja, wir möchten Sie am Freitag wieder zu einem neuen Direktmagazin einladen und anschließend ins Talkwerk. Hier geht es gleich weiter mit unserer Ausgabe für Magdeburg. Auf jeden Fall sollten Sie das Einschalten nicht vergessen. Bis dann, auf Wiederfernsehen und bleiben Sie gesund.

0: Wollen wir mal essen gehen?
1: 19. Juli?
0: In 3 Monaten?
2: Wie ist es überhaupt möglich, dass mein Mann mich für eine Ältere verlassen hat? Man verlässt mich höchstens für Gigi Hadid, nicht für Hillary Clinton.
3: Du kannst mich nicht einfach allein lassen. Ich hatte Hunger und ich hatte Angst.
1: Tut mir schrecklich leid. Deswegen brauchen wir ein Spa-Wochenende. Massagen, Champagner.
2: Ja,
1: Bademäntel.
4: Meine letzte Massage hatte ich im Grunde bei meiner letzten Mammographie.
2: Manchmal mache ich mir Sorgen um dich. Ich habe ein Zimmer gebucht.
1: Was?
2: Wir gönnen uns ein Spa-Wochenende, Bitches!
5: Namaste und willkommen.
4: Es ist wunderschön.
2: Es ist der Wahnsinn.
5: Ich bin Shanti.
6: Sie sieht aus wie Jesus als Frau.
4: Ich will nie wieder nach Hause fahren. Ich vermisse meine Kinder.
1: Was? Nein, natürlich vermisse ich meine Kinder nicht. Ist das Mel?
7: Hey, was geht, ihr Wechseljahrschlampen?
1: Hey.
8: Auf der rechten Seite finden die Outdoor-Yoga-Stunden statt.
1: Jane, er checkt dich total aus.
7: Komm mal her. Ja, du?
9: Mit dem Platz-Magic, Mike. Das ist Jane.
10: Freut mich sehr, Jane.
7: Klar, sie ist schon ein bisschen älter, aber sie hat eine Pornofigur. Steh auf, zeig dich mal.
1: Nein, das mache ich nicht.
5: Ich kann spüren, dass sie mit sehr viel Stress zu kämpfen hat.
1: Oh Mann, mein Boss ruft schon wieder an.
7: Du musst für dich einstehen.
11: Ruf sie nicht mehr an!
1: Zeit mit Freundinnen zu verbringen, ist lebenswichtig.
9: Das Wichtigste seid ihr drei. Solltet ihr irgendwas brauchen, bin ich für euch da. Diese Spa-Sache hier ist die reinste Abzocke. Man soll hier als völlig neuer Mensch rausspazieren. Gechillt. Wirke ich gechillt auf dich?
10: Nicht wirklich.
7: Guten Tag.
2: Wir machen nichts Illegales.
10: Weißt du, was eine Manu-Tantra-Massage ist?
9: Ich weiß, was du im Schilde führst. Hier werden gut aussehende Australier eingestellt, damit sie mit den Muttis flirten. Das zieht nichts, Crocodile Dundee.
7: Oh, wow. Wie machst du das?
10: Weißt du, die menschliche Hand hat...
7: Nicht reden.
10: Hm?
7: Ein Stück nach links. Nach links. Nach links.
12: Willkommen zum Ziegen-Yoga.
7: Oh, wie süß ist das denn? Ich glaube, mein Venushügel ist kaputt.
13: Veska!
14: Said?
15: Das gibt's doch nicht.
13: Was für eine Überraschung.
15: Und wie? Was machst du hier?
13: Ich bin geschäftlich hier. Und du?
15: Ich bin aus Svilengrad. Gerade bin ich hier bei Ausgrabungen an der Grenze.
13: Wunderschön.
15: Oder?
13: Mir wurde mein Auto gestohlen. Kann ich dich um einen Gefallen bitten?
15: Ja.
13: Hier die Hälfte. Ich habe nicht das ganze Geld dabei.
15: Treibstoff, Schmuggel.
13: Nur Kleinigkeiten, nichts Ernstes.
16: Wenn es um Geld geht, ist der Bulgare zu allem bereit.
12: Wo das Gesetz endet, beginnt Svilengrad. Das weiß man doch.
13: Mir ist zu Ohren gekommen, dass ihr beide vorhabt, ein kleines Geschäft mit Treibstoff zu machen. Von dir hätte ich das nicht erwartet.
15: Hast du Said gesehen?
13: Er ist verschwunden.
16: Bist du dir ganz sicher, dass du in diese trüben Gewässer eintauchen willst?
13: Ihr von der Mafia bringt Leute um und werdet nicht mal angeklagt. Alles hat seinen Preis, Mädchen.

0: Kaffee.
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2: 100% Robusta.
3: Schmeckt ein bisschen lasch.
4: Harry, kommst du bitte mal?
3: Ist heute gekommen.
5: Einfach eine Einladung und zack. Übrigens, ich heirate. Wir kennen den nicht mal.
6: Siehst du unsere Tochter, Harry?
5: Warum muss sie eigentlich ständig heiraten? Wie spießig ist das denn?
6: Ja, wir haben doch auch geheiratet.
5: Ja, einmal, damals. Aus Liebe.
6: Liebe?
5: Ach, jetzt war es nicht mal mehr Liebe.
6: Ja, darüber diskutiere ich nach 40 Jahren nun wirklich nicht mehr mit dir.
4: Ich freue mich richtig auf die Hochzeit.
0: Man kann sich auch alles schönreden.
4: Du fährst doch mit, oder?
0: Nein.
3: Du liest nicht, du interessierst dich nicht, du verblödest langsam.
5: Ich lese jeden Tag Zeit.
3: Ja, den Sport.
5: Sag mal, wenn du nicht zu Hause bist und ich habe eine Meinung, habe ich dann immer noch Unrecht?
3: Man wird alt, müde, langweilig.
7: Ich will aber nicht müde, alt und langweilig werden.
3: Bist du auch nicht?
8: Noch nicht.
3: Weißt du, was sie gesagt hat, als sie ausgezogen ist? Dass ich mich immer nur für mich interessiert habe.
7: Das ist doch Quatsch. Sie ist unsere Tochter und wir fahren da zusammen hin.
3: Komm. Wir tanzen. Auf uns.
7: Meine Lur.
5: Schau mal, hatten wir lange nicht schön mit Rahmsoße.
3: Davon bekomme ich Blähung. Leg wieder weg.

0: Salzburg?
1: Wie Salzburg?
0: Du Salzburg?
1: Ja, ja.
0: Ja? Ja.

0: Läufst du nach Wien?
1: Ja.
0: Echt?
2: Dankeschön.
3: Hast du Kinder?
4: Ja. Ich würde gern beim Großvater einsteigen.
3: Mhm.
5: So what's your plan after you park the car?
4: I don't know really. I haven't been thinking about that too much.
6: Aber wie oft fährst du zu ihm?
7: Na, viel zu oft.

0: Es sind nur wir drei. Sie vermissen Ihre Mom. Ihr zwei wart heute wirklich sehr stark.
1: Wie geht's dir?
2: Ich kann mir nicht vorstellen, wie Sie sich fühlen.
3: Bist du tot? Dad!
4: Willst du vielleicht reden?
5: Wurschst du mich?
0: Was?
5: Lass mich! Ich war zuerst hier!
6: Ah, da ist er. Der traurige Dad.
7: Dad hat Geschichten erzählt. Sie haben sich verändert, als Dad sich verändert hat.
6: Du bist so ein Klischee. Englischer Witwer. Und so ließ der König zu, dass ein Königreich zugrunde ging. Und er ließ seine beiden Söhne im Stich.
5: Ich hab ihn gehört.
6: Hallo, Jungs.
4: Es ist nicht real.
8: Braucht er dir einen Knoblauch?
4: Du bist nicht echt!
6: Was für ein scheußliches Gedudel. Guardian-Leser, Bartstreichler, Bauernmarkt. Schießscharten, Scheiß!
4: Ja.
6: Ich werde erst gehen, wenn du mich nicht mehr brauchst.
4: Wir sollten uns klar werden über den Unterschied zwischen Trauer und Verzweiflung.
7: Manchmal hatten wir das Gefühl, er wäre wieder unser Dad.
6: Na also. Diese Jungs brauchen Pfeil und Bogen.
5: Erklär den Kragen!
6: Sie brauchen Geschichten, sie brauchen Mythen, sie brauchen Chaos.
4: Tu dein Schlimmstes.
6: Nein, ich habe vor, mein Bestes zu tun.

Die Arbeitslosenzahlen sind nach der Ferien- und Urlaubszeit erwartungsgemäß zurückgegangen. So konnte man zwar im September 3% weniger Arbeitslose zählen als noch im August, allerdings musste man eine Erhöhung um 1,7% im Vergleich zum September 2025 verbuchen. So hat Sachsen-Anhalt derzeit eine Arbeitslosenquote von 8%. Im vorigen Jahr betrug sie noch 7,8%. Gleichzeitig wurden von den Arbeitgebern mehr als 17% neue Stellen gemeldet, was 3.500 neue Stellen waren, die allein im September dazu kamen. Unrühmlichen Spitzenplatz nimmt dabei Halle ein. Hier betrug die Arbeitslosenquote 10%. Magdeburg war aber auch nicht viel besser. Hier beträgt die Quote 9,2%. Und damit ein herzliches Willkommen zum MDV1 Direktmagazin am Donnerstag. Interessant dürfte dabei die von den Arbeitsagenturen angebotenen Stellen sein. So werden Maschinen- und Anlagenführer besonders gesucht, Mechatroniker und Berufskraftfahrer. Vielleicht sollten Arbeitssuchende, die noch nicht einen dieser Berufe haben, versuchen, entsprechende Qualifikationen zu erlangen.

0: Mit dieser Variante einer Sonate von Georg Philipp Telemann wurde am Mittwoch eine Veranstaltung im Festsaal der Staatskanzlei eingeleitet. Anlass war die Kommandoübergabe des Landeskommandos Sachsen-Anhalt von Oberst Thorsten Alme an Oberst IG Sven Jahn, was im Beisein einer Vielzahl an Gästen aus den Rängen der Bundeswehr sowie Vertretern der Landespolitik geschah, darunter der stellvertretende Ministerpräsident Armin Willingmann. Es sei wichtig, dass der politische Raum in Sachsen-Anhalt sich klar zur Bundeswehr bekennt und deren Aufgaben aktiv unterstützt, so Willingmann am Mittwoch.
1: Das Landeskommando ist ja dafür zuständig, den zivil-militärischen Zusammenhalt und die Zusammenarbeit sicherzustellen. Das ist in den letzten Jahren hier auf ganz erstklassige Weise gelungen. Wir haben es etwa bei Katastropheneinsätzen erlebt, wie bei Großbränden oder Hochwässern. Aber wir erleben es eben auch, wenn es um die Frage geht, wie sichern wir uns und wie schützen wir uns, wie schaffen wir Verteidigungsfähigkeit. Auch da ist das Landeskommando ein wichtiger Ansprechpartner für die Politik. Deshalb habe ich heute gerne für die Landesregierung den Dank ausgesprochen.
0: Seit dem 18. November 2024 war Oberst Thorsten Alme als Kommandeur des Landeskommandos Sachsen-Anhalt tätig. Als militärischer Ansprechpartner der Landesregierung leistete er während seiner Amtszeit wichtige Arbeit für die Vertiefung der zivil-militärischen Zusammenarbeit im Bundesland sowie bei der Vernetzung von Wirtschaft, Blaulichtpartnern und zivilen Hilfs- und Rettungsdiensten. Fortan ist Alme als Abteilungsleiter Command Group tätig. Diese berät den Befehlshaber im operativen Führungskommando der Bundeswehr in Berlin. Vermissen wird der ehemalige Kommandeur dabei vor allem sein Team, das ihn stets bei seiner Zeit in Sachsen-Anhalt unterstützt hat.
2: Das ist ja nicht das erste Mal, dass ich ein Kommando aufgebe, aber es ist irgendwie immer gleich schlimm. Sie verlassen nach längerer Zeit Menschen, mit denen Sie eng zusammengearbeitet haben, denen Sie vertraut haben, mit denen Sie viele Erlebnisse geteilt haben und auch Erfolge erzielt haben. Und Menschen zurückzulassen, die diese Erfahrung macht halt nicht immer sehr glücklich. Aber das ist normal im Leben eines Militärs und deswegen weiß ich auch, dass es notwendig ist und ich weiß auch, dass es das Landeskommando in guten Händen ist bei meinem Nachfolger.
0: Nach den Ansprachen der jeweiligen Akteure, die vom Stabsmusikchor der Bundeswehr begleitet wurden, erfolgte die eigentliche Übergabe des Kommandos durch den stellvertretenden Befehlshaber des operativen Führungskommandos, Generalleutnant André Bodemann, mit der symbolischen Weitergabe der Truppenfahne an den neuen Kommandeur. Oberst IG Sven Jahn, der von 2019 bis 2022 als Leiter des Büros Berlin sowie als Verbindungsoffizier des Inspekteurs des Heeres diente und seitdem im Bundestag tätig war, wird seinen Dienst als Kommandeur offiziell am 2. November antreten. Nach der feierlichen Kommandoübergabe ließ man die Veranstaltung am Mittwoch schließlich mit der Nationalhymne ausklingen.

0: Mach deinen Hassel, überschreibt die Stadtverwaltung Magdeburg eine Aktion, in dessen Rahmen Projekte unterstützt werden sollen, die die Aufenthaltsqualität am Hasselbachplatz verbessern und für seine Belebung sorgen können. Aufgerufen sind Anwohner, Unternehmen, Vereine und Initiativen, die neue Impulse für diesen Platz geben wollen. Gefragt sind dabei Projekte, die geeignet sind, das gesamte Quartier als lebendigen Ort weiterzuentwickeln. Vielversprechende Projekte können dabei mit bis zu 5.000 Euro unterstützt werden, wenn man sie gemeinsam mit der Stadt umsetzt. Unter dem eingeblendeten QR-Code landet man auf dem Beteiligungsportal der Stadt zu diesem Vorhaben. Dort findet man dann noch einmal alle Informationen zu den Teilnahmebedingungen, dem Ablauf und man bekommt die Möglichkeit zur Einreichung von Projektideen.
1: Im Alten Rathaus in Magdeburg haben Oberbürgermeisterin Simone Borres und Vertreter einer Bietergemeinschaft den Vertrag für den Neubau einer Lehrrettungswache an der Feuerwache Nord unterzeichnet. Ziel ist es, am Standort an der Peter-Paul-Straße einen modernen Ausbildungs- und Rettungsstandort zu schaffen. Zu den Vertragspartnern für dieses Unterfangen gehören die Unternehmen Walbrecht, Industriebau Wernigerode und GP Pappenburg Hochbau.
2: Wir haben den Bedarf für die Lehrrettungswache, weil die derzeitige Unterbringung in der Brandenburger Straße nicht mehr zeitgemäß ist. Bauliche als auch hygienische und sonstige Mängel führten dazu, dass wir einen Neubau benötigen. Und die unmittelbare Nähe des Neubaus zur Berufsfeuerwehr ist natürlich nochmal ein besonderes Fund.
1: Über die neue Lehrrettungswache wurde bereits 2024 gesprochen. Der Baustart ist nun für Ende Oktober vorgesehen. Bis zum 31. Januar 2029 soll das Gebäude fertiggestellt und übergeben werden. Geplant sind unter anderem Stellplätze für 5 Rettungsdienstfahrzeuge und 2 Notarzteinsatzfahrzeuge sowie eine Übungsarena für die Ausbildung.
2: Wir haben hier Partner gewonnen, deren Vertragsunterzeichnung wir heute vorgenommen haben, mit dem wir gute Erfahrungen gemacht haben, dass das eben im Zeitrahmen bleiben wird, als auch im finanziellen Rahmen.
1: Insgesamt investiert die Landeshauptstadt rund 26,6 Millionen Euro in das Projekt. Der jetzt unterzeichnete Vertrag umfasst die reine Bauleistung und hat ein Volumen von knapp 18,6 Millionen Euro. Finanziert werden soll das Ganze über Fördermittel, die bereits beantragt wurden. Für den Rettungsdienst ist der Neubau vor allem mit Blick auf die Ausbildung wichtig. Angehende Rettungskräfte sollen dort künftig unter modernen Bedingungen lernen und realitätsnah üben können. Gleichzeitig entsteht ein langfristig gesicherter Standort für den Rettungsdienst direkt in der Magdeburger Innenstadt.
0: Die Wegesanierung in den südlichen Glacieranlagen ist abgeschlossen. Das vermeldete der Stadtgartenbetrieb Magdeburg, der damit den Vollzug der am 16. September begonnenen Sanierungsarbeiten bestätigte. Rund 28.000 Euro wurden investiert, um auf einer Länge von 280 Metern die Deckschicht der Wege zu erneuern. Außerdem wurden die Bänke am Wegesrand demontiert. Hier sollen bis Ende November noch 5 neue Bänke vom Typ Nürnberg aufgestellt werden. Und dazu kommen noch 4 neue Abfallbehälter vom Typ Fly. Bis das passiert, bleiben aber die alten Abfallbehälter noch vor Ort. Die instand gesetzten Wege können unmittelbar nach ihrer Fertigstellung genutzt werden, auch weil es während der Baumaßnahmen kaum Behinderungen in den Wegebeziehungen gab. 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
0: Willkommen zurück. Das Gesundheitsamt des Salzlandkreises ruft dazu auf, sich zu Beginn der Erkältungs- und Grippesaison impfen zu lassen. Entsprechende Beratung gibt es beim Hausarzt oder auch im Gesundheitsamt. Dabei sollte man den Impfschutz gegen Krankheiten wie Grippe, Corona oder RSV prüfen lassen. Besonders ältere Personen über 60 Jahre oder chronisch Kranke sollten sich diese Empfehlung zu Herzen nehmen, aber auch Schwangere oder medizinisches Personal. Außerdem gibt es einen digitalen Impfcheck, den man über den eingeblendeten QR-Code erreichen kann. Hier könnte man mit wenigen Klicks eine persönliche Empfehlung bekommen, welche Impfungen vollzogen werden sollten.
8: An die Kochlöffel, fertig und los, hieß es für drei angehende Meisterköche. Nach 10 Jahren kehrte die Küchenmeisterprüfung erstmals wieder in die Region zurück. Am 25. und 26. September ging es im anhaltischen Berufsschulzentrum Hugo Junkers in Dessau-Roßlau für die Teilnehmer um den praktischen Teil ihres Meisterabschlusses.
9: Also heute legen 3 von 6 Köchen ihre Küchenmeisterprüfung im praktischen Teil ab. Also sprich, es wird heute hier ganz intensiv gekocht. Und durch die Prüfungskommission wird dann auch bewertet und es wird herausgefunden, ob die bisher Köche sich zukünftig Küchenmeister nennen können. Es ist für nahezu alle schon der gebührende Abschluss. Wir haben einen, der noch einen Teil in der theoretischen Prüfung sich dem noch mitstellen muss. Es ist so, dass man als Küchenmeister auf der einen Seite natürlich meisterlich die Küche repräsentiert, aber bei einer Meisterausbildung, oder es ist ja keine Ausbildung, sondern es ist eine Fortbildung, qualifiziert man sich insofern, dass man auch noch rechtliche Aspekte lernt, dass man lernt zu planen, zu kalkulieren. Also es geht darum, dass man auch als Führungskraft zukünftig tätig sein kann und das Unternehmen intensiv unterstützt. Also auch die betriebswirtschaftlichen und rechtlichen Aspekte werden in der theoretischen Prüfung mitgetestet.
8: Nach 10-jähriger Pause wurde die Küchenmeisterprüfung erstmals wieder in der Bauhausstadt abgelegt. Die IHK Halle Dessau unterstützte die Rückkehr und übernahm die Prüfung. Damit soll auch die regionale Gastronomie wieder neuen Schwung bekommen. Denn als Küchenmeister geht es längst nicht mehr nur ums Kochen. Auch Organisation, Wirtschaftlichkeit und die Führung eines Teams gehören dazu.
9: Es ist ja so, es ist eine herausfordernde Prüfung. Man braucht also junge Köche, die, nachdem sie Koch geworden sind, ein paar Jahre im Beruf gearbeitet haben, sagen, ich mache das noch berufsbegleitend. Also die jungen Menschen haben hier 2 Jahre lang berufsbegleitend nachmittags abends zusätzliches Wissen erworben, haben auf Deutsch gesagt wirklich richtig gebüffelt, um dann sich Küchenmeister nennen zu können. Und das haben wir über Jahre hinweg leider nicht genügend junge Leute gehabt, die sich dieser Herausforderung gestellt haben. Insofern sind wir sehr froh, dass es das jetzt Gott sei Dank wieder gibt. Also es gab einen Vorbereitungskurs, der im IHK-Bildungszentrum absolviert wurde. Und jetzt zum Schluss gibt es jetzt eine Abschlussprüfung.
8: Für die drei Teilnehmer hieß es am 26. September Warenkorb auf, Menü planen, kalkulieren, organisieren und schließlich 5 Gänge für 6 Gäste auf die Teller bringen. Am Ende wurde das Gesamtpaket bewertet. Nicht nur das Essen, sondern auch die Organisation und der gesamte Ablauf flossen in die Bewertung ein. Wer hier überzeugte, kann sich am Ende über den Küchenmeistertitel freuen.
9: Also heute haben die Köche einen Warenkorb bekommen und müssen ausgehend von diesem Warenkorb in einer sehr überschaubaren Zeit ein anspruchsvolles 5-Gänge-Menü machen. Das ist an jedem Tisch heute auch anders, weil der jeweilige Koch aus den verschiedenen Zutaten eben das ein oder andere herauszaubert. Sehr lecker. Also ich bin kein Prüfer, also ich bin sozusagen nur stiller Koster und Genießer, aber ich kann sagen, alles was bisher war, war zum Genießen.
8: Die praktische Prüfung bildet den Abschluss einer 2-jährigen Weiterbildung am IHK-Bildungszentrum Halle-Dessau. Mit der Wiederaufnahme der Küchenmeisterprüfung wird die Gastronomie in der Region gestärkt und Fachkräften der Weg in die Führungsverantwortung eröffnet. Für die nächsten Teilnehmer geht es am 9. und 10. Oktober weiter. Dann steht auch für Sie die praktische Prüfung zum Küchenmeister an.
0: Das Handballspitzenspiel SCM gegen den THW Kiel endete für die Magdeburger mit einem deutlichen 32-26 Sieg. Ein Sieg, der sich bereits zur Halbzeit abzeichnete, denn schon hier lag der SCM 15-9 vorn. Ein wichtiger Schlüssel für das gute Ergebnis war dabei die Defensive des SCM, aber auch im Angriff zeigte sich die Klasse der Mannschaft. Trainer Wiegert war stolz darauf, so eine Leistung beim Tabellennachbarn abgeliefert zu haben. Vor allem die stabile Leistung über die gesamte Spielzeit hinweg fand seinen Zuspruch. Bereits am Samstag empfängt man auch in eigener Halle den HC Erlangen. Eine Partie, in die der SCM wieder als Favorit geht, denn derzeit führen die Magdeburger die Tabelle an. 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
11: Die MDF1 Wettervorhersage für den 1. und 2. Oktober. In der Nacht zum Freitag ist der Himmel bedeckt und es wird sich ein Regengebiet von West nach Ost ausbreiten. Die Nachttemperaturen liegen bei milden 16 bis 14 Grad. Der Wind weht leicht, teils auch schwach und hat auf nordwestliche Richtung gedreht. Am Freitag ist der Himmel zunächst stark bewölkt und es kann noch etwas Regen geben. Ab Mittag ist es aber wieder trocken und die Temperaturen erreichen 19 bis 21 Grad. Der Wind weht weiterhin schwach aus nordwestlicher Richtung. Der UV-Index liegt bei 0. Die weiteren Aussichten bis zum Montag. Ruhiges Herbstwetter wird es am Wochenende geben. Tagsüber einige Stunden Sonnenschein und eine leichte Bewölkung auch in den Nächten bewirken angenehm milde Temperaturen. Regen wird die Ausnahme sein.
0: Am Freitag beginnt um 15 Uhr das Kaiser-Otto-Fest. Zum Preis einer Tageskarte für 15 Euro bekommt man Zugang zum Festgelände, das man wieder rund um den Domplatz aufgebaut hat, wobei man den Eingang direkt am Dom vorfindet. Das Programm ist umfangreich. Neben den bekannten mittelalterlichen Angeboten hat man 40 Acts gebucht, die für das passende Programm sorgen werden. Besonders wurde dabei auf eine Inszenierung der Kammerspiele hingewiesen, die mit Der junge König, eine Episode aus dem Leben des 26-jährigen Ottos, auf die Bühne bringen. Außerdem sollen mehrmals täglich auf der Ritterwiese historische Reiterspektakel vorgeführt werden. Am Freitag dauert das Fest bis 23 Uhr, Am Samstag kann man es zwischen 11 und 23 Uhr besuchen und am Sonntag zwischen 11 und 20 Uhr. Mit speziellen Lichtkompositionen wird die lange Orgelnacht im Dom begleitet. Ab 19.30 Uhr bespielen Ivo Merveli und Theresa Heidler die Orgeln des Doms mit Musik aus der Vergangenheit und Gegenwart. Natürlich gibt es Werke von Bach zu hören, aber auch von zeitgenössischen Komponisten und dazu passend die Lichtinstallationen, die das Kirchenschiff illuminieren werden. Die lange Orgelnacht beginnt um 19.30 Uhr und die Eintrittskarte kostet 12 Euro. Ja, wir möchten Sie am Freitag wieder zu einem neuen Direktmagazin einladen und anschließend ins Talkwerk. Und hier geht es gleich weiter mit unserer Ausgabe für Halle. Auf jeden Fall sollten Sie das Einschalten nicht vergessen. Bis dann, auf Wiederfernsehen und bleiben Sie gesund.

0: Wollen wir mal essen gehen?
1: 19. Juli?
0: In 3 Monaten? Hm.
1: Wie ist es überhaupt möglich, dass mein Mann mich für eine Ältere verlassen hat? Man verlässt mich höchstens für Gigi Hadid, nicht für Hillary Clinton.
2: Du kannst mich nicht einfach allein lassen. Ich hatte Hunger und ich hatte Angst.
1: Tut mir schrecklich leid. Deswegen brauchen wir ein Spa-Wochenende. Massagen, Champagner.
3: Ja,
1: Bademäntel.
3: Meine letzte Massage hatte ich im Grunde bei meiner letzten Mammographie.
1: Manchmal mache ich mir Sorgen um dich. Ich habe ein Zimmer gebucht.
3: Was?
1: Wir gönnen uns ein Spa-Wochenende, ja. Bitches!
3: Namaste und willkommen.
4: Es ist wunderschön.
1: Es ist der Wahnsinn.
3: Ich bin Shanti.
1: Sie sieht aus wie Jesus als Frau.
4: Ich will nie wieder nach Hause fahren. Ich vermisse meine Kinder.
3: Was? Nein, natürlich vermisse ich meine Kinder nicht. Ist das Mel?
5: Hey, was geht, ihr Wechseljahrschlampen?
6: Hey. Auf der rechten Seite finden die Outdoor-Yoga-Stunden statt.
1: Jane, er checkt dich total aus.
5: Komm mal her.
1: Ja, du?
5: Gib einen Platz, Magic Mike. Das ist Jane.
7: Freut mich sehr, Jane.
5: Klar, sie ist schon ein bisschen älter, aber sie hat eine Pornofigur. Steh auf, zeig dich mal.
3: Nein, das mache ich nicht. Ich kann spüren, dass sie mit sehr viel Stress zu kämpfen hat.
1: Oh Mann, mein Boss ruft schon wieder an.
5: Du musst für dich einstehen.
8: Ruf sie nicht mehr an!
1: Zeit mit Freundinnen zu verbringen, ist lebenswichtig.
5: Das Wichtigste seid ihr drei. Solltet ihr irgendwas brauchen, bin ich für euch da. Dieses Barsache hier ist die reinste Abzocke. Man soll hier als völlig neuer Mensch rausspazieren.
3: Gechillt.
5: Wirke ich gechillt auf dich?
7: Nicht wirklich.
5: Guten Tag.
1: Wir machen nichts Illegales.
7: Weißt du, was eine Manu-Tantra-Massage ist?
5: Ich weiß, was du im Schilde führst.
3: Hier werden gut aussehende Australier eingestellt, damit sie mit den Muttis flirten. Das zieht nichts, Crocodile Dundee.
5: Oh, wow. Wie machst du das?
7: Weißt du, die menschliche Hand hat...
5: Nicht reden. Hm? Ein Stück nach links, nach links, nach links.
9: Willkommen zum Ziegen-Yoga.
5: Oh, wie sieht das aus denn? Ich glaube, mein Venushügel ist kaputt.
10: Veska!
11: Said?
12: Das gibt's doch nicht.
10: Was für eine Überraschung.
12: Und wie? Was machst du hier?
10: Ich bin geschäftlich hier. Und du?
12: Ich bin aus Svilengrad. Gerade bin ich hier bei Ausgrabungen, an der Grenze.
10: Wunderschön.
12: Oder?
10: Mir wurde mein Auto gestohlen. Kann ich dich um einen Gefallen bitten?
12: Ja.
10: Hier die Hälfte. Ich hab nicht das ganze Geld dabei.
12: Treibstoff, Schmuggel.
10: Nur Kleinigkeiten, nichts Ernstes.
13: Wenn es um Geld geht, ist der Bulgare zu allem bereit.
14: Wo das Gesetz endet, beginnt Svilengrad. Das weiß man doch.
10: Mir ist zu Ohren gekommen, dass ihr beide vorhabt, ein kleines Geschäft mit Treibstoff zu machen. Von dir hätte ich das nicht erwartet.
12: Hast du Said gesehen?
10: Er ist verschwunden.
13: Bist du dir ganz sicher, dass du in diese trüben Gewässer eintauchen willst?
10: Von der Mafia bringt Leute um und werdet nicht mal angeklagt. Alles hat seinen Preis, Mädchen.

0: Sind Sie bereit?
1: Es ist Krieg. Seit 2 Tagen.
2: Einatmen bitte. Wir sind gesund. Sehr gesund.
3: Herzlichen Glückwunsch. Sie sind körperlich fit und wehrtauglich.
4: Die neue Besetzung des Bundesverfassungsgerichtes.
3: Sie dürfen hier unterschreiben.
5: Ich habe das Sorgerecht für meine Schwester.
6: Stimmt es, dass die Raketen immer zuerst in die Stadt fliegen?
7: Warum habt ihr es zugelassen, dass die Faschisten gewählt wurden? Wir erheben heute unsere Stimme. Gegen diese Regierung und gegen ihren Krieg, den wir nicht wollen!
3: Sie sind verpflichtet, der Rekrutierung umgehend beizukommen.

0: nehmen wir auf Abstand!
1: Seit der Krise will keiner mehr über die Grenze. Wir bauen den Zaun, habt ihr gesehen. Für alle Fälle.
2: Jahrzehntelanger Wohlstand und Glück.
3: I need help.
2: Aber irgendjemand bezahlt dafür.
4: Hey, hey, hey, hey.
5: Ah, da liegt jemand!
4: Ja.
6: Ernie! Ernie!
7: Kaffee.
8: Und nein.
9: 100% robuster.
10: Schmeckt ein bisschen lasch.
11: Harry, kommst du bitte mal?
10: Ist weit gekommen.
12: Einfach eine Einladung und zack. Übrigens, ich heirate. Wir kennen den nicht mal.
13: Siehst du unsere Tochter, Harry?
12: Warum muss sie eigentlich ständig heiraten? Wie spießig ist das denn?
13: Ja, wir haben doch auch geheiratet.
12: Ja, einmal, damals, aus Liebe.
13: Liebe?
12: Ach, jetzt war es nicht mal mehr Liebe.
13: Ja, darüber diskutiere ich nach 40 Jahren nun wirklich nicht mehr mit dir.
11: Ich freue mich richtig auf die Hochzeit.
14: Man kann sich auch alles schönreden.
11: Du fährst doch mit, oder?
14: Nein.
10: Du liest nicht, du interessierst dich nicht, du verblödest langsam.
12: Ich lese jeden Tag Zeitungen.
10: Ja, den Sport.
12: Sag mal, wenn du nicht zu Hause bist und ich habe eine Meinung, habe ich dann immer noch Unrecht?
10: Man wird alt, müde, langweilig.
15: Ich will aber nicht müde, alt und langweilig werden.
10: Bist du auch nicht?
16: Noch nicht.
13: Weißt du, was sie gesagt hat, als sie ausgezogen ist? Dass ich mich immer nur für mich interessiert habe.
15: Das ist doch Quatsch. Sie ist unsere Tochter und wir fahren da zusammen hin.

0: Hallo? Dein Harry?
1: Schau mal, hatten wir lange nicht schön mit Rahmsoß.
2: Davon bekomme ich Blähung. Leg wieder weg.

0: Salzburg?
1: Wie Salzburg?
0: Du Salzburg?
1: Ja, ja.
0: Ja? Ja.

0: Möchtest du nach Wien?
1: Ja.
0: Echt? Dankeschön.
2: Hast du Kinder?
3: Ja. Ich würde gern beim Großvater einsteigen.
4: So what's your plan after you park the car?
3: I don't know really. I haven't been thinking about that too much.
5: Aber wie oft fährst du zu ihm?
6: Viel zu oft.

Die Arbeitslosenzahlen sind nach der Ferien- und Urlaubszeit erwartungsgemäß zurückgegangen. So konnte man zwar im September 3% weniger Arbeitslose zählen als noch im August, allerdings musste man eine Erhöhung um 1,7% im Vergleich zum September 2025 verbuchen. So hat Sachsen-Anhalt derzeit eine Arbeitslosenquote von 8%. Im vorigen Jahr betrug sie noch 7,8%. Gleichzeitig wurden von den Arbeitgebern mehr als 17% neue Stellen gemeldet, was 3.500 neue Stellen waren, die allein im September dazu kamen. Unrühmlichen Spitzenplatz nimmt dabei Halle ein. Hier betrug die Arbeitslosenquote 10%. Magdeburg war aber auch nicht viel besser. Hier beträgt die Quote 9,2%. Und damit ein herzliches Willkommen zum MDF1 Direktmagazin am Donnerstag. Interessant dürfte dabei die von den Arbeitsagenturen angebotenen Stellen sein. So werden Maschinen- und Anlagenführer besonders gesucht, Mechatroniker und Berufskraftfahrer. Vielleicht sollten Arbeitssuchende, die noch nicht einen dieser Berufe haben, versuchen, entsprechende Qualifikationen zu erlangen.

0: Mit dieser Variante einer Sonate von Georg Philipp Telemann wurde am Mittwoch eine Veranstaltung im Festsaal der Staatskanzlei eingeleitet. Anlass war die Kommandoübergabe des Landeskommandos Sachsen-Anhalt von Oberst Thorsten Alme an Oberst IG Sven Jahn, was im Beisein einer Vielzahl an Gästen aus den Rängen der Bundeswehr sowie Vertretern der Landespolitik geschah, darunter der stellvertretende Ministerpräsident Armin Willingmann. Es sei wichtig, dass der politische Raum in Sachsen-Anhalt sich klar zur Bundeswehr bekennt und deren Aufgaben aktiv unterstützt, so Willingmann am Mittwoch.
1: Das Landeskommando ist ja dafür zuständig, den zivil-militärischen Zusammenhalt und die Zusammenarbeit sicherzustellen. Das ist in den letzten Jahren hier auf ganz erstklassige Weise gelungen. Wir haben es etwa bei Katastropheneinsätzen erlebt, wie bei Großbränden oder Hochwässern. Aber wir erleben es eben auch, wenn es um die Frage geht, wie sichern wir uns, wie schützen wir uns, wie schaffen wir Verteidigungsfähigkeit. Auch da ist das Landeskommando ein wichtiger Ansprechpartner für die Politik. Deshalb habe ich heute gerne für die Landesregierung den Dank ausgesprochen.
0: Seit dem 18. November 2024 war Oberst Thorsten Alme als Kommandeur des Landeskommandos Sachsen-Anhalt tätig. Als militärischer Ansprechpartner der Landesregierung leistete er während seiner Amtszeit wichtige Arbeit für die Vertiefung der zivil-militärischen Zusammenarbeit im Bundesland sowie bei der Vernetzung von Wirtschaft, Blaulichtpartnern und zivilen Hilfs- und Rettungsdiensten. Fortan ist Alme als Abteilungsleiter Command Group tätig. Diese berät den Befehlshaber im operativen Führungskommando der Bundeswehr in Berlin. Vermissen wird der ehemalige Kommandeur dabei vor allem sein Team, das ihn stets bei seiner Zeit in Sachsen-Anhalt unterstützt hat.
2: Das ist ja nicht das erste Mal, dass ich ein Kommando aufgebe, aber es ist irgendwie immer gleich schlimm. Sie verlassen nach längerer Zeit Menschen, mit denen Sie eng zusammengearbeitet haben, denen Sie vertraut haben, mit denen Sie viele Erlebnisse geteilt haben und auch Erfolge erzielt haben. Und Menschen zurückzulassen, die diese Erfahrung macht halt nicht immer sehr glücklich. Aber das ist im Normal im Leben eines Militärs und deswegen weiß ich auch, dass es notwendig ist und ich weiß auch, dass es das Landeskommando in guten Händen ist bei meinem Nachfolger.
0: Nach den Ansprachen der jeweiligen Akteure, die vom Stabsmusikchor der Bundeswehr begleitet wurden, erfolgte die eigentliche Übergabe des Kommandos durch den stellvertretenden Befehlshaber des operativen Führungskommandos, Generalleutnant André Bodemann, mit der symbolischen Weitergabe der Truppenfahne an den neuen Kommandeur. Oberst IG Sven Jahn, der von 2019 bis 2022 als Leiter des Büros Berlin sowie als Verbindungsoffizier des Inspekteurs des Heeres diente und seitdem im Bundestag tätig war, wird seinen Dienst als Kommandeur offiziell am 2. November antreten. Nach der feierlichen Kommandoübergabe ließ man die Veranstaltung am Mittwoch schließlich mit der Nationalhymne ausklingen.

0: Die Stadtverwaltung Halle hat ihr digitales Serviceangebot erweitert. In einem vereinfachten Verfahren können nun Bauanträge online eingereicht werden. Es handelt sich dabei um das vereinfachte Baugenehmigungsverfahren, was die wichtigste Verfahrensart für Wohngebäude kleiner und mittlerer Größe ist. Dafür wurde ein standardisiertes Portal eingerichtet, auf das man über die Internetseite der Stadt Halle geleitet wird. Dem nun freigegebenen Regelbetrieb war eine Pilotphase vorgeschaltet, während der man mit ausgewählten Nutzern das Verfahren erprobte. Die Kinderkrankheiten scheinen ausgeräumt, weshalb man nun für die meisten Bauvorhaben die Beantragung digital in die Wege leiten könnte. Im Grunde genommen ist es die Verlagerung der Digitalisierungsleistung auf den Antragsteller, der seine Unterlagen nun nicht mehr einfach mehrfach ausdrucken muss, sondern direkt als Datensatz übermitteln kann. Der Umfang der einzureichenden Unterlagen bleibt unverändert und die Kommunikation mit der Behörde erfolgt dann rein auf digitalem Wege.
1: Im Alten Rathaus in Magdeburg haben Oberbürgermeisterin Simone Borres und Vertreter einer Bietergemeinschaft den Vertrag für den Neubau einer Lehrrettungswache an der Feuerwache Nord unterzeichnet. Ziel ist es, am Standort an der Peter-Paul-Straße einen modernen Ausbildungs- und Rettungsstandort zu schaffen. Zu den Vertragspartnern für dieses Unterfangen gehören die Unternehmen Walbrecht, Industriebau Wernigerode und GP Pappenburg Hochbau.
2: Wir haben den Bedarf für die Lehrrettungswache, weil die derzeitige Unterbringung in der Brandenburger Straße nicht mehr zeitgemäß ist. Bauliche als auch hygienische und sonstige Mängel führten dazu, dass wir einen Neubau benötigen. Und die unmittelbare Nähe des Neubaus zur Berufsfeuerwehr ist natürlich nochmal ein besonderes Fund.
1: Über die neue Lehrrettungswache wurde bereits 2024 gesprochen. Der Baustart ist nun für Ende Oktober vorgesehen. Bis zum 31. Januar 2029 soll das Gebäude fertiggestellt und übergeben werden. Geplant sind unter anderem Stellplätze für 5 Rettungsdienstfahrzeuge und 2 Notarzteinsatzfahrzeuge sowie eine Übungsarena für die Ausbildung.
2: Wir haben hier Partner gewonnen, deren Vertragsunterzeichnung wir heute vorgenommen haben, mit denen wir gute Erfahrungen gemacht haben, dass das eben im Zeitrahmen bleiben wird, als auch im finanziellen Rahmen.
1: Insgesamt investiert die Landeshauptstadt rund 26,6 Millionen Euro in das Projekt. Der jetzt unterzeichnete Vertrag umfasst die reine Bauleistung und hat ein Volumen von knapp 18,6 Millionen Euro. Finanziert werden soll das Ganze über Fördermittel, die bereits beantragt wurden. Für den Rettungsdienst ist der Neubau vor allem mit Blick auf die Ausbildung wichtig. Angehende Rettungskräfte sollen dort künftig unter modernen Bedingungen lernen und realitätsnah üben können. Gleichzeitig entsteht ein langfristig gesicherter Standort für den Rettungsdienst direkt in der Magdeburger Innenstadt.
0: Weil die Eisenbahnverbindung Hannover-Berlin umfassend saniert wird, muss auch der Bauablauf bei der Modernisierung der Eisenbahnverbindung Halle-Eichenberg verändert werden. Denn diese Strecke wird zusätzlich als Umleitungsstrecke benötigt. Deswegen werden größere Maßnahmen, die eigentlich 2027 erfolgen sollten und Vollsperrungen erforderten, auf das Jahr 2028 verschoben. Das bedeutet, dass die momentane Vollsperrung im Januar erst einmal endet und im Jahr 2027 nur noch Arbeiten erfolgen, die das vermeiden. Dazu gehören Arbeiten an der Stellwerkstechnik, die Modernisierungen von Verkehrsstationen und an den Bahnsteigen. Nun wird es wohl bis 2031 dauern, bis diese Strecke wieder vollständig in Betrieb gehen kann. 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
4: Willkommen zurück. Das Kinder- und Jugendhaus in der Züricher Straße soll energetisch saniert werden. Dazu hat die Staatssekretärin im Sozialministerium einen Förderbescheid über 100.000 Euro übergeben. Geld aus dem Sondervermögen Infrastruktur des Bundes. Damit soll eine Außendämmung gebaut werden. Man will neue energieeffiziente Fenster einbauen und über eine dezentrale Lüftungsanlage mit Wärmerückgewinnung die Energiekosten senken. Für den Trägerverein Kinder- und Jugendhaus e.V. nicht nur eine Investition in die Zukunft des Familienhauses, sondern auch eine Wertschätzung der bisherigen Arbeit. Die Sanierung soll im kommenden Jahr beginnen.
5: An die Kochlöffel, fertig und los, hieß es für drei angehende Meisterköche. Nach 10 Jahren kehrte die Küchenmeisterprüfung erstmals wieder in die Region zurück. Am 25. und 26. September ging es im anhaltischen Berufsschulzentrum Hugo Junkers in Dessau-Roßlau für die Teilnehmer um den praktischen Teil ihres Meisterabschlusses.
6: Also heute legen 3 von 6 Köchen ihre Küchenmeisterprüfung im praktischen Teil ab. Also sprich, es wird heute hier ganz intensiv gekocht. Und durch die Prüfungskommission wird dann auch bewertet und es wird herausgefunden, ob die bisher Köche sich zukünftig Küchenmeister nennen können. Es ist für nahezu alle schon ein gebührender Abschluss. Wir haben einen, der noch einen Teil in der theoretischen Prüfung sich dem noch mitstellen muss. Es ist so, dass man als Küchenmeister auf der einen Seite natürlich meisterlich die Küche repräsentiert, aber bei einer Meisterausbildung, oder es ist ja keine Ausbildung, sondern es ist eine Fortbildung, qualifiziert man sich insofern, dass man auch noch rechtliche Aspekte lernt, dass man lernt zu planen, zu kalkulieren. Also es geht darum, dass man auch als Führungskraft zukünftig tätig sein kann und das Unternehmen intensiv unterstützt. Also auch die betriebswirtschaftlichen und rechtlichen Aspekte werden in der theoretischen Prüfung mit getestet.
5: Nach 10-jähriger Pause wurde die Küchenmeisterprüfung erstmals wieder in der Bauhausstadt abgelegt. Die IHK Halle Dessau unterstützte die Rückkehr und übernahm die Prüfung. Damit soll auch die regionale Gastronomie wieder neuen Schwung bekommen. Denn als Küchenmeister geht es längst nicht mehr nur ums Kochen. Auch Organisation, Wirtschaftlichkeit und die Führung eines Teams gehören dazu.
6: Es ist ja so, es ist eine herausfordernde Prüfung. Man braucht also junge Köche, die, nachdem sie Koch geworden sind, ein paar Jahre im Beruf gearbeitet haben, sagen, ich mache das noch berufsbegleitend. Also die jungen Menschen haben hier 2 Jahre lang berufsbegleitend nachmittags, abends zusätzliches Wissen erworben, haben auf Deutsch gesagt wirklich richtig gebüffelt, um dann sich Küchenmeister nennen zu können. Und das haben wir über Jahre hinweg leider nicht genügend junge Leute gehabt, die sich dieser Herausforderung gestellt haben. Insofern sind wir sehr froh, dass es das jetzt Gott sei Dank wieder gibt. Also es gab einen Vorbereitungskurs, der im IHK-Bildungszentrum absolviert wurde. Und jetzt zum Schluss gibt es jetzt eine Abschlussprüfung.
5: Für die 3 Teilnehmer hieß es am 26. September Warenkorb auf, Menüplan, kalkulieren, organisieren und schließlich 5 Gänge für 6 Gäste auf die Teller bringen. Am Ende wurde das Gesamtpaket bewertet.

0: Nur das Essen, sondern auch die Organisation und der gesamte Ablauf flossen in die Bewertung ein. Wer hier überzeugte, kann sich am Ende über den Küchenmeistertitel freuen.
1: Also heute haben die Köche einen Warenkorb bekommen und müssen ausgehend von diesem Warenkorb in einer sehr überschaubaren Zeit ein anspruchsvolles 5-Gänge-Menü machen. Das ist an jedem Tisch heute auch anders, weil der jeweilige Koch aus den verschiedenen Zutaten eben das ein oder andere herauszaubert. Sehr lecker. Also ich bin kein Prüfer, also ich bin sozusagen nur stiller Koster und Genießer, aber ich kann sagen, alles was bisher war, war zum Genießen.
0: Die praktische Prüfung bildet den Abschluss einer 2-jährigen Weiterbildung am IHK Bildungszentrum Halle-Dessau. Mit der Wiederaufnahme der Küchenmeisterprüfung wird die Gastronomie in der Region gestärkt und Fachkräften der Weg in die Führungsverantwortung eröffnet. Für die nächsten Teilnehmer geht es am 9. und 10. Oktober weiter. Dann steht auch für Sie die praktische Prüfung zum Küchenmeister an.
2: Die MDF1 Wettervorhersage für den 1. und 2. Oktober. In der Nacht zum Freitag ist der Himmel bedeckt und es wird sich ein Regengebiet von West nach Ost ausbreiten. Die Nachttemperaturen liegen bei milden 16 bis 14 Grad. Der Wind weht leicht, teils auch schwach und hat auf nordwestliche Richtung gedreht. Am Freitag ist der Himmel zunächst stark bewölkt und es kann noch etwas Regen geben. Ab Mittag ist es aber wieder trocken und die Temperaturen erreichen 19 bis 21 Grad. Der Wind weht weiterhin schwach aus nordwestlicher Richtung. Der UV-Index liegt bei 0. Die weiteren Aussichten bis zum Montag. Ruhiges Herbstwetter wird es am Wochenende geben. Tagsüber einige Stunden Sonnenschein und eine leichte Bewölkung auch in den Nächten bewirken angenehm milde Temperaturen. Regen wird die Ausnahme sein.
3: Die Neustädter Passage wird ab Freitag Gastgeber für das erste Haneon Kunst- und Lichtfestival sein. Am Freitag und Samstag geben sich Licht- und Medienkünstler aus 10 Ländern ein Stelldichein und präsentieren großformatige Projektionen, Medienkunst und interaktive Installationen. So dienen beispielsweise die Hochhausscheiben als Projektionsfläche. Dazu gibt es Live-Musik, Gesprächsrunden und Mitmachangebote. Außerdem präsentieren sich mit Die Stadt der Träume eines der Siegerprojekte des Smart City Ideenwettbewerbs. Das Programm beginnt im Verlauf des Nachmittags, aber natürlich sind die Lichtinstallationen erst bei Einbruch der Dunkelheit richtig zu genießen. Und beim Genießen hilft außerdem, dass es keinen Eintritt kostet. Ja, wir möchten Sie am Freitag wieder zu einem neuen Direktmagazin einladen und anschließend ins Talkwerk. Hier geht es gleich weiter mit unserer Ausgabe für Magdeburg. Auf jeden Fall sollten Sie das Einschalten nicht vergessen. Bis dann, auf Wiederfernsehen und bleiben Sie gesund.

0: Sollen wir mal essen gehen?
1: 19. Juli?
0: In 3 Monaten?
2: Wie ist es überhaupt möglich, dass mein Mann mich für eine Ältere verlassen hat? Man verlässt mich höchstens für Gigi Hadid, nicht für Hillary Clinton.
3: Du kannst mich nicht einfach allein lassen. Ich hatte Hunger und ich hatte Angst.
2: Tut mir schrecklich leid. Deswegen brauchen wir ein Spa-Wochenende. Massagen, Champagner.
4: Ja, Bademäntel. Meine letzte Massage hatte ich im Grunde bei meiner letzten Mammographie.
5: Manchmal mache ich mir Sorgen um dich. Ich habe ein Zimmer gebucht.
2: Was?
5: Wir gönnen uns ein Spa-Wochenende, ja. Bitte!
6: Namaste und willkommen.
1: Es ist wunderschön.
5: Es ist der Wahnsinn.
6: Ich bin Shanti.
7: Sie sieht aus wie Jesus als Frau.
1: Ich will nie wieder nach Hause fahren. Ich vermisse meine Kinder.
6: Was? Nein, natürlich vermisse ich meine Kinder nicht.
5: Ist das Mel?
8: Hey, was geht, ihr Wechseljahrschlampen?
9: Hey. Auf der rechten Seite finden die Outdoor-Yoga-Stunden statt.
2: Jane, er checkt dich total aus.
8: Komm mal her. Ja, du? Mit dem Platz, Magic Mike. Das ist Jack.
10: Freut mich sehr, Jane.
8: Klar, sie ist schon ein bisschen älter, aber sie hat eine Pornofigur. Steh auf, zeig dich mal.

0: Nein, das mache ich nicht.
1: Ich kann spüren, dass Sie mit sehr viel Stress zu kämpfen haben.
0: Oh Mann, mein Boss ruft schon wieder an. Du musst für dich einstehen.
2: Ruf sie nicht mehr an!
3: Zeit mit Freundinnen zu verbringen ist lebenswichtig.
4: Das Wichtigste seid ihr drei. Solltet ihr irgendwas brauchen, bin ich für euch da.
5: Dieses Barsache hier ist die reinste Abzocke.
6: Man soll hier als völlig neuer Mensch rausspazieren.
7: Gechillt.
6: Wirke ich gechillt auf dich?
8: Nicht wirklich.
9: Guten Tag.
10: Wir machen nichts Illegales.
8: Weißt du, was eine Manu-Tantra-Massage ist?
11: Ich weiß, was du im Schilde führst.
12: Hier werden gut aussehende Australier eingestellt, damit sie mit den Muttis flirten. Das zieht nichts, Crocodile Dundee.
13: Oh, wow. Wie machst du das?
8: Weißt du, die menschliche Hand hat...
13: Nicht reden.
8: Hm?
13: Ein Stück nach links. Nach links. Nach links.
14: Willkommen zum Ziegen-Yoga.
13: Oh, wie süß ist das denn? Oh. Ich glaube, mein Venushügel ist kaputt.
15: Veska!
16: Said!
17: Das gibt's doch nicht.
15: Was für eine Überraschung.
17: Und wie? Was machst du hier?
15: Ich bin geschäftlich hier. Und du?
17: Ich bin aus Svilengrad. Gerade bin ich hier bei Ausgrabungen, an der Grenze.
15: Wunderschön.
17: Oder?
15: Mir wurde mein Auto gestohlen. Kann ich dich um einen Gefallen bitten?
17: Ja.
15: Hier die Hälfte. Ich habe nicht das ganze Geld dabei.
17: Treibstoff, Schmuggel.
15: Ne Kleinigkeit, nichts Ernstes.
18: Wenn es um Geld geht, ist der Bulgare zu allem bereit.
19: Wo das Gesetz endet, beginnt Svilengrad. Das weiß man doch.
15: Mir ist zu Ohren gekommen, dass ihr beide vorhabt, ein kleines Geschäft mit Treibstoff zu machen. Von dir hätte ich das nicht erwartet.
17: Hast du Said gesehen?
15: Er ist verschwunden.
18: Bist du dir ganz sicher, dass du in diese trüben Gewässer eintauchen willst?
20: Von der Mafia bringt Leute um und werdet nicht mal angeklagt.
15: Alles hat seinen Preis, Mädchen.

0: 100% robuster.
1: Schmeckt ein bisschen lasch.
2: Harry, kommst du bitte mal?
1: Ist weit gekommen.
3: Einfach eine Einladung und zack. Übrigens, ich heirate. Wir kennen den nicht mal.
1: Siehst du unsere Tochter, Harry?
3: Warum muss sie eigentlich ständig heiraten? Wie spießig ist das denn?
1: Ja, wir haben doch auch geheiratet.
3: Ja, einmal, damals. Aus Liebe.
1: Liebe?
3: Ach, jetzt war es nicht mal mehr Liebe.
1: Ja, darüber diskutiere ich nach 40 Jahren nun wirklich nicht mehr mit dir.
2: Ich freue mich richtig auf die Hochzeit.
4: Man kann sich auch alles schön reden.
2: Du fährst doch mit, oder?
4: Nein.
2: Du liest nicht, du interessierst dich nicht, du verblödest langsam.
3: Ich lese jeden Tag Zeitung.
2: Ja, den Sport.
3: Sag mal, wenn du nicht zu Hause bist und ich habe eine Meinung, habe ich dann immer noch Unrecht?
5: Man wird alt, müde, langweilig.
6: Ich will aber nicht müde, alt und langweilig werden.
5: Bist du noch nicht?
1: Noch nicht. Weißt du, was sie gesagt hat, als sie ausgezogen ist? Dass ich mich immer nur für mich interessiert habe.
3: Das ist doch

0: dann guck dir zu.
1: Auf uns.
2: Mein Luch. Dein Harry.
3: Schau mal, hatten wir lange nicht schön mit Rahmsoße.
4: Davon bekomme ich Blähung. Leg wieder weg.

0: Salzburg?
1: Wie Salzburg?
0: Du Salzburg?
1: Ja, ja.
0: Ja? Ja.

0: Meinst du nach Wien?
1: Ja.
0: Echt?
2: Dankeschön.
3: Hast du Kinder?
4: Ja. Ich würde gern bei der, beim Großvater einsteigen.
3: Mhm.
5: So what's your plan after you park the car?
4: I don't know really. I haven't been thinking about that too much.
6: Aber wie oft fährst du zu ihm?
7: Viel zu oft.

0: Es sind nur wir drei. Sie vermissen Ihre Mom. Ihr zwei wart heute wirklich sehr stark.
1: Wie geht's dir?
2: Ich kann mir nicht vorstellen, wie Sie sich fühlen.
3: Bist du tot?
4: Willst du vielleicht reden?
5: Wurscht du mich?
0: Was?
5: Lass mich! Ich war zuerst hier!
6: Ah, da ist er. Der traurige Dad.
7: Dad hat Geschichten erzählt. Sie haben sich verändert, als Dad sich verändert hat.
8: Ohne Frau, vollkommen hoffnungslos und wütend.
6: Du bist so ein Klischee. Englischer Witwer. Und so ließ der König zu, dass ein Königreich zugrunde ging. Und er ließ seine beiden Söhne im Stich.
5: Ich hab ihn gehört.
6: Hallo, Jungs.
4: Das ist nicht real.
9: Braucht er dir einen Knoblauch?
4: Du bist nicht echt!
6: Was für ein scheußliches Gedurne. Guardian-Leser, Bartstreichler, Bauernmarkt. Schieß, Schatten, Scheiß!
4: Ja.
6: Ich werde erst gehen, wenn du mich nicht mehr brauchst.
4: Wir sollten uns klar werden über den Unterschied zwischen Trauer und Verzweiflung.
7: Manchmal hatten wir das Gefühl, er wäre wieder unser Dad.
6: Na also. Diese Jungs brauchen Pfeil und Bogen. Sie brauchen Geschichten, sie brauchen Mythen, sie brauchen Chaos.
4: Tu dein Schlimmstes.
6: Nein, ich habe vor, mein Bestes zu tun.

Die Arbeitslosenzahlen sind nach der Ferien- und Urlaubszeit erwartungsgemäß zurückgegangen. So konnte man zwar im September 3% weniger Arbeitslose zählen als noch im August, allerdings musste man eine Erhöhung um 1,7% im Vergleich zum September 2025 verbuchen. So hat Sachsen-Anhalt derzeit eine Arbeitslosenquote von 8%. Im vorigen Jahr betrug sie noch 7,8%. Gleichzeitig wurden von den Arbeitgebern mehr als 17% neue Stellen gemeldet, was 3.500 neue Stellen waren, die allein im September dazu kamen. Unrühmlichen Spitzenplatz nimmt dabei Halle ein,

Hier betrug die Arbeitslosenquote 10%. Magdeburg war aber auch nicht viel besser. Hier beträgt die Quote 9,2%. Und damit ein herzliches Willkommen zum MDF1 Direktmagazin am Donnerstag. Interessant dürfte dabei die von den Arbeitsagenturen angebotenen Stellen sein. So werden Maschinen- und Anlagenführer besonders gesucht, Mechatroniker und Berufskraftfahrer. Vielleicht sollten Arbeitssuchende, die noch nicht einen dieser Berufe haben, versuchen, entsprechende Qualifikationen zu erlangen.

0: Mit dieser Variante einer Sonate von Georg Philipp Telemann wurde am Mittwoch eine Veranstaltung im Festsaal der Staatskanzlei eingeleitet. Anlass war die Kommandoübergabe des Landeskommandos Sachsen-Anhalt von Oberst Thorsten Alme an Oberst IG Sven Jahn, was im Beisein einer Vielzahl an Gästen aus den Rängen der Bundeswehr sowie Vertretern der Landespolitik geschah, darunter der stellvertretende Ministerpräsident Armin Willingmann. Es sei wichtig, dass der politische Raum in Sachsen-Anhalt sich klar zur Bundeswehr bekennt und deren Aufgaben aktiv unterstützt, so Willingmann am Mittwoch.
1: Das Landeskommando ist ja dafür zuständig, den zivil-militärischen Zusammenhalt und die Zusammenarbeit sicherzustellen. Das ist in den letzten Jahren hier auf ganz erstklassige Weise gelungen. Wir haben es etwa bei Katastropheneinsätzen erlebt, wie bei Großbränden oder Hochwässern. Aber wir erleben es eben auch, wenn es um die Frage geht, wie sichern wir uns und wie schützen wir uns, wie schaffen wir Verteidigungsfähigkeit. Auch da ist das Landeskommando ein wichtiger Ansprechpartner für die Politik. Deshalb habe ich heute gerne für die Landesregierung den Dank ausgesprochen.
0: Seit dem 18. November 2024 war Oberst Thorsten Alme als Kommandeur des Landeskommandos Sachsen-Anhalt tätig. Als militärischer Ansprechpartner der Landesregierung leistete er während seiner Amtszeit wichtige Arbeit für die Vertiefung der zivil-militärischen Zusammenarbeit im Bundesland sowie bei der Vernetzung von Wirtschaft, Blaulichtpartnern und zivilen Hilfs- und Rettungsdiensten. Fortan ist Alme als Abteilungsleiter Command Group tätig. Diese berät den Befehlshaber im operativen Führungskommando der Bundeswehr in Berlin. Vermissen wird der ehemalige Kommandeur dabei vor allem sein Team, das ihn stets bei seiner Zeit in Sachsen-Anhalt unterstützt hat.
2: Das ist ja nicht das erste Mal, dass ich ein Kommando aufgebe, aber es ist irgendwie immer gleich schlimm. Sie verlassen nach längerer Zeit Menschen, mit denen Sie eng zusammengearbeitet haben, denen Sie vertraut haben, mit denen Sie viele Erlebnisse geteilt haben und auch Erfolge erzielt haben. Und Menschen zurückzulassen, die diese Erfahrung macht halt nicht immer sehr glücklich. Aber das ist im Normal im Leben eines Militärs und deswegen weiß ich auch, dass es notwendig ist und ich weiß auch, dass es das Landeskommando in guten Händen ist bei meinem Nachfolger.
0: Nach den Ansprachen der jeweiligen Akteure, die vom Stabsmusikchor der Bundeswehr begleitet wurden, erfolgte die eigentliche Übergabe des Kommandos durch den stellvertretenden Befehlshaber des operativen Führungskommandos, Generalleutnant André Bodemann, mit der symbolischen Weitergabe der Truppenfahne an den neuen Kommandeur. Oberst IG Sven Jahn, der von 2019 bis 2022 als Leiter des Büros Berlin sowie als Verbindungsoffizier des Inspekteurs des Heeres diente und seitdem im Bundestag tätig war, wird seinen Dienst als Kommandeur offiziell am 2. November antreten. Nach der feierlichen Kommandoübergabe ließ man die Veranstaltung am Mittwoch schließlich mit der Nationalhymne ausklingen.

0: Mach deinen Hassel, überschreibt die Stadtverwaltung Magdeburg eine Aktion, in dessen Rahmen Projekte unterstützt werden sollen, die die Aufenthaltsqualität am Hasselbachplatz verbessern und für seine Belebung sorgen können. Aufgerufen sind Anwohner, Unternehmen, Vereine und Initiativen, die neue Impulse für diesen Platz geben wollen. Gefragt sind dabei Projekte, die geeignet sind, das gesamte Quartier als lebendigen Ort weiterzuentwickeln. Vielversprechende Projekte können dabei mit bis zu 5.000 Euro unterstützt werden, wenn man sie gemeinsam mit der Stadt umsetzt. Unter dem eingeblendeten QR-Code landet man auf dem Beteiligungsportal der Stadt zu diesem Vorhaben. Dort findet man dann noch einmal alle Informationen zu den Teilnahmebedingungen, dem Ablauf und man bekommt die Möglichkeit zur Einreichung von Projektideen.
1: Im Alten Rathaus in Magdeburg haben Oberbürgermeisterin Simone Borres und Vertreter einer Bietergemeinschaft den Vertrag für den Neubau einer Leerrettungswache an der Feuerwache Nord unterzeichnet. Ziel ist es, am Standort an der Peter-Paul-Straße einen modernen

0: an Ausbildungs- und Rettungsstandort zu schaffen. Zu den Vertragspartnern für dieses Unterfangen gehören die Unternehmen Walbrecht, Industriebau Wernigerode und GP Pappenburg Hochbau.
1: Wir haben den Bedarf für die Lehrrettungswache, weil die derzeitige Unterbringung in der Brandenburger Straße nicht mehr zeitgemäß ist. Bauliche als auch hygienische und sonstige Mängel führten dazu, dass wir einen Neubau benötigen. Und die unmittelbare Nähe des Neubaus zur Berufsfeuerwehr ist natürlich nochmal ein besonderes Fund.
0: Über die neue Lehrrettungswache wurde bereits 2024 gesprochen. Der Baustart ist nun für Ende Oktober vorgesehen. Bis zum 31. Januar 2029 soll das Gebäude fertiggestellt und übergeben werden. Geplant sind unter anderem Stellplätze für 5 Rettungsdienstfahrzeuge und 2 Notarzteinsatzfahrzeuge sowie eine Übungsarena für die Ausbildung.
1: Wir haben hier Partner gewonnen, deren Vertragsunterzeichnung wir heute vorgenommen haben, mit denen wir gute Erfahrungen gemacht haben, dass das eben im Zeitrahmen bleiben wird, als auch im finanziellen Rahmen.
0: Insgesamt investiert die Landeshauptstadt rund 26,6 Millionen Euro in das Projekt. Der jetzt unterzeichnete Vertrag umfasst die reine Bauleistung und hat ein Volumen von knapp 18,6 Millionen Euro. Finanziert werden soll das Ganze über Fördermittel, die bereits beantragt wurden. Für den Rettungsdienst ist der Neubau vor allem mit Blick auf die Ausbildung wichtig. Angehende Rettungskräfte sollen dort künftig unter modernen Bedingungen lernen und realitätsnah üben können. Gleichzeitig entsteht ein langfristig gesicherter Standort für den Rettungsdienst direkt in der Magdeburger Innenstadt.
2: Die Wegesanierung in den südlichen Glacieranlagen ist abgeschlossen. Das vermeldete der Stadtgartenbetrieb Magdeburg, der damit den Vollzug der am 16. September begonnenen Sanierungsarbeiten bestätigte. Rund 28.000 Euro wurden investiert, um auf einer Länge von 280 Metern die Deckschicht der Wege zu erneuern. Außerdem wurden die Bänke am Wegesrand demontiert. Hier sollen bis Ende November noch 5 neue Bänke vom Typ Nürnberg aufgestellt werden. Und dazu kommen noch 4 neue Abfallbehälter vom Typ Fly. Bis das passiert, bleiben aber die alten Abfallbehälter noch vor Ort. Die instand gesetzten Wege können unmittelbar nach ihrer Fertigstellung genutzt werden, auch weil es während der Baumaßnahmen kaum Behinderungen in den Wegebeziehungen gab. 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
4: Willkommen zurück. Das Gesundheitsamt des Salzlandkreises ruft dazu auf, sich zu Beginn der Erkältungs- und Grippesaison impfen zu lassen. Entsprechende Beratung gibt es beim Hausarzt oder auch im Gesundheitsamt. Dabei sollte man den Impfschutz gegen Krankheiten wie Grippe, Corona oder RSV prüfen lassen. Besonders ältere Personen über 60 Jahre oder chronisch Kranke sollten sich diese Empfehlung zu Herzen nehmen. Aber auch Schwangere oder medizinisches Personal. Außerdem gibt es einen digitalen Impfcheck, den man über den eingeblendeten QR-Code erreichen kann. Hier könnte man mit wenigen Klicks eine persönliche Empfehlung bekommen, welche Impfungen vollzogen werden sollten.
5: An die Kochlöffel, fertig und los, hieß es für drei angehende Meisterköche. Nach 10 Jahren kehrte die Küchenmeisterprüfung erstmals wieder in die Region zurück. Am 25. und 26. September ging es im anhaltischen Berufsschulzentrum Hugo Junkers in Dessau-Roßlau für die Teilnehmer um den praktischen Teil ihres Meisterabschlusses.
6: Also heute legen 3 von 6 Köchen ihre Küchenmeisterprüfung im praktischen Teil ab. Also sprich, es wird heute hier ganz intensiv gekocht. Und durch die Prüfungskommission wird dann auch bewertet und es wird herausgefunden, ob die bisher Köche sich zukünftig Küchenmeister nennen können. Es ist für nahezu alle schon ein gebührender Abschluss. Wir haben einen, der noch einen Teil in der theoretischen Prüfung sich dem noch mitstellen muss. Es ist so, dass man als Küchenmeister auf der einen Seite natürlich meisterlich die Küche repräsentiert, aber bei einer Meisterausbildung, oder es ist ja keine Ausbildung, sondern es ist eine Fortbildung, qualifiziert man sich insofern, dass man auch noch rechtliche Aspekte lernt, dass man lernt zu planen, zu kalkulieren. Also es geht darum, dass man auch als Führungskraft zukünftig tätig sein kann und das Unternehmen intensiv unterstützt. Also auch die betriebswirtschaftlichen und rechtlichen Aspekte werden in der theoretischen Prüfung mitgetestet.
5: Nach 10-jähriger Pause wurde die Küchenmeisterprüfung erstmals wieder in der Bauhausstadt abgelegt. Die IHK Halle Dessau unterstützte die Rückkehr und übernahm die Prüfung. Damit soll auch die regionale Gastronomie wieder neuen Schwung bekommen. Denn als Küchenmeister geht es längst nicht mehr nur ums Kochen. Auch Organisation, Wirtschaftlichkeit und die Führung eines Teams gehören dazu.
6: Es ist ja so, es ist eine herausfordernde Prüfung. Man braucht also junge Köche, die, nachdem sie Koch geworden sind, ein paar Jahre im Beruf gearbeitet haben, sagen, ich mache das noch berufsbegleitend. Also die jungen Menschen haben hier 2 Jahre lang berufsbegleitend nachmittags, abends zusätzliches Wissen erworben, haben auf Deutsch gesagt wirklich richtig gebüffelt, um dann sich Küchenmeister nennen zu können. Und das haben wir über Jahre hinweg leider nicht genügend junge Leute gehabt, die sich dieser Herausforderung gestellt haben. Insofern sind wir sehr froh, dass es das jetzt Gott sei Dank wieder gibt. Also es gab einen Vorbereitungskurs, der im IHK-Bildungszentrum absolviert wurde. Und jetzt zum Schluss gibt es jetzt eine Abschlussprüfung.
5: Für die 3 Teilnehmer hieß es am 26. September Warenkorb auf, Menüplan, kalkulieren, organisieren und schließlich 5 Gänge für 6 Gäste auf die Teller bringen. Am Ende wurde das Gesamtpaket bewertet. Nicht nur das Essen, sondern auch die Organisation und der gesamte Ablauf flossen in die Bewertung ein. Wer hier überzeugte, kann sich am Ende über den Küchenmeistertitel freuen.
6: Also heute haben die Köche einen Warenkorb bekommen und müssen ausgehend von diesem Warenkorb in einer sehr überschaubaren Zeit ein anspruchsvolles 5-Gänge-Menü

0: machen. Das ist an jedem Tisch heute auch anders, weil der jeweilige Koch aus den verschiedenen Zutaten eben das ein oder andere herauszaubert. Sehr lecker. Also ich bin kein Prüfer, also ich bin sozusagen nur stiller Koster und Genießer, aber ich kann sagen, alles was bisher war, war zum Genießen.
1: Die praktische Prüfung bildet den Abschluss einer zweijährigen Weiterbildung am IHK Bildungszentrum Halle-Dessau. Mit der Wiederaufnahme der Küchenmeisterprüfung wird die Gastronomie in der Region gestärkt und Fachkräften der Weg in die Führungsverantwortung eröffnet. Für die nächsten Teilnehmer geht es am 9. und 10. Oktober weiter. Dann steht auch für Sie die praktische Prüfung zum Küchenmeister an.
2: Das Handball-Spitzenspiel SCM gegen den THW Kiel endete für die Magdeburger mit einem deutlichen 32:26 Sieg. Ein Sieg, der sich bereits zur Halbzeit abzeichnete, denn schon hier lag der SCM 15:9 vorn. Ein wichtiger Schlüssel für das gute Ergebnis war dabei die Defensive des SCM. Aber auch im Angriff zeigte sich die Klasse der Mannschaft. Trainer Wiegert war stolz darauf, so eine Leistung beim Tabellennachbarn abgeliefert zu haben. Vor allem die stabile Leistung über die gesamte Spielzeit hinweg fand seinen Zuspruch. Bereits am Samstag empfängt man auch in eigener Halle den HC Erlangen. Eine Partie, in die der SCM wieder als Favorit geht, denn derzeit führen die Magdeburger die Tabelle an. 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
4: Die MDF1 Wettervorhersage für den 1. und 2. Oktober. In der Nacht zum Freitag ist der Himmel bedeckt und es wird sich ein Regengebiet von West nach Ost ausbreiten. Die Nachttemperaturen liegen bei milden 16 bis 14 Grad. Der Wind weht leicht, teils auch schwach und hat auf nordwestliche Richtung gedreht. Am Freitag ist der Himmel zunächst stark bewölkt und es kann noch etwas Regen geben. Ab Mittag ist es aber wieder trocken und die Temperaturen erreichen 19 bis 21 Grad. Der Wind weht weiterhin schwach aus nordwestlicher Richtung. Der UV-Index liegt bei 0. Die weiteren Aussichten bis zum Montag. Ruhiges Herbstwetter wird es am Wochenende geben. Tagsüber einige Stunden Sonnenschein und eine leichte Bewölkung auch in den Nächten bewirken angenehm milde Temperaturen. Regen wird die Ausnahme sein.
2: Am Freitag beginnt um 15 Uhr das Kaiser-Otto-Fest. Zum Preis einer Tageskarte für 15 Euro bekommt man Zugang zum Festgelände, das man wieder rund um den Domplatz aufgebaut hat, wobei man den Eingang direkt am Dom vorfindet. Das Programm ist umfangreich. Neben den bekannten mittelalterlichen Angeboten hat man 40 Acts gebucht, die für das passende Programm sorgen werden. Besonders wurde dabei auf eine Inszenierung der Kammerspiele hingewiesen, die mit Der junge König, eine Episode aus dem Leben des 26-jährigen Ottos, auf die Bühne bringen. Außerdem sollen mehrmals täglich auf der Ritterwiese historische Reiterspektakel vorgeführt werden. Am Freitag dauert das Fest bis 23 Uhr. Am Samstag kann man es zwischen 11 und 23 Uhr besuchen und am Sonntag zwischen 11 und 20 Uhr. Mit speziellen Lichtkompositionen wird die lange Orgelnacht im Dom begleitet. Ab 19.30 Uhr bespielen Ivo Merveli und Theresa Heidler die Orgeln des Doms mit Musik aus der Vergangenheit und Gegenwart. Natürlich gibt es Werke von Bach zu hören, aber auch von zeitgenössischen Komponisten und dazu passend die Lichtinstallationen, die das Kirchenschiff illuminieren werden. Die lange Orgelnacht beginnt um 19.30 Uhr und die Eintrittskarte kostet 12 Euro. Ja, wir möchten Sie am Freitag wieder zu einem neuen Direktmagazin einladen und anschließend ins Talkwerk. Und hier geht es gleich weiter mit unserer Ausgabe für Halle. Auf jeden Fall sollten Sie das Einschalten nicht vergessen. Bis dann, auf Wiederfernsehen und bleiben Sie gesund.

0: Wollen wir mal essen gehen?
1: 19. Juli?
0: In 3 Monaten?
1: Wie ist es überhaupt möglich, dass mein Mann mich für eine Ältere verlassen hat? Man verlässt mich höchstens für Gigi Hadid, nicht für Hillary Clinton.
2: Du kannst mich nicht einfach allein lassen. Ich hatte Hunger und ich hatte Angst.
1: Tut mir schrecklich leid. Deswegen brauchen wir ein Spa-Wochenende. Massagen, Champagner,
3: ja,
1: Bademäntel.
3: Meine letzte Massage hatte ich im Grunde bei meiner letzten Mammographie.
1: Manchmal mache ich mir Sorgen um dich. Ich habe ein Zimmer gebucht.
3: Was?
1: Wir gönnen uns ein Spa-Wochenende, ja. Bitches!
4: Namaste und willkommen.
3: Es ist wunderschön.
1: Es ist der Wahnsinn.
4: Ich bin Shanti.
1: Sie sieht aus wie Jesus als Frau.
3: Ich will nie wieder nach Hause fahren. Ich vermisse meine Kinder.
4: Was? Nein, natürlich vermisse ich meine Kinder nicht. Ist das Mel?
5: Hey, was geht, ihr Wechseljahrschlampen?
1: Hey!
6: Auf der rechten Seite finden die Outdoor-Yoga-Stunden statt.
1: Jane, er checkt dich total aus.
5: Komm mal her.
1: Ja, du?
5: Ein Platz, Magic Mike. Das ist Jane.
7: Freut mich sehr, Jane.
5: Klar, sie ist schon ein bisschen älter, aber sie hat eine Pornofigur. Steh auf, zeig dich mal.
4: Nein, das mache ich nicht. Ich kann spüren, dass sie mit sehr viel Stress zu kämpfen hat.
1: Oh Mann, mein Boss ruft schon wieder an. Du musst für dich einstehen.
5: Ruf sie nicht mehr an!
1: Zeit mit Freundinnen zu verbringen ist lebenswichtig.
5: Das Wichtigste seid ihr drei. Solltet ihr irgendwas brauchen, bin ich für euch da. Diese Spa-Sache hier ist die reinste Abzocke. Man soll hier als völlig neuer Mensch rausspazieren. Gechillt. Wirke ich gechillt auf dich?
7: Nicht wirklich.
5: Guten Tag.
1: Wir machen nichts Illegales.
7: Weißt du, was eine Manu-Tantra-Massage ist?
5: Ich weiß, was du im Schilde führst. Hier werden gut aussehende Australier eingestellt, damit sie mit den Muttis flirten. Das zieht nichts, Crocodile Dundee.
1: Oh. Wow. Wie machst du das?
7: Weißt du, die menschliche Hand hat...
1: Mich reden.
7: Hm?
1: Ein Stück nach links. Nach links. Nach links.
8: Willkommen zum Ziegen-Yoga.
1: Oh, wie süß ist das denn? Oh. Ich glaube, mein Venushügel ist kaputt.
9: Veska!
10: Said!
11: Das gibt's doch nicht.
9: Was für eine Überraschung.
11: Und wie? Was machst du hier?
9: Ich bin geschäftlich hier. Und du?
11: Ich bin aus Svilengrad. Gerade bin ich hier bei Ausgrabungen an der Grenze.
9: Wunderschön.
11: Oder?
9: Mir wurde mein Auto gestohlen. Kann ich dich um einen Gefallen bitten?
11: Ja.
9: Hier die Hälfte. Ich habe nicht das ganze Geld dabei.
11: Treibstoff, Schmuggel.
9: Nur Kleinigkeiten, nichts Ernstes.
12: Wenn es um Geld geht, ist der Bulgare zu allem bereit.
13: Wo das Gesetz endet, beginnt Svilengrad. Das weiß man doch.
9: Mir ist zu Ohren gekommen, dass ihr beide vorhabt, ein kleines Geschäft mit Treibstoff zu machen. Von dir hätte ich das nicht erwartet.
11: Hast du Said gesehen?
12: Er ist verschwunden. Bist du dir ganz sicher, dass du in diese trüben Gewässer eintauchen willst?
9: Ihr von der Mafia bringt Leute um und werdet nicht mal angeklagt. Alles hat seinen Preis, Mädchen.

0: Sind Sie bereit?
1: Es ist Krieg. Seit 2 Tagen.
2: Einatmen bitte. Wir sind gesund. Sehr gesund.
3: Herzlichen Glückwunsch. Sie sind körperlich fit und wehrtauglich.
4: Die neue Besetzung des Bundesverfassungsgerichtes.
3: Sie dürfen hier unterschreiben.
5: Ich habe das Sorgerecht für meine Schwester.
6: Stimmt es, dass die Raketen im Matze aus in die Stadt fliegen?
7: Warum habt ihr es zugelassen, dass die Faschisten gewählt wurden? Wir erheben heute unsere Stimme. Gegen diese Regierung und gegen ihren Krieg, den wir nicht wollen!
3: Sie sind verpflichtet, der Rekrutierung umgehend beizukommen.

0: Abstand!
1: Seit der Krise will keiner mehr über die Grenze. Wir bauen den Zaun, habt ihr gesehen, für alle Fälle.
2: Jahrzehntelanger Wohlstand und Glück. I need help. Aber irgendjemand...

0: Zeit dafür.
1: Hey, hey, hey, hey.
2: Da liegt jemand!
1: Da! Leonie! Leonie!
3: Kaffee. 100% robuster.
4: Schmeckt ein bisschen lasch.
5: Harry, kommst du bitte mal?
4: Ist heute gekommen.
6: Einfach eine Einladung und zack. Übrigens, ich heirate. Wir kennen den nicht mal.
7: Siehst du unsere Tochter, Harry?
6: Warum muss sie eigentlich ständig heiraten? Wie spießig ist das denn?
7: Ja, wir haben doch auch geheiratet.
6: Ja, einmal. Damals. Aus Liebe.
7: Liebe?
6: Ach, jetzt war es nicht mal mehr Liebe.
7: Ja, darüber diskutiere ich nach 40 Jahren nun wirklich nicht mehr mit dir.
5: Ich freue mich richtig auf die Hochzeit.
0: Man kann sich auch alles schönreden.
5: Du fährst doch mit, oder?
0: Nein.
4: Du liest nicht, du interessierst dich nicht, du verblödest langsam.
6: Ich lese jeden Tag Zeitungen.
4: Den Sport.
6: Sag mal, wenn du nicht zu Hause bist und ich habe eine Meinung, habe ich dann immer noch Unrecht?
4: Man wird alt, müde, langweilig.
0: Ich will aber nicht müde, alt und langweilig werden.
4: Bist du auch nicht?
5: Noch nicht.
4: Weißt du, was sie gesagt hat, als sie ausgezogen ist? Dass ich mich immer nur für mich interessiert habe.
0: Das ist doch Quatsch. Sie ist unsere Tochter und wir fahren da zusammen hin.

0: auf uns.
1: Meine Lore. Dein Harry.
2: Schau mal, hat mir lange nicht schön mit Rahmsoß.
3: Davon bekomme ich Blähung. Leg wieder weg.

0: Salzburg?
1: Wie Salzburg?
0: Du Salzburg?
1: Ja, ja.
0: Ja? Ja.
2: Also ich würde sagen, mein größtes Vorbild war immer meine Schwester. Eigentlich.
1: Das ist toll.

0: Reist du nach Wien?
1: Ja.
0: Echt?
1: Dankeschön.
2: Hast du Kinder?
3: Nein. Ich würde gern beim Großvater einsteigen.
4: Mhm. So what's your plan after you park the car?
3: I don't know really. I haven't been thinking about that too much.
5: Aber wie oft fährst du zu ihm?
6: Viel zu oft.

Die Arbeitslosenzahlen sind nach der Ferien- und Urlaubszeit erwartungsgemäß zurückgegangen. So konnte man zwar im September 3% weniger Arbeitslose zählen als noch im August, allerdings musste man eine Erhöhung um 1,7% im Vergleich zum September 2025 verbuchen. So hat Sachsen-Anhalt derzeit eine Arbeitslosenquote von 8%. Im vorigen Jahr betrug sie noch 7,8%. Gleichzeitig wurden von den Arbeitgebern mehr als 17% neue Stellen gemeldet.

was 3.500 neue Stellen waren, die allein im September dazukamen. Unrühmlichen Spitzenplatz nimmt dabei Halle ein. Hier betrug die Arbeitslosenquote 10%. Magdeburg war aber auch nicht viel besser. Hier beträgt die Quote 9,2%. Und damit ein herzliches Willkommen zum MDF1 Direktmagazin am Donnerstag. Interessant dürfte dabei die von den Arbeitsagenturen angebotenen Stellen sein. So werden Maschinen- und Anlagenführer besonders gesucht, Mechatroniker und Berufskraftfahrer. Vielleicht sollten Arbeitssuchende, die noch nicht einen dieser Berufe haben, versuchen, entsprechende Qualifikationen zu erlangen.

0: Mit dieser Variante einer Sonate von Georg Philipp Telemann wurde am Mittwoch eine Veranstaltung im Festsaal der Staatskanzlei eingeleitet. Anlass war die Kommandoübergabe des Landeskommandos Sachsen-Anhalt von Oberst Thorsten Alme an Oberst IG Sven Jahn, was im Beisein einer Vielzahl an Gästen aus den Rängen der Bundeswehr sowie Vertretern der Landespolitik geschah, darunter der stellvertretende Ministerpräsident Armin Willingmann. Es sei wichtig, dass der politische Raum in Sachsen-Anhalt sich klar zur Bundeswehr bekennt und deren Aufgaben aktiv unterstützt, so Willingmann am Mittwoch.
1: Das Landeskommando ist ja dafür zuständig, den zivil-militärischen Zusammenhalt und die Zusammenarbeit sicherzustellen. Das ist in den letzten Jahren hier auf ganz erstklassige Weise gelungen. Wir haben es etwa bei Katastropheneinsätzen erlebt, wie bei Großbränden oder Hochwässern. Aber wir erleben es eben auch, wenn es um die Frage geht, wie sichern wir uns und wie schützen wir uns, wie schaffen wir Verteidigungsfähigkeit. Auch da ist das Landeskommando ein wichtiger Ansprechpartner für die Politik. Deshalb habe ich heute gerne für die Landesregierung den Dank ausgesprochen.
0: Seit dem 18. November 2024 war Oberst Thorsten Alme als Kommandeur des Landeskommandos Sachsen-Anhalt tätig. Als militärischer Ansprechpartner der Landesregierung leistete er während seiner Amtszeit wichtige Arbeit für die Vertiefung der zivil-militärischen Zusammenarbeit im Bundesland sowie bei der Vernetzung von Wirtschaft, Blaulichtpartnern und zivilen Hilfs- und Rettungsdiensten. Fortan ist Alme als Abteilungsleiter Command Group tätig. Diese berät den Befehlshaber im operativen Führungskommando der Bundeswehr in Berlin. Vermissen wird der ehemalige Kommandeur dabei vor allem sein Team, das ihn stets bei seiner Zeit in Sachsen-Anhalt unterstützt hat.
2: Das ist ja nicht das erste Mal, dass ich ein Kommando aufgebe, aber es ist irgendwie immer gleich schlimm. Sie verlassen nach längerer Zeit Menschen, mit denen Sie eng zusammengearbeitet haben, denen Sie vertraut haben, mit denen Sie viele Erlebnisse geteilt haben und auch Erfolge erzielt haben. Und Menschen zurückzulassen, die diese Erfahrung macht halt nicht immer sehr glücklich. Aber das ist im Normal im Leben eines Militärs und deswegen weiß ich auch, dass es notwendig ist und ich weiß auch, dass es das Landeskommando in guten Händen ist bei meinem Nachfolger.
0: Nach den Ansprachen der jeweiligen Akteure, die vom Stabsmusikchor der Bundeswehr begleitet wurden, erfolgte die eigentliche Übergabe des Kommandos durch den stellvertretenden Befehlshaber des operativen Führungskommandos, Generalleutnant André Bodemann, mit der symbolischen Weitergabe der Truppenfahne an den neuen Kommandeur. Oberst IG Sven Jahn, der von 2019 bis 2022 als Leiter des Büros Berlin sowie als Verbindungsoffizier des Inspekteurs des Heeres diente und seitdem im Bundestag tätig war, wird seinen Dienst als Kommandeur offiziell am 2. November antreten. Nach der feierlichen Kommandoübergabe ließ man die Veranstaltung am Mittwoch schließlich mit der Nationalhymne ausklingen.

Die Stadtverwaltung Halle hat ihr digitales Serviceangebot erweitert. In einem vereinfachten Verfahren können nun Bauanträge online eingereicht werden. Es handelt sich dabei um das vereinfachte Baugenehmigungsverfahren, was die wichtigste Verfahrensart für Wohngebäude kleinerer und mittlerer Größe ist. Dafür wurde ein standardisiertes Portal eingerichtet, auf das man über die Internetseite der Stadt Halle geleitet wird. Dem nun freigegebenen Regelbetrieb war eine Pilotphase vorgeschaltet, während der man mit ausgewählten Nutzern das Verfahren erprobte. Die Kinderkrankheiten scheinen ausgeräumt, weshalb man nun für die meisten Bauvorhaben die Beantragung digital in die Wege leiten könnte. Im Grunde genommen ist es die Verlagerung der Digitalisierungsleistung auf den Antragsteller, der seine Unterlagen nun nicht mehr einfach mehrfach ausdrucken muss, sondern direkt als Datensatz übermitteln kann. Der Umfang der

0: einzureichenden Unterlagen bleibt unverändert und die Kommunikation mit der Behörde erfolgt dann rein auf digitalem Wege.
1: Im Alten Rathaus in Magdeburg haben Oberbürgermeisterin Simone Borres und Vertreter einer Bietergemeinschaft den Vertrag für den Neubau einer Lehrrettungswache an der Feuerwache Nord unterzeichnet. Ziel ist es, am Standort an der Peter-Paul-Straße einen modernen Ausbildungs- und Rettungsstandort zu schaffen. Zu den Vertragspartnern für dieses Unterfangen gehören die Unternehmen Walbrecht, Industriebau Wernigerode und GP Pappenburg Hochbau.
2: Wir haben den Bedarf für die Lehrrettungswache, weil die derzeitige Unterbringung in der Brandenburger Straße nicht mehr zeitgemäß ist. Bauliche als auch hygienische und sonstige Mängel führten dazu, dass wir einen Neubau benötigen. Und die unmittelbare Nähe des Neubaus zur Berufsfeuerwehr ist natürlich nochmal ein besonderes Fund.
1: Über die neue Lehrrettungswache wurde bereits 2024 gesprochen. Der Baustart ist nun für Ende Oktober vorgesehen. Bis zum 31. Januar 2029 soll das Gebäude fertiggestellt und übergeben werden. Geplant sind unter anderem Stellplätze für 5 Rettungsdienstfahrzeuge und 2 Notarzteinsatzfahrzeuge sowie eine Übungsarena für die Ausbildung.
2: Wir haben hier Partner gewonnen, deren Vertragsunterzeichnung wir heute vorgenommen haben, mit dem wir gute Erfahrungen gemacht haben, dass das eben im Zeitrahmen bleiben wird, als auch im finanziellen Rahmen.
1: Insgesamt investiert die Landeshauptstadt rund 26,6 Millionen Euro in das Projekt. Der jetzt unterzeichnete Vertrag umfasst die reine Bauleistung und hat ein Volumen von knapp 18,6 Millionen Euro. Finanziert werden soll das Ganze über Fördermittel, die bereits beantragt wurden. Für den Rettungsdienst ist der Neubau vor allem mit Blick auf die Ausbildung wichtig. Angehende Rettungskräfte sollen dort künftig unter modernen Bedingungen lernen und realitätsnah üben können. Gleichzeitig entsteht ein langfristig gesicherter Standort für den Rettungsdienst direkt in der Magdeburger Innenstadt.
0: Weil die Eisenbahnverbindung Hannover-Berlin umfassend saniert wird, muss auch der Bauablauf bei der Modernisierung der Eisenbahnverbindung Halle-Eichenberg verändert werden. Denn diese Strecke wird zusätzlich als Umleitungsstrecke benötigt. Deswegen werden größere Maßnahmen, die eigentlich 2027 erfolgen sollten und Vollsperrungen erforderten, auf das Jahr 2028 verschoben. Das bedeutet, dass die momentane Vollsperrung im Januar erst einmal endet und im Jahr 2027 nur noch Arbeiten erfolgen, die das vermeiden. Dazu gehören Arbeiten an der Stellwerkstechnik, die Modernisierungen von Verkehrsstationen und an den Bahnsteigen. Nun wird es wohl bis 2031 dauern, bis diese Strecke wieder vollständig in Betrieb gehen kann. 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
3: Willkommen zurück. Das Kinder- und Jugendhaus in der Züricher Straße soll energetisch saniert werden. Dazu hat die Staatssekretärin im Sozialministerium einen Förderbescheid über 100.000 Euro übergeben. Geld aus dem Sondervermögen Infrastruktur des Bundes. Damit soll eine Außendämmung gebaut werden. Man will neue energieeffiziente Fenster einbauen und über eine dezentrale Lüftungsanlage mit Wärmerückgewinnung die Energiekosten senken. Für den Trägerverein Kinder- und Jugendhaus e.V. nicht nur eine Investition in die Zukunft des Familienhauses, sondern auch eine Wertschätzung der bisherigen Arbeit. Die Sanierung soll im kommenden Jahr beginnen.
4: An die Kochlöffel, fertig und los, hieß es für drei angehende Meisterköche. Nach 10 Jahren kehrte die Küchenmeisterprüfung erstmals wieder in die Region zurück. Am 25. und 26. September ging es im anhaltischen Berufsschulzentrum Hugo Junkers in Dessau-Roßlau für die Teilnehmer um den praktischen Teil ihres Meisterabschlusses.
5: Also heute legen 3 von 6 Köchen ihre Küchenmeisterprüfung im praktischen Teil ab. Also sprich, es wird heute hier ganz intensiv gekocht. Und durch die Prüfungskommission wird dann auch bewertet und es wird herausgefunden, ob die bisher Köche sich zukünftig Küchenmeister nennen können. Es ist für nahezu alle schon ein gebührender Abschluss. Wir haben einen, der noch einen Teil in der theoretischen Prüfung sich dem noch mitstellen muss. Es ist so, dass man als Küchenmeister auf der einen Seite natürlich meisterlich die Küche repräsentiert, aber bei einer Meisterausbildung, oder es ist ja keine Ausbildung, sondern es ist eine Fortbildung, qualifiziert man sich insofern, dass man auch noch rechtliche Aspekte lernt, dass man lernt zu planen, zu kalkulieren. Also es geht darum, dass man auch als Führungskraft zukünftig tätig sein kann und das Unternehmen intensiv unterstützt. Also auch die betriebswirtschaftlichen und rechtlichen Aspekte werden in der theoretischen Prüfung mit getestet.
4: Nach 10-jähriger Pause wurde die Küchenmeisterprüfung erstmals wieder in der Bauhausstadt abgelegt. Die IHK Halle Dessau unterstützte die Rückkehr und übernahm die Prüfung. Damit soll auch die regionale Gastronomie wieder neuen Schwung bekommen. Denn als Küchenmeister geht es längst nicht mehr nur ums Kochen. Auch Organisation, Wirtschaftlichkeit und die Führung eines Teams gehören dazu.
5: Es ist ja so, es ist eine herausfordernde Prüfung. Man braucht also junge Köche, die, nachdem sie Koch geworden sind, ein paar Jahre im Beruf gearbeitet haben, sagen, ich mache das noch berufsbegleitend. Also die jungen Menschen haben hier 2 Jahre lang berufsbegleitend nachmittags, abends zusätzliches Wissen erworben, haben auf Deutsch gesagt wirklich richtig gebüffelt, um dann sich Küchenmeister nennen zu können. Und das haben wir über Jahre hinweg leider nicht genügend junge Leute gehabt, die sich dieser Herausforderung gestellt haben. Insofern sind wir sehr froh, dass es das jetzt Gott sei Dank wieder gibt. Also es gab einen Vorbereitungskurs, der im IHK-Bildungszentrum absolviert wurde. Und jetzt zum Schluss gibt es jetzt eine Abschlussprüfung.
4: Für die 3 Teilnehmer hieß es am 26. September Warenkorb auf, Menüplan, kalkulieren, organisieren und schließlich 5 Gänge für 6 Gäste auf die Teller bringen. Am Ende wurde das Gesamtpaket bewertet. Nicht nur das Essen, sondern auch die Organisation und der gesamte Ablauf flossen in die Bewertung ein. Wer hier überzeugte, kann sich am Ende über den Küchenmeistertitel freuen.
5: Also heute haben die Köche einen Warenkorb bekommen und müssen ausgehend von diesem Warenkorb in einer sehr überschaubaren Zeit ein anspruchsvolles 5-Gänge-Menü machen. Das ist an jedem Tisch heute auch anders, weil der jeweilige Koch aus den verschiedenen Zutaten eben das ein oder andere herauszaubert. Sehr lecker. Also

0: Ich bin kein Prüfer, also ich bin sozusagen nur stiller Koster und Genießer, aber ich kann sagen, alles, was bisher war, war zum Genießen.
1: Die praktische Prüfung bildet den Abschluss einer zweijährigen Weiterbildung am IHK Bildungszentrum Halle-Dessau. Mit der Wiederaufnahme der Küchenmeisterprüfung wird die Gastronomie in der Region gestärkt und Fachkräften der Weg in die Führungsverantwortung eröffnet. Für die nächsten Teilnehmer geht es am 9. und 10. Oktober weiter. Dann steht auch für Sie die praktische Prüfung zum Küchenmeister an.
2: Die MDF1 Wettervorhersage für den 1. und 2. Oktober. In der Nacht zum Freitag ist der Himmel bedeckt und es wird sich ein Regengebiet von West nach Ost ausbreiten. Die Nachttemperaturen liegen bei milden 16 bis 14 Grad. Der Wind weht leicht, teils auch schwach und hat auf nordwestliche Richtung gedreht. Am Freitag ist der Himmel zunächst stark bewölkt und es kann noch etwas Regen geben. Ab Mittag ist es aber wieder trocken und die Temperaturen erreichen 19 bis 21 Grad. Der Wind weht weiterhin schwach aus nordwestlicher Richtung. Der UV-Index liegt bei 0. Die weiteren Aussichten bis zum Montag. Ruhiges Herbstwetter wird es am Wochenende geben. Tagsüber einige Stunden Sonnenschein und eine leichte Bewölkung auch in den Nächten bewirken angenehm milde Temperaturen. Regen wird die Ausnahme sein.
3: Die Neustädter Passage wird ab Freitag Gastgeber für das erste Haneon Kunst- und Lichtfestival sein. Am Freitag und Samstag geben sich Licht- und Medienkünstler aus 10 Ländern ein Stelldichein und präsentieren großformatige Projektionen, Medienkunst und interaktive Installationen. So dienen beispielsweise die Hochhausscheiben als Projektionsfläche. Dazu gibt es Live-Musik, Gesprächsrunden und Mitmachangebote. Außerdem präsentieren sich mit Die Stadt der Träume eines der Siegerprojekte des Smart City Ideenwettbewerbs. Das Programm beginnt im Verlauf des Nachmittags, aber natürlich sind die Lichtinstallationen erst bei Einbruch der Dunkelheit richtig zu genießen. Und beim Genießen hilft außerdem, dass es keinen Eintritt kostet. Ja, wir möchten Sie am Freitag wieder zu einem neuen Direktmagazin einladen und anschließend ins Talkwerk. Hier geht es gleich weiter mit unserer Ausgabe für Magdeburg. Auf jeden Fall sollten Sie das Einschalten nicht vergessen. Bis dann, auf Wiederfernsehen und bleiben Sie gesund.

0: Wollen wir mal essen gehen?
1: 19. Juli?
0: In 3 Monaten?
2: Wie ist es überhaupt möglich, dass mein Mann mich für eine Ältere verlassen hat? Man verlässt mich höchstens für Gigi Hadid, nicht für Hillary Clinton.
3: Du kannst mich nicht einfach allein lassen. Ich hatte Hunger und ich hatte Angst.
2: Tut mir schrecklich leid. Deswegen brauchen wir ein Spa-Wochenende. Massagen, Champagner.
1: Ja,
2: Bademäntel.
1: Meine letzte Massage hatte ich im Grunde bei meiner letzten Mammographie.
4: Manchmal mache ich mir Sorgen um dich. Ich habe ein Zimmer gebucht.
2: Was?
4: Wir gönnen uns ein Spa-Wochenende, Michel!
1: Namaste und willkommen.
2: Es ist wunderschön.
4: Es ist der Wahnsinn.
1: Ich bin Shanti.
4: Sie sieht aus wie Jesus als Frau.
1: Ich will nie wieder nach Hause fahren. Ich vermisse meine Kinder.
2: Was?
1: Nein, natürlich vermisse ich meine Kinder nicht.
2: Ist das Mel?
5: Hey, was geht, ihr Wechseljahrschlampen?
6: Hey. Auf der rechten Seite finden die Outdoor-Yoga-Stunden statt.
2: Jane, er checkt dich total aus.
5: Komm mal her. Ja, du.
7: Guten Platz, Magic Mike. Das ist Jack.
8: Freut mich sehr, Jane.
5: Klar, sie ist schon ein bisschen älter, aber sie hat eine Pornofigur. Steh auf, zeig dich mal.
2: Nein, das mache ich nicht.
1: Ich kann spüren, dass sie mit sehr viel Stress zu kämpfen hat.
2: Oh Mann, mein Boss ruft schon wieder an.
5: Du musst für dich einstehen.
9: Ruf sie nicht mehr an!
2: Zeit mit Freundinnen zu verbringen, ist lebenswichtig.
1: Das Wichtigste seid ihr drei. Solltet ihr irgendwas brauchen, bin ich für euch da. Diese Spa-Sache hier ist die reinste Abzocke.
2: Man soll hier als völlig neuer Mensch rausspazieren.
1: Gechillt. Wirke ich gechillt auf dich?
8: Nicht wirklich.
5: Guten Tag.
2: Wir machen nichts Illegales.
8: Weißt du, was eine Manu-Tantra-Massage ist?
2: Ich weiß, was du im Schilde führst. Hier werden gut aussehende Australier eingestellt, damit sie mit den Muttis flirten. Das zieht nichts, Crocodile Dundee.
5: Oh, wow. Wie machst du das?
8: Weißt du, die menschliche Hand hat...
5: Nicht reden.
8: Hm?
5: Ein Stück nach links, nach links, nach links.
1: Willkommen zum Ziegen-Yoga.
5: Oh, wie siehst du das denn? Oh. Ich glaube, mein Venushügel ist kaputt.
10: Veska!
11: Said!
12: Das gibt's doch nicht.
10: Was für eine Überraschung.
12: Und wie? Was machst du hier?
10: Ich bin geschäftlich hier. Und du?
12: Ich bin aus Svilengrad. Gerade bin ich hier bei Ausgrabungen an der Grenze.
10: Wunderschön.
12: Oder?
10: Mir wurde mein Auto gestohlen. Kann ich dich um einen Gefallen bitten?
12: Ja.
10: Hier die Hälfte. Ich habe nicht das ganze Geld dabei.
12: Treibstoff, Schmuggel.
10: Nur Kleinigkeiten, nichts Ernstes.
13: Wenn es um Geld geht, ist der Bulgare zu allem bereit.
1: Wo das Gesetz endet, beginnt Svilengrad. Das weiß man doch.
10: Mir ist zu Ohren gekommen, dass ihr beide vorhabt, ein kleines Geschäft mit Treibstoff zu machen. Von dir hätte ich das nicht erwartet.
12: Hast du Said gesehen?
13: Er ist verschwunden. Bist du dir ganz sicher, dass du in diese trüben Gewässer eintauchen willst?
14: Von der Mafia bringt Leute um und werdet nicht mal angeklagt.
10: Alles hat seinen Preis, Mädchen.

0: Kaffee.
1: Und nein.
2: 100% robuster.
3: Schmeckt ein bisschen lasch.
4: Harry, kommst du bitte mal?
3: Ist weit gekommen.
5: Einfach eine Einladung und zack. Übrigens, ich heirate. Wir kennen den nicht mal.
3: Siehst du unsere Tochter, Harry?
5: Warum muss sie eigentlich ständig heiraten? Wie spießig ist das denn?
3: Ja, wir haben doch auch geheiratet.
5: Ja, einmal, damals. Aus Liebe.
3: Liebe?
5: Ach, jetzt war es nicht mal mehr Liebe.
3: Ja, darüber diskutiere ich nach 40 Jahren nun wirklich nicht mehr mit dir.
4: Ich freue mich richtig auf die Hochzeit.
0: Man kann sich auch alles schönreden.
4: Du fährst doch mit, oder?
0: Nein.
3: Du liest nicht, du interessierst dich nicht, du verblödest langsam.
5: Ich lese jeden Tag Zeitung.
3: Ja, den Sport.
5: Sag mal, wenn du nicht zu Hause bist und ich habe eine Meinung, habe ich dann immer noch Unrecht?
6: Man wird alt, müde, langweilig.
7: Ich will aber nicht müde, alt und langweilig werden.
6: Bist du auch nicht?
3: Noch nicht. Weißt du, was sie gesagt hat, als sie ausgezogen ist? Dass ich mich immer nur für mich interessiert habe.
7: Das ist doch Quatsch. Sie ist unsere Tochter und wir fahren da zusammen hin.

0: Fluch. Dann hab ich.
1: Schau mal, hatten wir lange nicht schön mit Rahmsoße.
2: Davon bekomme ich Blähung. Leg wieder weg.

0: Salzburg?
1: Wie Salzburg?
0: Du Salzburg?
1: Ja, ja.
0: Ja? Ja.

0: Möchtest du nach Wien?
1: Ja.
0: Echt?
1: Dankeschön.
2: Hast du Kinder?
3: Ja. Ich würde gern beim Großvater einsteigen.
2: Mhm.
4: So what's your plan after you park the car?
3: I don't know really. I haven't been thinking about that too much.
5: Aber wie oft fährst du zu ihm?
6: Viel zu oft.

0: Es sind nur wir drei. Sie vermissen Ihre Mom. Ihr zwei wart heute wirklich sehr stark.
1: Wie geht's dir?
2: Ich kann mir nicht vorstellen, wie Sie sich fühlen.
3: Bist du tot? Dad!
4: Willst du vielleicht reden?
5: Wollst du mich?
0: Was?
5: Lass mich! Ich war zuerst hier!
6: Ah, da ist er. Der traurige Dad.
7: Dad hat Geschichten erzählt. Sie haben sich verändert, als Dad sich verändert hat.
6: Du bist so ein Klischee. Englischer Witwer. Und so ließ der König zu, dass ein Königreich zugrunde ging. Und er ließ seine beiden Söhne im Stich.
5: Ich hab ihn gehört.
6: Hallo, Jungs.
4: Das ist nicht real.
8: Braucht er dir einen Knuddler?
4: Du bist nicht echt!
6: Was für ein scheußliches Gedudel. Guardianleser, Bartstreichler, Bauernmarkt. Schießschattenscheiß!
4: Ja.
6: Ich werde erst gehen, wenn du mich nicht mehr brauchst.
4: Wir sollten uns klar werden über den Unterschied zwischen Trauer und Verzweiflung.
7: Manchmal hatten wir das Gefühl, er wäre wieder unser Dad.
6: Na also. Diese Jungs brauchen Pfeil und Bogen. Sie brauchen Geschichten, sie brauchen Mythen, sie brauchen Chaos.
4: Tu dein Schlimmstes.
6: Nein, ich habe vor, mein Bestes zu tun.

Die Arbeitslosenzahlen sind nach der Ferien- und Urlaubszeit erwartungsgemäß zurückgegangen. So konnte man zwar im September 3% weniger Arbeitslose zählen als noch im August, allerdings musste man eine Erhöhung um 1,7% im Vergleich zum September 2025 verbuchen. So hat Sachsen-Anhalt derzeit eine Arbeitslosenquote von 8%. Im vorigen Jahr betrug sie noch 7,8%. Gleichzeitig wurden von den Arbeitgebern mehr als 17% neue Stellen gemeldet, was 3.500 neue Stellen waren, die allein im September dazu kamen. Unrühmlichen Spitzenplatz nimmt dabei Halle ein. Hier betrug die Arbeitslosenquote 10%. Magdeburg war aber auch nicht viel besser. Hier beträgt die Quote 9,2%. Und damit ein herzliches Willkommen zum MDF1 Direktmagazin am Donnerstag. Interessant dürfte dabei die von den Arbeitsagenturen angebotenen Stellen sein. So werden Maschinen- und Anlagenführer besonders gesucht, Mechatroniker und Berufskraftfahrer. Vielleicht sollten Arbeitssuchende, die noch nicht einen dieser Berufe haben, versuchen, entsprechende Qualifikationen zu erlangen.

0: Mit dieser Variante einer Sonate von Georg Philipp Telemann wurde am Mittwoch eine Veranstaltung im Festsaal der Staatskanzlei eingeleitet. Anlass war die Kommandoübergabe des Landeskommandos Sachsen-Anhalt von Oberst Thorsten Alme an Oberst IG Sven Jahn, was im Beisein einer Vielzahl an Gästen aus den Rängen der Bundeswehr sowie Vertretern der Landespolitik geschah, darunter der stellvertretende Ministerpräsident Armin Willingmann. Es sei wichtig, dass der politische Raum in Sachsen-Anhalt sich klar zur Bundeswehr bekennt und deren Aufgaben aktiv unterstützt, so Willingmann am Mittwoch.
1: Das Landeskommando ist ja dafür zuständig, den zivil-militärischen Zusammenhalt und die Zusammenarbeit sicherzustellen. Das ist in den letzten Jahren hier auf ganz erstklassige Weise gelungen. Wir haben es etwa bei Katastropheneinsätzen erlebt, wie bei Großbränden oder Hochwässern. Aber wir erleben es eben auch, wenn es um die Frage geht, wie sichern wir uns und wie schützen wir uns, wie schaffen wir Verteidigungsfähigkeit. Auch da ist das Landeskommando ein wichtiger Ansprechpartner für die Politik. Deshalb habe ich heute gerne für die Landesregierung den Dank ausgesprochen.
0: Seit dem 18. November 2024 war Oberst Thorsten Alme als Kommandeur des Landeskommandos Sachsen-Anhalt tätig. Als militärischer Ansprechpartner der Landesregierung leistete er während seiner Amtszeit wichtige Arbeit für die Vertiefung der zivil-militärischen Zusammenarbeit im Bundesland sowie bei der Vernetzung von Wirtschaft, Blaulichtpartnern und zivilen Hilfs- und Rettungsdiensten. Fortan ist Alma als Abteilungsleiter Command Group tätig. Diese berät den Befehlshaber im operativen Führungskommando der Bundeswehr in Berlin. Vermissen wird der ehemalige Kommandeur dabei vor allem sein Team, das ihn stets bei seiner Zeit in Sachsen-Anhalt unterstützt hat.
2: Das ist ja nicht das erste Mal, dass ich ein Kommando aufgebe, aber es ist irgendwie immer gleich schlimm. Sie verlassen nach längerer Zeit Menschen, mit denen Sie eng zusammengearbeitet haben, denen Sie vertraut haben, mit denen Sie viele Erlebnisse geteilt haben und auch Erfolge erzielt haben. Und Menschen zurückzulassen, die diese Erfahrung macht halt nicht immer sehr glücklich. Aber das ist im Normal im Leben eines Militärs und deswegen weiß ich auch, dass es notwendig ist und ich weiß auch, dass es das Landeskommando in guten Händen ist bei meinem Nachfolger.
0: Nach den Ansprachen der jeweiligen Akteure, die vom Stabsmusikchor der Bundeswehr begleitet wurden, erfolgte die eigentliche Übergabe des Kommandos durch den stellvertretenden Befehlshaber des operativen Führungskommandos, Generalleutnant André Bodemann, mit der symbolischen Weitergabe der Truppenfahne an den neuen Kommandeur. Oberst IG Sven Jahn, der von 2019 bis 2022 als Leiter des Büros Berlin sowie als Verbindungsoffizier des Inspekteurs des Heeres diente und seitdem im Bundestag tätig war, wird seinen Dienst als Kommandeur offiziell am 2. November antreten. Nach der feierlichen Kommandoübergabe ließ man die Veranstaltung am Mittwoch schließlich mit der Nationalhymne ausklingen.

0: Mach deinen Hassel, überschreibt die Stadtverwaltung Magdeburg eine Aktion, in dessen Rahmen Projekte unterstützt werden sollen, die die Aufenthaltsqualität am Hasselbachplatz verbessern und für seine Belebung sorgen können. Aufgerufen sind Anwohner, Unternehmen, Vereine und Initiativen, die neue Impulse für diesen Platz geben wollen. Gefragt sind dabei Projekte, die geeignet sind, das gesamte Quartier als lebendigen Ort weiterzuentwickeln. Vielversprechende Projekte können dabei mit bis zu 5.000 Euro unterstützt werden, wenn man sie gemeinsam mit der Stadt umsetzt. Unter dem eingeblendeten QR-Code landet man auf dem Beteiligungsportal der Stadt zu diesem Vorhaben. Dort findet man dann noch einmal alle Informationen zu den Teilnahmebedingungen, dem Ablauf und man bekommt die Möglichkeit zur Einreichung von Projektideen.
1: Im Alten Rathaus in Magdeburg haben Oberbürgermeisterin Simone Borres und Vertreter einer Bietergemeinschaft den Vertrag für den Neubau einer Lehrrettungswache an der Feuerwache Nord unterzeichnet. Ziel ist es, am Standort an der Peter-Paul-Straße einen modernen Ausbildungs- und Rettungsstandort zu schaffen. Zu den Vertragspartnern für dieses Unterfangen gehören die Unternehmen Walbrecht, Industriebau Wernigerode und GP Pappenburg Hochbau.
2: Wir haben den Bedarf für die Lehrrettungswache, weil die derzeitige Unterbringung in der Brandenburger Straße nicht mehr zeitgemäß ist. Bauliche als auch hygienische und sonstige Mängel führten dazu, dass wir einen Neubau benötigen. Und die unmittelbare Nähe des Neubaus zur Berufsfeuerwehr ist natürlich nochmal ein besonderes Fund.
1: Über die neue Lehrrettungswache wurde bereits 2024 gesprochen. Der Baustart ist nun für Ende Oktober vorgesehen. Bis zum 31. Januar 2029 soll das Gebäude fertiggestellt und übergeben werden. Geplant sind unter anderem Stellplätze für 5 Rettungsdienstfahrzeuge und 2 Notarzteinsatzfahrzeuge sowie eine Übungsarena für die Ausbildung.
2: Wir haben hier Partner gewonnen, deren Vertragsunterzeichnung wir heute vorgenommen haben, mit denen wir gute Erfahrungen gemacht haben, dass das eben im Zeitrahmen bleiben wird, als auch im finanziellen Rahmen.
1: Insgesamt investiert die Landeshauptstadt rund 26,6 Millionen Euro in das Projekt. Der jetzt unterzeichnete Vertrag umfasst die reine Bauleistung und hat ein Volumen von knapp 18,6 Millionen Euro. Finanziert werden soll das Ganze über Fördermittel, die bereits beantragt wurden. Für den Rettungsdienst ist der Neubau vor allem mit Blick auf die Ausbildung wichtig. Angehende Rettungskräfte sollen dort künftig unter modernen Bedingungen lernen und realitätsnah üben können. Gleichzeitig entsteht ein langfristig gesicherter Standort für den Rettungsdienst direkt in der Magdeburger Innenstadt.
0: Die Wegesanierung in den südlichen Glacieranlagen ist abgeschlossen. Das vermeldete der Stadtgartenbetrieb Magdeburg, der damit den Vollzug der am 16. September begonnenen Sanierungsarbeiten bestätigte. Rund 28.000 Euro wurden investiert, um auf einer Länge von 280 Metern die Deckschicht der Wege zu erneuern. Außerdem wurden die Bänke am Wegesrand demontiert. Hier sollen bis Ende November noch 5 neue Bänke vom Typ Nürnberg aufgestellt werden. Und dazu kommen noch 4 neue Abfallbehälter vom Typ Fly. Bis das passiert, bleiben aber die alten Abfallbehälter noch vor Ort. Die instand gesetzten Wege können unmittelbar nach ihrer Fertigstellung genutzt werden, auch weil es während der Baumaßnahmen kaum Behinderungen in den Wegebeziehungen gab. 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
1: Willkommen zurück. Das Gesundheitsamt des Salzlandkreises ruft dazu auf, sich zu Beginn der Erkältungs- und Grippesaison impfen zu lassen. Entsprechende Beratung gibt es beim Hausarzt oder auch im Gesundheitsamt. Dabei sollte man den Impfschutz gegen Krankheiten wie Grippe, Corona oder RSV prüfen lassen. Besonders ältere Personen über 60 Jahre oder chronisch Kranke sollten sich diese Empfehlung zu Herzen nehmen. Aber auch Schwangere oder medizinisches Personal. Außerdem gibt es einen digitalen Impfcheck, den man über den eingeblendeten QR-Code erreichen kann. Hier könnte man mit wenigen Klicks eine persönliche Empfehlung bekommen, welche Impfungen vollzogen werden sollten.
2: An die Kochlöffel, fertig und los, hieß es für drei angehende Meisterköche. Nach 10 Jahren kehrte die Küchenmeisterprüfung erstmals wieder in die Region zurück. Am 25. und 26. September ging es im anhaltischen Berufsschulzentrum Hugo Junkers in Dessau-Roßlau für die Teilnehmer um den praktischen Teil ihres Meisterabschlusses.
3: Also heute legen 3 von 6 Köchen ihre Küchenmeisterprüfung im praktischen Teil ab. Also sprich, es wird heute hier ganz intensiv gekocht. Und durch die Prüfungskommission wird dann auch bewertet und es wird herausgefunden, ob die bisher Köche sich zukünftig Küchenmeister nennen können. Es ist für nahezu alle schon ein gebührender Abschluss. Wir haben einen, der noch einen Teil in der theoretischen Prüfung sich dem noch mitstellen muss. Es ist so, dass man als Küchenmeister auf der einen Seite natürlich meisterlich die Küche repräsentiert, aber bei einer Meisterausbildung, oder es ist ja keine Ausbildung, sondern es ist eine Fortbildung, qualifiziert man sich insofern, dass man auch noch rechtliche Aspekte lernt, dass man lernt zu planen, zu kalkulieren. Also es geht darum, dass man auch als Führungskraft zukünftig tätig sein kann und das Unternehmen intensiv unterstützt. Also auch die betriebswirtschaftlichen und rechtlichen Aspekte werden in der theoretischen Prüfung mitgetestet.
2: Nach 10-jähriger Pause wurde die Küchenmeisterprüfung erstmals wieder in der Bauhausstadt abgelegt. Die IHK Halle Dessau unterstützte die Rückkehr und übernahm die Prüfung. Damit soll auch die regionale Gastronomie wieder neuen Schwung bekommen. Denn als Küchenmeister geht es längst nicht mehr nur ums Kochen. Auch Organisation, Wirtschaftlichkeit und die Führung eines Teams gehören dazu.
3: Es ist ja so, es ist eine herausfordernde Prüfung. Man braucht also junge Köche, die, nachdem sie Koch geworden sind, ein paar Jahre im Beruf gearbeitet haben, sagen, ich mache das noch berufsbegleitend. Also die jungen Menschen haben hier 2 Jahre lang berufsbegleitend nachmittags, abends zusätzliches Wissen erworben, haben auf Deutsch gesagt wirklich richtig gebüffelt, um dann sich Küchenmeister nennen zu können. Und das haben wir über Jahre hinweg leider nicht genügend junge Leute gehabt, die sich dieser Herausforderung gestellt haben. Insofern sind wir sehr froh, dass es das jetzt Gott sei Dank wieder gibt. Also es gab einen Vorbereitungskurs, der im IHK-Bildungszentrum absolviert wurde. Und jetzt zum Schluss gibt es jetzt eine Abschlussprüfung.
2: Für die 3 Teilnehmer hieß es am 26. September Warenkorb auf, Menüplan, kalkulieren, organisieren und schließlich 5 Gänge für 6 Gäste auf die Teller bringen. Am Ende wurde das Gesamtpaket bewertet. Nicht nur das Essen, sondern auch die Organisation und der gesamte Ablauf flossen in die Bewertung ein. Wer hier überzeugte, kann sich am Ende über den Küchenmeistertitel freuen.
3: Also heute haben die Köche einen Warenkorb bekommen und müssen ausgehend von diesem Warenkorb in einer sehr überschaubaren Zeit ein anspruchsvolles 5-Gänge-Menü machen. Das ist an jedem Tisch heute auch anders, weil der jeweilige Koch aus den verschiedenen Zutaten eben das ein oder andere herauszaubert. Sehr lecker. Also ich bin kein Prüfer, also ich bin sozusagen nur stiller Koster und Genießer, aber ich kann sagen, alles was bisher war, war zum Genießen.
2: Die praktische Prüfung bildet den Abschluss einer 2-jährigen Weiterbildung am IHK-Bildungszentrum Halle Dessau. Mit der Wiederaufnahme der Küchenmeisterprüfung wird die Gastronomie in der Region gestärkt und Fachkräften der Weg in die Führungsverantwortung eröffnet. Für die nächsten Teilnehmer geht es am 9. und 10. Oktober weiter. Dann steht auch für Sie die praktische Prüfung zum Küchenmeister an.
1: Das Handballspitzenspiel SCM gegen den THW Kiel endete für die Magdeburger mit einem deutlichen 32-26 Sieg. Ein Sieg, der sich bereits zur Halbzeit abzeichnete, denn schon hier lag der SCM 15-9 vorn. Ein wichtiger Schlüssel für das gute Ergebnis war dabei die Defensive des SCM. Aber auch im Angriff zeigte sich die Klasse der Mannschaft. Trainer Wiegert war stolz darauf, so eine Leistung beim Tabellennachbarn abgeliefert zu haben. Vor allem die stabile Leistung über die gesamte Spielzeit hinweg fand seinen Zuspruch. Bereits am Samstag empfängt man auch in eigener Halle den HC Erlangen. Eine Partie, in die der SCM wieder als Favorit geht, denn derzeit führen die Magdeburger die Tabelle an. Das Wetter.
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5: Die MDF1-Wettervorhersage für den 1. und 2. Oktober. In der Nacht zum Freitag ist der Himmel bedeckt und es wird sich ein Regengebiet von West nach Ost ausbreiten. Die Nachttemperaturen liegen bei milden 16 bis 14 Grad. Der Wind weht leicht, teils auch schwach und hat auf nordwestliche Richtung gedreht. Am Freitag ist der Himmel zunächst stark bewölkt und es kann noch etwas Regen geben. Ab Mittag ist es aber wieder trocken und die Temperaturen erreichen 19 bis 21 Grad. Der Wind weht weiterhin schwach aus nordwestlicher Richtung. Der UV-Index liegt bei 0. Die weiteren Aussichten bis zum Montag. Ruhiges Herbstwetter wird es am Wochenende geben. Tagsüber einige Stunden Sonnenschein und eine leichte Bewölkung auch in den Nächten bewirken angenehm milde Temperaturen. Regen wird die Ausnahme sein.
1: Am Freitag beginnt um 15 Uhr das Kaiser-Otto-Fest. Zum Preis einer Tageskarte für 15 Euro bekommt man Zugang zum Festgelände, das man wieder rund um den Domplatz aufgebaut hat, wobei man den Eingang direkt am Dom vorfindet. Das Programm ist umfangreich. Neben den bekannten mittelalterlichen Angeboten hat man 40 Acts gebucht, die für das passende Programm sorgen werden. Besonders wurde dabei auf eine Inszenierung der Kammerspiele hingewiesen, die mit Der junge König, eine Episode aus dem Leben des 26-jährigen Ottos, auf die Bühne bringen. Außerdem sollen mehrmals täglich auf der Ritterwiese historische Reiterspektakel vorgeführt werden. Am Freitag dauert das Fest bis 23 Uhr. Am Samstag kann man es zwischen 11 und 23 Uhr besuchen und am Sonntag zwischen 11 und 20 Uhr. Mit speziellen Lichtkompositionen wird die lange Orgelnacht im Dom begleitet. Ab 19.30 Uhr bespielen Ivo Merveli und Theresa Heidler die Orgeln des Doms mit Musik aus der Vergangenheit und Gegenwart. Natürlich gibt es Werke von Bach zu hören, aber auch von zeitgenössischen Komponisten und dazu passend die Lichtinstallationen, die das Kirchenschiff illuminieren werden. Die lange Orgelnacht beginnt um 19.30 Uhr und die Eintrittskarte kostet 12 Euro. Ja, wir möchten Sie am Freitag wieder zu einem neuen Direktmagazin einladen und anschließend ins Talkwerk. Und hier geht es gleich weiter mit unserer Ausgabe für Halle. Auf jeden Fall sollten Sie das Einschalten nicht vergessen. Bis dann, auf Wiedersehen und bleiben Sie gesund.

0: Wollen wir mal essen gehen?
1: 19. Juli?
0: In 3 Monaten?
1: Wie ist es überhaupt möglich, dass mein Mann mich für eine Ältere verlassen hat? Man verlässt mich höchstens für Gigi Hadid, nicht für Hillary Clinton.
2: Du kannst mich nicht einfach allein lassen. Ich hatte Hunger und ich hatte Angst.
1: Tut mir schrecklich leid. Deswegen brauchen wir ein Spa-Wochenende. Massagen, Champagner,
3: ja, Bademäntel. Meine letzte Massage hatte ich im Grunde bei meiner letzten Mammographie.
4: Manchmal mache ich mir Sorgen um dich. Ich habe ein Zimmer gebucht.
1: Was?
4: Wir gönnen uns ein Spa-Wochenende, ja. Bitte!
5: Namaste und willkommen.
1: Es ist wunderschön.
4: Das ist der Wahnsinn.
5: Ich bin Shanti.
6: Sie sieht aus wie Jesus als Frau.
1: Ich will nie wieder nach Hause fahren. Ich vermisse meine Kinder.
3: Was? Nein, natürlich vermisse ich meine Kinder nicht. Ist das Mel?
7: Hey, was geht, ihr Wechseljahrschlampen?
8: Hey. Auf der rechten Seite finden die Outdoor-Yoga-Stunden statt.
1: Jane, er checkt dich total aus.
7: Komm mal her. Ja, du? Guten Platz, Magic Mike. Das ist Jack.
9: Freut mich sehr, Jane.
7: Klar, sie ist schon ein bisschen älter, aber sie hat eine Pornofigur. Steh auf, zeig dich mal.
3: Nein, das mache ich nicht.
5: Ich kann spüren, dass sie mit sehr viel Stress zu kämpfen hat.
1: Oh Mann, mein Boss ruft schon wieder an. Du musst für dich einstehen.
7: Ruf sie nicht mehr an!
1: Zeit mit Freundinnen zu verbringen ist lebenswichtig.
7: Das Wichtigste seid ihr drei. Solltet ihr irgendwas brauchen, bin ich für euch da. Dieses Barsache hier ist die reinste Abzocke. Man soll hier als völlig neuer Mensch rausspazieren. Gechillt. Wirke ich gechillt auf dich?
9: Nicht wirklich.
7: Guten Tag.
4: Wir machen nichts Illegales.
9: Weißt du, was eine Manu-Tantra-Massage ist?
7: Ich weiß, was du im Schilde führst.
3: Hier werden gut aussehende Australier eingestellt, damit sie mit den Muttis flirten. Das zieht nichts, Crocodile Dundee.
7: Oh, wow. Wie machst du das?
9: Weißt du, die menschliche Hand hat...
7: Nicht reden. Hm? Ein Stück nach links. Nach links. Nach links.
10: Willkommen zum Ziegen-Yoga.
7: Oh, wie süß ist das denn? Oh. Ich glaube, mein Venushügel ist kaputt.
11: Meshka!
12: Said! Das gibt's doch nicht.
11: Was für eine Überraschung.
12: Und wie? Was machst du hier?
11: Ich bin geschäftlich hier. Und du?
12: Ich bin aus Svilengrad. Gerade bin ich hier bei Ausgrabungen, an der Grenze.
11: Wunderschön.
12: Oder?
11: Mir wurde mein Auto gestohlen. Kann ich dich um einen Gefallen bitten?
12: Ja.
11: Hier die Hälfte. Ich habe nicht das ganze Geld dabei.
12: Treibstoff, Schmuggel.
11: Na, Kleinigkeiten, nichts Ernstes.
13: Wenn es um Geld geht, ist der Bulgare zu allem bereit.
10: Wo das Gesetz endet, beginnt Svilengrad. Das weiß man doch.
11: Mir ist zu Ohren gekommen, dass ihr beide vorhabt, ein kleines Geschäft mit Treibstoff zu machen. Von dir hätte ich das nicht erwartet.
12: Hast du Said gesehen?
13: Er ist verschwunden. Bist du dir ganz sicher, dass du in diese trüben Gewässer eintauchen willst?
14: Ihr von der Mafia bringt Leute um und werdet nicht mal angeklagt.
11: Alles hat seinen Preis, Mädchen.

0: Sind Sie bereit?
1: Es ist Krieg. Seit 2 Tagen.
2: Einatmen bitte. Wir sind gesund. Sehr gesund.
3: Herzlichen Glückwunsch. Sie sind körperlich fit und wehrtauglich.
4: Die neue Besetzung des Bundesverfassungsgerichtes.
3: Sie dürfen hier unterschreiben.
5: Ich habe das Sorgerecht für meine Schwester.
6: Stimmt es, dass die Raketen immer zuerst in die Stadt fliegen?
7: Warum habt ihr es zugelassen, dass die Faschisten gewählt wurden? Wir erheben heute unsere Stimme. Gegen diese Regierung und gegen ihren Krieg, den wir nicht wollen!
3: Sie sind verpflichtet, der Rekrutierung umgehend beizukommen.

0: Halten wir auf Abstand!
1: Seit der Krise will keiner mehr über die Grenze. Wir bauen den Zaun, habt ihr gesehen. Für alle Fälle.
2: Jahrzehntelanger Wohlstand und Glück.
3: I need help.
2: Aber irgendjemand bezahlt dafür.
4: Hey, hey, hey, hey,
5: hey. Da liegt jemand!
4: Ja.
0: Ernie! Ernie!
6: Kaffee. 100% robuster.
7: Schmeckt ein bisschen lasch.
8: Harry, kommst du bitte mal?
7: Ist heute gekommen.
9: Einfach eine Einladung und zack. Übrigens, ich heirate. Wir kennen den nicht mal.
10: Siehst du unsere Tochter, Harry?
9: Warum muss sie eigentlich ständig heiraten? Wie spießig ist das denn?
10: Ja, wir haben doch auch geheiratet.
9: Ja, einmal. Damals. Aus Liebe.
10: Liebe?
9: Ach, jetzt war es nicht mal mehr Liebe.
10: Ja, darüber diskutiere ich nach 40 Jahren nun wirklich nicht mehr mit dir.
8: Freue mich richtig auf die Hochzeit.
11: Man kann sich auch alles schön reden.
8: Du fährst doch mit, oder?
11: Nein.
8: Du liest nicht, du interessierst dich nicht, du verblödest langsam.
9: Ich lese jeden Tag Zeitung.
8: Ja, den Sportteil.
9: Sag mal, wenn du nicht zu Hause bist und ich habe eine Meinung, habe ich dann immer noch Unrecht?
12: Man wird alt, müde, langweilig.
13: Ich will aber nicht müde, alt und langweilig werden.
12: Bist du noch nicht?
8: Noch nicht.
10: Weißt du, was sie gesagt hat, als sie ausgezogen ist? Dass ich mich immer nur für mich interessiert habe.
9: Das ist doch Quatsch. Sie ist unsere Tochter und wir fahren da zusammen hin.

0: Einmal hoch, dann heim.
1: Schau mal, hatten wir lange nicht schön mit Rahmsoße.
2: Davon bekomme ich Blähung. Leg wieder weg.

0: Salzburg?
1: Wie Salzburg?
0: Du Salzburg?
1: Ja, ja.
0: Ja? Ja.

0: Weißt du nach Wien?
1: Ja.
0: Echt? Dankeschön.
2: Hast du Kinder?
3: Ja. Ich würde gern beim Großvater einsteigen.
4: Mhm. So what's your plan after you park the car?
3: I don't know really. I haven't been thinking about that too much.
5: Aber wie oft fährst du zu ihm?
6: Nothing too often.

Die Arbeitslosenzahlen sind nach der Ferien- und Urlaubszeit erwartungsgemäß zurückgegangen. So konnte man zwar im September 3% weniger Arbeitslose zählen als noch im August, allerdings musste man eine Erhöhung um 1,7% im Vergleich zum September 2025 verbuchen. So hat Sachsen-Anhalt derzeit eine Arbeitslosenquote von 8%. Im vorigen Jahr betrug sie noch 7,8%. Gleichzeitig wurden von den Arbeitgebern mehr als 17% neue Stellen gemeldet, was 3.500 neue Stellen waren, die allein im September dazu kamen. Unrühmlichen Spitzenplatz nimmt dabei Halle ein. Hier betrug die Arbeitslosenquote 10%. Magdeburg war aber auch nicht viel besser. Hier beträgt die Quote 9,2%. Und damit ein herzliches Willkommen zum MDF1 Direktmagazin am Donnerstag. Interessant dürfte dabei die von den Arbeitsagenturen angebotenen Stellen sein. So werden Maschinen- und Anlagenführer besonders gesucht, Mechatroniker und Berufskraftfahrer. Vielleicht sollten Arbeitssuchende, die noch nicht einen dieser Berufe haben, versuchen, entsprechende Qualifikationen zu erlangen.

0: Mit dieser Variante einer Sonate von Georg Philipp Telemann wurde am Mittwoch eine Veranstaltung im Festsaal der Staatskanzlei eingeleitet. Anlass war die Kommandoübergabe des Landeskommandos Sachsen-Anhalt von Oberst Thorsten Alme an Oberst IG Sven Jahn, was im Beisein einer Vielzahl an Gästen aus den Rängen der Bundeswehr sowie Vertretern der Landespolitik geschah, darunter der stellvertretende Ministerpräsident Armin Willingmann. Es sei wichtig, dass der politische Raum in Sachsen-Anhalt sich klar zur Bundeswehr bekennt und deren Aufgaben aktiv unterstützt, so Willingmann am Mittwoch.
1: Das Landeskommando ist ja dafür zuständig, den zivil-militärischen Zusammenhalt und die Zusammenarbeit sicherzustellen. Das ist in den letzten Jahren hier auf ganz erstklassige Weise gelungen. Wir haben es etwa bei Katastropheneinsätzen erlebt, wie bei Großbränden oder Hochwässern. Aber wir erleben es eben auch, wenn es um die Frage geht, wie sichern wir uns und wie schützen wir uns, wie schaffen wir Verteidigungsfähigkeit. Auch da ist das Landeskommando ein wichtiger Ansprechpartner für die Politik. Deshalb habe ich heute gerne für die Landesregierung den Dank ausgesprochen.
0: Seit dem 18. November 2024 war Oberst Thorsten Alme als Kommandeur des Landeskommandos Sachsen-Anhalt tätig. Als militärischer Ansprechpartner der Landesregierung leistete er während seiner Amtszeit wichtige Arbeit für die Vertiefung der zivil-militärischen Zusammenarbeit im Bundesland sowie bei der Vernetzung von Wirtschaft, Blaulichtpartnern und zivilen Hilfs- und Rettungsdiensten. Fortan ist Alme als Abteilungsleiter Command Group tätig. Diese berät den Befehlshaber im operativen Führungskommando der Bundeswehr in Berlin. Vermissen wird der ehemalige Kommandeur dabei vor allem sein Team, das ihn stets bei seiner Zeit in Sachsen-Anhalt unterstützt hat.
2: Das ist ja nicht das erste Mal, dass ich ein Kommando aufgebe, aber es ist irgendwie immer gleich schlimm. Sie verlassen nach längerer Zeit Menschen, mit denen Sie eng zusammengearbeitet haben, denen Sie vertraut haben, mit denen Sie viele Erlebnisse geteilt haben und auch Erfolge erzielt haben. Und Menschen zurückzulassen, die diese Erfahrung macht halt nicht immer sehr glücklich. Aber das ist im Normal im Leben eines Militärs und deswegen weiß ich auch, dass es notwendig ist und ich weiß auch, dass es das Landeskommando in guten Händen ist bei meinem Nachfolger.
0: Nach den Ansprachen der jeweiligen Akteure, die vom Stabsmusikchor der Bundeswehr begleitet wurden, erfolgte die eigentliche Übergabe des Kommandos durch den stellvertretenden Befehlshaber des operativen Führungskommandos, Generalleutnant André Bodemann, mit der symbolischen Weitergabe der Truppenfahne an den neuen Kommandeur. Oberst IG Sven Jahn, der von 2019 bis 2022 als Leiter des Büros Berlin sowie als Verbindungsoffizier des Inspekteurs des Heeres diente und seitdem im Bundestag tätig war, wird seinen Dienst als Kommandeur offiziell am 2. November antreten. Nach der feierlichen Kommandoübergabe ließ man die Veranstaltung am Mittwoch schließlich mit der Nationalhymne ausklingen.

0: Die Stadtverwaltung Halle hat ihr digitales Serviceangebot erweitert. In einem vereinfachten Verfahren können nun Bauanträge online eingereicht werden. Es handelt sich dabei um das vereinfachte Baugenehmigungsverfahren, was die wichtigste Verfahrensart für Wohngebäude kleinerer und mittlerer Größe ist. Dafür wurde ein standardisiertes Portal eingerichtet, auf das man über die Internetseite der Stadt Halle geleitet wird. Dem nun freigegebenen Regelbetrieb war eine Pilotphase vorgeschaltet, während der man mit ausgewählten Nutzern das Verfahren erprobte. Die Kinderkrankheiten scheinen ausgeräumt, weshalb man nun für die meisten Bauvorhaben die Beantragung digital in die Wege leiten könnte. Im Grunde genommen ist es die Verlagerung der Digitalisierungsleistung auf den Antragsteller, der seine Unterlagen nun nicht mehr einfach mehrfach ausdrucken muss, sondern direkt als Datensatz übermitteln kann. Der Umfang der einzureichenden Unterlagen bleibt unverändert und die Kommunikation mit der Behörde erfolgt dann rein auf digitalem Wege.
1: Im Alten Rathaus in Magdeburg haben Oberbürgermeisterin Simone Borres und Vertreter einer Bietergemeinschaft den Vertrag für den Neubau einer Lehrrettungswache an der Feuerwache Nord unterzeichnet. Ziel ist es, am Standort an der Peter-Paul-Straße einen modernen Ausbildungs- und Rettungsstandort zu schaffen. Zu den Vertragspartnern für dieses Unterfangen gehören die Unternehmen Walbrecht, Industriebau Wernigerode und GP Pappenburg Hochbau.
2: Wir haben den Bedarf für die Lehrrettungswache, weil die derzeitige Unterbringung in der Brandenburger Straße nicht mehr zeitgemäß ist. Bauliche als auch hygienische und sonstige Mängel führten dazu, dass wir einen Neubau benötigen. Und die unmittelbare Nähe des Neubaus zur Berufsfeuerwehr ist natürlich nochmal ein besonderes Fund.
1: Über die neue Lehrrettungswache wurde bereits 2024 gesprochen. Der Baustart ist nun für Ende Oktober vorgesehen. Bis zum 31. Januar 2029 soll das Gebäude fertiggestellt und übergeben werden. Geplant sind unter anderem Stellplätze für 5 Rettungsdienstfahrzeuge und 2 Notarzteinsatzfahrzeuge sowie eine Übungsarena für die Ausbildung.
2: Wir haben hier Partner gewonnen, deren Vertragsunterzeichnung wir heute vorgenommen haben, mit dem wir gute Erfahrungen gemacht haben, dass das eben im Zeitrahmen bleiben wird, als auch im finanziellen Rahmen.
1: Insgesamt investiert die Landeshauptstadt rund 26,6 Millionen Euro in das Projekt. Der jetzt unterzeichnete Vertrag umfasst die reine Bauleistung und hat ein Volumen von knapp 18,6 Millionen Euro. Finanziert werden soll das Ganze über Fördermittel, die bereits beantragt wurden. Für den Rettungsdienst ist der Neubau vor allem mit Blick auf die Ausbildung wichtig. Angehende Rettungskräfte sollen dort künftig unter modernen Bedingungen lernen und realitätsnah üben können. Gleichzeitig entsteht ein langfristig gesicherter Standort für den Rettungsdienst direkt in der Magdeburger Innenstadt.
0: Weil die Eisenbahnverbindung Hannover-Berlin umfassend saniert wird, muss auch der Bauablauf bei der Modernisierung der Eisenbahnverbindung Halle-Eichenberg verändert werden. Denn diese Strecke wird zusätzlich als Umleitungsstrecke benötigt. Deswegen werden größere Maßnahmen, die eigentlich 2027 erfolgen sollten und Vollsperrungen erforderten, auf das Jahr 2028 verschoben. Das bedeutet, dass die momentane Vollsperrung im Januar erst einmal endet und im Jahr 2027 nur noch Arbeiten erfolgen, die das vermeiden. Dazu gehören Arbeiten an der Stellwerkstechnik, die Modernisierungen von Verkehrsstationen und an den Bahnsteigen. Nun wird es wohl bis 2031 dauern, bis diese Strecke wieder vollständig in Betrieb gehen kann. Die Reklame.
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1: Willkommen zurück. Das Kinder- und Jugendhaus in der Züricher Straße soll energetisch saniert werden. Dazu hat die Staatssekretärin im Sozialministerium einen Förderbescheid über 100.000 Euro übergeben. Geld aus dem Sondervermögen Infrastruktur des Bundes. Damit soll eine Außendämmung gebaut werden. Man will neue energieeffiziente Fenster einbauen und über eine dezentrale Lüftungsanlage mit Wärmerückgewinnung die Energiekosten senken. Für den Trägerverein Kinder- und Jugendhaus e.V. nicht nur eine Investition in die Zukunft des Familienhauses, sondern auch eine Wertschätzung der bisherigen Arbeit. Die Sanierung soll im kommenden Jahr beginnen.
2: An die Kochlöffel, fertig und los, hieß es für drei angehende Meisterköche. Nach 10 Jahren kehrte die Küchenmeisterprüfung erstmals wieder in die Region zurück. Am 25. und 26. September ging es im anhaltischen Berufsschulzentrum Hugo Junkers in Dessau-Roßlau für die Teilnehmer um den praktischen Teil ihres Meisterabschlusses.
3: Also heute legen 3 von 6 Köchen ihre Küchenmeisterprüfung im praktischen Teil ab. Also sprich, es wird heute hier ganz intensiv gekocht. Und durch die Prüfungskommission wird dann auch bewertet und es wird herausgefunden, ob die bisher Köche sich zukünftig Küchenmeister nennen können. Es ist für nahezu alle schon der gebührende Abschluss. Wir haben einen, der noch einen Teil in der theoretischen Prüfung sich dem noch mitstellen muss. Es ist so, dass man als Küchenmeister auf der einen Seite natürlich meisterlich die Küche repräsentiert, aber bei einer Meisterausbildung, oder es ist ja keine Ausbildung, sondern es ist eine Fortbildung, qualifiziert man sich insofern, dass man auch noch rechtliche Aspekte lernt, dass man lernt zu planen, zu kalkulieren. Also es geht darum, dass man auch als Führungskraft zukünftig tätig sein kann und das Unternehmen intensiv unterstützt. Also auch die betriebswirtschaftlichen und rechtlichen Aspekte werden in der theoretischen Prüfung mit getestet.
2: Nach 10-jähriger Pause wurde die Küchenmeisterprüfung erstmals wieder in der Bauhausstadt abgelegt. Die IHK Halle Dessau unterstützte die Rückkehr und übernahm die Prüfung. Damit soll auch die regionale Gastronomie wieder neuen Schwung bekommen. Denn als Küchenmeister geht es längst nicht mehr nur ums Kochen. Auch Organisation, Wirtschaftlichkeit und die Führung eines Teams gehören dazu.
3: Es ist ja so, es ist eine herausfordernde Prüfung. Man braucht also junge Köche, die, nachdem sie Koch geworden sind, ein paar Jahre im Beruf gearbeitet haben, sagen, ich mache das noch berufsbegleitend. Also die jungen Menschen haben hier 2 Jahre lang berufsbegleitend nachmittags, abends zusätzliches Wissen erworben, haben auf Deutsch gesagt wirklich richtig gebüffelt, um dann sich Küchenmeister nennen zu können. Und das haben wir über Jahre hinweg leider nicht genügend junge Leute gehabt, die sich dieser Herausforderung gestellt haben. Insofern sind wir sehr froh, dass es das jetzt Gott sei Dank wieder gibt. Also es gab einen Vorbereitungskurs, der im IHK-Bildungszentrum absolviert wurde. Und jetzt zum Schluss gibt es jetzt eine Abschlussprüfung.
2: Für die 3 Teilnehmer hieß es am 26. September Warenkorb auf, Menüplan, kalkulieren, organisieren und schließlich 5 Gänge für 6 Gäste auf die Teller bringen. Am Ende wurde das Gesamtpaket bewertet. Nicht nur das Essen, sondern auch die Organisation und der gesamte Ablauf flossen in die Bewertung ein. Wer hier überzeugte, kann sich am Ende über den Küchenmeistertitel freuen.
3: Also heute haben die Köche einen Warenkorb bekommen und müssen ausgehend von diesem Warenkorb in einer sehr überschaubaren Zeit ein anspruchsvolles 5-Gänge-Menü machen. Das ist an jedem Tisch heute auch anders, weil der jeweilige Koch aus den verschiedenen Zutaten eben das ein oder andere herauszaubert. Sehr lecker. Also ich bin kein Prüfer, also ich bin sozusagen nur stiller Koster und Genießer, aber ich kann sagen, alles was bisher war, war zum Genießen.
2: Die praktische Prüfung bildet den Abschluss einer 2-jährigen Weiterbildung am IHK-Bildungszentrum Halle Dessau. Mit der Wiederaufnahme der Küchenmeisterprüfung wird die Gastronomie in der Region gestärkt und Fachkräften der Weg in die Führungsverantwortung eröffnet. Für die nächsten Teilnehmer geht es am 9. und 10. Oktober weiter. Dann steht auch für sie die praktische Prüfung zum Küchenmeister an.

0: Die MDF1 Wettervorhersage für den 1. und 2. Oktober. In der Nacht zum Freitag ist der Himmel bedeckt und es wird sich ein Regengebiet von West nach Ost ausbreiten. Die Nachttemperaturen liegen bei milden 16 bis 14 Grad. Der Wind weht leicht, teils auch schwach und hat auf nordwestliche Richtung gedreht. Am Freitag ist der Himmel zunächst stark bewölkt und es kann noch etwas Regen geben. Ab Mittag ist es aber wieder trocken und die Temperaturen erreichen 19 bis 21 Grad. Der Wind weht weiterhin schwach aus nordwestlicher Richtung. Der UV-Index liegt bei 0. Die weiteren Aussichten bis zum Montag. Ruhiges Herbstwetter wird es am Wochenende geben. Tagsüber einige Stunden Sonnenschein und eine leichte Bewölkung auch in den Nächten bewirken angenehm milde Temperaturen. Regen wird die Ausnahme sein.
1: Die Neustädter Passage wird ab Freitag Gastgeber für das erste Haneon Kunst- und Lichtfestival sein. Am Freitag und Samstag geben sich Licht- und Medienkünstler aus 10 Ländern ein Stelldichein und präsentieren großformatige Projektionen, Medienkunst und interaktive Installationen. So dienen beispielsweise die Hochhausscheiben als Projektionsfläche. Dazu gibt es Live-Musik, Gesprächsrunden und Mitmachangebote. Außerdem präsentieren sich mit Die Stadt der Träume eines der Siegerprojekte des Smart City Ideenwettbewerbs. Das Programm beginnt im Verlauf des Nachmittags, aber natürlich sind die Lichtinstallationen erst bei Einbruch der Dunkelheit richtig zu genießen. Und beim Genießen hilft außerdem, dass es keinen Eintritt kostet. Ja, wir möchten Sie am Freitag wieder zu einem neuen Direktmagazin einladen und anschließend ins Talkwerk. Hier geht es gleich weiter mit unserer Ausgabe für Magdeburg. Auf jeden Fall sollten Sie das Einschalten nicht vergessen. Bis dann, auf Wiederfernsehen und bleiben Sie gesund.

0: Wollen wir mal essen gehen?
1: 19. Juli?
0: In 3 Monaten?
2: Wie ist es überhaupt möglich, dass mein Mann mich für eine Ältere verlassen hat? Man verlässt mich höchstens für Gigi Hadid, nicht für Hillary Clinton.
3: Du kannst mich nicht einfach allein lassen. Ich hatte Hunger und ich hatte Angst.
2: Tut mir schrecklich leid. Deswegen brauchen wir ein Spa-Wochenende. Massagen, Champagner.
1: Ja,
2: Bademäntel.
1: Meine letzte Massage hatte ich im Grunde bei meiner letzten Mammographie.
4: Manchmal mache ich mir Sorgen um dich. Ich habe ein Zimmer gebucht.
1: Was?
2: Wir gönnen uns ein Spa-Wochenende, Bitches!
1: Ja. Namaste und willkommen. Es ist wunderschön.
4: Es ist der Wahnsinn.
1: Ich bin Shanti.
5: Sie sieht aus wie Jesus als Frau.
1: Ich will nie wieder nach Hause fahren. Ich vermisse meine Kinder.
2: Was? Nein, natürlich vermisse ich meine Kinder nicht. Ist das Mel?
6: Hey, was geht, ihr Wechseljahrschlampen?
7: Hey. Auf der rechten Seite finden die Outdoor-Yoga-Stunden statt.
2: Jane, er checkt dich total aus.
6: Komm mal her.
2: Ja, du?
6: Gib einen Platz, Magic Mike. Das ist Jane.
8: Freut mich sehr, Jane.
6: Klar, sie ist schon ein bisschen älter, aber sie hat eine Pornofigur. Steh auf, zeig dich mal.
2: Nein, das mache ich nicht.
1: Ich kann spüren, dass sie mit sehr viel Stress zu kämpfen haben.
2: Oh Mann, mein Boss ruft schon wieder an.
6: Du musst für dich einstehen.
1: Ruf sie nicht mehr an!
2: Zeit mit Freundinnen zu verbringen ist lebenswichtig.
6: Das Wichtigste seid ihr drei. Solltet ihr irgendwas brauchen, bin ich für euch da. Dieses Barsache hier ist die reinste Abzocke. Man soll hier als völlig neuer Mensch rausspazieren. Gechillt. Wirke ich gechillt auf dich?
8: Nicht wirklich.
6: Guten Tag.
2: Wir machen nichts Illegales.
8: Weißt du, was eine Manu-Tantra-Massage ist?
6: Ich weiß, was du im Schilde führst. Hier werden gut aussehende Australier eingestellt, damit sie mit den Muttis flirten. Das zieht nichts, Crocodile Dundee.
1: Oh. Wow. Wie machst du das?
8: Weißt du, die menschliche Hand hat...
1: Mich reden.
8: Hm?
1: Ein Stück nach links, nach links, nach links.
9: Willkommen zum Ziegen-Yoga.
1: Oh, wie süß ist das denn? Oh. Ich glaube, mein Venushügel ist kaputt.

0: Veska!
1: Said!
2: Das gibt's doch nicht.
0: Was für eine Überraschung.
2: Und wie? Was machst du hier?
0: Ich bin geschäftlich hier. Und du?
2: Ich bin aus Svilengrad. Gerade bin ich hier bei Ausgrabung, an der Grenze.
0: Wunderschön.
2: Oder?
0: Mir wurde mein Auto gestohlen. Kann ich dich um einen Gefallen bitten?
2: Ja.
0: Hier die Hälfte. Ich habe nicht das ganze Geld dabei.
2: Treibstoff, Schmuggel.
0: Nur Kleinigkeiten, nichts Ernstes.
3: Wenn es um Geld geht, ist der Bulgare zu allem bereit.
4: Wo das Gesetz endet, beginnt Svilengrad. Das weiß man doch.
5: Mir ist zu Ohren gekommen, dass ihr beide vorhabt, ein kleines Geschäft mit Treibstoff zu machen. Von dir hätte ich das nicht erwartet.
2: Hast du Said gesehen?
5: Er ist verschwunden.
3: Bist du dir ganz sicher, dass du in diese trüben Gewässer eintauchen willst?
6: Ihr von der Mafia bringt Leute um und werdet nicht mal angeklagt.
5: Alles hat seinen Preis, Mädchen.

0: Kaffee.
1: Ohne Blei.
2: 100% robuster.
3: Schmeckt ein bisschen lasch.
4: Harry, kommst du bitte mal?
3: Ist weit gekommen.
5: Einfach eine Einladung und zack. Übrigens, ich heirate. Wir kennen den nicht mal.
3: Siehst du unsere Tochter, Harry?
5: Warum muss sie eigentlich ständig heiraten? Wie spießig ist das denn?
3: Ja, wir haben doch auch geheiratet.
5: Ja, einmal. Damals. Aus Liebe.
3: Liebe?
5: Ach, jetzt war es nicht mal mehr Liebe.
3: Ja, darüber diskutiere ich nach 40 Jahren nun wirklich nicht mehr mit dir.
4: Freue mich richtig auf die Hochzeit.
0: Man kann sich auch alles schön reden.
4: Du fährst doch mit, oder?
0: Nein.
4: Du liest nicht, du interessierst dich nicht, du verblödest langsam.
5: Ich lese jeden Tag Zeitung.
4: Ja, den Sport.
5: Sag mal, wenn du nicht zu Hause bist und ich habe eine Meinung, habe ich dann immer noch Unrecht?
6: Man wird alt, müde, langweilig.
7: Ich will aber nicht müde, alt und langweilig werden.
6: Bist du auch nicht?
8: Noch nicht.
3: Weißt du, was sie gesagt hat, als sie ausgezogen ist? Dass ich mich immer nur für mich interessiert habe.
5: Das ist doch Quatsch.
2: Sie ist unsere Tochter und wir fahren da zusammen hin.

0: Salzburg?
1: Wie Salzburg?
0: Du Salzburg?
1: Ja, ja.
0: Ja? Ja.

0: Meinst du nach Wien?
1: Ja.
0: Echt? Dankeschön.
2: Hast du Kinder?
3: Na, ich würde gern beim Großvater einsteigen.
4: Mhm. So, what's your plan after you park the car?
3: I don't know, really. I haven't been thinking about that too much.
5: Aber wie oft fährst du zu ihm?
6: Viel zu oft.

0: Es sind nur wir drei. Sie vermissen Ihre Mom. Ihr zwei wart heute wirklich sehr stark.
1: Wie geht's dir?
2: Ich kann mir nicht vorstellen, wie Sie sich fühlen.
3: Bist du tot?
4: Willst du vielleicht reden?
5: Wurscht du mich?
0: Was?
5: Lass mich! Ich war zuerst hier!
6: Ah, da ist er. Der traurige Dad.
7: Dad hat Geschichten erzählt. Sie haben sich verändert, als Dad sich verändert hat.
6: Du bist so ein Klischee. Englischer Witwer. Und so ließ der König zu, dass sein Königreich zugrunde ging. Und er ließ seine beiden Söhne im Stich.
5: Ich hab ihn gehört.
6: Hallo, Jungs.
4: Das ist nicht real.
8: Braucht er dir einen Knuddler?
9: Du bist nicht echt!
6: Was für ein scheußliches Gedudel. Guardianleser, Bartstreichler, Bauernmarkt. Schießscharten Scheiß!
4: Ja.
6: Ich werde erst gehen, wenn du mich nicht mehr brauchst.
4: Wir sollten uns klar werden über den Unterschied zwischen Trauer und Verzweiflung.
7: Manchmal hatten wir das Gefühl, er wäre wieder unser Dad.
6: Na also. Diese Jungs brauchen Pfeil und Bogen. Sie brauchen Geschichten, sie brauchen Mythen, sie brauchen Chaos.
4: Tu dein Schlimmstes.
6: Nein, ich habe vor, mein Bestes zu tun.

0: weil es besser geht.
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Die Störungen auf der Bahnstrecke Magdeburg-Berlin nach dem Brand in einem Stellwerk bei Gerwisch haben lange genug gedauert, doch nun konnte die Deutsche Bahn Vollzug melden. So ging das neue Stellwerk termingerecht in Betrieb. Die Infrago von der Deutschen Bahn, zuständig für den Ersatzneubau, war froh, dass man nur 12 Monate brauchte, um die neue Einrichtung in Betrieb nehmen zu können. Musste man doch nicht nur einen kompletten Neubau errichten, sondern wollte auch gleichzeitig eine moderne elektronische Variante des Stellwerks verwirklichen. So konnte man nicht nur die volle Leistungsfähigkeit

0: der Strecke Magdeburg-Berlin herstellen, sondern auch eine zukunftssichere Lösung bauen, die langfristig Bestand haben soll. Denn man erneuerte nicht nur das eigentliche Stellwerk, sondern auch die angeschlossenen Signalanlagen. Außerdem nutzte man die Wiedererrichtung in Gerwisch auch dazu, die benachbarten Stellwerksbereiche in Möser und Biederitz anzupassen. Und damit ein herzliches Willkommen zum MDF1 Direktmagazin am Freitag. Die Polizei kündigt für die folgende Woche wieder eine Roadpol-Kontrollaktion an. Diesmal soll der Schwerpunkt auf der Nutzung elektronischer Geräte im Straßenverkehr gelenkt werden, also vor allem die verbotene Handynutzung oder die Verwendung von Kopfhörern. Weiter soll es um Ladungssicherung gehen, wozu auch die Nutzung der Rückhaltesysteme im Auto und nicht nur für Kinder zählt. Und erfahrungsgemäß wird bei diesen Kontrollen auch gern die Laserpistole herausgeholt. Die verstärkten Kontrollmaßnahmen sollten alle Verkehrsteilnehmer zur Kenntnis nehmen, denn das Verbot von Kopfhörern oder zur Handynutzung gilt auch für Radfahrende.
1: Der Magdeburger Dom ist das Wahrzeichen der Landeshauptstadt und jedes Jahr kommen mehr als 100.000 Besucher, um seine Pracht zu bestaunen. Diese Besucher hier haben einen ganz besonderen Anlass, denn das ist die offizielle Übergabe des restaurierten Grabmals des Domherrn Friedrich von Arnstedt und seiner Frauen Metta und Magdalena an die Öffentlichkeit. Aber gehen wir zurück in das Jahr 1945. Magdeburg wurde am 16. Januar durch einen Luftangriff der Alliierten schwer getroffen, die Stadt im Chaos. 2.500 Tote, 11.000 Verletzte, 200.000 Menschen obdachlos, auch der Dom wurde beschädigt, darunter auch der Arnstedtsche Epitaph. Seine Trümmer lagen auf dem Boden und mitten in diesen Wirren gab es Menschen, die die Trümmer des Kunstwerkes aus Sandstein, Alabaster und Marmor aufsammelten und in Sicherheit brachten. In der Feierstunde, die jetzt die Wiederherstellung würdigt, wurde an diese unbekannten Retter erinnert, denn ohne ihren Einsatz in schwierigsten Zeiten wäre das Kunstwerk aus dem Jahr 1610 nicht zu retten gewesen.
2: Diejenigen, die damals, als Magdeburg so schwer zerstört worden ist und auch der Magdeburger Dom schwer getroffen worden war, zunächst hier vor den Trümmern standen und auch vor dem zerstörten Grab standen. Diejenigen haben mit dem Werk, das wir heute vollendet haben, eigentlich begonnen. Sie haben die Trümmer aufgelesen, sie haben die Scherben, wenn man so will, zusammengetragen und haben dafür gesorgt, dass heute überhaupt dieses Puzzle eigentlich wieder zusammengesetzt werden konnte. Das angesichts der damaligen Zeit, 1945, man muss sich das ja vorstellen, in der damaligen Zeit natürlich etwas gewesen, wo niemand sagen konnte, wann das überhaupt tatsächlich mal und ob es überhaupt gelingt, das wieder aufzubauen. Das finde ich ganz großartig.
1: Da liegen sie also, die Teile. Es wurde eingeschätzt, dass etwa 80% der Substanz vorhanden ist. Aber welches Teil gehört wohin? Es gibt zwar alte Fotos, aber die sind nur ein Anhaltspunkt. Und deshalb kam ein Team der Otto-von-Guericke-Universität ins Spiel. Mit modernsten Methoden sollten die Einzelteile dreidimensional gescannt werden, aber das war nicht so einfach, wie es sich die Wissenschaftler vorgestellt hatten, denn vor Ort gab es keine Laborbedingungen.
3: Alleine auf dem Gerüst das Auslösen des Scanprozesses sorgte dafür, dass diese Bühne anfing zu schwingen. Das heißt, wir hatten nie einen sauberen Bezugspunkt. Es ist publiziert worden, ob es wirklich geholfen hat, denjenigen, die es dann aufgebaut haben. Und es war uns immer klar, wir können maximal ein bisschen technische Unterstützung geben.
1: Am Ende hat es aber dann doch ziemlich gut geklappt. In einer Simulation wurden die Teile zugeordnet und die Fehlstellen konnten ermittelt werden. Auch hier kamen modernste Methoden zum Einsatz, denn die Datensätze der Forscher wurden benutzt, um mit 3D-Sanddruck fehlende Teile zu erstellen, eine Methode, die im Wesentlichen aus der Gießereitechnik stammt.
4: Also letztendlich ist das ja eine steinrestauratorische und konversatorische Arbeit eigentlich ganz traditionell. Da liegen ein Haufen Steine rum, da muss geguckt werden. Jetzt diese Innovation der dreidimensionalen, nennen wir es mal Vorforschung, ja, hat Ihnen das geholfen?
5: Das hat uns schon geholfen. Unsere Idee war es ursprünglich nicht. Das war dann schon vom Domförderverein und der Uni auch erstmal ohne unsere Beteiligung ausgedacht worden. Wir waren da auch skeptisch, aber es hat am Ende schon geholfen, weil bei den vielen Teilen und auch die großen Teilen kann man manches dann doch schon mal vorab virtuell erledigen, was nicht so einfach ist, tatsächlich real zu machen. Und das war schon eine Hilfe bei der Visualisierung. Wo wollen wir hin? Was brauchen wir noch, damit wir das erreichen? Und letztendlich ja auch bei dem Füllen der Fehlstellen, weil wir dann einmal die Scans hatten. Das war jetzt gar nicht der Plan ursprünglich gewesen, dass wir das dann auch nochmal nutzen für die Rekonstruktion. Da hatten wir erstmal die klassischen Verfahren im Auge gehabt, aber es war dann durchaus auch hilfreich, das gleich noch mitzuverwenden für eine Serienfertigung von Kapitellen oder fehlenden Gestücken, die aber Burgbrunner Rundkondame.
1: Das ist die Rolle mit den Namen der Spender. Gekostet hat die Aktion insgesamt 270.000 Euro. Davon stammen 120.000 Euro von institutionellen Großspendern und 150.000 Euro stammen von vielen Einzelspendern, deren Namen sich jetzt in dieser Kupferbulle befinden, die im Epitaph versteckt wird. Mit diesem Projekt ist jetzt 86 Jahre danach die letzte Kriegswunde im Magdeburger Dom geschlossen worden. Aber es gibt hier viele wichtige Kunstwerke, die, wie man sieht, noch tatkräftige Unterstützung brauchen, um weiter die Zeiten zu überstehen. Und hier wird der Domförderverein nicht nachlassen.
6: Ich denke mal, die Magdeburger, die immer sagen, ohne den Dom bin ich gar nicht zu Hause. Die könnten sich sogar noch einen kleinen Tucken mehr engagieren, indem sie sagen, warum werde ich nicht Mitglied im Domförderverein? Für 50 Euro beziehungsweise reduziert 25 Euro im Jahr könnte man sozusagen einfach etwas Gutes tun. Das andere ist, dass wir Spendenprojekte immer ja bezogen auf das Objekt, was restauriert werden muss, machen. Und dann auch sagen, warum ist das wichtig? Zu sagen, wo finde ich die Spendenkontonummer? Auf der Internetseite. Da ist ja alles, was man braucht, drauf. Da ist man auch, hat man auch die Informationen über Projektstand und ähnliches. Das ist eigentlich eine ganz, ganz einfache Sache. Nur viele kommen einfach nicht drauf.
1: Und das ist die Internetseite, von der Ursula Klinger gesprochen hat. Hier finden Sie alle Informationen.
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8: Die MDF1 Wettervorhersage für den 2. und 3. Oktober. In der Nacht zum Samstag ist der Himmel wolkig oder nur gering bewölkt. Dunst-, Nebel- oder Hochnebelfelder können sich bilden. Sonst ist es trocken. Die Nachttemperaturen sinken auf 11 bis 9 Grad. Der sehr leichte Wind dreht von Norden auf Osten. Am Samstag geht es neblig in den Tag. Nach Auflösung der Nebel- oder Hochnebelfelder zeigt sich der Himmel wechselnd wolkig. Die Tageshöchsttemperaturen erreichen 22 Grad. Der Wind weht leicht aus dem Südosten. Der UV-Index liegt beim niedrigen Wert 1. Die weiteren Aussichten bis zum Dienstag. In der neuen Woche gibt es ruhiges Herbstwetter. Am Himmel ist meist nur eine leichte Bewölkung und die Sonne findet immer wieder Lücken. Regen ist nicht zu erwarten und die Temperaturen bleiben stabil über der 20-Grad-Marke.
0: Zum Tag der Deutschen Einheit gibt es in Halle und Magdeburg verschiedene Veranstaltungen. So will man in Halle ab 13 Uhr mit Musik und Fußball den Feiertag begehen. Auf dem Marktplatz wird es dazu unter dem Motto »Gemeinsam am Ball bleiben« ein Familienfest geben, das man gemeinsam mit dem HFC und der Singschule Halle veranstaltet. Es gibt zahlreiche Gesprächsrunden und Publikumsaktionen, Promi-Torwandschießen und Zeitzeugen berichten zur Fußballgeschichte. Und dann sollen natürlich auch noch die Ergebnisse des Aufrufs gezeigt werden, bei der Hallenser ihre persönliche Trikot-Anekdote erzählen. Alle Interessenten sind zur Veranstaltung eingeladen, die um 19.30 Uhr zu Ende gehen soll. In Magdeburg wird ab 12 Uhr der Tag der Deutschen Einheit traditionell mit einem Tag der offenen Rathaustür begangen. Im Mittelpunkt werden diesmal die Kindertagesstätten stehen, wobei man die unterschiedlichen pädagogischen Konzepte und die Arbeit der Einrichtungen kennenlernen kann. Es gibt Infostände und Mitmachaktionen und Besucher können sich für Führungen durch das Rathaus anmelden. Auch immer interessant die Versteigerung der Gastgeschenke um 13 Uhr oder ein Kinderkonzert um 14.30 Uhr im Rathaus Innenhof mit Martin Rühmann. Der Tag der offenen Rathaustür endet dann um 16 Uhr. Wiener Geschichten gibt es am Sonntag im Salzlandmuseum. Ein Liedernachmittag mit Alexander Klinger und seinem Salonorchester mit Gesang, Kaffee und Kuchen. Um 15.30 Uhr soll das Konzert beginnen und die Eintrittskarte wird 20 Euro kosten. Sven Phantom ist am Samstagabend auf dem Moritzhof zu erleben. Er wird sein neues Album Ins Gras vorstellen, das sich zwischen Picknickdecke und Leichentuch hin und her bewegt. Das kann gesellschaftskritisch, aber auch klug und albern werden. Sein Konzert beginnt um 20 Uhr und hier kostet es 22 Euro an der Abendkasse. Ja, mein letzter Tipp führt noch einmal nach Halle, denn es wird noch einmal zu einem Familiennachmittag auf der Oberburg Giebichenstein eingeladen. Unter dem Motto Schwert und Schild geht es allerdings nicht um die Stasi, sondern um die Ritter des Mittelalters. Für 5 Euro Teilnahmegebühr bekommt man die Möglichkeit, sich sein eigenes Schwert oder Schild zu gestalten. Die Aktion am Sonntag beginnt um 14 und endet um 17 Uhr. Ja, und bei uns endet jetzt das Direktmagazin am Freitag, nur um zur nächsten vollen Stunde wiederholt zu werden. Für die Zeit bis dahin möchten wir Sie wieder ins Talkwerk einladen. Und dann noch unser Hinweis auf unseren Wochenrückblick am Samstag und Sonntag auf ein neues Direktmagazin am Montag. Bis dahin ein schönes Wochenende, auf Wiedersehen und bleiben Sie gesund.
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10: Hier ist ERF Yes. Willkommen in unserem Talkwerk. Schön, dass ihr mit dabei seid und schön, dass ihr da seid. Liebe Gäste, hier am großen runden Tisch. Ganz außen, da sitzt Daniela Dittard. Daniela arbeitet in der Seelsorge, hat da viel mit Lebensfragen und Ängsten anderer Menschen zu tun. Aber Angst hat auch lange ihr eigenes Leben sehr bestimmt, bis es sogar richtig krankhaft wurde. Das Ganze gipfelte dann in einem Burnout und in einer handfesten Angststörung. Danke, dass du uns davon erzählst heute.
11: Gerne.
10: Daneben Alina Gies. Alina ist Rettungsschwimmerin und gerade in der Ausbildung zur Krankenpflegerin. Und sie lebt seit ihrer Geburt mit dem HI-Virus, also mit HIV. Was sich damals verändert hat, als sie das so als Teenagerin erfahren hat und wie sie heute damit lebt, darüber reden wir. Danke, dass du da bist.
12: Danke, dass wir sein darf.
10: Und schließlich Johanna Stolzsteimer. Johanna ist Logopädin, dreifache Mama und Witwe. Ich weiß nicht, wie sehr du dich selber an dieses Wort schon gewöhnt hast oder das überhaupt magst. Es ist kein schönes Wort. Ihr Mann Philipp ist vor 2 Jahren auf einer Bergwanderung tödlich verunglückt. Und vielen Dank, dass du uns mit hineinnimmst in deinen Weg dieser letzten 2 Jahre. April 2024, du warst mit den Kindern zu Hause. Dein Mann war zum Wandern in den Bergen, wo er dann auch tödlich verunglückt ist. Am Abend davor hast du noch so eine letzte Sprachnachricht von ihm bekommen, richtig? Mhm. Was hat er dir da gesagt?
11: Es war wunderschön. Er war auf einem Gebetsspaziergang und hat mir eine Nachricht eben dann draufgesprochen als Sprachnachricht und hat dann gesagt, dass er unfassbar dankbar ist für unsere Ehe und dass er mir dankt für meine Liebe und mein Vertrauen zu ihm und dass wir auch, jeder weiß ja, wenn man Beziehungen führt, es ist nicht immer leicht und einfach, aber dass wir auch in schweren Zeiten aneinander festgehalten haben und dass er mir für die Jahre dankt. Und dann hat er gesagt, ich wüsste nicht, wer ich wäre, was ich wäre und wo ich wäre ohne dich. Und das waren seine letzten Worte.
10: Also es ist jetzt nicht nur ein Spruch, ich habe tatsächlich gerade Gänsehaut, wenn ich das höre. Das klingt ja fast schon wie so ein Vermächtnis, so perfekte letzte Worte wie aus so einem Hollywood-Film. Mhm. Hast du manchmal das Gefühl, er hat schon irgendwas geahnt?
11: Nee, das glaube ich nicht, dass er das geahnt hat. Obwohl es ja so viele Dinge auch gab, die im Vorfeld passiert sind, wo man dachte, Wahnsinn, das ist wie so darauf hingeführt worden. Aber ich denke, er selber hat

0: nichts geahnt davon. Also, nee.
1: Hattet ihr dann noch mal Kontakt nach dieser Sprachnachricht auch?
0: Wir haben abends dann noch mal telefoniert, wenn er auf Geschäftsreise war, hat oder unterwegs war, hat er abends immer angerufen, um den Kindern gute Nacht zu sagen. Und er hatte geschäftlich eine schwierige Entscheidung zu treffen und hat mich dann am nächsten Morgen angerufen, hat mir erzählt, dass er schlecht geschlafen hat, dass aber jetzt ganz klar ist, in welche Richtung die Entscheidung gehen wird. Und hat dann zu mir gesagt, eben, ob es für mich okay wäre, wenn er auch auf dem Weg nach oben mir Bilder und Videos schicken würde. Und wir haben dann eben noch mal ein bisschen länger telefoniert, einfach was gerade bei uns so los ist. Und dann habe ich noch ein paar Bilder und eben das letzte Video dann oben auf dem Berg bekommen, als er dann oben angekommen ist.
1: Das heißt, er ist auf dieser letzten Bergwanderung oben angekommen, aber nicht wieder zurückgekommen.
0: Genau.
1: Wann hast du denn zum ersten Mal das Gefühl gehabt, irgendwas stimmt nicht?
0: Als ich ihn abends nicht erreicht habe. Also das war noch kein, da habe ich mir noch nicht Sorgen gemacht. Ich habe ihn nur versucht zu erreichen. Bei uns wurde es selber auch spät und es war dann so gegen 21 Uhr und ich wusste ja normalerweise, er ruft an, um den Kindern gute Nacht zu sagen. Und ich habe ihn nicht erreicht. Und da er mir aber gesagt hatte, ich habe so schlecht geschlafen, habe ich gedacht, okay, wahrscheinlich war der fix und alle nach dieser Wanderung, ist noch irgendwie duschen, Sauna und Sport gegangen, vielleicht noch Sport, hat sich dann hingelegt und ist vielleicht eingeschlafen. Und da habe ich mir noch nicht, also ich habe schon gedacht, komisch, aber okay. Und so richtig Sorgen habe ich mir dann gemacht, als er dann am nächsten Tag sich immer noch nicht gemeldet hatte.
1: Was hast du denn dann unternommen?
0: Also er hatte zwei Telefone dabei. Ich habe ihn mehrfach versucht zu erreichen und als ich ihn nicht erreicht habe, habe ich dann im Hotel angerufen und habe dann auch gesagt, ich weiß, ich klinge wie so eine Glucke oder so übervorsichtig, aber ich erreiche meinen Mann nicht. Könnten Sie mal gucken, ob Sie den irgendwo sehen? Und diese Dame hat dann eben erst in seinem Zimmer geguckt, im Frühstücksraum und hat ihn aber nicht gefunden. Und dann habe ich gesagt, könnten Sie mal bitte schauen, ob sein Auto auf dem Parkplatz steht? Und dann hat sie da auch noch geguckt. Und das stand dort nicht. Und dann war klar, okay, es ist was passiert.
1: Okay. Und dann muss ja irgendwie, muss man ja jemanden alarmieren, der dann wahrscheinlich da, wo er gewandert ist, sucht. Hast du das dann initiiert oder ist das von einer anderen Stelle ausgegangen?
0: Ich habe als allererstes seine Eltern informiert. Sein Vater hat dann auch gesagt, gleich, ich fahre hin. Und dann habe ich meine Eltern informiert und dann Polizei, Bergwacht und genau, wir wussten auch nicht genau, wo er exakt wandern war. Und ich habe dann noch einer Freundin das Video geschickt und habe gesagt, eben die, wo ich wusste, die sind kennen sich im Allgäu gut aus, habe gesagt, das ist dieses Video habe ich gekriegt. Der Philipp wird vermisst. Wo ist das? Und sie hat dann wieder ihre Kontakte spielen lassen und so haben wir herausgefunden, wo er genau ist und konnten dann eben auch die Polizei und die Bergwacht genau dorthin schicken.
1: Wie viel Zeit ist vergangen, bis du dann Sicherheit hattest, dass tatsächlich was passiert ist?
0: Ich glaube, es waren viele Stunden. Ganz genau weiß ich es nicht mehr. Es ist natürlich auch, es war ja eigentlich ein traumatisches
1: Klar.
0: Erlebnis. Ich glaube, vom Morgens, die Eltern habe ich, glaube ich, alle so gegen 9 informiert und die Nachricht des Todes kam dann so, ich glaube, zwischen 15 und 16 Uhr.
1: Okay. So viele Stunden der Unsicherheit. Wo hast du da versucht, irgendwie noch Halt zu haben? Das haut einen ja dem Boden weg. Also wo hast du noch das Gefühl gehabt, ich krieg das irgendwie durchgehalten zumindest?
0: Also es war eine ganz schreckliche Situation.
1: Hm.
0: Ich hatte dann die engsten Freunde informiert und meine Eltern kamen sofort vom Bodensee. Und wir waren bei mir dann so knapp 10 Leute. Und mein Sohn wurde Gott sei Dank von Freunden abgeholt, die gesagt haben, der muss jetzt da nicht warten, den holen wir zu uns. Und die beiden Mädchen waren da und eigentlich so jeder hat sich so ein bisschen umeinander gekümmert, aber eigentlich war es relativ still auch bei uns. Und natürlich haben wir gebetet und gehofft, dass ihm nichts Schlimmeres passiert ist. Mein Mann war sehr, sehr sportlich, sehr trainiert. Er war auch nicht das erste Mal in den Bergen, sondern öfter auch schon. Und von daher, natürlich hatte ich die große Angst, dass er verunglückt ist.

0: Aber ich habe eigentlich eben dadurch, dass er so sportlich war, habe ich irgendwie gedacht, vielleicht ist er ja doch nur gefallen und hat sich ein Bein gebrochen, ist nicht wieder runtergekommen. Vielleicht war der Empfang schlecht. Man versucht ja irgendwie da so für sich irgendwie eine Erklärung oder eine Hoffnung noch zu haben. Und genau, und bis dann eben die Gewissheit kam. Aber es war sehr, sehr viel Stille. Und ich muss auch sagen, ich habe ganz viel einfach, ich saß einfach da, in mich gekehrt und habe die Augen zugemacht, weil ich auch niemanden sehen konnte.
1: Kannst du dich erinnern, was das ausgelöst hat, als du dann die Nachricht bekommen hast, dass tatsächlich ein tödlicher Unfall war?
0: Also was es jetzt mit mir
1: Ja.
0: ausgemacht hat, ich weiß noch, dass ich als erstes in die hinterste Ecke unseres Gartens gerannt bin und geschrien habe und dann aber natürlich auch sofort an die Kinder gedacht habe. Und zu den Kindern hin bin und jedes in den Arm genommen habe und gesagt habe, der Papa, der ist nicht weg. Weil jedes Kind von euch ist zur Hälfte Mama und zur Hälfte Papa. Und der Papa, ich sehe ihn in dir. Und der Papa ist noch da. Und es ist so, man entdeckt auch so viele Eigenheiten oder äußerliche Merkmale, wo ich auch immer wieder meinen Mann in den Kindern entdecke und sehe. Und das ist sehr, sehr schön. Und genau, und so habe ich mit jedem Kind gesprochen. Und wir saßen dann auch tatsächlich, wir haben dann noch auf die Rückkehr von Philipps Vater gewartet. Unser Pfarrer kam noch, jemand von der Seelsorge kam noch. Und wir haben um 21:30 Uhr ungefähr saßen wir dann, da waren wir dann so knapp 20, 30 Leute, saßen wir bei uns auf der Terrasse und haben zusammen gebetet.
1: Konntest du noch beten? Du hast gesagt, du hast vorher gebetet. So, und dann, man könnte es ja so auf den Punkt bringen, es hat ja gar nichts gebracht, das Beten. Du konntest dann trotzdem noch beten.
0: Ich weiß nicht mehr ganz genau, ob ich gebetet habe, aber wir hatten eine Gebetsgemeinschaft. Aber was ich sehr beeindruckend fand, war, dass mein Sohn gebetet hat. Er war damals 10 Jahre alt und hat gebetet. Und ja, also das ist, ich hatte so von Anfang an das Gefühl, dass wir nicht alleine sind, sondern dass Gott wirklich da ist. Und habe ihm vertraut. Und ich wusste einfach, auch ich darf nicht nach dem Warum fragen. Warum mein Mann? Warum ist ihm das jetzt passiert oder so? Weil diese Warum-Fragen bringen uns nicht weiter. Und irgendwann konnte ich dann, verging aber eine Weile, konnte ich dann fragen, wozu? Und das ist, und das, dieses, ich hatte auch eben dieses, von Anfang an die Gewissheit, Gott ist heilig. Und ich bin ein einfacher Mensch. Und ich sehe das, was ich sehen kann, die Gegenwart. Und Gott sieht aber auch Vergangenes und Zukünftiges. Und wenn er das jetzt zugelassen hat oder wenn das so geschehen ist, dann vertraue ich auch darauf, dass er uns da durchträgt.
1: Zu verstehen, dass es Menschen gibt, denen das nicht so gelingt, das so
0: Absolut.
1: sehen zu können.
0: Absolut. Also, und es gab auch für mich, also es ist ja auch nicht so, dass es irgendwie leicht war und ist. Also es ist, ich habe mir auch professionelle Hilfe gesucht. Ich habe für die Kinder professionelle Hilfe gesucht. Also es ist nicht so, dass man jetzt sagt, ach ja, ich vertraue da drauf und gehe jetzt einfach weiter, sondern es war für uns alle ein unfassbar großer, schmerzvoller Verlust.
1: Und wenn du sagst, ich darf die Warum-Frage nicht stellen, meinst du aber nicht, das ist verboten, sondern das bringt nichts, wenn ich dich richtig verstanden habe?
0: Genau, also es ist ja, also es ist auf der einen Seite, ich wollte Gott nicht anklagen, das ist aber meine persönliche Entscheidung gewesen. Und gleichzeitig wusste ich aber auch, ich kann mich jetzt ewig im Kreis drehen und auf das Warum kriege ich aber keine Antwort. Und deswegen wusste ich irgendwann, das macht mich kaputt. Und deswegen hab ich mir einfach diese Frage nicht gestellt.
1: Ja. Hättest du eine Antwort auf die Frage, wo du dieses große Gottvertrauen überhaupt hernimmst? Weil um jemandem zu vertrauen, muss man ja erstmal gute Erfahrungen gemacht haben. Und das war eine extrem schlechte Erfahrung, die du gemacht hast. Wo kommt das her bei dir?
0: Ich hatte mal als Kind so ein Erlebnis, wo ich ganz große Angst hatte und gebetet habe und ich in dem Moment eine Antwort bekommen habe oder aus dieser Angst erlöst wurde. Und von daher war da

0: für mich immer schon klar, oder habe ich da schon ganz früh erfahren, ich werde gehört und er sieht mich. Und dann eben mich, seit ich, also ich hatte schon immer wieder das Gefühl, Gott begleitet mich und uns und er trägt uns. Und ich hatte immer schon einfach das Gespür, dass er da ist. Und eben ich rede so im Alltag immer wieder in Gedanken mit ihm und das, man sagt immer, beten ist so ein Reden des Herzens mit Gott. Und wenn ich einen schönen Sonnenaufgang sehe oder so, dann sage ich das einfach und sage, danke für diese Farben, für diese Schönheit. Und natürlich auch die großen und kleinen Sorgen des Alltags, die ich einfach immer schon mit Gott besprochen habe. Und ich finde, es gibt einem unglaublich viel Sicherheit zu wissen, man geht diesen Weg nicht alleine.
1: Wie habt ihr denn als Familie Abschied genommen von deinem Mann, Philipp, ist der? Mhm. Habt ihr das irgendwie gemeinsam gemacht? Habt ihr ihn noch mal gesehen? Wie war das?
0: Ich hatte mich ja schon sehr früh einfach auch berufsbedingt mit dem Tod und Sterben beschäftigt. Und für mich war immer klar, wenn mein Mann nach Hause kommt, möchte ich ihn anziehen und richten. Mhm. Und als er dann, es hat eine Weile gedauert, bis er überführt werden konnte, weil er beim Sturz noch seinen Geldbeutel verloren hatte. Aber als er dann kam, war das für mich so, also ich habe diesen Abschied auch gebraucht. Und ich wusste auch, ich muss einmal ganz tief durch dieses Tal gehen, durch den Schmerz, um mich auch wirklich von ihm zu verabschieden. Weil er war meine große Liebe. Seit ich habe ihn mit 13 kennengelernt. Also es war mein Mensch. Und ich bin dann, habe mich noch einmal schön gemacht. Ich hatte so ein Kleid, wo er gesagt hat, kannst du das bitte bei unserem nächsten Date anziehen? Und das habe ich gemacht. Und die Haare so getragen, wie er es schön fand und mich so gerichtet. Und bin dann zu ihm gefahren mit den Kleidungsstücken, die ich auch mit den Kindern gemeinsam ausgesucht hatte. Und habe ihn dann eben gerichtet und hatte noch mal, so wie ich denke, so 2 Stunden hatten wir noch mal alleine. Und dann habe ich ihn mit einer Freundin hatte mich begleitet und 2 Mitarbeiter vom Bestattungsinstitut waren dabei. Und wir zu viert haben ihn dann in seinen Sarg gelegt. Und das ist ein Gefühl, was man sich nicht vorstellen kann, wenn man den Menschen, den man am meisten liebt, in seinen Sarg legen muss. Und ich sage immer, diese 2 Stunden waren das Schlimmste, was ich in meinem Leben erlebt habe. Aber es war auch das Allerschönste, weil einfach noch mal ganz, ganz viel Liebe in diesem Raum war.
1: Vielen Dank. Ich wünsche dir, ich wünsche euch als Familie für die nächsten Jahre, für die nächsten Schritte auf dem Weg. Da gibt es bestimmt noch viel Auf und Ab. Mhm. Alles Gute.
0: Vielen Dank, Ingo. Dankeschön.
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4: Alina, fangen wir mal ganz sachlich an.
5: Ja.
4: Ich habe mal nachgeschaut, das Robert-Koch-Institut schätzt, dass es in Deutschland ungefähr 100.000 Menschen gibt, die HIV-positiv sind. Du bist eine davon. Mhm. Allerdings geht man auch davon aus, dass etwa 70% der Betroffenen überhaupt nicht darüber reden, dass sie dieses Virus in sich tragen. Warum hast du dich entschieden, und das machst du ja heute, sogar ganz öffentlich, darüber zu sprechen?
5: Also für mich war das immer eine Sache, wo ich gelernt habe, nicht drüber zu reden, weil es so viele Vorurteile in der Welt heutzutage gibt. Und gerade wenn es um AIDS oder HIV geht, auch viele direkt wegrennen, weil sie denken, wenn man am selben Tisch sitzt, dann hat man nur noch kurz zu leben oder so. Deswegen bin ich auch so groß geworden, auf ärztlichen Rat und von meinen Eltern hin auch, nie drüber zu reden. Ich muss auch ehrlich sagen, ich habe es auch sehr spät erst erfahren, dass ich HIV habe. Also ich wusste, ich muss regelmäßig zum Arzt, ich muss Tabletten nehmen. Aber dass es das der Grund war, wusste ich erst mit 14. Und nachdem ich es erfahren habe, habe ich es erstmal verdrängt, bis man das dann natürlich nach und nach aufnimmt oder versteht und anders wahrnimmt als bisher. Und dann habe ich mich irgendwann dazu entschieden, dass es mich sehr belastet, weil ich natürlich, nachdem ich es wusste, auch nicht drüber geredet habe, weil ich mich auch dafür geschämt habe, dass ich es habe. Jahrelang gar nicht darüber geredet habe und gemerkt habe, das belastet mich aber auch, dieses nicht drüber reden können, nur mit den Eltern drüber reden können, weil die natürlich auch meistens nochmal ein anderes Verständnis und eine andere Sicht haben als man selber. Und genau, so ist dann der Wunsch entstanden, auch mit Freunden drüber reden zu können.
4: Ja. Kannst du denn verstehen, dass andere Betroffene das lieber für sich behalten?
5: Ja, also ich habe auch lange gebraucht, nachdem ich es erzählt bekommen habe, dass es HIV ist. Und ich musste natürlich dann auch erstmal an die Schulzeit denken. Da sitzt man in der Schule mit jungen Leuten zusammen, die Witze darüber machen, weil sie es lustig finden, zu sagen, springst du von Bett zu Bett und hast deswegen AIDS oder so, oder musst dich mal testen lassen bei der oder der Person. Und dadurch, dass ich auch immer mitbekommen habe, dass natürlich Witze darüber gemacht werden und das irgendwie präsent ist, aber nur ins Lächerliche gezogen wurde, ist es mir natürlich auch nochmal doppelt schwer gefallen, überhaupt das für mich anzunehmen, dass ich es habe. Und verstehe auch vollkommen, dass es Leute gibt, die nicht darüber reden wollen.
4: Aber ich glaube, eins müssen wir jetzt nochmal klarstellen.
5: Ja.
4: Du bist HIV-positiv, das heißt aber nicht, dass du AIDS-krank bist.
5: Nein, aber das verwechseln viele. Also ich bin HIV-positiv, bin aber auch nicht ansteckend, weil ich das glücklicherweise bei mir sehr schnell durch ärztliche Tests herausgefunden wurde, dass ich es habe. Mit 1,5 war das schon bekannt. Und seit, ich weiß gar nicht genau wann, nehme ich Tabletten dagegen und bin auch regelmäßig in ärztlicher Therapie, medikamentöser Therapie, und bin dadurch auch unter der Viruslast. Und unter der Viruslast ist gleich nicht ansteckend, aber das wissen viele nicht.
4: Ja. Okay, das heißt, wir sind mittlerweile längst in Zeiten, wo, wenn man das medikamentös behandelt, wo das nicht mehr die Auswirkungen hat, wie, also ich kenne das aus den 90er Jahren noch, das war eine meiner großen Ängste, AIDS Ja, so bloß ja. nicht bei irgendjemand anstecken. Aber das ist, die Lage ist längst ganz anders.
5: Die ist ganz anders mittlerweile, ja.
4: Also lass uns das mal ein bisschen noch mal tiefer verstehen. Du hast das Virus von Geburt an, weil deine leiblichen Eltern beide HIV-positiv auch
5: genau,
4: waren.
5: Genau, beide waren HIV-positiv. Mhm. Meine Mutter ist ein Jahr nach meiner Geburt, also meine leibliche Mutter ein Jahr nach meiner Geburt gestorben. Mhm. An einer Lungenentzündung. Da wurde natürlich erstmal noch mal genau geguckt, wie kann man an einer Lungenentzündung heutzutage noch sterben. Oder damals war ja 2006, da war das ja eigentlich auch schon durch ärztliche Behandlung so gut, dass das eigentlich nicht mehr so der Regelfall war, dass man daran stirbt. Und dabei ist dann halt durch Tests auch rausgekommen, dass sie AIDS hatte tatsächlich. Und im Zuge dessen habe ich dann bei der Geburt, wurde ich dann infiziert, weil es vor der Geburt nicht bekannt war, dass sie das hat.
4: Okay, das heißt, sie wusste das selber nicht, dass sie das an dich weitergibt.
5: Genau.
4: Okay. Und dann bist du mit, in welchem Alter bist du in eine Pflegefamilie gekommen?
5: Ich bin mit 1,5 damals
4: als sie gestorben ist.
5: Jetzige Pflegefamilie gekommen.
4: Okay.
5: Also ich kann mich nicht daran erinnern, weil ich noch zu klein, aber mein leiblicher Vater war auch psychisch krank, weswegen er einfach gar nicht in der Lage war, sich um mich und meinen leiblichen Bruder zu kümmern. Und dadurch bin ich auch recht schnell dann in eine Pflegefamilie gekommen. Und hatte auch das große Glück, dass ich nur einmal in eine Pflegefamilie gekommen bin und dort bis heute genau meine Eltern Mama und Papa nennen darf. Genau.
4: Das heißt aber, deine Pflegefamilie war im Bilde und wusste, dass sie ein Kind aufnimmt, das HIV-positiv ist.
5: Ja, also ich sag jetzt mal, ich bin ein Pflegekind, was als schwer zu vermitteln galt. Dadurch, dass ich halt eben die Besonderheit habe, dass ich noch mal anders gepflegt und anders darauf geachtet werden muss, dass ich natürlich regelmäßig zum Arzt muss, Untersuchungen machen muss. Vom Aufwand her, sage ich auch mal, nicht gerade pflegeleicht war, weil dazu kommt ja auch noch mal, dass ich halt ein Baby war, da fällt ja dann auch noch mal mehr Pflege an. Meine Pflegeeltern haben damals auch genau überlegt, ob sie das tun wollen oder nicht, haben sich aber dann dafür entschieden, mit dem Wissen, dass ich HIV habe und haben mich dann aufgenommen.
4: Aber das heißt, über viele, viele Jahre hat deine Pflegefamilie dafür gesorgt, dass du die Medikamente bekommen hast, haben vielleicht auch beim einen oder anderen aufgepasst, dass nicht irgendwie, keine Ahnung, wenn mal eine Wunde blutet oder so, ne, dass dann auch wirklich nichts passiert. Aber mit dir haben sie nie darüber gesprochen.
5: Ich sag mal so, als Kind hinterfragt man ja viele Dinge nicht. Ich wusste, ich muss Tabletten nehmen, damit ich gesund bleibe. Und ich wusste auch, mein Blut ist krank. Also ich muss aufpassen, wenn ich zum Beispiel Nasenbluten habe. Ich war früher ein Nasenblutenkind. Ich habe bei allen möglichen Nasenbluten bekommen, dass ich aufpassen muss, dass die Geschwister Abstand halten sollen. Und so sind wir auch sehr streng, sage ich mal, aufgewachsen. Das ist bis heute so, wenn ich Nasenbluten bekomme, dass die anderen automatisch einen Schritt zurückgehen und mich einfach machen lassen, weil sie wissen, was ich tue. Und ich habe es damals nie hinterfragt, aber
4: aber es war ja schon, ich meine, also bei dir wurde dann mehr Aufstand gemacht als bei anderen wahrscheinlich.
5: Ja, also manchmal habe ich mich auch darüber aufgeregt, übertreibt jetzt mal nicht, ich habe nur Nasenbluten nach dem Motto. Aber jetzt im Nachhinein kann ich das natürlich auch noch mal besser verstehen und nachvollziehen.
4: Wie ist das dann zustande gekommen, dass du es dann doch erfahren hast? In welchem Alter war das?
5: Mit 14, glaube ich.
4: Okay. War das, weil du langsam selber gemerkt hast, da stimmt was nicht? Oder was für eine Situation war das?
5: Das war in der Zeit, wo mein leiblicher Vater gestorben ist. Da war ich selber psychisch sehr angeschlagen, weil ich das mit meiner Pflege nicht mit meinen Pflegeeltern, mit meinen leiblichen Eltern sehr verdrängt habe und meine Herkunft und auch meine Erkrankung, die ich davon habe. Ich habe einfach gelebt, ohne mich damit auseinanderzusetzen. Und durch den Tod ist nochmal alles auf mich eingeprasselt, weil ich damals selbst den Kontakt abgebrochen habe zu meinem leiblichen Vater, weil es mir psychisch nicht gut ging. Und quasi an mir vorbeigegangen ist, nochmal Abschied nehmen zu können von ihm oder irgendwie noch mal mit ihm reden zu können, was dann hinterher irgendwie mich dann doch belastet hat. Und dadurch habe ich mich dann auch sehr, sehr viel mit der Bibel beschäftigt, mit dem Glauben beschäftigt. Ich bin christlich aufgewachsen, hatte schon immer damit zu tun, aber da war nochmal so eine ganz intensive Zeit, wo ich für mich selber auch beschlossen habe, ich möchte mich taufen lassen. Das habe ich dann auch meinen Eltern gesagt. Ich habe mich mit der Bibel auseinandergesetzt. Ich möchte mich taufen lassen, das ist der nächste Schritt. Ich möchte ganz Jesus nachfolgen und das auch allen zeigen. Und ja, das war der Punkt, wo meine Eltern dann gesagt haben, das ist schön, aber vorher müssen wir dir noch etwas sagen.
6: Okay. Genau. So, und dann eigentlich warst du drauf und dran zu sagen, so ich hier Taufe, das ist ja eigentlich eine schöne Sache, auf die man sich freut. Und dann diese Nachricht, was hat das bei dir ausgelöst?
5: Erstmal habe ich natürlich, glaube ich, wie mechanisch einfach zugehört und habe das so in mich aufgenommen. Dann sind einige Dinge halt so Rückschlüsse, die dann für mich logisch waren, weswegen ich Tabletten nehmen muss, warum ja mein Blut krank war, warum meine Geschwister da immer aufpassen mussten, warum bei mir immer mehr Stress gemacht wurde, wenn ich irgendwie verletzt war und geblutet habe, als bei allen anderen. Ich habe es dann erstmal mir angehört und habe das, glaube ich, dann auch so ein bisschen nochmal verdrängt, weil ich dachte so, HIV? Nee, nicht mit mir, so nach dem Motto. Ja, und das kam dann erst nach und nach dann überhaupt, dass ich das realisiert habe, was das überhaupt bedeutet, weil ich natürlich auch von klein auf, damals war das, glaube ich, jeden Monat, dann alle 3 Monate mittlerweile, dass ich auch in die Uniklinik Köln fahren musste zum Blut abnehmen. Und ja, da kam auch so ein bisschen die Trotzphase, wo ich war so, warum muss ich das eigentlich machen? Das will ich gar nicht so. Ich habe es natürlich schlussendlich trotzdem gemacht, weil ich wusste, das ist gut für mich und ich muss das auch irgendwie machen, weil ich will ja auch nicht irgendwie noch kränker werden oder irgendwie was. Aber ja, es war so die Phase, wo ich es realisiert habe, aber nicht annehmen wollte für mich.
4: Vielen Dank. Ich glaube, das ist ein wirklich wichtiger Beitrag, dass wir auch drüber geredet haben. Ich weiß nicht, wie viel man überhaupt noch in unserer Gesellschaft drüber redet. Das ist irgendwie so ein Thema, das ist so, man beschäftigt sich gar nicht mehr viel damit und hat vielleicht ganz falschen Bilder auch im Kopf. Vielen Dank für deine Offenheit heute.
5: Ja.
4: Daniela, es gibt da was, da redet man auch nicht so gerne drüber, obwohl ich habe schon den Eindruck, zunehmend offen auch in unserer Gesellschaft, mehr als früher, das Thema Angst. Für dich war das wirklich lange Zeit, war das total prägend, aber irgendwann ist da so eine richtig heftige Angststörung mit Angstattacken draus geworden. Kannst du dich noch an die erste Situation erinnern, wo du gemerkt hast, ich glaube, ich habe jetzt gerade eine Panikattacke?
7: Ja, also wo ich das bemerkt habe, aber nicht benennen konnte, das weiß ich noch. Das war auf der Beerdigung von meinem Opa. Ich habe da gesessen und das war so beklemmend irgendwie und so eingeengt und mir ging es überhaupt nicht gut und ich konnte das, ich habe es auf die Beerdigung geschoben, auf die Trauer halt einfach auch. Ja. Das war so der erste Moment und das hat sich aber dann auch gesteigert.
4: Ja. Das heißt, die wurden immer schlimmer, diese, ja, häufiger diese Attacken.
7: Wir hatten in diesem Zeitraum sehr, sehr viele Schläge, sag ich mal. Das ist innerhalb von 9 Monaten sind 2 Opas und eine Oma verstorben und das kam so dicht hintereinander. Und als meine Oma so krank war, der stand ich sehr nahe. Da ist das richtig rausgekommen mit der Angst, wo ich merkte, ich habe hier so eine Angst in mir, die ich in keinster Weise beherrschen kann, die einfach wirklich größer und stärker ist als ich und ich habe die nicht im Griff.
4: Hättest du benennen können, wovor du Angst hast?
7: Ja, also was ich bemerkt habe, es war immer, wenn es um Krankheit, um Krankenhaus, um Tod, um diese Dinge ging, alles, was in diese Richtung sich bemerkbar gemacht hat. Und das war erst der Anfang. Das hat sich dann auch noch gesteigert. Also im Nachgang weiß man viel mehr. Mhm. Ja, das, was irgendwann da ist, hat ja auch einen Aufbau, bis es so weit war. Und das war aber so der Punkt, wo ich ganz furchtbar hilflos war, weil ich nicht wusste, was ist das jetzt genau? Warum ist das so? Und was kann ich machen, dass das aufhört? Weil du willst, dass das aufhört. Das ist nicht schön.
4: Ja. Jetzt ist das jetzt bis zum gewissen Punkt vielleicht, denkt man erstmal, das ist ja auch normal, ne? Viel, das ist Trauer, es passiert gerade viel, dass da meine Gefühle verrückt spielen, dass einem das Angst macht, ist ja bis zum gewissen Grad auch normal.
7: Ja.
4: Wo hast du denn gemerkt, nee, das ist bei mir aber nicht mehr normal, sondern das nimmt Formen an, die krankhaft werden?
7: Das habe ich ein paar Wochen später bemerkt. Ich habe

0: ich muss in eine Klinik rein, der war damals schon schlimm. Und dann habe ich mir noch eine Cousine mitgenommen und die hat das dann auch gemacht. Und ich habe im Auto gesessen und im Auto habe ich gedacht, nee, das hier ist nicht mehr normal, das ist krank. Irgendwas ist hier ganz faul, du brauchst einen Arzt. Und habe aus dem Auto raus mir einen Termin gemacht, habe angerufen beim Arzt, beim psychiatrischen Arzt und habe gesagt, hier ist irgendwas ganz faul, ich brauche Hilfe.
1: Das heißt, es ging dann auch schon in die Richtung, Angst vor der Angst zu haben.
0: Aber total. Ja. Und Angst vor der Angst ist eigentlich schlimmer als die Angst.
1: Ja. Für die, die es noch nicht erlebt haben, dankbar sein können, dass sie es noch nicht erlebt haben, so eine Panikattacke. Kannst du beschreiben, was da genau passiert, was da in dir abgeht, gegangen ist?
0: Es hat mit Schwindel zu tun, mit Atemnot, mit Beklemmungen in der Brust, mit Luftnot hatte ich gesagt, das Herz schlägt viel, viel schneller, du hörst Rauschen in den Ohren. In dem schlimmsten Fall kann ich mich erinnern, dass ich mich mal im Wohnzimmer in die hinterste Ecke von der Couch gedrückt habe, aus Angst, ich sterbe jetzt. Weil der Körper einfach sämtliche Funktionen von sich gibt, die du nicht mehr im Griff hast und die ganz unangenehm sind. Und du nicht weißt, wann hört das wieder auf und was kann ich tun, damit es aufhört. So ungefähr. Ja.
1: Würdest du sagen, es gab dann so bestimmte Situationen oder Dinge, die dich besonders getriggert haben und dann so eine Attacke ausgelöst haben?
0: Ja. Also in dieser Hochphase war es so, wenn du mir gesagt hättest, du musst jetzt in ein Krankenhaus gehen. Gar nicht, dass ich selbst Patient gewesen wäre, sondern jemanden besuchen. Panikattacke. Nur der Gedanke. Mhm. Also ich hatte in dieser Zeit war auch mein Papa im Krankenhaus, der hatte eine OP. Und ich habe mich ganz, ganz arg verrückt gemacht, weil ich wusste, ich kann da nicht hingehen. Ich kann den nicht besuchen. Und das war für mich eigentlich ein No-Go. Mhm. Und ich habe dem dann einen Brief geschrieben und habe dem meiner Mama mitgegeben. Und es ist mir bis heute schlimm, dass ich da nicht hinkonnte. Mhm. Weil das für mich immer so normal war, meiner Familie beizustehen und auch dann da zu sein. Und ich hatte keine Wahl. Ich wäre gar nicht hingekommen.
1: Bist du auch in einem sehr christlichen Umfeld aufgewachsen,
0: ja.
1: Bist auch heute in christlichen Seelsorgearbeit. Wie hat das denn für dich zusammengepasst? Da schlägt man die Bibel auf und da steht drin, fürchte dich nicht, hab keine Angst. Und du hast eine Panikattacke nach der anderen.
0: Das habe ich am Anfang auch nicht übereinander bekommen. Für mich war das ganz schwierig auch, wenn ich mir vorgestellt habe, da steht, hab keine Angst. Ja, die will ich ja auch nicht haben. Die habe ich mir ja auch nicht angedichtet. Die ist aber da. Was mache ich denn nun? Wohin damit? Und ich habe in den ersten Monaten und Wochen, es war manchmal nur möglich, Jesus zu sagen in so einem Moment, weil ich gar nicht beten konnte, weil ich hatte die Power nicht. Und damals hat mir eine gute Freundin gesagt, du, das reicht aus, wenn du einfach nur den Namen Jesus aussprichst. Der hat so viel Power, der hat so viel Macht. Und das habe ich einfach gemacht, habe das einfach ausprobiert. Und natürlich gehen die Situationen nicht einfach weg. Aber es hat mir unheimlich geholfen. Es hat mich durchgetragen, mich da wirklich festzuhalten. Gerade in den Situationen, du hast nichts mehr unter Kontrolle. Du hast jeglichen Kontrollverlust.
1: Ja. Ist das mal passiert, dass jemand gesagt hat, oh, Daniela, muss doch keine Angst haben.
0: Ja, sicher.
1: Steht das sogar in der Bibel.
0: Ja, natürlich. Und das erlebe ich auch heute immer wieder in der Seelsorge, dass es immer noch Menschen gibt, die sagen, ah, du musst nur beten. Ah, du musst richtig beten. Oder du, deine Beziehung zu Gott, die ist bestimmt irgendwie nicht richtig, weil man muss doch keine Angst haben. Und ich muss sagen, mittlerweile macht mich sowas wütend, wenn ich das bei anderen Menschen erlebe, die das durchleben müssen, weil die Situationen sind so schlimm. Wenn du da noch jemanden hast, der dir dann noch Vorwürfe macht oder dir noch damit zeigt, ja, irgendwas stimmt doch mit dir nicht, dann finde ich das wirklich, das ist schon Richtung Missbrauch. Und ich hatte nicht so viele Menschen früher, die so getickt haben, aber ich habe gemerkt, auch meine Familie, die wussten ja nicht, was ist mit der los? Die haben das ja erstmal gar nicht verstanden. Woher, wenn du es nicht kennst?
1: Wie kriegst du es denn heute übereinander, die Tatsache, dass in der Bibel davon gesprochen wird, dass wir uns nicht fürchten sollen, du aber aus deinem

0: eigenen Leben diese Ängste auch kennst.
1: Ich kriege das heute übereinander, weil ich weiß, dass meine Angststörung, die wirklich definitiv da war, eine Erkrankung ist. Das heißt, wenn ich mir ein Bein breche, gehe ich zum Arzt. Dann warte ich auch nicht und denke, naja, komm, wird gleich wieder gut sein. Und die Seele ist so empfindlich und so zart zum Teil. Und heute kann ich schon den Werdegang sehen, warum ist das bei mir so gekommen. Das weiß man halt zu so einem Zeitpunkt nicht. Aber ich bin heute jemand, der anderen sagen kann, du, da gibt's was gegen. Das gibt auch wieder einen Weg da raus. Mhm. Es ist ein Prozess und der dauert vielleicht, aber das geht. Mhm. Es gibt eine Möglichkeit.
0: Was hast du denn rausgefunden darüber, woher diese Ängste kamen?
1: Das war ein Mischmasch. Und es war, der Ursprung selbst lag in einer Phase meiner Kindheit, wo ich mit 12 oder 13 mit Nachbarskindern so ganz unbedarften Film gucken wollte und der stellte sich als Horrorfilm raus, was ich nicht wusste. Und ich habe mich damals nicht getraut, einfach zu gehen, weil ich es doof fand und weil es mir Angst gemacht hat. Das war ja peinlich, das konnte man nicht machen. Und dann bin ich sitzen geblieben. Und ich habe zwar den überwiegenden Teil nur gehört und nicht sichtlich wahrgenommen, aber so ein paar ganz markante Teile schon. Und die haben mich über Jahre verfolgt. Die haben mir wirklich ein komplett falsches Bild vom Tod gezeichnet, der in diesem Film natürlich vorkam. Und das war mir aber nicht bewusst. Ich bin dann, als ich in dieser Angststörung war, in einer Reha-Maßnahme und habe da erst rausgefunden, wie kam das denn überhaupt dazu? Was hat denn dazu geführt? Und dann kamen halt noch Lebenssituationen dazu. Ich habe am Bett von meiner Schwester gesessen, die nicht wusste, wo wir nicht wussten, ob sie das überlebt. Die hatte eine ziemlich schlimme Entzündung im Kopf und die Ärzte waren sich da auch nicht sicher. Das war nochmal so eine ganz krasse Situation. Und das Ganze hat halt wirklich so peu à peu dazu geführt, dass ich diese Angst entwickelt habe, die dann irgendwann nicht mehr gesund war. Es gibt ja gesunde Angst und ungesunde, sondern die in diese richtig ungesunde, krankhafte Angst gegipfelt ist.
0: Das ist ja oft dieses Anerkennen von, ich brauche Hilfe, ist ja oft schon ein super wichtiger Schritt, überhaupt da rauszukommen. Würdest du sagen, es gab noch so einen anderen Schlüssel bei dir, der dir besonders geholfen hat, da jetzt in diesen Heilungsprozess reinzukommen?
1: In dieser Reha ist mir bewusst geworden, ich kann diese Angst nur besiegen, wenn ich mich ihr stelle und wenn ich da reingehe.
0: Konfrontationstherapie.
1: Und ich war aber begleitet. Ich war zum einen von Therapeuten begleitet und zum anderen auch medikamentös. Ist ja auch, wo viele sich Gedanken machen. Aber es ist so, war so wichtig für mich, diese Unterstützung zu haben. Und so bin ich ab dieser Reha-Maßnahme über 2 Jahre ging dieser Prozess immer ein Stück tiefer in diese Angst hinein vor Krankheit und Tod, bis ich im Endeffekt im Hospiz am Sterbebett von meinem Schwiegervater saß.
0: Was man ja nicht planen kann.
1: Nein.
0: Was dann auch noch passiert.
1: Das Leben passiert.
0: Okay.
1: Und ich war gezwungen, mich dieser Angst einfach anzunähern. Ich hatte gar keine Wahl und bin dann wirklich über diese lange Zeit immer einen Schritt tiefer reingegangen. Und bin aber im Nachgang so dankbar, weil ich gemerkt habe, Jesus geht mit. Er ist jeden einzelnen Schritt mitgegangen und ich habe mich zwar überfordert gefühlt, das ist öfter mal so ein Ding, wo wir beide uns nicht so einig sind. Er weiß, ich schaffe das und ich denke, ich schaffe es nicht. Aber es war wirklich, wirklich ein Weg, wo ich im Nachgang sagen kann, der war so gesegnet, es war immer ein Stückchen tiefer, aber es war heilsam.
0: Was löst es heute bei dir aus, wenn du über Tod und Sterben nachdenkst?
1: Überhaupt nichts Schlimmes. Im Gegenteil, also wir haben danach noch meine Schwägerin begleitet, auch im Hospiz. Und ich würde heute sofort jederzeit hingehen. Also ich gehe in jedes Krankenhaus, nichts mehr.
0: Wo siehst du jetzt Gott in dieser ganzen Geschichte?
1: Dass ich nicht alleine mit da durch musste. Ja, ich bin ein Mensch, ich lebe auf einer Welt, wo nicht alles in Ordnung ist. Und ich kann krank werden. Und das geht nicht nur dem Körper so, das geht auch der Seele so. Und es gibt viele Menschen, die das sind. Und mir ist einfach total wertvoll zu wissen, dass das nicht das Ende ist, sondern dass es einen Weg daraus gibt. Der ist vielleicht nicht kurz, der geht nicht auf Knopfdruck, der dauert, aber der ist möglich.

0: Und ich habe einfach in meinem Glauben und in meinem Festhalten, in meinem Sinn in Jesus diesen Halt gehabt, da durchzugehen, auch trotzdem, wenn es nicht leicht war. Ich habe auch geschimpft. Ich habe auch gemeckert. Mache ich heute auch, wenn irgendwas ist. Aber dieser Halt in Jesus, der war für mich ein ganz, ganz markanter Weg dadurch.
1: Und wahrscheinlich hilft es dir in einem ganz anderen Maße, als Leute, die das nicht erlebt haben, heute Menschen zu begegnen, auch in der Seelsorge, ganz die auch mit Ängsten arg, zu kämpfen haben.
0: Ganz arg. Ich kann das ernst nehmen und ich kann es mitfühlen. Ich kann mich reinversetzen. Und kann einfach, ich weiß, wie schlimm Angst ist. Oder wie du eben sagtest, die Angst vor der Angst ist meist noch schlimmer. Und will aber auch immer wieder wirklich mitgeben, es gibt Lösungen, es gibt Wege.
1: Vielen Dank.
0: Gerne.
1: Ich danke dir sehr, Daniela. Ich danke euch allen. Wenn wir so überlegt, worüber haben wir gesprochen? Wir haben über HIV, wir haben über Trauer, wir haben über Angst gesprochen. Und trotzdem habe ich euch drei als Menschen wahrgenommen, die ganz viel Hoffnung machen. Danke euch dafür und ich hoffe, dass ihr das tatsächlich auch selber in eurem Leben immer wieder erlebt, diese Hoffnung. Alles Gute euch.
0: Okay, danke.
1: Und ich wünsche euch auch diese Hoffnung. 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Und wir sehen uns dann hoffentlich nächste Woche wieder in der neuen Ausgabe vom ERF Yes Talkwerk. 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Ciao.

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Die Störungen auf der Bahnstrecke Magdeburg-Berlin nach dem Brand in einem Stellwerk bei Gerwisch haben lange genug gedauert, doch nun konnte die Deutsche Bahn Vollzug melden. So ging das neue Stellwerk termingerecht in Betrieb. Die Infrago von der Deutschen Bahn, zuständig für den Ersatzneubau, war froh, dass man nur 12 Monate brauchte, um die neue Einrichtung in Betrieb nehmen zu können. Musste man doch nicht nur einen kompletten Neubau errichten, sondern wollte auch gleichzeitig eine moderne elektronische Variante des Stellwerks verwirklichen. So konnte man nicht nur die volle Leistungsfähigkeit der Strecke Magdeburg-Berlin herstellen, sondern auch eine zukunftssichere Lösung bauen, die langfristig Bestand haben soll. Denn man erneuerte nicht nur das eigentliche Stellwerk, sondern auch die angeschlossenen Signalanlagen. Außerdem nutzte man die Wiedererrichtung in Gerwisch auch dazu, die benachbarten Stellwerksbereiche in Möser und Biederitz anzupassen. Und damit ein herzliches Willkommen zum MDF1 Direktmagazin am Freitag. Die Polizei kündigt für die folgende Woche wieder eine Roadpol-Kontrollaktion an. Diesmal soll der Schwerpunkt auf der Nutzung elektronischer Geräte

0: Geräte im Straßenverkehr gelenkt werden, also vor allem die verbotene Handynutzung oder die Verwendung von Kopfhörern. Weiter soll es um Ladungssicherung gehen, wozu auch die Nutzung der Rückhaltesysteme im Auto und nicht nur für Kinder zählt. Und erfahrungsgemäß wird bei diesen Kontrollen auch gern die Laserpistole herausgeholt. Die verstärkten Kontrollmaßnahmen sollten alle Verkehrsteilnehmer zur Kenntnis nehmen, denn das Verbot von Kopfhörern oder zur Handynutzung gilt auch für Radfahrende.
1: Der Magdeburger Dom ist das Wahrzeichen der Landeshauptstadt und jedes Jahr kommen mehr als 100.000 Besucher, um seine Pracht zu bestaunen. Diese Besucher hier haben einen ganz besonderen Anlass, denn das ist die offizielle Übergabe des restaurierten Grabmals des Domherrn Friedrich von Arnstädt und seiner Frauen Metta und Magdalena an die Öffentlichkeit. Aber gehen wir zurück in das Jahr 1945. Magdeburg wurde am 16. Januar durch einen Luftangriff der Alliierten schwer getroffen, die Stadt im Chaos. 2.500 Tote, 11.000 Verletzte, 200.000 Menschen obdachlos, auch der Dom wurde beschädigt, darunter auch der Arnstädtsche Epitaph. Seine Trümmer lagen auf dem Boden und mitten in diesen Wirren gab es Menschen, die die Trümmer des Kunstwerkes aus Sandstein, Alabaster und Marmor aufsammelten und in Sicherheit brachten. In der Feierstunde, die jetzt die Wiederherstellung würdigt, wurde an diese unbekannten Retter erinnert, denn ohne ihren Einsatz in schwierigsten Zeiten wäre das Kunstwerk aus dem Jahr 1610 nicht zu retten gewesen.
2: Diejenigen, die damals, als Magdeburg so schwer zerstört worden ist und auch der Magdeburger Dom schwer getroffen worden war, zunächst hier vor den Trümmern standen und auch vor dem zerstörten Grab standen. Diejenigen haben mit dem Werk, das wir heute vollendet haben, eigentlich begonnen. Sie haben die Trümmer aufgelesen, sie haben die Scherben, wenn man so will, zusammengetragen und haben dafür gesorgt, dass heute überhaupt dieses Puzzle eigentlich wieder zusammengesetzt werden konnte. Das angesichts der damaligen Zeit, 1945, man muss sich das ja vorstellen, in der damaligen Zeit natürlich etwas gewesen, wo niemand sagen konnte, wann das überhaupt tatsächlich mal und ob es überhaupt gelingt, das wieder aufzubauen. Das finde ich ganz großartig.
1: Da liegen sie also, die Teile. Es wurde eingeschätzt, dass etwa 80% der Substanz vorhanden ist. Aber welches Teil gehört wohin? Es gibt zwar alte Fotos, aber die sind nur ein Anhaltspunkt. Und deshalb kam ein Team der Otto von Guericke Universität ins Spiel. Mit modernsten Methoden sollten die Einzelteile dreidimensional gescannt werden, aber das war nicht so einfach, wie es sich die Wissenschaftler vorgestellt hatten, denn vor Ort gab es keine Laborbedingungen.
3: Alleine auf dem Gerüst das Auslösen des Scanprozesses sorgte dafür, dass diese Bühne anfing zu schwingen. Das heißt, wir hatten nie einen sauberen Bezugspunkt. Es ist publiziert worden, ob es wirklich geholfen hat, denjenigen, die es dann aufgebaut haben. Und es war uns immer klar, wir können maximal ein bisschen technische Unterstützung geben.
1: Am Ende hat es aber dann doch ziemlich gut geklappt. In einer Simulation wurden die Teile zugeordnet und die Fehlstellen konnten ermittelt werden. Auch hier kamen modernste Methoden zum Einsatz, denn die Datensätze der Forscher wurden benutzt, um mit 3D-Sanddruck fehlende Teile zu erstellen, eine Methode, die im Wesentlichen aus der Gießereitechnik stammt.
4: Also letztendlich ist das ja eine steinrestauratorische und konversatorische Arbeit eigentlich ganz traditionell. Da liegen ein Haufen Steine rum, da muss geguckt werden. Jetzt diese Innovation der dreidimensionalen, nennen wir es mal Vorforschung, ja, hat Ihnen das geholfen?
5: Das hat uns schon geholfen. Unsere Idee war es ursprünglich nicht. Das war dann schon vom Domförderverein und der Uni auch erstmal ohne unsere Beteiligung ausgedacht worden. Wir waren da auch skeptisch, aber es hat am Ende schon geholfen, weil bei den vielen Teilen und auch die großen Teilen kann man manches dann doch schon mal vorab virtuell erledigen, was nicht so einfach ist, tatsächlich real zu machen. Und das war schon eine Hilfe bei der Visualisierung. Wo wollen wir hin? Was brauchen wir noch, damit wir das erreichen? Und letztendlich ja auch bei dem Füllen der Fehlstellen, weil wir dann einmal die Scans hatten. Das war jetzt gar nicht der Plan ursprünglich gewesen, dass wir das dann auch nochmal nutzen für die Rekonstruktion.

0: Da hatten wir erstmal die klassischen Verfahren im Auge gehabt, aber es war dann durchaus auch hilfreich, das gleich noch mitzuverwenden für eine Serienfertigung von Kapitellen oder fehlenden Stücken, die aber purpurne Rundkondane.
1: Das ist die Rolle mit den Namen der Spender. Gekostet hat die Aktion insgesamt 270.000 Euro. Davon stammen 120.000 Euro von institutionellen Großspendern und 150.000 Euro stammen von vielen Einzelspendern, deren Namen sich jetzt in dieser Kupferbulle befinden, die im Epitaph versteckt wird. Mit diesem Projekt ist jetzt 86 Jahre danach die letzte Kriegswunde im Magdeburger Dom geschlossen worden. Aber es gibt hier viele wichtige Kunstwerke, die, wie man sieht, noch tatkräftige Unterstützung brauchen, um weiter die Zeiten zu überstehen. Und hier wird der Domförderverein nicht nachlassen.
0: Ich denke mal, die Magdeburger, die immer sagen, ohne den Dom bin ich gar nicht zu Hause. Die könnten sich sogar noch einen kleinen Tucken mehr engagieren, indem sie sagen, warum werde ich nicht Mitglied im Domförderverein? Für 50 Euro beziehungsweise reduziert 25 Euro im Jahr könnte man sozusagen einfach etwas Gutes tun. Das andere ist, dass wir Spendenprojekte immer ja bezogen auf das Objekt, was restauriert werden muss, machen. Und dann auch sagen, warum ist das wichtig? Zu sagen, wo finde ich die Spendenkontonummer? Auf der Internetseite. Da ist ja alles, was man braucht, drauf. Da ist man auch, hat man auch die Informationen über Projektstand und ähnliches. Das ist eigentlich eine ganz, ganz einfache Sache. Nur viele kommen einfach nicht drauf.
1: Und das ist die Internetseite, von der Ursula Klinger gesprochen hat. Hier finden Sie alle Informationen.
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3: Die MDF1 Wettervorhersage für den 2. und 3. Oktober. In der Nacht zum Samstag ist der Himmel wolkig oder nur gering bewölkt. Dunst, Nebel oder Hochnebelfelder können sich bilden. Sonst ist es trocken. Die Nachttemperaturen sinken auf 11 bis 9 Grad. Der sehr leichte Wind dreht von Norden auf Osten. Am Samstag geht es neblig in den Tag. Nach Auflösung der Nebel- oder Hochnebelfelder zeigt sich der Himmel wechselnd wolkig. Die Tageshöchsttemperaturen erreichen 22 Grad. Der Wind weht leicht aus dem Südosten. Der UV-Index liegt beim niedrigen Wert 1. Die weiteren Aussichten bis zum Dienstag. In der neuen Woche gibt es ruhiges Herbstwetter. Am Himmel ist meist nur eine leichte Bewölkung und die Sonne findet immer wieder Lücken. Regen ist nicht zu erwarten und die Temperaturen bleiben stabil über der 20-Grad-Marke.
4: Zum Tag der Deutschen Einheit gibt es in Halle und Magdeburg verschiedene Veranstaltungen. So will man in Halle ab 13 Uhr mit Musik und Fußball den Feiertag begehen. Auf dem Marktplatz wird es dazu unter dem Motto »Gemeinsam am Ball bleiben« ein Familienfest geben, das man gemeinsam mit dem HFC und der Singschule Halle veranstaltet. Es gibt zahlreiche Gesprächsrunden und Publikumsaktionen, Promi-Torwandschießen und Zeitzeugen berichten zur Fußballgeschichte. Und dann sollen natürlich auch noch die Ergebnisse des Aufrufs gezeigt werden, bei der Hallenser ihre persönliche Trikot-Anekdote erzählen. Alle Interessenten sind zur Veranstaltung eingeladen, die um 19.30 Uhr zu Ende gehen soll. In Magdeburg wird ab 12 Uhr der Tag der Deutschen Einheit traditionell mit einem Tag der offenen Rathaustür begangen. Im Mittelpunkt werden diesmal die Kindertagesstätten stehen, wobei man die unterschiedlichen pädagogischen Konzepte und die Arbeit der Einrichtungen kennenlernen kann. Es gibt Infostände und Mitmachaktionen und Besucher können sich für Führungen durch das Rathaus anmelden. Auch immer interessant die Versteigerung der Gastgeschenke um 13 Uhr oder ein Kinderkonzert um 14.30 Uhr im Rathaus Innenhof mit Martin Rühmann. Der Tag der offenen Rathaustür endet dann um 16 Uhr. Wiener Geschichten gibt es am Sonntag im Salzlandmuseum. Ein Liedernachmittag mit Alexander Klinger und seinem Salonorchester.

0: mit Gesang, Kaffee und Kuchen. Um 15.30 Uhr soll das Konzert beginnen und die Eintrittskarte wird 20 Euro kosten. Sven Phantom ist am Samstagabend auf dem Moritzhof zu erleben. Er wird sein neues Album Ins Gras vorstellen, das sich zwischen Picknickdecke und Leichentuch hin und her bewegt. Das kann gesellschaftskritisch, aber auch klug und albern werden. Sein Konzert beginnt um 20 Uhr und hier kostet es 22 Euro an der Abendkasse. Ja, mein letzter Tipp führt noch einmal nach Halle, denn es wird noch einmal zu einem Familiennachmittag auf der Oberburg Giebichenstein eingeladen. Unter dem Motto Schwert und Schild geht es allerdings nicht um die Stasi, sondern um die Ritter des Mittelalters. Für 5 Euro Teilnahmegebühr bekommt man die Möglichkeit, sich sein eigenes Schwert oder Schild zu gestalten. Die Aktion am Sonntag beginnt um 14 und endet um 17 Uhr. Ja, und bei uns endet jetzt das Direktmagazin am Freitag, nur um zur nächsten vollen Stunde wiederholt zu werden. Für die Zeit bis dahin möchten wir Sie wieder ins Talkwerk einladen. Und dann noch unser Hinweis auf unseren Wochenrückblick am Samstag und Sonntag auf ein neues Direktmagazin am Montag. Bis dahin ein schönes Wochenende, auf Wiederfernsehen und bleiben Sie gesund.
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2: Hier ist ERF Yes. Willkommen in unserem Talkwerk. Schön, dass ihr mit dabei seid und schön, dass ihr da seid. Liebe Gäste, hier am großen runden Tisch. Ganz außen, da sitzt Daniela Dittard. Daniela arbeitet in der Seelsorge, hat da viel mit Lebensfragen und Ängsten anderer Menschen zu tun. Aber Angst hat auch lange ihr eigenes Leben sehr bestimmt, bis es sogar richtig krankhaft wurde. Das Ganze gipfelte dann in einem Burnout und in einer handfesten Angststörung. Danke, dass du uns davon erzählst heute.
3: Gerne.
2: Daneben Alina Gies. Alina ist Rettungsschwimmerin und gerade in der Ausbildung zur Krankenpflegerin. Und sie lebt seit ihrer Geburt mit dem HI-Virus, also mit HIV. Was sich damals verändert hat, als sie das so als Teenagerin erfahren hat und wie sie heute damit lebt, darüber reden wir. Danke, dass du da bist.
4: Danke, dass wir sein darf.
2: Und schließlich Johanna Stolzsteimer. Johanna ist Logopädin, dreifache Mama und Witwe. Ich weiß nicht, wie sehr du dich selber an dieses Wort schon gewöhnt hast oder das überhaupt magst. Es ist kein schönes Wort. Ihr Mann Philipp ist vor 2 Jahren auf einer Bergwanderung tödlich verunglückt. Und vielen Dank, dass du uns mit hineinnimmst in deinen Weg dieser letzten 2 Jahre. April 2024, du warst mit den Kindern zu Hause. Dein Mann war zum Wandern in den Bergen, wo er dann auch tödlich verunglückt ist. Am Abend davor hast du noch so eine letzte Sprachnachricht von ihm bekommen, richtig? Mhm. Was hat er dir da gesagt?
3: Es war wunderschön. Er war auf einem Gebetsspaziergang und hat mir eine Nachricht eben dann draufgesprochen als Sprachnachricht und hat dann gesagt, dass er unfassbar dankbar ist für unsere Ehe und dass er mir dankt für meine Liebe und mein Vertrauen zu ihm und dass wir auch, jeder weiß ja, wenn man Beziehungen führt, es ist nicht immer leicht und einfach, aber dass wir auch in schweren Zeiten aneinander festgehalten haben und dass er mir für die Jahre dankt. Und dann hat er gesagt, ich wüsste nicht, wer ich wäre, was ich wäre und wo ich wäre ohne dich. Und das waren seine letzten Worte.
2: Also es ist jetzt nicht nur ein Spruch, ich habe tatsächlich gerade Gänsehaut, wenn ich das höre. Mhm. Das klingt ja fast schon wie so ein Vermächtnis, so perfekte letzte Worte wie aus so einem Hollywood-Film. Mhm. Hast du manchmal das Gefühl, er hat schon irgendwas geahnt?
3: Nee, das glaube ich nicht, dass er das geahnt hat, obwohl es ja so viele Dinge auch gab, die im Vorfeld passiert sind, wo man dachte, Wahnsinn, das ist wie so darauf hingeführt worden. Aber ich denke, er selber hat nichts geahnt davon. Also,
2: nee. Hattet ihr dann nochmal Kontakt nach dieser Sprachnachricht auch? Mhm.
3: Wir haben abends dann nochmal telefoniert, wenn er auf Geschäftsreise war oder unterwegs war, hat er abends immer angerufen, um den Kindern gute Nacht zu sagen. Und er hatte geschäftlich eine schwierige Entscheidung zu treffen und hat mich dann am nächsten Morgen angerufen, hat mir erzählt, dass er schlecht geschlafen hat, dass aber jetzt ganz klar ist, in welche Richtung die Entscheidung gehen wird. Und hat dann zu mir gesagt, eben, ob es für mich okay wäre, wenn

0: auch auf dem Weg nach oben mir Bilder und Videos schicken würde. Und wir haben dann eben noch mal ein bisschen länger telefoniert, einfach was gerade bei uns so los ist. Und dann habe ich noch ein paar Bilder und eben das letzte Video dann oben auf dem Berg bekommen, als er dann oben angekommen ist.
1: Das heißt, er ist auf dieser letzten Bergwanderung oben angekommen, aber nicht wieder zurückgekommen.
0: Genau.
1: Wann hast du denn zum ersten Mal das Gefühl gehabt, irgendwas stimmt nicht?
0: Als ich ihn abends nicht erreicht habe. Also das war noch kein, da habe ich mir noch nicht Sorgen gemacht. Ich habe ihn nur versucht zu erreichen. Bei uns wurde es selber auch spät und es war dann so gegen 21 Uhr und ich wusste ja normalerweise, er ruft an, um den Kindern gute Nacht zu sagen, und ich habe ihn nicht erreicht. Und da er mir aber gesagt hatte, ich habe so schlecht geschlafen, habe ich gedacht, okay, wahrscheinlich war der fix und alle nach dieser Wanderung, ist noch irgendwie duschen, Sauna und Sport gegangen, vielleicht noch Sport, hat sich dann hingelegt und ist vielleicht eingeschlafen. Und da habe ich mir noch nicht, also ich habe schon gedacht, komisch, aber okay. Und so richtig Sorgen habe ich mir dann gemacht, als er dann am nächsten Tag sich immer noch nicht gemeldet hatte.
1: Was hast du denn dann unternommen?
0: Also er hatte zwei Telefone dabei. Ich habe ihn mehrfach versucht zu erreichen und als ich ihn nicht erreicht habe, habe ich dann im Hotel angerufen und habe dann auch gesagt, ich weiß, ich klinge wie so eine Glucke oder so übervorsichtig, aber ich erreiche meinen Mann nicht. Könnten Sie mal gucken, ob Sie den irgendwo sehen? Und diese Dame hat dann eben erst in seinem Zimmer geguckt, im Frühstücksraum und hat ihn aber nicht gefunden. Und dann habe ich gesagt, könnten Sie mal bitte schauen, ob sein Auto auf dem Parkplatz steht? Und dann hat sie da auch noch geguckt. Und das stand dort nicht. Und dann war klar, okay, es ist was passiert.
1: Okay. Und dann muss ja irgendwie, muss man ja jemanden alarmieren, der dann wahrscheinlich da, wo er gewandert ist, sucht. Hast du das dann initiiert oder ist das von einer anderen Stelle ausgegangen?
0: Ich habe als allererstes seine Eltern informiert. Sein Vater hat dann auch gesagt, gleich, ich fahre hin. Und dann habe ich meine Eltern informiert, und dann Polizei, Bergwacht und genau, wir wussten auch nicht genau, wo er exakt wann dann war. Und ich habe dann noch einer Freundin das Video geschickt und habe gesagt, eben die, wo ich wusste, die sind kennen sich im Allgäu gut aus, habe gesagt, das ist dieses Video habe ich gekriegt. Der Philipp wird vermisst. Wo ist das? Und sie hat dann wieder ihre Kontakte spielen lassen und so haben wir herausgefunden, wo er genau ist und konnten dann eben auch die Polizei und die Bergwacht genau dorthin schicken.
1: Wie viel Zeit ist vergangen, bis du dann Sicherheit hattest, dass tatsächlich was passiert ist?
0: Ich glaube, es waren viele Stunden. Ganz genau weiß ich es nicht mehr. Es ist natürlich auch, es war ja eigentlich ein traumatisches
1: Klar.
0: Erlebnis. Ich glaube, vom Morgens, die Eltern habe ich, glaube ich, alle so gegen 9 informiert und die Nachricht des Todes kam dann so, ich glaube, zwischen 15 und 16 Uhr.
1: Okay. So viele Stunden der Unsicherheit. Wo hast du da versucht, irgendwie noch Halt zu haben? Das haut einen ja dem Boden weg. Also wo hast du noch das Gefühl gehabt, ich krieg das irgendwie durchgehalten zumindest?
0: Also es war eine ganz schreckliche Situation.
1: Hm.
0: Ich hatte dann die engsten Freunde informiert und meine Eltern kamen sofort vom Bodensee. Und wir waren bei mir dann so knapp 10 Leute. Und mein Sohn wurde Gott sei Dank von Freunden abgeholt, die gesagt haben, der muss jetzt da nicht warten, den holen wir zu uns. Und die beiden Mädchen waren da und eigentlich so jeder hat sich so ein bisschen umeinander gekümmert, aber eigentlich war es relativ still auch bei uns. Und natürlich haben wir gebetet und gehofft, dass ihm nichts Schlimmeres passiert ist. Mein Mann war sehr, sehr sportlich, sehr trainiert. Er war auch nicht das erste Mal in den Bergen, sondern öfter auch schon. Und von daher, es gab, natürlich hatte ich die große Angst, dass er verunglückt ist. Aber ich habe eigentlich eben dadurch, dass er so sportlich war, habe ich irgendwie gedacht, vielleicht ist er ja doch nur gefallen und hat sich ein Bein gebrochen, ist nicht wieder runtergekommen. Vielleicht war der Empfang schlecht. Man versucht ja irgendwie da so für sich irgendwie eine Erklärung oder eine Hoffnung noch zu haben. Und genau, und bis dann eben die Gewissheit kam. Aber es war sehr, sehr viel Stille. Und ich muss auch sagen, ich habe ganz viel einfach, ich saß einfach da, in mich gekehrt und habe die Augen zugemacht, weil ich auch niemanden sehen konnte.
1: Kannst du dich erinnern, was das ausgelöst hat, als du dann die Nachricht bekommen hast, dass tatsächlich ein tödlicher Unfall war?
0: Also was es jetzt mit mir ausgemacht hat? Ich weiß noch, dass ich als erstes in die hinterste Ecke unseres Gartens gerannt bin und geschrien habe. Und dann aber natürlich auch sofort an die Kinder gedacht habe. Und zu den Kindern hin bin und jedes in den Arm genommen habe und gesagt habe, der Papa, der ist nicht weg. Weil jedes Kind von euch ist zur Hälfte Mama und zur Hälfte Papa. Und der Papa, ich sehe ihn in dir. Und der Papa ist noch da. Und es ist so, man entdeckt auch so viele Eigenheiten oder äußerliche Merkmale, wo man immer wieder, wo ich auch immer wieder meinen Mann in den Kindern entdecke und sehe. Und das ist sehr, sehr schön. Und genau, und so habe ich mit jedem Kind gesprochen. Und wir saßen dann auch tatsächlich, wir haben dann noch auf die Rückkehr von Philipps Vater gewartet. Unser Pfarrer kam noch, jemand von der Seelsorge kam noch. Und wir haben um 21:30 Uhr ungefähr saßen wir dann, da waren wir dann so knapp 20, 30 Leute, saßen wir bei uns auf der Terrasse und haben zusammen gebetet.
1: Konntest du noch beten? Du hast gesagt, du hast vorher gebetet. Mhm. So, und dann, man könnte es ja so auf den Punkt bringen, es hat ja gar nichts gebracht, das Beten. Mhm. Du konntest dann trotzdem noch beten.
0: Ich weiß nicht mehr ganz genau, ob ich gebetet habe, aber wir hatten eine Gebetsgemeinschaft. Aber was ich sehr beeindruckend fand, war, dass mein Sohn gebetet hat. Er war damals 10 Jahre alt und hat gebetet. Und ja, also das ist, ich hatte so von Anfang an das Gefühl, dass wir nicht alleine sind, sondern dass Gott wirklich da ist. Und habe ihm vertraut. Und ich wusste einfach, auch ich darf nicht nach dem Warum fragen. Warum mein Mann? Warum ist ihm das jetzt passiert oder so? Weil diese Warum-Fragen bringen uns nicht weiter. Und irgendwann konnte ich dann verging aber eine Weile, konnte ich dann fragen, wozu? Mhm. Und das ist, und das, dieses, ich hatte auch eben dieses, von Anfang an die Gewissheit, Gott ist heilig. Und ich bin ein einfacher Mensch. Und ich sehe das, was ich sehen kann, die Gegenwart. Und Gott sieht aber auch Vergangenes und Zukünftiges. Und wenn er das jetzt zugelassen hat oder wenn das so geschehen ist, dann vertraue ich auch darauf, dass er uns da durchträgt.
1: Zu verstehen, dass es Menschen gibt, denen das nicht so gelingt, das so sehen zu können?
0: Absolut. Also und es gab auch für mich, also es ist ja auch nicht so, dass es irgendwie leicht ist, war und ist. Also es ist, ich habe mir auch professionelle Hilfe gesucht. Ich habe für die Kinder professionelle Hilfe gesucht. Also es ist nicht so, dass man jetzt sagt, ach ja, ich vertraue da drauf und gehe jetzt einfach weiter, sondern es war für uns alle ein unfassbar großer, schmerzvoller Verlust.
1: Und wenn du sagst, ich darf die Warum-Frage nicht stellen, meinst du aber nicht, das ist verboten, sondern das bringt nichts, wenn ich dich richtig verstanden habe?
0: Genau. Also es ist ja, also es ist, auf der einen Seite, ich wollte Gott nicht anklagen. Das ist aber meine persönliche Entscheidung gewesen. Und gleichzeitig wusste ich aber auch, ich kann mich jetzt ewig im Kreis drehen und auf das Warum kriege ich aber keine Antwort. Und deswegen wusste ich irgendwann, das macht mich kaputt. Und deswegen habe ich mir einfach diese Frage nicht gestellt. Ja.
1: Hättest du eine Antwort auf die Frage, wo du dieses große Gottvertrauen überhaupt hernimmst, weil um jemandem zu vertrauen, muss man ja erstmal gute Erfahrungen gemacht haben. Und das war eine extrem schlechte Erfahrung, die du gemacht hast. Mhm. Wo kommt das her bei dir?
0: Ich hatte mal als Kind so ein Erlebnis, wo ich ganz große Angst hatte und gebetet habe und ich in dem Moment eine Antwort bekommen habe oder aus dieser Angst erlöst wurde. Und von daher war da für mich immer schon klar, oder habe ich da schon ganz früh erfahren, ich werde gehört und er sieht mich. Und dann eben mich, seit ich, also ich hatte schon immer wieder das Gefühl, Gott begleitet mich und uns und er trägt uns. Und ich hatte immer schon einfach das Gespür, dass er da ist. Und eben ich rede so im Alltag immer wieder in Gedanken mit ihm und dass man sagt immer, beten ist so ein Reden des Herzens mit Gott Und wenn ich einen schönen Sonnenaufgang sehe oder so, dann sage ich das

0: einfach und sage danke für diese Farben, für diese Schönheit. Und natürlich auch die großen und kleinen Sorgen des Alltags, die ich einfach immer schon mit Gott besprochen habe. Und ich finde, es gibt einem unglaublich viel Sicherheit zu wissen, man geht diesen Weg nicht alleine.
1: Wie habt ihr denn als Familie Abschied genommen von deinem Mann? Philipp ist er. Habt ihr das irgendwie gemeinsam gemacht? Habt ihr ihn noch mal gesehen? Wie war das?
0: Ich hatte mich ja schon sehr früh einfach auch berufsbedingt mit dem Tod und Sterben beschäftigt. Und für mich war immer klar, wenn mein Mann nach Hause kommt, möchte ich ihn anziehen und richten. Und als er dann, das hat eine Weile gedauert, bis er überführt werden konnte, weil er beim Sturz noch seinen Geldbeutel verloren hatte. Aber als er dann kam, war das für mich so, also ich habe diesen Abschied auch gebraucht. Und ich wusste auch, ich muss einmal ganz tief durch dieses Tal gehen, durch den Schmerz, um mich auch wirklich von ihm zu verabschieden. Weil er war meine große Liebe. Seit ich habe ihn mit 13 kennengelernt. Also es war mein Mensch. Und ich bin dann, habe mich noch einmal schön gemacht. Ich hatte so ein Kleid, wo er gesagt hat, kannst du das bitte bei unserem nächsten Date anziehen? Und das habe ich gemacht und die Haare so getragen, wie er es schön fand und mich so gerichtet und bin dann zu ihm gefahren mit den Kleidungsstücken, die ich auch mit den Kindern gemeinsam ausgesucht hatte und habe ihn dann eben gerichtet und hatte noch mal, so wie ich denke, so 2 Stunden hatten wir noch mal alleine und dann habe ich ihn mit einer Freundin hatte mich begleitet und 2 Mitarbeiter vom Bestattungsinstitut waren dabei und wir zu viert haben ihn dann in seinen Sarg gelegt und das ist ein Gefühl, was man sich nicht vorstellen kann, wenn man den Menschen, den man am meisten liebt, in seinen Sarg legen muss. Und ich sage immer, diese 2 Stunden waren das Schlimmste, was ich in meinem Leben erlebt habe. Aber es war auch das Allerschönste, weil einfach noch mal ganz, ganz viel Liebe in diesem Raum war.
1: Vielen Dank. Ich wünsche dir, ich wünsche euch als Familie für die nächsten Jahre, für die nächsten Schritte auf dem Weg. Da gibt es bestimmt noch viel Auf und Ab. Alles Gute.
0: Vielen Dank, Ingo. Dankeschön.
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2: Alina, fangen wir mal ganz sachlich an.
3: Ja.
2: Ich habe mal nachgeschaut, das Robert-Koch-Institut schätzt, dass es in Deutschland ungefähr 100.000 Menschen gibt, die HIV-positiv sind. Du bist eine davon. Mhm. Allerdings geht man auch davon aus, dass etwa 70% der Betroffenen überhaupt nicht darüber reden, dass sie dieses Virus in sich tragen. Warum hast du dich entschieden, und das machst du ja heute, sogar ganz öffentlich, darüber zu sprechen?
3: Also für mich war das immer eine Sache, wo ich gelernt habe, nicht drüber zu reden, weil es so, so viele Vorurteile in der Welt heutzutage gibt. Und gerade wenn es um AIDS oder HIV geht, auch viele direkt wegrennen, weil sie denken, wenn man am selben Tisch sitzt, dann hat man nur noch kurz zu leben oder so. Deswegen bin ich auch so groß geworden, auf ärztlichen Rat und von meinen Eltern hin auch, nie drüber zu reden. Ich muss auch ehrlich sagen, ich habe es auch sehr spät erst erfahren, dass ich HIV habe. Also ich wusste, ich muss regelmäßig zum Arzt, ich muss Tabletten nehmen. Aber dass es das der Grund war, wusste ich erst mit 14. Ja, und nachdem ich es erfahren habe, habe ich es erstmal verdrängt, bis man das dann natürlich nach und nach ja, aufnimmt oder versteht und anders wahrnimmt als bisher. Und ja, dann habe ich mich irgendwann dazu entschieden, dass es mich sehr belastet, weil ich natürlich, nachdem ich es wusste, auch nicht drüber geredet habe, weil ich mich auch dafür geschämt habe, dass ich es habe. Jahrelang gar nicht darüber geredet habe und gemerkt habe, das belastet mich aber auch, dieses nicht drüber reden können, nur mit den Eltern drüber reden können, weil die natürlich auch meistens nochmal ein anderes Verständnis und eine andere Sicht haben als man selber. Und genau, so ist dann der Wunsch entstanden, auch mit Freunden drüber reden zu können.
2: Ja. Kannst du denn verstehen, dass andere Betroffene das lieber für sich behalten?
3: Ja, also ich habe auch lange gebraucht, nachdem ich es erzählt bekommen habe, dass es HIV ist. Und ich musste natürlich dann auch erstmal an die Schulzeit denken. Da sitzt man in der Schule mit jungen Leuten zusammen, die Witze darüber machen, weil sie es lustig finden, zu sagen, keine Ahnung, springst du von Bett zu Bett und hast deswegen AIDS oder so, oder musst dich mal testen lassen bei der oder der Person. Und dadurch, dass ich auch immer mitbekommen habe, dass natürlich ja Witze darüber gemacht werden und das irgendwie präsent ist, aber nur ins Lächerliche gezogen wurde, ist es mir natürlich auch nochmal doppelt schwer gefallen, überhaupt ja das für mich anzunehmen, dass ich es habe. Und verstehe auch vollkommen, dass es Leute gibt, die nicht darüber reden wollen.
2: Aber ich glaube, eins müssen wir jetzt nochmal klarstellen.
3: Ja.
2: Du bist HIV-positiv, das heißt aber nicht, dass du AIDS-krank bist.
3: Nein, aber das verwechseln viele. Also ich bin HIV-positiv, bin aber auch nicht ansteckend, weil ich das glücklicherweise bei mir sehr schnell durch ärztliche Tests herausgefunden wurde, dass ich es habe. Mit 1,5 war das schon bekannt. Und seit, ich weiß gar nicht genau wann, nehme ich Tabletten dagegen und bin auch regelmäßig in ärztlicher Therapie. Medikamentöser Therapie und bin dadurch auch unter der Viruslast. Und unter der Viruslast ist gleich nicht ansteckend, aber das wissen viele nicht.
2: Ja. Okay, das heißt, wir sind mittlerweile längst in Zeiten, wo, wenn man das medikamentös behandelt, wo das nicht mehr die Auswirkungen hat, wie, also ich kenne das aus den 90er Jahren noch, das war eine meiner großen Ängste, AIDS, ja, so bloß nicht bei irgendjemand anstecken. Aber das ist, die Lage ist längst ganz anders.
3: Die ist ganz anders mittlerweile, ja.
2: Also lass uns das mal ein bisschen noch mal tiefer verstehen. Du hast das Virus von Geburt an, weil deine leiblichen Eltern beide HIV-positiv auch
3: genau,
2: waren.
3: Genau, beide waren HIV-positiv. Meine Mutter ist ein Jahr nach meiner Geburt, also meine leibliche Mutter, ein Jahr nach meiner Geburt gestorben. An einer Lungenentzündung. Da wurde natürlich erstmal noch mal genau geguckt, wie kann man an einer Lungenentzündung heutzutage noch sterben. Oder damals war ja 2006, da war das

0: ist ja eigentlich auch schon durch ärztliche Behandlung so gut, dass das eigentlich nicht mehr so der Regelfall war, dass man daran stirbt. Und dabei ist dann halt durch Tests auch rausgekommen, dass sie ja, AIDS hatte tatsächlich. Und im Zuge dessen habe ich dann bei der Geburt, wurde ich dann infiziert, weil es vor der Geburt nicht bekannt war, dass sie das hat.
1: Okay, das heißt, sie wusste das selber nicht, dass sie
0: Genau.
1: das an dich weitergibt.
0: Genau.
1: Okay. Und dann bist du mit, in welchem Alter bist du in eine Pflegefamilie gekommen?
0: Ich bin mit 1,5 damals
1: Als
0: in
1: sie gestorben
0: meine
1: ist.
0: jetzige Pflegefamilie gekommen.
1: Okay.
0: Ja, also ich kann mich nicht daran erinnern, weil ich noch zu klein, aber mein leiblicher Vater war auch psychisch krank, weswegen er einfach gar nicht in der Lage war, sich um mich und meinen leiblichen Bruder zu kümmern. Und dadurch bin ich auch recht schnell dann in eine Pflegefamilie gekommen und hatte auch das große Glück, dass ich nur einmal in eine Pflegefamilie gekommen bin und dort bis
1: Ja.
0: heute genau meine Eltern Mama und Papa nennen darf.
1: Ja.
0: Genau.
1: Das heißt aber, deine Pflegefamilie war im Bilde und wusste, dass sie ein Kind aufnimmt, das HIV-positiv ist.
0: Ja, also ich sag jetzt mal, ich bin ein Pflegekind, was als schwer zu vermitteln galt. Dadurch, dass ich halt eben die Besonderheit habe, dass ich noch mal anders ja, gepflegt und anders darauf geachtet werden muss, dass ich natürlich regelmäßig zum Arzt muss, Untersuchungen machen muss. Ja, vom Aufwand her, sage ich auch mal, nicht gerade pflegeleicht war, weil dazu kommt ja auch noch mal, dass ich halt ein Baby war. Da fällt ja dann auch noch mal mehr Pflege an. Meine Pflegeeltern haben damals auch genau überlegt, ob sie das tun wollen oder nicht, haben sich aber dann dafür entschieden, mit dem Wissen, dass ich HIV habe. Und genau, haben mich dann aufgenommen.
1: Aber das heißt, über viele, viele Jahre hat deine Pflegefamilie dafür gesorgt, dass du die Medikamente bekommen hast, haben vielleicht auch beim einen oder anderen aufgepasst, dass nicht irgendwie, keine Ahnung, wenn mal eine Wunde blutet oder so, ne, dass dann auch
0: Ja.
1: wirklich nichts passiert. Aber mit dir haben sie nie darüber gesprochen.
0: Ich sage mal so, als Kind hinterfragt man ja viele Dinge
1: Ja.
0: nicht. Ich wusste, ich muss Tabletten nehmen, damit ich gesund bleibe. Und ich wusste auch, mein Blut ist krank. Also ich muss
1: Okay.
0: aufpassen, wenn ich zum Beispiel Nasenbluten habe. Ich war früher ein Nasenblutenkind. Ich habe bei allen möglichen Nasenbluten bekommen, dass ich aufpassen muss, dass die Geschwister Abstand halten sollen. Und so sind wir auch sehr streng, sage ich mal, aufgewachsen. Das ist bis heute so, wenn ich Nasenbluten bekomme, dass die anderen automatisch einen Schritt zurückgehen und mich einfach machen lassen, weil sie wissen, was ich tue. Und ich habe es damals nie hinterfragt, aber
1: Aber es war ja schon, ich
0: genau,
1: meine,
0: also
1: bei
0: wir
1: dir
0: wurden
1: wurde dann
0: schon.
1: mehr Aufstand gemacht als bei anderen
0: Genau,
1: wahrscheinlich, ne?
0: ja, also
1: Ja.
0: manchmal habe ich mich auch darüber aufgeregt, übertreibt jetzt mal nicht, ich habe nur Nasenbluten nach dem
1: Okay.
0: Motto. Aber jetzt im Nachhinein kann ich das natürlich auch noch mal besser verstehen und nachvollziehen.
1: Wie ist das dann zustande gekommen, dass du es dann doch erfahren hast? In welchem Alter war das?
0: Mit 14, glaube ich.
1: Okay. War das, weil du langsam selber gemerkt hast, da stimmt was nicht? Oder was für eine
0: Nein.
1: Situation war das?
0: Das war in der Zeit, wo mein leiblicher Vater gestorben ist. Da war ich selber ja psychisch sehr angeschlagen, weil ich das mit meiner Pflege, nicht mit meinen Pflegeeltern, mit meinen leiblichen Eltern sehr verdrängt habe und meine Herkunft und ja, auch meine Erkrankungen, die ich davon habe. Ich habe einfach gelebt, ohne mich damit auseinanderzusetzen. Und durch den Tod ist nochmal alles auf mich eingeprasselt, weil ich damals selbst den Kontakt abgebrochen habe zu meinem leiblichen Vater, weil es mir psychisch nicht gut ging. Und quasi an mir vorbeigegangen ist, nochmal Abschied nehmen zu können von ihm oder irgendwie nochmal mit ihm reden zu können, was dann hinterher irgendwie mich dann doch belastet hat. Und dadurch habe ich mich dann auch sehr, sehr viel mit der Bibel beschäftigt, mit dem Glauben beschäftigt. Ich bin christlich aufgewachsen, hatte schon immer damit zu tun, aber da war noch mal so eine ganz intensive Zeit, wo ich für mich selber auch beschlossen habe, ich möchte mich taufen lassen. Das habe ich dann auch meinen Eltern gesagt. Ich habe mich mit der Bibel auseinandergesetzt. Ich möchte mich taufen lassen. Das ist der nächste Schritt. Ich möchte ganz Jesus nachfolgen und das auch allen zeigen. Und ja. Das war der Punkt, wo meine Eltern dann gesagt haben, das ist schön, aber vorher müssen wir dir noch etwas sagen.
1: Okay.
0: Genau.
1: So, und dann eigentlich warst du drauf und dran zu sagen, so ich hier Taufe, das ist ja eigentlich eine schöne Sache, auf die man sich freut, und dann diese Nachricht. Was hat das bei dir ausgelöst?
0: Erstmal habe ich natürlich, glaube ich, wie mechanisch einfach zugehört und habe das so in mich aufgenommen. Dann sind einige Dinge halt Rückschlüsse, die dann für mich logisch waren, weswegen ich Tabletten nehmen muss, warum ja mein Blut krank war, warum meine Geschwister da immer aufpassen mussten, warum bei mir immer mehr Stress gemacht wurde, wenn ich irgendwie verletzt war und geblutet habe, als bei allen anderen. Ich habe es dann erstmal mir angehört und habe das, glaube ich, dann auch so ein bisschen nochmal verdrängt, weil ich dachte so, HIV? Nee, nicht mit mir, so nach dem Motto. Ja, und das kam dann erst nach und nach dann überhaupt, dass ich das realisiert habe, was das überhaupt bedeutet, weil ich natürlich auch von klein auf, damals war das, glaube ich, jeden Monat, dann alle 3 Monate mittlerweile, dass ich auch in die Uniklinik Köln fahren musste zum Blut abnehmen. Und ja, da kam auch so ein bisschen die Trotzphase, wo ich war so, warum muss ich das eigentlich machen? Das will ich gar nicht so. Ich habe es natürlich schlussendlich trotzdem gemacht, weil ich wusste, das ist gut für mich und ich muss das auch irgendwie machen, weil ich will ja auch nicht irgendwie noch kränker werden oder irgendwie was. Aber ja, es war so die Phase, wo ich es realisiert habe, aber nicht annehmen wollte für mich.
1: Vielen Dank. Ich glaube, das ist ein wirklich wichtiger Beitrag, dass wir auch drüber geredet haben. Ich weiß nicht, wie viel man überhaupt noch in unserer Gesellschaft drüber redet. Das ist irgendwie so ein Thema, das ist so, man beschäftigt sich gar nicht mehr viel damit und hat vielleicht ganz falschen Bilder auch im Kopf. Vielen Dank für deine Offenheit heute.
0: Ja.
1: Daniela, es gibt da was, da redet man auch nicht so gerne drüber, obwohl ich habe schon den Eindruck, zunehmend offen auch in unserer Gesellschaft, mehr als früher, das Thema Angst. Für dich war das wirklich lange Zeit, war das total prägend, aber irgendwann ist da so eine richtig heftige Angststörung mit Angstattacken draus geworden. Kannst du dich noch an die erste Situation erinnern, wo du gemerkt hast, ich glaube, ich habe jetzt gerade eine Panikattacke?
2: Ja, also wo ich das bemerkt habe, aber nicht benennen konnte, das weiß ich noch. Das war auf der Beerdigung von meinem Opa. Ich habe da gesessen und das war so beklemmend irgendwie und so eingeengt und mir ging es überhaupt nicht gut und ich konnte das, ich habe es auf die Beerdigung geschoben, auf die Trauer halt einfach auch. Ja. Das war so der erste Moment und das hat sich aber dann auch gesteigert.
1: Ja. Das heißt, die wurden immer schlimmer, diese, ja, häufiger diese Attacken.
2: Wir hatten in diesem Zeitraum sehr, sehr viele Schläge, sag ich mal. Das ist innerhalb von 9 Monaten sind 2 Opas und eine Oma verstorben. Und das kam so dicht hintereinander. Und als meine Oma so krank war, der stand ich sehr nahe. Da ist das richtig rausgekommen mit der Angst. Wo ich merkte, ich habe hier so eine Angst in mir, die ich in keinster Weise beherrschen kann. Die einfach wirklich größer und stärker ist als ich. Und ich habe die nicht im Griff.
1: Hättest du benennen können, wovor du Angst hast?
2: Ja, also was ich bemerkt habe, es war immer, wenn es um Krankheit, um Krankenhaus, um Tod, um diese Dinge ging. Alles, was in diese Richtung sich bemerkbar gemacht hat. Und das war erst der Anfang, das hat sich dann auch noch gesteigert. Also im Nachgang weiß man viel mehr. Hm. Ja, das, was irgendwann da ist, hat ja auch einen Aufbau. Hm. Bis es so weit war. Und das war aber so der Punkt, wo ich ganz furchtbar hilflos war, weil ich nicht wusste, was ist das jetzt genau, warum ist das so und was kann ich machen, dass das aufhört, weil du willst, dass das aufhört, das ist nicht schön.
1: Ja. Jetzt ist das jetzt bis zum gewissen Punkt vielleicht, denkt man erstmal, das ist ja auch normal, ne? Mhm. Viel, das ist Trauer, es passiert gerade viel, dass da meine Gefühle verrückt spielen, dass einem das Angst macht, ist ja bis zu einem gewissen Grad auch normal.
2: Ja.
1: Wo hast du denn gemerkt, nee, das ist bei mir aber nicht mehr normal, sondern das nimmt Formen an, die krankhaft werden?
2: Das habe ich ein paar Wochen später bemerkt. Ich habe jemand aus der Familie in eine Klinik gefahren zu einer Reha-Maßnahme und hatte einen Tag vorher ganz komisch einen Friseurtermin und habe da gesessen und hatte eine Panikattacke. Ich wusste nicht, dass das eine ist. Ich wusste nur, es ist irgendwie, denke ich, haben die den Umhang zu eng gemacht. Was ist denn hier los? Und mir ging es richtig, richtig schlecht. Und jetzt hatte ich natürlich Angst, das kommt morgen wieder. Und denke, wenn du jetzt dann fährst mit dem Auto und in diese Klinik da rein, nee, das schaffe ich nicht. Also dieser Gedanke,

0: für die, die es noch nicht erlebt haben, dankbar sein können, dass sie es noch nicht erlebt haben, so eine Panikattacke. Kannst du beschreiben, was da genau passiert, was da in dir abgeht, gegangen ist?
1: Es hat mit Schwindel zu tun, mit Atemnot, mit Beklemmungen in der Brust, mit Luftnot, hatte ich gesagt. Das Herz schlägt viel, viel schneller. Du hörst Rauschen in den Ohren. In dem schlimmsten Fall kann ich mich erinnern, dass ich mich mal im Wohnzimmer in die hinterste Ecke von der Couch gedrückt habe, aus Angst, ich sterbe jetzt. Weil der Körper einfach sämtliche Funktionen von sich gibt, die du nicht mehr im Griff hast und die ganz unangenehm sind. Und du nicht weißt, wann hört das wieder auf und was kann ich tun, damit es aufhört. So ungefähr. Ja.
0: Würdest du sagen, es gab dann so bestimmte Situationen oder Dinge, die dich besonders getriggert haben und dann so eine Attacke ausgelöst haben?
1: Ja. Also in dieser Hochphase war es so, wenn du mir gesagt hättest, du musst jetzt in ein Krankenhaus gehen. Gar nicht, dass ich selbst Patient gewesen wäre, sondern jemanden besuchen. Panikattacke. Nur der Gedanke. Mhm. Also ich hatte in dieser Zeit war auch mein Papa im Krankenhaus, der hatte eine OP. Und ich habe mich ganz, ganz arg verrückt gemacht, weil ich wusste, ich kann da nicht hingehen. Ich kann den nicht besuchen. Und das war für mich eigentlich ein No-Go. Mhm. Und ich habe dem dann einen Brief geschrieben und habe dem meiner Mama mitgegeben. Und es ist mir bis heute schlimm, dass ich da nicht hinkonnte. Mhm. Weil das für mich immer so normal war, meiner Familie beizustehen und auch dann da zu sein. Und ich hatte keine Wahl. Ich wäre gar nicht hingekommen.
0: Bist du auch in einem sehr christlichen Umfeld aufgewachsen,
1: ja.
0: Bist auch heute in der christlichen Seelsorgearbeit. Wie hat das denn für dich zusammengepasst? Da schlägt man die Bibel auf und da steht drin, fürchte dich nicht, hab keine Angst. Und du hast eine Panikattacke nach der anderen.
1: Das habe ich am Anfang auch nicht übereinander bekommen. Für mich war das ganz schwierig auch, wenn ich mir vorgestellt habe, da steht, hab keine Angst. Ja, die will ich ja auch nicht haben. Die habe ich mir ja auch nicht angedichtet. Die ist aber da. Was mache ich denn nun? Wohin damit? Und ich habe in den ersten Monaten und Wochen, es war manchmal nur möglich, Jesus zu sagen in so einem Moment, weil ich gar nicht beten konnte, weil ich hatte die Power nicht. Und damals hat mir eine gute Freundin gesagt, du, das reicht aus, wenn du einfach nur den Namen Jesus aussprichst. Der hat so viel Power, der hat so viel Macht. Und das habe ich einfach gemacht, das einfach ausprobiert. Und natürlich gehen die Situationen nicht einfach weg. Mhm. Aber es hat mir unheimlich geholfen. Es hat mich durchgetragen, mich da wirklich festzuhalten. Mhm. Gerade in den Situationen, du hast nichts mehr unter Kontrolle. Du hast jeglichen Kontrollverlust.
0: Ja. Ist das mal passiert, dass jemand gesagt hat, oh, Daniela, muss doch keine Angst haben.
1: Ja, sicher.
0: Steht das sogar in der Bibel.
1: Ja, natürlich. Und das erlebe ich auch heute immer wieder in der Seelsorge, dass es immer noch Menschen gibt, die sagen, ah, du musst nur beten. Ah, du musst richtig beten. Oder du, deine Beziehung zu Gott, die ist bestimmt irgendwie nicht richtig, weil man muss doch keine Angst haben. Und ich muss sagen, mittlerweile macht mich sowas wütend, wenn ich das bei anderen Menschen erlebe, die das durchleben müssen, weil die Situationen sind so schlimm, wenn du da noch jemanden hast, der dir dann noch Vorwürfe macht oder dir noch damit zeigt, ja, irgendwas stimmt doch mit dir nicht, dann finde ich das wirklich, das ist schon Richtung Missbrauch. Und ich hatte nicht so viele Menschen früher, die so getickt haben, aber ich habe gemerkt, auch meine Familie, die wussten ja nicht, was ist mit der los? Die haben das ja erstmal gar nicht verstanden. Woher, wenn du es nicht kennst?
0: Wie kriegst du es denn heute übereinander, die Tatsache, dass in der Bibel davon gesprochen wird, dass wir uns nicht fürchten sollen, du aber aus deinem eigenen Leben diese Ängste auch kennst?
1: Ich krieg das heute übereinander, weil ich weiß, dass meine Angststörung, die wirklich definitiv da war, eine Erkrankung ist. Mhm. Das heißt, wenn ich mir ein Bein breche, gehe ich zum Arzt. Dann warte ich auch nicht und denk, na ja, komm, wird gleich wieder gut sein. Und die Seele ist so empfindlich und so zart zum Teil. Und heute kann ich schon den Werdegang sehen, warum ist das bei mir so gekommen. Das weiß man halt zu so einem Zeitpunkt nicht. Aber ich bin heute jemand, der anderen

0: und sagen kann, du, da gibt's was gegen, das gibt auch wieder einen Weg da raus. Mhm. Es ist ein Prozess und der dauert vielleicht, aber das geht. Mhm. Es gibt eine Möglichkeit.
1: Was hast du denn rausgefunden darüber, woher diese Ängste kamen?
0: Das war ein Mischmasch und es war, der Ursprung selbst lag in einer Phase meiner Kindheit, wo ich mit 12 oder 13 mit Nachbarskindern so ganz unbedarften Film gucken wollte und der stellte sich als Horrorfilm raus, was ich nicht wusste und ich habe mich damals nicht getraut, einfach zu gehen, weil ich es doof fand und weil es mir Angst gemacht hat, das war ja peinlich, das konnte man nicht machen und dann bin ich sitzen geblieben und ich habe zwar den überwiegenden Teil nur gehört und nicht sichtlich wahrgenommen, aber so ein paar ganz markante Teile schon und die haben mich über Jahre verfolgt. Die haben mir wirklich ein komplett falsches Bild vom Tod gezeichnet, der in diesem Film natürlich vorkam. Und das war mir aber nicht bewusst. Ich bin dann, als ich in dieser Angststörung war, in einer Reha-Maßnahme und habe da erst rausgefunden, wie kam das denn überhaupt dazu? Was hat denn dazu geführt? Und dann kamen halt noch Lebenssituationen dazu. Ich habe am Bett von meiner Schwester gesessen, die nicht wusste, wo wir nicht wussten, ob sie das überlebt. Die hatte eine ziemlich schlimme Entzündung im Kopf und die Ärzte waren sich da auch nicht sicher. Das war nochmal so eine ganz krasse Situation. Und das Ganze hat halt wirklich so peu à peu dazu geführt, dass ich diese Angst entwickelt habe, die dann irgendwann nicht mehr gesund war. Es gibt ja gesunde Angst und ungesunde, sondern die in diese richtig ungesunde, krankhafte Angst gegipfelt ist.
1: Das ist ja oft dieses Anerkennen von, ich brauche Hilfe, ist ja oft schon ein super wichtiger Schritt, überhaupt da rauszukommen. Würdest du sagen, es gab noch so einen anderen Schlüssel bei dir, der dir besonders geholfen hat, da jetzt in diesen Heilungsprozess reinzukommen?
0: In dieser Reha ist mir bewusst geworden, ich kann diese Angst nur besiegen, wenn ich mich ihr stelle und wenn ich da reingehe.
1: Konfrontationstherapie.
0: Und ich war aber begleitet. Ich war zum einen von Therapeuten begleitet und zum anderen auch medikamentös. Ist ja auch, wo viele sich Gedanken machen. Aber es ist so, war so wichtig für mich, diese Unterstützung zu haben. Und so bin ich ab dieser Reha-Maßnahme über 2 Jahre ging dieser Prozess immer ein Stück tiefer in diese Angst hinein vor Krankheit und Tod, bis ich im Endeffekt im Hospiz am Sterbebett von meinem Schwiegervater saß.
1: Was man ja nicht planen kann.
0: Nein.
1: Was dann auch noch passiert.
0: Das Leben passiert.
1: Okay.
0: Und ich war gezwungen, mich dieser Angst einfach anzunähern. Ich hatte gar keine Wahl und bin dann wirklich über diese lange Zeit immer einen Schritt tiefer reingegangen. Und bin aber im Nachgang so dankbar, weil ich gemerkt habe, Jesus geht mit. Er ist jeden einzelnen Schritt mitgegangen und hat mich. Ich habe mich zwar überfordert gefühlt, das ist öfter mal so ein Ding, wo wir beide uns nicht so einig sind. Er weiß, ich schaffe das und ich denke, ich schaffe es nicht. Aber es war wirklich, wirklich ein Weg, wo ich im Nachgang sagen kann, der war so gesegnet, es war immer ein Stückchen tiefer, aber es war heilsam.
1: Was löst es heute bei dir aus, wenn du über Tod und Sterben nachdenkst?
0: Überhaupt nichts Schlimmes. Im Gegenteil, also ich habe... Wir haben danach noch meine Schwägerin begleitet, auch im Hospiz. Und ich würde heute sofort jederzeit hingehen. Also ich gehe in jedes Krankenhaus, nichts mehr.
1: Wo siehst du jetzt Gott in dieser ganzen Geschichte?
0: Dass ich nicht alleine mit da durch musste. Ja, ich bin ein Mensch, ich lebe auf einer Welt, wo nicht alles in Ordnung ist. Und ich kann krank werden. Und das geht nicht nur dem Körper so, das geht auch der Seele so. Und es gibt viele Menschen, die das sind. Und mir ist einfach total wertvoll zu wissen, dass das nicht das Ende ist, sondern dass es einen Weg daraus gibt. Der ist vielleicht nicht kurz, der geht nicht auf Knopfdruck, der dauert, aber der ist möglich. Und ich habe einfach in meinem Glauben und in meinem Festhalten, in meinem Sinn in Jesus diesen Halt gehabt, da durchzugehen, auch trotzdem, wenn es nicht leicht war. Ich habe auch geschimpft. Ich habe auch gemeckert. Mache ich heute auch, wenn irgendwas ist. Aber dieser Halt in Jesus, der war für mich ein ganz, ganz markanter Weg dadurch.
1: Und wahrscheinlich hilft es dir in einem ganz anderen Maße als Leute, die das nicht erlebt haben, heute Menschen zu begegnen, auch in der Seelsorge, ganz die auch mit Ängsten zu kämpfen haben.
0: Ganz arg. Ich kann das ernst nehmen und ich kann es mitfühlen, ich kann mich reinversetzen und kann einfach, ich weiß, wie schlimm Angst ist oder wie du eben sagtest, die Angst vor der Angst ist meist noch schlimmer und will aber auch immer wieder wirklich mitgeben, es gibt Lösungen, es gibt Wege.
1: Vielen Dank.
0: Gerne.
1: Ich danke dir sehr, Daniela. Ich danke euch allen. Wenn wir so überlegt, worüber haben wir gesprochen? Wir haben über HIV, wir haben über Trauer, wir haben über Angst gesprochen. Und trotzdem habe ich euch drei als Menschen wahrgenommen, die ganz viel Hoffnung machen. Danke euch dafür. Und ich hoffe, dass ihr das tatsächlich auch selber in eurem Leben immer wieder erlebt, diese Hoffnung. Alles Gute euch.
0: Okay, danke.
1: Und ich wünsche euch auch diese Hoffnung. 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Ansonsten könnt ihr natürlich die große, weite Welt von ERF Yes entdecken. 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Und wir sehen uns dann hoffentlich nächste Woche wieder in der neuen Ausgabe vom ERF Yes Talkwerk. Bis dahin, macht's gut. Ciao.

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0: Die Störungen auf der Bahnstrecke Magdeburg-Berlin nach dem Brand in einem Stellwerk bei Gerwisch haben lange genug gedauert, doch nun konnte die Deutsche Bahn Vollzug melden. So ging das neue Stellwerk termingerecht in Betrieb. Die Infrago von der Deutschen Bahn, zuständig für den Ersatzneubau, war froh, dass man nur 12 Monate brauchte, um die neue Einrichtung in Betrieb nehmen zu können. Musste man doch nicht nur einen kompletten Neubau errichten, sondern wollte auch gleichzeitig eine moderne elektronische Variante des Stellwerks verwirklichen. So konnte man nicht nur die volle Leistungsfähigkeit der Strecke Magdeburg-Berlin herstellen, sondern auch eine zukunftssichere Lösung bauen, die langfristig Bestand haben soll. Denn man erneuerte nicht nur das eigentliche Stellwerk, sondern auch die angeschlossenen Signalanlagen. Außerdem nutzte man die Wiedererrichtung in Gerwisch auch dazu, die benachbarten Stellwerksbereiche in Möser und Biederitz anzupassen. Und damit ein herzliches Willkommen zum MDF1-Direktmagazin am Freitag. Die Polizei kündigt für die folgende Woche wieder eine Roadpol-Kontrollaktion an. Diesmal soll der Schwerpunkt auf der Nutzung elektronischer Geräte im Straßenverkehr gelenkt werden. Also vor allem die verbotene Handynutzung oder die Verwendung von Kopfhörern. Weiter soll es um Ladungssicherung gehen, wozu auch die Nutzung der Rückhaltesysteme im Auto und nicht nur für Kinder zählt. Und erfahrungsgemäß wird bei diesen Kontrollen auch gern die Laserpistole herausgeholt. Die verstärkten Kontrollmaßnahmen sollten alle Verkehrsteilnehmer zur Kenntnis nehmen, denn das Verbot von Kopfhörern oder zur Handynutzung gilt auch für Radfahrende.
1: Der Magdeburger Dom ist das Wahrzeichen der Landeshauptstadt und jedes Jahr kommen mehr als 100.000 Besucher, um seine Pracht zu bestaunen. Diese Besucher hier haben einen ganz besonderen Anlass, denn das ist die offizielle Übergabe des restaurierten Grabmals des Domherrn Friedrich von Arnstädt und seiner Frauen Metta und Magdalena an die Öffentlichkeit. Aber gehen wir zurück in das Jahr 1945. Magdeburg wurde am 16. Januar durch einen Luftangriff der Alliierten schwer getroffen, die Stadt im Chaos. 2500 Tote, 11.000 Verletzte, 200.000 Menschen obdachlos, auch der Dom wurde beschädigt, darunter auch der Arnstädtsche Epitaph. Seine Trümmer lagen auf dem Boden und mitten in diesen Wirren gab es Menschen, die die Trümmer des Kunstwerkes aus Sandstein, Alabaster und Marmor aufsammelten und in Sicherheit brachten. In der Feierstunde, die jetzt die Wiederherstellung würdigt, wurde an diese unbekannten Retter erinnert, denn ohne ihren Einsatz in schwierigsten Zeiten wäre das Kunstwerk aus dem Jahr 1610 nicht zu retten gewesen.
2: Diejenigen, die damals, als Magdeburg so schwer zerstört worden ist und auch der Magdeburger Dom schwer getroffen worden war, zunächst hier vor den Trümmern standen und vor dem zerstörten Grab standen. Diejenigen haben mit dem Werk, das wir heute vollendet haben, eigentlich begonnen. Sie haben die Trümmer aufgelesen, sie haben die Scherben, wenn man so will, zusammengetragen und haben dafür gesorgt, dass heute überhaupt dieses Puzzle eigentlich wieder zusammengesetzt werden konnte. Das angesichts der damaligen Zeit, 1945, man muss sich das ja vorstellen, in der damaligen Zeit natürlich etwas gewesen, wo niemand sagen konnte, wann das überhaupt tatsächlich mal und ob es überhaupt gelingt, das wieder aufzubauen. Das finde ich ganz großartig.
1: Da liegen sie also, die Teile. Es wurde eingeschätzt, dass etwa 80% der Substanz vorhanden ist. Aber welches Teil gehört wohin? Es gibt zwar alte Fotos, aber die sind nur ein Anhaltspunkt und deshalb kam ein Team der Otto von Guericke Universität ins Spiel. Mit modernsten Methoden sollten die Einzelteile dreidimensional gescannt werden, aber das war nicht so einfach, wie es sich die Wissenschaftler vorgestellt hatten, denn vor Ort gab es keine Laborbedingungen.
3: Alleine auf dem Gerüst das Auslösen des Scanprozesses sorgte dafür, dass diese Bühne anfing zu schwingen. Das heißt, wir hatten nie einen sauberen Bezugspunkt. Es ist publiziert worden, ob es wirklich geholfen hat, denjenigen, die es dann aufgebaut haben. Und es war uns immer klar, wir können maximal ein bisschen technische Unterstützung geben.
1: Am Ende hat es aber dann doch ziemlich gut geklappt. In einer Simulation wurden die Teile zugeordnet und die Fehlstellen konnten ermittelt werden. Auch hier kamen modernste Methoden zum Einsatz, denn die Datensätze der Forscher wurden benutzt, um mit 3D-Sanddruck fehlende Teile zu erstellen, eine Methode, die im Wesentlichen aus der Gießereitechnik stammt.
4: Also letztendlich ist das ja eine steinrestauratorische und konversatorische Arbeit eigentlich ganz traditionell. Da liegen ein Haufen Steine rum, da muss geguckt werden. Jetzt diese Innovation der dreidimensionalen, nennen wir es mal Vorforschung, ja, hat Ihnen das geholfen?
5: Das hat uns schon geholfen. Unsere Idee war es ursprünglich nicht. Das war dann schon vom Domförderverein und der Uni auch erstmal ohne unsere Beteiligung ausgedacht worden. Wir waren da auch skeptisch, aber es hat am Ende schon geholfen, weil bei den vielen Teilen und auch die großen Teilen kann man manches dann doch schon mal vorab virtuell erledigen, was nicht so einfach ist, tatsächlich real zu machen. Und das war schon eine Hilfe bei der Visualisierung. Wo wollen wir hin? Was brauchen wir noch, damit wir das erreichen? Und letztendlich ja auch bei dem Füllen der Fehlstellen, weil wir dann einmal die Scans hatten. Das war jetzt gar nicht der Plan ursprünglich gewesen, dass wir das dann auch nochmal nutzen für die Rekonstruktion. Da hatten wir erstmal die klassischen Verfahren im Auge gehabt, aber es war dann durchaus auch hilfreich, das gleich noch mitzuverwenden für eine Serienfertigung von Kapitellen oder fehlenden Stücken, die aber purpurne rumkommen da. Ne?
1: Das ist die Rolle mit den Namen der Spender. Gekostet hat die Aktion insgesamt 270.000 Euro. Davon stammen 120.000 Euro von institutionellen Großspendern und 150.000 Euro stammen von vielen Einzelspendern, deren Namen sich jetzt in dieser Kupferbulle befinden, die im Epitaph versteckt wird. Mit diesem Projekt ist jetzt 86 Jahre danach die letzte Kriegswunde im Magdeburger Dom geschlossen worden. Aber es gibt hier viele wichtige Kunstwerke, die, wie man sieht, noch tatkräftige Unterstützung brauchen, um weiter die Zeiten zu überstehen. Und hier wird der Domförderverein nicht nachlassen.
6: Ich denke mal, die Magdeburger, die immer sagen, ohne den Dom bin ich gar nicht zu Hause, die könnten sich sogar noch einen kleinen Tucken mehr engagieren, indem sie sagen, warum werde ich nicht Mitglied im Domförderverein? Für 50 Euro beziehungsweise reduziert 25 Euro im Jahr könnte man sozusagen einfach etwas Gutes tun. Das andere ist, dass wir Spendenprojekte immer ja bezogen auf das Objekt, was restauriert werden muss, machen. Und dann auch sagen, warum ist das wichtig? Zu sagen, wo finde ich die Spendenkontonummer? Auf der Internetseite. Da ist ja alles, was man braucht, drauf. Da ist man auch, hat man auch die Informationen über Projektstand und ähnliches. Das ist eigentlich eine ganz, ganz einfache Sache. Nur viele kommen einfach nicht drauf.
1: Und das ist die Internetseite, von der Ursula Klinger gesprochen hat. Hier finden Sie alle Informationen.
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8: Die MDF1 Wettervorhersage für den 2. und 3. Oktober. In der Nacht zum Samstag ist der Himmel wolkig oder nur gering bewölkt. Dunst-, Nebel- oder Hochnebelfelder können sich bilden. Sonst ist es trocken. Die Nachttemperaturen sinken auf 11 bis 9 Grad. Der sehr leichte Wind dreht von Norden auf Osten. Am Samstag geht es neblig in den Tag. Nach Auflösung der Nebel- oder Hochnebelfelder zeigt sich der Himmel wechselnd wolkig. Die Tageshöchsttemperaturen erreichen 22 Grad. Der Wind weht leicht aus dem Südosten. Der UV-Index liegt beim niedrigen Wert 1. Die weiteren Aussichten bis zum Dienstag. In der neuen Woche gibt es ruhiges Herbstwetter. Am Himmel ist meist nur eine leichte Bewölkung und die Sonne findet immer wieder Lücken. Regen ist nicht zu erwarten und die Temperaturen bleiben stabil über der 20-Grad-Marke.
0: Zum Tag der Deutschen Einheit gibt es in Halle und Magdeburg verschiedene Veranstaltungen. So will man in Halle ab 13 Uhr mit Musik und Fußball den Feiertag begehen. Auf dem Marktplatz wird es dazu unter dem Motto »Gemeinsam am Ball bleiben« ein Familienfest geben, das man gemeinsam mit dem HFC und der Singschule Halle veranstaltet. Es gibt zahlreiche Gesprächsrunden und Publikumsaktionen, Promi-Torwandschießen und Zeitzeugen berichten zur Fußballgeschichte. Und dann sollen natürlich auch noch die Ergebnisse des Aufrufs gezeigt werden, bei der Hallenser ihre persönliche Trikot-Anekdote erzählen. Alle Interessenten sind zur Veranstaltung eingeladen, die um 19.30 Uhr zu Ende gehen soll. In Magdeburg wird ab 12 Uhr der Tag der Deutschen Einheit traditionell mit einem Tag der offenen Rathaustür begangen. Im Mittelpunkt werden diesmal die Kindertagesstätten stehen, wobei man die unterschiedlichen pädagogischen Konzepte und die Arbeit der Einrichtungen kennenlernen kann. Es gibt Infostände und Mitmachaktionen und Besucher können sich für Führungen durch das Rathaus anmelden. Auch immer interessant die Versteigerung der Gastgeschenke um 13 Uhr oder ein Kinderkonzert um 14.30 Uhr im Rathaus Innenhof mit Martin Rühmann. Der Tag der offenen Rathaustür endet dann um 16 Uhr. Wiener Geschichten gibt es am Sonntag im Salzlandmuseum. Ein Liedernachmittag mit Alexander Klinger und seinem Salonorchester mit Gesang, Kaffee und Kuchen. Um 15.30 Uhr soll das Konzert beginnen und die Eintrittskarte wird 20 Euro kosten. Sven Phantom ist am Samstagabend auf dem Moritzhof zu erleben. Er wird sein neues Album Ins Gras vorstellen, das sich zwischen Picknickdecke und Leichentuch hin und her bewegt. Das kann gesellschaftskritisch, aber auch klug und albern werden. Sein Konzert beginnt um 20 Uhr und hier kostet es 22 Euro an der Abendkasse. Ja, mein letzter Tipp führt noch einmal nach Halle, denn es wird noch einmal zu einem Familiennachmittag auf der Oberburg Giebichenstein

0: eingeladen. Unter dem Motto Schwert und Schild geht es allerdings nicht um die Stasi, sondern um die Ritter des Mittelalters. Für 5 Euro Teilnahmegebühr bekommt man die Möglichkeit, sich sein eigenes Schwert oder Schild zu gestalten. Die Aktion am Sonntag beginnt um 14 und endet um 17 Uhr. Ja, und bei uns endet jetzt das Direktmagazin am Freitag, nur um zur nächsten vollen Stunde wiederholt zu werden. Für die Zeit bis dahin möchten wir Sie wieder ins Talkwerk einladen. Und dann noch unser Hinweis auf unseren Wochenrückblick am Samstag und Sonntag auf ein neues Direktmagazin am Montag. Bis dahin ein schönes Wochenende, auf Wiedersehen und bleiben Sie gesund.
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2: Hier ist ERF Yes. Willkommen in unserem Talkwerk. Schön, dass ihr mit dabei seid und schön, dass ihr da seid. Liebe Gäste, hier am großen runden Tisch, ganz außen, da sitzt Daniela Dittard. Daniela arbeitet in der Seelsorge, hat da viel mit Lebensfragen und Ängsten anderer Menschen zu tun. Aber Angst hat auch lange ihr eigenes Leben sehr bestimmt, bis es sogar richtig krankhaft wurde. Das Ganze gipfelte dann in einem Burnout und in einer handfesten Angststörung. Danke, dass du uns davon erzählst heute.
3: Gerne.
2: Daneben Alina Gies. Alina ist Rettungsschwimmerin und gerade in der Ausbildung zur Krankenpflegerin. Und sie lebt seit ihrer Geburt mit dem HI-Virus, also mit HIV. Was sich damals verändert hat, als sie das so als Teenagerin erfahren hat und wie sie heute damit lebt, darüber reden wir. Danke, dass du da bist.
4: Danke, dass wir sein darf.
2: Und schließlich Johanna Stolzsteimer. Johanna ist Logopädin, dreifache Mama und Witwe. Ich weiß nicht, wie sehr du dich selber an dieses Wort schon gewöhnt hast oder das überhaupt magst. Es ist kein schönes Wort. Ihr Mann Philipp ist vor 2 Jahren auf einer Bergwanderung tödlich verunglückt. Und vielen Dank, dass du uns mit hineinnimmst in deinen Weg dieser letzten 2 Jahre. April 2024, du warst mit den Kindern zu Hause. Dein Mann war zum Wandern in den Bergen, wo er dann auch tödlich verunglückt ist. Am Abend davor hast du noch so eine letzte Sprachnachricht von ihm bekommen, richtig? Mhm. Was hat er dir da gesagt?
3: Es war wunderschön. Er war auf einem Gebetsspaziergang und hat mir eine Nachricht eben dann draufgesprochen als Sprachnachricht und hat dann gesagt, dass er unfassbar dankbar ist für unsere Ehe und dass er mir dankt für meine Liebe und mein Vertrauen zu ihm und dass wir auch, jeder weiß ja, wenn man Beziehungen führt, es ist nicht immer leicht und einfach, aber dass wir auch in schweren Zeiten aneinander festgehalten haben und dass er mir für die Jahre dankt. Und dann hat er gesagt, ich wüsste nicht, wer ich wäre, was ich wäre und wo ich wäre ohne dich. Und das waren seine letzten Worte.
2: Also es ist jetzt nicht nur ein Spruch, ich habe tatsächlich gerade Gänsehaut, wenn ich das höre. Mhm. Das klingt ja fast schon wie so ein Vermächtnis, so perfekte letzte Worte wie aus so einem Hollywood-Film. Mhm. Hast du manchmal das Gefühl, er hat schon irgendwas geahnt?
3: Nee, das glaube ich nicht, dass er das geahnt hat, obwohl es ja so viele Dinge auch gab, die im Vorfeld passiert sind, wo man dachte, Wahnsinn, das ist wie so darauf hingeführt worden. Aber ich denke, er selber hat nichts geahnt davon. Also, nee.
2: Hattet ihr dann nochmal Kontakt nach dieser Sprachnachricht auch? Mhm.
3: Wir haben abends dann nochmal telefoniert, wenn er auf Geschäftsreise war oder unterwegs war, hat er abends immer angerufen, um den Kindern gute Nacht zu sagen. Und er hatte geschäftlich eine schwierige Entscheidung zu treffen und hat mich dann am nächsten Morgen angerufen, hat mir erzählt, dass er schlecht geschlafen hat, dass aber jetzt ganz klar ist, in welche Richtung die Entscheidung gehen wird. Und hat dann zu mir gesagt, ob es für mich okay wäre, wenn er auch auf dem Weg nach oben mir Bilder und Videos schicken würde. Und wir haben dann eben noch mal ein bisschen länger telefoniert, einfach was gerade bei uns so los ist. Und dann habe ich noch ein paar Bilder und eben das letzte Video dann oben auf dem Berg bekommen, als er dann oben angekommen ist.
2: Das heißt, er ist auf dieser letzten Bergwanderung oben angekommen, aber nicht wieder zurückgekommen?
3: Mhm, genau.
2: Wann hast du denn zum ersten Mal das Gefühl gehabt, irgendwas stimmt nicht?
3: Als ich ihn abends nicht erreicht habe. Mhm. Also das war noch kein da habe ich mir noch nicht Sorgen gemacht. Ich habe ihn nur versucht zu erreichen. Bei uns wurde es selber auch spät. Und es war dann so gegen 21 Uhr. Und ich wusste ja normalerweise, er ruft an, um den Kindern gute Nacht zu sagen. Und ich habe ihn nicht erreicht. Und da er mir aber gesagt hatte, ich habe so schlecht geschlafen, habe ich gedacht, okay, wahrscheinlich war der fix und alle nach dieser Wanderung. Er ist noch irgendwie duschen, Sauna und Sport gegangen. Vielleicht noch Sport. Hat sich dann hingelegt und ist vielleicht eingeschlafen. Und da habe ich mir noch nicht, also ich habe schon gedacht, komisch, aber okay. Und so richtig Sorgen habe ich mir dann gemacht, als er dann am nächsten Tag sich immer noch nicht gemeldet hatte.
2: Was hast du denn dann unternommen?
3: Also er hatte zwei Telefone dabei. Ich habe ihn mehrfach versucht zu erreichen. Und als ich ihn nicht erreicht habe, habe ich dann im Hotel angerufen und habe dann auch gesagt, ich weiß, ich klinge wie so eine Glucke oder so übervorsichtig, aber ich erreiche meinen Mann nicht. Könnten Sie mal gucken, ob Sie den irgendwo sehen? Und diese Dame hat dann eben erst in seinem Zimmer geguckt, im Frühstücksraum, und hat ihn aber nicht gefunden. Und dann habe ich gesagt, könnten Sie mal bitte schauen, ob sein Auto auf dem Parkplatz steht? Und dann hat sie da auch noch geguckt und das stand dort nicht. Und dann war klar, okay, es ist was passiert.
2: Okay. Und dann muss ja irgendwie, muss man ja jemanden alarmieren, der dann wahrscheinlich da, wo er gewandert ist, sucht. Hast du das dann initiiert oder ist das von einer anderen Stelle ausgegangen?
3: Ich habe als allererstes seine Eltern informiert. Sein Vater hat dann auch gesagt, gleich, ich fahre hin. Und dann habe ich meine Eltern informiert und dann Polizei, Bergwacht und genau, wir wussten auch nicht genau, wo er exakt wandern war. Und ich habe dann noch einer Freundin das Video geschickt und habe gesagt, eben die, wo ich wusste, die sind kennen sich im Allgäu gut aus, habe gesagt, das ist dieses Video habe ich gekriegt, der Philipp wird vermisst, wo ist das? Und sie hat dann wieder ihre Kontakte spielen lassen und so haben wir herausgefunden, wo er genau ist und konnten dann eben auch die Polizei und die Bergwacht genau dorthin schicken.
2: Wie viel Zeit ist vergangen, bis du dann Sicherheit hattest, dass tatsächlich was passiert ist?
3: Ich glaube, es waren viele Stunden. Ganz genau weiß ich es nicht mehr. Es ist natürlich auch, es war ja eigentlich ein traumatisches Erlebnis. Ja. Ich glaube, vom Morgens, die Eltern habe ich, glaube ich, alle so gegen 9 informiert und die Nachricht des Todes kam dann so, ich glaube, zwischen 15 und 16 Uhr. Okay.
2: So viele Stunden der Unsicherheit, wo hast du da versucht, irgendwie noch Halt zu haben? Das haut einen ja dem Boden weg. Also wo hast du noch das Gefühl gehabt, ich krieg das irgendwie durchgehalten zumindest?
3: Also es war eine ganz schreckliche Situation. Ich hatte dann die engsten Freunde informiert und meine Eltern kamen sofort vom Bodensee. Und wir waren bei mir dann so knapp 10 Leute. Und mein Sohn wurde Gott sei Dank von Freunden abgeholt, die gesagt haben, der muss jetzt da nicht warten, den holen wir zu uns. Und die beiden Mädchen waren da und eigentlich so jeder hat sich so ein bisschen umeinander gekümmert, aber eigentlich war es relativ still auch bei uns. Und natürlich haben wir gebetet und gehofft, dass ihm nichts Schlimmeres passiert ist. Mein Mann war sehr, sehr sportlich, sehr trainiert. Er war auch nicht das erste Mal in den Bergen, sondern öfter auch schon. Und von daher, natürlich hatte ich die große Angst, dass er verunglückt ist. Aber ich habe eigentlich, eben dadurch, dass er so sportlich war, habe ich irgendwie gedacht, vielleicht ist er ja doch nur gefallen und hat sich ein Bein gebrochen, ist nicht wieder runtergekommen. Vielleicht war der Empfang schlecht. Man versucht ja irgendwie da so für sich irgendwie eine Erklärung oder eine Hoffnung noch zu haben. Und bis dann eben die Gewissheit kam. Aber es war sehr, sehr viel Stille. Und ich muss auch sagen, ich saß einfach da, in mich gekehrt und habe die Augen zugemacht, weil ich auch niemanden sehen konnte.
2: Kannst du dich erinnern, was das ausgelöst hat, als du dann die Nachricht bekommen hast, dass tatsächlich ein tödlicher Unfall war?
3: Also was es jetzt mit mir ausgemacht hat? Ich weiß noch, dass ich als erstes in die hinterste Ecke unseres Gartens gerannt bin und geschrien habe. Und dann aber natürlich auch sofort an die Kinder gedacht habe. Und zu den Kindern hin bin und jedes in den Arm genommen habe und gesagt habe, der Papa, der ist nicht weg. weil jedes Kind von euch ist zur Hälfte Mama und zur Hälfte Papa. Und

0: Papa, ich sehe ihn in dir. Und der Papa ist noch da. Und es ist so, man entdeckt auch so viele Eigenheiten oder äußerliche Merkmale, wo man immer wieder, wo ich auch immer wieder meinen Mann in den Kindern entdecke und sehe. Und das ist sehr, sehr schön. Und genau, und so habe ich mit jedem Kind gesprochen. Und wir saßen dann auch tatsächlich, wir haben dann noch auf die Rückkehr von Philipps Vater gewartet. Unser Pfarrer kam noch, jemand von der Seelsorge kam noch. Und wir haben um 9:30 Uhr ungefähr saßen wir dann, da waren wir dann so knapp 20, 30 Leute, saßen wir bei uns auf der Terrasse und haben zusammen gebetet.
1: Konntest du noch beten? Du hast gesagt, du hast vorher gebetet.
0: Mhm.
1: So, und dann, man könnte es ja so auf den Punkt bringen, es hat ja gar nichts gebracht, das Beten.
0: Mhm.
1: Du konntest dann trotzdem noch beten.
0: Ich weiß nicht mehr ganz genau, ob ich gebetet habe, aber wir hatten eine Gebetsgemeinschaft. Aber was ich sehr beeindruckend fand, war, dass mein Sohn gebetet hat. Er war damals 10 Jahre alt und hat gebetet. Und ja, also das ist, ich hatte so von Anfang an das Gefühl, dass wir nicht alleine sind, sondern dass Gott wirklich da ist. Und habe ihm vertraut. Und ich wusste einfach, auch ich darf nicht nach dem Warum fragen. Warum mein Mann? Warum ist ihm das jetzt passiert oder so? Weil diese Warum-Fragen bringen uns nicht weiter. Und irgendwann konnte ich dann, verging aber eine Weile, konnte ich dann fragen, wozu?
1: Mhm.
0: Und das ist, und das, dieses, ich hatte auch eben dieses, von Anfang an die Gewissheit, Gott ist heilig. Und ich bin ein einfacher Mensch. Und ich sehe das, was ich sehen kann, die Gegenwart. Und Gott sieht aber auch Vergangenes und Zukünftiges. Und wenn er das jetzt zugelassen hat oder wenn das so geschehen ist, dann vertraue ich auch darauf, dass er uns da durchträgt.
1: Zu verstehen, dass es Menschen gibt, denen das nicht so gelingt, das
0: absolut
1: so sehen zu können?
0: Absolut. Also und es gab auch für mich, also es ist ja auch nicht so, dass es irgendwie leicht war und ist. Also es ist, ich habe mir auch professionelle Hilfe gesucht. Ich habe für die Kinder professionelle Hilfe gesucht. Also es ist nicht so, dass man jetzt sagt, ach ja, ich vertraue da drauf und gehe jetzt einfach weiter, sondern es war für uns alle ein unfassbar großer, schmerzvoller Verlust.
1: Und wenn du sagst, ich darf die Warum-Frage nicht stellen, meinst du aber nicht, das ist verboten, sondern das bringt nichts, wenn ich dich richtig verstanden habe?
0: Genau, also es ist ja, also es ist, auf der einen Seite, ich wollte Gott nicht anklagen, das ist aber meine persönliche Entscheidung gewesen. Und gleichzeitig wusste ich aber auch, ich kann mich jetzt ewig im Kreis drehen und auf das Warum kriege ich aber keine Antwort. Und deswegen wusste ich irgendwann, das macht mich kaputt. Und deswegen habe ich mir einfach diese Frage nicht gestellt.
1: Ja. Hättest du eine Antwort auf die Frage, wo du dieses große Gottvertrauen überhaupt hernimmst? Weil um jemandem zu vertrauen, muss man ja erstmal gute Erfahrungen gemacht haben. Und das war eine extrem schlechte Erfahrung, die du gemacht hast.
0: Mhm.
1: Wo kommt das her bei dir?
0: Ich hatte mal als Kind so ein Erlebnis, wo ich ganz große Angst hatte und gebetet habe. Und ich in dem Moment eine Antwort bekommen habe oder aus dieser Angst erlöst wurde. Und von daher war da für mich immer schon klar, oder habe ich da schon ganz früh erfahren, ich werde gehört und er sieht mich. Und dann eben mich, seit ich, also ich hatte schon immer wieder das Gefühl, Gott begleitet mich und uns und er trägt uns. Und ich hatte immer schon einfach das Gespür, dass er da ist. Und eben ich rede so im Alltag immer wieder in Gedanken mit ihm. Und das, man sagt immer, beten ist so ein Reden des Herzens mit Gott. Und wenn ich einen schönen Sonnenaufgang sehe oder so, dann sage ich das einfach und sage, danke für diese Farben, für diese Schönheit. Und natürlich auch die großen und kleinen Sorgen des Alltags, die ich einfach immer schon mit Gott besprochen habe. Und ich finde, es gibt einem unglaublich viel Sicherheit, zu wissen, man geht diesen Weg nicht alleine.
1: Wie habt ihr denn als Familie Abschied genommen von deinem Mann, Philipp ist er?
0: Mhm.
1: Habt ihr das irgendwie gemeinsam gemacht? Habt ihr ihn noch mal gesehen? Wie war das?
0: Ich hatte mich ja schon sehr früh

0: früh einfach auch berufsbedingt mit dem Tod und Sterben beschäftigt. Und für mich war immer klar, wenn mein Mann nach Hause kommt, möchte ich ihn anziehen und richten. Und als er dann, das hat eine Weile gedauert, bis er überführt werden konnte, weil er beim Sturz noch seinen Geldbeutel verloren hatte, aber als er dann kam, war das für mich so, also ich habe diesen Abschied auch gebraucht. Und ich wusste auch, ich muss einmal ganz tief durch dieses Tal gehen, durch den Schmerz, um mich auch wirklich von ihm zu verabschieden, weil er war meine große Liebe. Seit ich habe ihn mit 13 kennengelernt. Also es war mein Mensch. Und ich bin dann, habe mich noch einmal schön gemacht. Ich hatte so ein Kleid, wo er gesagt hat, kannst du das bitte bei unserem nächsten Date anziehen? Und das habe ich gemacht. Und die Haare so getragen, wie er es schön fand und mich so gerichtet. Und bin dann zu ihm gefahren mit den Kleidungsstücken, die ich auch mit den Kindern gemeinsam ausgesucht hatte. Und habe ihn dann eben gerichtet. Und hatte noch mal, so wie ich denke, so 2 Stunden hatten wir noch mal alleine. Und dann habe ich ihn eine Freundin hatte mich begleitet und 2 Mitarbeiter vom Bestattungsinstitut waren dabei. Und wir zu viert haben ihn dann in seinen Sarg gelegt. Und das ist ein Gefühl, was man sich nicht vorstellen kann, wenn man den Menschen, den man am meisten liebt, in seinen Sarg legen muss. Und ich sage immer, diese 2 Stunden waren das Schlimmste, was ich in meinem Leben erlebt habe. Aber es war auch das Allerschönste, weil einfach noch mal ganz, ganz viel Liebe in diesem Raum war.
1: Vielen Dank. Ich wünsche dir, ich wünsche euch als Familie für die nächsten Jahre, für die nächsten Schritte auf dem Weg. Da gibt es bestimmt noch viel Auf und Ab. Alles Gute.
0: Vielen Dank, Ingo. Dankeschön.
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0: Fangen wir mal ganz sachlich an. Ich habe mal nachgeschaut, das Robert-Koch-Institut schätzt, dass es in Deutschland ungefähr 100.000 Menschen gibt, die HIV-positiv sind. Du bist eine davon. Allerdings geht man auch davon aus, dass etwa 70% der Betroffenen überhaupt nicht darüber reden, dass sie dieses Virus in sich tragen. Warum hast du dich entschieden, und das machst du ja heute, sogar ganz öffentlich, darüber zu sprechen?
1: Also für mich war das immer eine Sache, wo ich gelernt habe, nicht drüber zu reden, weil es so, so viele Vorurteile in der Welt heutzutage gibt. Und gerade wenn es um AIDS oder HIV geht, auch viele direkt wegrennen, weil sie denken, wenn man am selben Tisch sitzt, dann hat man nur noch kurz zu leben oder so. Deswegen bin ich auch so groß geworden, auf ärztlichen Rat und von meinen Eltern hin auch, nie drüber zu reden. Ich muss auch ehrlich sagen, ich habe es auch sehr spät erst erfahren, dass ich HIV habe. Also ich wusste, ich muss regelmäßig zum Arzt, ich muss Tabletten nehmen. Aber dass es das der Grund war, wusste ich erst mit 14. Ja, und nachdem ich es erfahren habe, habe ich es erstmal verdrängt, bis man das dann natürlich nach und nach ja aufnimmt oder versteht und anders wahrnimmt als bisher. Und ja, dann habe ich mich irgendwann dazu entschieden, dass es mich sehr belastet, weil ich natürlich, nachdem ich es wusste, auch nicht drüber geredet habe, weil ich mich auch dafür geschämt habe, dass ich es habe. Ja, jahrelang gar nicht darüber geredet habe und gemerkt habe, das belastet mich aber auch, dieses nicht drüber reden können, nur mit den Eltern drüber reden können, weil die natürlich auch meistens nochmal ein anderes Verständnis und eine andere Sicht haben als man selber. Und genau, so ist dann der Wunsch entstanden, auch mit Freunden drüber reden zu können.
0: Ja. Kannst du denn verstehen, dass andere Betroffene das lieber für sich behalten?
1: Ja, also ich habe auch lange gebraucht, nachdem ich es erzählt bekommen habe, dass es HIV ist. Und ich musste natürlich dann auch erstmal an die Schulzeit denken. Da sitzt man in der Schule mit jungen Leuten zusammen, die Witze darüber machen, weil sie es lustig finden, zu sagen, keine Ahnung, springst du von Bett zu Bett und hast deswegen AIDS oder so, da musst du dich mal testen lassen bei der oder der Person. Und dadurch, dass ich auch immer mitbekommen habe, dass natürlich ja, Witze darüber gemacht werden und das irgendwie präsent ist, aber nur ins Lächerliche gezogen wurde, ist es mir natürlich auch noch mal doppelt schwer gefallen, überhaupt ja, das für mich anzunehmen, dass ich es habe. Und verstehe auch vollkommen, dass es Leute gibt, die nicht darüber reden wollen.
0: Aber ich glaube, eins müssen wir jetzt noch mal klarstellen. Du bist HIV-positiv, das heißt aber nicht, dass du AIDS-krank bist.
1: Nein, aber das verwechseln viele. Also ich bin HIV-positiv, bin aber auch nicht ansteckend, weil ich das glücklicherweise bei mir sehr schnell durch ärztliche Tests herausgefunden wurde, dass ich es habe. Mit 1,5 war das schon bekannt. Und seit, ich weiß gar nicht genau wann, nehme ich Tabletten dagegen und bin auch regelmäßig in ärztlicher Therapie, medikamentöser Therapie und bin dadurch auch unter der Viruslast. Und unter der Viruslast ist gleich nicht ansteckend, aber das wissen viele nicht.
0: Okay, das heißt, wir sind mittlerweile längst in Zeiten, wo, wenn man das medikamentös behandelt, wo das nicht mehr die Auswirkungen hat, wie, also ich kenne das aus den 90er Jahren noch, das war eine meiner großen Ängste, AIDS, ja, so bloß nicht bei irgendjemand anstecken, aber das ist, die Lage ist längst ganz anders.
1: Die ist ganz anders mittlerweile, ja.
0: Also lass uns das mal ein bisschen noch mal tiefer verstehen. Du hast das Virus von Geburt an, weil deine leiblichen Eltern beide HIV-positiv auch
1: Genau,
0: waren.
1: beide waren HIV-positiv. Meine Mutter ist ein Jahr nach meiner Geburt, also meine leibliche Mutter, ein Jahr nach meiner Geburt gestorben. An einer Lungenentzündung. Da wurde natürlich erstmal noch mal genau geguckt, wie kann man an einer Lungenentzündung heutzutage noch sterben. Oder damals war ja 2006, da war das ja eigentlich auch schon durch ärztliche Behandlung so gut, dass das eigentlich nicht mehr so der Regelfall war, dass man daran stirbt. Und dabei ist dann halt durch Tests auch rausgekommen, dass sie ja, AIDS hatte tatsächlich. Und im Zuge dessen habe ich dann bei der Geburt, wurde ich dann infiziert, weil es vor der Geburt nicht bekannt war, dass sie das hat.
0: Okay, das heißt,
1: Genau.
0: sie wusste das selber nicht, dass sie
1: Genau.
0: das an dich weitergibt.
1: Genau.
0: Okay. Und dann bist du mit, in welchem Alter bist du in eine Pflegefamilie gekommen?
1: Ich bin mit 1,5 damals
0: Als sie
1: in
0: gestorben
1: meine,
0: ist.
1: ja.

0: jetzige Pflegefamilie gekommen.
1: Okay.
0: Ja, also ich kann mich nicht daran erinnern, weil ich noch zu klein, aber mein leiblicher Vater war auch psychisch krank, weswegen er einfach gar nicht in der Lage war, sich um mich und meinen leiblichen Bruder zu kümmern. Und dadurch bin ich auch recht schnell dann in eine Pflegefamilie gekommen und hatte auch das große Glück, dass ich nur einmal in eine Pflegefamilie gekommen bin und dort bis
1: Ja.
0: heute genau meine Eltern Mama und Papa nennen darf, genau.
1: Das heißt aber, deine Pflegefamilie war im Bilde und wusste, dass sie ein Kind aufnimmt, das HIV-positiv ist.
0: Ja, also ich sag jetzt mal, ich bin ein Pflegekind, was als schwer zu vermitteln galt. Dadurch, dass ich halt eben die Besonderheit habe, dass ich nochmal anders ja, gepflegt und anders darauf geachtet werden muss, dass ich natürlich regelmäßig zum Arzt muss, Untersuchungen machen muss. Ja, vom Aufwand her, sage ich auch mal, nicht gerade pflegeleicht war, weil dazu kommt ja auch nochmal, dass ich ein Baby war. Da fällt ja dann auch nochmal mehr Pflege an. Meine Pflegeeltern haben damals auch genau überlegt, ob sie das tun wollen oder nicht, haben sich aber dann dafür entschieden, mit dem Wissen, dass ich HIV habe. Und genau, haben mich dann aufgenommen.
1: Aber das heißt, über viele, viele Jahre hat deine Pflegefamilie dafür gesorgt, dass du die Medikamente bekommen hast, haben vielleicht auch beim einen oder anderen aufgepasst, dass nicht irgendwie, keine Ahnung, wenn mal eine Wunde blutet oder so, ne, dass dann auch
0: Ja.
1: wirklich nichts passiert. Aber mit dir haben sie nie darüber gesprochen.
0: Ich sage mal so, als Kind hinterfragt man ja viele Dinge
1: Ja.
0: nicht. Ich wusste, ich muss Tabletten nehmen, damit ich gesund bleibe. Und ich wusste auch, mein Blut ist krank. Also ich muss
1: Okay.
0: aufpassen, wenn ich zum Beispiel Nasenbluten habe. Ich war früher ein Nasenblutenkind. Ich habe bei allen möglichen Nasenbluten bekommen, dass ich aufpassen muss, dass die Geschwister Abstand halten sollen. Und so sind wir auch sehr streng, sage ich mal, aufgewachsen. Das ist bis heute so, wenn ich Nasenbluten bekomme, dass die anderen automatisch einen Schritt zurückgehen und mich einfach machen lassen, weil sie wissen, was ich tue. Und ich habe es damals nicht hinterfragt, aber
1: Aber es war ja schon, ich
0: genau.
1: meine,
0: Also
1: bei
0: wir
1: dir
0: wurden
1: wurde dann
0: schon.
1: mehr Aufstand gemacht als bei anderen
0: Genau.
1: wahrscheinlich, ne?
0: Ja, also manchmal habe ich mich auch darüber aufgeregt, übertreibt jetzt mal nicht, ich habe nur Nasenbluten nach dem
1: Okay.
0: Motto. Aber jetzt im Nachhinein kann ich das natürlich auch noch mal besser verstehen und nachvollziehen.
1: Wie ist das dann zustande gekommen, dass du es dann doch erfahren hast? In welchem Alter war das?
0: Mit 14, glaube ich.
1: Okay. War das, weil du langsam selber gemerkt hast, da stimmt was nicht? Oder was für eine
0: Nein.
1: Situation war das?
0: Das war in der Zeit, wo mein leiblicher Vater gestorben ist. Da war ich selber ja psychisch sehr angeschlagen, weil ich das mit meiner Pflege, nicht mit meinen Pflegeeltern, mit meinen leiblichen Eltern sehr verdrängt habe und meine Herkunft und ja auch meine Erkrankungen, die ich davon habe. Ich habe einfach gelebt, ohne mich damit auseinanderzusetzen. Und durch den Tod ist nochmal alles auf mich eingeprasselt, weil ich damals selbst den Kontakt abgebrochen habe zu meinem leiblichen Vater, weil es mir psychisch nicht gut ging. Und quasi an mir vorbeigegangen ist, nochmal Abschied nehmen zu können von ihm oder irgendwie nochmal mit ihm reden zu können, was dann hinterher irgendwie mich dann doch belastet hat. Und dadurch habe ich mich dann auch sehr, sehr viel mit der Bibel beschäftigt, mit dem Glauben beschäftigt. Ich bin christlich aufgewachsen, hatte schon immer damit zu tun, aber da war noch mal so eine ganz intensive Zeit, wo ich für mich selber auch beschlossen habe, ich möchte mich taufen lassen. Das habe ich dann auch meinen Eltern gesagt. Ich habe mich mit der Bibel auseinandergesetzt. Ich möchte mich taufen lassen. Das ist der nächste Schritt. Ich möchte ganz Jesus nachfolgen und das auch allen zeigen. Und ja, das war der Punkt, wo meine Eltern dann gesagt haben, das ist schön, aber vorher müssen wir dir noch etwas sagen.
1: Okay.
0: Genau.
1: So, und dann eigentlich warst du drauf und dran zu sagen, so ich hier taufe, das ist ja eigentlich eine schöne Sache, auf die man sich freut, und dann diese Nachricht. Was hat das bei dir ausgelöst?
0: Erstmal habe ich natürlich, glaube ich, wie mechanisch einfach zugehört und habe das so in mich aufgenommen. Dann sind einige Dinge halt so Rückschlüsse, die dann für mich logisch waren, weswegen ich Tabletten nehmen muss, warum ja mein Blut krank war, warum meine Geschwister da immer aufpassen mussten, warum bei mir immer mehr Stress gemacht wurde, wenn ich irgendwie verletzt war und geblutet habe, als bei allen anderen. Ich habe es dann erstmal mir angehört und habe das, glaube ich, dann auch so ein bisschen noch mal verdrängt, weil dachte so, HIV? Nee, nicht mit mir, so nach dem Motto. Ja, und das kam dann erst nach und nach dann überhaupt, dass ich das realisiert habe, was das überhaupt bedeutet, weil ich natürlich auch von klein auf, damals war das, glaube ich, jeden Monat, dann alle 3 Monate mittlerweile, dass ich auch in die Uniklinik Köln fahren musste zum Blut abnehmen. Und ja, da kam auch so ein bisschen die Trotzphase, wo ich war so, warum muss ich das eigentlich machen? Das will ich gar nicht so. Ich habe es natürlich schlussendlich trotzdem gemacht, weil ich wusste, das ist gut für mich und ich muss das auch irgendwie machen, weil ich will ja auch nicht irgendwie noch kränker werden oder irgendwie was. Aber ja, es war so die Phase, wo ich es realisiert habe, aber nicht annehmen wollte für mich.
1: Vielen Dank. Ich glaube, das ist ein wirklich wichtiger Beitrag, dass wir auch drüber geredet haben. Ich weiß nicht, wie viel man überhaupt noch in unserer Gesellschaft drüber redet. Das ist irgendwie so ein Thema, das ist so, man beschäftigt sich gar nicht mehr viel damit und hat vielleicht ganz falschen Bilder auch im Kopf. Vielen Dank für deine Offenheit heute.
0: Ja.
1: Daniela, es gibt da was, da redet man auch nicht so gerne drüber, obwohl ich habe schon den Eindruck, zunehmend offen auch in unserer Gesellschaft, mehr als früher, das Thema Angst. Für dich war das wirklich lange Zeit, war das total prägend, aber irgendwann ist da so eine richtig heftige Angststörung mit Angstattacken draus geworden. Kannst du dich noch an die erste Situation erinnern, wo du gemerkt hast, ich glaube, ich habe jetzt gerade eine Panikattacke?
2: Ja, also wo ich das bemerkt habe, aber nicht benennen konnte, das weiß ich noch. Das war auf der Beerdigung von meinem Opa. Ich habe da gesessen und das war so beklemmend irgendwie und so eingeengt und mir ging es überhaupt nicht gut und ich konnte das, ich habe es auf die Beerdigung geschoben, auf die Trauer halt einfach auch. Ja. Das war so der erste Moment und das hat sich aber dann auch gesteigert.
1: Ja. Das heißt, die wurden immer schlimmer, diese,
2: ja,
1: häufiger diese Attacken.
2: Wir hatten in diesem Zeitraum sehr, sehr viele Schläge, sag ich mal. Das ist innerhalb von 9 Monaten sind 2 Opas und eine Oma verstorben. Und das kam so dicht hintereinander. Und als meine Oma so krank war, der stand ich sehr nahe. Da ist das richtig rausgekommen mit der Angst, wo ich merkte, ich habe hier so eine Angst in mir, die ich in keinster Weise beherrschen kann, die einfach wirklich größer und stärker ist als ich. Und ich habe die nicht im Griff.
1: Hättest du benennen können, wovor du Angst hast?
2: Ja, also was ich bemerkt habe, es war immer, wenn es um Krankheit, um Krankenhaus, um Tod, um diese Dinge ging. Alles, was in diese Richtung sich bemerkbar gemacht hat. Und das war erst der Anfang, das hat sich dann auch noch gesteigert. Also im Nachgang weiß man viel mehr. Hm. Ja, das, was irgendwann da ist, hat ja auch einen Aufbau. Hm. Bis es so weit war. Und das war aber so der Punkt, wo ich ganz furchtbar hilflos war, weil ich nicht wusste, was ist das jetzt genau, warum ist das so und was kann ich machen, dass das aufhört, weil du willst, dass das aufhört, das ist nicht schön.
1: Ja. Jetzt ist das jetzt bis zum gewissen Punkt vielleicht, denkt man erstmal, das ist ja auch normal, ne? Mhm. Viel, das ist Trauer, es passiert gerade viel, dass da meine Gefühle verrückt spielen, dass einem das Angst macht, ist ja bis zu einem gewissen Grad auch normal.
2: Ja.
1: Wo hast du denn gemerkt, nee, das ist bei mir aber nicht mehr normal, sondern das nimmt Formen an, die krankhaft werden?
2: Das habe ich ein paar Wochen später bemerkt. Ich habe jemand aus der Familie in eine Klinik gefahren zu einer Reha-Maßnahme und hatte einen Tag vorher, ganz komisch, einen Friseurtermin und habe da gesessen und hatte eine Panikattacke. Ich wusste nicht, dass das eine ist. Ich wusste nur, es ist irgendwie, denke ich, haben die den Umhang zu eng gemacht? Was ist denn hier los? Und mir ging es richtig, richtig schlecht. Und jetzt hatte ich natürlich Angst, das kommt morgen wieder. Und denke, wenn du jetzt dann fährst mit dem Auto und in diese Klinik da rein, nee, das schaffe ich nicht. Also dieser Gedanke, ich muss in eine Klinik rein, der war damals schon schlimm. Und dann habe ich mir noch eine Cousine mitgenommen und die hat das dann auch gemacht. Und ich habe im Auto gesessen und im Auto habe ich gedacht, nee, das hier ist nicht mehr normal, das ist krank. Irgendwas ist hier ganz faul, du brauchst einen Arzt. Und habe aus dem Auto raus mir einen Termin gemacht, habe angerufen beim Arzt, beim psychiatrischen Arzt und habe gesagt, hier ist irgendwas ganz faul, ich brauche Hilfe.
1: Das heißt, es ging dann auch schon in die Richtung, Angst vor der Angst zu haben.
2: Aber total. Ja. Und Angst vor der Angst ist eigentlich schlimmer als die Angst.
1: Ja.

0: in die hinterste Ecke von der Couch gedrückt habe, aus Angst, ich sterbe jetzt. Weil der Körper einfach sämtliche Funktionen von sich gibt, die du nicht mehr im Griff hast und die ganz unangenehm sind. Und du nicht weißt, wann hört das wieder auf und was kann ich tun, damit es aufhört. So ungefähr. Ja.
1: Würdest du sagen, es gab dann so bestimmte Situationen oder Dinge, die dich besonders getriggert haben und dann so eine Attacke ausgelöst haben?
0: Ja. Also in dieser Hochphase war es so, wenn du mir gesagt hättest, du musst jetzt in ein Krankenhaus gehen. Gar nicht, dass ich selbst Patient gewesen wäre, sondern jemanden besuchen. Panikattacke. Nur der Gedanke. Also ich hatte in dieser Zeit war auch mein Papa im Krankenhaus, der hatte eine OP. Und ich habe mich ganz, ganz arg verrückt gemacht, weil ich wusste, ich kann da nicht hingehen. Ich kann den nicht besuchen. Und das war für mich eigentlich ein No-Go. Mhm. Und ich habe dem dann einen Brief geschrieben und habe dem meiner Mama mitgegeben. Und es ist mir bis heute schlimm, dass ich da nicht hinkonnte. Mhm. Weil das für mich immer so normal war, meiner Familie beizustehen und auch dann da zu sein. Und ich hatte keine Wahl. Ich wäre gar nicht hingekommen.
1: Bist du auch in einem sehr christlichen Umfeld aufgewachsen,
0: ja.
1: Bist auch heute in der christlichen Seelsorgearbeit. Wie hat das denn für dich zusammengepasst? Da schlägt man die Bibel auf und da steht drin, fürchte dich nicht, hab keine Angst. Und du hast eine Panikattacke nach der anderen.
0: Das habe ich am Anfang auch nicht übereinander bekommen. Für mich war das ganz schwierig auch, wenn ich mir vorgestellt habe, da steht, hab keine Angst. Ja, die will ich ja auch nicht haben. Die habe ich mir ja auch nicht angedichtet. Die ist aber da. Was mache ich denn nun? Wohin damit? Und ich habe in den ersten Monaten und Wochen, es war manchmal nur möglich, Jesus zu sagen in so einem Moment, weil ich gar nicht beten konnte, weil ich hatte die Power nicht. Und damals hat mir eine gute Freundin gesagt, du, das reicht aus, wenn du einfach nur den Namen Jesus aussprichst. Der hat so viel Power, der hat so viel Macht. Und das habe ich einfach gemacht, das einfach ausprobiert. Und natürlich gehen die Situationen nicht einfach weg. Aber es hat mir unheimlich geholfen. Es hat mich durchgetragen, mich da wirklich festzuhalten. Gerade in den Situationen, du hast nichts mehr unter Kontrolle. Du hast jeglichen Kontrollverlust.
1: Ja. Ist das mal passiert, dass jemand gesagt hat, oh, Daniela, ist doch keine Angst haben.
0: Ja, sicher.
1: Steht das sogar in der Bibel.
0: Ja, natürlich. Und das erlebe ich auch heute immer wieder in der Seelsorge, dass es immer noch Menschen gibt, die sagen, ah, du musst nur beten. Du musst richtig beten. Oder du, deine Beziehung zu Gott, die ist bestimmt irgendwie nicht richtig, weil man muss doch keine Angst haben. Und ich muss sagen, mittlerweile macht mich sowas wütend, wenn ich das bei anderen Menschen erlebe, die das durchleben müssen, weil die Situationen sind so schlimm. Wenn du da noch jemanden hast, der dir dann noch Vorwürfe macht oder dir noch damit zeigt, ja, irgendwas stimmt doch mit dir nicht, dann finde ich das wirklich, das ist schon Richtung Missbrauch. Und ich hatte nicht so viele Menschen früher, die so getickt haben, aber ich habe gemerkt, auch meine Familie, die wussten ja nicht, was ist mit der los? Die haben das ja erstmal gar nicht verstanden. Woher, wenn du es nicht kennst?
1: Wie kriegst du es denn heute übereinander, die Tatsache, dass in der Bibel davon gesprochen wird, dass wir uns nicht fürchten sollen, du aber aus deinem eigenen Leben diese Ängste auch kennst?
0: Ich kriege das heute übereinander, weil ich weiß, dass meine Angststörung, die wirklich definitiv da war, eine Erkrankung ist. Das heißt, wenn ich mir ein Bein breche, gehe ich zum Arzt. Dann warte ich auch nicht und denke, na ja, komm, wird gleich wieder gut sein. Und die Seele ist so empfindlich und so zart zum Teil. Und heute kann ich schon den Werdegang sehen, warum ist das bei mir so gekommen. Das weiß man halt zu so einem Zeitpunkt nicht. Aber ich bin heute jemand, der anderen sagen kann, du, da gibt's was gegen. Das gibt auch wieder einen Weg daraus. Mhm. Es ist ein Prozess und der dauert vielleicht, aber das geht. Mhm. Es gibt eine Möglichkeit.
1: Was hast du denn rausgefunden darüber, woher diese Ängste kamen?
0: Das war ein Mischmasch und es war, der Ursprung selbst lag in einer Phase meiner Kindheit, wo ich mit 12 oder 13 mit Nachbarskindern so ganz unbedarften Film gucken wollte. Und der stellte sich als Horrorfilm raus. was ich nicht wusste. Und ich habe mich damals nicht getraut, einfach

0: zu gehen, weil ich es doof fand und weil es mir Angst gemacht hat. Das war ja peinlich, das konnte man nicht machen. Und dann bin ich sitzen geblieben. Und ich habe zwar den überwiegenden Teil nur gehört und nicht sichtlich wahrgenommen, aber so ein paar ganz markante Teile schon. Und die haben mich über Jahre verfolgt. Die haben mir wirklich ein komplett falsches Bild vom Tod gezeichnet, der in diesem Film natürlich vorkam. Und das war mir aber nicht bewusst. Ich bin dann, als ich in dieser Angststörung war, in einer Reha-Maßnahme und habe da erst rausgefunden, wie kam das denn überhaupt dazu? Was hat denn dazu geführt? Und dann kamen halt noch Lebenssituationen dazu. Ich habe am Bett von meiner Schwester gesessen, die nicht wusste, wo wir nicht wussten, ob sie das überlebt. Die hatte eine ziemlich schlimme Entzündung im Kopf und die Ärzte waren sich da auch nicht sicher. Das war nochmal so eine ganz krasse Situation. Und das Ganze hat halt wirklich so peu à peu dazu geführt, dass ich diese Angst entwickelt habe, die dann irgendwann nicht mehr gesund war. Es gibt ja gesunde Angst und ungesunde, sondern die in diese richtig ungesunde, krankhafte Angst gegipfelt ist.
1: Das ist ja oft dieses Anerkennen von, ich brauche Hilfe, ist ja oft schon ein super wichtiger Schritt, überhaupt da rauszukommen. Würdest du sagen, es gab noch so einen anderen Schlüssel bei dir, der dir besonders geholfen hat, da jetzt in diesen Heilungsprozess reinzukommen?
0: In dieser Reha ist mir bewusst geworden, ich kann diese Angst nur besiegen, wenn ich mich ihr stelle und wenn ich da reingehe.
1: Konfrontationstherapie.
0: Und ich war aber begleitet. Ich war zum einen von Therapeuten begleitet und zum anderen auch medikamentös. Ist ja auch, wo viele sich Gedanken machen. Aber es ist so, war so wichtig für mich, diese Unterstützung zu haben. Und so bin ich ab dieser Reha-Maßnahme über 2 Jahre ging dieser Prozess immer ein Stück tiefer in diese Angst hinein vor Krankheit und Tod, bis ich im Endeffekt im Hospiz am Sterbebett von meinem Schwiegervater saß.
1: Was man ja nicht planen kann.
0: Nein.
1: Was dann auch noch passiert.
0: Das Leben passiert.
1: Okay.
0: Und ich war gezwungen, mich dieser Angst einfach anzunähern. Ich hatte gar keine Wahl und bin dann wirklich über diese lange Zeit immer einen Schritt tiefer reingegangen. Und bin aber im Nachgang so dankbar, weil ich gemerkt habe, Jesus geht mit. Er ist jeden einzelnen Schritt mitgegangen und ich habe mich zwar überfordert gefühlt, das ist öfter mal so ein Ding, wo wir beide uns nicht so einig sind. Er weiß, ich schaffe das und ich denke, ich schaffe es nicht. Aber es war wirklich, wirklich ein Weg, wo ich im Nachgang sagen kann, der war so gesegnet, es war immer ein Stückchen tiefer, aber es war heilsam.
1: Was löst es heute bei dir aus, wenn du über Tod und Sterben nachdenkst?
0: Überhaupt nichts Schlimmes. Im Gegenteil, also wir haben danach noch meine Schwägerin begleitet, auch im Hospiz. Und ich würde heute sofort jederzeit hingehen. Also ich gehe in jedes Krankenhaus, nichts mehr.
1: Wo siehst du jetzt Gott in dieser ganzen Geschichte?
0: Dass ich nicht alleine mit da durch musste. Ja, ich bin ein Mensch, ich lebe auf einer Welt, wo nicht alles in Ordnung ist. Und ich kann krank werden. Und das geht nicht nur dem Körper so, das geht auch der Seele so. Und es gibt viele Menschen, die das sind. Und mir ist einfach total wertvoll zu wissen, dass das nicht das Ende ist, sondern dass es einen Weg daraus gibt. Der ist vielleicht nicht kurz, der geht nicht auf Knopfdruck, der dauert, aber der ist möglich. Und ich habe einfach in meinem Glauben und in meinem Festhalten, in meinem Sinn in Jesus diesen Halt gehabt, da durchzugehen, auch trotzdem, wenn es nicht leicht war. Ich habe auch geschimpft. Ich habe auch gemeckert. Mache ich heute auch, wenn irgendwas ist. Aber dieser Halt in Jesus, der war für mich ein ganz, ganz markanter Weg dadurch.
1: Und wahrscheinlich hilft es dir in einem ganz anderen Maße, als Leute, die das nicht erlebt haben, heute Menschen zu begegnen, auch in der Seelsorge, ganz die auch mit arg. Ängsten zu kämpfen haben.
0: Ganz arg. Ich kann das ernst nehmen und ich kann es mitfühlen. Ich kann mich reinversetzen. Und kann einfach, ich weiß, wie schlimm Angst ist. Oder wie du eben sagtest, die Angst vor der Angst ist meist noch schlimmer. Und will aber auch immer wieder wirklich mitgeben, es gibt Lösungen, es gibt Wege.
1: Vielen Dank.
0: Gerne.
1: Ich danke dir sehr, Daniela. Ich danke euch allen. Wenn wir so überlegt, worüber haben wir gesprochen? Wir haben über HIV, wir haben über Trauer, wir haben über Angst gesprochen. Und trotzdem habe ich

0: euch drei als Menschen wahrgenommen, die ganz viel Hoffnung machen. Danke euch dafür und ich hoffe, dass ihr das tatsächlich auch selber in eurem Leben immer wieder erlebt, diese Hoffnung. Alles Gute euch.
1: Okay, danke.
0: Und ich wünsche euch auch diese Hoffnung. 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Ciao.

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0: Die Störungen auf der Bahnstrecke Magdeburg-Berlin nach dem Brand in einem Stellwerk bei Gerwisch haben lange genug gedauert, doch nun konnte die Deutsche Bahn Vollzug melden. So ging das neue Stellwerk termingerecht in Betrieb. Die Infrago von der Deutschen Bahn, zuständig für den Ersatzneubau, war froh, dass man nur 12 Monate brauchte, um die neue Einrichtung in Betrieb nehmen zu können. Musste man doch nicht nur einen kompletten Neubau errichten, sondern wollte auch gleichzeitig eine moderne elektronische Variante des Stellwerks verwirklichen. So konnte man nicht nur die volle Leistungsfähigkeit der Strecke Magdeburg-Berlin herstellen, sondern auch eine zukunftssichere Lösung bauen, die langfristig Bestand haben soll. Denn man erneuerte nicht nur das eigentliche Stellwerk, sondern auch die angeschlossenen Signalanlagen. Außerdem nutzte man die Wiedererrichtung in Gerwisch auch dazu, die benachbarten Stellwerksbereiche in Möser und Biederitz anzupassen. Und damit ein herzliches Willkommen zum MDF1 Direktmagazin am Freitag. Die Polizei kündigt für die folgende Woche wieder eine Roadpol-Kontrollaktion an. Diesmal soll der Schwerpunkt auf der Nutzung elektronischer Geräte im Straßenverkehr gelenkt werden. Also vor allem die verbotene Handynutzung oder die Verwendung von Kopfhörern. Weiter soll es um Ladungssicherung gehen, wozu auch die Nutzung der Rückhaltesysteme im Auto und nicht nur für Kinder zählt. Und erfahrungsgemäß wird bei diesen Kontrollen auch gern die Laserpistole herausgeholt. Die verstärkten Kontrollmaßnahmen sollten alle Verkehrsteilnehmer zur Kenntnis nehmen, denn das Verbot von Kopfhörern oder zur Handynutzung gilt auch für Radfahrende.
1: Der Magdeburger Dom ist das Wahrzeichen der Landeshauptstadt und jedes Jahr kommen mehr als 100.000 Besucher, um seine Pracht zu bestaunen. Diese Besucher hier haben einen ganz besonderen Anlass, denn das ist die offizielle Übergabe des restaurierten Grabmals des Domherrn Friedrich von Arnstedt und seiner Frauen Metta und Magdalena an die Öffentlichkeit. Aber gehen wir zurück in das Jahr 1945. Magdeburg wurde am 16. Januar durch einen Luftangriff der Alliierten schwer getroffen. Die

0: Stadt im Chaos. 2500 Tote, 11.000 Verletzte, 200.000 Menschen obdachlos, auch der Dom wurde beschädigt, darunter auch der Arnstädtsche Epitaph. Seine Trümmer lagen auf dem Boden und mitten in diesen Wirren gab es Menschen, die die Trümmer des Kunstwerkes aus Sandstein, Alabaster und Marmor aufsammelten und in Sicherheit brachten. In der Feierstunde, die jetzt die Wiederherstellung würdigt, wurde an diese unbekannten Retter erinnert, denn ohne ihren Einsatz in schwierigsten Zeiten wäre das Kunstwerk aus dem Jahr 1610 nicht zu retten gewesen.
1: Diejenigen, die damals, als Magdeburg so schwer zerstört worden ist und auch der Magdeburger Dom schwer getroffen worden war, zunächst hier vor den Trümmern standen und auch vor dem zerstörten Grab standen. Diejenigen haben mit dem Werk, das wir heute vollendet haben, eigentlich begonnen. Sie haben die Trümmer aufgelesen, sie haben die Scherben, wenn man so will, zusammengetragen und haben dafür gesorgt, dass heute überhaupt dieses Puzzle eigentlich wieder zusammengesetzt werden konnte. Das angesichts der damaligen Zeit, 1945, man muss sich das ja vorstellen, in der damaligen Zeit natürlich etwas gewesen, wo niemand sagen konnte, wann das überhaupt tatsächlich mal und ob es überhaupt gelingt, das wieder aufzubauen. Das finde ich ganz großartig.
0: Da liegen sie also, die Teile. Es wurde eingeschätzt, dass etwa 80% der Substanz vorhanden ist. Aber welches Teil gehört wohin? Es gibt zwar alte Fotos, aber die sind nur ein Anhaltspunkt. Und deshalb kam ein Team der Otto von Guericke Universität ins Spiel. Mit modernsten Methoden sollten die Einzelteile dreidimensional gescannt werden. Aber das war nicht so einfach, wie es sich die Wissenschaftler vorgestellt hatten, denn vor Ort gab es keine Laborbedingungen.
2: Alleine auf dem Gerüst das Auslösen des Scanprozesses sorgte dafür, dass diese Bühne anfing zu schwingen. Das heißt, wir hatten nie einen sauberen Bezugspunkt. Es ist publiziert worden, ob es wirklich geholfen hat, denjenigen, die es dann aufgebaut haben. Und es war uns immer klar, wir können maximal ein bisschen technische Unterstützung geben.
0: Am Ende hat es aber dann doch ziemlich gut geklappt. In einer Simulation wurden die Teile zugeordnet und die Fehlstellen konnten ermittelt werden. Auch hier kamen modernste Methoden zum Einsatz, denn die Datensätze der Forscher wurden benutzt, um mit 3D-Sanddruck fehlende Teile zu erstellen, eine Methode, die im Wesentlichen aus der Gießereitechnik stammt.
3: Also letztendlich ist das ja eine steinrestauratorische und konversatorische Arbeit eigentlich ganz traditionell. Da liegen ein Haufen Steine rum, da muss geguckt werden. Jetzt diese Innovation der dreidimensionalen, nennen wir es mal Vorforschung, ja, hat Ihnen das geholfen?
4: Das hat uns schon geholfen. Unsere Idee war es ursprünglich nicht. Das war dann schon vom Domförderverein und der Uni auch erstmal ohne unsere Beteiligung ausgedacht worden. Wir waren da auch skeptisch, aber es hat am Ende schon geholfen, weil bei den vielen Teilen und auch die großen Teilen kann man manches dann doch schon mal vorab virtuell erledigen, was nicht so einfach ist, tatsächlich real zu machen. Und das war schon eine Hilfe bei der Visualisierung. Wo wollen wir hin? Was brauchen wir noch, damit wir das erreichen? Und letztendlich ja auch bei dem Füllen der Fehlstellen, weil wir dann einmal die Scans hatten. Das war jetzt gar nicht der Plan ursprünglich gewesen, dass wir das dann auch nochmal nutzen für die Rekonstruktion. Da hatten wir erstmal die klassischen Verfahren im Auge gehabt, aber es war dann durchaus auch hilfreich, das gleich noch mitzuverwenden für eine Serienfertigung von Kapitellen oder fehlenden Stücken, die aber Urprobe rumkommen dann.
0: Das ist die Rolle mit den Namen der Spender. Gekostet hat die Aktion insgesamt 270.000 Euro. Davon stammen 120.000 Euro von institutionellen Großspendern und 150.000 Euro stammen von vielen Einzelspendern, deren Namen sich jetzt in dieser Kupferbulle befinden, die im Epitaph versteckt wird. Mit diesem Projekt ist jetzt 86 Jahre danach die letzte Kriegswunde im Magdeburger Dom geschlossen worden. Aber es gibt hier viele wichtige Kunstwerke, die, wie man sieht, noch tatkräftige Unterstützung brauchen, um weiter die Zeiten zu überstehen. Und hier wird der Domförderverein nicht nachlassen.
5: Ich denke mal, die Magdeburger, die immer sagen, ohne den Dom bin ich gar nicht zu Hause. Die könnten sich sogar noch einen kleinen Tucken mehr engagieren, indem sie sagen,

0: Warum werde ich nicht Mitglied im Domförderverein? Für 50 Euro beziehungsweise reduziert 25 Euro im Jahr könnte man sozusagen einfach etwas Gutes tun. Das andere ist, dass wir Spendenprojekte immer ja bezogen auf das Objekt, was restauriert werden muss, machen. Und dann auch sagen, warum ist das wichtig? Zu sagen, wo finde ich die Spendenkontonummer? Auf der Internetseite. Da ist ja alles, was man braucht, drauf. Da ist man auch, hat man auch die Informationen über Projektstand und Ähnliches. Das ist eigentlich eine ganz, ganz einfache Sache. Nur viele kommen einfach nicht drauf.
1: Und das ist die Internetseite, von der Ursula Klinger gesprochen hat. Hier finden Sie alle Informationen.
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3: Die MDF1 Wettervorhersage für den 2. und 3. Oktober. In der Nacht zum Samstag ist der Himmel wolkig oder nur gering bewölkt. Dunst, Nebel oder Hochnebelfelder können sich bilden. Sonst ist es trocken. Die Nachttemperaturen sinken auf 11 bis 9 Grad. Der sehr leichte Wind dreht von Norden auf Osten. Am Samstag geht es neblig in den Tag. Nach Auflösung der Nebel- oder Hochnebelfelder zeigt sich der Himmel wechselnd wolkig. Die Tageshöchsttemperaturen erreichen 22 Grad. Der Wind weht leicht aus dem Südosten. Der UV-Index liegt beim niedrigen Wert 1. Die weiteren Aussichten bis zum Dienstag. In der neuen Woche gibt es ruhiges Herbstwetter. Am Himmel ist meist nur eine leichte Bewölkung und die Sonne findet immer wieder Lücken. Regen ist nicht zu erwarten und die Temperaturen bleiben stabil über der 20-Grad-Marke.
4: Zum Tag der Deutschen Einheit gibt es in Halle und Magdeburg verschiedene Veranstaltungen. So will man in Halle ab 13 Uhr mit Musik und Fußball den Feiertag begehen. Auf dem Marktplatz wird es dazu unter dem Motto »Gemeinsam am Ball bleiben« ein Familienfest geben, das man gemeinsam mit dem HFC und der Singschule Halle veranstaltet. Es gibt zahlreiche Gesprächsrunden und Publikumsaktionen, Promi-Torwandschießen und Zeitzeugenberichten zur Fußballgeschichte. Und dann sollen natürlich auch noch die Ergebnisse des Aufrufs gezeigt werden, bei der Hallenser ihre persönliche Trikot-Anekdote erzählen. Alle Interessenten sind zur Veranstaltung eingeladen, die um 19.30 Uhr zu Ende gehen soll. In Magdeburg wird ab 12 Uhr der Tag der Deutschen Einheit traditionell mit einem Tag der offenen Rathaustür begangen. Im Mittelpunkt werden diesmal die Kindertagesstätten stehen, wobei man die unterschiedlichen pädagogischen Konzepte und die Arbeit der Einrichtungen kennenlernen kann. Es gibt Infostände und Mitmachaktionen und Besucher können sich für Führungen durch das Rathaus anmelden. Auch immer interessant die Versteigerung der Gastgeschenke um 13 Uhr oder ein Kinderkonzert um 14.30 Uhr im Rathaus Innenhof mit Martin Rühmann. Der Tag der offenen Rathaustür endet dann um 16 Uhr. Wiener Geschichten gibt es am Sonntag im Salzlandmuseum. Ein Liedernachmittag mit Alexander Klinger und seinem Salonorchester mit Gesang, Kaffee und Kuchen. Um 15.30 Uhr soll das Konzert beginnen und die Eintrittskarte wird 20 Euro kosten. Sven Phantom ist am Samstagabend auf dem Moritzhof zu erleben. Er wird sein neues Album Ins Gras vorstellen, das sich zwischen Picknickdecke und Leichentuch hin und her bewegt. Das kann gesellschaftskritisch, aber auch klug und albern werden. Sein Konzert beginnt um 20 Uhr und hier kostet es 22 Euro an der Abendkasse. Ja, mein letzter Tipp führt noch einmal nach Halle, denn es wird noch einmal zu einem Familiennachmittag auf der Oberburg Giebichenstein eingeladen. Unter dem Motto Schwert und Schild geht es allerdings nicht um die Stasi, sondern um die Ritter des Mittelalters. Für 5 Euro Teilnahmegebühr bekommt man die Möglichkeit, sich sein eigenes Schwert oder Schild zu gestalten. Die Aktion am Sonntag beginnt um 14 und endet um 17 Uhr. Ja, und bei uns endet jetzt das Direktmagazin am Freitag, nur um zur nächsten vollen Stunde wiederholt zu werden. Für die Zeit bis dahin möchten wir Sie wieder ins Talkwerk einladen. Und dann noch unser Hinweis auf unseren Wochenrückblick am Samstag und Sonntag auf ein neues Direktmagazin am Montag. Bis dahin.

0: Ihnen ein schönes Wochenende, auf Wiedersehen und bleiben Sie gesund.
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2: Hier ist ERFS. Willkommen in unserem Talkwerk. Schön, dass ihr mit dabei seid und schön, dass ihr da seid. Liebe Gäste, hier am großen runden Tisch, ganz außen, da sitzt Daniela Dittard. Daniela arbeitet in der Seelsorge, hat da viel mit Lebensfragen und Ängsten anderer Menschen zu tun. Aber Angst hat auch lange ihr eigenes Leben sehr bestimmt, bis es sogar richtig krankhaft wurde. Das Ganze gipfelte dann in einem Burnout und in einer handfesten Angststörung. Danke, dass du uns davon erzählst heute.
3: Gerne.
2: Daneben Alina Gies. Alina ist Rettungsschwimmerin und gerade in der Ausbildung zur Krankenpflegerin. Und sie lebt seit ihrer Geburt mit dem HI-Virus, also mit HIV. Was sich damals verändert hat, als sie das so als Teenagerin erfahren hat und wie sie heute damit lebt, darüber reden wir. Danke, dass du da bist.
4: Danke, dass ich hier sein darf.
2: Und schließlich Johanna Stolzsteimer. Johanna ist Logopädin, dreifache Mama und Witwe. Ich weiß nicht, wie sehr du dich selber an dieses Wort schon gewöhnt hast oder das überhaupt magst. Es ist kein schönes Wort. Ihr Mann Philipp ist vor 2 Jahren auf einer Bergwanderung tödlich verunglückt. Und vielen Dank, dass du uns mit hineinnimmst in deinen Weg dieser letzten 2 Jahre. April 2024, du warst mit den Kindern zu Hause. Dein Mann war zum Wandern in den Bergen, wo er dann auch tödlich verunglückt ist. Am Abend davor hast du noch so eine letzte Sprachnachricht von ihm bekommen, richtig? Mhm. Was hat er dir da gesagt?
3: Es war wunderschön. Er war auf einem Gebetsspaziergang und hat mir eine Nachricht eben dann draufgesprochen als Sprachnachricht und hat dann gesagt, dass er unfassbar dankbar ist für unsere Ehe und dass er mir dankt für meine Liebe und mein Vertrauen zu ihm und dass wir auch, jeder weiß ja, wenn man Beziehungen führt, es ist nicht immer leicht und einfach, aber dass wir auch in schweren Zeiten aneinander festgehalten haben und dass er mir für die Jahre dankt. Und dann hat er gesagt, ich wüsste nicht, wer ich wäre, was ich wäre und wo ich wäre ohne dich. Und das waren seine letzten Worte.
2: Also es ist jetzt nicht nur ein Spruch, ich habe tatsächlich gerade Gänsehaut, wenn ich das höre. Mhm. Das klingt ja fast schon wie so ein Vermächtnis, so perfekte letzte Worte wie aus so einem Hollywood-Film. Mhm. Hast du manchmal das Gefühl, er hat schon irgendwas geahnt?
3: Nee, das glaube ich nicht, dass er das geahnt hat, obwohl es ja so viele Dinge auch gab, die im Vorfeld passiert sind, wo man dachte, Wahnsinn, das ist wie so darauf hingeführt worden. Aber ich denke, er selber hat nichts geahnt davon. Also,
2: nee. Hattet ihr dann nochmal Kontakt nach dieser Sprachnachricht auch? Mhm.
3: Wir haben abends dann nochmal telefoniert, wenn er auf Geschäftsreise war oder unterwegs war, hat er abends immer angerufen, um den Kindern gute Nacht zu sagen. Und er hatte geschäftlich eine schwierige Entscheidung zu treffen und hat mich dann am nächsten Morgen angerufen, hat mir erzählt, dass er schlecht geschlafen hat, dass aber jetzt ganz klar ist, in welche Richtung die Entscheidung gehen wird. Und hat dann zu mir gesagt, ob es für mich okay wäre, wenn er auch auf dem Weg nach oben mir Bilder und Videos schicken würde. Und wir haben dann eben noch mal ein bisschen länger telefoniert, einfach was gerade bei uns so los ist. Und dann habe ich noch ein paar Bilder und eben das letzte Video dann oben auf dem Berg bekommen, als er dann oben angekommen ist.
2: Das heißt, er ist auf dieser letzten Bergwanderung oben angekommen, aber nicht wieder zurückgekommen?
3: Mhm, genau.
2: Wann hast du denn zum ersten Mal das Gefühl gehabt, irgendwas stimmt nicht?
3: Als ich ihn abends nicht erreicht habe. Mhm. Also das war noch kein, da habe ich mir noch nicht Sorgen gemacht. Ich habe ihn nur versucht zu erreichen. Bei uns wurde es selber auch spät und es war dann so gegen 21 Uhr. Und ich wusste ja normalerweise, er ruft an, um den Kindern gute Nacht zu sagen. Und ich habe ihn nicht erreicht. Und da er mir aber gesagt hatte, ich habe so schlecht geschlafen, habe ich gedacht, okay, wahrscheinlich war der fix und alle nach dieser Wanderung, ist noch irgendwie duschen, Sauna und Sport gegangen, vielleicht noch Sport, hat sich dann hingelegt und ist vielleicht eingeschlafen. Und da habe ich mir noch nicht, also ich habe schon gedacht, komisch, aber okay. Und so richtig Sorgen habe ich mir dann gemacht, als er dann am

0: nächsten Tag sich immer noch nicht gemeldet hatte.
1: Was hast du denn dann unternommen?
0: Also er hatte zwei Telefone dabei. Ich habe ihn mehrfach versucht zu erreichen. Und als ich ihn nicht erreicht habe, habe ich dann im Hotel angerufen und habe dann auch gesagt, ich weiß, ich klinge wie so eine Clique oder so übervorsichtig, aber ich erreiche meinen Mann nicht. Könnten Sie mal gucken, ob Sie den irgendwo sehen? Und diese Dame hat dann eben erst in seinem Zimmer geguckt, im Frühstücksraum, und hat ihn aber nicht gefunden. Und dann habe ich gesagt, könnten Sie mal bitte schauen, ob sein Auto auf dem Parkplatz steht? Und dann hat sie da auch noch geguckt und das stand dort nicht. Und dann war klar, okay, es ist was passiert.
1: Okay. Und dann muss ja irgendwie, muss man ja jemanden alarmieren, der dann wahrscheinlich da, wo er gewandert ist, sucht. Hast du das dann initiiert oder ist das von einer anderen Stelle ausgegangen?
0: Ich habe als allererstes seine Eltern informiert. Sein Vater hat dann auch gesagt, gleich, ich fahre hin. Und dann habe ich meine Eltern informiert und dann Polizei, Bergwacht und genau, wir wussten auch nicht genau, wo er exakt wann dann war. Und ich habe dann noch einer Freundin das Video geschickt und habe gesagt, eben die, wo ich wusste, die sind kennen sich im Allgäu gut aus, habe gesagt, das ist dieses Video habe ich gekriegt. Der Philipp wird vermisst. Wo ist das? Und sie hat dann wieder ihre Kontakte spielen lassen und so haben wir herausgefunden, wo er genau ist und konnten dann eben auch die Polizei und die Bergwacht genau dorthin schicken.
1: Wie viel Zeit ist vergangen, bis du dann Sicherheit hattest, dass tatsächlich was passiert ist?
0: Ich glaube, es waren viele Stunden. Ganz genau weiß ich es nicht mehr. Es ist natürlich auch, es war ja eigentlich ein traumatisches Erlebnis. Ja. Ich glaube, vom Morgens, die Eltern habe ich, glaube ich, alle so gegen 9 informiert und die Nachricht des Todes kam dann so, ich glaube, zwischen 15 und 16 Uhr. Okay.
1: So viele Stunden der Unsicherheit, wo hast du da versucht, irgendwie noch Halt zu haben? Das haut einen ja dem Boden weg, also wo hast du noch das Gefühl gehabt, ich krieg das irgendwie durchgehalten zumindest?
0: Also es war eine ganz schreckliche Situation. Ich hatte dann die engsten Freunde informiert und meine Eltern kamen sofort vom Bodensee. Und wir waren bei mir dann so knapp 10 Leute. Und mein Sohn wurde Gott sei Dank von Freunden abgeholt, die gesagt haben, der muss jetzt da nicht warten, den holen wir zu uns. Und die beiden Mädchen waren da und eigentlich so jeder hat sich so ein bisschen umeinander gekümmert. Aber eigentlich war es relativ still auch bei uns. Und natürlich haben wir gebetet und gehofft, dass ihm nichts Schlimmeres passiert ist. Mein Mann war sehr, sehr sportlich, sehr trainiert. Er war auch nicht das erste Mal in den Bergen, sondern öfter auch schon. Und von daher, natürlich hatte ich die große Angst, dass er verunglückt ist. Aber ich habe eigentlich eben dadurch, dass er so sportlich war, habe ich irgendwie gedacht, vielleicht ist er ja doch nur gefallen und hat sich ein Bein gebrochen, ist nicht wieder runtergekommen. Vielleicht war der Empfang schlecht. Man versucht ja irgendwie da so für sich irgendwie eine Erklärung oder eine Hoffnung noch zu haben. Und genau, und bis dann eben die Gewissheit kam. Aber es war sehr, sehr viel Stille. Und ich muss auch sagen, ich habe ganz viel einfach, ich saß einfach da, in mich gekehrt und habe die Augen zugemacht, weil ich auch niemanden sehen konnte.
1: Kannst du dich erinnern, was das ausgelöst hat, als du dann die Nachricht bekommen hast, dass tatsächlich ein tödlicher Unfall war?
0: Also was es jetzt mit mir ausgemacht hat? Ich weiß noch, dass ich als erstes in die hinterste Ecke unseres Gartens gerannt bin und geschrien habe. Und dann aber natürlich auch sofort an die Kinder gedacht habe. Und zu den Kindern hin bin und jedes in den Arm genommen habe und gesagt habe, der Papa, der ist nicht weg. Weil jedes Kind von euch ist zur Hälfte Mama und zur Hälfte Papa. Und der Papa, ich sehe ihn in dir. Und der Papa ist noch da. Und es ist so, man entdeckt auch so viele Eigenheiten oder äußerliche Merkmale, wo ich auch immer wieder meinen Mann in den Kindern entdecke und sehe. Und das ist sehr, sehr schön. Und genau, und so habe ich mit jedem Kind gesprochen und wir saßen dann auch tatsächlich, wir haben dann noch auf die Rückkehr von Philipps Vater gewartet, unser Pfarrer kam noch, jemand von der Seelsorge kam noch und wir haben um 9:30 Uhr ungefähr saßen wir dann, da waren wir dann so knapp 20.

0: 20, 30 Leute saßen wir bei uns auf der Terrasse und haben zusammen gebetet.
1: Konntest du noch beten? Du hast gesagt, du hast vorher gebetet. So, und dann, man könnte es ja so auf den Punkt bringen, es hat ja gar nichts gebracht, das Beten. Du konntest dann trotzdem noch beten.
0: Ich weiß nicht mehr ganz genau, ob ich gebetet habe, aber wir hatten eine Gebetsgemeinschaft. Aber was ich sehr beeindruckend fand, war, dass mein Sohn gebetet hat. Er war damals 10 Jahre alt und hat gebetet. Und ja, also das ist, ich hatte so von Anfang an das Gefühl, dass wir nicht alleine sind, sondern dass Gott wirklich da ist. Und habe ihm vertraut. Und ich wusste einfach, auch ich darf nicht nach dem Warum fragen. Warum mein Mann? Warum ist ihm das jetzt passiert oder so? Weil diese Warum-Fragen bringen uns nicht weiter. Und irgendwann konnte ich dann, verging aber eine Weile, konnte ich dann fragen, wozu? Und das ist, und das, dieses, ich hatte auch eben dieses, von Anfang an die Gewissheit, Gott ist heilig. Und ich bin ein einfacher Mensch. Und ich sehe das, was ich sehen kann, die Gegenwart. Und Gott sieht aber auch Vergangenes und Zukünftiges. Und wenn er das jetzt zugelassen hat oder wenn das so geschehen ist, dann vertraue ich auch darauf, dass er uns da durchträgt.
1: Zu verstehen, dass es Menschen gibt, denen das nicht so gelingt, das so
0: Absolut.
1: sehen zu können.
0: Absolut. Also, und es gab auch für mich, also es ist ja auch nicht so, dass es irgendwie leicht war und ist. Also es ist, ich habe mir auch professionelle Hilfe gesucht. Ich habe für die Kinder professionelle Hilfe gesucht. Also es ist nicht so, dass man jetzt sagt, ach ja, ich vertraue da drauf und gehe jetzt einfach weiter, sondern es war für uns alle ein unfassbar großer, schmerzvoller Verlust.
1: Und wenn du sagst, ich darf die Warum-Frage nicht stellen, meinst du aber nicht, das ist verboten, sondern das bringt nichts, wenn ich dich richtig verstanden habe?
0: Genau, also es ist ja, also es ist auf der einen Seite, ich wollte Gott nicht anklagen, das ist aber meine persönliche Entscheidung gewesen. Und gleichzeitig wusste ich aber auch, ich kann mich jetzt ewig im Kreis drehen und auf das Warum kriege ich aber keine Antwort. Und deswegen wusste ich irgendwann, das macht mich kaputt. Und deswegen hab ich mir einfach diese Frage nicht gestellt.
1: Ja. Hättest du eine Antwort auf die Frage, wo du dieses große Gottvertrauen überhaupt hernimmst? Weil um jemandem zu vertrauen, muss man ja erstmal gute Erfahrungen gemacht haben. Und das war eine extrem schlechte Erfahrung, die du gemacht hast. Wo kommt das her bei dir?
0: Ich hatte mal als Kind so ein Erlebnis, wo ich ganz große Angst hatte und gebetet habe und ich in dem Moment eine Antwort bekommen habe oder aus dieser Angst erlöst wurde. Und von daher war da für mich immer schon klar, oder habe ich da schon ganz früh erfahren, ich werde gehört und er sieht mich. Und dann eben mich seit ich, also ich hatte schon immer wieder das Gefühl, Gott begleitet mich und uns und er trägt uns. Und ich hatte immer schon einfach das Gespür, dass er da ist. Und eben ich rede so im Alltag immer wieder in Gedanken mit ihm und man sagt immer, beten ist so ein Reden des Herzens mit Gott. Und wenn ich einen schönen Sonnenaufgang sehe oder so, dann sage ich das einfach und sage danke für diese Farben, für diese Schönheit. Und natürlich auch die großen und kleinen Sorgen des Alltags, die ich einfach immer schon mit Gott besprochen habe. Und ich finde, es gibt einem unglaublich viel Sicherheit zu wissen, man geht diesen Weg nicht alleine.
1: Wie habt ihr denn als Familie Abschied genommen von deinem Mann, Philipp, ist er? Habt ihr das irgendwie gemeinsam gemacht? Habt ihr ihn noch mal gesehen? Wie war das?
0: Ich hatte mich ja schon sehr früh, einfach auch berufsbedingt, mit dem Tod und Sterben beschäftigt. Und für mich war immer klar, wenn mein Mann nach Hause kommt, möchte ich ihn anziehen und richten. Und als er dann, es hat eine Weile gedauert, bis er überführt werden konnte, weil er beim Sturz noch seinen Geldbeutel verloren hatte, aber als er dann kam, war das für mich so, also ich habe diesen Abschied auch gebraucht und ich wusste auch, ich muss einmal ganz tief durch dieses Tal gehen, durch den Schmerz, um mich auch wirklich von ihm zu verabschieden.

0: weil er war meine große Liebe. Seit ich habe ihn mit 13 kennengelernt. Also es war mein Mensch. Und ich bin dann, habe mich noch einmal schön gemacht. Ich hatte so ein Kleid, wo er gesagt hat, kannst du das bitte bei unserem nächsten Date anziehen? Und das habe ich gemacht. Und die Haare so getragen, wie er es schön fand und mich so gerichtet. Und bin dann zu ihm gefahren mit den Kleidungsstücken, die ich auch mit den Kindern gemeinsam ausgesucht hatte. Und habe ihn dann eben gerichtet. Und hatte noch mal, so wie ich denke, so 2 Stunden hatten wir noch mal alleine. Und dann habe ich ihn eine Freundin hatte mich begleitet und 2 Mitarbeiter vom Bestattungsinstitut waren dabei. Und wir zu viert haben ihn dann in seinen Sarg gelegt. Und das ist ein Gefühl, was man sich nicht vorstellen kann, wenn man den Menschen, den man am meisten liebt, in seinen Sarg legen muss. Und ich sage immer, diese 2 Stunden waren das Schlimmste, was ich in meinem Leben erlebt habe. Aber es war auch das Allerschönste, weil einfach noch mal ganz, ganz viel Liebe in diesem Raum war.
1: Vielen Dank. Ich wünsche dir, ich wünsche euch als Familie für die nächsten Jahre, für die nächsten Schritte auf dem Weg. Da gibt es bestimmt noch viel Auf und Ab. Mhm. Alles Gute.
0: Vielen Dank, Ingo. Dankeschön.
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1: Alina, fangen wir mal ganz sachlich an.
0: Ja.
1: Ich habe mal nachgeschaut, das Robert-Koch-Institut schätzt, dass es in Deutschland ungefähr 100.000 Menschen gibt, die HIV-positiv sind. Du bist eine davon. Mhm. Allerdings geht man auch davon aus, dass etwa 70% der Betroffenen überhaupt nicht darüber reden, dass sie dieses Virus in sich tragen. Warum hast du dich entschieden, und das machst du ja heute, sogar ganz öffentlich, darüber zu sprechen?
7: Also für mich war das immer eine Sache, wo ich gelernt habe, nicht drüber zu reden, weil

0: so, so viele Vorurteile in der Welt heutzutage gibt. Und gerade wenn es um AIDS oder HIV geht, auch viele direkt wegrennen, weil sie denken, wenn man am selben Tisch sitzt, dann hat man nur noch kurz zu leben oder so. Deswegen bin ich auch so groß geworden, auf ärztlichen Rat und von meinen Eltern hin auch, nie drüber zu reden. Ich muss auch ehrlich sagen, ich habe es auch sehr spät erst erfahren, dass ich HIV habe. Also ich wusste, ich muss regelmäßig zum Arzt, ich muss Tabletten nehmen. Aber dass es das der Grund war, wusste ich erst mit 14. Ja, und nachdem ich es erfahren habe, habe ich es erstmal verdrängt, bis man das dann natürlich nach und nach ja, aufnimmt oder versteht und anders wahrnimmt als bisher. Und ja, dann habe ich mich irgendwann dazu entschieden, dass es mich sehr belastet, weil ich natürlich, nachdem ich es wusste, auch nicht drüber geredet habe, weil ich mich auch dafür geschämt habe, dass ich es habe. Jahrelang gar nicht darüber geredet habe und gemerkt habe, das belastet mich aber auch, dieses nicht drüber reden können, nur mit den Eltern drüber reden können, weil die natürlich auch meistens nochmal ein anderes Verständnis und eine andere Sicht haben als man selber. Und genau, so ist dann der Wunsch entstanden, auch mit Freunden drüber reden zu können.
1: Ja. Kannst du denn verstehen, dass andere Betroffene das lieber für sich behalten?
0: Ja, also ich habe auch lange gebraucht, nachdem ich es erzählt bekommen habe, dass es HIV ist. Und ich musste natürlich dann auch erstmal an die Schulzeit denken. Da sitzt man in der Schule mit jungen Leuten zusammen, die Witze darüber machen, weil sie es lustig finden, zu sagen, keine Ahnung, springst du von Bett zu Bett und hast deswegen AIDS oder so, da musst du dich mal testen lassen bei der oder der Person. Und dadurch, dass ich auch immer mitbekommen habe, dass natürlich ja Witze darüber gemacht werden und das irgendwie präsent ist, aber nur ins Lächerliche gezogen wurde, ist es mir natürlich auch nochmal doppelt schwer gefallen, überhaupt ja das für mich anzunehmen, dass ich es habe. Und verstehe auch vollkommen, dass es Leute gibt, die nicht darüber reden wollen.
1: Ja. Aber ich glaube, eins müssen wir jetzt nochmal klarstellen.
0: Ja.
1: Du bist HIV-positiv, das heißt aber nicht, dass du AIDS-krank bist.
0: Nein, aber das verwechseln viele. Also ich bin HIV-positiv, bin aber auch nicht ansteckend, weil ich das glücklicherweise bei mir sehr schnell durch ärztliche Tests herausgefunden wurde, dass ich es habe. Mit 1,5 war das schon bekannt. Und seit, ich weiß gar nicht genau wann, nehme ich Tabletten dagegen und bin auch regelmäßig in ärztlicher Therapie, medikamentöser Therapie und bin dadurch auch unter der Viruslast. Und unter der Viruslast ist gleich nicht ansteckend, aber das wissen viele nicht.
1: Ja. Okay, das heißt, wir sind mittlerweile längst in Zeiten, wo, wenn man das medikamentös behandelt, wo das nicht mehr die Auswirkungen hat, wie, also ich kenne das aus den 90er Jahren noch, das war eine meiner großen Ängste, AIDS, ja, so bloß nicht bei irgendjemand anstecken, aber das ist, die Lage ist längst ganz anders.
0: Die ist ganz anders mittlerweile, ja.
1: Also lass uns das mal ein bisschen noch mal tiefer verstehen. Du hast das Virus von Geburt an, weil deine leiblichen Eltern beide HIV-positiv auch
0: genau,
1: waren.
0: Genau, beide waren HIV-positiv. Meine Mutter ist ein Jahr nach meiner Geburt, also meine leibliche Mutter, ein Jahr nach meiner Geburt gestorben. An einer Lungenentzündung. Da wurde natürlich erstmal noch mal genau geguckt, wie kann man an einer Lungenentzündung heutzutage noch sterben. Oder damals war ja 2006, da war das ja eigentlich auch schon durch ärztliche Behandlung so gut, dass das eigentlich nicht mehr so der Regelfall war, dass man daran stirbt. Und dabei ist dann halt durch Tests auch rausgekommen, dass sie AIDS hatte tatsächlich. Und im Zuge dessen habe ich dann bei der Geburt, wurde ich dann infiziert, weil es vor der Geburt nicht bekannt war, dass sie das hat.
1: Okay, das heißt, sie wusste das selber nicht, dass sie das an dich weitergibt.
0: Genau.
1: Okay. Und dann bist du mit, in welchem Alter bist du in eine Pflegefamilie gekommen?
0: Ich bin mit 1,5 damals
1: als sie gestorben ist.
0: Jetzige Pflegefamilie gekommen.
1: Okay.
0: Ja, also ich kann mich nicht dran erinnern, weil ich noch zu klein, aber mein leiblicher Vater war auch psychisch krank, weswegen er einfach gar nicht in der Lage war, sich um mich und meinen leiblichen Bruder zu kümmern. Und dadurch bin ich auch recht schnell dann in eine Pflegefamilie gekommen. Und hatte auch das große Glück, dass ich nur einmal in eine Pflegefamilie gekommen bin und dort bis heute genau meine Eltern Mama und Papa nennen darf. Genau.
1: Das heißt aber, deine Pflegefamilie war im Bild.

0: Bilder und wusste, dass sie ein Kind aufnimmt, das HIV-positiv ist.
1: Ja, also ich sag jetzt mal, ich bin ein Pflegekind, was als schwer zu vermitteln galt. Dadurch, dass ich halt eben die Besonderheit habe, dass ich noch mal anders ja, gepflegt und anders darauf geachtet werden muss, dass ich natürlich regelmäßig zum Arzt muss, Untersuchungen machen muss. Ja, vom Aufwand her, sage ich auch mal, nicht gerade pflegeleicht war, weil dazu kommt ja auch noch mal, dass ich ein Baby war. Da fällt ja dann auch noch mal mehr Pflege an. Meine Pflegeeltern haben damals auch genau überlegt, ob sie das tun wollen oder nicht, haben sich aber dann dafür entschieden, mit dem Wissen, dass ich HIV habe. Und genau, haben mich dann aufgenommen.
0: Aber das heißt, über viele, viele Jahre hat deine Pflegefamilie dafür gesorgt, dass du die Medikamente bekommen hast, haben vielleicht auch beim einen oder anderen aufgepasst, dass nicht irgendwie, keine Ahnung, wenn mal eine Wunde blutet oder so, ne, dass dann auch
1: Ja.
0: wirklich nichts passiert. Aber mit dir haben sie nie darüber gesprochen.
1: Ich sag mal so, als Kind hinterfragt man ja viele Dinge nicht. Ich wusste, ich muss Tabletten nehmen, damit ich gesund bleibe. Und ich wusste auch, mein Blut ist krank. Also ich muss aufpassen, wenn ich zum Beispiel Nasenbluten habe. Ich war früher ein Nasenblutenkind. Ich habe bei allen möglichen Nasenbluten bekommen, dass ich aufpassen muss, dass die Geschwister Abstand halten sollen. Und so sind wir auch sehr streng, sage ich mal, aufgewachsen. Das ist bis heute so, wenn ich Nasenbluten bekomme, dass die anderen automatisch einen Schritt zurückgehen und mich einfach machen lassen, weil sie wissen, was ich tue. Und ich habe es damals nicht hinterfragt, aber
0: Aber es war ja schon, ich
1: genau,
0: meine,
1: also
0: bei
1: wir
0: dir
1: wurden
0: wurde dann
1: schon.
0: mehr Aufstand gemacht als bei anderen
1: Genau,
0: wahrscheinlich, ne?
1: ja, also manchmal habe ich mich auch darüber aufgeregt, übertreibt jetzt mal nicht, ich habe nur Nasenbluten nach dem Motto. Aber jetzt im Nachhinein kann ich das natürlich auch noch mal besser verstehen und nachvollziehen.
0: Wie ist das dann zustande gekommen, dass du es dann doch erfahren hast? In welchem Alter war das?
1: Mit 14, glaube ich.
0: War das, weil du langsam selber gemerkt hast, da stimmt was nicht? Oder was für eine
1: Nein.
0: Situation war das?
1: Das war in der Zeit, wo mein leiblicher Vater gestorben ist. Da war ich selber ja psychisch sehr angeschlagen, weil ich das mit meiner Pflege, nicht mit meinen Pflegeeltern, mit meinen leiblichen Eltern sehr verdrängt habe und meine Herkunft und ja auch meine Erkrankungen, die ich davon habe. Ich habe einfach gelebt, ohne mich damit auseinanderzusetzen. Und durch den Tod ist nochmal alles auf mich eingeprasselt, weil ich damals selbst den Kontakt abgebrochen habe zu meinem leiblichen Vater, weil es mir psychisch nicht gut ging. Und quasi an mir vorbeigegangen ist, nochmal Abschied nehmen zu können von ihm oder irgendwie nochmal mit ihm reden zu können, was dann hinterher irgendwie mich dann doch belastet hat. Und dadurch habe ich mich dann auch sehr, sehr viel mit der Bibel beschäftigt, mit dem Glauben beschäftigt. Ich bin christlich aufgewachsen, hatte schon immer damit zu tun, aber da war noch mal so eine ganz intensive Zeit, wo ich für mich selber auch beschlossen habe, ich möchte mich taufen lassen. Das habe ich dann auch meinen Eltern gesagt. Ich habe mich mit der Bibel auseinandergesetzt. Ich möchte mich taufen lassen. Das ist der nächste Schritt. Ich möchte ganz Jesus nachfolgen und das auch allen zeigen. Und ja. Das war der Punkt, wo meine Eltern dann gesagt haben, das ist schön, aber vorher müssen wir dir noch etwas sagen. Genau.
0: So, und dann eigentlich warst du drauf und dran zu sagen, so ich hier taufe, das ist ja eigentlich eine schöne Sache, auf die man sich freut, und dann diese Nachricht. Was hat das bei dir ausgelöst?
1: Erstmal habe ich natürlich, glaube ich, wie mechanisch einfach zugehört und habe das so in mich aufgenommen. Dann sind einige Dinge halt so Rückschlüsse, die dann für mich logisch waren, weswegen ich Tabletten nehmen muss, warum ja mein Blut krank war, warum meine Geschwister da immer aufpassen mussten, warum bei mir immer mehr Stress gemacht wurde, wenn ich irgendwie verletzt war und geblutet habe, als bei allen anderen. Ich habe es dann erstmal mir angehört und habe das, glaube ich, dann auch so ein bisschen noch mal verdrängt, weil ich dachte so, HIV. Nee, nicht mit mir, so nach dem Motto. Ja, und das kam dann erst nach und nach dann überhaupt, dass ich das realisiert habe, was das überhaupt bedeutet, weil ich natürlich auch von klein auf, damals war das, glaube ich, jeden Monat, dann alle 3 Monate mittlerweile, dass ich auch in die Uniklinik Köln fahren musste zum Blut abnehmen. Und ja, da kam auch so ein bisschen die Trotzphase, wo ich war so, warum muss ich das eigentlich machen? Das will ich gar nicht so. Ich habe es natürlich schlussendlich trotzdem gemacht, weil ich wusste, das ist gut für mich und ich muss das auch irgendwie machen, weil ich will ja auch nicht irgendwie noch kränker werden oder irgendwie was. Aber ja, es war so die Phase, wo ich es realisiert habe, aber nicht annehmen wollte für mich.
0: Vielen Dank. Ich glaube, das ist ein wirklich wichtiger Beitrag, dass wir auch drüber geredet haben. Ich weiß nicht, wie viel man überhaupt noch in unserer Gesellschaft drüber redet. Das ist irgendwie so ein Thema, das ist so, man beschäftigt sich gar nicht mehr viel damit und hat vielleicht ganz falschen Bilder auch im Kopf. Vielen Dank für deine Offenheit heute.
1: Ja.
0: Daniela, es gibt da was, da redet man auch nicht so gerne drüber, obwohl ich habe schon den Eindruck, zunehmend offen auch in unserer Gesellschaft, mehr als früher, das Thema Angst. Für dich war das wirklich lange Zeit, war das total prägend, aber irgendwann ist da so eine richtig heftige Angststörung mit Angstattacken draus geworden. Kannst du dich noch an die erste Situation erinnern, wo du gemerkt hast, ich glaube, ich habe jetzt gerade eine Panikattacke?
2: Ja, also wo ich das bemerkt habe, aber nicht benennen konnte, das weiß ich noch. Das war auf der Beerdigung von meinem Opa. Ich habe da gesessen und das war so beklemmend irgendwie und so eingeengt und mir ging es überhaupt nicht gut und ich konnte es, ich habe es auf die Beerdigung geschoben, auf die Trauer halt einfach auch. Ja. Das war so der erste Moment und das hat sich aber dann auch gesteigert.
0: Ja. Das heißt, die wurden immer schlimmer, diese,
2: ja,
0: häufiger diese Attacken.
2: Wir hatten in diesem Zeitraum sehr, sehr viele Schläge, sag ich mal. Das ist innerhalb von 9 Monaten sind 2 Opas und eine Oma verstorben. Und das kam so dicht hintereinander. Und als meine Oma so krank war, der stand ich sehr nahe, da ist das richtig rausgekommen mit der Angst. Wo ich merkte, ich habe hier so eine Angst in mir, die ich in keinster Weise beherrschen kann, die einfach wirklich größer und stärker ist als ich und ich habe die nicht im Griff.
0: Hättest du benennen können, wovor du Angst hast?
2: Ja, also was ich bemerkt habe, es war immer, wenn es um Krankheit, um Krankenhaus, um Tod, um diese Dinge ging, alles, was in diese Richtung sich bemerkbar gemacht hat. Und das war erst der Anfang, das hat sich dann auch noch gesteigert. Also im Nachgang weiß man viel mehr. Mhm. Ja, das, was irgendwann da ist, hat ja auch einen Aufbau, bis es so weit war. Und das war aber so der Punkt, wo ich ganz furchtbar hilflos war, weil ich nicht wusste, was ist das jetzt genau? Warum ist das so? Und was kann ich machen, dass das aufhört? Weil du willst, dass das aufhört. Das ist nicht schön.
0: Mhm. Ja. Jetzt ist das jetzt bis zum gewissen Punkt vielleicht, denkt man erstmal, das ist ja auch normal, ne? Viel, das ist Trauer, es passiert gerade viel, dass da meine Gefühle verrückt spielen, dass einem das Angst macht, ist ja bis zu einem gewissen Grad auch normal.
2: Ja.
0: Wo hast du denn gemerkt, nee, das ist bei mir aber nicht mehr normal, sondern das nimmt Formen an, die krankhaft werden?
2: Das habe ich ein paar Wochen später bemerkt. Ich habe jemand aus der Familie in eine Klinik gefahren zu einer Reha-Maßnahme und hatte einen Tag vorher, ganz komisch, einen Friseurtermin und habe da gesessen und hatte eine Panikattacke. Ich wusste nicht, dass das eine ist. Ich wusste nur, es ist irgendwie, denke ich, haben die den Umhang zu eng gemacht? Was ist denn hier los? Und mir ging es richtig, richtig schlecht. Und jetzt hatte ich natürlich Angst, das kommt morgen wieder. Und denke, wenn du jetzt dann fährst mit dem Auto und in diese Klinik da rein, nee, das schaffe ich nicht. Also dieser Gedanke, ich muss in eine Klinik rein, der war damals schon schlimm. Und dann habe ich mir noch eine Cousine mitgenommen und die hat das dann auch gemacht. Und ich habe im Auto gesessen und im Auto habe ich gedacht, nee, das hier ist nicht mehr normal, das ist krank. Irgendwas ist hier ganz faul, du brauchst einen Arzt. Und habe aus dem Auto raus mir einen Termin gemacht, habe angerufen, beim Arzt, beim psychiatrischen Arzt und habe gesagt, hier ist irgendwas ganz faul, ich brauche Hilfe.
0: Das heißt, es ging dann auch schon in die Richtung, Angst vor der Angst zu haben.
2: Aber total. Ja. Und Angst vor der Angst ist eigentlich schlimmer als die Angst.
0: Ja. Für die, die es noch nicht erlebt haben, dankbar sein können, dass sie es noch nicht erlebt haben, so eine Panikattacke, kannst du beschreiben, was da genau passiert, was da in dir abgeht, gegangen ist?
2: Es hat mit Schwindel zu tun, mit Atemnot, mit Beklemmungen in der Brust, mit Luftnot hatte ich gesagt. Das Herz schlägt viel, viel schneller. Du hörst Rauschen in den Ohren. Also ich, in dem schlimmsten Fall kann ich mich erinnern, dass ich mich mal im Wohnzimmer in

0: gesagt hättest, du musst jetzt in ein Krankenhaus gehen, gar nicht, dass ich selbst Patient gewesen wäre, nein, sondern jemanden besuchen, Panikattacke, nur der Gedanke. Also ich hatte, in dieser Zeit war auch mein Papa im Krankenhaus, der hatte eine OP. Und ich habe mich ganz, ganz arg verrückt gemacht, weil ich wusste, ich kann da nicht hingehen. Ich kann den nicht besuchen. Und das war für mich eigentlich ein No-Go. Mhm. Und ich habe dem dann einen Brief geschrieben und habe dem meiner Mama mitgegeben. Und es ist mir bis heute schlimm, dass ich da nicht hinkonnte. Mhm. Weil das für mich immer so normal war, meiner Familie beizustehen und auch dann da zu sein. Und ich hatte keine Wahl. Ich wäre gar nicht hingekommen.
1: Bist du auch in einem sehr christlichen Umfeld aufgewachsen,
0: ja,
1: bist auch heute in der christlichen Seelsorgearbeit. Wie hat das denn für dich zusammengepasst? Da schlägt man die Bibel auf und da steht drin, fürchte dich nicht, hab ja keine Angst. Und du hast eine Panikattacke nach der anderen.
0: Das habe ich am Anfang auch nicht übereinander bekommen. Für mich war das ganz schwierig auch, wenn ich mir vorgestellt habe, da steht, hab keine Angst. Ja, die will ich ja auch nicht haben. Die habe ich mir ja auch nicht angedichtet. Die ist aber da. Was mache ich denn nun? Wohin damit? Und ich habe in den ersten Monaten und Wochen, es war manchmal nur möglich, Jesus zu sagen in so einem Moment, weil ich gar nicht beten konnte, weil ich hatte die Power nicht. Und damals hat mir eine gute Freundin gesagt, du, das reicht aus, wenn du einfach nur den Namen Jesus aussprichst. Der hat so viel Power, der hat so viel Macht. Und das habe ich einfach gemacht, das einfach ausprobiert. Und natürlich gehen die Situationen nicht einfach weg. Aber es hat mir unheimlich geholfen. Es hat mich durchgetragen, mich da wirklich festzuhalten. Gerade in den Situationen, du hast nichts mehr unter Kontrolle. Du hast jeglichen Kontrollverlust.
1: Ist das mal passiert, dass jemand gesagt hat, oh, Daniela, ist doch keine Angst haben.
0: Ja, sicher.
1: Steht das sogar in der Bibel.
0: Ja, natürlich. Und das erlebe ich auch heute immer wieder in der Seelsorge, dass es immer noch Menschen gibt, die sagen, ah, du musst nur beten. Ah, du musst richtig beten. Oder du, deine Beziehung zu Gott, die ist bestimmt irgendwie nicht richtig, weil man muss doch keine Angst haben. Und ich muss sagen, mittlerweile macht mich sowas wütend, wenn ich das bei anderen Menschen erlebe, die das durchleben müssen, weil die Situationen sind so schlimm. Wenn du dann noch jemanden hast, der dir dann noch Vorwürfe macht oder dir noch damit zeigt, ja, irgendwas stimmt doch mit dir nicht, dann finde ich das wirklich, das ist schon Richtung Missbrauch. Und ich hatte nicht so viele Menschen früher, die so getickt haben, aber ich habe gemerkt, auch meine Familie, die wussten ja nicht, was ist mit der los. Die haben das ja erstmal gar nicht verstanden. Woher, wenn du es nicht kennst?
1: Wie kriegst du es denn heute übereinander, die Tatsache, dass in der Bibel davon gesprochen wird, dass wir uns nicht fürchten sollen, du aber aus deinem eigenen Leben diese Ängste auch kennst?
0: Ich krieg das heute übereinander, weil ich weiß, dass meine Angststörung, die wirklich definitiv da war, eine Erkrankung ist. Das heißt, wenn ich mir ein Bein breche, gehe ich zum Arzt. Dann warte ich auch nicht und denke, naja, komm, wird gleich wieder gut sein. Und die Seele ist so empfindlich und so zart zum Teil. Und heute kann ich schon den Werdegang sehen, warum ist das bei mir so gekommen. Das weiß man halt zu so einem Zeitpunkt nicht. Aber ich bin heute jemand, der anderen sagen kann, du, da gibt's was gegen. Das gibt auch wieder einen Weg daraus. Es ist ein Prozess und der dauert vielleicht, aber das geht. Es gibt eine Möglichkeit.
1: Was hast du denn rausgefunden darüber, woher diese Ängste kamen?
0: Das war ein Mischmasch und es war, der Ursprung selbst lag in einer Phase meiner Kindheit, wo ich mit 12 oder 13 mit Nachbarskindern so ganz unbedarften Film gucken wollte. Und der stellte sich als Horrorfilm raus, was ich nicht wusste. Und ich habe mich damals nicht getraut, einfach zu gehen, weil ich es doof fand und weil es mir Angst gemacht hat. Das war ja peinlich, das konnte man nicht machen. Und dann bin ich sitzen geblieben. Und ich habe zwar den überwiegenden Teil nur gehört und nicht sichtlich wahrgenommen, aber so ein paar ganz markante Teile schon. Und die haben mich über Jahre verfolgt. Die haben mir wirklich ein komplett falsches Bild vom Tod gezeichnet, der in diesem Film natürlich vorkam. Und das war mir aber nicht bewusst. Ich bin dann, als ich in dieser Angststörung war, in einer Reha-Maßnahme. und

0: habe da erst rausgefunden, wie kam das denn überhaupt dazu? Was hat denn dazu geführt? Und dann kamen halt noch Lebenssituationen dazu. Ich habe am Bett von meiner Schwester gesessen, die nicht wusste, wo wir nicht wussten, ob sie das überlebt. Die hatte eine ziemlich schlimme Entzündung im Kopf und die Ärzte waren sich da auch nicht sicher. Das war nochmal so eine ganz krasse Situation. Und das Ganze hat halt wirklich so peu à peu dazu geführt, dass ich diese Angst entwickelt habe, die dann irgendwann nicht mehr gesund war. Es gibt ja gesunde Angst und ungesunde, sondern die in diese richtig ungesunde, krankhafte Angst gegipfelt ist.
1: Das ist ja oft dieses Anerkennen von, ich brauche Hilfe, ist ja oft schon ein super wichtiger Schritt, überhaupt da rauszukommen. Würdest du sagen, es gab noch so einen anderen Schlüssel bei dir, der dir besonders geholfen hat, da jetzt in diesen Heilungsprozess reinzukommen?
0: In dieser Reha ist mir bewusst geworden, ich kann diese Angst nur besiegen, wenn ich mich ihr stelle und wenn ich da reingehe.
1: Konfrontationstherapie.
0: Und ich war aber begleitet. Ich war zum einen von Therapeuten begleitet und zum anderen auch medikamentös. Ist ja auch, wo viele sich Gedanken machen. Aber es ist so, war so wichtig für mich, diese Unterstützung zu haben. Und so bin ich ab dieser Reha-Maßnahme über 2 Jahre ging dieser Prozess immer ein Stück tiefer in diese Angst hinein, vor Krankheit und Tod, bis ich im Endeffekt im Hospiz am Sterbebett von meinem Schwiegervater saß.
1: Was man ja nicht planen kann.
0: Nein.
1: Was dann auch noch passiert.
0: Das Leben passiert.
1: Okay.
0: Und ich war gezwungen, mich dieser Angst einfach anzunähern. Ich hatte gar keine Wahl und bin dann wirklich über diese lange Zeit immer einen Schritt tiefer reingegangen. Und bin aber im Nachgang so dankbar, weil ich gemerkt habe, Jesus geht mit. Er ist jeden einzelnen Schritt mitgegangen und ich habe mich zwar überfordert gefühlt, das ist öfter mal so ein Ding, wo wir beide uns nicht so einig sind. Er weiß, ich schaffe das und ich denke, ich schaffe es nicht. Aber es war wirklich, wirklich ein Weg, wo ich im Nachgang sagen kann, der war so gesegnet, es war immer ein Stückchen tiefer, aber es war heilsam.
1: Was löst es heute bei dir aus, wenn du über Tod und Sterben nachdenkst?
0: Überhaupt nichts Schlimmes. Im Gegenteil. Also wir haben danach noch meine Schwägerin begleitet, auch im Hospiz. Und ich würde heute sofort jederzeit hingehen. Also ich gehe in jedes Krankenhaus, nichts mehr.
1: Wo siehst du jetzt Gott in dieser ganzen Geschichte?
0: Dass ich nicht alleine mit da durch musste. Ja, ich bin ein Mensch, ich lebe auf einer Welt, wo nicht alles in Ordnung ist und ich kann krank werden. Und das geht nicht nur dem Körper so, das geht auch der Seele so. Und es gibt viele Menschen, die das sind. Und mir ist einfach total wertvoll zu wissen, dass das nicht das Ende ist, sondern dass es einen Weg daraus gibt. Der ist vielleicht nicht kurz, der geht nicht auf Knopfdruck, der dauert, aber der ist möglich. Und ich habe einfach in meinem Glauben und in meinem Festhalten, in meinem Sinn in Jesus diesen Halt gehabt, da durchzugehen, auch trotzdem, wenn es nicht leicht war. Ich habe auch geschimpft, ich habe auch gemeckert, mache ich heute auch, wenn irgendwas ist, aber dieser Halt in Jesus, der war für mich ein ganz, ganz markanter Weg dadurch.
1: Und wahrscheinlich hilft es dir in einem ganz anderen Maße, als Leute, die das nicht erlebt haben, heute Menschen zu begegnen, auch in der Seelsorge, ganz die auch mit arg. Ängsten zu kämpfen haben.
0: Ganz arg. Ich kann das ernst nehmen und ich kann es mitfühlen, ich kann mich reinversetzen und kann einfach, ich weiß, wie schlimm Angst ist. Oder wie du eben sagtest, die Angst vor der Angst ist meist noch schlimmer. Und will aber auch immer wieder wirklich mitgeben, es gibt Lösungen, es gibt Wege.
1: Vielen Dank.
0: Gerne.
1: Ich danke dir sehr, Daniela. Ich danke euch allen. Wenn wir so überlegt, worüber haben wir gesprochen? Wir haben über HIV, wir haben über Trauer, wir haben über Angst gesprochen. Und trotzdem habe ich euch drei als Menschen wahrgenommen, die ganz viel Hoffnung machen. Danke euch dafür und ich hoffe, dass ihr das tatsächlich auch selber in eurem Leben immer wieder erlebt, diese Hoffnung. Alles Gute euch.
0: Okay, danke.
1: Und ich wünsche euch auch diese Hoffnung. 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Ciao.

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0: Die Störungen auf der Bahnstrecke Magdeburg-Berlin nach dem Brand in einem Stellwerk bei Gerwisch haben lange genug gedauert, doch nun konnte die Deutsche Bahn Vollzug melden. So ging das neue Stellwerk termingerecht in Betrieb. Die Infrago von der Deutschen Bahn, zuständig für den Ersatzneubau, war froh, dass man nur 12 Monate brauchte, um die neue Einrichtung in Betrieb nehmen zu können. Musste man doch nicht nur einen kompletten Neubau errichten, sondern wollte auch gleichzeitig eine moderne elektronische Variante des Stellwerks verwirklichen. So konnte man nicht nur die volle Leistungsfähigkeit der Strecke Magdeburg-Berlin herstellen, sondern auch eine zukunftssichere Lösung bauen, die langfristig Bestand haben soll. Denn man erneuerte nicht nur das eigentliche Stellwerk, sondern auch die angeschlossenen Signalanlagen. Außerdem nutzte man die Wiedererrichtung in Gerwisch auch dazu, die benachbarten Stellwerksbereiche in Möser und Biederitz anzupassen. Und damit ein herzliches Willkommen zum MDF1-Direktmagazin am Freitag. Die Polizei kündigt für die folgende Woche wieder eine Roadpol-Kontrollaktion an. Diesmal soll der Schwerpunkt auf der Nutzung elektronischer Geräte im Straßenverkehr gelenkt werden. Also vor allem die verbotene Handynutzung oder die Verwendung von Kopfhörern. Weiter soll es um Ladungssicherung gehen, wozu auch die Nutzung der Rückhaltesysteme im Auto und nicht nur für Kinder zählt. Und erfahrungsgemäß wird bei diesen Kontrollen auch gern die Laserpistole herausgeholt. Die verstärkten Kontrollmaßnahmen sollten alle Verkehrsteilnehmer zur Kenntnis nehmen, denn das Verbot von Kopfhörern oder zur Handynutzung gilt auch für Radfahrende.
1: Der Magdeburger Dom ist das Wahrzeichen der Landeshauptstadt und jedes Jahr kommen mehr als 100.000 Besucher, um seine Pracht zu bestaunen. Diese Besucher hier haben einen ganz besonderen Anlass, denn das ist die offizielle Übergabe des restaurierten Grabmals des Domherrn Friedrich von Arnstädt und seiner Frauen Metta und Magdalena an die Öffentlichkeit. Aber gehen wir zurück in das Jahr 1945. Magdeburg wurde am 16. Januar durch einen Luftangriff der Alliierten schwer getroffen, die Stadt im Chaos. 2500 Tote, 11.000 Verletzte, 200.000 Menschen obdachlos, auch der Dom wurde beschädigt, darunter auch der Arnstädtsche Epitaph. Seine Trümmer lagen auf dem Boden und mitten in diesen Wirren gab es Menschen, die die Trümmer des Kunstwerkes aus Sandstein, Alabaster und Marmor aufsammelten und in Sicherheit brachten. In der Feierstunde, die jetzt die Wiederherstellung würdigt, wurde an diese unbekannten Retter erinnert, denn ohne ihren Einsatz in schwierigsten Zeiten wäre das Kunstwerk aus dem Jahr 1610 nicht zu retten gewesen.
2: Diejenigen, die damals, als Magdeburg so schwer zerstört worden ist und auch der Magdeburger Dom schwer getroffen worden war, zunächst hier vor den Trümmern standen und vor dem zerstörten Grab standen. Diejenigen haben mit dem Werk, das wir heute vollendet haben, eigentlich begonnen. Sie haben die Trümmer aufgelesen, sie haben die Scherben, wenn man so will, zusammengetragen und haben dafür gesorgt, dass heute überhaupt dieses Puzzle eigentlich wieder zusammengesetzt werden konnte, dass angesichts der damaligen Zeit, 1945, man muss sich das ja vorstellen, in der damaligen Zeit natürlich etwas gewesen, wo niemand sagen konnte, wann das überhaupt tatsächlich mal und ob es überhaupt gelingt, das wieder aufzubauen. Das finde ich ganz großartig.
1: Da liegen sie also, die Teile. Es wurde eingeschätzt, dass etwa 80% der Substanz vorhanden ist. Aber welches Teil gehört wohin? Es gibt zwar alte Fotos, aber die sind nur ein Anhaltspunkt. Und deshalb kam ein Team der Otto von Guericke Universität ins Spiel. Mit modernsten Methoden sollten die Einzelteile dreidimensional gescannt werden, aber das war nicht so einfach, wie es sich die Wissenschaftler vorgestellt hatten, denn vor Ort gab es keine Laborbedingungen.
3: Alleine auf dem Gerüst das Auslösen des Scanprozesses sorgte dafür, dass diese Bühne anfing zu schwingen. Das heißt, wir hatten nie einen sauberen Bezugspunkt. Es ist publiziert worden, ob es wirklich geholfen hat, denjenigen, die es dann aufgebaut haben. Und es war uns immer klar, wir können maximal ein bisschen technische Unterstützung geben.
1: Am Ende hat es aber dann doch ziemlich gut geklappt. In einer Simulation wurden die Teile zugeordnet und die Fehlstellen konnten ermittelt werden. Auch hier kamen modernste Methoden zum Einsatz, denn die Datensätze der Forscher wurden benutzt, um mit 3D-Sanddruck fehlende Teile zu erstellen, eine Methode, die im Wesentlichen aus der Gießereitechnik stammt.
4: Also letztendlich ist das ja eine steinrestauratorische und konversatorische Arbeit eigentlich ganz traditionell. Da liegen ein Haufen Steine rum, da muss geguckt werden. Jetzt diese Innovation der dreidimensionalen, nennen wir es mal Vorforschung, ja, hat Ihnen das geholfen?
5: Das hat uns schon geholfen. Unsere Idee war es ursprünglich nicht. Das war dann schon vom Domförderverein und der Uni auch erstmal ohne unsere Beteiligung ausgedacht worden. Wir waren da auch skeptisch, aber es hat am Ende schon geholfen, weil bei den vielen Teilen und auch den großen Teilen kann man manches dann doch schon mal vorab virtuell erledigen, was nicht so einfach ist, tatsächlich real zu machen. Und das war schon eine Hilfe bei der Visualisierung. Wo wollen wir hin? Was brauchen wir noch, damit wir das erreichen? Und letztendlich ja auch bei dem Füllen der Fehlstellen, weil wir dann einmal die Scans hatten. Das war jetzt gar nicht der Plan ursprünglich gewesen, dass wir das dann auch nochmal nutzen für die Rekonstruktion. Da hatten wir erstmal die klassischen Verfahren im Auge gehabt, aber es war dann durchaus auch hilfreich, das gleich noch mitzuverwenden für eine Serienfertigung von Kapitellen oder fehlenden Stücken, die aber ohne rumkommen da.
1: Das ist die Rolle mit den Namen der Spender. Gekostet hat die Aktion insgesamt 270.000 Euro. Davon stammen 120.000 Euro von institutionellen Großspendern und 150.000 Euro stammen von vielen Einzelspendern, deren Namen sich jetzt in dieser Kupferbulle befinden, die im Epitaph versteckt wird. Mit diesem Projekt ist jetzt 86 Jahre danach die letzte Kriegswunde im Magdeburger Dom geschlossen worden. Aber es gibt hier viele wichtige Kunstwerke, die, wie man sieht, noch tatkräftige Unterstützung brauchen, um weiter die Zeiten zu überstehen. Und hier wird der Domförderverein nicht nachlassen.
6: Ich denke mal, die Magdeburger, die immer sagen, ohne den Dom bin ich gar nicht zu Hause, die könnten sich sogar noch einen kleinen Tucken mehr engagieren, indem sie sagen, warum werde ich nicht Mitglied im Domförderverein? Für 50 Euro beziehungsweise reduziert 25 Euro im Jahr könnte man sozusagen einfach etwas Gutes tun. Das andere ist, dass wir Spendenprojekte immer ja bezogen auf das Objekt, was restauriert werden muss, machen. Und dann auch sagen, warum ist das wichtig? Zu sagen, wo finde ich die Spendenkontonummer? Auf der Internetseite. Da ist ja alles, was man braucht, drauf. Da ist man auch, hat man auch die Informationen über Projektstand und Ähnliches. Das ist eigentlich eine ganz, ganz einfache Sache, nur viele kommen einfach nicht drauf.
1: Und das ist die Internetseite, von der Ursula Klinger gesprochen hat. Hier finden Sie alle Informationen.
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8: Die MDF1 Wettervorhersage für den 2. und 3. Oktober. In der Nacht zum Samstag ist der Himmel wolkig oder nur gering bewölkt. Dunst-, Nebel- oder Hochnebelfelder können sich bilden. Sonst ist es trocken. Die Nachttemperaturen sinken auf 11 bis 9 Grad. Der sehr leichte Wind dreht von Norden auf Osten. Am Samstag geht es neblig in den Tag. Nach Auflösung der Nebel- oder Hochnebelfelder zeigt sich der Himmel wechselnd wolkig. Die Tageshöchsttemperaturen erreichen 22 Grad. Der Wind weht leicht aus dem Südosten. Der UV-Index liegt beim niedrigen Wert 1. Die weiteren Aussichten bis zum Dienstag. In der neuen Woche gibt es ruhiges Herbstwetter. Am Himmel ist meist nur eine leichte Bewölkung und die Sonne findet immer wieder Lücken. Regen ist nicht zu erwarten und die Temperaturen bleiben stabil über der 20-Grad-Marke.
0: Zum Tag der Deutschen Einheit gibt es in Halle und Magdeburg verschiedene Veranstaltungen. So will man in Halle ab 13 Uhr mit Musik und Fußball den Feiertag begehen. Auf dem Marktplatz wird es dazu unter dem Motto »Gemeinsam am Ball bleiben« ein Familienfest geben, das man gemeinsam mit dem HFC und der Singschule Halle veranstaltet. Es gibt zahlreiche Gesprächsrunden und Publikumsaktionen, Promi-Torwandschießen und Zeitzeugen berichten zur Fußballgeschichte. Und dann sollen natürlich auch noch die Ergebnisse des Aufrufs gezeigt werden, bei der Hallenser ihre persönliche Trikot-Anekdote erzählen. Alle Interessenten sind zur Veranstaltung eingeladen, die um 19.30 Uhr zu Ende gehen soll. In Magdeburg wird ab 12 Uhr der Tag der Deutschen Einheit traditionell mit einem Tag der offenen Rathaustür begangen. Im Mittelpunkt werden diesmal die Kindertagesstätten stehen, wobei man die unterschiedlichen pädagogischen Konzepte und die Arbeit der Einrichtungen kennenlernen kann. Es gibt Infostände und Mitmachaktionen und Besucher können sich für Führungen durch das Rathaus anmelden. Auch immer interessant die Versteigerung der Gastgeschenke um 13 Uhr oder ein Kinderkonzert um 14.30 Uhr im Rathaus Innenhof mit Martin Rühmann. Der Tag der offenen Rathaustür endet dann um 16 Uhr. Wiener Geschichten gibt es am Sonntag im Salzlandmuseum. Ein Liedernachmittag mit Alexander Klinger und seinem Salonorchester mit Gesang, Kaffee und Kuchen. Um 15.30 Uhr soll das Konzert beginnen und die Eintrittskarte wird 20 Euro kosten. Sven Phantom ist am Samstagabend auf dem Moritzhof zu erleben. Er wird sein neues Album Ins Gras vorstellen, das sich zwischen Picknickdecke und Leichentuch hin und her bewegt. Das kann gesellschaftskritisch, aber auch klug und albern werden. Sein Konzert beginnt um 20 Uhr und hier kostet es 22 Euro an der Abendkasse. Ja, mein letzter Tipp führt noch einmal nach Halle, denn es wird noch einmal zu einem Familiennachmittag auf der Oberburg Giebichenstein eingeladen. Unter dem Motto Schwert und Schild geht es allerdings nicht um die Stasi, sondern um die Ritter des Mittelalters. Für 5 Euro Teilnahmegebühr bekommt man die Möglichkeit, sich sein eigenes Schwert oder Schild zu gestalten. Die Aktion am Sonntag beginnt um 14 und endet um 17 Uhr. Ja, und bei uns endet jetzt das Direktmagazin am Freitag, nur um zur nächsten vollen Stunde wiederholt zu werden. Für die Zeit bis dahin möchten wir Sie wieder ins Talkwerk einladen. Und dann noch unser Hinweis auf unseren Wochenrückblick am Samstag und Sonntag auf ein neues Direktmagazin am Montag. Bis dahin ein schönes Wochenende, auf Wiedersehen und bleiben Sie gesund.
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10: Hier ist RFS. Willkommen in unserem Talkwerk. Schön, dass ihr mit dabei seid und schön, dass ihr da seid. Liebe Gäste, hier am großen runden Tisch, ganz außen, da sitzt Daniela Dittard. Daniela arbeitet in der Seelsorge, hat da viel mit Lebensfragen und Ängsten anderer Menschen zu tun. Aber Angst hat auch lange ihr eigenes Leben sehr bestimmt, bis es sogar richtig krankhaft wurde. Das Ganze gipfelte dann in einem Burnout und in einer handfesten Angststörung. Danke, dass du uns davon erzählst heute.
11: Gerne.
10: Daneben Alina Gies. Alina ist Rettungsschwimmerin und gerade in der Ausbildung zur Krankenpflegerin. Und sie lebt seit ihrer Geburt mit dem HI-Virus, also mit HIV. Was sich damals verändert hat, als sie das so als Teenagerin erfahren hat und wie sie heute damit lebt, darüber reden wir. Danke, dass du da bist.
11: Danke, dass ich hier sein darf.
10: Und schließlich Johanna Stolzsteimer. Johanna ist Logopädin, dreifache Mama und Witwe. Ich weiß nicht, wie sehr du dich selber an dieses Wort schon gewöhnt hast oder das überhaupt magst. Es ist kein schönes Wort. Ihr Mann Philipp ist vor 2 Jahren auf einer Bergwanderung tödlich verunglückt. Und vielen Dank, dass du uns mit hineinnimmst in deinen Weg dieser letzten 2 Jahre. April 2024, du warst mit den Kindern zu Hause. Dein Mann war zum Wandern in den Bergen, wo er dann auch tödlich verunglückt ist. Am Abend davor hast du noch so eine letzte Sprachnachricht von ihm bekommen, richtig? Mhm. Was hat er dir da gesagt?
11: Es war wunderschön. Er war auf einem Gebetsspaziergang und hat mir eine Nachricht eben dann draufgesprochen als Sprachnachricht und hat dann gesagt, dass er unfassbar dankbar ist für unsere Ehe und dass er mir dankt für meine Liebe und mein Vertrauen zu ihm Und dass wir auch, jeder weiß ja, wenn man Beziehungen führt, es ist nicht immer leicht und einfach, aber dass wir auch in schweren Zeiten aneinander festgehalten haben. Und dass er mir für die Jahre dankt. Und dann hat er gesagt, ich wüsste nicht, wer ich wäre, was ich wäre und wo ich wäre ohne dich. Und das waren seine letzten Worte.
10: Also es ist jetzt nicht nur ein Spruch, ich habe tatsächlich gerade Gänsehaut, wenn ich das höre. Das klingt ja fast schon wie so ein Vermächtnis, so perfekte letzte Worte wie aus so einem Hollywood-Film. Hast du manchmal das Gefühl, er hat schon irgendwas geahnt?
11: Nee, das glaube ich nicht, dass er das geahnt hat, obwohl es ja so viele Dinge auch gab, die im Vorfeld passiert sind, wo man dachte, Wahnsinn, das ist wie so darauf hingeführt worden. Aber ich denke, er selber hat nichts geahnt davon. Also, nee.
10: Hattet ihr dann nochmal Kontakt nach dieser Sprachnachricht auch?
11: Wir haben abends dann nochmal telefoniert. Wenn er auf Geschäftsreise war oder unterwegs war, hat er abends immer angerufen, um den Kindern gute Nacht zu sagen. Und er hatte geschäftlich eine schwierige Entscheidung zu treffen und hat mich dann am nächsten Morgen angerufen, hat mir erzählt, dass er schlecht geschlafen hat, dass aber jetzt ganz klar ist, in welche Richtung die Entscheidung gehen wird. Und hat dann zu mir gesagt, ob es für mich okay wäre, wenn er auch auf dem Weg nach oben mir Bilder und Videos schicken würde. Und wir haben dann eben noch mal ein bisschen länger telefoniert, einfach was gerade bei uns so los ist. Und dann habe ich noch ein paar Bilder und eben das letzte Video dann oben auf dem Berg bekommen, als er dann oben angekommen ist.
10: Das heißt, er ist auf dieser letzten Bergwanderung oben angekommen, aber nicht wieder zurückgekommen?
11: Genau.
10: Wann hast du denn zum ersten Mal das Gefühl gehabt, irgendwas stimmt nicht?
11: Als ich ihn abends nicht erreicht habe. Also das war noch kein, da habe ich mir noch nicht Sorgen gemacht. Ich habe ihn nur versucht zu erreichen. Bei uns wurde es selber auch spät und es war dann so gegen 21 Uhr. Und ich wusste ja normalerweise, er ruft an, um den Kindern gute Nacht zu sagen. Und ich habe ihn nicht erreicht. Und da er mir aber gesagt hatte, ich habe so schlecht geschlafen, habe ich gedacht, okay, wahrscheinlich war der fix und alle nach dieser Wanderung, ist noch irgendwie duschen, Sauna und Sport gegangen, vielleicht noch Sport, hat sich dann hingelegt und ist vielleicht eingeschlafen. Und da habe ich mir noch nicht, also ich habe schon gedacht, komisch, aber okay. Und so richtig Sorgen habe ich mir dann gemacht, als er dann am nächsten Tag sich immer noch nicht gemeldet hatte.
10: Was hast du denn dann unternommen?
11: Also er hatte zwei Telefone dabei, ich habe ihn mehrfach versucht zu erreichen und als ich ihn nicht erreicht habe, habe ich dann im Hotel angerufen und habe dann auch gesagt, ich weiß, ich klinge wie so eine Glucke oder so übervorsichtig, aber ich erreiche meinen Mann nicht, könnten Sie mal gucken, ob Sie den irgendwo sehen. Und diese Dame hat dann eben erst in seinem Zimmer geguckt, im Frühstücksraum und hat ihn aber nicht gefunden und dann habe ich gesagt, könnten Sie mal bitte schauen, ob sein Auto auf dem Parkplatz steht und dann hat sie da auch noch geguckt. Und das stand dort nicht. Und dann war klar, okay, es ist was passiert.
10: Okay. Und dann muss ja irgendwie, muss man ja jemanden alarmieren, der dann wahrscheinlich da, wo er gewandert ist, sucht. Hast du das dann initiiert oder ist das von einer anderen Stelle ausgegangen?
11: Ich habe als allererstes seine Eltern informiert. Sein Vater hat dann auch gesagt, gleich, ich fahre hin. Und dann habe ich meine Eltern informiert und dann Polizei, Bergwacht und genau, wir wussten auch nicht genau, wo er exakt wann dann war. Und ich habe dann noch einer Freundin das Video geschickt und habe gesagt, eben die, wo ich wusste, die sind kennen sich im Allgäu gut aus, habe gesagt, das ist dieses Video habe ich gekriegt, der Philipp wird vermisst, wo ist das? Und sie hat dann wieder ihre Kontakte spielen lassen und so haben wir herausgefunden, wo er genau ist und konnten dann eben auch die Polizei und die Bergwacht genau dorthin schicken.
10: Wie viel Zeit ist vergangen, bis du dann Sicherheit hattest, dass tatsächlich was passiert ist?
11: Ich glaube, es waren viele Stunden. Ganz genau weiß ich es nicht mehr. Es ist natürlich auch, es war ja eigentlich ein traumatisches Erlebnis. Ja. Ich glaube, vom Morgens, die Eltern habe ich, glaube ich, alle so gegen 9 informiert und die Nachricht des Todes kam dann so, ich glaube, zwischen 15 und 16 Uhr. Okay.
10: So viele Stunden der Unsicherheit, wo hast du da versucht, irgendwie noch Halt zu haben? Das haut einen ja dem Boden weg. Also wo hast du noch das Gefühl gehabt, ich krieg das irgendwie durchgehalten zumindest?
11: Also es war eine ganz schreckliche Situation. Mhm. Ich hatte dann die engsten Freunde informiert und meine Eltern kamen sofort vom Bodensee. Und wir waren bei mir dann so knapp 10 Leute. Und mein Sohn wurde Gott sei Dank von Freunden abgeholt, die gesagt haben, der muss jetzt da nicht warten, den holen wir zu uns. Und die beiden Mädchen waren da und eigentlich so jeder hat sich so ein bisschen umeinander gekümmert, aber eigentlich war es relativ still auch bei uns. Und natürlich haben wir gebetet und gehofft, dass ihm nichts Schlimmeres passiert ist. Mein Mann war sehr, sehr sportlich, sehr trainiert. Er war auch nicht das erste Mal in den Bergen, sondern öfter auch schon. Und von daher, es gab, natürlich hatte ich die große Angst, dass er verunglückt ist, aber ich habe eigentlich eben dadurch, dass er so sportlich war, habe ich irgendwie gedacht, vielleicht ist er ja doch nur gefallen und hat sich ein Bein gebrochen, ist nicht wieder runtergekommen, vielleicht war der Empfang schlecht. Man versucht ja irgendwie da so für sich irgendwie eine Erklärung oder eine Hoffnung noch zu haben. Und genau, und bis dann eben die Gewissheit kam. Aber es war sehr, sehr viel Stille. Und ich muss auch sagen, ich habe ganz viel einfach, ich saß einfach da, in mich gekehrt und habe die Augen zugemacht, weil ich auch niemanden sehen konnte.
10: Kannst du dich erinnern, was das ausgelöst hat, als du dann die Nachricht bekommen hast, dass tatsächlich ein tödlicher Unfall war?
11: Also was es jetzt mit mir ausgemacht hat? Ich weiß noch, dass ich als erstes in die hinterste Ecke unseres Gartens gerannt bin und geschrien habe. Und dann aber natürlich auch sofort an die Kinder gedacht habe. Und zu den Kindern hin bin und jedes in den Arm genommen habe und gesagt habe, der Papa, der ist nicht weg. Weil jedes Kind von euch ist zur Hälfte Mama und zur Hälfte Papa. Und der Papa, ich sehe ihn in dir. Und der Papa ist noch da. Und es ist so, man entdeckt auch so viele Eigenheiten oder äußerliche Merkmale, wo ich auch immer wieder meinen Mann in den Kindern entdecke und sehe. Und das ist sehr, sehr schön. Und genau, und so habe ich mit jedem Kind gesprochen. Und wir saßen dann auch tatsächlich, wir haben dann noch auf die Rückkehr von Philipps Vater gewartet. Unser Pfarrer kam noch, jemand von der Seelsorge kam noch. Und wir haben um 9:30 Uhr ungefähr saßen wir dann, da waren wir dann so knapp 20, 30 Leute, saßen wir bei uns auf der Terrasse und haben zusammen gebetet.
10: Konntest du noch beten? Du hast gesagt, du hast vorher gebetet. Mhm. So, und dann, man könnte es ja so auf den Punkt bringen, es hat ja gar nichts gebracht, das Beten. Mhm. Du konntest dann trotzdem noch beten.
11: Ich weiß nicht mehr ganz genau, ob ich gebetet habe, aber wir hatten eine Gebetsgemeinschaft. Aber was ich sehr beeindruckend fand, war, dass mein Sohn gebetet hat. Er war damals 10 Jahre alt und hat gebetet. Und ja, also das ist,

0: hatte so von Anfang an das Gefühl, dass wir nicht alleine sind, sondern dass Gott wirklich da ist. Und habe ihm vertraut. Und ich wusste einfach, auch ich darf nicht nach dem Warum fragen. Warum mein Mann? Warum ist ihm das jetzt passiert oder so? Weil diese Warum-Fragen bringen uns nicht weiter. Und irgendwann konnte ich dann verging aber eine Weile, konnte ich dann fragen, wozu? Und das ist, und das, dieses, ich hatte auch eben dieses, von Anfang an die Gewissheit, Gott ist heilig. Und ich bin ein einfacher Mensch. Und ich sehe das, was ich sehen kann, die Gegenwart. Und Gott sieht aber auch Vergangenes und Zukünftiges. Und wenn er das jetzt zugelassen hat oder wenn das so geschehen ist, dann vertraue ich auch darauf, dass er uns da durchträgt.
1: Zu verstehen, dass es Menschen gibt, denen das nicht so gelingt, das so
0: Absolut.
1: sehen zu können.
0: Absolut. Also, und es gab auch für mich, also es ist ja auch nicht so, dass es irgendwie leicht war und ist. Also es ist, ich habe mir auch professionelle Hilfe gesucht. Ich habe für die Kinder professionelle Hilfe gesucht. Also es ist nicht so, dass man jetzt sagt, ach ja, ich vertraue da drauf und gehe jetzt einfach weiter, sondern es war für uns alle ein unfassbar großer, schmerzvoller Verlust.
1: Und wenn du sagst, ich darf die Warum-Frage nicht stellen, meinst du aber nicht, das ist verboten, sondern das bringt nichts, wenn ich dich richtig verstanden habe?
0: Genau, also es ist ja, also es ist auf der einen Seite, ich wollte Gott nicht anklagen, das ist aber meine persönliche Entscheidung gewesen. Und gleichzeitig wusste ich aber auch, ich kann mich jetzt ewig im Kreis drehen und auf das Warum kriege ich aber keine Antwort. Und deswegen wusste ich irgendwann, das macht mich kaputt. Und deswegen hab ich mir einfach diese Frage nicht gestellt.
1: Ja. Hättest du eine Antwort auf die Frage, wo du dieses große Gottvertrauen überhaupt hernimmst? Weil um jemandem zu vertrauen, muss man ja erstmal gute Erfahrungen gemacht haben. Und das war eine extrem schlechte Erfahrung, die du gemacht hast. Wo kommt das her bei dir?
0: Ich hatte mal als Kind so ein Erlebnis, wo ich ganz große Angst hatte und gebetet habe und ich in dem Moment eine Antwort bekommen habe oder aus dieser Angst erlöst wurde. Und von daher war da für mich immer schon klar, oder habe ich da schon ganz früh erfahren, ich werde gehört und er sieht mich. Und dann eben mich, seit ich, also ich hatte schon immer wieder das Gefühl, Gott begleitet mich und uns und er trägt uns. Und ich hatte immer schon einfach das Gespür, dass er da ist. Und eben ich rede so im Alltag immer wieder in Gedanken mit ihm und das, man sagt immer, beten ist so ein Reden des Herzens mit Gott. Und wenn ich einen schönen Sonnenaufgang sehe oder so, dann sage ich das einfach und sage, danke für diese Farben, für diese Schönheit. Und natürlich auch die großen und kleinen Sorgen des Alltags, die ich einfach immer schon mit Gott besprochen habe. Und ich finde, es gibt einem unglaublich viel Sicherheit zu wissen, man geht diesen Weg nicht alleine.
1: Wie habt ihr denn als Familie Abschied genommen von deinem Mann? Philipp ist er. Habt ihr das irgendwie gemeinsam gemacht? Habt ihr ihn noch mal gesehen? Wie war das?
0: Ich hatte mich ja schon sehr früh, einfach auch berufsbedingt, mit dem Tod und Sterben beschäftigt. Und für mich war immer klar, wenn mein Mann nach Hause kommt, möchte ich ihn anziehen und richten. Und als er dann, es hat eine Weile gedauert, bis er überführt werden konnte, weil er beim Sturz noch seinen Geldbeutel verloren hatte, aber als er dann kam, war das für mich so, also ich habe diesen Abschied auch gebraucht. Und ich wusste auch, ich muss einmal ganz tief durch dieses Tal gehen, durch den Schmerz, um mich auch wirklich von ihm zu verabschieden. Weil er war meine große Liebe. Seit ich habe ihn mit 13 kennengelernt. Also es war mein Mensch. Und ich bin dann, habe mich noch einmal schön gemacht. Ich hatte so ein Kleid, wo er gesagt hat, kannst du das bitte bei unserem nächsten Date anziehen? Und das habe ich gemacht und die Haare so getragen, wie er es schön fand und mich so gerichtet und bin dann zu ihm gefahren mit den Kleidungsstücken, die ich auch mit den Kindern gemeinsam ausgesucht hatte und habe ihn dann eben gerichtet und hatte noch mal, so wie ich denke, so 2 Stunden hatten wir noch mal alleine. Und dann habe ich ihn mit einer Freundin hatte mich begleitet und 2 Mitarbeiter vom Bestattungsinstitut waren dabei. Und wir zu viert haben ihn dann in seinen Sarg gelegt. Und das ist ein Gefühl, was man sich nicht vorstellen kann, wenn man den Menschen, den man am meisten liebt, in seinen Sarg legen muss. Und ich sage immer, diese 2 Stunden waren das Schlimmste, was ich in meinem Leben erlebt habe. Aber es war auch das Allerschönste, weil einfach noch mal ganz, ganz viel Liebe in diesem Raum war.
1: Vielen Dank. Ich wünsche dir, ich wünsche euch als Familie für die nächsten Jahre, für die nächsten Schritte auf dem Weg. Da gibt es bestimmt noch viel Auf und Ab. Mhm. Alles Gute.
0: Vielen Dank, Ingo. Dankeschön.
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1: Alina, fangen wir mal ganz sachlich an.
0: Ja.
1: Ich habe mal nachgeschaut, das Robert-Koch-Institut schätzt, dass es in Deutschland ungefähr 100.000 Menschen gibt, die HIV-positiv sind. Du bist eine davon. Mhm. Allerdings geht man auch davon aus, dass etwa 70% der Betroffenen überhaupt nicht darüber reden, dass sie dieses Virus in sich tragen. Warum hast du dich entschieden, und das machst du ja heute, sogar ganz öffentlich, darüber zu sprechen?
7: Also für mich war das immer eine Sache, wo ich gelernt habe, nicht drüber zu reden, weil es so, so viele Vorurteile in der Welt heutzutage gibt. Und gerade wenn es um AIDS oder HIV geht, auch viele direkt wegrennen, weil sie denken, wenn man am selben Tisch sitzt, dann hat man nur noch kurz zu leben oder so. Deswegen bin ich auch so groß geworden, auf ärztlichen Rat und von meinen Eltern hin auch, nie drüber zu reden. Ich muss auch ehrlich sagen, ich habe es auch sehr spät erst erfahren, dass ich HIV habe. Also ich wusste, ich muss regelmäßig zum Arzt, ich muss Tabletten nehmen. Aber dass das der Grund war, wusste ich erst mit 14.

0: Ja, und nachdem ich es erfahren habe, habe ich es erstmal verdrängt, bis man das dann natürlich nach und nach, ja, aufnimmt oder versteht und anders wahrnimmt als bisher. Und ja, dann habe ich mich irgendwann dazu entschieden, dass es mich sehr belastet, weil ich natürlich, nachdem ich es wusste, auch nicht drüber geredet habe, weil ich mich auch dafür geschämt habe, dass ich es habe. Ja, jahrelang gar nicht darüber geredet habe und gemerkt habe, das belastet mich aber auch, dieses nicht drüber reden können, nur mit den Eltern drüber reden können, weil die natürlich auch meistens nochmal ein anderes Verständnis und eine andere Sicht haben als man selber. Und genau, so ist dann der Wunsch entstanden, auch mit Freunden drüber reden zu können.
1: Ja. Kannst du denn verstehen, dass andere Betroffene das lieber für sich behalten?
0: Ja, also ich habe auch lange gebraucht, nachdem ich es erzählt bekommen habe, dass es HIV ist. Und ich musste natürlich dann auch erstmal an die Schulzeit denken. Da sitzt man in der Schule mit jungen Leuten zusammen, die Witze darüber machen, weil sie es lustig finden, zu sagen, keine Ahnung, springst du von Bett zu Bett und hast deswegen AIDS oder so, da musst du dich mal testen lassen bei der oder der Person. Und dadurch, dass ich auch immer mitbekommen habe, dass natürlich, ja, Witze darüber gemacht werden und das irgendwie präsent ist, aber nur ins Lächerliche gezogen wurde, ist es mir natürlich auch noch mal doppelt schwer gefallen, überhaupt ja, das für mich anzunehmen, dass ich es habe. Und verstehe auch vollkommen, dass es Leute gibt, die nicht darüber reden wollen.
1: Aber ich glaube, eins müssen wir jetzt nochmal klarstellen. Du bist HIV-positiv, das heißt aber nicht, dass du AIDS-krank bist.
0: Nein, aber das verwechseln viele. Also
1: Ja.
0: ich bin HIV-positiv, bin aber auch nicht ansteckend, weil ich das glücklicherweise bei mir sehr schnell durch ärztliche Tests herausgefunden wurde, dass ich es habe. Mit 1,5 war das schon bekannt. Und seit, ich weiß gar nicht genau wann, nehme ich Tabletten dagegen und bin auch regelmäßig in ärztlicher Therapie, medikamentöser Therapie und bin dadurch auch unter der Viruslast. Und unter der Viruslast ist gleich nicht ansteckend, aber das wissen viele nicht.
1: Ja. Okay, das heißt, wir sind mittlerweile längst in Zeiten, wo, wenn man das medikamentös behandelt, wo das nicht mehr die Auswirkungen hat, wie, also ich kenne das aus den 90er Jahren noch, das war eine meiner großen Ängste, AIDS, ja, so bloß nicht bei irgendjemand anstecken. Aber das ist, die Lage ist längst ganz anders.
0: Die ist ganz anders mittlerweile, ja.
1: Also lass uns das mal ein bisschen noch mal tiefer verstehen. Du hast das Virus von Geburt an, weil deine leiblichen Eltern beide HIV-positiv auch
0: Genau,
1: waren.
0: beide waren HIV-positiv. Meine Mutter ist 1 Jahr nach meiner Geburt, also meine leibliche Mutter 1 Jahr nach meiner Geburt gestorben. An einer Lungenentzündung. Da wurde natürlich erstmal noch mal genau geguckt, wie kann man an einer Lungenentzündung heutzutage noch sterben? Oder damals war ja 2006, da war das ja eigentlich auch schon durch ärztliche Behandlung so gut, dass das eigentlich nicht mehr so der Regelfall war, dass man daran stirbt. Und dabei ist dann halt durch Tests auch rausgekommen, dass sie ja, AIDS hatte tatsächlich. Und im Zuge dessen habe ich dann bei der Geburt wurde ich dann infiziert, weil es vor der Geburt nicht bekannt war, dass sie das hat.
1: Okay, das heißt,
0: Genau.
1: sie wusste das selber nicht, dass sie das
0: Genau.
1: an dich weitergibt.
0: Genau.
1: Okay. Und dann bist du mit, in welchem Alter bist du in eine Pflegefamilie gekommen?
0: Ich bin mit 1,5 damals
1: Als sie
0: in
1: gestorben
0: meine
1: ist.
0: jetzige Pflegefamilie gekommen.
1: Okay.
0: Ja, also ich kann mich nicht daran erinnern, weil ich noch zu klein, aber mein leiblicher Vater war auch psychisch krank, weswegen er einfach gar nicht in der Lage war, sich um mich und meinen leiblichen Bruder zu kümmern. Und dadurch bin ich auch recht schnell dann in eine Pflegefamilie gekommen und hatte auch das große Glück, dass ich nur einmal in eine Pflegefamilie gekommen bin und dort bis
1: Ja.
0: heute genau meine Eltern Mama und Papa nennen darf.
1: Ja.
0: Genau.
1: Das heißt aber, deine Pflegefamilie war im Bilde und wusste, dass sie ein Kind aufnimmt, das HIV-positiv ist.
0: Ja, also ich sage jetzt mal, ich bin ein Pflegekind, was als schwer zu vermitteln galt. Dadurch, dass ich halt eben die Besonderheit habe, dass ich noch mal anders ja, gepflegt und anders darauf geachtet werden muss, dass ich natürlich regelmäßig zum Arzt muss, Untersuchungen machen muss. Ja, vom Aufwand her, sage ich auch mal, nicht gerade pflegeleicht war. Weil dazu kommt ja auch noch mal, dass ich ein Baby war. Da fällt ja dann auch noch mal mehr Pflege.

0: Pflege an. Meine Pflegeeltern haben damals auch genau überlegt, ob sie das tun wollen oder nicht, haben sich aber dann dafür entschieden, mit dem Wissen, dass ich HIV habe. Und genau, haben mich dann aufgenommen.
1: Aber das heißt, über viele, viele Jahre hat deine Pflegefamilie dafür gesorgt, dass du die Medikamente bekommen hast, haben vielleicht auch beim einen oder anderen aufgepasst, dass nicht irgendwie, keine Ahnung, wenn mal eine Wunde blutet oder so, ne, dass dann auch
0: Ja.
1: wirklich nichts passiert. Aber mit dir haben sie nie darüber gesprochen.
0: Ich sage mal so, als Kind hinterfragt man ja viele Dinge
1: Ja.
0: nicht. Ich wusste, ich muss Tabletten nehmen, damit ich gesund bleibe. Und ich wusste auch, mein Blut ist krank. Also ich muss
1: Okay.
0: aufpassen, wenn ich zum Beispiel Nasenbluten habe. Ich war früher ein Nasenblutenkind. Ich habe bei allen möglichen Nasenbluten bekommen, dass ich aufpassen muss, dass die Geschwister Abstand halten sollen. Und so sind wir auch sehr streng, sage ich mal, aufgewachsen. Das ist bis heute so, wenn ich Nasenbluten bekomme, dass die anderen automatisch einen Schritt zurückgehen und mich einfach machen lassen, weil sie wissen, was ich tue. Und ich habe es damals nicht hinterfragt, aber
1: Aber es war ja schon, ich
0: genau,
1: meine,
0: also
1: bei
0: wir
1: dir
0: wurden
1: wurde dann
0: schon.
1: mehr Aufstand gemacht als bei anderen
0: Genau,
1: wahrscheinlich, ne?
0: ja, also manchmal habe ich mich auch darüber aufgeregt, übertreibt jetzt mal nicht, ich habe nur Nasenbluten nach dem
1: Okay.
0: Motto. Aber jetzt im Nachhinein kann ich das natürlich auch noch mal besser verstehen und nachvollziehen.
1: Wie ist das dann zustande gekommen, dass du es dann doch erfahren hast? In welchem Alter war das?
0: Mit 14, glaube ich.
1: Okay. War das, weil du langsam selber gemerkt hast, da stimmt was nicht? Oder was für eine
0: Nein.
1: Situation war das?
0: Das war in der Zeit, wo mein leiblicher Vater gestorben ist. Da war ich selber ja psychisch sehr angeschlagen, weil ich das mit meiner Pflege, nicht mit meinen Pflegeeltern, mit meinen leiblichen Eltern sehr verdrängt habe und meine Herkunft und ja auch meine Erkrankungen, die ich davon habe. Ich habe einfach gelebt, ohne mich damit auseinanderzusetzen. Und durch den Tod ist nochmal alles auf mich eingeprasselt, weil ich damals selbst den Kontakt abgebrochen habe zu meinem leiblichen Vater, weil es mir psychisch nicht gut ging. Und quasi an mir vorbeigegangen ist, nochmal Abschied nehmen zu können von ihm oder irgendwie nochmal mit ihm reden zu können, was dann hinterher irgendwie mich dann doch belastet hat. Und dadurch habe ich mich dann auch sehr, sehr viel mit der Bibel beschäftigt, mit dem Glauben beschäftigt. Ich bin christlich aufgewachsen, hatte schon immer damit zu tun, aber da war noch mal so eine ganz intensive Zeit, wo ich für mich selber auch beschlossen habe, ich möchte mich taufen lassen. Das habe ich dann auch meinen Eltern gesagt. Ich habe mich mit der Bibel auseinandergesetzt. Ich möchte mich taufen lassen. Das ist der nächste Schritt. Ich möchte ganz Jesus nachfolgen und das auch allen zeigen. Und ja. Das war der Punkt, wo meine Eltern dann gesagt haben, das ist schön, aber vorher müssen wir dir noch etwas sagen.
1: Okay.
0: Genau.
1: So, und dann eigentlich warst du drauf und dran zu sagen, so ich hier taufe, das ist ja eigentlich eine schöne Sache, auf die man sich freut, und dann diese Nachricht. Was hat das bei dir ausgelöst?
0: Erstmal habe ich natürlich, glaube ich, wie mechanisch einfach zugehört und habe das so in mich aufgenommen. Dann sind einige Dinge halt so Rückschlüsse, die dann für mich logisch waren, weswegen ich Tabletten nehmen muss, warum ja mein Blut krank war, warum meine Geschwister da immer aufpassen mussten, warum bei mir immer mehr Stress gemacht wurde, wenn ich irgendwie verletzt war und geblutet habe, als bei allen anderen. Ich habe es dann erstmal mir angehört und habe das, glaube ich, dann auch so ein bisschen noch mal verdrängt, weil ich dachte so, HIV. Nee, nicht mit mir, so nach dem Motto. Ja, und das kam dann erst nach und nach dann überhaupt, dass ich das realisiert habe, was das überhaupt bedeutet, weil ich natürlich auch von klein auf, damals war das, glaube ich, jeden Monat, dann alle 3 Monate mittlerweile, dass ich auch in die Uniklinik Köln fahren musste zum Blut abnehmen. Und ja, da kam auch so ein bisschen die Trotzphase, wo ich war so, warum muss ich das eigentlich machen? Das will ich gar nicht so. Ich habe es natürlich schlussendlich trotzdem gemacht, weil ich wusste, das ist gut für mich und ich muss das auch irgendwie machen, weil ich will ja auch nicht irgendwie noch kränker werden oder irgendwie was. Aber ja, es war so die Phase, wo ich es realisiert habe, aber nicht annehmen wollte für mich.
1: Vielen Dank. Ich glaube, das ist ein wirklich wichtiger Beitrag, dass wir auch drüber geredet haben. Ich weiß nicht, wie viel man überhaupt noch in unserer Gesellschaft drüber redet. Das ist irgendwie so ein Thema, das ist so, man beschäftigt sich gar nicht mehr viel damit und hat vielleicht ganz falschen Bilder auch im Kopf. Vielen Dank für deine Offenheit heute. Daniela, es gibt da was, da redet man auch nicht so gerne drüber, obwohl ich habe schon den Eindruck, zunehmend offen auch in unserer Gesellschaft, mehr als früher, das Thema Angst. Für dich war das wirklich lange Zeit, war das total prägend, aber irgendwann ist da so eine richtig heftige Angststörung mit Angstattacken draus geworden. Kannst du dich noch an die erste Situation erinnern, wo du gemerkt hast, ich glaube, ich habe jetzt gerade eine Panikattacke?
2: Ja, also wo ich das bemerkt habe, aber nicht benennen konnte, das weiß ich noch. Das war auf der Beerdigung von meinem Opa. Ich habe da gesessen und das war so beklemmend irgendwie und so eingeengt und mir ging es überhaupt nicht gut und ich konnte das, ich habe es auf die Beerdigung geschoben, auf die Trauer halt einfach auch. Ja. Das war so der erste Moment und das hat sich aber dann auch gesteigert.
1: Ja. Das heißt, die wurden immer schlimmer, diese
2: ja.
1: häufiger diese Attacken.
2: Wir hatten in diesem Zeitraum sehr, sehr viele Schläge, sag ich mal. Das ist innerhalb von 9 Monaten sind 2 Opas und eine Oma verstorben und das kam so dicht hintereinander. Und als meine Oma so krank war, der stand ich sehr nahe. Da ist das richtig rausgekommen mit der Angst, wo ich merkte, ich habe hier so eine Angst in mir, die ich in keinster Weise beherrschen kann, die einfach wirklich größer und stärker ist als ich und ich habe die nicht im Griff.
1: Hättest du benennen können, wovor du Angst hast?
2: Ja, also was ich bemerkt habe, es war immer, wenn es um Krankheit, um Krankenhaus, um Tod, um diese Dinge ging, alles, was in diese Richtung sich bemerkbar gemacht hat. Und das war erst der Anfang. Das hat sich dann auch noch gesteigert. Also im Nachgang weiß man viel mehr. Mhm. Ja, das, was irgendwann da ist, hat ja auch einen Aufbau, bis es so weit war. Und das war aber so der Punkt, wo ich ganz furchtbar hilflos war, weil ich nicht wusste, was ist das jetzt genau? Warum ist das so? Und was kann ich machen, dass das aufhört? Weil du willst, dass das aufhört. Das ist nicht schön.
1: Ja. Jetzt ist das jetzt bis zum gewissen Punkt vielleicht, denkt man erstmal, das ist ja auch normal, ne? Mhm. Viel, das ist Trauer, es passiert gerade viel, dass da meine Gefühle verrückt spielen, dass einem das Angst macht, ist ja bis zum gewissen Grad auch normal.
2: Ja.
1: Wo hast du denn gemerkt, nee, das ist bei mir aber nicht mehr normal, sondern das nimmt Formen an, die krankhaft werden?
2: Das habe ich ein paar Wochen später bemerkt, ich habe jemand aus der Familie in eine Klinik gefahren zu einer Reha-Maßnahme und hatte einen Tag vorher, ganz komisch, einen Friseurtermin und habe da gesessen und hatte eine Panikattacke. Ich wusste nicht, dass das eine ist, ich wusste nur, es ist irgendwie, denke ich, haben die den Umhang zu eng gemacht, was ist denn hier los? Und mir ging es richtig, richtig schlecht. Und jetzt hatte ich natürlich Angst, das kommt morgen wieder. Und denk, wenn du jetzt dann fährst mit dem Auto und in diese Klinik da rein, nee, das schaffe ich nicht. Also dieser Gedanke, ich muss in eine Klinik rein, der war damals schon schlimm. Und dann habe ich mir noch eine Cousine mitgenommen und die hat das dann auch gemacht. Und ich habe im Auto gesessen und im Auto habe ich gedacht, nee, das hier ist nicht mehr normal, das ist krank. Irgendwas ist hier ganz faul, du brauchst einen Arzt. Und habe aus dem Auto raus mir einen Termin gemacht, habe angerufen, beim Arzt, beim psychiatrischen Arzt und habe gesagt, hier ist irgendwas ganz faul, ich brauche Hilfe.
1: Das heißt, es ging dann auch schon in die Richtung, Angst vor der Angst zu haben.
2: Aber total. Ja. Und Angst vor der Angst ist eigentlich schlimmer als die Angst.
1: Ja. Für die, die es noch nicht erlebt haben, dankbar sein können, dass sie es noch nicht erlebt haben, so eine Panikattacke, kannst du beschreiben, was da genau passiert, was da irgendwie abgeht, gegangen ist?
2: Es hat mit Schwindel zu tun, mit Atemnot, mit Beklemmungen in der Brust, mit Luftnot hatte ich gesagt. Das Herz schlägt viel, viel schneller. Du hörst Rauschen in den Ohren. In dem schlimmsten Fall kann ich mich erinnern, dass ich mich mal im Wohnzimmer in die hinterste Ecke von der Couch gedrückt habe aus Angst, ich sterbe jetzt. Weil der Körper einfach sämtliche Funktionen von sich gibt, die du nicht mehr im Griff hast und die ganz unangenehm sind. Und du nicht weißt, wann hört das wieder auf? Und was kann ich tun, damit es aufhört? So ungefähr. Ja.
1: Würdest du sagen, es gab dann so bestimmte Situationen oder Dinge, die dich besonders getriggert haben und dann so eine Attacke ausgelöst haben?
2: Ja. Also in dieser Hochphase war es so, wenn du mir gesagt

0: stehen und auch dann da zu sein. Und ich hatte keine Wahl. Ich wäre gar nicht hingekommen.
1: Bist du auch in einem sehr christlichen Umfeld aufgewachsen?
0: Ja.
1: Bist auch heute in christlichen Seelsorgearbeit. Wie hat das denn für dich zusammengepasst? Da schlägt man die Bibel auf und da steht drin, fürchte dich nicht, hab keine Angst. Und du hast eine Panikattacke nach der anderen.
0: Das habe ich am Anfang auch nicht übereinander bekommen. Für mich war das ganz schwierig auch, wenn ich mir vorgestellt habe, da steht, hab keine Angst. Ja, die will ich ja auch nicht haben. Die habe ich mir ja auch nicht angedichtet. Die ist aber da. Was mache ich denn nun? Wohin damit? Und ich habe in den ersten Monaten und Wochen, es war manchmal nur möglich, Jesus zu sagen in so einem Moment, weil ich gar nicht beten konnte, weil ich hatte die Power nicht. Und damals hat mir eine gute Freundin gesagt, du, das reicht aus, wenn du einfach nur den Namen Jesus aussprichst. Der hat so viel Power, der hat so viel Macht. Und das habe ich einfach gemacht, das einfach ausprobiert. Und natürlich gehen die Situationen nicht einfach weg. Aber es hat mir unheimlich geholfen. Es hat mich durchgetragen, mich da wirklich festzuhalten. Gerade in den Situationen, du hast nichts mehr unter Kontrolle. Du hast jeglichen Kontrollverlust.
1: Ja. Ist das mal passiert, dass jemand gesagt hat, oh, komm, Daniela, musst doch keine Angst haben.
0: Ja, sicher.
1: Steht das sogar in der Bibel.
0: Ja, natürlich. Und das erlebe ich auch heute immer wieder in der Seelsorge, dass es immer noch Menschen gibt, die sagen, ah, du musst nur beten. Aber du musst richtig beten. Oder du, deine Beziehung zu Gott, die ist bestimmt irgendwie nicht richtig, weil man muss doch keine Angst haben. Und ich muss sagen, mittlerweile macht mich sowas wütend, wenn ich das bei anderen Menschen erlebe, die das durchleben müssen, weil die Situationen sind so schlimm. Wenn du da noch jemanden hast, der dir dann noch Vorwürfe macht oder dir noch damit zeigt, ja, irgendwas stimmt doch mit dir nicht, dann finde ich das wirklich, das ist schon Richtung Missbrauch. Und ich hatte nicht so viele Menschen früher, die so getickt haben. Aber ich habe gemerkt, auch meine Familie, die wussten ja nicht, was ist mit der los. Die haben das ja erstmal gar nicht verstanden. Woher, wenn du es nicht kennst?
1: Wie kriegst du es denn heute übereinander, die Tatsache, dass in der Bibel davon gesprochen wird, dass wir uns nicht fürchten sollen, du aber aus deinem eigenen Leben diese Ängste auch kennst?
0: Ich kriege das heute übereinander, weil ich weiß, dass meine Angststörung, die wirklich definitiv da war, eine Erkrankung ist. Das heißt, wenn ich mir ein Bein breche, gehe ich zum Arzt. Dann warte ich auch nicht und denke, naja, komm, wird gleich wieder gut sein. Und die Seele ist so empfindlich und so zart zum Teil. Und heute kann ich schon den Werdegang sehen, warum ist das bei mir so gekommen. Das weiß man halt zu so einem Zeitpunkt nicht. Aber ich bin heute jemand, der anderen sagen kann, du, da gibt's was gegen. Das gibt auch wieder einen Weg daraus. Es ist ein Prozess und der dauert vielleicht, aber das geht. Es gibt eine Möglichkeit.
1: Was hast du denn rausgefunden darüber, woher diese Ängste kamen?
0: Das war ein Mischmasch. Und es war, der Ursprung selbst lag in einer Phase meiner Kindheit, wo ich mit 12 oder 13 mit Nachbarskindern so ganz unbedarften Film gucken wollte und der stellte sich als Horrorfilm raus, was ich nicht wusste. Und ich habe mich damals nicht getraut, einfach zu gehen, weil ich es doof fand und weil es mir Angst gemacht hat. Das war ja peinlich, das konnte man nicht machen. Und dann bin ich sitzen geblieben. Und ich habe zwar den überwiegenden Teil nur gehört und nicht sichtlich wahrgenommen, aber so ein paar ganz markante Teile schon. Und die haben mich über Jahre verfolgt. Die haben mir wirklich ein komplett falsches Bild vom Tod gezeichnet, der in diesem Film natürlich vorkam. Und das war mir aber nicht bewusst. Ich bin dann, als ich in dieser Angststörung war, in einer Reha-Maßnahme und habe da erst rausgefunden, wie kam das denn überhaupt dazu? Was hat denn dazu geführt? Und dann kamen halt noch Lebenssituationen dazu. Ich habe am Bett von meiner Schwester gesessen, die nicht wusste, wo wir nicht wussten, ob sie das überlebt. Die hatte eine ziemlich schlimme Entzündung im Kopf und die Ärzte waren sich da auch nicht sicher. Das war nochmal so eine ganz krasse Situation. Und das Ganze hat halt wirklich so peu à peu dazu geführt, dass ich diese Angst entwickelt habe, die dann irgendwann nicht mehr gesund war. Es gibt ja gesunde Angst und ungesunde, sondern die in diese

0: richtig ungesunde, krankhafte Angst gegipfelt ist.
1: Das ist ja oft dieses Anerkennen von, ich brauche Hilfe, ist ja oft schon ein super wichtiger Schritt,
0: Der
1: überhaupt
0: allererste.
1: Da rauszukommen. Würdest du sagen, es gab noch so einen anderen Schlüssel bei dir, der dir besonders geholfen hat, da jetzt in diesen Heilungsprozess reinzukommen?
0: In dieser Reha ist mir bewusst geworden, ich kann diese Angst nur besiegen, wenn ich mich ihr stelle und wenn ich da reingehe.
1: Konfrontationstherapie.
0: Und ich war aber begleitet. Ich war zum einen von Therapeuten begleitet und zum anderen auch medikamentös. Ist ja auch, wo viele sich Gedanken machen. Aber es ist so, war so wichtig für mich, diese Unterstützung zu haben. Und so bin ich ab dieser Reha-Maßnahme über 2 Jahre ging dieser Prozess immer ein Stück tiefer in diese Angst hinein vor Krankheit und Tod, bis ich im Endeffekt im Hospiz am Sterbebett von meinem Schwiegervater saß.
1: Was man ja nicht planen kann.
0: Nein.
1: Was dann auch noch passiert.
0: Das Leben passiert.
1: Okay.
0: Und ich war gezwungen, mich dieser Angst einfach anzunähern. Ich hatte gar keine Wahl und bin dann wirklich über diese lange Zeit immer einen Schritt tiefer reingegangen. Und bin aber im Nachgang so dankbar, weil ich gemerkt habe, Jesus geht mit. Er ist jeden einzelnen Schritt mitgegangen und ich habe mich zwar überfordert gefühlt, das ist öfter mal so ein Ding, wo wir beide uns nicht so einig sind. Er weiß, ich schaffe das und ich denke, ich schaffe es nicht. Aber es war wirklich, wirklich ein Weg, wo ich im Nachgang sagen kann, der war so gesegnet, es war immer ein Stückchen tiefer, aber es war heilsam.
1: Was löst es heute bei dir aus, wenn du über Tod und Sterben nachdenkst?
0: Überhaupt nichts Schlimmes. Im Gegenteil, also wir haben danach noch meine Schwägerin begleitet, auch im Hospiz. Und ich würde heute sofort jederzeit hingehen. Also ich gehe in jedes Krankenhaus, nichts mehr.
1: Wo siehst du jetzt Gott in dieser ganzen Geschichte?
0: Dass ich nicht alleine mit da durch musste. Ja, ich bin ein Mensch, ich lebe auf einer Welt, wo nicht alles in Ordnung ist und ich kann krank werden. Und das geht nicht nur dem Körper so, das geht auch der Seele so. Und es gibt viele Menschen, die das sind. Und mir ist einfach total wertvoll zu wissen, dass das nicht das Ende ist, sondern dass es einen Weg daraus gibt. Der ist vielleicht nicht kurz, der geht nicht auf Knopfdruck, der dauert, aber der ist möglich. Und ich habe einfach in meinem Glauben und in meinem Festhalten, in meinem Sinn in Jesus diesen Halt gehabt, da durchzugehen, auch trotzdem, wenn es nicht leicht war. Ich habe auch geschimpft. Ich habe auch gemeckert. Mache ich heute auch, wenn irgendwas ist. Aber dieser Halt in Jesus, der war für mich ein ganz, ganz markanter Weg dadurch.
1: Und wahrscheinlich hilft es dir in einem ganz anderen Maße, als Leute, die das nicht erlebt haben, heute Menschen zu begegnen, auch in der Seelsorge, ganz die auch mit arg. Ängsten zu kämpfen haben.
0: Ganz arg. Ich kann das ernst nehmen und ich kann es mitfühlen. Ich kann mich reinversetzen. Und kann einfach, ich weiß, wie schlimm Angst ist. Oder wie du eben sagtest, die Angst vor der Angst ist meist noch schlimmer. Und will aber auch immer wieder wirklich mitgeben, es gibt Lösungen, es gibt Wege.
1: Vielen Dank.
0: Gerne.
1: Ich danke dir sehr, Daniela. Ich danke euch allen. Wenn wir so überlegt, worüber haben wir gesprochen? Wir haben über HIV, wir haben über Trauer, wir haben über Angst gesprochen. Und trotzdem habe ich euch drei als Menschen wahrgenommen, die ganz viel Hoffnung machen. Danke euch dafür und ich hoffe, dass ihr das tatsächlich auch selber in eurem Leben immer wieder erlebt, diese Hoffnung. Alles Gute euch.
0: Okay, danke.
1: Und ich wünsche euch auch diese Hoffnung. 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Also schaut gerne wieder vorbei. Ansonsten könnt ihr natürlich die große, weite Welt von ERF Yes entdecken. 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Bis dahin, macht's gut. Ciao.

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0: Die Störungen auf der Bahnstrecke Magdeburg-Berlin nach dem Brand in einem Stellwerk bei Gerwisch haben lange genug gedauert, doch nun konnte die Deutsche Bahn Vollzug melden. So ging das neue Stellwerk termingerecht in Betrieb. Die Infrago von der Deutschen Bahn, zuständig für den Ersatzneubau, war froh, dass man nur 12 Monate brauchte, um die neue Einrichtung in Betrieb nehmen zu können. Musste man doch nicht nur einen kompletten Neubau errichten, sondern wollte auch gleichzeitig eine moderne elektronische Variante des Stellwerks verwirklichen. So konnte man nicht nur die volle Leistungsfähigkeit der Strecke Magdeburg-Berlin herstellen, sondern auch eine zukunftssichere Lösung bauen, die langfristig Bestand haben soll. Denn man erneuerte nicht nur das eigentliche Stellwerk, sondern auch die angeschlossenen Signalanlagen. Außerdem nutzte man die Wiedererrichtung in Gerwisch auch dazu, die benachbarten Stellwerksbereiche in Möser und Biederitz anzupassen. Und damit ein herzliches Willkommen zum MDF1 Direktmagazin am Freitag. Die Polizei kündigt für die folgende Woche wieder eine Roadpol-Kontrollaktion an. Diesmal soll der Schwerpunkt auf der Nutzung elektronischer Geräte im Straßenverkehr gelenkt werden. Also vor allem die verbotene Handynutzung oder die Verwendung von Kopfhörern. Weiter soll es um Ladungssicherung gehen, wozu auch die Nutzung der Rückhaltesysteme im Auto und nicht nur für Kinder zählt. Und erfahrungsgemäß wird bei diesen Kontrollen auch gern die Laserpistole herausgeholt. Die verstärkten Kontrollmaßnahmen sollten alle Verkehrsteilnehmer zur Kenntnis nehmen, denn das Verbot von Kopfhörern oder zur Handynutzung gilt auch für Radfahrende.
1: Der Magdeburger Dom ist das Wahrzeichen der Landeshauptstadt und jedes Jahr kommen mehr als 100.000 Besucher, um seine Pracht zu bestaunen. Diese Besucher hier haben einen ganz besonderen Anlass, denn das ist die offizielle Übergabe des restaurierten Grabmals des Domherrn Friedrich von Arnstedt und seiner Frauen Metta und Magdalena an die Öffentlichkeit. Aber gehen wir zurück in das Jahr 1945. Magdeburg wurde am 16. Januar durch einen Luftangriff der Alliierten schwer getroffen, die Stadt im Chaos. 2.500 Tote, 11.000 Verletzte, 200.000 Menschen obdachlos, auch der Dom wurde beschädigt, darunter auch der Arnstedtsche Epitaph. Seine Trümmer lagen auf dem Boden und mitten in diesen Wirren gab es Menschen, die die Trümmer des Kunstwerkes aus Sandstein, Alabaster und Marmor aufsammelten und in Sicherheit brachten. In der Feierstunde, die jetzt die Wiederherstellung würdigt, wurde an diese unbekannten Retter erinnert, denn ohne ihren Einsatz in schwierigsten Zeiten wäre das Kunstwerk aus dem Jahr 1610 nicht zu retten gewesen.
2: Diejenigen, die damals, als Magdeburg so schwer zerstört worden ist und auch der Magdeburger Dom schwer getroffen worden war, zunächst hier vor den Trümmern standen und vor dem zerstörten Grab standen. Diejenigen haben mit dem Werk, das wir heute vollendet haben, eigentlich begonnen. Sie haben die Trümmer aufgelesen, sie haben die Scherben, wenn man so will, zusammengetragen und haben dafür gesorgt, dass

0: heute überhaupt dieses Puzzle eigentlich wieder zusammengesetzt werden konnte, dass angesichts der damaligen Zeit, 1945, man muss sich das ja vorstellen, in der damaligen Zeit natürlich etwas gewesen, wo niemand sagen konnte, wann das überhaupt tatsächlich mal und ob es überhaupt gelingt, das wieder aufzubauen. Das finde ich ganz großartig.
1: Da liegen sie also, die Teile. Es wurde eingeschätzt, dass etwa 80% der Substanz vorhanden ist. Aber welches Teil gehört wohin? Es gibt zwar alte Fotos, aber die sind nur ein Anhaltspunkt und deshalb kam ein Team der Otto von Guericke Universität ins Spiel. Mit modernsten Methoden sollten die Einzelteile dreidimensional gescannt werden, aber das war nicht so einfach, wie es sich die Wissenschaftler vorgestellt hatten, denn vor Ort gab es keine Laborbedingungen.
2: Alleine auf dem Gerüst das Auslösen des Scanprozesses sorgte dafür, dass diese Bühne anfing zu schwingen. Das heißt, wir hatten nie einen sauberen Bezugspunkt. Es ist publiziert worden, ob es wirklich geholfen hat, denjenigen, die es dann aufgebaut haben. Und es war uns immer klar, wir können maximal ein bisschen technische Unterstützung geben.
1: Am Ende hat es aber dann doch ziemlich gut geklappt. In einer Simulation wurden die Teile zugeordnet und die Fehlstellen konnten ermittelt werden. Auch hier kamen modernste Methoden zum Einsatz, denn die Datensätze der Forscher wurden benutzt, um mit 3D-Sanddruck fehlende Teile zu erstellen, eine Methode, die im Wesentlichen aus der Gießereitechnik stammt.
3: Also letztendlich ist das ja eine steinrestauratorische und konservatorische Arbeit eigentlich ganz traditionell. Da liegen ein Haufen Steine rum, da muss geguckt werden. Jetzt diese Innovation der dreidimensionalen, nennen wir es mal Vorforschung, ja, hat Ihnen das geholfen?
4: Das hat uns schon geholfen. Unsere Idee war es ursprünglich nicht. Das war dann schon vom Domförderverein und der Uni auch erstmal ohne unsere Beteiligung ausgedacht worden. Wir waren da auch skeptisch, aber es hat am Ende schon geholfen, weil bei den vielen Teilen und auch den großen Teilen kann man manches dann doch schon mal vorab virtuell erledigen, was nicht so einfach ist, tatsächlich real zu machen. Und das war schon eine Hilfe bei der Visualisierung. Wo wollen wir hin? Was brauchen wir noch, damit wir das erreichen? Und letztendlich ja auch bei dem Füllen der Fehlstellen, weil wir dann einmal die Scans hatten. Das war jetzt gar nicht der Plan ursprünglich gewesen, dass wir das dann auch nochmal nutzen für die Rekonstruktion. Da hatten wir erstmal die klassischen Verfahren im Auge gehabt, aber es war dann durchaus auch hilfreich, das gleich noch mitzuverwenden für eine Serienfertigung von Kapitellen oder fehlenden Gestücken, die aber Ruhrpone rumkommen dann.
1: Das ist die Rolle mit den Namen der Spender. Gekostet hat die Aktion insgesamt 270.000 Euro. Davon stammen 120.000 Euro von institutionellen Großspendern und 150.000 Euro stammen von vielen Einzelspendern, deren Namen sich jetzt in dieser Kupferbulle befinden, die im Epitaph versteckt wird. Mit diesem Projekt ist jetzt 86 Jahre danach die letzte Kriegswunde im Magdeburger Dom geschlossen worden. Aber es gibt hier viele wichtige Kunstwerke, die, wie man sieht, noch tatkräftige Unterstützung brauchen, um weiter die Zeiten zu überstehen. Und hier wird der Domförderverein nicht nachlassen.
5: Ich denke mal, die Magdeburger, die immer sagen, ohne den Dom bin ich gar nicht zu Hause. Die könnten sich sogar noch einen kleinen Tucken mehr engagieren, indem sie sagen, warum werde ich nicht Mitglied im Domförderverein? Für 50 Euro beziehungsweise reduziert 25 Euro im Jahr könnte man sozusagen einfach etwas Gutes tun. Das andere ist, dass wir Spendenprojekte immer ja bezogen auf das Objekt, was restauriert werden muss, machen. Und dann auch sagen, warum ist das wichtig? Zu sagen, wo finde ich die Spendenkontonummer? Auf der Internetseite. Da ist ja alles, was man braucht, drauf. Da ist man auch, hat man auch die Informationen über Projektstand und ähnliches. Das ist eigentlich eine ganz, ganz einfache Sache. Nur viele kommen einfach nicht drauf.
1: Und das ist die Internetseite, von der Ursula Klinger gesprochen hat. Hier finden Sie alle Informationen.
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0: Die MDF1 Wettervorhersage für den 2. und 3. Oktober. In der Nacht zum Samstag ist der Himmel wolkig oder nur gering bewölkt. Dunst-, Nebel- oder Hochnebelfelder können sich bilden. Sonst ist es trocken. Die Nachttemperaturen sinken auf 11 bis 9 Grad. Der sehr leichte Wind dreht von Norden auf Osten. Am Samstag geht es neblig in den Tag. Nach Auflösung der Nebel- oder Hochnebelfelder zeigt sich der Himmel wechselnd wolkig. Die Tageshöchsttemperaturen erreichen 22 Grad. Der Wind weht leicht aus dem Südosten. Der UV-Index liegt beim niedrigen Wert 1. Die weiteren Aussichten bis zum Dienstag. In der neuen Woche gibt es ruhiges Herbstwetter. Am Himmel ist meist nur eine leichte Bewölkung und die Sonne findet immer wieder Lücken. Regen ist nicht zu erwarten und die Temperaturen bleiben stabil über der 20-Grad-Marke.
1: Zum Tag der Deutschen Einheit gibt es in Halle und Magdeburg verschiedene Veranstaltungen. So will man in Halle ab 13 Uhr mit Musik und Fußball den Feiertag begehen. Auf dem Marktplatz wird es dazu unter dem Motto »Gemeinsam am Ball bleiben« ein Familienfest geben, das man gemeinsam mit dem HFC und der Singschule Halle veranstaltet. Es gibt zahlreiche Gesprächsrunden und Publikumsaktionen, Promi-Torwandschießen und Zeitzeugen berichten zur Fußballgeschichte. Und dann sollen natürlich auch noch die Ergebnisse des Aufrufs gezeigt werden, bei der Hallenser ihre persönliche Trikot-Anekdote erzählen. Alle Interessenten sind zur Veranstaltung eingeladen, die um 19.30 Uhr zu Ende gehen soll. In Magdeburg wird ab 12 Uhr der Tag der Deutschen Einheit traditionell mit einem Tag der offenen Rathaustür begangen. Im Mittelpunkt werden diesmal die Kindertagesstätten stehen, wobei man die unterschiedlichen pädagogischen Konzepte und die Arbeit der Einrichtungen kennenlernen kann. Es gibt Infostände und Mitmachaktionen und Besucher können sich für Führungen durch das Rathaus anmelden. Auch immer interessant die Versteigerung der Gastgeschenke um 13 Uhr oder ein Kinderkonzert um 14.30 Uhr im Rathaus Innenhof mit Martin Rühmann. Der Tag der offenen Rathaustür endet dann um 16 Uhr. Wiener Geschichten gibt es am Sonntag im Salzlandmuseum. Ein Liedernachmittag mit Alexander Klinger und seinem Salonorchester mit Gesang, Kaffee und Kuchen. Um 15.30 Uhr soll das Konzert beginnen und die Eintrittskarte wird 20 Euro kosten. Sven Phantom ist am Samstagabend auf dem Moritzhof zu erleben. Er wird sein neues Album Ins Gras vorstellen, das sich zwischen Picknickdecke und Leichentuch hin und her bewegt. Das kann gesellschaftskritisch, aber auch klug und albern werden. Sein Konzert beginnt um 20 Uhr und hier kostet es 22 Euro an der Abendkasse. Ja, mein letzter Tipp führt noch einmal nach Halle, denn es wird noch einmal zu einem Familiennachmittag auf der Oberburg Giebichenstein eingeladen. Unter dem Motto Schwert und Schild geht es allerdings nicht um die Stasi, sondern um die Ritter des Mittelalters. Für 5 Euro Teilnahmegebühr bekommt man die Möglichkeit, sich sein eigenes Schwert oder Schild zu gestalten. Die Aktion am Sonntag beginnt um 14 und endet um 17 Uhr. Ja, und bei uns endet jetzt das Direktmagazin am Freitag, nur um zur nächsten vollen Stunde wiederholt zu werden. Für die Zeit bis dahin möchten wir Sie wieder ins Talkwerk einladen. Und dann noch unser Hinweis auf unseren Wochenrückblick am Samstag und Sonntag auf ein neues Direktmagazin am Montag. Bis dahin ein schönes Wochenende, auf Wiederfernsehen und bleiben Sie gesund.
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3: Hier ist ERF Yes. Willkommen in unserem Talkwerk. Schön, dass ihr mit dabei seid und schön, dass ihr da seid. Liebe Gäste hier am großen runden Tisch. Ganz außen, da sitzt Daniela Dittard. Daniela arbeitet in der Seelsorge, hat da viel mit Lebensfragen und Ängsten anderer Menschen zu tun. Aber Angst hat auch lange ihr eigenes Leben sehr bestimmt, bis es sogar richtig krankhaft wurde. Das Ganze gipfelte dann in einem Burnout und in einer handfesten Angststörung. Danke, dass du uns davon erzählst heute.
4: Gerne.
3: Daneben Alina Gies. Alina ist Rettungsschwimmerin und gerade in der Ausbildung zur Krankenpflegerin. Und sie lebt seit ihrer Geburt mit dem HI-Virus, also mit HIV. Was sich damals verändert hat, als sie das so als Teenagerin erfahren hat und wie sie heute damit lebt, darüber reden wir. Danke, dass du da bist.

0: bist.
1: Danke, dass ich hier sein darf.
0: Und schließlich Johanna Stolzsteimer. Johanna ist Logopädin, dreifache Mama und Witwe. Ich weiß nicht, wie sehr du dich selber an dieses Wort schon gewöhnt hast oder das überhaupt magst. Es ist kein schönes Wort. Ihr Mann Philipp ist vor 2 Jahren auf einer Bergwanderung tödlich verunglückt. Und vielen Dank, dass du uns mit hineinnimmst in deinen Weg dieser letzten 2 Jahre. April 2024, du warst mit den Kindern zu Hause. Dein Mann war zum Wandern in den Bergen, wo er dann auch tödlich verunglückt ist. Am Abend davor hast du noch so eine letzte Sprachnachricht von ihm bekommen, richtig? Mhm. Was hat er dir da gesagt?
2: Es war wunderschön. Er war auf einem Gebetsspaziergang und hat mir eine Nachricht eben dann draufgesprochen als Sprachnachricht und hat dann gesagt, dass er unfassbar dankbar ist für unsere Ehe und dass er mir dankt für meine Liebe und mein Vertrauen zu ihm. Und dass wir auch, jeder weiß ja, wenn man Beziehungen führt, es ist nicht immer leicht und einfach, aber dass wir auch in schweren Zeiten aneinander festgehalten haben. Und dass er mir für die Jahre dankt. Und dann hat er gesagt, ich wüsste nicht, wer ich wäre, was ich wäre und wo ich wäre ohne dich. Und das waren seine letzten Worte.
0: Also es ist jetzt nicht nur ein Spruch, ich habe tatsächlich gerade Gänsehaut, wenn ich das höre. Mhm. Das klingt ja fast schon wie so ein Vermächtnis, so perfekte letzte Worte wie aus so einem Hollywood-Film. Mhm. Hast du manchmal das Gefühl, er hat schon irgendwas geahnt?
2: Nee, das glaube ich nicht, dass er das geahnt hat, obwohl es ja so viele Dinge auch gab, die im Vorfeld passiert sind, wo man dachte, Wahnsinn, das ist wie so darauf hingeführt worden. Aber ich denke, er selber hat nichts geahnt davon. Also, nee.
0: Hattet ihr dann nochmal Kontakt nach dieser Sprachnachricht auch? Mhm.
2: Wir haben abends dann nochmal telefoniert, wenn er auf Geschäftsreise war oder unterwegs war, hat er abends immer angerufen, um den Kindern gute Nacht zu sagen. Und er hatte geschäftlich eine schwierige Entscheidung zu treffen und hat mich dann am nächsten Morgen angerufen, hat mir erzählt, dass er schlecht geschlafen hat, dass aber jetzt ganz klar ist, in welche Richtung die Entscheidung gehen wird. Und hat dann zu mir gesagt, ob es für mich okay wäre, wenn er auch auf dem Weg nach oben mir Bilder und Videos schicken würde. Und wir haben dann eben noch mal ein bisschen länger telefoniert, einfach was gerade bei uns so los ist. Und dann habe ich noch ein paar Bilder und eben das letzte Video dann oben auf dem Berg bekommen, als er dann oben angekommen ist.
0: Das heißt, er ist auf dieser letzten Bergwanderung oben angekommen, aber nicht wieder zurückgekommen?
2: Mhm, genau.
0: Wann hast du denn zum ersten Mal das Gefühl gehabt, irgendwas stimmt nicht?
2: Als ich ihn abends nicht erreicht habe. Mhm. Also das war noch da habe ich mir noch nicht Sorgen gemacht. Ich habe ihn nur versucht zu erreichen. Bei uns wurde es selber auch spät und es war dann so gegen 21 Uhr. Und ich wusste ja normalerweise, er ruft an, um den Kindern gute Nacht zu sagen. Und ich habe ihn nicht erreicht. Und da er mir aber gesagt hatte, ich habe so schlecht geschlafen, habe ich gedacht, okay, wahrscheinlich war der fix und alle nach dieser Wanderung, ist noch irgendwie duschen, Sauna und Sport gegangen, vielleicht noch Sport, hat sich dann hingelegt und ist vielleicht eingeschlafen. Und da habe ich mir noch nicht, also ich habe schon gedacht, komisch, aber okay. Und so richtig Sorgen habe ich mir dann gemacht, als er dann am nächsten Tag sich immer noch nicht gemeldet hatte.
0: Was hast du denn dann unternommen?
2: Also er hatte 2 Telefone dabei, ich habe ihn mehrfach versucht zu erreichen und als ich ihn nicht erreicht habe, habe ich dann im Hotel angerufen und habe dann auch gesagt, ich weiß, ich klinge wie so eine Glucke oder so übervorsichtig, aber ich erreiche meinen Mann nicht, könnten Sie mal gucken, ob Sie den irgendwo sehen. Und diese Dame hat dann eben erst in seinem Zimmer geguckt, im Frühstücksraum und hat ihn aber nicht gefunden und dann habe ich gesagt, könnten Sie mal bitte schauen, ob sein Auto auf dem Parkplatz steht und dann hat sie da auch noch geguckt. Und das stand dort nicht. Und dann war klar, okay, es ist was passiert.
0: Okay. Und dann muss man ja jemanden alarmieren, der dann wahrscheinlich da, wo er gewandert ist, sucht. Mhm. Hast du das dann initiiert oder ist das von einer anderen Stelle ausgegangen?
2: Ich habe als allererstes seine Eltern informiert. Mhm. Sein Vater hat dann auch gesagt, gleich, ich fahre hin. Mhm. Und dann habe ich meine Eltern informiert und dann Polizei, Bergwacht und genau, wir wussten auch nicht, genau, wo er exakt wann dann war. Und ich habe dann noch einer Freundin das Video geschickt und habe gesagt, eben die, wo ich wusste, die sind kennen sich im Allgäu gut aus, habe gesagt, das ist, dieses Video habe ich gekriegt, der Philipp wird vermisst, wo ist das? Und sie hat dann wieder ihre Kontakte spielen lassen und so haben wir herausgefunden, wo er genau ist und konnten dann eben auch die Polizei und die Bergwacht genau dorthin schicken.
0: Wie viel Zeit ist vergangen, bis du dann Sicherheit hattest, dass tatsächlich was passiert ist?
2: Ich glaube, es waren viele Stunden. Hm. Ganz genau weiß ich es nicht mehr. Es ist natürlich auch, es war ja eigentlich ein traumatisches Erlebnis. Ich glaube, vom Morgens, die Eltern habe ich, glaube ich, alle so gegen 9 informiert und die Nachricht des Todes kam dann so, ich glaube, zwischen 15 und 16 Uhr. Okay.
0: So viele Stunden der Unsicherheit, wo hast du da versucht, irgendwie noch Halt zu haben? Das haut einen ja dem Boden weg. Also wo hast du noch das Gefühl gehabt, ich krieg das irgendwie durchgehalten zumindest?
2: Also es war eine ganz schreckliche Situation. Hm. Ich hatte dann die engsten Freunde informiert und meine Eltern kamen sofort vom Bodensee. Und wir waren bei mir dann so knapp 10 Leute. Und mein Sohn wurde Gott sei Dank von Freunden abgeholt, die gesagt haben, der muss jetzt da nicht warten, den holen wir zu uns. Und die beiden Mädchen waren da und eigentlich so jeder hat sich so ein bisschen umeinander gekümmert, aber eigentlich war es relativ still auch bei uns. Und natürlich haben wir gebetet und gehofft, dass ihm nichts Schlimmeres passiert ist. Mein Mann war sehr, sehr sportlich, sehr trainiert. Er war auch nicht das erste Mal in den Bergen, sondern öfter auch schon. Und von daher, es gab, natürlich hatte ich die große Angst, dass er verunglückt ist. Aber ich habe eigentlich eben dadurch, dass er so sportlich war, habe ich irgendwie gedacht, vielleicht ist er ja doch nur gefallen und hat sich ein Bein gebrochen, ist nicht wieder runtergekommen. Vielleicht war der Empfang schlecht. Man versucht ja irgendwie da so für sich irgendwie eine Erklärung oder eine Hoffnung noch zu haben. Und genau, und bis dann eben die Gewissheit kam. Aber es war sehr, sehr viel Stille. Und ich muss auch sagen, ich habe ganz viel einfach, ich saß einfach da, in mich gekehrt und habe die Augen zugemacht, weil ich auch niemanden sehen konnte.
0: Kannst du dich erinnern, was das ausgelöst hat, als du dann die Nachricht bekommen hast, dass tatsächlich ein tödlicher Unfall war?
2: Also was es jetzt mit mir ausgemacht hat? Ich weiß noch, dass ich als erstes in die hinterste Ecke unseres Gartens gerannt bin und geschrien habe. Und dann aber natürlich auch sofort an die Kinder gedacht habe. Mhm. Und zu den Kindern hin bin und jedes in den Arm genommen habe und gesagt habe, der Papa, der ist nicht weg. Weil jedes Kind von euch ist zur Hälfte Mama und zur Hälfte Papa. Und der Papa, ich sehe ihn in dir. Und der Papa ist noch da. Und es ist so, man entdeckt auch so viele Eigenheiten oder äußerliche Merkmale, wo ich auch immer wieder meinen Mann in den Kindern entdecke und sehe. Und das ist sehr, sehr schön. Und genau, und so habe ich mit jedem Kind gesprochen und wir saßen dann auch tatsächlich, wir haben dann noch auf die Rückkehr von Philipps Vater gewartet. Unser Pfarrer kam noch, jemand von der Seelsorge kam noch und wir haben um 21:30 Uhr ungefähr saßen wir dann, da waren wir dann so knapp 20, 30 Leute, saßen wir bei uns auf der Terrasse und haben zusammen gebetet.
0: Konntest du noch beten? Du hast gesagt, du hast vorher gebetet. Mhm. So, und dann... Man könnte es ja so auf den Punkt bringen, es hat ja gar nichts gebracht, das Beten. Mhm. Du konntest dann trotzdem noch beten.
2: Ich weiß nicht mehr ganz genau, ob ich gebetet habe, weil wir hatten eine Gebetsgemeinschaft. Aber was ich sehr beeindruckend fand, war, dass mein Sohn gebetet hat. Er war damals 10 Jahre alt und hat gebetet. Und ich hatte so von Anfang an das Gefühl, dass wir nicht alleine sind, sondern dass Gott wirklich da ist. Und habe ihm vertraut. Und ich wusste einfach, auch ich darf nicht nach dem Warum fragen. Warum mein Mann? Warum ist ihm das jetzt passiert oder so? Weil diese Warum-Fragen bringen uns nicht weiter. Und irgendwann konnte ich dann verging aber eine Weile, konnte ich dann fragen, wozu? Mhm. Und das ist... Und das, dieses

0: Ich hatte auch eben dieses von Anfang an die Gewissheit, Gott ist heilig. Und ich bin ein einfacher Mensch. Und ich sehe das, was ich sehen kann, die Gegenwart. Und Gott sieht aber auch Vergangenes und Zukünftiges. Und wenn er das jetzt zugelassen hat oder wenn das so geschehen ist, dann vertraue ich auch darauf, dass er uns da durchträgt.
1: Zu verstehen, dass es Menschen gibt, denen das nicht so gelingt, das so
0: Absolut.
1: sehen zu können.
0: Absolut. Also, und es gab auch für mich, also es ist ja auch nicht so, dass es irgendwie leicht war und ist. Also es ist, ich habe mir auch professionelle Hilfe gesucht, ich habe für die Kinder professionelle Hilfe gesucht. Also es ist nicht so, dass man jetzt sagt, ach ja, ich vertraue da drauf und gehe jetzt einfach weiter, sondern es war für uns alle ein unfassbar großer, schmerzvoller Verlust.
1: Und wenn du sagst, ich darf die Warum-Frage nicht stellen, meinst du aber nicht, das ist verboten, sondern das bringt nichts, wenn ich dich richtig verstanden habe?
0: Genau, also es ist ja, also es ist auf der einen Seite, ich wollte Gott nicht anklagen, das ist aber meine persönliche Entscheidung gewesen. Und gleichzeitig wusste ich aber auch, ich kann mich jetzt ewig im Kreis drehen und auf das Warum kriege ich aber keine Antwort. Und deswegen wusste ich irgendwann, das macht mich kaputt. Und deswegen hab ich mir einfach diese Frage nicht gestellt.
1: Ja. Hättest du eine Antwort auf die Frage, wo du dieses große Gottvertrauen überhaupt hernimmst? Weil um jemandem zu vertrauen, muss man ja erstmal gute Erfahrungen gemacht haben. Und das war eine extrem schlechte Erfahrung, die du gemacht hast. Wo kommt das her bei dir?
0: Ich hatte mal als Kind so ein Erlebnis, wo ich ganz große Angst hatte und gebetet habe und ich in dem Moment eine Antwort bekommen habe oder aus dieser Angst erlöst wurde. Und von daher war da für mich immer schon klar, oder habe ich da schon ganz früh erfahren, ich werde gehört und er sieht mich. Und dann eben mich, seit ich, also ich hatte schon immer wieder das Gefühl, Gott begleitet mich und uns und er trägt uns. Und ich hatte immer schon einfach das Gespür, dass er da ist. Und eben ich rede so im Alltag immer wieder in Gedanken mit ihm und man sagt immer, beten ist so ein Reden des Herzens mit Gott. Und wenn ich einen schönen Sonnenaufgang sehe oder so, dann sage ich das einfach und sage, danke für diese Farben, für diese Schönheit. Und natürlich auch die großen und kleinen Sorgen des Alltags, die ich einfach immer schon mit Gott besprochen habe. Und ich finde, es gibt einem unglaublich viel Sicherheit zu wissen, man geht diesen Weg nicht alleine.
1: Wie habt ihr denn als Familie Abschied genommen von deinem Mann, Philipp heißt er? Habt ihr das irgendwie gemeinsam gemacht? Habt ihr ihn noch mal gesehen? Wie war das?
0: Ich hatte mich ja schon sehr früh, einfach auch berufsbedingt, mit dem Tod und Sterben beschäftigt. Und für mich war immer klar, wenn mein Mann nach Hause kommt, möchte ich ihn anziehen und richten. Und als er dann, das hat eine Weile gedauert, bis er überführt werden konnte, weil er beim Sturz noch seinen Geldbeutel verloren hatte, aber als er dann kam, war das für mich so, also ich habe diesen Abschied auch gebraucht. Und ich wusste auch, ich muss einmal ganz tief durch dieses Tal gehen, durch den Schmerz, um mich auch wirklich von ihm zu verabschieden. Weil er war meine große Liebe. Ich habe ihn mit 13 kennengelernt. Also es war mein Mensch. Und ich bin dann, habe mich noch einmal schön gemacht. Ich hatte so ein Kleid, wo er gesagt hat, kannst du das bitte bei unserem nächsten Date anziehen? Und das habe ich gemacht und die Haare so getragen, wie er es schön fand und mich so gerichtet und bin dann zu ihm gefahren mit den Kleidungsstücken, die ich auch mit den Kindern gemeinsam ausgesucht hatte und habe ihn dann eben gerichtet und hatte noch mal, so wie ich denke, so 2 Stunden hatten wir noch mal alleine und dann habe ich ihn eine Freundin hatte mich begleitet und 2 Mitarbeiter vom Bestattungsinstitut waren dabei und wir zu viert haben ihn dann in seinen Sarg gelegt. Und das ist ein Gefühl, was man sich nicht vorstellen kann, wenn man den Menschen, den man am meisten liebt, in seinen Sarg legen muss. Und ich sage immer, diese 2 Stunden waren das Schlimmste, was ich in meinem Leben erlebt habe, aber es war auch das Allerschlimmste.

0: Schönste, weil einfach noch mal ganz, ganz viel Liebe in diesem Raum war.
1: Vielen Dank. Ich wünsche dir, ich wünsche euch als Familie für die nächsten Jahre, für die nächsten Schritte auf dem Weg. Da gibt es bestimmt noch viel Auf und Ab. Mhm. Alles Gute.
0: Vielen Dank, Ingo. Dankeschön.
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1: Alina, fangen wir mal ganz sachlich an.
0: Ja.
1: Ich habe mal nachgeschaut, das Robert-Koch-Institut schätzt, dass es in Deutschland ungefähr 100.000 Menschen gibt, die HIV-positiv sind. Du bist eine davon. Mhm. Allerdings geht man auch davon aus, dass etwa 70% der Betroffenen überhaupt nicht darüber reden, dass sie dieses Virus in sich tragen. Warum hast du dich entschieden, und das machst du ja heute, sogar ganz öffentlich, darüber zu sprechen?
7: Also für mich war das immer eine Sache, wo ich gelernt habe, nicht drüber zu reden, weil es so, so viele Vorurteile in der Welt heutzutage gibt. Und gerade wenn es um AIDS oder HIV geht, auch viele direkt wegrennen, weil sie denken, wenn man am selben Tisch sitzt, dann hat man nur noch kurz zu leben oder so. Deswegen bin ich auch so groß geworden, auf ärztlichen Rat und von meinen Eltern hin auch, nie drüber zu reden. Ich muss auch ehrlich sagen, ich habe es auch sehr spät erst erfahren, dass ich HIV habe. Also ich wusste, ich muss regelmäßig zum Arzt, ich muss Tabletten nehmen. Aber dass es das der Grund war, wusste ich erst mit 14. Und nachdem ich es erfahren habe, habe ich es erstmal verdrängt, bis man das dann natürlich nach und nach ja aufnimmt oder versteht und anders wahrnimmt als bisher. Und dann habe ich mich irgendwann dazu entschieden, dass es mich sehr belastet, weil ich natürlich, nachdem ich es wusste, auch nicht drüber geredet habe, weil ich mich auch dafür geschämt habe, dass ich es habe. Jahrelang gar nicht darüber geredet habe. Und gemerkt habe, das belastet mich aber auch, dieses nicht drüber reden können, nur mit den Eltern drüber reden können, weil

0: die natürlich auch meistens nochmal ein anderes Verständnis und eine andere Sicht haben als man selber. Und genau, so ist dann der Wunsch entstanden, auch mit Freunden drüber reden zu können.
1: Ja. Kannst du denn verstehen, dass andere Betroffene das lieber für sich behalten?
0: Ja, also ich habe auch lange gebraucht, nachdem ich es erzählt bekommen habe, dass es HIV ist. Und ich musste natürlich dann auch erstmal an die Schulzeit denken. Da sitzt man in der Schule mit jungen Leuten zusammen, die Witze darüber machen, weil sie es lustig finden, zu sagen, keine Ahnung, springst du von Bett zu Bett und hast deswegen AIDS oder so, da musst du dich mal testen lassen bei der oder der Person. Und dadurch, dass ich auch immer mitbekommen habe, dass natürlich ja Witze darüber gemacht werden und das irgendwie präsent ist, aber nur ins Lächerliche gezogen wurde, ist es mir natürlich auch nochmal doppelt schwer gefallen, überhaupt ja das für mich anzunehmen, dass ich es habe. Und verstehe auch vollkommen, dass es Leute gibt, die nicht darüber reden wollen.
1: Aber ich glaube, eins müssen wir jetzt nochmal klarstellen. Du bist HIV-positiv, das heißt aber nicht, dass du AIDS-krank bist.
0: Nein, aber das verwechseln viele. Also ich bin HIV-positiv, bin aber auch nicht ansteckend, weil ich das glücklicherweise bei mir sehr schnell durch ärztliche Tests herausgefunden wurde, dass ich es habe. Mit 1,5 war das schon bekannt. Und seit, ich weiß gar nicht genau wann, nehme ich Tabletten dagegen und bin auch regelmäßig in ärztlicher Therapie, medikamentöser Therapie und bin dadurch auch unter der Viruslast. Und unter der Viruslast ist gleich nicht ansteckend, aber das wissen viele nicht.
1: Okay, das heißt, wir sind mittlerweile längst in Zeiten, wo, wenn man das medikamentös behandelt, wo das nicht mehr die Auswirkungen hat, wie, also ich kenne das aus den 90er Jahren noch, das war eine meiner großen Ängste, AIDS, ja, so bloß nicht bei irgendjemand anstecken, aber das ist, die Lage ist längst ganz anders.
0: Die ist ganz anders mittlerweile, ja.
1: Also lass uns das mal ein bisschen noch mal tiefer verstehen. Du hast das Virus von Geburt an, weil deine leiblichen Eltern beide HIV-positiv auch
0: Genau,
1: waren.
0: beide waren HIV-positiv. Meine Mutter ist ein Jahr nach meiner Geburt, also meine leibliche Mutter, ein Jahr nach meiner Geburt gestorben. An einer Lungenentzündung. Da wurde natürlich erstmal noch mal genau geguckt, wie kann man an einer Lungenentzündung heutzutage noch sterben. Oder damals war ja 2006, da war das ja eigentlich auch schon durch ärztliche Behandlung so gut, dass das eigentlich nicht mehr so der Regelfall war, dass man daran stirbt. Und dabei ist dann halt durch Tests auch rausgekommen, dass sie ja AIDS hatte tatsächlich. Und im Zuge dessen habe ich dann bei der Geburt wurde ich dann infiziert, weil es vor der Geburt nicht bekannt war, dass sie das hat.
1: Okay, das heißt,
0: Und
1: sie wusste das selber nicht, dass sie
0: nein.
1: das an dich weitergibt.
0: Genau.
1: Okay. Und dann bist du mit, in welchem Alter bist du in eine Pflegefamilie gekommen?
0: Ich bin mit 1,5 damals
1: Als sie
0: in
1: gestorben
0: meine
1: ist.
0: jetzige Pflegefamilie gekommen.
1: Okay.
0: Ja, also ich kann mich nicht daran erinnern, weil ich noch zu klein, aber mein leiblicher Vater war auch psychisch krank, weswegen er einfach gar nicht in der Lage war, sich um mich und meinen leiblichen Bruder zu kümmern. Und dadurch bin ich auch recht schnell dann in eine Pflegefamilie gekommen und hatte auch das große Glück, dass ich nur einmal in eine Pflegefamilie gekommen bin und dort bis heute genau meine Eltern Mama und Papa nennen darf. Genau.
1: Das heißt aber, deine Pflegefamilie war im Bilde und wusste, dass sie ein Kind aufnimmt, das HIV-positiv ist.
0: Ja, also ich sag jetzt mal, also ich bin ein Pflegekind, was als schwer zu vermitteln galt. Dadurch, dass ich halt eben die Besonderheit habe, dass ich noch mal anders ja, gepflegt und anders darauf geachtet werden muss, dass ich natürlich regelmäßig zum Arzt muss, Untersuchungen machen muss. Ja, vom Aufwand her, sage ich auch mal, nicht gerade pflegeleicht war. Weil dazu kommt ja auch noch mal, dass ich ein Baby war. Da fällt ja dann auch noch mal mehr Pflege an. Meine Pflegeeltern haben damals auch genau überlegt, ob sie das tun wollen oder nicht. Haben sich aber dann dafür entschieden, mit dem Wissen, dass ich HIV habe. Und genau, haben mich dann aufgenommen.
1: Aber das heißt, über viele, viele Jahre hat deine Pflegefamilie dafür gesorgt, dass du die Medikamente bekommen hast, haben vielleicht auch beim einen oder anderen aufgepasst, dass nicht irgendwie, keine Ahnung, wenn mal eine Wunde blutet oder so, ne, dass dann auch wirklich nichts passiert. Aber mit dir haben sie nie darüber gesprochen.
0: Ich sag mal so, als Kind hinterfragt man ja viele Dinge nicht. Ich wusste, ich muss Tabletten nehmen, damit ich gesund bleibe. Und ich wusste auch, mein Blut ist krank. Also ich muss aufpassen, wenn ich zum Beispiel Nasenbluten habe. Ich war früher ein Nasenblutenkind. Ich habe bei allen möglichen Nasenbluten bekommen, dass ich aufpassen muss, dass die Geschwister Abstand halten sollen. Und so sind wir auch sehr streng, sage ich mal, aufgewachsen. Das ist bis heute so, wenn ich Nasenbluten bekomme, dass die anderen automatisch einen Schritt zurückgehen und mich einfach machen lassen, weil sie wissen, was ich tue. Und ich habe es damals nicht hinterfragt, aber...
1: Aber es war ja schon, genau. Ich meine, also bei dir wurde dann mehr Aufstand gemacht als bei anderen wahrscheinlich.
0: Ja, also manchmal habe ich mich auch darüber aufgeregt, übertreibt jetzt mal nicht, ich habe nur Nasenbluten nach dem Motto. Aber jetzt im Nachhinein kann ich das natürlich auch noch mal besser verstehen und nachvollziehen.
1: Wie ist das dann zustande gekommen, dass du es dann doch erfahren hast? In welchem Alter war das?
0: Mit 14, glaube ich.
1: Okay. War das, weil du langsam selber gemerkt hast, da stimmt was nicht? Oder was für eine Situation war das?
0: Das war in der Zeit, wo mein leiblicher Vater gestorben ist. Da war ich selber ja psychisch sehr angeschlagen, weil ich das mit meiner Pflege, nicht mit meinen Pflegeeltern, mit meinen leiblichen Eltern sehr verdrängt habe und meine Herkunft und ja auch meine Erkrankung, die ich davon habe. Ich habe einfach gelebt, ohne mich damit auseinanderzusetzen. Und durch den Tod ist nochmal alles auf mich eingeprasselt, weil ich damals selbst den Kontakt abgebrochen habe zu meinem leiblichen Vater, weil es mir psychisch nicht gut ging. Und quasi an mir vorbeigegangen ist, nochmal Abschied nehmen zu können von ihm oder irgendwie nochmal mit ihm reden zu können, was dann hinterher irgendwie mich dann doch belastet hat. Und dadurch habe ich mich dann auch sehr, sehr viel mit der Bibel beschäftigt, mit dem Glauben beschäftigt. Ich bin christlich aufgewachsen, hatte schon immer damit zu tun, aber da war nochmal so eine ganz intensive Zeit, wo ich für mich selber auch beschlossen habe, ich möchte mich taufen lassen. Das habe ich dann auch meinen Eltern gesagt. Ich habe mich mit der Bibel auseinandergesetzt. Ich möchte mich taufen lassen, das ist der nächste Schritt. Ich möchte ganz Jesus nachfolgen und das auch allen zeigen. Und das war der Punkt, wo meine Eltern dann gesagt haben, das ist schön, aber vorher müssen wir dir noch etwas sagen.
1: Okay.
0: Genau.
1: So, und dann eigentlich warst du drauf und dran zu sagen, so ich hier taufe, das ist ja eigentlich eine schöne Sache, auf die man sich freut. Und dann diese Nachricht, was hat das bei dir ausgelöst?
0: Erstmal habe ich natürlich, glaube ich, wie mechanisch einfach zugehört und habe das so in mich aufgenommen. Dann sind einige Dinge halt so Rückschlüsse, die dann für mich logisch waren, weswegen ich Tabletten nehmen muss, warum ja mein Blut krank war, warum meine Geschwister da immer aufpassen mussten, warum bei mir immer mehr Stress gemacht wurde, wenn ich irgendwie verletzt war und geblutet habe, als bei allen anderen. Ich habe es dann erstmal mir angehört und habe das, glaube ich, dann auch so ein bisschen nochmal verdrängt, weil ich dachte so, HIV? Nee, nicht mit mir, so nach dem Motto. Und das kam dann erst nach und nach dann überhaupt, dass ich das realisiert habe, was das überhaupt bedeutet, weil ich natürlich auch von klein auf, damals war das, glaube ich, jeden Monat, dann alle 3 Monate mittlerweile, dass ich auch in die Uniklinik Köln fahren musste zum Blut abnehmen. Und da kam auch so ein bisschen die Trotzphase, wo ich war so, warum muss ich das eigentlich machen? Das will ich gar nicht so. Ich habe es natürlich schlussendlich trotzdem gemacht, weil ich wusste, das ist gut für mich und ich muss das auch irgendwie machen, weil ich will ja auch nicht irgendwie noch kränker werden oder irgendwie was. Aber es war so die Phase, wo ich es realisiert habe, aber nicht annehmen wollte für mich.
1: Vielen Dank. Ich glaube, das ist ein wirklich wichtiger Beitrag, dass wir auch drüber geredet haben. Ich weiß nicht, wie viel man überhaupt noch in unserer Gesellschaft drüber redet. Das ist irgendwie so ein Thema, das ist so... Man beschäftigt sich gar nicht mehr viel damit und hat vielleicht ganz falschen Bilder auch im Kopf. Vielen Dank für deine Offenheit heute.
0: Ja.
1: Daniela, es gibt da was, da redet man auch nicht so gerne drüber, obwohl ich habe schon den Eindruck, zunehmend offen auch in unserer Gesellschaft, mehr als früher, das Thema Angst. Für dich war das wirklich lange Zeit, war das total prägend, aber irgendwann ist da so eine richtig heftige Angststörung mit Angstattacken draus geworden. Kannst du dich noch an die erste Situation erinnern, wo du gemerkt hast, ich glaube, ich habe jetzt gerade eine Panikattacke?
2: Ja, also wo ich das bemerkt habe, aber nicht benennen konnte, das weiß ich noch. Das war auf der Beerdigung von meinem Opa. Ich da gesessen und das war so beklemmend irgendwie und so eingeengt und mir ging es überhaupt nicht gut und ich konnte das, ich habe es auf die Beerdigung geschoben, auf die Trauer halt einfach auch. Ja. Das war so der erste Moment und das hat sich aber dann auch gesteigert.
1: Ja. Das heißt, die wurden immer schlimmer, diese,
2: ja,
1: häufiger diese Attacken.
2: Wir hatten in diesem Zeitraum sehr, sehr viele Schläge, sag ich mal. Das ist innerhalb von 9 Monaten sind 2 Opas und eine Oma verstorben. Mhm. Und das kam so dicht hintereinander. Und als meine Oma so krank war, der stand ich sehr nahe. Mhm. Da ist das richtig rausgekommen mit der Angst. Wo ich merkte, ich habe hier so eine Angst in mir, die ich in keinster Weise beherrschen kann. Die einfach wirklich größer und stärker ist als ich. Und ich habe die nicht im Griff.
1: Hättest du benennen können, wovor du Angst hast?
2: Ja, also was ich bemerkt habe, es war immer, wenn es um Krankheit, um Krankenhaus, um Tod, um diese Dinge ging. Alles, was in diese Richtung sich bemerkbar gemacht hat. Und das war erst der Anfang. Das hat sich dann auch noch gesteigert. Also im Nachgang weiß man viel mehr. Hm. Ja, das, was irgendwann da ist, hat ja auch einen Aufbau. Hm. Bis es so weit war. Und das war aber so der Punkt, wo ich ganz furchtbar hilflos war, weil ich nicht wusste, was ist das jetzt genau, warum ist das so und was kann ich machen, dass das aufhört? Weil du willst, dass das aufhört, das ist nicht schön.
1: Ja. Jetzt ist das jetzt bis zum gewissen Punkt vielleicht, denkt man erstmal, das ist ja auch normal, ne? Mhm. Viel, das ist Trauer, es passiert gerade viel, dass da meine Gefühle verrückt spielen, dass einem das Angst macht, ist ja bis zu einem gewissen Grad auch normal.
2: Ja.
1: Wo hast du denn gemerkt, nee, das ist bei mir aber nicht mehr normal, sondern das nimmt Formen an, die krankhaft werden?
2: Das habe ich ein paar Wochen später bemerkt. Ich habe jemand aus der Familie in eine Klinik gefahren zu einer Reha-Maßnahme und hatte einen Tag vorher ganz komisch einen Friseurtermin und habe da gesessen und hatte eine Panikattacke. Ich wusste nicht, dass das eine ist. Ich wusste nur, es ist irgendwie, denke ich, haben die den Umhang zu eng gemacht. Was ist denn hier los? Und mir ging es richtig, richtig schlecht. Und jetzt hatte ich natürlich Angst, das kommt morgen wieder. Und denke, wenn du jetzt dann fährst mit dem Auto und in diese Klinik da rein, nee, das schaffe ich nicht. Also dieser Gedanke, ich muss in eine Klinik rein, der war damals schon schlimm. Und dann habe ich mir noch eine Cousine mitgenommen und die hat das dann auch gemacht. Und ich habe im Auto gesessen und im Auto habe ich gedacht, nee, das hier ist nicht mehr normal, das ist krank. Irgendwas ist hier ganz faul, du brauchst einen Arzt. Und habe aus dem Auto raus mir einen Termin gemacht, habe angerufen beim Arzt, beim psychiatrischen Arzt und habe gesagt, hier ist irgendwas ganz faul, ich brauche Hilfe.
1: Das heißt, es ging dann auch schon in die Richtung, Angst vor der Angst zu haben.
2: Aber total. Ja. Und Angst vor der Angst ist eigentlich schlimmer als die Angst.
1: Ja. Für die, die es noch nicht erlebt haben, dankbar sein können, dass sie es noch nicht erlebt haben, so eine Panikattacke. Kannst du beschreiben, was da genau passiert, was da in dir abgeht, gegangen ist?
2: Es hat mit Schwindel zu tun, mit Atemnot, mit Beklemmungen in der Brust, mit Luftnot hatte ich gesagt. Das Herz schlägt viel, viel schneller. Du hörst Rauschen in den Ohren. In dem schlimmsten Fall kann ich mich erinnern, dass ich mich mal im Wohnzimmer in die hinterste Ecke von der Couch gedrückt habe, aus Angst, ich sterbe jetzt. Weil der Körper einfach sämtliche Funktionen von sich gibt, die du nicht mehr im Griff hast und die ganz unangenehm sind und du nicht weißt, wann hört das wieder auf und was kann ich tun, damit es aufhört. So ungefähr.
1: Ja. Würdest du sagen, es gab dann so bestimmte Situationen oder Dinge, die dich besonders getriggert haben und dann so eine Attacke ausgelöst haben?
2: Ja. Also in dieser Hochphase war es so, wenn du mir gesagt hättest, du musst jetzt in ein Krankenhaus gehen. Gar nicht, dass ich selbst Patient gewesen wäre, sondern jemanden besuchen. Panikattacke. Nur der Gedanke. Mhm. Also ich hatte in dieser Zeit war auch mein Papa im Krankenhaus, der hatte eine OP. Und ich habe mich ganz, ganz arg verrückt gemacht, weil ich wusste, ich kann da nicht hingehen. Ich kann den nicht besuchen. Und das war für mich eigentlich ein No-Go. Mhm. Und ich habe dem dann einen Brief geschrieben und habe dem meiner Mama mitgegeben. Und es ist mir bis heute schlimm, dass ich da nicht hinkonnte, weil das für mich immer so normal war, meiner Familie beizustehen.

0: Die will ich ja auch nicht haben. Die habe ich mir ja auch nicht angedichtet. Die ist aber da. Was mache ich denn nun? Wohin damit? Und ich habe in den ersten Monaten und Wochen, es war manchmal nur möglich, Jesus zu sagen in so einem Moment, weil ich gar nicht beten konnte, weil ich hatte die Power nicht. Und damals hat mir eine gute Freundin gesagt, du, das reicht aus, wenn du einfach nur den Namen Jesus aussprichst. Der hat so viel Power, der hat so viel Macht. Und das habe ich einfach gemacht, das einfach ausprobiert. Und natürlich gehen die Situationen nicht einfach weg. Aber es hat mir unheimlich geholfen. Es hat mich durchgetragen, mich da wirklich festzuhalten. Gerade in den Situationen, du hast nichts mehr unter Kontrolle. Du hast jeglichen Kontrollverlust.
1: Ja. Ist das mal passiert, dass jemand gesagt hat, oh, Daniela, musst doch keine Angst haben.
0: Ja, sicher.
1: Steht das sogar in der Bibel.
0: Ja, natürlich. Und das erlebe ich auch heute immer wieder in der Seelsorge, dass es immer noch Menschen gibt, die sagen, ah, du musst nur beten. Du musst richtig beten. Oder du, deine Beziehung zu Gott, die ist bestimmt irgendwie nicht richtig, weil man muss doch keine Angst haben. Und ich muss sagen, mittlerweile macht mich sowas wütend, wenn ich das bei anderen Menschen erlebe, die das durchleben müssen, weil die Situationen sind so schlimm. Wenn du dann noch jemanden hast, der dir dann noch Vorwürfe macht oder dir noch damit zeigt, ja, irgendwas stimmt doch mit dir nicht, dann finde ich das wirklich, das ist schon Richtung Missbrauch. Und ich hatte nicht so viele Menschen früher, die so getickt haben, aber ich habe gemerkt, auch meine Familie, die wussten ja nicht, was ist mit der los? Die haben das ja erstmal gar nicht verstanden. Woher, wenn du es nicht kennst?
1: Wie kriegst du es denn heute übereinander, die Tatsache, dass in der Bibel davon gesprochen wird, dass wir uns nicht fürchten sollen, du aber aus deinem eigenen Leben diese Ängste auch kennst?
0: Ich kriege das heute übereinander, weil ich weiß, dass meine Angststörung, die wirklich definitiv da war, eine Erkrankung ist. Das heißt, wenn ich mir ein Bein breche, gehe ich zum Arzt. Dann warte ich auch nicht und denke, naja, komm, wird gleich wieder gut sein. Und die Seele ist so empfindlich und so zart zum Teil. Und heute kann ich schon den Werdegang sehen, warum ist das bei mir so gekommen. Das weiß man halt zu so einem Zeitpunkt nicht. Aber ich bin heute jemand, der anderen sagen kann, du, da gibt's was gegen. Das gibt auch wieder einen Weg daraus. Mhm. Es ist ein Prozess und der dauert vielleicht, aber das geht. Mhm. Es gibt eine Möglichkeit.
1: Was hast du denn rausgefunden darüber, woher diese Ängste kamen?
0: Das war ein Mischmasch. Und es war, der Ursprung selbst lag in einer Phase meiner Kindheit, wo ich mit 12 oder 13 mit Nachbarskindern so ganz unbedarften Film gucken wollte und der stellte sich als Horrorfilm raus, was ich nicht wusste. Und ich habe mich damals nicht getraut, einfach zu gehen, weil ich es doof fand und weil es mir Angst gemacht hat. Das war ja peinlich, das konnte man nicht machen. Und dann bin ich sitzen geblieben. Und ich habe zwar den überwiegenden Teil nur gehört und nicht sichtlich wahrgenommen, aber so ein paar ganz markante Teile schon. Und die haben mich über Jahre verfolgt. Die haben mir wirklich ein komplett falsches Bild vom Tod gezeichnet, der in diesem Film natürlich vorkam. Und das war mir aber nicht bewusst. Ich bin dann, als ich in dieser Angststörung war, in einer Reha-Maßnahme und habe da erst rausgefunden, wie kam das denn überhaupt dazu? Was hat denn dazu geführt? Und dann kamen halt noch Lebenssituationen dazu. Ich habe am Bett von meiner Schwester gesessen, die nicht wusste, wo wir nicht wussten, ob sie das überlebt. Die hatte eine ziemlich schlimme Entzündung im Kopf und die Ärzte waren sich da auch nicht sicher. Das war nochmal so eine ganz krasse Situation. Und das Ganze hat halt wirklich so peu à peu dazu geführt, dass ich diese Angst entwickelt habe, die dann irgendwann nicht mehr gesund war. Es gibt ja gesunde Angst und ungesunde, sondern die in diese richtig ungesunde, krankhafte Angst gegipfelt ist.
1: Das ist ja oft dieses Anerkennen von, ich brauche Hilfe, ist ja oft schon ein super wichtiger Schritt, überhaupt da rauszukommen. Würdest du sagen, es gab noch so einen anderen Schlüssel bei dir, der dir besonders geholfen hat, da jetzt in diesen Heilungsprozess reinzukommen?
0: In dieser Reha ist mir bewusst geworden, ich kann diese Angst nur besiegen, wenn ich mich ihr stelle und wenn ich da reingehe.
1: Konfrontationstherapie.
0: Und Ich war aber begleitet. Ich war zum einen von Therapeuten begleitet und zum anderen auch medikamentös.

0: Das ist ja auch, wo viele sich Gedanken machen. Aber es ist so, war so wichtig für mich, diese Unterstützung zu haben. Und so bin ich ab dieser Reha-Maßnahme über 2 Jahre ging dieser Prozess immer ein Stück tiefer in diese Angst hinein vor Krankheit und Tod, bis ich im Endeffekt im Hospiz am Sterbebett von meinem Schwiegervater saß.
1: Was man ja nicht planen kann.
0: Nein.
1: Was dann auch noch passiert.
0: Das Leben passiert.
1: Okay.
0: Und ich war gezwungen, mich dieser Angst einfach anzunähern. Ich hatte gar keine Wahl und bin dann wirklich über diese lange Zeit immer einen Schritt tiefer reingegangen. Und bin aber im Nachgang so dankbar, weil ich gemerkt habe, Jesus geht mit. Er ist jeden einzelnen Schritt mitgegangen. Und ich habe mich zwar überfordert gefühlt, das ist öfter mal so ein Ding, wo wir beide uns nicht so einig sind. Er weiß, ich schaffe das und ich denke, ich schaffe es nicht. Aber es war wirklich, wirklich ein Weg, wo ich im Nachgang sagen kann, der war so gesegnet, es war immer ein Stückchen tiefer, aber es war heilsam.
1: Was löst es heute bei dir aus, wenn du über Tod und Sterben nachdenkst?
0: Überhaupt nichts Schlimmes. Im Gegenteil. Also wir haben danach noch meine Schwägerin begleitet, auch im Hospiz. Und ich würde heute sofort jederzeit hingehen. Also ich gehe in jedes Krankenhaus, nichts mehr.
1: Wo siehst du jetzt Gott in dieser ganzen Geschichte?
0: Dass ich nicht alleine mit da durch musste. Ja, ich bin ein Mensch, ich lebe auf einer Welt, wo nicht alles in Ordnung ist und ich kann krank werden. Und das geht nicht nur dem Körper so, das geht auch der Seele so. Und es gibt viele Menschen, die das sind. Und mir ist einfach total wertvoll zu wissen, dass das nicht das Ende ist, sondern dass es einen Weg daraus gibt. Der ist vielleicht nicht kurz, der geht nicht auf Knopfdruck, der dauert, aber der ist möglich. Und ich habe einfach in meinem Glauben und in meinem Festhalten, in meinem Sinn in Jesus diesen Halt gehabt, da durchzugehen, auch trotzdem, wenn es nicht leicht war. Ich habe auch geschimpft, ich habe auch gemeckert. Mache ich heute auch, wenn irgendwas ist. Aber dieser Halt in Jesus, der war für mich ein ganz, ganz markanter Weg dadurch.
1: Und wahrscheinlich hilft es dir in einem ganz anderen Maße, als Leute, die das nicht erlebt haben, heute Menschen zu begegnen, auch in der Seelsorge, ganz die auch mit arg. Ängsten zu kämpfen haben.
0: Ganz arg. Ich kann das ernst nehmen und ich kann es mitfühlen, ich kann mich reinversetzen. Und kann einfach, ich weiß, wie schlimm Angst ist. Oder wie du eben sagtest, die Angst vor der Angst ist meist noch schlimmer. Und will aber auch immer wieder wirklich mitgeben, es gibt Lösungen, es gibt Wege.
1: Vielen Dank.
0: Gerne.
1: Ich danke dir sehr, Daniela. Ich danke euch allen. Wenn wir so überlegt, worüber haben wir gesprochen? Wir haben über HIV, wir haben über Trauer, wir haben über Angst gesprochen. Und trotzdem habe ich euch drei als Menschen wahrgenommen, die ganz viel Hoffnung machen. Danke euch dafür und ich hoffe, dass ihr das tatsächlich auch selber in eurem Leben immer wieder erlebt, diese Hoffnung. Alles Gute euch.
0: Okay, danke.
1: Und ich wünsche euch auch diese Hoffnung. 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Also schaut gerne wieder vorbei. 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Ciao.

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0: Die Störungen auf der Bahnstrecke Magdeburg-Berlin nach dem Brand in einem Stellwerk bei Gerwisch haben lange genug gedauert, doch nun konnte die Deutsche Bahn Vollzug melden. So ging das neue Stellwerk termingerecht in Betrieb. Die Infrago von der Deutschen Bahn, zuständig für den Ersatzneubau, war froh, dass man nur 12 Monate brauchte, um die neue Einrichtung in Betrieb nehmen zu können. Musste man doch nicht nur einen kompletten Neubau errichten, sondern wollte auch gleichzeitig eine moderne elektronische Variante des Stellwerks verwirklichen. So konnte man nicht nur die volle Leistungsfähigkeit der Strecke Magdeburg-Berlin herstellen, sondern auch eine zukunftssichere Lösung bauen, die langfristig Bestand haben soll. Denn man erneuerte nicht nur das eigentliche Stellwerk, sondern auch die angeschlossenen Signalanlagen. Außerdem nutzte man die Wiedererrichtung in Gerwisch auch dazu, die benachbarten Stellwerksbereiche in Möser und Biederitz anzupassen. Und damit ein herzliches Willkommen zum MDF1 Direktmagazin am Freitag. Die Polizei kündigt für die folgende Woche wieder eine Roadpol-Kontrollaktion an. Diesmal soll der Schwerpunkt auf der Nutzung elektronischer Geräte im Straßenverkehr gelenkt werden, also vor allem die verbotene Handynutzung oder die Verwendung von Kopfhörern. Weiter soll es um Ladungssicherung gehen, wozu auch die Nutzung der Rückhaltesysteme im Auto und nicht nur für Kinder zählt. Und erfahrungsgemäß wird bei diesen Kontrollen auch gern die Laserpistole herausgeholt. Die verstärkten Kontrollmaßnahmen sollten alle Verkehrsteilnehmer zur Kenntnis nehmen, denn das Verbot von Kopfhörern oder zur Handynutzung gilt auch für Radfahrende.
1: Der Magdeburger Dom ist das Wahrzeichen der Landeshauptstadt und jedes Jahr kommen mehr als 100.000 Besucher, um seine Pracht zu bestaunen. Diese Besucher hier haben einen ganz besonderen Anlass, denn das ist die offizielle Übergabe des restaurierten Grabmals des Domherrn Friedrich von Arnstädt und seiner Frauen Metta und Magdalena an die Öffentlichkeit. Aber gehen wir zurück in das Jahr 1945. Magdeburg wurde am 16. Januar durch einen Luftangriff der Alliierten schwer getroffen, die Stadt im Chaos. 2.500 Tote, 11.000 Verletzte, 200.000 Menschen obdachlos, auch der Dom wurde beschädigt, darunter auch der Arnstädtsche Epitaph. Seine Trümmer lagen auf dem Boden und mitten in diesen Wirren gab es Menschen, die die Trümmer des Kunstwerkes aus Sandstein, Alabaster und Marmor aufsammelten und in Sicherheit brachten. In der Feierstunde, die jetzt die Wiederherstellung würdigt, wurde an diese unbekannten Retter erinnert, denn ohne ihren Einsatz in schwierigsten Zeiten wäre das Kunstwerk aus dem Jahr 1610 nicht zu retten gewesen.
2: Diejenigen, die damals, als Magdeburg so schwer zerstört worden ist und auch der Magdeburger Dom schwer getroffen worden war, zunächst hier vor den Trümmern standen und auch vor dem zerstörten Grab standen. Diejenigen haben mit dem Werk, das wir heute vollendet haben, eigentlich begonnen. Sie haben die Trümmer aufgelesen, sie haben die Scherben, wenn man so will, zusammengetragen und haben dafür gesorgt, dass heute überhaupt dieses Puzzle eigentlich wieder zusammengesetzt werden konnte, dass angesichts der damaligen Zeit, 1945, man muss sich das ja vorstellen, in der damaligen Zeit natürlich etwas gewesen, wo niemand sagen konnte, wann das überhaupt tatsächlich mal und ob es überhaupt gelingt, das wieder aufzubauen. Das finde ich ganz großartig.
1: Da liegen sie also, die Teile. Es wurde eingeschätzt, dass etwa 80% der Substanz vorhanden ist. Aber welches Teil gehört wohin? Es gibt zwar alte Fotos, aber die sind nur ein Anhaltspunkt und deshalb kam ein Team der Otto von Guericke Universität ins Spiel. Mit modernsten Methoden sollten die Einzelteile dreidimensional gescannt werden, aber das war nicht so einfach, wie es sich die Wissenschaftler vorgestellt hatten, denn vor Ort gab es keine Laborbedingungen.
3: Alleine auf dem Gerüst das Auslösen des Scanprozesses sorgte dafür, dass diese Bühne anfing zu schwingen. Das heißt, wir hatten nie einen sauberen Bezugspunkt. Es ist publiziert worden, ob es wirklich geholfen hat, denjenigen, die es dann aufgebaut haben. Und es war uns immer klar, wir können maximal ein bisschen technische Unterstützung geben.
1: Am Ende hat es aber dann doch ziemlich gut geklappt. In einer Simulation wurden die Teile zugeordnet und die Fehlstellen konnten ermittelt werden. Auch hier kamen modernste Methoden zum Einsatz, denn die Datensätze der Forscher wurden benutzt, um mit 3D-Sanddruck fehlende Teile zu erstellen, eine Methode, die im Wesentlichen aus der Gießereitechnik stammt.
4: Also letztendlich ist das ja eine steinrestauratorische und konversatorische Arbeit eigentlich ganz traditionell. Da liegen ein Haufen Steine rum, da muss geguckt werden. Jetzt diese Innovation der dreidimensionalen, nennen wir es mal Vorforschung, ja, hat Ihnen das geholfen?
5: Das hat uns schon geholfen. Unsere Idee war es ursprünglich nicht. Das war dann schon vom Domförderverein und der Uni auch erstmal ohne unsere Beteiligung ausgedacht worden. Wir waren da auch skeptisch, aber es hat am Ende schon geholfen, weil bei den vielen Teilen und auch die großen Teilen kann man manches dann doch schon mal vorab virtuell erledigen, was nicht so einfach ist, tatsächlich real zu machen. Und das war schon eine Hilfe bei der Visualisierung. Wo wollen wir hin? Was brauchen wir noch, damit wir das erreichen? Und letztendlich ja auch bei dem Füllen der Fehlstellen, weil wir dann einmal die Scans hatten. Das war jetzt gar nicht der Plan ursprünglich gewesen, dass wir das dann auch nochmal nutzen für die Rekonstruktion. Da hatten wir erstmal die klassischen Verfahren im Auge gehabt, aber es war dann durchaus auch hilfreich, das gleich noch mitzuverwenden für eine Serienfertigung von Kapitellen oder fehlenden Gestücken, die aber Burgbrunner Rundkondane.
1: Das ist die Rolle mit den Namen der Spender. Gekostet hat die Aktion insgesamt 270.000 Euro. Davon stammen 120.000 Euro von institutionellen Großspendern und 150.000 Euro stammen von vielen Einzelspendern, deren Namen sich jetzt in dieser Kupferbulle befinden, die im Epitaph versteckt wird. Mit diesem Projekt ist jetzt 86 Jahre danach die letzte Kriegswunde im Magdeburger Dom geschlossen worden. Aber es gibt hier viele wichtige Kunstwerke, die, wie man sieht, noch tatkräftige Unterstützung brauchen, um weiter die Zeiten zu überstehen. Und hier wird der Domförderverein nicht nachlassen.
6: Ich denke mal, die Magdeburger, die immer sagen, ohne den Dom bin ich gar nicht zu Hause, die könnten sich sogar noch einen kleinen Tucken mehr engagieren, indem sie sagen, warum werde ich nicht Mitglied im Domförderverein? Für 50 Euro beziehungsweise reduziert 25 Euro im Jahr könnte man sozusagen einfach etwas Gutes tun. Das andere ist, dass wir Spendenprojekte immer ja bezogen auf das Objekt, was restauriert werden muss, machen. Und dann auch sagen, warum ist das wichtig? Zu sagen, wo finde ich die Spendenkontonummer? Auf der Internetseite. Da ist ja alles, was man braucht, drauf. Da ist man auch, hat man auch die Informationen über Projektstand und ähnliches. Das ist eigentlich eine ganz, ganz einfache Sache. Nur viele kommen einfach nicht drauf.
1: Und das ist die Internetseite, von der Ursula Klinger gesprochen hat. Hier finden Sie alle Informationen.
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8: Die MDF1 Wettervorhersage für den 2. und 3. Oktober. In der Nacht zum Samstag ist der Himmel wolkig oder nur gering bewölkt. Dunst-, Nebel- oder Hochnebelfelder können sich bilden. Sonst ist es trocken. Die Nachttemperaturen sinken auf 11 bis 9 Grad. Der sehr leichte Wind dreht von Norden auf Osten. Am Samstag geht es neblig in den Tag. Nach Auflösung der Nebel- oder Hochnebelfelder zeigt sich der Himmel wechselnd wolkig. Die Tageshöchsttemperaturen erreichen 22 Grad. Der Wind weht leicht aus dem Südosten. Der UV-Index liegt beim niedrigen Wert 1. Die weiteren Aussichten bis zum Dienstag. In der neuen Woche gibt es ruhiges Herbstwetter. Am Himmel ist meist nur eine leichte Bewölkung und die Sonne findet immer wieder Lücken. Regen ist nicht zu erwarten und die Temperaturen bleiben stabil über der 20-Grad-Marke.
0: Zum Tag der Deutschen Einheit gibt es in Halle und Magdeburg verschiedene Veranstaltungen. So will man in Halle ab 13 Uhr mit Musik und Fußball den Feiertag begehen. Auf dem Marktplatz wird es dazu unter dem Motto »Gemeinsam am Ball bleiben« ein Familienfest geben, das man gemeinsam mit dem HFC und der Singschule Halle veranstaltet. Es gibt zahlreiche Gesprächsrunden und Publikumsaktionen, Promi-Torwandschießen und Zeitzeugen berichten zur Fußballgeschichte. Und dann sollen natürlich auch noch die Ergebnisse des Aufrufs gezeigt werden, bei der Hallenser ihre persönliche Trikot-Anekdote erzählen. Alle Interessenten sind zur Veranstaltung eingeladen, die um 19.30 Uhr zu Ende gehen soll. In Magdeburg wird ab 12 Uhr der Tag der Deutschen Einheit traditionell mit einem Tag der offenen Rathaustür begangen. Im Mittelpunkt werden diesmal die Kindertagesstätten stehen, wobei man die unterschiedlichen pädagogischen Konzepte und die Arbeit der Einrichtungen kennenlernen kann. Es gibt Infostände und Mitmachaktionen und Besucher können sich für Führungen durch das Rathaus anmelden. Auch immer interessant die Versteigerung der Gastgeschenke um 13 Uhr oder ein Kinderkonzert um 14.30 Uhr im Rathaus Innenhof mit Martin Rühmann. Der Tag der offenen Rathaustür endet dann um 16 Uhr. Wiener Geschichten gibt es am Sonntag im Salzlandmuseum. Ein Liedernachmittag mit Alexander Klinger und seinem Salonorchester mit Gesang, Kaffee und Kuchen. Um 15.30 Uhr soll das Konzert beginnen und die Eintrittskarte wird 20 Euro kosten. Sven Phantom ist am Samstagabend auf dem Moritzhof zu erleben. Er wird sein neues Album Ins Gras vorstellen, das sich zwischen Picknickdecke und Leichentuch hin und her bewegt. Das kann gesellschaftskritisch, aber auch klug und albern werden. Sein Konzert beginnt um 20 Uhr und hier kostet es 22 Euro an der Abendkasse. Ja, mein letzter Tipp führt noch einmal nach Halle, denn es wird noch einmal zu einem Familiennachmittag auf der Oberburg Giebichenstein eingeladen. Unter dem Motto Schwert und Schild geht es allerdings nicht um die Stasi, sondern um die Ritter des Mittelalters. Für 5 Euro Teilnahmegebühr bekommt man die Möglichkeit, sich sein eigenes Schwert oder Schild zu gestalten. Die Aktion am Sonntag beginnt um 14 und endet um 17 Uhr. Ja, und bei uns endet jetzt das Direktmagazin am Freitag, nur um zur nächsten vollen Stunde wiederholt zu werden. Für die Zeit bis dahin möchten wir Sie wieder ins Talkwerk einladen. Und dann noch unser Hinweis auf unseren Wochenrückblick am Samstag und Sonntag auf ein neues Direktmagazin am Montag. Bis dahin ein schönes Wochenende, auf Wiedersehen und bleiben Sie gesund.
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10: Hier ist RFS. Willkommen in unserem Talkwerk. Schön, dass ihr mit dabei seid und schön, dass ihr da seid. Liebe Gäste, hier am großen runden Tisch ganz außen, da sitzt Daniela Dittard. Daniela arbeitet in der Seelsorge, hat da viel mit Lebensfragen und Ängsten anderer Menschen zu tun. Aber Angst hat auch lange ihr eigenes Leben sehr bestimmt, bis es sogar richtig krankhaft wurde. Das Ganze gipfelte dann in einem Burnout und in einer handfesten Angststörung. Danke, dass du uns davon erzählst heute.
11: Gerne.
10: Daneben Alina Gies. Alina ist Rettungsschwimmerin und gerade in der Ausbildung zur Krankenpflegerin. Und sie lebt seit ihrer Geburt mit dem HI-Virus, also mit HIV. Was sich damals verändert hat, als sie das so als Teenagerin erfahren hat und wie sie heute damit lebt, darüber reden wir. Danke, dass du da bist.
11: Danke, dass ich hier sein darf.
10: Und schließlich Johanna Stolzsteimer. Johanna ist Logopädin, dreifache Mama und Witwe. Ich weiß nicht, wie sehr du dich selber an dieses Wort schon gewöhnt hast oder das überhaupt magst. Es ist kein schönes Wort. Ihr Mann Philipp ist vor 2 Jahren auf einer Bergwanderung tödlich verunglückt. Und vielen Dank, dass du uns mit hineinnimmst in deinen Weg dieser letzten 2 Jahre. April 2024, du warst mit den Kindern zu Hause, dein Mann war zum Wandern in den Bergen, wo er dann auch

0: tödlich verunglückt ist. Am Abend davor hast du noch so eine letzte Sprachnachricht von ihm bekommen, richtig? Was hat er dir da gesagt?
1: Es war wunderschön. Er war auf einem Gebetsspaziergang und hat mir eine Nachricht eben dann draufgesprochen als Sprachnachricht und hat dann gesagt, dass er unfassbar dankbar ist für unsere Ehe und dass er mir dankt für meine Liebe und mein Vertrauen zu ihm und dass wir auch, jeder weiß ja, wenn man Beziehungen führt, es ist nicht immer leicht und einfach, aber dass wir auch in schweren Zeiten aneinander festgehalten haben und dass er mir für die Jahre dankt. Und dann hat er gesagt, ich wüsste nicht, wer ich wäre, was ich wäre und wo ich wäre ohne dich. Und das waren seine letzten Worte.
0: Also es ist jetzt nicht nur ein Spruch, ich habe tatsächlich gerade Gänsehaut, wenn ich das höre. Das klingt ja fast schon wie so ein Vermächtnis, so perfekte letzte Worte wie aus so einem Hollywood-Film. Hast du manchmal das Gefühl, er hat schon irgendwas geahnt?
1: Nee, das glaube ich nicht,
0: Nee, ja.
1: dass er das geahnt hat, obwohl es ja so viele Dinge auch gab, die im Vorfeld passiert sind, wo man dachte, Wahnsinn, das ist wie so darauf hingeführt worden. Aber ich denke, er selber hat nichts geahnt davon. Also, nee.
0: Hattet ihr dann noch mal Kontakt nach dieser Sprachnachricht auch?
1: Wir haben abends dann noch mal telefoniert, wenn er auf Geschäftsreise war hat oder unterwegs war, hat er abends immer angerufen, um den Kindern gute Nacht zu sagen. Und er hatte geschäftlich eine schwierige Entscheidung zu treffen und hat mich dann am nächsten Morgen angerufen, hat mir erzählt, dass er schlecht geschlafen hat, dass aber jetzt ganz klar ist, in welche Richtung die Entscheidung gehen wird. Und hat dann zu mir gesagt, eben, ob es für mich okay wäre, wenn er auch auf dem Weg nach oben mir Bilder und Videos schicken würde. Und wir haben dann eben noch mal ein bisschen länger telefoniert, einfach was gerade bei uns so los ist. Und dann habe ich noch ein paar Bilder und eben das letzte Video dann oben auf dem Berg bekommen, als er dann oben angekommen ist.
0: Das heißt, er ist auf dieser letzten Bergwanderung oben angekommen, aber nicht wieder zurückgekommen.
1: Genau.
0: Wann hast du denn zum ersten Mal das Gefühl gehabt, irgendwas stimmt nicht?
1: Als ich ihn abends nicht erreicht habe. Also das war noch kein, da habe ich mir noch nicht Sorgen gemacht. Ich habe ihn nur versucht zu erreichen. Bei uns wurde es selber auch spät und es war dann so gegen 21 Uhr und ich wusste ja normalerweise, er ruft an, um den Kindern gute Nacht zu sagen und ich habe ihn nicht erreicht. Und da er mir aber gesagt hatte, ich habe so schlecht geschlafen, habe ich gedacht, okay, wahrscheinlich war der fix und alle nach dieser Wanderung, ist noch irgendwie duschen, Sauna und Sport gegangen, vielleicht noch Sport, hat sich dann hingelegt und ist vielleicht eingeschlafen. Und da habe ich mir noch nicht, also ich habe schon gedacht, komisch, aber okay. Und so richtig Sorgen habe ich mir dann gemacht, als er dann am nächsten Tag sich immer noch nicht gemeldet hatte.
0: Was hast du denn dann unternommen?
1: Also er hatte zwei Telefone dabei. Ich habe ihn mehrfach versucht zu erreichen und als ich ihn nicht erreicht habe, habe ich dann im Hotel angerufen und habe dann auch gesagt, ich weiß, ich klinge wie so eine Glucke oder so übervorsichtig, aber ich erreiche meinen Mann nicht. Könnten Sie mal gucken, ob Sie den irgendwo sehen? Und diese Dame hat dann eben erst in seinem Zimmer geguckt, im Frühstücksraum und hat ihn aber nicht gefunden. Und dann habe ich gesagt, könnten Sie mal bitte schauen, ob sein Auto auf dem Parkplatz steht? Und dann hat sie da auch noch geguckt. Und das stand dort nicht. Und dann war klar, okay, es ist was passiert.
0: Okay. Und dann muss ja irgendwie, muss man ja jemanden alarmieren, der dann wahrscheinlich da, wo er gewandert ist, sucht. Hast du das dann initiiert oder ist das von einer anderen Stelle ausgegangen?
1: Ich habe als allererstes seine Eltern informiert. Sein Vater hat dann auch gesagt, gleich, ich fahre hin. Und dann habe ich meine Eltern informiert und dann Polizei, Bergwacht und genau, wir wussten auch nicht genau, wo er exakt wann dann war. Und ich habe dann noch einer Freundin das Video geschickt und habe gesagt, eben wo ich wusste, die sind kennen sich im Allgäu gut aus, habe gesagt, das ist dieses Video habe ich gekriegt, der Philipp wird vermisst, wo ist das? Und sie hat dann wieder ihre Kontakte spielen lassen und so haben wir herausgefunden, wo er genau ist und konnten dann eben auch die Polizei und die Bergwacht genau dorthin schicken.
0: Wie viel Zeit ist vergangen, bis du dann Sicherheit hattest, dass tatsächlich was passiert ist?
1: Ich glaube, es waren viele Stunden. Ganz genau weiß ich es nicht mehr. Es ist natürlich

0: ich auch, es war ja eigentlich ein traumatisches
1: Ja.
0: Erlebnis. Ich glaube, vom morgens, die Eltern habe ich, glaube ich, alle so gegen 9 informiert und die Nachricht des Todes kam dann so, ich glaube, zwischen 15 und 16 Uhr.
1: Okay. So viele Stunden der Unsicherheit, wo hast du da versucht, irgendwie noch Halt zu haben? Das haut einen ja dem Boden weg. Also wo hast du noch das Gefühl gehabt, ich krieg das irgendwie durchgehalten zumindest?
0: Also es war eine ganz schreckliche Situation.
1: Hm.
0: Ich hatte dann die engsten Freunde informiert und meine Eltern kamen sofort vom Bodensee. Und wir waren bei mir dann so knapp 10 Leute. Und mein Sohn wurde Gott sei Dank von Freunden abgeholt, die gesagt haben, der muss jetzt da nicht warten, den holen wir zu uns. Und die beiden Mädchen waren da und eigentlich so jeder hat sich so ein bisschen umeinander gekümmert, aber eigentlich war es relativ still auch bei uns. Und natürlich haben wir gebetet und gehofft, dass ihm nichts Schlimmeres passiert ist. Mein Mann war sehr, sehr sportlich, sehr trainiert. Er war auch nicht das erste Mal in den Bergen, sondern öfter auch schon. Und von daher, natürlich hatte ich die große Angst, dass er verunglückt ist, aber ich habe eigentlich eben dadurch, dass er so sportlich war, habe ich irgendwie gedacht, vielleicht ist er ja doch nur gefallen und hat sich ein Bein gebrochen, ist nicht wieder runtergekommen. Vielleicht war der Empfang schlecht. Man versucht ja irgendwie da so für sich irgendwie eine Erklärung oder eine Hoffnung noch zu haben. Und genau, und bis dann eben die Gewissheit kam. Aber es war sehr, sehr viel Stille. Und ich muss auch sagen, ich habe ganz viel einfach, ich saß einfach da, in mich gekehrt und habe die Augen zugemacht, weil ich auch niemanden sehen konnte.
1: Kannst du dich erinnern, was das ausgelöst hat, als du dann die Nachricht bekommen hast, dass tatsächlich ein tödlicher Unfall war?
0: Also was es jetzt mit mir
1: Ja.
0: ausgemacht hat. Ich weiß noch, dass ich als erstes in die hinterste Ecke unseres Gartens gerannt bin und geschrien habe. Und dann aber natürlich auch sofort an die Kinder gedacht habe. Und zu den Kindern hin bin und jedes in den Arm genommen habe und gesagt habe, der Papa, der ist nicht weg. Weil jedes Kind von euch ist zur Hälfte Mama und zur Hälfte Papa. Und der Papa, ich sehe ihn in dir. Und der Papa ist noch da. Und es ist so, man entdeckt auch so viele Eigenheiten oder äußerliche Merkmale, wo ich auch immer wieder meinen Mann in den Kindern entdecke und sehe. Und das ist sehr, sehr schön. Und genau, und so habe ich mit jedem Kind gesprochen. Und wir saßen dann auch tatsächlich, wir haben dann noch auf die Rückkehr von Philipps Vater gewartet. Unser Pfarrer kam noch. Jemand von der Seelsorge kam noch und wir haben um 9:30 Uhr ungefähr saßen wir dann, da waren wir dann so knapp 20, 30 Leute, saßen wir bei uns auf der Terrasse und haben zusammen gebetet.
1: Konntest du noch beten? Du hast gesagt, du hast vorher gebetet. So, und dann, man könnte es ja so auf den Punkt bringen, es hat ja gar nichts gebracht, das Beten. Du konntest dann trotzdem noch beten.
0: Ich weiß nicht mehr ganz genau, ob ich gebetet habe, aber wir hatten eine Gebetsgemeinschaft. Aber was ich sehr beeindruckend fand, war, dass mein Sohn gebetet hat. Er war damals 10 Jahre alt und hat gebetet. Und ja, also ich hatte so von Anfang an das Gefühl, dass wir nicht alleine sind, sondern dass Gott wirklich da ist. Und habe ihm vertraut und ich wusste einfach auch, ich darf nicht nach dem Warum fragen. Warum mein Mann? Warum ist ihm das jetzt passiert oder so? Weil diese Warum-Fragen bringen uns nicht weiter. Und irgendwann konnte ich dann verging aber eine Weile, konnte ich dann fragen, wozu? Und das ist, und das, dieses, ich hatte auch eben dieses, von Anfang an die Gewissheit, Gott ist heilig. Und ich bin ein einfacher Mensch und ich sehe das, was ich sehen kann, die Gegenwart. Und Gott sieht aber auch Vergangenes und Zukünftiges. Und wenn er das jetzt zugelassen hat oder wenn das so geschehen ist, dann vertraue ich auch darauf, dass er uns da durchträgt.
1: Zu verstehen, dass es Menschen gibt, denen das nicht so gelingt, das so
0: Absolut.
1: sehen zu können.
0: Absolut. Also, und es gab auch für mich, also es ist ja auch nicht so, dass es irgendwie

0: leicht war und ist. Also es ist, ich habe mir auch professionelle Hilfe gesucht, ich habe für die Kinder professionelle Hilfe gesucht. Also es ist nicht so, dass man jetzt sagt, ach ja, ich vertraue da drauf und gehe jetzt einfach weiter, sondern es ist die, es ist ein, es war für uns alle ein unfassbar großer, schmerzvoller Verlust.
1: Und wenn du sagst, ich darf die Warum-Frage nicht stellen, meinst du aber nicht, das ist verboten, sondern das bringt nichts, wenn ich dich richtig verstanden habe?
0: Genau, also es ist ja, also es ist auf der einen Seite, ich wollte Gott nicht anklagen, das ist aber meine persönliche Entscheidung gewesen. Und gleichzeitig wusste ich aber auch, ich kann mich jetzt ewig im Kreis drehen und auf das Warum kriege ich aber keine Antwort. Und deswegen wusste ich irgendwann, das macht mich kaputt. Und deswegen hab ich mir einfach diese Frage nicht gestellt.
1: Ja. Hättest du eine Antwort auf die Frage, wo du dieses große Gottvertrauen überhaupt hernimmst? Weil um jemandem zu vertrauen, muss man ja erstmal gute Erfahrungen gemacht haben. Und das war eine extrem schlechte Erfahrung, die du gemacht hast. Wo kommt das her bei dir?
0: Ich hatte mal als Kind so ein Erlebnis, wo ich ganz große Angst hatte und gebetet habe und ich in dem Moment eine Antwort bekommen habe oder aus dieser Angst erlöst wurde. Und von daher war da für mich immer schon klar, oder habe ich da schon ganz früh erfahren, ich werde gehört und er sieht mich. Und dann eben mich, seit ich, also ich hatte schon immer wieder das Gefühl, Gott begleitet mich und uns und er trägt uns. Und ich hatte immer schon einfach das Gespür, dass er da ist. Und eben ich rede so im Alltag immer wieder in Gedanken mit ihm und das, man sagt immer, beten ist so ein Reden des Herzens mit Gott. Und wenn ich einen schönen Sonnenaufgang sehe oder so, dann sage ich das einfach und sage, danke für diese Farben, für diese Schönheit. Und natürlich auch die großen und kleinen Sorgen des Alltags, die ich einfach immer schon mit Gott besprochen habe. Und ich finde, es gibt einem unglaublich viel Sicherheit zu wissen, man geht diesen Weg nicht alleine.
1: Wie habt ihr denn als Familie Abschied genommen von deinem Mann? Philipp ist er. Habt ihr das irgendwie gemeinsam gemacht? Habt ihr ihn noch mal gesehen? Wie war das?
0: Ich hatte mich ja schon sehr früh, einfach auch berufsbedingt, mit dem Tod und Sterben beschäftigt. Und für mich war immer klar, wenn mein Mann nach Hause kommt, möchte ich ihn anziehen und richten. Und als er dann, das hat eine Weile gedauert, bis er überführt werden konnte, weil er beim Sturz noch seinen Geldbeutel verloren hatte, aber als er dann kam, war das für mich so, also ich habe diesen Abschied auch gebraucht. Und ich wusste auch, ich muss einmal ganz tief durch dieses Tal gehen, durch den Schmerz, um mich auch wirklich von ihm zu verabschieden. Weil er war meine große Liebe. Seit ich habe ihn mit 13 kennengelernt. Also es war mein Mensch. Und ich bin dann, habe mich noch einmal schön gemacht. Ich hatte so ein Kleid, wo er gesagt hat, kannst du das bitte bei unserem nächsten Date anziehen? Und das habe ich gemacht und die Haare so getragen, wie er es schön fand und mich so gerichtet und bin dann zu ihm gefahren mit den Kleidungsstücken, die ich auch mit den Kindern gemeinsam ausgesucht hatte und habe ihn dann eben gerichtet und hatte noch mal, so wie ich denke, so 2 Stunden hatten wir noch mal alleine und dann habe ich ihn mit einer Freundin hatte mich begleitet und 2 Mitarbeiter vom Bestattungsinstitut waren dabei und wir zu viert haben ihn dann in seinen Sarg gelegt. Und das ist ein Gefühl, was man sich nicht vorstellen kann, wenn man den Menschen, den man am meisten liebt, in seinen Sarg legen muss. Und ich sage immer, diese 2 Stunden waren das Schlimmste, was ich in meinem Leben erlebt habe. Aber es war auch das Allerschönste, weil einfach noch mal ganz, ganz viel Liebe in diesem Raum war.
1: Vielen Dank. Ich wünsche dir, ich wünsche euch als Familie für die nächsten Jahre, für die nächsten Schritte auf dem Weg. Da gibt es bestimmt noch viel Auf und Ab. Alles Gute.
0: Vielen Dank, Ingo. Dankeschön.
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5: Alina, fangen wir mal ganz sachlich an.
6: Ja.
5: Ich habe mal nachgeschaut, das Robert-Koch-Institut schätzt, dass es in Deutschland ungefähr 100.000 Menschen gibt, die HIV-positiv sind. Du bist eine davon. Mhm. Allerdings geht man auch davon aus, dass etwa 70% der Betroffenen überhaupt nicht darüber reden, dass sie dieses Virus in sich tragen. Warum hast du dich entschieden, und das machst du ja heute, sogar ganz öffentlich, darüber zu sprechen?
6: Also für mich war das immer eine Sache, wo ich gelernt habe, nicht drüber zu reden, weil es so, so viele Vorurteile in der Welt heutzutage gibt. Und gerade wenn es um AIDS oder HIV geht, auch viele direkt wegrennen, weil sie denken, wenn man am selben Tisch sitzt, dann hat man nur noch kurz zu leben oder so. Deswegen bin ich auch so groß geworden, auf ärztlichen Rat und von meinen Eltern hin auch, nie drüber zu reden. Ich muss auch ehrlich sagen, ich habe es auch sehr spät erst erfahren, dass ich HIV habe. Also ich wusste, ich muss regelmäßig zum Arzt, ich muss Tabletten nehmen. Aber dass es das der Grund war, wusste ich erst mit 14. Und nachdem ich es erfahren habe, habe ich es erstmal verdrängt, bis man das dann natürlich nach und nach aufnimmt oder versteht und anders wahrnimmt als bisher. Und dann habe ich mich irgendwann dazu entschieden, dass es mich sehr belastet, weil ich natürlich, nachdem ich es wusste, auch nicht drüber geredet habe, weil ich mich auch dafür geschämt habe, dass ich es habe. Jahrelang gar nicht darüber geredet habe und gemerkt habe, das belastet mich aber auch, dieses nicht drüber reden können, nur mit den Eltern drüber reden können, weil die natürlich auch meistens nochmal ein anderes Verständnis und eine andere Sicht haben als man selber. Und genau, so ist dann der Wunsch entstanden, auch mit Freunden drüber reden zu können.
5: Ja. Kannst du denn verstehen, dass andere Betroffene das lieber für sich behalten?
6: Ja, also ich habe auch lange gebraucht, nachdem ich es erzählt bekommen habe, dass es HIV ist. Und ich musste natürlich dann auch erstmal an die Schulzeit denken. Da sitzt man in der Schule mit jungen Leuten zusammen, die Witze darüber machen, weil sie es lustig finden, zu sagen, keine Ahnung, springst du von Bett zu Bett und hast deswegen AIDS oder so, da musst du dich mal testen lassen bei der oder der Person. Und dadurch, dass ich auch immer mitbekommen habe, dass natürlich ja Witze darüber gemacht werden und das irgendwie präsent ist, aber nur ins Lächerliche gezogen wurde, ist es mir natürlich auch nochmal doppelt schwer gefallen, überhaupt ja das für mich anzunehmen, dass ich es habe. Und verstehe auch vollkommen, dass es Leute gibt, die nicht darüber reden wollen.
5: Aber ich glaube, eins müssen wir jetzt nochmal klarstellen.
6: Ja.
5: Du bist HIV-positiv, das heißt aber nicht, dass du AIDS-krank bist.
6: Nein, aber das verwechseln viele. Also ich bin HIV-positiv, bin aber auch nicht ansteckend, weil ich das glücklicherweise bei mir sehr schnell durch ärztliche Tests herausgefunden wurde, dass ich es habe. Mit 1,5 war das schon bekannt. Und seit, ich weiß gar nicht genau wann, nehme ich Tabletten dagegen und bin auch regelmäßig in ärztlicher Therapie. Medikamentöser Therapie und bin dadurch auch unter der Viruslast. Und unter der Viruslast ist gleich nicht ansteckend, aber das wissen viele nicht.
5: Ja. Okay, das heißt, wir sind mittlerweile längst in Zeiten, wo, wenn man das medikamentös behandelt, wo das nicht mehr die Auswirkungen hat, wie, also ich kenne das aus den 90er Jahren noch, das war eine meiner großen Ängste, AIDS, ja, so bloß nicht bei irgendjemand anstecken. Aber das ist, die Lage ist längst ganz anders.
6: Die ist ganz anders mittlerweile, ja.
5: Also lass uns das mal ein bisschen noch mal tiefer verstehen. Du hast das Virus von Geburt an, weil deine leiblichen Eltern beide HIV-positiv auch
6: genau,
5: waren.
6: Genau, beide waren HIV-positiv. Mhm. Meine Mutter ist ein Jahr nach meiner Geburt, also meine leibliche Mutter ein Jahr nach meiner Geburt gestorben. An einer Lungenentzündung, da wurde natürlich erstmal noch mal genau geguckt, wie kann man an einer Lungenentzündung heutzutage noch sterben. Oder damals war ja 2006, da war das ja eigentlich auch schon durch ärztliche Behandlung so gut, dass das eigentlich nicht mehr so der Regelfall war, dass man daran stirbt. Und dabei ist dann halt durch Tests auch rausgekommen, dass sie AIDS hatte tatsächlich. Und im Zuge dessen habe ich dann bei der Geburt wurde ich dann infiziert, weil es vor der Geburt nicht bekannt war, dass sie das hat.
5: Okay, das heißt, sie wusste das selber nicht, dass sie das an dich weitergibt.
6: Genau.
5: Okay. Und dann bist du mit, in welchem Alter bist du in eine Pflegefamilie gekommen?
6: Ich bin mit 1,5 damals
5: als sie gestorben ist.
6: Jetzige Pflegefamilie gekommen.
5: Okay.
6: Also ich kann mich nicht dran erinnern, weil ich noch zu klein, aber mein leiblicher Vater war auch psychisch krank. Weswegen er einfach gar nicht in der Lage war, sich um mich und meinen leiblichen Bruder zu kümmern. Und dadurch bin ich auch recht schnell dann in eine Pflegefamilie gekommen und hatte auch das große Glück, dass ich nur einmal in eine Pflegefamilie gekommen bin und dort bis heute genau meine Eltern Mama und Papa nennen darf. Genau.
5: Das heißt aber, deine Pflegefamilie war im Bilde und wusste, dass sie ein Kind aufnimmt, das HIV-positiv ist.
6: Ja, also ich sag jetzt mal, ich bin ein Pflegekind, was als schwer zu vermitteln galt. Dadurch, dass ich halt eben die Besonderheit habe, dass ich nochmal anders gepflegt und anders drauf geachtet werden muss, dass ich natürlich regelmäßig zum Arzt muss, Untersuchungen machen muss. Vom Aufwand her, sage ich auch mal, nicht gerade pflegeleicht war, weil dazu kommt ja auch noch mal, dass ich auch ein Baby war, da fällt ja dann auch noch mal mehr Pflege an. Meine Pflegeeltern haben damals auch genau überlegt, ob sie das tun wollen oder nicht, haben sich aber dann dafür entschieden, mit dem Wissen, dass ich HIV habe. Und haben mich dann aufgenommen.
5: Aber das heißt, über viele, viele Jahre hat deine Pflegefamilie dafür gesorgt, dass du die Medikamente bekommen hast, haben vielleicht auch beim einen oder anderen aufgepasst, dass nicht irgendwie, keine Ahnung, wenn mal eine Wunde blutet oder so, ne, dass dann auch wirklich nichts passiert. Aber mit dir haben sie nie darüber gesprochen.
6: Ich sag mal so, als Kind hinterfragt man ja viele Dinge nicht. Ich wusste, ich muss Tabletten nehmen, damit ich gesund bleibe. Und ich wusste auch, mein Blut ist krank. Also ich muss aufpassen, wenn ich zum Beispiel Nasenbluten habe. Ich war früher ein Nasenblutenkind. Ich habe bei allen möglichen Nasenbluten bekommen, dass ich aufpassen muss, dass die Geschwister Abstand halten sollen. Und so sind wir auch sehr streng, sage ich mal, aufgewachsen. Das ist bis heute so, wenn ich Nasenbluten bekomme, dass die anderen automatisch einen Schritt zurückgehen und mich einfach machen lassen, weil sie wissen, was ich tue. Und ich habe es damals nicht hinterfragt, aber...
5: Aber es war ja schon, genau. Ich meine, also bei dir wurde dann mehr Aufstand gemacht als bei anderen, genau. Wahrscheinlich.
6: Ja, also manchmal habe ich mich auch darüber aufgeregt, übertreibt jetzt mal nicht, ich habe nur Nasenbluten nach dem Motto. Aber jetzt im Nachhinein kann ich das natürlich auch noch mal besser verstehen und nachvollziehen.
5: Wie ist das dann zustande gekommen, dass du es dann doch erfahren hast? In welchem Alter war das?
6: Mit 14, glaube ich.
5: Okay. War das, weil du langsam selber gemerkt hast, das stimmt was nicht? Oder was für eine Situation war das?
6: Das war in der Zeit, wo mein leiblicher Vater gestorben ist. Mhm. Da war ich selber ja psychisch sehr angeschlagen, weil ich das mit meiner Pflege, nicht mit meinen Pflegeeltern, mit meinen leiblichen Eltern sehr verdrängt habe und meine Herkunft und ja auch meine Erkrankung, die ich davon habe. Ich habe einfach gelebt, ohne mich damit auseinanderzusetzen. Und durch den Tod ist nochmal alles auf mich eingeprasselt, weil ich damals selbst den Kontakt abgebrochen habe zu meinem leiblichen Vater, weil es mir psychisch nicht gut ging. Und quasi an mir vorbeigegangen ist, nochmal Abschied nehmen zu können von ihm oder irgendwie nochmal mit ihm reden zu können, was dann hinterher irgendwie mich dann doch belastet hat. Und dadurch habe ich mich dann auch sehr, sehr viel mit der Bibel beschäftigt, mit dem Glauben beschäftigt. Ich bin christlich aufgewachsen, hatte schon immer damit zu tun, aber da war nochmal so eine ganz intensive Zeit, wo ich für mich selber auch beschlossen habe, ich möchte mich taufen lassen. Das habe ich dann auch meinen Eltern gesagt. Ich habe mich mit der Bibel auseinandergesetzt. Ich möchte mich taufen lassen, das ist der nächste Schritt. Ich möchte ganz Jesus nachfolgen und das auch allen zeigen. Und das war der Punkt, wo meine Eltern dann gesagt haben, das ist schön, aber vorher müssen wir dir noch etwas sagen.
5: Okay.
6: Genau.
5: So, und dann eigentlich warst du drauf und dran zu sagen, so ich hier taufe, das ist ja eigentlich eine schöne Sache, auf die man sich freut und dann diese Nachricht. Was hat das bei dir ausgelöst?
6: Erstmal habe ich natürlich, glaube ich, wie mechanisch einfach zugehört und habe das so in mich aufgenommen. Dann sind einige Dinge halt so Rückschlüsse, die dann für mich logisch waren, weswegen ich Tabletten nehmen muss, warum ja mein Blut krank war, warum meine Geschwister da immer aufpassen mussten, warum bei mir immer mehr Stress gemacht wurde, wenn ich irgendwie verletzt war und geblutet habe, als bei allen anderen. Ich habe es dann erstmal mir angehört und habe das, glaube ich, dann auch so ein bisschen nochmal verdrängt, weil ich dachte so, HIV? Nee, nicht mit mir, so nach dem Motto. Und das kam dann erst nach und nach dann überhaupt, dass ich das realisiert habe, was das überhaupt bedeutet, weil ich natürlich auch von klein auf, damals war das, glaube ich, jeden Monat, dann alle 3 Monate mittlerweile, dass ich auch in die Uniklinik Köln fahren musste zum Blut abnehmen und da kam auch so ein bisschen die Trotzphase, wo ich war so, warum muss ich das eigentlich machen? Das will ich gar nicht so. Ich habe es natürlich schlussendlich trotzdem gemacht, weil ich wusste, das ist gut für mich und ich muss das auch irgendwie machen, weil ich will ja auch nicht irgendwie noch kränker werden oder irgendwie was. Aber es war so die Phase, wo ich es realisiert habe, aber nicht annehmen wollte für mich.
5: Vielen Dank. Ich glaube, das ist ein wirklich wichtiger Beitrag, dass wir auch drüber geredet haben. Ich weiß nicht, wie viel man überhaupt noch in unserer Gesellschaft drüber redet. Das ist irgendwie so ein Thema, das ist so, man beschäftigt sich gar nicht mehr viel damit und hat vielleicht ganz falschen Bilder auch im Kopf. Vielen Dank für deine Offenheit heute.
6: Ja.
5: Daniela, es gibt da was, da redet man auch nicht so gerne drüber, obwohl ich habe schon den Eindruck, zunehmend offen auch in unserer Gesellschaft, mehr als früher, das Thema Angst. Für dich war das wirklich lange Zeit, war das total prägend, aber irgendwann ist da so eine richtig heftige Angststörung mit Angstattacken draus geworden. Kannst du dich noch an die erste Situation erinnern, wo du gemerkt hast, ich glaube, ich habe jetzt gerade eine Panikattacke?
7: Ja, also wo ich das bemerkt habe, aber nicht benennen konnte, das weiß ich noch. Das war auf der Beerdigung von meinem Opa. Ich habe da gesessen und das war so beklemmend irgendwie und so eingeengt und mir ging es überhaupt nicht gut und ich konnte das, ich habe es auf die Beerdigung geschoben, auf die Trauer halt einfach auch. Ja. Das war so der erste Moment und das hat sich aber dann auch gesteigert.
5: Ja. Das heißt, die wurden immer schlimmer, diese,
7: ja,
5: häufiger diese Attacken.
7: Wir hatten in diesem Zeitraum sehr, sehr viele Schläge, sag ich mal. Das ist innerhalb von 9 Monaten sind 2 Opas und eine Oma verstorben. Und das kam so dicht hintereinander. Und als meine Oma so krank war, der stand ich sehr nahe. da ist das richtig rausgekommen mit der Angst, wo ich merkte, ich habe hier so eine Angst in mir, die ich in keinster Weise beherrschen kann, die einfach wirklich größer und stärker ist als ich und ich habe die nicht im Griff.
5: Hättest du benennen können, wovor du Angst hast?
7: Ja, also was ich bemerkt habe, es war immer, wenn es um Krankheit, um Krankenhaus, um Tod, um diese Dinge ging, alles, was in diese Richtung sich bemerkbar gemacht hat. Und das war erst der Anfang, das hat sich dann auch noch gesteigert. Also im Nachgang weiß man viel mehr. Mhm. Ja, das, was irgendwann da ist, hat ja auch einen Aufbau, bis es so weit war. Und das war aber so der Punkt, wo ich ganz furchtbar hilflos war, weil ich nicht wusste, was ist das jetzt genau, warum ist das so und was kann ich machen, dass das aufhört, weil du willst, dass das aufhört, das ist nicht schön.
5: Ja. Jetzt ist das jetzt bis zum gewissen Punkt vielleicht, denkt man erstmal, das ist ja auch normal, ne? Mhm. Viel, das ist Trauer, es passiert gerade viel, dass da meine Gefühle verrückt spielen, dass einem das Angst macht, ist ja bis zum gewissen Grad auch normal.
7: Ja.
5: Wo hast du denn gemerkt, nee, das ist bei mir aber nicht mehr normal, sondern das nimmt Formen an, die krankhaft werden?
7: Das habe ich ein paar Wochen später bemerkt. Ich habe jemand aus der Familie in eine Klinik gefahren zu einer Reha-Maßnahme und hatte einen Tag vorher ganz komisch, einen Friseurtermin und habe da gesessen und hatte eine Panikattacke. Ich wusste nicht, dass das eine ist. Ich wusste nur, es ist irgendwie, denke ich, haben die den Umhang zu eng gemacht? Was ist denn hier los? Und mir ging es richtig, richtig schlecht. Und jetzt hatte ich natürlich Angst, das kommt morgen wieder. Und denke, wenn du jetzt dann fährst mit dem Auto und in diese Klinik da rein, nee, das schaffe ich nicht. Also dieser Gedanke, ich muss in eine Klinik rein, der war damals schon schlimm. Und dann habe ich mir noch eine Cousine mitgenommen und die hat das dann auch gemacht und ich habe im Auto gesessen und im Auto habe ich gedacht, nee, das hier ist nicht mehr normal, das ist krank. Irgendwas ist hier ganz faul, du brauchst einen Arzt. Und habe aus dem Auto raus mir einen Termin gemacht, habe angerufen beim Arzt, beim psychiatrischen Arzt und habe gesagt, hier ist irgendwas ganz faul, ich brauche Hilfe.
5: Das heißt, es ging dann auch schon in die Richtung, Angst vor der Angst zu haben.
7: Aber total. Ja. Und Angst vor der Angst ist eigentlich schlimmer als die Angst.
5: Ja. Für die, die es noch nicht erlebt haben, dankbar sein können, dass sie es noch nicht erlebt haben, so eine Panikattacke, kannst du beschreiben, was da genau passiert, was da in dir abgeht, gegangen ist?
7: Es hat mit Schwindel zu tun, mit Atemnot, mit Beklemmungen in der Brust, mit Luftnot hatte ich gesagt, das Herz schlägt viel, viel schneller, du hörst Rauschen in den Ohren. In dem schlimmsten Fall kann ich mich erinnern, dass ich mich mal im Wohnzimmer in die hinterste Ecke von der Couch gedrückt habe, aus Angst, ich sterbe jetzt. Weil der Körper einfach sämtliche Funktionen von sich gibt, die du nicht mehr im Griff hast und die ganz unangenehm sind und du nicht weißt, wann hört das wieder auf und was kann ich tun, damit es aufhört? So ungefähr.
5: Ja. Würdest du sagen, es gab dann so bestimmte Situationen oder Dinge, die dich besonders getriggert haben und dann so eine Attacke ausgelöst haben?
7: Ja. Also in dieser Hochphase war es so, wenn du mir gesagt hättest, du musst jetzt in ein Krankenhaus gehen, gar nicht, dass ich selbst Patient gewesen wäre, sondern jemanden besuchen. Panikattacke, nur der Gedanke. Mhm. Also ich hatte in dieser Zeit war auch mein Papa im Krankenhaus, der hatte eine OP und ich habe mich ganz, ganz arg verrückt gemacht, weil ich wusste, ich kann da nicht hingehen, ich kann den nicht besuchen und das war für mich eigentlich ein No-Go. Mhm. Und ich habe dem dann einen Brief geschrieben und habe dem meiner Mama mitgegeben und es ist mir bis heute schlimm, dass ich da nicht hinkonnte. Mhm. Weil das für mich immer so normal war, meiner Familie beizustehen und auch dann da zu sein. Und ich hatte keine Wahl. Ich wäre gar nicht hingekommen.
5: Bist du auch in einem sehr christlichen Umfeld aufgewachsen?
7: Ja.
5: Bist auch heute in christlichen Seelsorgearbeit. Wie hat das denn für dich zusammengepasst? Da schlägt man die Bibel auf und da steht drin, fürchte dich nicht, hab keine Angst. Und du hast eine Panikattacke nach der anderen.
7: Das habe ich am Anfang auch nicht übereinander bekommen. für mich war das ganz schwierig auch, wenn ich mir vorgestellt habe, da steht, hab keine Angst. Ja, die

0: war weg. Aber es hat mir unheimlich geholfen. Es hat mich durchgetragen, mich da wirklich festzuhalten. Gerade in den Situationen, du hast nichts mehr unter Kontrolle. Du hast jeglichen Kontrollverlust.
1: Ja. Ist das mal passiert, dass jemand gesagt hat, oh, komm, Daniela, musst doch keine Angst haben.
0: Ja, sicher.
1: Steht das sogar in der Bibel?
0: Ja, natürlich. Und das erlebe ich auch heute immer wieder in der Seelsorge, dass es immer noch Menschen gibt, die sagen, ah, du musst nur beten. Oder du musst richtig beten. Oder du, deine Beziehung zu Gott, die ist bestimmt irgendwie nicht richtig, weil man muss doch keine Angst haben. Und ich muss sagen, mittlerweile macht mich sowas wütend, wenn ich das bei anderen Menschen erlebe, die das durchleben müssen, weil die Situationen sind so schlimm. Wenn du da noch jemanden hast, der dir dann noch Vorwürfe macht oder dir noch damit zeigt, ja, irgendwas stimmt doch mit dir nicht, dann finde ich das wirklich, das ist schon Richtung Missbrauch. Und ich hatte nicht so viele Menschen früher, die so getickt haben, aber ich habe gemerkt, auch meine Familie, die wussten ja nicht, was ist mit der los. Die haben das ja erstmal gar nicht verstanden. Woher, wenn du es nicht kennst?
1: Wie kriegst du es denn heute übereinander, die Tatsache, dass in der Bibel davon gesprochen hat, dass wir uns nicht fürchten sollen, du aber aus deinem eigenen Leben diese Ängste auch kennst?
0: Ich krieg das heute übereinander, weil ich weiß, dass meine Angststörung, die wirklich definitiv da war, eine Erkrankung ist. Das heißt, wenn ich mir ein Bein breche, gehe ich zum Arzt. Dann warte ich auch nicht und denke, naja, komm, wird gleich wieder gut sein. Und die Seele ist so empfindlich und so zart zum Teil. Und heute kann ich schon den Werdegang sehen, warum ist das bei mir so gekommen. Das weiß man halt zu so einem Zeitpunkt nicht. Aber ich bin heute jemand, der anderen sagen kann, du, da gibt's was gegen, das gibt auch wieder einen Weg da raus. Es ist ein Prozess und der dauert vielleicht, aber das geht. Es gibt eine Möglichkeit.
1: Was hast du denn rausgefunden darüber, woher diese Ängste kamen?
0: Das war ein Mischmasch und es war, der Ursprung selbst lag in einer Phase meiner Kindheit, wo ich mit 12 oder 13 mit Nachbarskindern so ganz unbedarften Film gucken wollte und der stellte sich als Horrorfilm raus, was ich nicht wusste. Und ich habe mich damals nicht getraut, einfach zu gehen, weil ich es so fand und weil es mir Angst gemacht hat. Das war ja peinlich, das konnte man nicht machen. Und dann bin ich sitzen geblieben. Und ich habe zwar den überwiegenden Teil nur gehört und nicht sichtlich wahrgenommen, aber so ein paar ganz markante Teile schon. Und die haben mich über Jahre verfolgt. Die haben mir wirklich ein komplett falsches Bild vom Tod gezeichnet, der in diesem Film natürlich vorkam. Und das war mir aber nicht bewusst. Ich bin dann, als ich in dieser Angststörung war, in einer Reha-Maßnahme und habe da erst rausgefunden, wie kam das denn überhaupt dazu? Was hat denn dazu geführt? Und dann kamen halt noch Lebenssituationen dazu. Ich habe am Bett von meiner Schwester gesessen, die nicht wusste, wo wir nicht wussten, ob sie das überlebt. Die hatte eine ziemlich schlimme Entzündung im Kopf und die Ärzte waren sich da auch nicht sicher. Das war noch mal so eine ganz krasse Situation. Und das Ganze hat halt wirklich so peu à peu dazu geführt, dass ich diese Angst entwickelt habe, die dann irgendwann nicht mehr gesund war. Es gibt ja gesunde Angst und ungesunde, sondern die in diese richtig ungesunde, krankhafte Angst gegipfelt ist.
1: Das ist ja oft dieses Anerkennen von, ich brauche Hilfe, ist ja oft schon ein super wichtiger Schritt, überhaupt da rauszukommen. Würdest du sagen, es gab noch so einen anderen Schlüssel bei dir, der dir besonders geholfen hat, da jetzt in diesen Heilungsprozess reinzukommen?
0: In dieser Reha ist mir bewusst geworden, ich kann diese Angst nur besiegen, wenn ich mich ihr stelle und wenn ich da reingehe.
1: Konfrontationstherapie.
0: Und ich war aber begleitet. Ich war zum einen von Therapeuten begleitet und zum anderen auch medikamentös. Ist ja auch, wo viele sich Gedanken machen. Aber es ist so, war so wichtig für mich, diese Unterstützung zu haben. Und so bin ich ab dieser Reha-Maßnahme über 2 Jahre ging dieser Prozess immer ein Stück tiefer in diese Angst hinein vor Krankheit und Tod, bis ich im Endeffekt im Hospiz am Sterbebett von meinem Schwiegervater saß.
1: Was man ja nicht planen kann.
0: Nein.
1: Was dann auch noch passiert.
0: Das Leben passiert.
1: Okay.
0: Und ich war gezwungen, mich dieser Angst einfach anzunähern. Ich hatte gar keine Wahl und bin dann wirklich über

0: ganz über diese lange Zeit immer einen Schritt tiefer reingegangen. Und bin aber im Nachgang so dankbar, weil ich gemerkt habe, Jesus geht mit. Er ist jeden einzelnen Schritt mitgegangen und ich habe mich zwar überfordert gefühlt, das ist öfter mal so ein Ding, wo wir beide uns nicht so einig sind. Er weiß, ich schaffe das und ich denke, ich schaffe es nicht. Aber es war wirklich, wirklich ein Weg, wo ich im Nachgang sagen kann, der war so gesegnet, es war immer ein Stückchen tiefer, aber es war heilsam.
1: Was löst es heute bei dir aus, wenn du über Tod und Sterben nachdenkst?
0: Überhaupt nichts Schlimmes. Im Gegenteil. Also wir haben danach noch meine Schwägerin begleitet, auch im Hospiz. Und ich würde heute sofort jederzeit hingehen. Also ich gehe in jedes Krankenhaus. Nichts mehr.
1: Wo siehst du jetzt Gott in dieser ganzen Geschichte?
0: Dass ich nicht alleine mit da durch musste. Ja, ich bin ein Mensch. Ich lebe auf einer Welt, wo nicht alles in Ordnung ist. Und ich kann krank werden. Und das geht nicht nur dem Körper so, das geht auch der Seele so. Und es gibt viele Menschen, die das sind. Und mir ist einfach total wertvoll zu wissen, dass das nicht das Ende ist, sondern dass es einen Weg daraus gibt. Der ist vielleicht nicht kurz, der geht nicht auf Knopfdruck, der dauert, aber der ist möglich. Und ich habe einfach in meinem Glauben und in meinem Festhalten, in meinem Sinn in Jesus diesen Halt gehabt, da durchzugehen, auch trotzdem, wenn es nicht leicht war. Ich habe auch geschimpft. Ich habe auch gemeckert. Mache ich heute auch, wenn irgendwas ist. Aber dieser Halt in Jesus, der war für mich ein ganz, ganz markanter Weg dadurch.
1: Und wahrscheinlich hilft es dir in einem ganz anderen Maße, als Leute, die das nicht erlebt haben, heute Menschen zu begegnen, auch in der Seelsorge, die auch mit Ängsten zu kämpfen haben.
0: Ganz arg. Ich kann das ernst nehmen und ich kann es mitfühlen. Ich kann mich reinversetzen und kann einfach, ich weiß, wie schlimm Angst ist. Oder wie du eben sagtest, die Angst vor der Angst ist meist noch schlimmer. Und will aber auch immer wieder wirklich mitgeben, es gibt Lösungen, es gibt Wege.
1: Vielen Dank.
0: Gerne.
1: Ich danke dir sehr, Daniela. Ich danke euch allen. Wenn wir so überlegt, worüber haben wir gesprochen? Wir haben über HIV, wir haben über Trauer, wir haben über Angst gesprochen. Und trotzdem habe ich euch drei als Menschen wahrgenommen, die ganz viel Hoffnung machen. Danke euch dafür und ich hoffe, dass ihr das tatsächlich auch selber in eurem Leben immer wieder erlebt, diese Hoffnung. Alles Gute euch.
0: Danke.
1: Und ich wünsche euch auch diese Hoffnung. 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Ciao.

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0: Die Störungen auf der Bahnstrecke Magdeburg-Berlin nach dem Brand in einem Stellwerk bei Gerwisch haben lange genug gedauert, doch nun konnte die Deutsche Bahn Vollzug melden. So ging das neue Stellwerk termingerecht in Betrieb. Die Infrago von der Deutschen Bahn, zuständig für den Ersatzneubau, war froh, dass man nur 12 Monate brauchte, um die neue Einrichtung in Betrieb nehmen zu können. Musste man doch nicht nur einen kompletten Neubau errichten, sondern wollte auch gleichzeitig eine moderne elektronische Variante des Stellwerks verwirklichen. So konnte man nicht nur die volle Leistungsfähigkeit der Strecke Magdeburg-Berlin herstellen, sondern auch eine zukunftssichere Lösung bauen, die langfristig Bestand haben soll. Denn man erneuerte nicht nur das eigentliche Stellwerk, sondern auch die angeschlossenen Signalanlagen. Außerdem nutzte man die Wiedererrichtung in Gerwisch auch dazu, die benachbarten Stellwerksbereiche in Möser und Biederitz anzupassen. Und damit ein herzliches Willkommen zum MDF1 Direktmagazin am Freitag. Die Polizei kündigt für die folgende Woche wieder eine Roadpol-Kontrollaktion an. Diesmal soll der Schwerpunkt auf der Nutzung elektronischer Geräte im Straßenverkehr gelenkt werden. Also vor allem die verbotene Handynutzung oder die Verwendung von Kopfhörern. Weiter soll es um Ladungssicherung gehen, wozu auch die Nutzung der Rückhaltesysteme im Auto und nicht nur für Kinder zählt. Und erfahrungsgemäß wird bei diesen Kontrollen auch gern die Laserpistole herausgeholt. Die verstärkten Kontrollmaßnahmen sollten alle Verkehrsteilnehmer zur Kenntnis nehmen, denn das Verbot von Kopfhörern oder zur Handynutzung gilt auch für Radfahrende.
1: Der Magdeburger Dom ist das Wahrzeichen der Landeshauptstadt und jedes Jahr kommen mehr als 100.000 Besucher, um seine Pracht zu bestaunen. Diese Besucher hier haben einen ganz besonderen Anlass, denn das ist die offizielle Übergabe des restaurierten Grabmals des Domherrn Friedrich von Arnstedt und seiner Frauen Metta und Magdalena an die Öffentlichkeit. Aber gehen wir zurück in das Jahr 1945. Magdeburg wurde am 16. Januar durch einen Luftangriff der Alliierten schwer getroffen, die Stadt im Chaos. 2500 Tote, 11.000 Verletzte, 200.000 Menschen obdachlos, auch der Dom wurde beschädigt, darunter auch der Arnstedtsche Epitaph. Seine Trümmer lagen auf dem Boden und mitten in diesen Wirren gab es Menschen, die die Trümmer des Kunstwerkes aus Sandstein, Alabaster und Marmor aufsammelten und in Sicherheit brachten. In der Feierstunde, die jetzt die Wiederherstellung würdigt, wurde an diese unbekannten Retter erinnert, denn ohne ihren Einsatz in schwierigsten Zeiten wäre das Kunstwerk aus dem Jahr 1610 nicht zu retten gewesen.
2: Diejenigen, die damals, als Magdeburg so schwer zerstört worden ist und auch der Magdeburger Dom schwer getroffen worden war, zunächst hier vor den Trümmern standen und auch vor dem zerstörten Grab standen. Diejenigen haben mit dem Werk, das wir heute vollendet haben, eigentlich begonnen. Sie haben die Trümmer aufgelesen, sie haben die Scherben, wenn man so will, zusammengetragen und haben dafür gesorgt, dass heute überhaupt dieses Puzzle eigentlich wieder zusammengesetzt werden konnte, dass angesichts der damaligen Zeit, 1945, man muss sich das ja vorstellen, in der damaligen Zeit natürlich etwas gewesen, wo niemand sagen konnte, wann das überhaupt tatsächlich mal und ob es überhaupt gelingt, das wieder aufzubauen. Das finde ich ganz großartig.
1: Da liegen sie also, die Teile. Es wurde eingeschätzt, dass etwa 80% der Substanz vorhanden ist. Aber welches Teil gehört wohin? Es gibt zwar alte Fotos, aber die sind nur ein Anhaltspunkt und deshalb kam ein Team der Otto von Guericke Universität ins Spiel. Mit modernsten Methoden sollten die Einzelteile dreidimensional gescannt werden, aber das war nicht so einfach, wie es sich die Wissenschaftler vorgestellt hatten, denn vor Ort gab es keine Laborbedingungen.
3: Alleine auf dem Gerüst das Auslösen des Scanprozesses sorgte dafür, dass diese Bühne anfing zu schwingen. Das heißt, wir hatten nie einen sauberen Bezugspunkt. Es ist publiziert worden, ob es wirklich geholfen hat, denjenigen, die es dann aufgebaut haben. Und es war uns immer klar, wir können maximal ein bisschen technische Unterstützung.

0: Überraschung geben.
1: Am Ende hat es aber dann doch ziemlich gut geklappt. In einer Simulation wurden die Teile zugeordnet und die Fehlstellen konnten ermittelt werden. Auch hier kamen modernste Methoden zum Einsatz, denn die Datensätze der Forscher wurden benutzt, um mit 3D-Sanddruck fehlende Teile zu erstellen, eine Methode, die im Wesentlichen aus der Gießereitechnik stammt.
2: Also letztendlich ist das ja eine steinrestauratorische und konversatorische Arbeit eigentlich ganz traditionell. Da liegen ein Haufen Steine rum, da muss geguckt werden. Jetzt diese Innovation der dreidimensionalen, nennen wir es mal Vorforschung, ja, hat Ihnen das geholfen?
3: Das hat uns schon geholfen. Unsere Idee war es ursprünglich nicht. Das war dann schon vom Domförderverein und der Uni auch erstmal ohne unsere Beteiligung ausgedacht worden. Wir waren da auch skeptisch, aber es hat am Ende schon geholfen, weil bei den vielen Teilen und auch die großen Teilen kann man manches dann doch schon mal vorab virtuell erledigen, was nicht so einfach ist, tatsächlich real zu machen. Und das war schon eine Hilfe bei der Visualisierung. Wo wollen wir hin? Was brauchen wir noch, damit wir das erreichen? Und letztendlich ja auch bei dem Füllen der Fehlstellen, weil wir dann einmal die Scans hatten. Das war jetzt gar nicht der Plan ursprünglich gewesen, dass wir das dann auch nochmal nutzen für die Rekonstruktion. Da hatten wir erstmal die klassischen Verfahren im Auge gehabt, aber es war dann durchaus auch hilfreich, das gleich noch mitzuverwenden für eine Serienfertigung von Kapitellen oder fehlenden Stücken, die aber Urprobe rumkommen dann.
1: Das ist die Rolle mit den Namen der Spender. Gekostet hat die Aktion insgesamt 270.000 Euro. Davon stammen 120.000 Euro von institutionellen Großspendern und 150.000 Euro stammen von vielen Einzelspendern, deren Namen sich jetzt in dieser Kupferbulle befinden, die im Epitaph versteckt wird. Mit diesem Projekt ist jetzt 86 Jahre danach die letzte Kriegswunde im Magdeburger Dom geschlossen worden. Aber es gibt hier viele wichtige Kunstwerke, die, wie man sieht, noch tatkräftige Unterstützung brauchen, um weiter die Zeiten zu überstehen. Und hier wird der Domförderverein nicht nachlassen.
4: Ich denke mal, die Magdeburger, die immer sagen, ohne den Dom bin ich gar nicht zu Hause. Die könnten sich sogar noch einen kleinen Tucken mehr engagieren, indem sie sagen, warum werde ich nicht Mitglied im Domförderverein? Für 50 Euro beziehungsweise reduziert 25 Euro im Jahr könnte man sozusagen einfach etwas Gutes tun. Das andere ist, dass wir Spendenprojekte immer ja bezogen auf das Objekt, was restauriert werden muss, machen. Und dann auch sagen, warum ist das wichtig? Zu sagen, wo finde ich die Spendenkontonummer? Auf der Internetseite. Da ist ja alles, was man braucht, drauf. Da ist man auch, hat man auch die Informationen über Projektstand und ähnliches. Das ist eigentlich eine ganz, ganz einfache Sache. Nur viele kommen einfach nicht drauf.
1: Und das ist die Internetseite, von der Ursula Klinger gesprochen hat. Hier finden Sie alle Informationen.
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6: Die MDF1 Wettervorhersage für den 2. und 3. Oktober. In der Nacht zum Samstag ist der Himmel wolkig oder nur gering bewölkt. Dunst-, Nebel- oder Hochnebelfelder können sich bilden. Sonst ist es trocken. Die Nachttemperaturen sinken auf 11 bis 9 Grad. Der sehr leichte Wind dreht von Norden auf Osten. Am Samstag geht es neblig in den Tag. Nach Auflösung der Nebel- oder Hochnebelfelder zeigt sich der Himmel wechselnd wolkig. Die Tageshöchsttemperaturen erreichen 22 Grad. Der Wind weht leicht aus dem Südosten. Der UV-Index liegt beim niedrigen Wert 1. Die weiteren Aussichten bis zum Dienstag. In der neuen Woche gibt es ruhiges Herbstwetter. Am Himmel ist meist nur eine leichte Bewölkung und die Sonne findet immer wieder Lücken. Regen ist nicht zu erwarten und die Temperaturen bleiben stabil über der 20-Grad-Marke.
7: Zum Tag der Deutschen Einheit gibt es in Halle und Magdeburg verschiedene Veranstaltungen.

0: So will man in Halle ab 13 Uhr mit Musik und Fußball den Feiertag begehen. Auf dem Marktplatz wird es dazu unter dem Motto "Gemeinsam am Ball bleiben" ein Familienfest geben, das man gemeinsam mit dem HFC und der Singschule Halle veranstaltet. Es gibt zahlreiche Gesprächsrunden und Publikumsaktionen, Promi-Torwandschießen und Zeitzeugen berichten zur Fußballgeschichte. Und dann sollen natürlich auch noch die Ergebnisse des Aufrufs gezeigt werden, bei der Hallenser ihre persönliche Trikot-Anekdote erzählen. Alle Interessenten sind zur Veranstaltung eingeladen, die um 19.30 Uhr zu Ende gehen soll. In Magdeburg wird ab 12 Uhr der Tag der Deutschen Einheit traditionell mit einem Tag der offenen Rathaustür begangen. Im Mittelpunkt werden diesmal die Kindertagesstätten stehen, wobei man die unterschiedlichen pädagogischen Konzepte und die Arbeit der Einrichtungen kennenlernen kann. Es gibt Infostände und Mitmachaktionen und Besucher können sich für Führungen durch das Rathaus anmelden. Auch immer interessant die Versteigerung der Gastgeschenke um 13 Uhr oder ein Kinderkonzert um 14.30 Uhr im Rathaus Innenhof mit Martin Rühmann. Der Tag der offenen Rathaustür endet dann um 16 Uhr. Wiener Geschichten gibt es am Sonntag im Salzlandmuseum. Ein Liedernachmittag mit Alexander Klinger und seinem Salonorchester mit Gesang, Kaffee und Kuchen. Um 15.30 Uhr soll das Konzert beginnen und die Eintrittskarte wird 20 Euro kosten. Sven Phantom ist am Samstagabend auf dem Moritzhof zu erleben. Er wird sein neues Album Ins Gras vorstellen, das sich zwischen Picknickdecke und Leichentuch hin und her bewegt. Das kann gesellschaftskritisch, aber auch klug und albern werden. Sein Konzert beginnt um 20 Uhr und hier kostet es 22 Euro an der Abendkasse. Ja, mein letzter Tipp führt noch einmal nach Halle, denn es wird noch einmal zu einem Familiennachmittag auf der Oberburg Giebichenstein eingeladen. Unter dem Motto Schwert und Schild geht es allerdings nicht um die Stasi, sondern um die Ritter des Mittelalters. Für 5 Euro Teilnahmegebühr bekommt man die Möglichkeit, sich sein eigenes Schwert oder Schild zu gestalten. Die Aktion am Sonntag beginnt um 14 und endet um 17 Uhr. Ja, und bei uns endet jetzt das Direktmagazin am Freitag, nur um zur nächsten vollen Stunde wiederholt zu werden. Für die Zeit bis dahin möchten wir Sie wieder ins Talkwerk einladen. Und dann noch unser Hinweis auf unseren Wochenrückblick am Samstag und Sonntag auf ein neues Direktmagazin am Montag. Bis dahin ein schönes Wochenende, auf Wiedersehen und bleiben Sie gesund.
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2: Hier ist ERFS. Willkommen in unserem Talkwerk. Schön, dass ihr mit dabei seid und schön, dass ihr da seid. Liebe Gäste, hier am großen runden Tisch, ganz außen, da sitzt Daniela Dittard. Daniela arbeitet in der Seelsorge, hat da viel mit Lebensfragen und Ängsten anderer Menschen zu tun. Aber Angst hat auch lange ihr eigenes Leben sehr bestimmt, bis es sogar richtig krankhaft wurde. Das Ganze gipfelte dann in einem Burnout und in einer handfesten Angststörung. Danke, dass du uns davon erzählst heute.
3: Gerne.
2: Daneben Alina Gies. Alina ist Rettungsschwimmerin und gerade in der Ausbildung zur Krankenpflegerin. Und sie lebt seit ihrer Geburt mit dem HI-Virus, also mit HIV. Was sich damals verändert hat, als sie das so als Teenagerin erfahren hat und wie sie heute damit lebt, darüber reden wir. Danke, dass du da bist.
3: Danke, dass ich hier sein darf.
2: Und schließlich Johanna Stolzsteimer. Johanna ist Logopädin, dreifache Mama und Witwe. Ich weiß nicht, wie sehr du dich selber an dieses Wort schon gewöhnt hast oder das überhaupt magst. Es ist kein schönes Wort. Ihr Mann Philipp ist vor 2 Jahren auf einer Bergwanderung tödlich verunglückt. Und vielen Dank, dass du uns mit hineinnimmst in deinen Weg dieser letzten 2 Jahre. April 2024, du warst mit den Kindern zu Hause. Dein Mann war zum Wandern in den Bergen, wo er dann auch tödlich verunglückt ist. Am Abend davor hast du noch so eine letzte Sprachnachricht von ihm bekommen, richtig? Mhm. Was hat er dir da gesagt?
3: Es war wunderschön. Er war auf einem Gebetsspaziergang und hat mir eine Nachricht eben dann draufgesprochen als Sprachnachricht und hat dann gesagt, dass er unfassbar dankbar ist für unsere Ehe und dass er mir dankt für meine Liebe und mein Vertrauen zu ihm und dass wir auch jeder weiß ja, wenn man Beziehungen führt,

0: Es ist nicht immer leicht und einfach, aber dass wir auch in schweren Zeiten aneinander festgehalten haben und dass er mir für die Jahre dankt. Und dann hat er gesagt, ich wüsste nicht, wer ich wäre, was ich wäre und wo ich wäre ohne dich. Und das waren seine letzten Worte.
1: Also es ist jetzt nicht nur ein Spruch, ich habe tatsächlich gerade Gänsehaut, wenn ich das höre. Das klingt ja fast schon wie so ein Vermächtnis, so perfekte letzte Worte wie aus so einem Hollywood-Film. Hast du manchmal das Gefühl, er hat schon irgendwas geahnt?
0: Nee, das glaube ich nicht, dass er das geahnt hat, obwohl es ja so viele Dinge auch gab, die im Vorfeld passiert sind, wo man dachte, Wahnsinn, das ist wie so darauf hingeführt worden. Aber ich denke, er selber hat nichts geahnt davon. Also, nee.
1: Hattet ihr dann nochmal Kontakt nach dieser Sprachnachricht auch?
0: Wir haben abends dann nochmal telefoniert, wenn er auf Geschäftsreise war oder unterwegs war, hat er abends immer angerufen, um den Kindern gute Nacht zu sagen. Und er hatte geschäftlich eine schwierige Entscheidung zu treffen und hat mich dann am nächsten Morgen angerufen, hat mir erzählt, dass er schlecht geschlafen hat, dass aber jetzt ganz klar ist, in welche Richtung die Entscheidung gehen wird. Und hat dann zu mir gesagt, eben, ob es für mich okay wäre, wenn er auch auf dem Weg nach oben mir Bilder und Videos schicken würde. Und wir haben dann eben noch mal ein bisschen länger telefoniert, einfach was gerade bei uns so los ist. Und dann habe ich noch ein paar Bilder und eben das letzte Video dann oben auf dem Berg bekommen, als er dann oben angekommen ist.
1: Das heißt, er ist auf dieser letzten Bergwanderung oben angekommen, aber nicht wieder zurückgekommen?
0: Genau.
1: Wann hast du denn zum ersten Mal das Gefühl gehabt, irgendwas stimmt nicht?
0: Als ich ihn abends nicht erreicht habe. Also das war noch kein, da habe ich mir noch nicht Sorgen gemacht. Ich habe ihn nur versucht zu erreichen. Bei uns wurde es selber auch spät und es war dann so gegen 21 Uhr. Und ich wusste ja normalerweise, er ruft an, um den Kindern gute Nacht zu sagen. Und ich habe ihn nicht erreicht. Und da er mir aber gesagt hatte, ich habe so schlecht geschlafen, habe ich gedacht, okay, wahrscheinlich war der fix und alle nach dieser Wanderung, ist noch irgendwie duschen, Sauna und Sport gegangen, vielleicht noch Sport, hat sich dann hingelegt und ist vielleicht eingeschlafen. Und da habe ich mir noch nichts, also ich habe schon gedacht, komisch, aber okay. Und so richtig Sorgen habe ich mir dann gemacht, als er dann am nächsten Tag sich immer noch nicht gemeldet hatte.
1: Was hast du denn dann unternommen?
0: Also er hatte zwei Telefone dabei, ich habe ihn mehrfach versucht zu erreichen und als ich ihn nicht erreicht habe, habe ich dann im Hotel angerufen und habe dann auch gesagt, ich weiß, ich klinge wie so eine Glucke oder so übervorsichtig, aber ich erreiche meinen Mann nicht, könnten Sie mal gucken, ob Sie den irgendwo sehen. Und diese Dame hat dann eben erst in seinem Zimmer geguckt, im Frühstücksraum und hat ihn aber nicht gefunden und dann habe ich gesagt, könnten Sie mal bitte schauen, ob sein Auto auf dem Parkplatz steht und dann hat sie da auch noch geguckt. Und das stand dort nicht. Und dann war klar, okay, es ist was passiert.
1: Okay. Und dann muss ja irgendwie, muss man ja jemanden alarmieren, der dann wahrscheinlich da, wo er gewandert ist, sucht. Hast du das dann initiiert oder ist das von einer anderen Stelle ausgegangen?
0: Ich habe als allererstes seine Eltern informiert. Sein Vater hat dann auch gesagt, gleich, ich fahre hin. Und dann habe ich meine Eltern informiert und dann Polizei, Bergwacht und genau, wir wussten auch nicht genau, wo er exakt wandern war. Und ich habe dann noch einer Freundin das Video geschickt und habe gesagt, eben die, wo ich wusste, die sind kennen sich im Allgäu gut aus, habe gesagt, das ist dieses Video habe ich gekriegt. Der Philipp wird vermisst. Wo ist das? Und sie hat dann wieder ihre Kontakte spielen lassen und so haben wir herausgefunden, wo er genau ist und konnten dann eben auch die Polizei und die Bergwacht genau dorthin schicken.
1: Wie viel Zeit ist vergangen, bis du dann Sicherheit hattest, dass tatsächlich was passiert ist?
0: Ich glaube, es waren viele Stunden. Ganz genau weiß ich es nicht mehr. Es ist natürlich auch, es war ja eigentlich ein traumatisches Erlebnis. Ja. Ich glaube, vom Morgens, die Eltern habe ich, glaube ich, alle so gegen 9 informiert und die Nachricht des Todes kam dann so, ich glaube, zwischen 15 und 16 Uhr. Okay.
1: So viele Stunden der Unsicherheit, wo hast du da versucht, irgendwie noch Halt zu haben? Das haut einen ja dem Boden weg. Also wo hast du noch das Gefühl gehabt, ich krieg das irgendwie durchgehalten zumindest?
0: Also es war eine ganz schreckliche Situation.

0: hatte dann die engsten Freunde informiert und meine Eltern kamen sofort vom Bodensee. Und wir waren bei mir dann so knapp 10 Leute. Und mein Sohn wurde Gott sei Dank von Freunden abgeholt, die gesagt haben, der muss jetzt da nicht warten, den holen wir zu uns. Und die beiden Mädchen waren da und eigentlich so jeder hat sich so ein bisschen umeinander gekümmert, aber eigentlich war es relativ still auch bei uns. Und natürlich haben wir gebetet und gehofft, dass ihm nichts Schlimmeres passiert ist. Mein Mann war sehr, sehr sportlich, sehr trainiert. Er war auch nicht das erste Mal in den Bergen, sondern öfter auch schon. Und von daher, es gab, natürlich hatte ich die große Angst, dass er verunglückt ist, aber ich habe eigentlich eben dadurch, dass er so sportlich war, habe ich irgendwie gedacht, vielleicht ist er ja doch nur gefallen und hat sich ein Bein gebrochen, ist nicht wieder runtergekommen. Vielleicht war der Empfang schlecht. Man versucht ja irgendwie da so für sich irgendwie eine Erklärung oder eine Hoffnung noch zu haben. Und genau, und bis dann eben die Gewissheit kam. Aber es war sehr, sehr viel Stille. Und ich muss auch sagen, ich habe ganz viel einfach, ich saß einfach da, in mich gekehrt und habe die Augen zugemacht, weil ich auch niemanden sehen konnte.
1: Kannst du dich erinnern, was das ausgelöst hat, als du dann die Nachricht bekommen hast, dass tatsächlich ein tödlicher Unfall war?
0: Also was es jetzt mit mir
1: Ja.
0: ausgemacht hat. Ich weiß noch, dass ich als erstes in die hinterste Ecke unseres Gartens gerannt bin und geschrien habe. Und dann aber natürlich auch sofort an die Kinder gedacht habe. Und zu den Kindern hin bin und jedes in den Arm genommen habe und gesagt habe, der Papa, der ist nicht weg. Weil jedes Kind von euch ist zur Hälfte Mama und zur Hälfte Papa. Und der Papa, ich sehe ihn in dir. Und der Papa ist noch da. Und es ist so, man entdeckt auch so viele Eigenheiten oder äußerliche Merkmale, wo man immer wieder, wo ich auch immer wieder meinen Mann in den Kindern entdecke und sehe. Und das ist sehr, sehr schön. Und genau, und so habe ich mit jedem Kind gesprochen. Und wir saßen dann auch tatsächlich, wir haben dann noch auf die Rückkehr von Philipps Vater gewartet. Unser Pfarrer kam noch, jemand von der Seelsorge kam noch. Und wir haben um 9:30 Uhr ungefähr saßen wir dann, da waren wir dann so knapp 20, 30 Leute, saßen wir bei uns auf der Terrasse und haben zusammen gebetet.
1: Konntest du noch beten? Du hast gesagt, du hast vorher gebetet. So, und dann, man könnte es ja so auf den Punkt bringen, es hat ja gar nichts gebracht, das Beten. Du konntest dann trotzdem noch beten.
0: Ich weiß nicht mehr ganz genau, ob ich gebetet habe, weil wir hatten eine Gebetsgemeinschaft. Aber was ich sehr beeindruckend fand, war, dass mein Sohn gebetet hat. Er war damals 10 Jahre alt und hat gebetet. Und ja, also das ist, ich hatte so von Anfang an das Gefühl, dass wir nicht alleine sind, sondern dass Gott wirklich da ist. Und habe ihm vertraut. Und ich wusste einfach, auch ich darf nicht nach dem Warum fragen. Warum mein Mann? Warum ist ihm das jetzt passiert oder so? Weil diese Warum-Fragen bringen uns nicht weiter. Und irgendwann konnte ich dann, verging aber eine Weile, konnte ich dann fragen, wozu? Und das ist, und das, dieses, ich hatte auch eben dieses, von Anfang an die Gewissheit, Gott ist heilig. Und ich bin ein einfacher Mensch. Und ich sehe das, was ich sehen kann, die Gegenwart. Und Gott sieht aber auch Vergangenes und Zukünftiges. Und wenn er das jetzt zugelassen hat oder wenn das so geschehen ist, dann vertraue ich auch darauf, dass er uns da durchträgt.
1: Zu verstehen, dass es Menschen gibt, denen das nicht so gelingt, das so
0: Absolut.
1: sehen zu können.
0: Absolut. Also, und es gab auch für mich, also es ist ja auch nicht so, dass es irgendwie leicht war und ist. Also es ist, ich habe mir auch professionelle Hilfe gesucht. Ich habe für die Kinder professionelle Hilfe gesucht. Also es ist nicht so, dass man jetzt sagt, ach ja, ich vertraue da drauf und gehe jetzt einfach weiter, sondern es war für uns alle ein unfassbar großer, schmerzvoller Verlust.
1: Und wenn du sagst, ich darf die Warum-Frage nicht stellen, meinst du aber nicht, das ist verboten, sondern das bringt nichts, wenn ich dich richtig verstanden habe?
0: Genau, also es ist ja, also es ist auf der einen Seite, ich wollte Gott nicht anklagen, das ist aber meine persönliche Entscheidung gewesen. Und gleichzeitig wusste ich aber,

0: aber auch, ich kann mich jetzt ewig im Kreis drehen und auf das Warum kriege ich aber keine Antwort. Und deswegen wusste ich irgendwann, das macht mich kaputt. Und deswegen hab ich mir einfach diese Frage nicht gestellt.
1: Ja. Hättest du eine Antwort auf die Frage, wo du dieses große Gottvertrauen überhaupt hernimmst? Weil um jemandem zu vertrauen, muss man ja erstmal gute Erfahrungen gemacht haben. Und das war eine extrem schlechte Erfahrung, die du gemacht hast. Wo kommt das her bei dir?
0: Ich hatte mal als Kind so ein Erlebnis, wo ich ganz große Angst hatte und gebetet habe und ich in dem Moment eine Antwort bekommen habe oder aus dieser Angst erlöst wurde. Und von daher war da für mich immer schon klar, oder habe ich da schon ganz früh erfahren, ich werde gehört und er sieht mich. Und dann eben mich, seit ich, also ich hatte schon immer wieder das Gefühl, Gott begleitet mich und uns und er trägt uns. Und ich hatte immer schon einfach das Gespür, dass er da ist. Und eben ich rede so im Alltag immer wieder in Gedanken mit ihm und man sagt immer, beten ist so ein Reden des Herzens mit Gott. Und wenn ich einen schönen Sonnenaufgang sehe oder so, dann sage ich das einfach und sage, danke für diese Farben, für diese Schönheit. Und natürlich auch die großen und kleinen Sorgen des Alltags, die ich einfach immer schon mit Gott besprochen habe. Und ich finde, es gibt einem unglaublich viel Sicherheit zu wissen, man geht diesen Weg nicht alleine.
1: Wie habt ihr denn als Familie Abschied genommen von deinem Mann? Philipp ist der. Habt ihr das irgendwie gemeinsam gemacht? Habt ihr ihn noch mal gesehen? Wie war das?
0: Ich hatte mich ja schon sehr früh, einfach auch berufsbedingt, mit dem Tod und Sterben beschäftigt. Und für mich war immer klar, wenn mein Mann nach Hause kommt, möchte ich ihn anziehen und richten. Und als er dann, das hat eine Weile gedauert, bis er überführt werden konnte, weil er beim Sturz noch seinen Geldbeutel verloren hatte, aber als er dann kam, war das für mich so, also ich habe diesen Abschied auch gebraucht. Und ich wusste auch, ich muss einmal ganz tief durch dieses Tal gehen, durch den Schmerz, um mich auch wirklich von ihm zu verabschieden, weil er war meine große Liebe, seit ich habe ihn mit 13 kennengelernt. Also es war mein Mensch. Und ich bin dann, habe mich noch einmal schön gemacht. Ich hatte so ein Kleid, wo er gesagt hat, kannst du das bitte bei unserem nächsten Date anziehen? Und das habe ich gemacht und die Haare so getragen, wie er es schön fand und mich so gerichtet. Und bin dann zu ihm gefahren mit den Kleidungsstücken, die ich auch mit den Kindern gemeinsam ausgesucht hatte. Und habe ihn dann eben gerichtet. Und hatte noch mal, so wie ich denke, so 2 Stunden hatten wir noch mal alleine. Und dann habe ich ihn mit einer Freundin hatte mich begleitet und 2 Mitarbeiter vom Bestattungsinstitut waren dabei. Und wir zu viert haben ihn dann in seinen Sarg gelegt. Und das ist ein Gefühl, was man sich nicht vorstellen kann, wenn man den Menschen, den man am meisten liebt, in seinen Sarg legen muss. Und ich sage immer, diese 2 Stunden waren das Schlimmste, was ich in meinem Leben erlebt habe. Aber es war auch das Allerschönste, weil einfach noch mal ganz, ganz viel Liebe in diesem Raum war.
1: Vielen Dank. Ich wünsche dir, ich wünsche euch als Familie für die nächsten Jahre, für die nächsten Schritte auf dem Weg. Da gibt es bestimmt noch viel Auf und Ab. Alles Gute.
0: Vielen Dank, Ingo. Dankeschön.
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5: Alina, fangen wir mal ganz sachlich an.
6: Ja.
5: Ich habe mal nachgeschaut, das Robert-Koch-Institut schätzt, dass es in Deutschland ungefähr 100.000 Menschen gibt, die HIV-positiv sind. Du bist eine davon. Mhm. Allerdings geht man auch davon aus, dass etwa 70% der Betroffenen überhaupt nicht darüber reden, dass sie dieses Virus in sich tragen. Warum hast du dich entschieden, und das machst du ja heute, sogar ganz öffentlich, darüber zu sprechen?
6: Also für mich war das immer eine Sache, wo ich gelernt habe, nicht drüber zu reden, weil es so, so viele Vorurteile in der Welt heutzutage gibt. Und gerade wenn es um AIDS oder HIV geht, auch viele direkt wegrennen, weil sie denken, wenn man am selben Tisch sitzt, dann hat man nur noch kurz zu leben oder so. Deswegen bin ich auch so groß geworden, auf ärztlichen Rat und von meinen Eltern hin auch, nie drüber zu reden. Ich muss auch ehrlich sagen, ich habe es auch sehr spät erst erfahren, dass ich HIV habe. Also ich wusste, ich muss regelmäßig zum Arzt, ich muss Tabletten nehmen. Aber dass es das der Grund war, wusste ich erst mit 14. Ja, und nachdem ich es erfahren habe, habe ich es erstmal verdrängt, bis man das dann natürlich nach und nach ja aufnimmt oder versteht und anders wahrnimmt als bisher. Und ja, dann habe ich mich irgendwann dazu entschieden, dass es mich sehr belastet, weil ich natürlich, nachdem ich es wusste, auch nicht drüber geredet habe, weil ich mich auch dafür geschämt habe, dass ich es habe. Jahrelang gar nicht darüber geredet habe und gemerkt habe, das belastet mich aber auch, dieses nicht drüber reden können, nur mit den Eltern drüber reden können, weil die natürlich auch meistens nochmal ein anderes Verständnis und eine andere Sicht haben als man selber. Und genau, so ist dann der Wunsch entstanden, auch mit Freunden drüber reden zu können.
5: Ja. Kannst du denn verstehen, dass andere Betroffene das lieber für sich behalten?
6: Ja, also ich habe auch lange gebraucht, nachdem ich es erzählt bekommen habe, dass es HIV ist. Und ich musste natürlich dann auch erstmal an die Schulzeit denken. Da sitzt man in der Schule mit jungen Leuten zusammen, die Witze darüber machen, weil sie es lustig finden, zu sagen, keine Ahnung, springst du von Bett zu Bett und hast deswegen AIDS oder so, oder musst dich mal testen lassen bei der oder der Person. Und dadurch, dass ich auch immer mitbekommen habe, dass natürlich ja Witze darüber gemacht werden und das irgendwie präsent ist, aber nur ins Lächerliche gezogen wurde, ist es mir natürlich auch nochmal doppelt schwer gefallen, überhaupt ja das für mich anzunehmen, dass ich es habe. Und verstehe auch vollkommen, dass es Leute gibt, die nicht darüber reden wollen.
5: Ja. Aber ich glaube, eins müssen wir jetzt nochmal klarstellen.
6: Ja.
5: Du bist HIV-positiv, das heißt aber nicht, dass du AIDS-krank bist.
6: Nein, aber das verwechseln viele.

0: Also ich bin HIV-positiv, bin aber auch nicht ansteckend, weil ich das glücklicherweise bei mir sehr schnell durch ärztliche Tests herausgefunden wurde, dass ich es habe. Mit 1,5 war das schon bekannt. Und seit, ich weiß gar nicht genau wann, nehme ich Tabletten dagegen und bin auch regelmäßig in ärztlicher Therapie, medikamentöser Therapie und bin dadurch auch unter der Viruslast. Und unter der Viruslast ist gleich nicht ansteckend, aber das wissen viele nicht.
1: Ja. Okay, das heißt, wir sind mittlerweile längst in Zeiten, wo, wenn man das medikamentös behandelt, wo das nicht mehr die Auswirkungen hat, wie, also ich kenne das aus den 90er Jahren noch, das war eine meiner großen Ängste, AIDS, ja, so bloß nicht bei irgendjemand anstecken. Aber das ist, die Lage ist längst ganz anders.
0: Die ist ganz anders mittlerweile, ja.
1: Also lass uns das mal ein bisschen noch mal tiefer verstehen. Du hast das Virus von Geburt an, weil deine leiblichen Eltern beide HIV-positiv auch
0: Genau,
1: waren.
0: beide waren HIV-positiv. Meine Mutter ist ein Jahr nach meiner Geburt, also meine leibliche Mutter, ein Jahr nach meiner Geburt gestorben. An einer Lungenentzündung. Da wurde natürlich erstmal noch mal genau geguckt, wie kann man an einer Lungenentzündung heutzutage noch sterben. Oder damals war ja 2006, da war das ja eigentlich auch schon durch ärztliche Behandlung so gut, dass das eigentlich nicht mehr so der Regelfall war, dass man daran stirbt. Und dabei ist dann halt durch Tests auch rausgekommen, dass sie AIDS hatte tatsächlich. Und im Zuge dessen habe ich dann bei der Geburt, wurde ich dann infiziert, weil es vor der Geburt nicht bekannt war, dass sie das hat.
1: Okay, das heißt,
0: Genau.
1: sie wusste das selber nicht, dass sie
0: Nee.
1: das an dich weitergibt.
0: Genau.
1: Okay. Und dann bist du mit, in welchem Alter bist du in eine Pflegefamilie gekommen?
0: Ich bin mit 1,5 damals
1: Als sie
0: in
1: gestorben
0: meine
1: ist.
0: jetzige Pflegefamilie gekommen.
1: Okay.
0: Also ich kann mich nicht daran erinnern, weil ich noch zu klein, aber mein leiblicher Vater war auch psychisch krank, weswegen er einfach gar nicht in der Lage war, sich um mich und meinen leiblichen Bruder zu kümmern. Und dadurch bin ich auch recht schnell dann in eine Pflegefamilie gekommen und hatte auch das große Glück, dass ich nur einmal in eine Pflegefamilie gekommen bin und dort bis
1: Ja.
0: heute, genau, meine Eltern Mama und Papa nennen darf.
1: Ja.
0: Genau.
1: Das heißt aber, deine Pflegefamilie war im Bilde und wusste, dass sie ein Kind aufnimmt, das HIV-positiv ist.
0: Ja, also ich sag jetzt mal, ich bin ein Pflegekind, was als schwer zu vermitteln galt. Dadurch, dass ich halt eben die Besonderheit habe, dass ich noch mal anders gepflegt und anders darauf geachtet werden muss, dass ich natürlich regelmäßig zum Arzt muss, Untersuchungen machen muss. Vom Aufwand her, sage ich auch mal, nicht gerade pflegeleicht war. Weil dazu kommt ja auch noch mal, dass ich ein Baby war. Da fällt ja dann auch noch mal mehr Pflege an. Meine Pflegeeltern haben damals auch genau überlegt, ob sie das tun wollen oder nicht. Haben sich aber dann dafür entschieden, mit dem Wissen, dass ich HIV habe. Und genau, haben mich dann aufgenommen.
1: Aber das heißt, über viele, viele Jahre hat deine Pflegefamilie dafür gesorgt, dass du die Medikamente bekommen hast, haben vielleicht auch beim einen oder anderen aufgepasst, dass nicht irgendwie, keine Ahnung, wenn mal eine Wunde blutet oder so, ne, dass dann auch wirklich nichts passiert. Aber mit dir haben sie nie darüber gesprochen.
0: Ich sag mal so, als Kind hinterfragt man ja viele Dinge nicht. Ich wusste, ich muss Tabletten nehmen, damit ich gesund bleibe. Und ich wusste auch, mein Blut ist krank. Also ich muss aufpassen, wenn ich zum Beispiel Nasenbluten habe. Ich war früher ein Nasenblutenkind. Ich habe bei allen möglichen Nasenbluten bekommen, dass ich aufpassen muss, dass die Geschwister Abstand halten sollen. Und so sind wir auch sehr streng, sage ich mal, aufgewachsen. Das ist bis heute so, wenn ich Nasenbluten bekomme, dass die anderen automatisch einen Schritt zurückgehen und mich einfach machen lassen, weil sie wissen, was ich tue. Und ich habe es damals nie hinterfragt, aber
1: Aber es war ja schon, ich
0: genau,
1: meine,
0: also
1: bei
0: wir
1: dir
0: wurden
1: wurde dann
0: schon.
1: mehr Aufstand gemacht als bei anderen
0: Genau,
1: wahrscheinlich, ne?
0: ja. Also manchmal habe ich mich auch darüber aufgeregt, übertreibt jetzt mal nicht, ich habe nur Nasenbluten nach dem Motto. Aber jetzt im Nachhinein kann ich das natürlich auch noch mal besser verstehen und nachvollziehen.
1: Wie ist das dann zustande gekommen, dass du es dann doch erfahren hast? In welchem Alter war das?
0: Mit 14, glaube ich.
1: Okay. Okay, war das, weil du langsam selber gemerkt hast, da stimmt was nicht? Oder was für eine Situation war das?
0: Das war in der Zeit, wo mein leiblicher Vater gestorben ist. Da war ich selber ja psychisch sehr angeschlagen, weil ich das mit meiner Pflege, nicht mit meinen Pflegeeltern, mit meinen leiblichen Eltern sehr verdrängt habe und meine Herkunft und ja auch meine Erkrankung, die ich davon habe. Ich habe einfach gelebt, ohne mich damit auseinanderzusetzen. Und durch den Tod ist nochmal alles auf mich eingeprasselt, weil ich damals selbst den Kontakt abgebrochen habe zu meinem leiblichen Vater, weil es mir psychisch nicht gut ging. Und quasi an mir vorbeigegangen ist, nochmal Abschied nehmen zu können von ihm oder irgendwie nochmal mit ihm reden zu können, was dann hinterher irgendwie mich dann doch belastet hat. Und dadurch habe ich mich dann auch sehr, sehr viel mit der Bibel beschäftigt, mit dem Glauben beschäftigt. Ich bin christlich aufgewachsen, hatte schon immer damit zu tun, aber da war nochmal so eine ganz intensive Zeit, wo ich für mich selber auch beschlossen habe, ich möchte mich taufen lassen. Das habe ich dann auch meinen Eltern gesagt. Ich habe mich mit der Bibel auseinandergesetzt. Ich möchte mich taufen lassen, das ist der nächste Schritt. Ich möchte ganz Jesus nachfolgen und das auch allen zeigen. Und ja, das war der Punkt, wo meine Eltern dann gesagt haben, das ist schön, aber vorher müssen wir dir noch etwas sagen.
1: Okay.
0: Genau.
1: So, und dann eigentlich warst du drauf und dran zu sagen, so ich hier taufe, das ist ja eigentlich eine schöne Sache, auf die man sich freut. Und dann diese Nachricht, was hat das bei dir ausgelöst?
0: Erstmal habe ich natürlich, glaube ich, wie mechanisch einfach zugehört und habe das so in mich aufgenommen. Dann sind einige Dinge halt so Rückschlüsse, die dann für mich logisch waren, weswegen ich Tabletten nehmen muss, warum ja mein Blut krank war, warum meine Geschwister da immer aufpassen mussten, warum bei mir immer mehr Stress gemacht wurde, wenn ich irgendwie verletzt war und geblutet habe, als bei allen anderen. Ich habe es dann erstmal mir angehört und habe das, glaube ich, dann auch so ein bisschen nochmal verdrängt, weil ich dachte so, HIV? Nee, nicht mit mir, so nach dem Motto. Ja, und das kam dann erst nach und nach dann überhaupt, dass ich das realisiert habe, was das überhaupt bedeutet, weil ich natürlich auch von klein auf, damals war das, glaube ich, jeden Monat, dann alle 3 Monate mittlerweile, dass ich auch in die Uniklinik Köln fahren musste zum Blut abnehmen. Und ja, da kam auch so ein bisschen die Trotzphase, wo ich war so, warum muss ich das eigentlich machen? Das will ich gar nicht so. Ich habe es natürlich schlussendlich trotzdem gemacht, weil ich wusste, das ist gut für mich und ich muss das auch irgendwie machen, weil ich will ja auch nicht irgendwie noch kränker werden oder irgendwie was. Aber ja, es war so die Phase, wo ich es realisiert habe, aber nicht annehmen wollte für mich.
1: Vielen Dank. Ich glaube, das ist ein wirklich wichtiger Beitrag, dass wir auch drüber geredet haben. Ich weiß nicht, wie viel man überhaupt noch in unserer Gesellschaft drüber redet. Das ist irgendwie so ein Thema, das ist so, man beschäftigt sich gar nicht mehr viel damit und hat vielleicht ganz falschen Bilder auch im Kopf. Vielen Dank für deine Offenheit heute.
0: Ja.
1: Daniela, es gibt da was, da redet man auch nicht so gerne drüber, obwohl ich habe schon den Eindruck, zunehmend offen auch in unserer Gesellschaft, mehr als früher, das Thema Angst. Für dich war das wirklich lange Zeit, war das total prägend, aber irgendwann ist da so eine richtig heftige Angststörung mit Angstattacken draus geworden. Kannst du dich noch an die erste Situation erinnern, wo du gemerkt hast, ich glaube, ich habe jetzt gerade eine Panikattacke?
2: Ja, also wo ich das bemerkt habe, aber nicht benennen konnte, das weiß ich noch. Das war auf der Beerdigung von meinem Opa. Ich habe da gesessen und das war so beklemmend irgendwie und so eingeengt und mir ging es überhaupt nicht gut und ich konnte es, ich habe es auf die Beerdigung geschoben, auf die Trauer halt einfach auch. Ja. Das war so der erste Moment und das hat sich aber dann auch gesteigert.
1: Ja. Das heißt, die wurden immer schlimmer, diese,
2: ja,
1: und häufiger diese Attacken.
2: Wir hatten in diesem Zeitraum sehr, sehr viele Schläge, sag ich mal. Das ist innerhalb von 9 Monaten sind 2 Opas und eine Oma verstorben und das kam so dicht hintereinander. Und als meine Oma so krank war, der stand ich sehr nahe. Da ist das richtig rausgekommen mit der Angst, wo ich merkte, ich habe hier so eine Angst in mir, die ich in keinster Weise beherrschen kann, die einfach wirklich größer und stärker ist als ich und ich habe die nicht im Griff.
1: Hättest du benennen können, wovor du Angst hast?
2: Ja, also was ich bemerkt habe, es war immer, wenn es um Krankheit, um Krankenhaus, um Tod, um diese Dinge ging. Alles, was in diese Richtung sich bemerkbar gemacht hat. Und das war erst der Anfang. Das hat sich dann auch noch gesteigert. Also im Nachgang weiß man viel mehr, ja, das, was irgendwie.

0: man da ist, hat ja auch einen Aufbau, bis es so weit war. Und das war aber so der Punkt, wo ich ganz furchtbar hilflos war, weil ich nicht wusste, was ist das jetzt genau, warum ist das so und was kann ich machen, dass das aufhört, weil du willst, dass das aufhört, das ist nicht schön.
1: Ja. Jetzt ist das jetzt bis zum gewissen Punkt vielleicht, denkt man erstmal, das ist ja auch normal, ne? Viel, das ist Trauer, es passiert gerade viel, dass da meine Gefühle verrückt spielen, dass einem das Angst macht, ist ja bis zum gewissen Grad auch normal.
0: Ja.
1: Wo hast du denn gemerkt, nee, das ist bei mir aber nicht mehr normal, sondern das nimmt Formen an, die krankhaft werden?
0: Das habe ich ein paar Wochen später bemerkt. Ich habe jemand aus der Familie in eine Klinik gefahren zu einer Reha-Maßnahme und hatte einen Tag vorher ganz komisch, einen Friseurtermin und habe da gesessen und hatte eine Panikattacke. Ich wusste nicht, dass das eine ist. Ich wusste nur, es ist irgendwie, denke ich, haben die den Umhang zu eng gemacht? Was ist denn hier los? Und mir ging es richtig, richtig schlecht. Und jetzt hatte ich natürlich Angst, das kommt morgen wieder. Und denke, wenn du jetzt dann fährst mit dem Auto und in diese Klinik da rein, nee, das schaffe ich nicht. Also dieser Gedanke, ich muss in eine Klinik rein, der war damals schon schlimm. Und dann habe ich mir noch eine Cousine mitgenommen und die hat das dann auch gemacht und ich habe im Auto gesessen und im Auto habe ich gedacht, nee, das hier ist nicht mehr normal, das ist krank. Irgendwas ist hier ganz faul, du brauchst einen Arzt. Und habe aus dem Auto raus mir einen Termin gemacht, habe angerufen beim Arzt, beim psychiatrischen Arzt und habe gesagt, hier ist irgendwas ganz faul, ich brauche Hilfe.
1: Das heißt, es ging dann auch schon in die Richtung, Angst vor der Angst zu haben.
0: Aber total.
1: Ja.
0: Und Angst vor der Angst ist eigentlich schlimmer als die Angst.
1: Ja. Für die, die es noch nicht erlebt haben, dankbar sein können, dass sie es noch nicht erlebt haben, so eine Panikattacke. Kannst du beschreiben, was da genau passiert, was da in dir abgeht, gegangen ist?
0: Es hat mit Schwindel zu tun, mit Atemnot, mit Beklemmungen in der Brust, mit Luftnot hatte ich gesagt. Das Herz schlägt viel, viel schneller. Du hörst Rauschen in den Ohren. In dem schlimmsten Fall kann ich mich erinnern, dass ich mich mal im Wohnzimmer in die hinterste Ecke von der Couch gedrückt habe, aus Angst, ich sterbe jetzt. Weil der Körper einfach sämtliche Funktionen von sich gibt, die du nicht mehr im Griff hast. Und die ganz unangenehm sind und du nicht weißt, wann hört das wieder auf und was kann ich tun, damit es aufhört? So ungefähr.
1: Ja. Würdest du sagen, es gab dann so bestimmte Situationen oder Dinge, die dich besonders getriggert haben und dann so eine Attacke ausgelöst haben?
0: Ja. Also in dieser Hochphase war es so, wenn du mir gesagt hättest, du musst jetzt in ein Krankenhaus gehen, gar nicht, dass ich selbst Patient gewesen wäre, sondern jemanden besuchen. Panikattacke. Nur der Gedanke. Also ich hatte in dieser Zeit war auch mein Papa im Krankenhaus, der hatte eine OP und ich habe mich ganz, ganz arg verrückt gemacht, weil ich wusste, ich kann da nicht hingehen. Ich kann den nicht besuchen und das war für mich eigentlich ein No-Go. Mhm. Und ich habe dem dann einen Brief geschrieben und habe dem meiner Mama mitgegeben und es ist mir bis heute schlimm, dass ich da nicht hinkonnte. Weil das für mich immer so normal war, meiner Familie beizustehen und auch dann da zu sein. Und ich hatte keine Wahl. Ich wäre gar nicht hingekommen.
1: Bist du auch in einem sehr christlichen Umfeld aufgewachsen?
0: Ja.
1: Bist auch heute in der christlichen Seelsorgearbeit. Wie hat das denn für dich zusammengepasst? Da schlägt man die Bibel auf und da steht drin, fürchte dich nicht, hab keine Angst. Und du hast eine Panikattacke nach der anderen.
0: Das habe ich am Anfang auch nicht übereinander bekommen. Für mich war das ganz schwierig auch, wenn ich mir vorgestellt habe, da steht, hab keine Angst. Ja, die will ich ja auch nicht haben. Die habe ich mir ja auch nicht angedichtet. Die ist aber da. Was mache ich denn nun? Wohin damit? Und ich habe in den ersten Monaten und Wochen, es war manchmal nur möglich, Jesus zu sagen in so einem Moment, weil ich gar nicht beten konnte, weil ich hatte die Power nicht. Und damals hat mir eine gute Freundin gesagt, du, das reicht aus, wenn du einfach nur den Namen Jesus aussprichst. Der hat so viel Power, der hat so viel Macht. Und das habe ich einfach gemacht, habe das einfach ausprobiert. Und natürlich gehen die Situationen nicht einfach.

0: Ich muss sagen, mittlerweile macht mich sowas wütend, wenn ich das bei anderen Menschen erlebe, die das durchleben müssen, weil die Situationen sind so schlimm. Wenn du da noch jemanden hast, der dir dann noch Vorwürfe macht oder dir noch damit zeigt, ja, irgendwas stimmt doch mit dir nicht, dann finde ich das wirklich, das ist schon Richtung Missbrauch. Und ich hatte nicht so viele Menschen früher, die so getickt haben, aber ich habe gemerkt, auch meine Familie, die wussten ja nicht, was ist mit der los? Die haben das ja erstmal gar nicht verstanden. Woher, wenn du es nicht
1: Ja.
0: kennst?
1: Wie kriegst du es denn heute übereinander, die Tatsache, dass in der Bibel davon gesprochen wird, dass wir uns nicht fürchten sollen, du aber aus deinem eigenen Leben diese Ängste auch kennst?
0: Ich kriege das heute übereinander, weil ich weiß, dass meine Angststörung, die wirklich definitiv da war, eine Erkrankung ist. Das heißt, wenn ich mir ein Bein breche, gehe ich zum Arzt. Dann warte ich auch nicht und denke, na ja, komm, wird gleich wieder gut sein. Und die Seele ist so empfindlich und so zart zum Teil. Und heute kann ich schon den Werdegang sehen, warum ist das bei mir so gekommen. Das weiß man halt zu so einem Zeitpunkt nicht. Aber ich bin heute jemand, der anderen sagen kann, du, da gibt's was gegen, das gibt auch wieder einen Weg da raus. Es ist ein Prozess und der dauert vielleicht, aber das geht. Es gibt eine Möglichkeit.
1: Was hast du denn rausgefunden darüber, woher diese Ängste kamen?
0: Das war ein Mischmasch und es war, der Ursprung selbst lag in einer Phase meiner Kindheit, wo ich mit 12 oder 13 mit Nachbarskindern so ganz unbedarften Film gucken wollte und der stellte sich als Horrorfilm raus, was ich nicht wusste. Und ich habe mich damals nicht getraut, einfach zu gehen, weil ich es doof fand und weil es mir Angst gemacht hat. Das war ja peinlich, das konnte man nicht machen. Und dann bin ich sitzen geblieben. Und ich habe zwar den überwiegenden Teil nur gehört und nicht sichtlich wahrgenommen, aber so ein paar ganz markante Teile schon. Und die haben mich über Jahre verfolgt. Die haben mir wirklich ein komplett falsches Bild vom Tod gezeichnet, der in diesem Film natürlich vorkam. Und das war mir aber nicht bewusst. Ich bin dann, als ich in dieser Angststörung war, in einer Reha-Maßnahme und habe da erst rausgefunden, wie kam das denn überhaupt dazu? Was hat denn dazu geführt? Und dann kamen halt noch Lebenssituationen dazu. Ich habe am Bett von meiner Schwester gesessen, die nicht wusste, wo wir nicht wussten, ob sie das überlebt. Die hatte eine ziemlich schlimme Entzündung im Kopf und die Ärzte waren sich da auch nicht sicher. Das war noch mal so eine ganz krasse Situation. Und das Ganze hat halt wirklich so peu à peu dazu geführt, dass ich diese Angst entwickelt habe, die dann irgendwann nicht mehr gesund war. Es gibt ja gesunde Angst und ungesunde, sondern die in diese richtig ungesunde, krankhafte Angst gegipfelt ist.
1: Das ist ja oft dieses Anerkennen von, ich brauche Hilfe, ist ja oft schon ein super wichtiger Schritt,
0: Der
1: überhaupt da
0: allererste.
1: rauszukommen. Würdest du sagen, gab noch so einen anderen Schlüssel bei dir, der dir besonders geholfen hat, da jetzt in diesen Heilungsprozess reinzukommen?
0: In dieser Reha ist mir bewusst geworden, ich kann diese Angst nur besiegen, wenn ich mich ihr stelle und wenn ich da reingehe. Und ja,
1: Konfrontationstherapie.
0: und ich war aber begleitet. Ich war zum einen von Therapeuten begleitet und zum anderen auch medikamentös. Ist ja auch, wo viele sich Gedanken machen. Aber es ist so, war so wichtig für mich, diese Unterstützung zu haben. Und so bin ich ab dieser Reha-Maßnahme über 2 Jahre ging dieser Prozess immer ein Stück tiefer in diese Angst hinein vor Krankheit und Tod, bis ich im Endeffekt im Hospiz am Sterbebett von meinem Schwiegervater saß.
1: Was man ja nicht planen kann,
0: Nein,
1: was dann auch noch
0: das Leben
1: passierte.
0: passiert.
1: Okay.
0: Und ich war gezwungen, mich dieser Angst einfach anzunähern. Ich hatte gar keine Wahl und bin dann wirklich über diese lange Zeit immer einen Schritt tiefer reingegangen. Und bin aber im Nachgang so dankbar, weil ich gemerkt habe, Jesus geht mit. Er ist jeden einzelnen Schritt mitgegangen und hat mich. Ich habe mich zwar überfordert gefühlt, das ist öfter mal so ein Ding, wo wir beide uns nicht so einig sind. Er weiß, ich schaffe das und ich denke, ich schaffe es nicht. Aber es war wirklich, wirklich ein Weg, wo ich im Nachgang sagen kann, der war so gesegnet, es war immer ein Stückchen tiefer, aber es war heilsam.
1: Was löst es heute bei dir aus, wenn du über Tod und Sterben nachdenkst?

0: überhaupt nichts Schlimmes. Im Gegenteil. Also ich haben danach noch meine Schwägerin begleitet, auch im Hospiz. Und ich würde heute sofort jederzeit hingehen. Also ich gehe in jedes Krankenhaus. Nichts mehr.
1: Wo siehst du jetzt Gott in dieser ganzen Geschichte?
0: Dass ich nicht alleine mit da durch musste. Ja, ich bin ein Mensch, ich lebe auf einer Welt, wo nicht alles in Ordnung ist und ich kann krank werden. Und das geht nicht nur dem Körper so, das geht auch der Seele so. Und es gibt viele Menschen, die das sind. Und mir ist einfach total wertvoll zu wissen, dass das nicht das Ende ist, sondern dass es einen Weg daraus gibt. Der ist vielleicht nicht kurz, der geht nicht auf Knopfdruck, der dauert, aber der ist möglich. Und ich habe einfach in meinem Glauben und in meinem Festhalten, in meinem Sinn in Jesus diesen Halt gehabt, da durchzugehen, auch trotzdem, wenn es nicht leicht war. Ich habe auch geschimpft. Ich habe auch gemeckert. Mache ich heute auch, wenn irgendwas ist. Aber dieser Halt in Jesus, der war für mich ein ganz, ganz markanter Weg dadurch.
1: Und wahrscheinlich hilft es dir in einem ganz anderen Maße, als Leute, die das nicht erlebt haben, heute Menschen zu begegnen, auch in der Seelsorge, die auch mit Ängsten zu kämpfen haben.
0: Ganz arg. Ich kann das ernst nehmen und ich kann es mitfühlen. Ich kann mich reinversetzen und kann einfach, ich weiß, wie schlimm Angst ist. Oder wie du eben sagtest, die Angst vor der Angst ist meist noch schlimmer. Und will aber auch immer wieder wirklich mitgeben, es gibt Lösungen, es gibt Wege.
1: Vielen Dank.
0: Gerne.
1: Ich danke dir sehr, Daniela. Ich danke euch allen. Wenn wir so überlegt, worüber haben wir gesprochen? Wir haben über HIV, wir haben über Trauer, wir haben über Angst gesprochen. Und trotzdem habe ich euch drei als Menschen wahrgenommen, die ganz viel Hoffnung machen. Danke euch dafür und ich hoffe, dass ihr das tatsächlich auch selber in eurem Leben immer wieder erlebt, diese Hoffnung. Alles Gute euch.
0: Vielen Dank. Danke.
1: Und ich wünsche euch auch diese Hoffnung. 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Ciao.

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Die Störungen auf der Bahnstrecke Magdeburg-Berlin nach dem Brand in einem Stellwerk bei Gerwisch haben lange genug gedauert, doch nun konnte die Deutsche Bahn Vollzug melden. So ging das neue Stellwerk termingerecht in Betrieb. Die Infrago von der Deutschen Bahn, zuständig für den Ersatzneubau, war froh, dass man nur 12 Monate brauchte, um die neue Einrichtung in Betrieb nehmen zu können. Musste man doch